0: Strafen. Ab heute aber drohen Bußgelder, Sophie Konrad berichtet.
1: Bettelnde Menschen dürfen sich hier in Dortmund in einem Umkreis von 5 Metern um die Außengastronomie nicht mehr aufhalten. Ab heute will die Stadt Verstöße gegen das Bettelverbot mit Bußgeldern bestrafen. Ordnungsamtsmitarbeiter gehen dafür in der Stadt Streife, um die Einhaltung des Verbots zu kontrollieren. Bis zu 250 Euro kann das kosten. Wer das nicht zahlen kann oder will, muss mit einer mehrtägigen Erzwingungshaft rechnen.
0: Und auch das ist noch wichtig. Autofahrer müssen sich an diesem Wochenende auf volle Autobahnen einstellen. In mehreren Bundesländern enden die Sommerferien. Der ADAC erwartet deshalb Staus. Im Canale Grande in Venedig ist ein Delfin zwischen Wassertaxis und Gondeln geschwommen. Der Bürgermeister der Stadt rief alle Schiffe auf, vorsichtig zu fahren. Der VfL Bochum hat nach einem verpatzten Start in die neue Saison der zweiten Fußball-Bundesliga am zweiten Spieltag gewonnen. Die Bochumer setzten sich auswärts bei Eintracht Braunschweig mit 1:0 durch. Bei der Reitweltmeisterschaft in Aachen hat es für das deutsche Team eine weitere Medaille gegeben. Katharina Hemmer gewann im Grand Prix Spezial Bronze.
2: Ich könnte nicht glücklicher sein. Also das war ein ganz großes Geschenk, was mein Pferd mir da heute im Viereck gemacht hat.
0: Rekord-Olympiasiegerin Isabel Wert landete auf Rang 4. Weitere Medaillenchancen in der Einzelwertung gibt es für das deutsche Team heute in der Kür. Das war WDR aktuell. Das Wetter in Nordrhein-Westfalen. In der Nacht klar, es kühlt ab auf 23 bis 18, in freien Lagen bis 11 Grad. Tagsüber breiten sich vom Rheinland Wolken aus, am Nachmittag gibt es Schauer. Dazu in Herford bis 30, in Bielefeld bis 31 und in Brühl bis 33 Grad. Am Sonntag erst Schauer, später trocken bis 27 Grad. Die Zeit 2.03 Uhr.
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4: Zunächst eine Gefahreninformation für Nordrhein-Westfalen und Rheinland-Pfalz. Der Waldbrand in der Nordeifel sorgt für starken Rauch weit über Hürtgenwald und Düren hinaus. In den betroffenen Gebieten sollten geschlossene Räume nicht verlassen und Klima- und Lüftungsanlagen abgeschaltet werden, soweit möglich. Die A2 Hannover Richtung Dortmund ist zwischen Beckum und Hamm-Üntrop nach einem LKW-Unfall gesperrt. Die A5 Karlsruhe Richtung Frankfurt ist zwischen Bruchsal und Kronau nach einem Unfall gesperrt. Die A10 Dreieck Spreeau Richtung Dreieck Barnim ist zwischen Berlin-Hellersdorf und Marzahn nach einem Unfall ebenfalls gesperrt. Die A30 Osnabrück Richtung Rheine ist zwischen Hörstel und Rheine wegen Bauarbeiten gesperrt. Die A57 Köln Richtung Krefeld ist zwischen Kreuz Meerbusch und Krefeld Zentrum wegen Bauarbeiten bis Montag früh gesperrt. Die A61 Mönchengladbach-Venlo ist zwischen Kreuz Mönchengladbach und Mackenstein in beiden Richtungen wegen Brückenarbeiten bis Dienstag 5 Uhr gesperrt. Und zum Schluss die A448 Bochum-West Richtung Dortmund-Witten. Da ist die Fahrbahn zwischen Dreieck Bochum-West und Bochum-Süd wegen Bauarbeiten bis Montag früh gesperrt. Soweit der Verkehr. Ihnen eine gute und freie Fahrt.
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4: Aus dem Studio von NDR Info in Hamburg. Im Studio heute mit Detlef Karg, hier noch bis 6 Uhr mit aktuellen Informationen und Hintergründen. 5 Jahre ist die Rückkehr der Taliban an die Macht in Afghanistan nun her. Im Gedächtnis geblieben sind vor allem die chaotischen Szenen am Kabuler Flughafen. Der Rückzug der NATO-Truppen nach 20 Jahren, er war teils sehr ungeordnet, ein Erfolg, war auch dieser westlichen Streitmacht nicht beschieden in dem unzugänglichen Land. Seither bezeichnen die Taliban ihren Staat als Kalifat, als Gottesstaat. Lena Bodewein über das Leben heute in Afghanistan.
5: Bärtige Männer mit Gewehren und Munitionsgürteln, in Militäruniformen oder afghanischer Tracht. Die Taliban sind überall präsent. In Kabul, auf Provinzstraßen, an Checkpoints, selbst in Nationalparks. Risiko und Gefahren gibt es also kaum, anders als früher.
6: Das muss man ganz klar sagen, auch positiv sagen, ist, die Taliban waren ja damals die Widerstandsbewegung. Das heißt, sie haben für Unsicherheit gesorgt. Sie sind jetzt an der Regierung. Das Land ist sicher, ist relativ sicher.
5: So Stefan Recker von der Deutschen Lepra- und Tuberkulosehilfe.
6: Ja, und das merkt man tagtäglich auf den Straßen. Das merkt man auf den Märkten. Businesses, kleine Businesses können etabliert werden, können sich ausbreiten. Also das funktioniert ganz gut.
5: Wenn denn genügend Kunden kommen könnten, die Geld ausgeben können. Taxifahrer Darius klagt, dass sich kaum noch jemand Taxifahrten leisten kann. Alle fahren nur noch Bus, seit die Taliban an die Macht gekommen sind. Aber
7: es gibt sowohl positive als auch negative Aspekte. Gut ist, dass Straßen gebaut wurden und die Sicherheit gewährleistet ist. Da gibt es keine Probleme. Aber es gibt nur wenig Arbeit. Unsere Unternehmer sind nicht im Land, um zu investieren und Arbeitsplätze zu schaffen. Sie sind alle ins Ausland gegangen.
5: Die Taliban brüsten sich eines stabilen Wirtschaftswachstums. Mehr als 4% im vergangenen Jahr, das aber stark getragen ist von der Binnennachfrage. Und, so erklärt es die Afghanistan-Expertin Anvesha Ghosh, wissenschaftliche Mitarbeiterin am Indian Council of World Affairs,
8: because all the essential services,
5: essentielle Dienstleistungen wurden von den USA und von UN-Einrichtungen aufrechterhalten. Die Taliban ihrerseits haben durchgegriffen bei der Einnahmenbeschaffung oder auch bei den Zöllen. Diese Abläufe wurden geordnet. Die Korruption ist zurückgegangen. Das ist es, was man hört. Sie haben islamische Steuern eingeführt. Doch im Grunde basiert die ganze Wirtschaft auf Erpressung. Darüber hinaus erreicht die wirtschaftliche Entwicklung nur einen Teil der Bevölkerung, sagt Stefan Recker.
6: Große Teile der Bevölkerung sind und bleiben arm und werden auch ärmer. Und natürlich muss man dazu sagen, dass das Land strukturelle Probleme hat. Eine riesen Geburtenrate, eine sehr, sehr hohe Geburtenrate.
5: Asma Kakar hat früher als Journalistin für die BBC aus Afghanistan berichtet. Sie ist mit ihrer Tochter geflohen und lebt jetzt in Neu-Delhi. Sie kann sich die hohen Geburtsraten gut erklären.
9: The women are now for Taliban.
5: Die Taliban nutzen Frauen als Geburtsmaschinen. Sie bringen Kinder zur Welt, 10, 20, und die Männer sind stolz darauf. Sie sind stolz und sagen, oh, ich habe 8 Kinder, 8 Jungen. Wenn eine Frau ein Mädchen zur Welt bringt, bekommt sie nicht einmal etwas Gutes zu essen, denn sie hat ja ein Mädchen zur Welt gebracht.
9: You brought a girl.
5: Von Geburt an haben es Mädchen also schwer. Die Armut im Lande trifft sie besonders hart. Ab der 6. Klasse dürfen sie nicht mehr zur Schule gehen. Doch ob Mädchen oder Junge, viele Kinder leiden große Not in Afghanistan. Das Welternährungsprogramm der Vereinten Nationen kann nur jeder 7. Frau und jedem 7. Kind helfen, sagt der zuständige Leiter John Aliff.
10: We must act now.
7: Wir müssen jetzt handeln, damit nicht noch mehr Kinder durch die Krise sterben. Für viele, allzu viele, ist es bereits zu spät. Doch nicht für die Hunderttausenden akut unterernährten Frauen und Kinder, die unsere Hilfe dringend benötigen und verdienen.
5: Bei aller Sicherheit im Taliban-Afghanistan, wenn das Überleben in Gefahr ist, scheint nichts gesichert.
11: Lena Bodewein berichtete. Viele Hilfsorganisationen haben sich aus Afghanistan zurückgezogen. Eine Konsequenz aus dem politischen Umsturz vor 5 Jahren. Nach übereinstimmenden Berichten leiden viele Afghanen unter Hunger und Mangelernährung, auch Kinder. Hilfsorganisationen, die weiterhin vor Ort tätig sind, haben mit vielen Hindernissen zu kämpfen, wie etwa auch Caritas International. Veronika Staudacher leitet das Kabuler Büro der Caritas, und mit ihr hat meine Kollegin Birgit Langhanger gesprochen und sie zunächst gefragt, wie die konkrete Arbeit vor Ort aussieht.
12: Für unsere Arbeit spielt natürlich die Religion überhaupt keine Rolle. Wir arbeiten hier nach humanitären Standards und von daher helfen wir allen und sind quasi für alle da. Unsere Arbeit im Moment ist sehr stark orientiert an den Bereichen Gesundheit, weil die Gesundheitsversorgung hier im Land einfach sehr schlecht ist und hauptsächlich humanitäre Hilfe, also lebensrettende Maßnahmen für Menschen, die sich selber nicht versorgen können.
13: Nun hören wir ja auch immer, Frau Staudacher, dass das Arbeiten für Frauen eben untersagt ist. Haben Sie da besondere Privilegien auch als Ausländerin? Wie arbeiten Sie auch mit Frauen zusammen? Wie geht es rein technisch?
12: Also genau, meine Situation als Ausländerin kann man überhaupt nicht mit der Situation von lokalen Frauen hier vergleichen. Für lokale Frauen ist es extrem schwierig zu arbeiten. Es ist noch erlaubt in bestimmten Bereichen, wie zum Beispiel Bildung und Gesundheit. Allerdings ist es auch so, dass wir weiterhin auch in unserer Arbeit als humanitäre Organisation eine ganz starke rote Linie haben, ja. Und das ist die Arbeit von Frauen für Frauen. Das heißt, es müssen Frauen arbeiten können in unseren Organisationen und auch Hilfe für Frauen leisten können.
13: Also das ist die rote Linie, die die Caritas ausspricht, aber wo ist denn die rote Linie quasi der Taliban? Kann man da sagen, das sieht auch überall gleich aus im Land? Oder ganz oft hat man ja, glaube ich, auch wirklich ein zum Beispiel Stadt-Land-Gefälle, dass Dinge gar nicht so gleich überall ausgelegt werden.
12: Absolut, das kann man nicht sagen, dass es im ganzen Land gleich ist. Also die Taliban sind ja auch eher eine ländliche Bewegung, das heißt auch in den Regionen, aus denen die herkommen, wie Helmand oder Kandahar beispielsweise, haben die auch selbst mehr Rückhalt. Die Gesellschaft dort ist auch konservativer und es gibt dort auch sehr strenge Regeln für Frauen, wie sie sich bewegen dürfen, wie sie auftreten können. Brauchen sie einen männlichen Begleiter beispielsweise? Können sie arbeiten etc.? Da gibt es sehr große Unterschiede, aber beispielsweise hier in Kabul, wenn sie hier auf den Straßen unterwegs sind, werden sie auch Frauen unterwegs sehen. Sie werden auch Frauen sehen, die nicht komplett verschleiert sind. Wenn man hier im Flughafen ankommt, sieht man, dass Frauen dort arbeiten. Wenn sie zur Bank gehen, arbeiten dort Frauen. Genau, also es wird sehr unterschiedlich ausgelegt.
13: Und wenn wir nochmal zu Ihren Hilfsangeboten kommen, was heißt das denn auch für das Land? Wie nötig ist Unterstützung auch für die Perspektive? Wir hören ja auch, dass Klimawandel auch Afghanistan fest im Griff hat, auch dort ja eine schwierige humanitäre Situation.
12: Genau, also Afghanistan ist betroffen von einer der größten humanitären Krisen weltweit, kann man im Moment sagen. Das betrifft natürlich das, was Sie erwähnt haben, die schlechte wirtschaftliche Lage, aber auch verschiedene Klimaschocks, also Dürre. Wir hatten ganz schlechte Erntejahre in den letzten 5 Jahren, aber auch Erdbeben oder zum Beispiel auch der Grenzkonflikt zu Pakistan, der die Wirtschaft hier ganz stark beeinflusst. Also es sind sehr viele alltägliche Güter wesentlich teurer geworden, ja, sodass auch die normale Bevölkerung sich vieles davon nicht mehr leisten kann. Das betrifft Reis oder Weizen oder Öl, Zucker.
13: Und was heißt das auch für die Chancen? Wo sehen Sie die Perspektiven von Afghanistan? Werden wir da vielleicht auch wieder einen Wandel erleben? Wird sich die Taliban vielleicht auch öffnen? Wie geht es auch weiter mit der Lage gerade für Frauen?
12: Das ist wirklich schwierig zu sagen und also kurzfristig sehe ich da wirklich nur begrenzt Chancen auf Besserungen, besonders was die Lage für Frauen angeht. Es hat sich zwar, das kann man sagen, die Sicherheitslage in vielen Landesteilen gegenüber den früheren Jahren verbessert, aber alles andere ist wesentlich schlechter geworden. Beispielsweise sind ja auch seit 2023 6 Millionen Menschen aus den Nachbarländern hierher zurückgekehrt in ein System, das sowieso schon massiv überlastet ist. Also da sehe ich in nächster Zeit sehr düstere Aussichten für uns.
13: Nun ist die Caritas natürlich auch unpolitisch und trotzdem die Frage, was bräuchten Sie oder was wäre wünschenswert auch an internationaler Hilfe oder internationalem Blick, wenn Sie drüber nachdenken, was wären so Maßnahmenregelungen, die vor Ort wirklich helfen könnten?
12: Naja, also helfen würde natürlich, wenn unsere Gelder nicht so stark gekürzt wären und wir hier die Bevölkerung besser versorgen könnten und natürlich auch mehr Aufmerksamkeit für die Situation hier und tatsächlich auch Empathie für die Menschen, die hier leben. Das sind natürlich auch die Frauen, ja, zu großen Teilen, die unter der Situation leiden, aber auch ein großer Teil der restlichen Bevölkerung.
13: Wenn Sie Empathie sagen, was meinen Sie, dass es uns, ob der Krisen sonst auf der Welt einfach auch aus dem Radar verschwindet oder was meinen Sie konkret?
12: Also ich glaube einfach, dass Afghanistan mit Blick auf die gesamte Welt natürlich und den vielen Krisen, die es weltweit gibt, oft vom Radar verschwindet und Menschen sich nicht explizit mit dieser Lage hier auseinandersetzen und wissen, wie groß die Not hier tatsächlich ist und dadurch natürlich auch die Hilfe hier ganz stark schwindet.
11: Sagt Veronika Staudacher, sie ist seit 1,5 Jahren in Kabul und arbeitet dort als Leiterin des Caritas International Büros. Wir kommen zu einem anderen Thema. Wir widmen uns jetzt dem Waldbrand in der Eifel. Da sind die Löscharbeiten in vollem Gange. Die Feuerwehr ist auch heute Nacht im Einsatz. Und wir hören einmal, was meine Kollegin Julia Faltermeier vorhin mit unserer Reporterin vor Ort Katja Stephan besprochen hat.
10: Es brennt leider immer noch hier im Hürtgenwald, aber es ist über den Tag gelungen, den Brand etwas einzudämmen. Der Brand ist jetzt so etwa 150 bis 200 Meter an den Ort Gai herangerückt. Das ist ja der Ort, der auch heute Morgen ganz früh evakuiert werden musste. Rund 2000 Menschen mussten da ihre Häuser verlassen. Und ja, die Situation ist aber immer noch so schwierig, dass die Löscharbeiten auch heute Nacht weitergehen. Im Moment sind laut Kreis Düren 400 Einsatzkräfte vor Ort. Das ist aber nicht nur die Feuerwehr, sondern da gehört natürlich auch die Polizei dazu. Die Bundeswehr ist vor Ort und verschiedene Hilfseinrichtungen, also das Technische Hilfswerk ist zum Beispiel vor Ort. Das Deutsche Rote Kreuz ist im Einsatz. Es gibt sehr viele freiwillige Helfer auch und es gibt auch sehr viele Landwirte, die mit anpacken, die zum Beispiel Schneisen schlagen in den Wald, damit sich das Feuer nicht weiter ausbreiten kann. Ja, und

0: Wald, der war im Zweiten Weltkrieg stark umkämpft und deswegen lagert immer noch ganz viel Munition im Boden und die kann natürlich jetzt durch das Feuer explodieren und gefährdet damit natürlich die Feuerwehrleute. Deswegen sind die auch sehr zurückhaltend mit Einsätzen am Boden und versuchen das eher eben über Flugzeuge zu löschen oder über Hubschrauber. Ja, und das verzögert das Ganze und macht das natürlich unglaublich kompliziert.
1: Ja, ungefähr 2000 Menschen, die im angrenzenden Ortsteil wohnen, die mussten ja evakuiert werden, raus aus ihren Wohnungen und warten jetzt zum Beispiel in Notunterkünften. Worauf müssen die sich denn jetzt einstellen und vielleicht auch die anderen Anwohnerinnen und Anwohner? Da geht es ja sicher auch um Rauchbelastung, oder?
0: Ja, genau. Es geht um Rauchbelastung, aber es geht natürlich vor allem um die Sorge der Menschen hier in der Notunterkunft. Ich stehe gerade hier, die sind in einer Schule im Stadtgebiet von Düren untergebracht. Es ist relativ ruhig. Ich habe mit einer Frau gesprochen, die ist natürlich schon sehr besorgt, weil sie Angst hat, dass das Feuer ihren Ort erreichen wird und vielleicht auch ihr Haus zerstören wird und sagt, es stellt sich auf eine unruhige Nacht ein. Also ich glaube, das ist so die Hauptsorge, die Menschen hier haben. Man muss aber auch sagen, bisher ist kein anderer Ort evakuiert worden.
1: Lass uns doch abschließend noch vielleicht ganz kurz nochmal auf das Thema Wind schauen, der das Ganze ja so unvorhersehbar macht. Kann man ein bisschen absehen, wie sich der entwickeln wird? Also welche Rolle wird das Wetter und vielleicht auch die Temperaturen die kommenden Tage spielen?
0: Ja, das wird die alles entscheidende Frage sein. Also wenn es weiter so heiß bleibt, wenn es vielleicht wieder so windig ist wie heute, dann wird es unglaublich schwierig werden, das in den Griff zu kriegen. Es gab ja mal die Hoffnung, dass es regnen könnte, aber das hat sich auch wieder, also die Hoffnungen haben sich etwas gelegt und wahrscheinlich wird es auch nicht genug Regen sein. Also man geht auf jeden Fall auch vom Kreis und von der Feuerwehr davon aus, dass die Löscharbeiten bis Montag mindestens dauern werden.
2: Das war Katja Stephan, WDR-Reporterin in Hürtgenwald und wir versuchen mit ihr in der ARD-Infonacht auch noch einmal live zu sprechen. Sie ist weiterhin dort im Brandgebiet für uns unterwegs.
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2: Ja, den Einsatzkräften bei den Waldbränden hat Kanzler Merz mittlerweile auch schon gedankt, aber das reicht unserer Kommentatorin Sabine Henkel noch nicht.
4: Es brennt in Deutschland und vielleicht muss man es sich so vorstellen. Der Kanzler sitzt auf dem Risserkogel am Tegernsee oder auf einem Hochsitz im Sauerland und beobachtet die Wetterlage. Er hat schließlich vor seinem Urlaub meteorologische Beobachtungen angekündigt. Es war seine Antwort auf die Frage, warum er zu den 10.000 Hitzetoten schweigt und warum er nichts unternimmt. Er werde die Lage weiter im Blick behalten. Wirklich wahr. Handlungsbedarf. Den hat der Kanzler nicht angekündigt. Und er sieht ihn offensichtlich auch nicht. Klimaschutz spielt für diese Regierung keine Rolle. Der Landwirtschaftsminister erklärt, dass er es nicht regnen lassen kann. Der Verkehrsminister, dass er das Wetter nicht ändern kann. Ist das eigentlich Ignoranz oder unterlassene Hilfeleistung? Überraschend ist es jedenfalls nicht. Denn die Regierung Merz verbilligt das Fliegen, setzt weiter auf Verbrennermotoren, hat ein sinnvolles Heizungsgesetz wieder einkassiert und Windräder, die findet Friedrich Merz hässlich. Von seiner in fossile Energie verliebte Wirtschaftsministerin ganz zu schweigen. Und jetzt hoffen sie vermutlich alle zusammen auf Regen. Der Hobby-Meteorologe im Kanzleramt und seine sich wegduckende Truppe. Ganz so, als hätten wir mit Regen, mit Starkregen, der ganz sicher wieder einsetzen wird, nicht schon die allerschlimmsten Erfahrungen gemacht. Auch das eine Folge des Klimawandels. Wo immer Merz gerade das Wetter beobachtet, es brennt. Auch im Sauerland, vor seiner Haustür. Vielleicht öffnet ihm das endlich die Augen.
2: Das ist zumindest die Meinung von Sabine Henkel gewesen. Die Temperaturen sind weiter hoch. Es wird gegrillt und auch gerne mal ein kaltes Bier getrunken. Aber bei Hitze wird ja empfohlen, möglichst keine schweren Mahlzeiten zu essen und am besten eher ungesüßten Tee zu trinken. Das ist natürlich nicht für jeden etwas. Ab wann das wichtig sein könnte und was es vielleicht noch für Alternativen gibt, schildert nun Madita Graumann aus der Redaktion ARD Gesund.
5: Viel trinken, am besten ungesüßten Tee oder Wasser und bitte hauptsächlich Obst und Gemüse essen. So oder so ähnlich klingen die Standardempfehlungen bei Hitze. Max Bürke-Massmer, Allgemeinmediziner und stellvertretender Vorsitzender der Deutschen Allianz Klimawandel und Gesundheit, ordnet diese Empfehlungen ein.
6: Ja, man muss halt auch unterscheiden bei den Empfehlungen. Also womit haben wir es zu tun? Haben wir es jetzt mit einer lang anhaltenden, extremen Hitzewelle zu tun oder haben wir es mit einem heißen Sommer zu tun?
5: Das heißt, nicht für jeden Hitzetag gelten dieselben Regeln. Auch jeder Körper kann hohe Temperaturen unterschiedlich gut verkraften. Eine Empfehlung gibt es jedoch für alle Personen.
6: Unser Körper kann Hitze.

0: Ganze bis zu einem gewissen Grad gut ab. Wir haben Adaptationsmechanismen, also Anpassungsmechanismen, womit wir Hitze dann aus dem Kernbereich des Körpers raushalten können. Da ist vor allem das Schwitzen natürlich ein wichtiger Faktor. Deswegen auch immer wieder diese Empfehlung, ausreichend zu trinken.
1: Wie wir Flüssigkeit zu uns nehmen, spielt keine Rolle. Auch über verschiedene Nahrungsmittel kann Flüssigkeit gut aufgenommen werden. Gurken, Salat, Tomaten oder Zucchini bestehen beispielsweise zu über 95% aus Wasser. Eine Tasse gehackte Tomaten liefert ähnlich viel Flüssigkeit wie ein Glas Saft. Auch der Mythos, besser warme Getränke zu trinken, stimmt so nicht, sagt Antje Gahl. Sie ist Ernährungswissenschaftlerin bei der Deutschen Gesellschaft für Ernährung.
2: Man sagt immer, eisgekühlte Getränke oder eiskalte Getränke möglichst meiden. Das ist aber wirklich eine individuelle Verträglichkeit. Meistens wird dann mehr getrunken von diesen kalten Getränken. Der Körper braucht die Flüssigkeit. Bei manchen Menschen ist es so, dass wenn es wirklich eiskalte Getränke sind, denen das Magenprobleme macht. Aber das muss man einfach ausprobieren.
1: Der Hauptteil der Flüssigkeitsversorgung sollte mit Wasser abgedeckt werden. Aber auch Limonaden oder andere Getränke eignen sich. Hauptsache, es wird genug und vor allem regelmäßig getrunken. Auf bestimmte Getränke allerdings sollte man verzichten. Gerade bei Temperaturen über 30 Grad, meint Max Birk-Gemassma.
0: Alkohol hat viele Aspekte, die bei Hitze einfach die Gefahr deutlich erhöhen. Alkohol hat einen harntreibenden Effekt. Also wir verlieren mehr Flüssigkeit, als wir aufnehmen. Es hat aber vor allem auch den Aspekt, dass unsere Konzentrations- und Aufmerksamkeitsfähigkeit schon auch bei geringen Mengen deutlich zurückgeht.
1: Dafür hat er eine gute Alternative.
0: In dem Moment, wo wir uns nicht mehr wohlfühlen bei der Hitze, dann klug sein und einfach auf alkoholfreies Bier umsteigen. Das ist grundsätzlich gesünder und schützt uns dann auch, ja, und hat auch noch die entsprechenden Mineralien und Elektrolyte, die wir verlieren.
1: Grundsätzlich sind genug Salze und Mineralien im Essen vorhanden, sodass, auch wenn viel geschwitzt wird, Nahrungsergänzungsmittel nur selten notwendig sind. Bei hohen Temperaturen haben viele Personen allerdings kaum Appetit. Da sollte man auf den Körper hören, sagt Antje Gahl und erklärt, warum es sinnvoll ist, schwere und fettige Sachen lieber in Maßen zu essen.
2: Ja, letztendlich ist es tatsächlich so, dass durch Hitze gelangt unser Körper in einen gewissen Stress und auch im Magen-Darm gibt es vorübergehende Veränderungen. Also eine verminderte Durchblutung des gesamten Magen-Darm-Trakts, das kann eben auch die Durchlässigkeit des Darms so ein bisschen vermindert sein, dass die Nährstoffe verzögert aufgenommen werden oder dass überhaupt der gesamte Stoffwechsel belastet ist.
1: Bei Hitze ist es vor allem wichtig, dass 3 bis 4 Liter pro Tag getrunken werden und diese möglichst gut über den Tag verteilt. Auch die Ernährung kann beeinflussen, ob der Körper sich weiter aufheizt oder von innen sogar etwas abkühlt. Allerdings spielen andere Faktoren eine wichtigere Rolle. Zum Beispiel den Körper vor direkter Sonne zu schützen und die Wohnung kühl zu halten.
3: Essen und Trinken bei Hitze. Wir haben gelernt, es gibt kein Patentrezept. Jeder Mensch reagiert anders. Das war Madita Graumann.
4: Sport.
5: Mit Marcel Stober. Und wir beginnen mit Gold, Silber und Silber. So funkeln die deutschen Medaillen an Tag 5 der Leichtathletik-Europameisterschaften in Birmingham. Dort hat unsere Reporterin Irina Gneb unter anderem den Goldlauf von Owen Unser verfolgt über die 200 Meter. Und die Frage an sie war, wie hat denn Owen Unser dieses EM-Gold gefeiert?
6: Er ist ganz cool geblieben mit einem leichten Lächeln auf den Lippen. Sein Blick ging eigentlich direkt hoch zur Leinwand mit der Zeit. Dabei gab es wirklich keine Zweifel. Er hatte auf der Ziellinie einen deutlichen Vorsprung. 19,95 Sekunden seine Zeit, der einzige unter 20. Unser ist damit der erste Europameister über 200 Meter aus Deutschland seit 44 Jahren. Der Titel steht wegen der drohenden Sperre allerdings genauso wie seine Bronzemedaille über die 100 Meter unter Vorbehalt. Es gab auch noch weitere Medaillen. Emil Adjeikum gewann Silber über 400 Meter Hürden und auch Diskuswerferin Janice Kraft wurde Zweiter.
5: Für Isabel Gose gab es bei der Schwimm-EM schon die 4. Medaille. Nach 2 im Freiwasser ist gestern die 2. im Becken hinzugekommen. Über die 1500 Meter musste sie, wie schon bei den 800 Metern zuvor, nur ihre italienische Dauerrivalin Simona Quadarella vorbeiziehen lassen. Gose selbst fand das Rennen
7: anstrengend. Nein, aber es sind halt 1500 und ich bin super zufrieden mit der Zeit. Klar, gegen Simona zu verlieren, ist jetzt fast schon ein bisschen Gewohnheit, aber ich kann mich überhaupt nicht beschweren. Ich bin einfach nur super erleichtert. Schnellste Zeit seit 2 Jahren, seit den Olympischen Spielen, wieder in Paris. Ja, ich glaube, die Stadt bringt mir ein bisschen Glück.
5: Und nicht nur ihr, auch Maja Werner wurde erneut Dritte, holte sich Bronze und Angelina Köhler konnte über die 100 Meter Schmetterling Silber gewinnen. Etwas frustrierender endete der Abend für Lukas Mertens, der über seine Nebenstrecke, die 200 Meter Freistil, lediglich Rang 7 erreichte und dessen Killerinstinkt nach eigenen Angaben gefehlt habe. Eine besonders schöne Überraschung aus deutscher Sicht gab es dafür bei der Reit-WM in Aachen, Jan Bochner.
4: In der brütenden Hitze von Aachen strahlte Katharina Hemmer bei der Siegerehrung mit der Sonne um die Wette. Breiter hätte ihr Grinsen kaum sein können. Bronze im Grand Prix Special für die 32-jährige Deutsche, die bei ihrer WM-Premiere auf ihrem Wallach des Noirs den Sprung aufs Podest schaffte.
8: Ja, ich könnte nicht glücklicher sein. Also das war ein ganz großes Geschenk, was mein Pferd mir da heute im Viereck gemacht hat.
4: Beim überlegenen Sieg der Titelverteidigerin Charlotte Fry aus Großbritannien auf Glamourdale zeigte Hemmer einen starken Auftritt. Als letzte Starterin überflügelte Hemmer auch die Wertung von Altmeisterin Isabel Werth mit Wendy, die am Ende nach einigen kleineren Fehlern Vierte wurde. Silber ging an die Dänin Laudrup Dufour. Auf einen Start in der Kür am Samstagabend wird Bronzegewinnerin Hemmer allerdings verzichten. Sehr gute Medaillenchancen für Deutschland gibt es auch in der Vielseitigkeit. Julia Krajewski mit Nickel liegt nach der Dressur in Führung. Der dreifache Einzel-Olympiasieger Michael Jung auf Chipmunk ist als Dritter ebenfalls hervorragend positioniert, trotz eines nicht fehlerfreien Auftritts in der Dressur.
9: Das ist auf jeden Fall schon mal eine gute Basis. Wenn das unsere letzten Fehler waren, dann sieht das, glaube ich, am Ende ganz gut aus.
4: Der Weg zum Edelmetall ist mit dem Geländeritt am Samstag und dem Springen am Sonntag aber noch weit.
5: In der zweiten Fußball-Bundesliga gab es am Abend 2 Partien, zum Beispiel die des Tabellenführers Eintracht Braunschweig. Nach dem 6:1 gegen Magdeburg am ersten Spieltag gab es gegen Bochum aber eine 0:1 Niederlage. Torhüter Torben Hoffmann fand das Spiel jetzt aber gar nicht so anders.
10: Ich finde, von der Art und Weise war es ein sehr ähnlicher Auftritt. Wir waren sehr mutig mit dem Ball, sind sehr hoch angelaufen, haben dem Spiel unseren Stempel aufgedrückt, aber bringen uns um unseren eigenen Lohn, weil wir einmal nicht wach sind und das bestraft eine individuell sehr gute Bochumer Mannschaft heute.
5: Und diese Mannschaft hat ihren ersten Saisonsieg geholt. Holstein Kiel und St. Pauli warten jeweils noch darauf. Die beiden spielten 2:2 unentschieden.
3: Das war Marcel Stober mit dem Sport.

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1: Um 2.30 Uhr mit Juliette Groß. Im nordrhein-westfälischen Hürtgenwald im Kreis Düren brennt es auf mehreren hundert Hektar Land. Fachleute gehen davon aus, dass es der größte Waldbrand in der Geschichte des Bundeslandes sein dürfte. Aus der Nachrichtenredaktion Marei Beermann.
2: Bisher wurden hunderte Menschen aus dem Gefahrengebiet gebracht und andere Teile der Eifel könnten noch folgen. NRW-Umweltminister Krischer sprach von einem erschreckenden Ausmaß des Feuers. Das zeige, dass die Folgen des Klimawandels uns hier mit voller Wucht treffen, so der grünen Politiker. Als großer Risikofaktor gilt momentan der Wind. Wenn er dreht, kann sich auch die Lage schnell ändern. Nach WDR-Informationen hat Ministerpräsident Wüst seinen Urlaub früher als geplant beendet und will zügig in das Krisengebiet reisen.
1: Gute Nachrichten gibt es dagegen vom großen Waldbrand in der Vordereifel in Rheinland-Pfalz. Nach Angaben der Behörden ist das Feuer bei Langenscheid unter Kontrolle. Evakuierungswarnungen für die Orte Arft und Langenfeld wurden aufgehoben. Die Feuerwehr bleibt heute Nacht aber mit mehr als 200 Einsatzkräften vor Ort, um das Gebiet zu kontrollieren und abzusichern. Bundesfamilienministerin Prien hat einen erheblichen Vertrauensverlust in die Demokratie beklagt. Prien sagte der Welt am Sonntag, die Menschen seien verunsichert. Aus der Nachrichtenredaktion Karin Busche.
3: Die Menschen suchten nach Orientierung, sagte Prien. Außerdem hätten sie Zweifel daran, ob unser Staat in seiner heutigen Form leistungsfähig genug ist, die anstehenden Herausforderungen zu bewältigen. Viele zweifelten inzwischen nicht nur an einzelnen Regierungen, sondern an der Leistungsfähigkeit des demokratischen Systems insgesamt. Die CDU-Politikerin forderte von den Bürgern eine stärkere Bereitschaft, die Gesellschaft mitzugestalten. Die Demokratie biete viele Möglichkeiten, etwas zu verändern. Wörtlich sagte sie, wir setzen zu wenig auf die eigene Gestaltungskraft.
1: Vor der Küste Indonesiens hat sich ein starkes Erdbeben ereignet. Laut US-Behörden erreichte es eine Stärke von 7,7. Das Beben ereignete sich vor der Küste der südindonesischen Insel Flores in einer Tiefe von rund 10 Kilometern. Indonesische Behörden haben eine Tsunami-Warnung herausgegeben. In mehreren Küstenorten wurden die Menschen aufgefordert, sich in Sicherheit zu bringen. Berichte über größere Schäden gibt es bislang nicht. Das Wetter in Deutschland. Heute Nacht klar und trocken bei 22 bis 14 Grad. Tagsüber viel Sonne. Im Westen sind später einzelne kräftige Schauer und Gewitter möglich. 33 bis 36 Grad. Im Norden etwas kühler. Am Sonntag Sonne und Wolken. Vor allem im Süden auch Schauer und Gewitter. 21 bis 25 Grad. Im Süden nochmal bis 32 Grad. Und am Montag mehr Wolken und vor allem im Osten Schauer. 21 bis 27 Grad. Das waren die Nachrichten.
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4: Zunächst eine Gefahreninformation für Nordrhein-Westfalen und Rheinland-Pfalz. Der Waldbrand in der Nordeifel sorgt für starken Rauch weit über Hürtgenwald und Düren hinaus in den betroffenen Gebieten. Sollten die Fenster eher geschlossen gehalten werden und Klima- und Lüftungsanlagen abgeschaltet sein. Die A5 Karlsruhe Richtung Frankfurt ist zwischen Bruchsal und Kronau nach einem Unfall gesperrt. Die A10 Dreieck Spreeau Richtung Dreieck Barnim ist zwischen Berlin-Hellersdorf und Marzahn nach einem Unfall ebenfalls gesperrt. Das war's aktuell vom Verkehr. Ihnen eine gute und sichere Fahrt.
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4: Im Studio ist Detlef Karg. Willkommen. Wer als ultraorthodoxer Jude lebt, der muss sich an sehr strenge Regeln halten. Kein Internet etwa, keine Smartphones, kein Fernsehen. Diese Lebensweise durchzuhalten, trotz der Versuchungen aus der umgebenden Welt, das ist eine große Herausforderung. Unser Korrespondent Julio Segador hat in Israel Menschen getroffen, die nach diesen strengen Regeln leben und auch solche, die sich davon abgewandt haben.
5: Man sieht es Jehoshua an. Er fühlt sich buchstäblich nicht wohl in seiner Haut. Jehoshua Rothschild ist 29 Jahre alt. In seiner kleinen Wohnung in Ramat Gan legt er seine Alltagskleidung ab und zieht sich um.
6: Es ist eine einfache Kleidung. Die Basis ist eine dunkle Hose, ein weißes Hemd, eine Kippa und ein Jackett. Das war's.
5: Jehoshua zieht die Kleidung an, weil er heute in seine alte Welt zurückkehrt. Dorthin, wo er viele Jahre lang gelebt hat. Sein Ziel ist Bnei Brak, eine Stadt direkt neben der Hightech-Metropole Tel Aviv. Hier leben fast ausschließlich ultraorthodoxe Juden. Jehoshua war selbst viele Jahre ein Haredi. Er lebte nach streng religiösen Gesetzen. Heute tut er das nicht mehr. Er ist ausgestiegen. Vieles von dem, was heute in seiner Wohnung steht, wäre früher eine Sünde gewesen.
6: Dort, wo ich aufgewachsen bin, war vieles verboten. Etwa Handys, Smartphones, Tablets, Internet. Hier bei mir zu Hause habe ich Internet. Das wäre bei den streng Religiösen unzulässig.
5: Der Bruch mit der Gemeinschaft war kein plötzlicher Knall. Es war ein schleichender Prozess, der Jahre dauerte. Angetrieben von Zweifeln, die im Verborgenen wuchsen. Die verbotenen Fenster zur Außenwelt warfen bei ihm Fragen auf. Und der Drang, die Welt ungefiltert zu verstehen und selbstbestimmt zu leben, wurden schließlich stärker als die Angst vor der Sünde.
6: Mit 17 Jahren habe ich mir entscheidende Gedanken zum Glauben gemacht. Und ich habe von da an den Glauben an den religiösen, charedischen Weg verloren. Das hat aber nicht dazu geführt, dass ich die ultraorthodoxe Gemeinschaft sofort verlassen habe. Ich hätte das damals nicht geschafft. Das ist erst 7, 8 Jahre später tatsächlich passiert.
5: Es geht nach Bnei Brak, unmittelbar an der Stadtgrenze zu Tel Aviv. Nur wenige Kilometer trennen die Wolkenkratzer der Metropole von Jehoshuas alter Heimat. Doch die kurze Autofahrt gleicht einer Zeitreise. Je näher wir Bnei Brak kommen, desto mehr verblasst die säkulare Moderne. Die Werbeplakate an den Straßenrändern zeigen keine leicht bekleideten Models mehr, sondern Werbung für koschere Lebensmittel und religiöse Bücher. Bnei Brak, eine der am dichtesten besiedelten Städte der Welt. Hier schlägt das Herz des ultraorthodoxen Israels. Das Straßenbild ist augenblicklich ein anderes. Männer in langen, schwarzen Mänteln und schweren Hüten eilen über die Bürgersteige. Häufig telefonieren sie. Frauen in langen Kleidern und Perücken schieben Kinderwagen vor sich her. Überall hängen große, wild überklebte Plakate an den Hauswänden, die vor den Gefahren der modernen Welt warnen und Verhaltensregeln der Rabbiner verkünden. Es gibt keine Kinos, keine Bars, stattdessen Synagogen, Yeshivot, Bibelschulen und koschere Geschäfte an jeder Ecke. Mitten in diesem Strom aus Schwarz und Weiß bleibt Jehoshua stehen. Er zieht die Schultern hoch, senkt immer wieder den Blick. Er taucht ein in seine Vergangenheit.
6: Hier, ganz in der Nähe, habe ich mal gewohnt. Wir sind nicht weit entfernt, es wäre eine Viertelstunde zu Fuß. Wir sind hier im Zentrum von Bnei Brak. Hier leben keine säkularen Menschen, nicht einmal religiöse, die nicht ultraorthodox sind. Alle hier sind ultraorthodox. Auch die Bildungseinrichtungen sind streng religiös. Alles ist komplett geschlechtergetrennt. Hier gibt es keine Tanzclubs. Am Schabbat ist alles ohne Ausnahme geschlossen. Die Straße hier, wo die Leute gehen, gleicht am Schabbat einem Spielplatz. Ein durch und durch absolut ultraorthodoxes Leben.
5: Es ist eine Welt, die auf den ersten Blick wirkt, als habe sie sich erfolgreich gegen den Lauf der Zeit gestemmt. Ein Leben normiert nach jahrhundertealten Gesetzen, in dem die Moderne keinen Platz zu haben scheint. Doch der Eindruck täuscht. Die größte Herausforderung für diese Festung des Glaubens ist längst da. Sie ist unsichtbar, digital und passt in jede Hosentasche. Mobiltelefone und das Internet bedrohen das Fundament der ultraorthodoxen Gesellschaft. Denn das Netz kennt keine Mauern, keine rabbinischen Verbote und keine Zensur. Ein einziger Klick kann genügen, um die hermetisch abgeriegelte Welt ins Wanken zu bringen und Zweifel zu säen, so wie es bei Jehoshua der Fall war. Wie erbittert der Abwehrkampf geführt wird, zeigen Videos, die in den sozialen Netzwerken kursieren. Ein ultraorthodoxer Israeli steht in dem Filmausschnitt vor einem dramatischen Himmel. Dann verkündet der streng religiöse Mann auf Jiddisch seine Botschaft. Das Smartphone als schreckliche Sache, das Smartphone als Teufelszeug. Seit jeher gelten moderne Kommunikationstechnologien in der ultraorthodoxen Welt als Einfallstor für Sünden. Warum das Smartphone die Fundamente dieser Gesellschaft so tief erschüttert, erforscht Hananel Rosenberg. Er befasst sich als Wissenschaftler intensiv mit dem Medienkonsum der Haredim.
7: Das, was das Internet, das Smartphone und die sozialen Medien tun, ist, Distanzen zu überbrücken, physische und kulturelle. Diese Überbrückung von Distanzen ist für die ultraorthodoxe Gesellschaft eine existenzielle Bedrohung.
5: Die modernen Kommunikationsmittel gefährden das Überleben einer religiösen Gemeinschaft, die sich seit ihrer Entstehung vor rund 200 Jahren bewusst vom Rest der Welt isoliert. Ihre größte Angst ist der moralische und spirituelle Verlust ihrer Identität durch den Einfluss der modernen, säkularen Welt. Gerade deshalb meiden sie moderne Medien. Doch diese Isolation aufrechtzuerhalten wird im 21. Jahrhundert immer schwieriger, meint Hananel Rosenberg.
7: Das Problem beginnt bei jenen Kommunikationsmitteln, die einerseits eine Bedrohung darstellen und andererseits notwendig sind. Ein solches Kommunikationsmittel ist das Internet. Mit dem Internet ist man selbst und auch das eigene Kind der gesamten Welt ausgesetzt.
5: Der Computer im Taschenformat stellt die Rabbiner vor eine historisch beispiellose Herausforderung. Radikale Ultraorthodoxe protestierten in der Vergangenheit immer wieder wütend vor Technikläden, etwa in Jerusalem. Und im Netz finden sich Videos von bizarren Ritualen, Szenen, in denen Smartphones im Rahmen einer feierlichen Zeremonie mit dem Hammer zertrümmert werden. Doch es gibt einen Mittelweg zwischen der absoluten radikalen Ablehnung auf der einen Seite und der heimlichen Nutzung auf der anderen. Denn viele Haredim werden von den digitalen Möglichkeiten magisch angezogen und nutzen normale Smartphones im Verborgenen. Die offizielle, rabbinisch erlaubte Brücke in die Moderne heißt das koschere Smartphone. Was das genau ist, erläutert Shmuel Drillmann. Er ist selbst streng religiös und war viele Jahre Geschäftsführer einer Digitalfirma.
8: Das Internet ist auf diesen Geräten stark kontrolliert, teilweise vollständig gesperrt oder es sind nur bestimmte Anwendungen zugelassen. Die meisten dieser Geräte verfügen jedoch über WhatsApp. Das ist bei den Ultraorthodoxen das wichtigste soziale Netzwerk. Das Surfen auf den meisten Internetseiten ist aber gesperrt, insbesondere auf Unterhaltungsseiten wie Netflix oder YouTube.
5: Dabei gibt es feine Abstufungen von Hardkoscher bis Softkoscher, je nachdem, welcher Strömung man angehört und wie streng die Rabbiner der eigenen Gemeinde sind. Der Wissenschaftler Hananel Rosenberg klärt über die technischen Unterschiede auf.
9: The Rav Smartphone Kasher, it means Smartphone Regel with Touch with Kosher App Store.
7: Das hartkoschere Smartphone ist ein normales Smartphone, aber mit einem koscheren App-Store. Darin sind nur von Rabbinern abgesegnete Apps enthalten, zum Beispiel Anwendungen für Nahverkehr, Navigation oder Krankenkassen. Die weichkoschere Variante besitzt Internetzugang, allerdings gefiltert.
9: Smartphone, koscheres Smartphone with Internet, aber filtered Internet.
5: Es ist ein Balanceakt zwischen Abschottung und Fortschritt. Ein Konflikt, der auch das Leben von Familie Ravitz bestimmt. Die Familie wohnt in Kiryat Yarim, einer streng religiösen Kleinstadt westlich von Jerusalem. Es ist Freitagmittag, kurz vor dem Schabbat. In der Küche der Ravitz herrscht kontrolliertes Chaos. Hier wird nicht für eine normale Runde gekocht, sondern für eine Großfamilie. Das Ehepaar hat 12 Kinder. Überall stapeln sich Töpfe, es riecht intensiv nach frischer Hühnersuppe und gebratenem Fleisch. Mutter Rivka Ravitz wirbelt zwischen Herd und Arbeitsplatte, während ihre 16-jährige Tochter Leale
10: Mehl und Eier in eine riesige Rührschüssel füllt. Trotz des Stresses ist die Vorfreude auf das wöchentliche Fest riesig.
11: Ehrlich gesagt ist der Schabbat der Tag, den wir am meisten herbeisehnen. Und der Freitagabend ist am schönsten, weil die ganze Familie zusammenkommt. Unter der Woche sehen wir uns kaum. Nur am Schabbat sehen wir uns alle. Das ist das schönste Gebot, der Schabbat.
10: Leale schaltet die Rührmaschine ein. Sie bereitet Challah vor, das traditionelle Schabbatbrot, das kunstvoll als Zopf geflochten wird. Yitzchak und Rivka Rawitz leben mit ihren 12 Kindern streng nach jüdischem Gesetz in einer Siedlung, die sich wie eine Festung gegen die Einflüsse der säkularen Außenwelt abschottet. Zu den eisernen Regeln dieser Gemeinschaft gehört auch eine strikte Trennung der Geschlechter und der Lebensentwürfe. Während die 16-jährige Leale in der Küche den Schabbat-Teig knetet, sitzt ihr Zwillingsbruder zur selben Zeit im Nebenzimmer und büffelt dort die Heiligen Schriften. Ein Marathon des Glaubens, der keinen Platz für die Moderne lässt, erklärt Mutter Rivka Rawitz.
12: No computer, no video, no movies, no smartphone, no social media.
10: Kein Computer, keine Videos, kein Smartphone, keine sozialen Medien. Nichts soll die Konzentration auf das Tora-Studium stören. Schon die kleinen Jungen vertiefen sich in die jahrhundertealten Logikrätsel des Talmuds. Die Tora wird zu ihrem einzigen Koordinatensystem. Die Mädchen hingegen werden gezielt für den modernen Arbeitsmarkt gerüstet. Sie lernen Fremdsprachen und Mathematik, denn sie sind es, die später als Hauptverdienerinnen die religiöse Isolation der Männer finanzieren müssen. Kritiker sprechen von einer gesellschaftlichen Zeitbombe. Eine ganze Generation von Jungen wächst ohne weltliche Bildung in einer globalisierten Welt auf. Ein immenses wirtschaftliches Risiko für den Staat Israel. Mutter Rivka Rawitz sieht darin jedoch keine Gefahr, sondern das genaue Gegenteil.
13: Sie haben davor Angst, dass die Kinder und auch wir außerhalb unserer Gemeinschaft mit all den materiellen Dingen dieser Welt wie Social Media oder Filmen konfrontiert werden. Deshalb leben wir auch in abgeschlossenen Städten.
12: So that's why we live in separate towns.
10: Das Leben als Haredi ist von Kindesbeinen an ein permanenter Spagat zwischen religiöser Abschottung und ökonomischer Notwendigkeit. Weil die moderne Welt hier nicht völlig draußen bleiben kann, sucht die Gemeinschaft nach Kompromissen. Sie erfindet Geräte, die die traditionellen Wurzeln mit den Zwängen der Gegenwart verbinden. Sogar die 16-jährige Leale besitzt inzwischen ein eigenes Mobiltelefon. Es ist ein hart-koscheres Handy.
11: Dieses Telefon hat eine Kontaktliste. Ich kann daraus auswählen, wen ich anrufen möchte. Ach ja, ich habe noch einen Taschenrechner drauf. Das war's. Keine Spiele. Ich kann keine Nachrichten schreiben, nichts. Nur Leute anrufen, wenn ich mich außer Haus befinde. Da benutze ich es auch ausschließlich. Wenn ich unterwegs bin und mit Vater oder Mutter reden muss, damit sie wissen, wo ich mich befinde und was ich mache. Dafür habe ich das Telefon, damit ich so kommunizieren kann.
10: Zurück in Bnei Brak, in den lauten, wuseligen Straßen der ultraorthodoxen Stadt. Hier treffen wir Yehuda Itzkovic. Er ist selbst Haredi, kennt die Regeln der Gemeinschaft in- und auswendig. Und er nimmt uns mit an einen Ort, an dem sich Tradition und Moderne täglich kreuzen. Yehuda führt uns in einen Mobilfunkladen. Von außen wirkt das Geschäft unauffällig, doch drinnen würden ganz eigene Gesetze gelten, erklärt er uns.
14: Auf den ersten Blick sieht es aus wie ein Laden, den man überall auf der Welt finden kann. Aber wenn du genauer hinschaust, findest du Dinge, die du an anderen Orten niemals finden würdest. Wie ein ganz einfaches Tastenhandy. Das ist so wie vor, ich weiß nicht, 25 Jahren. Kein Internet, gar nichts. Und davon haben wir ganz verschiedene Modelle.
10: Ein Smartphone ohne Instagram, TikTok oder freien Webbrowser. In diesem Laden ist das der Standard. In den Vitrinen liegen Geräte, denen das digitale Herzstück fehlt. Sie sind technisch radikal beschnitten. Statt moderner Logos tragen sie ein religiöses Prüfsiegel, ein offizielles Zertifikat, ausgestellt von den höchsten geistlichen Instanzen.
14: Das ist ein koscheres Smartphone. Und hier auf diesem Siegel steht, dass es unter der Aufsicht der Rabbiner steht, die für Kommunikation in der ultraorthodoxen Gemeinschaft zuständig sind. Das ist nur eines davon. Wir haben unterschiedliche Stempel. Ich zeige dir mal meins.
10: Der Blick des Telefonverkäufers hinter der Theke wandert nach oben. Direkt über seinem Kopf hängt das Koscher-Zertifikat an der Wand. Es ist das Fundament seiner Existenz. Doch wie stark ist die Versuchung? Auf meine Frage, ob manchmal Leute in den Laden kommen und heimlich nach einem ganz normalen, unzensierten Handy fragen, reagiert er bestimmt.
15: Man kann kein Telefon verkaufen, das offenes Internet hat oder keinen bestimmten Schutz. Wir haben hier ein Koscher-Zertifikat für den Laden und die Leute verlassen sich auf dieses Zertifikat. Sie kommen hierher, um ausschließlich Produkte zu kaufen, die koscher sind.
10: Hinter der geschäftsmäßigen Routine des Verkäufers verbirgt sich eine knallharte Realität. Wer hier gegen die Regeln verstößt, spielt mit dem Feuer. Wer bei den streng Religiösen die digitalen Grenzen überschreitet, riskiert möglicherweise seine Existenz. Und doch gibt es sie. Die Risse in der scheinbar perfekten Fassade aus Glauben und Kontrolle. Man muss nur genau hinsehen oder darauf warten, dass der Schutz der Masse die Tabubrüche unsichtbar macht. Nur wenige hundert Meter vom Mobilfunkladen entfernt, im Schatten eines Hauseingangs an einer Kreuzung, treffe ich Afi. Er ist Anfang 20, trägt traditionell eine schwarze Hose und ein weißes Hemd. Hinter seinen Ohren baumeln die Schläfenlocken. Er sieht aus wie jeder andere hier, bis er in seine Tasche greift und ein Gerät herausholt, das es hier eigentlich gar nicht geben dürfte. Ein Smartphone ohne Rabbinerstempel, komplett ohne Filter.
16: You don't have a kosheres mobile?
17: No.
16: No.
10: Wie kann das sein, will ich von ihm wissen. Ein freies Smartphone mitten im Bnei Brak? Avi zuckt mit den Schultern.
17: Why I don't have? Because I'm working. I need my bank, my email.
10: Er braucht es, meint Avi, für seine Bankgeschäfte, E-Mails, WhatsApp. All das gehe nicht mit einem koscheren Smartphone. Da könne man nur telefonieren und vielleicht den Taschenrechner benutzen. Heutzutage laufe das anders, sagt der junge Haredi. Fürs Business brauche man eben ein Smartphone. Aber bringt ihn das nicht in Teufelsküche? Ist das kein Problem mit den Rabbinern, mit der Gemeinschaft? Doch natürlich sei das ein Problem. Aber viele hier hätten inzwischen ungefilterte Smartphones. Nur nicht jeder zeige es offen. Und Avi zeigt mir den Trick, mit dem die Sünde im Alltag unsichtbar bleibt. Das Smartphone verschwindet mit einer schnellen Bewegung in seiner hinteren Gesäßtasche. Und unter dem Mantel oder einer Jacke könne man absolut nichts sehen. Avi geht weiter, taucht wieder unter in der schwarz-weißen Masse von Bnei Brak. Seine digitale Sünde tarnt er in der Hosentasche. Der Drang nach Geschichten, nach Bildern und Unterhaltung lässt sich nicht komplett aus der Welt der Ultraorthodoxen verbannen. Das gilt für die Erwachsenen, die diesem Drang im Verborgenen frönen, und erst recht für die Kinder. Weil Fernsehen, YouTube und Netflix als Teufelszeug gelten, hat die Gemeinschaft für sie eine ganz eigene, rabbinisch geprüfte Alternative geschaffen. Zusammen mit Yehuda Itzkovic betrete ich einen ultraorthodoxen Buchladen nur ein paar Straßen weiter. Die Regale stehen voll mit schweren, ledergebundenen Talmudbänden und religiösen Schriften. Doch in einer Ecke drängen sich Kinder. Ihre Augen leuchten, während sie in bunten, dickbändigen Büchern blättern. Es sind Comics. Aber keine gewöhnlichen Superheldengeschichten. Diese Comics sind der offizielle TV-Ersatz für die ultraorthodoxe Jugend. Yehuda klärt auf.
14: Dieser Teil der Buchhandlung ist für die Kinder. Denn wenn sie kein Smartphone haben und kein Internet zu Hause, was machen sie dann mit all diesen freien Stunden, die sie haben? Also haben wir hier diese Abteilung.
10: Direkt neben uns steht ein Junge, vielleicht 9 oder 10 Jahre alt. Er ist sehr traditionell gekleidet, auf dem Kopf trägt eine schwarze Kappe aus Samt. Eigentlich das klassische Bild eines künftigen Tora-Gelehrten. Doch seine Welt ist in diesem Moment eine völlig andere. Mit riesigen, staunenden Augen blickt er auf die bunten Seiten, die er langsam umblättert. Er saugt die Zeichnungen förmlich auf. Nur kurz verrät er, wie sein Superheld heißt. Es ist der jiddische Cop, ein ultraorthodoxer Polizist als Superheld. Wo Bildschirme verboten sind, regiert das Papier. Was für säkulare Jugendliche wie ein Relikt aus dem letzten Jahrhundert wirkt, ist für die ultraorthodoxe Jugend von Bnei Brak der Standard. Ein Standard, mit dem auch Jehoshua groß geworden ist. Wenn er heute durch die Straßen seiner alten Heimat geht, sieht er in den spielenden Kindern seine eigene Vergangenheit. Eine Zeit, die er trotz des späteren Bruchs in guter Erinnerung hat.
6: Meine Kindheit war glücklich. Ich hatte nicht viele Freunde. Ich habe oft Bücher zu Hause gelesen, auch Comics. Es gibt keine Kinderfilme, kein Fernsehen. Daher haben wir viel im Hof vor dem Haus gespielt.
10: Als Jehoshua Jahre später die ultraorthodoxe Welt verlässt, bricht für ihn eine neue Zeitrechnung an. Lange Zeit hatten die verbotenen Fenster zur Außenwelt bei ihm Fragen aufgeworfen, die unbeantwortet blieben. Und der Drang, die Welt ungefiltert zu verstehen und selbstbestimmt zu leben, wurde schließlich stärker als die Angst vor der Sünde. Und plötzlich trennen Jehoshua keine Mauern und keine rabbinischen Filter mehr von der modernen Welt und vom unzensierten Internet. Die Bildschirme, die in seiner Kindheit Teufelszeug waren, stehen ihm nun grenzenlos offen.
6: Das hat mich neugierig gemacht. Aber es war absolut nicht einfach. Auch wenn ich darauf vorbereitet war, weil ich alles 7 Jahre lang geplant hatte. Es war also keine Überraschung. Ich habe viel gelernt, aber es war manchmal auch ein schwerer Weg.
10: Ein schwerer und schmerzhafter Weg, denn der Ausstieg war auch verbunden mit dem Verlust der eigenen Identität und seines persönlichen Umfeldes. Und bis heute lässt ihn diese isolierte und abgeschiedene Welt nicht los. Während er hier an einer der belebtesten Kreuzungen in Bnei Brak im Strom der schwarz-weißen gekleideten Menschen steht, ist da mehr als nur die Erleichterung über die gewonnene Freiheit. Es ist der Blick auf eine Gesellschaft, zu der er nicht mehr dazugehört, deren ganz besonderer Reiz und deren Magie, wie er es selbst ausdrückt, ihm dennoch bis heute vertraut geblieben sind.
6: Abgesehen von der Nostalgie glaube ich, dass Menschen von außen nicht verstehen können, welche Magie dem innewohnt. Wie primitiv und interessant die Lebensweise ist. Und all die Nachteile, die es gibt. Ich bin nicht mehr dort und fühle mich wie ein Beobachter von außen. Und weil ich das Innere kenne, bin ich sehr fasziniert.
10: Am Ende bleibt für die Haredim ein permanenter historischer Balanceakt. Die ultraorthodoxe Gemeinschaft steht vor der wohl größten Herausforderung ihrer Geschichte. Sie muss sich digital modernisieren, um wirtschaftlich zu überleben, ohne dabei ihre religiöse Identität zu verlieren. Ob koschere Filter und Rabbinersiegel auf Dauer ausreichen, um diese Brücke in die Zukunft zu schlagen, bleibt ungewiss. Indes ein Zurück in die absolute Isolation der Vergangenheit wird es nicht mehr geben.
18: Ein Feature über das Leben ultraorthodoxer Juden war das von unserem Israel-Korrespondenten Julio Segador. Hier ist die ARD-Infonacht vom Norddeutschen Rundfunk in Hamburg. In wenigen Sekunden folgen hier die 3-Uhr-Nachrichten. Danach widmen wir uns der Frage, warum hat die AfD in der Arbeiterklasse so viel Erfolg? Und dazu auch ein Interview mit einem Gewerkschafter. Bis gleich.

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1: Die Nachrichten mit Ronald Lessig. Guten Morgen. In der Eifel in Hürtgenwald hoffen die Feuerwehrleute, den Waldbrand in der Nacht eindämmen zu können. Es gilt als größter in der NRW-Geschichte. Jens Eber sagt, wie die Lage ist.
2: Die Lage ist stabil. Das heißt, der Brand schreitet nicht weiter nach voran, aber man kann ihn auch nicht großartig zurückdrängen, sondern er bewegt sich auf einer Stelle. Das liegt daran, dass es auch momentan relativ windstill ist. Und jetzt guckt man sehr gespannt natürlich auf die kommende Nacht. Und der Einsatzleiter hat mir gerade eben gesagt, was wir brauchen, ist eine richtig schöne laue Sommernacht, das wäre das Beste, was passieren könnte. Aber das sind durchaus auch Windböen angesagt, bis zu 40 km/h. Und das wäre natürlich dann keine gute Nachricht.
1: In Oberhausen kommen an diesem Wochenende Jugendliche aus der ganzen Welt zusammen. Zum Beispiel aus China, Griechenland und der Ukraine. Sie verbringen dort die letzten Ferientage im Rahmen der Multi, einem internationalen Jugendaustausch. Dennis Friese berichtet.
3: Insgesamt kommen 120 Jugendliche zwischen 13 und 18 Jahren ins Ruhrgebiet nach Oberhausen. Als erstes lernen sie bei einer Art Schnitzeljagd die Stadt kennen und dann können sie ihr Programm aussuchen. Kanufahren auf dem Rhein-Herne-Kanal, Fußball spielen oder Kampfsport machen zum Beispiel. Und in sozialen Projekten besuchen sie Jugendzentren oder Kulturcafés und arbeiten dort mit. Und damit sich das Jugendliche leisten können, sind die Besucher aus der ganzen Welt bei Gastfamilien untergebracht. Die Multi gibt es schon seit über 30 Jahren.
1: Und auch das ist noch wichtig. US-Präsident Trump hat angekündigt, die Straße von Hormuz zum Territorium der USA zu erklären. Dies werde geschehen, sobald der Iran besiegt sei, sagte er. Die Deutsche Bahn klagt gegen die Bundesnetzagentur, die im Fernverkehr mehr Konkurrenz zulassen will. Das italienische Unternehmen Italo soll ab übernächstem Jahr eigene Züge in Deutschland fahren lassen. In Frankreich kommt nun doch kein Social-Media-Verbot für Kinder unter 15. Das Verfassungsgericht hat das Gesetz gekippt, als Eingriff in die Kommunikationsfreiheit. In Köln ist eine besondere Aktion zu Ende gegangen, mit der Spenden für Schwimmprojekte für Kinder gesammelt werden. Die Extremsportlerin Nathalie Pohl ist in 4 Tagen von Frankfurt bis nach Köln geschwommen, durch den Main und dann den Rhein, wo sie überglücklich aus dem Wasser stieg.
4: Es war natürlich heute der coolste Tag, der emotionalste Tag, auch jetzt zu sehen, dass so viele hier gekommen sind, macht mich super glücklich.
1: Pohl hat über 610.000 Euro gesammelt. Und das war WDR aktuell. Das Wetter in Nordrhein-Westfalen in der Nacht klar bei 23 bis 18 Grad. Tagsüber breiten sich vom Rheinland Wolken aus. Am Nachmittag gibt es Schauer, dazu in Lemgo bis 30 Grad. In Detmold bis 31 und in Jülich werden 33 Grad erreicht. Am Sonntag zwischen Eifel und Rothaargebirge erst noch Schauer, später trocken bis 27 Grad. Die Zeit, es wird 3.03 Uhr.
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5: Zunächst noch eine Information für Nordrhein-Westfalen und Rheinland-Pfalz. Der Waldbrand in der Nordeifel sorgt weiterhin für starken Rauch, auch über Hürtgenwald und Düren hinaus. In den betroffenen Gebieten sollten die Fenster eher geschlossen bleiben und auch Klima- und Lüftungsanlagen abgeschaltet werden, wenn möglich. Die A5 Karlsruhe Richtung Frankfurt ist zwischen Bruchsal und Kronau nach einem Unfall weiterhin gesperrt. Ebenfalls weiterhin gesperrt die A10 Dreieck Spreeau Richtung Dreieck Barnim zwischen Berlin-Hellersdorf und Marzahn wegen eines Unfalls. Die A57 Köln Richtung Krefeld ist zwischen Kreuz Meerbusch und Krefeld Zentrum wegen Bauarbeiten bis Montag früh gesperrt. Die A61 Mönchengladbach-Venlo ist zwischen Kreuz Mönchengladbach und Mackenstein in beiden Richtungen wegen Brückenarbeiten bis Dienstag 5 Uhr gesperrt. Und die A448 Bochum-West Richtung Dortmund-Witten. Da ist die Fahrbahn zwischen Dreieck Bochum-West und Bochum-Süd wegen Bauarbeiten bis Montag früh gesperrt. Soweit der Verkehr. Ihnen eine gute und sichere Fahrt.
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5: Und die kommt wie immer vom Norddeutschen Rundfunk in Hamburg. Im Studio ist heute Nacht Detlef Karg. Wir begleiten Sie gut informiert durch die kommenden Stunden hier noch bis 6 Uhr. Die SPD wurde als eine Arbeiterpartei gegründet. Was ist davon heute übrig? Viele Arbeiter wählen diese Partei nicht mehr und das hat etliche Gründe. Die AfD nimmt der SPD nicht erst jetzt viele Arbeiterstimmen ab. Dieser Trend zeigt sich schon seit Jahren. Wie arbeiternah aber ist die AfD? Dieser Frage geht eine neue Dokumentation des ARD-Politikmagazins Panorama nach, die in der ARD-Mediathek zu sehen ist. Im Zentrum der Geschichte zwei Freunde aus Gelsenkirchen, die unterschiedliche Ansichten haben. Der Fußball und Schalke aber verbindet sie weiterhin. Isabel Schneider berichtet über die besten Freunde Thomas und Andreas in der Panorama-Doku.
6: Guten Morgen, sind wir jetzt gerade erst aufgestanden oder was?
7: Mitte März in Gelsenkirchen. Spieltag auf Schalke. Pflichttermin für Andreas. Der wartet auf seinen besten Freund, Thomas.
6: Meine Frau sagt ja schon immer, die wollte uns schon Ringe kaufen. Sagt sie dir, er ist ja dein Ehemann jetzt.
7: Andreas und Thomas verbindet die Liebe zu ihrem Verein, Schalke 04. Die beiden gehen zusammen zu jedem Spiel, egal ob heim oder auswärts. Im Frühjahr fiebern sie gemeinsam dem Aufstieg entgegen. Doch es gibt auch etwas, das beide trennt. Andreas wählt die AfD, Thomas die Linke. Früher haben beide noch SPD gewählt, so wie viele in der ehemaligen SPD-Hochburg Gelsenkirchen. Doch beide finden, die SPD habe in den vergangenen Jahren zu wenig für ihre Wähler getan. Thomas, der zwar von Beruf Chirurg ist, aber auch aus einer klassischen Arbeiterfamilie kommt, erklärt warum.
8: Also die Mietfrage, die Vermögensfrage, dass die Ungleichheit eben immer mehr zunimmt, Vermögenssteuer, Erbschaftssteuer, da gehen sie ja nicht ran.
9: Das heißt, ihr seid eigentlich beide enttäuscht von der SPD?
8: Ja, aber also ich bin komplett enttäuscht und ich werde sie auch nicht mehr wählen.
7: Mittlerweile ist die AfD bei Arbeitern stärkste Kraft. Auch bei Andreas, der seit rund 40 Jahren als Gebäudereiniger arbeitet, konnte sie punkten. Unter anderem mit ihren Plänen zur Migration.
10: Einfach, weil sie mal ganz einfach sagen, sagen wir, die Leute, die hier nicht viel machen oder so, dann auch mal ein bisschen aussortieren und so. Weil ich bin der Meinung, es sind einfach zu viele Leute hier, die auf Staatskosten leben.
7: Thomas hingegen glaubt nicht, dass die politischen Pläne der AfD Arbeitern wie Andreas helfen würden.
8: Die ist in ihrem Programm, wenn man sich das anguckt, absolut unsozial. Und zwar werden die Leute, die sowieso wenig haben, die werden sogar noch benachteiligt durch diese Politik. Deshalb kann ich nicht verstehen, wie man diese Partei wählen kann, muss ich wirklich sagen.
7: Hat die AfD ihre Programmatik nun an Arbeitern ausgerichtet? Oder ist die Hinwendung zu Arbeitern eher Kalkül? René Springer, AfD-Bundessprecher für Arbeit und Soziales, bestreitet das.
11: Ich denke, dass die etablierten Parteien und insbesondere die SPD als frühere Arbeiterpartei eine riesige Repräsentationslücke hinterlassen hat. Wir füllen diese Repräsentationslücke, weil wir das Bedürfnis haben, diese Interessen zu repräsentieren.
7: Den Arbeiter- und Schalke-Fan Andreas konnte die Partei überzeugen. Er erklärt sich den Erfolg der AfD bei Menschen wie ihm so.
12: Weil die hauen ja den Finger in die Wunde und sagen euch, so, das könnte euch so besser gehen. Also stimmt ja hier alles nicht. Und da ist doch ganz klar, dann kriegst du die Schwachen oder den Leuten, denen es nicht so gut geht. Jo, die haben recht. Die haben recht. Dann wähle ich die mal.
5: Isabel Schneider berichtete über die besten Freunde Thomas und Andreas und den Film dazu Alternative für Arbeiter. Mein Kumpel wählt AfD, finden Sie in der ARD Mediathek. Ja, warum ändert sich das Wahlverhalten der Arbeiterschaft in Deutschland? Vielleicht auch deshalb, weil sich vor allem die Bundes-SPD in den vergangenen Jahren immer weiter von den Bedürfnissen der kleinen Leute und der Facharbeiter entfernt hat und versuchte, linke und grüne Positionen immer stärker aufzugreifen, so meinen es zumindest manche Beobachter. Stark war die SPD in den Wahlergebnissen mit einer anderen Politik, wie sie etwa die Kanzler Schmidt und Schröder verfolgt haben. Immer schon gegen den Widerstand des linken Flügels. Die Ergebnisse bei Wahlen sprechen für sich. Wann ist die SPD im Bund einstellig? Das fragen nicht nur Sozialdemokraten sich selbst. Meine Kollegin Liane Kossmann hat darüber mit Martin Bitter von der IG Metall Nord gesprochen. Die Gewerkschaften stehen der SPD ja traditionell sehr nahe. Und die erste Frage an ihn war, ob arbeitsmarktpolitische Fragen nicht mehr das Wichtigste für Gewerkschafter und damit klassische SPD-Wähler sind?
13: Ja und nein. Also ich würde den Befund teilweise, würde ich den teilen, würde nicht so weit gehen zu sagen, dass da eine ganze Gesellschaftsgruppe nach rechts abdriftet. Aber in der Tat haben wir da einen Fremden ernst zu nehmen. Und es geht um einen signifikanten Teil von Kolleginnen und Kollegen, insbesondere im Bereich der Facharbeit. Ich glaube, es ist ganz gut und das ist auch in dem Film rausgekommen. Sowas hat ja immer eine Vorgeschichte und einen Vorlauf. Und wenn ich so zurückschaue auf die letzten 10, 15 Jahre und die politischen Diskussionen, die wir hatten auf Werften, in den Fertigungsbereichen, Liefereien, dann war da schon auch so ein Punkt, wo sichtbar geworden ist, dass die Überzeugung der Kolleginnen und Kollegen, dass wir mit unseren klassischen demokratischen Ausdrucksweisen von Protest, Aktionen, Demonstrationen, dass wir damit unsere Lebensbedingungen gemeinschaftlich verbessern können, dass da was brüchig geworden ist und dass da ein Stück weit Überzeugung abhanden gekommen ist. Gar nicht so sehr, was die Inhalte angeht, weil das, finde ich, war auch in dem Bericht sehr, sehr, sehr, sehr deutlich, dass materielle Fragen, insbesondere auch dafür den Andreas, schon immer noch eine wichtige Frage sind von Armut, Rente und so weiter, sondern die Überzeugung, dass man das auch durchsetzen und gestalten kann. Und jetzt kommt was dazu, dass die Menschen, die misstrauen oder dass denen das Zutrauen darin fällt, dass man auch politisch gestalten kann, dass die sowas wie eine politische Heimat oder glauben, eine politische Heimat gefunden zu haben in der AfD. Und das funktioniert über ein Gefühl von Zugehörigkeit, nämlich durch Abgrenzung einerseits gegenüber Migranten, aber auch das kam im Film raus. Solche, die vermeintlich schmarotzen, sagt ja der Andreas. Also Arbeitslose insbesondere werden da in den Fokus genommen. Und es gibt so ein Untenbewusstsein im Sinne von, die da oben machen ja sowieso, was sie wollen und die Eliten. Also es geht um viele enttäuschte Hoffnungen. Das ist schon was, was ich auch wahrnehme und was politische Diskussionen überlagert und wo viele Kollegen mittlerweile auch offensiver mit umgehen. Und klar bezweifeln sozusagen, dass es möglich ist, über alte Versprechen von Aufstieg in einer besseren Zukunft die Gesellschaft zu gestalten.
14: Ja, würden Sie denn sagen, diese Interessen, die ja, werden die dann von der SPD, die sich ja selbst gerne und sehr lange auch als Partei der Arbeiter gesehen hat, nicht mehr genug angesprochen oder falsch kommuniziert, sodass die AfD diese Lücke füllen kann?
13: Ja, ich glaube schon, dass es so eine Art Entfremdungsprozess gibt. Ich glaube, das muss man gar nicht so sehr auf die Sozialdemokratie reduzieren. Die spielt natürlich da eine wichtige Rolle, weil sie par excellence für dieses Versprechen steht. Wenn man mal zwei aktuelle Beispiele rausnehmen will, dann ist schon, glaube ich, ein Punkt, dass in Gesetzesinitiativen und Debatten ein bisschen der Bezug zu den Arbeits- und Lebensbedingungen der Menschen, insbesondere auch in der Facharbeit, abhanden kommt. Ich nehme mal zwei Beispiele. Dadurch, dass wir jetzt sehr, sehr viel darüber reden und der Kanzler tut es auch in erster Reihe, dass die Beschäftigten in puncto Krankheit auch gern mal 5 gerade sein lassen, auf der Bettkante sich entscheiden, nicht die Zähne zusammenbeißen. Das geht halt nach meinem Dafürhalten an der Realität völlig vorbei, weil es geht in vielen Betrieben so zu, dass die Belegschaften dünn besetzt sind, dass Fachkräfte nicht da sind, dass Menschen eher mehr arbeiten, sich mehr einsetzen und dort, wo sie es nicht können, fehlt die Arbeit. Und dann zu sagen, ihr feiert krank. Und das ist das Problem unseres Standorts. Das geht an der Wirklichkeit vorbei. Und das ist ein Problem, weil das produziert zusätzliche Enttäuschung und auch Verbitterung. Ein zweites Beispiel, was ich gerne nehmen möchte, weil so oft wird gesprochen von der sogenannten Rente mit 63 für langjährig Versicherte, die es ja so heutzutage auch gar nicht mehr gibt. Und begründet wird das immer mit demografischem Wandel und einer höheren Lebenserwartung. Wir wissen aber aus der Forschung, aus dem sozioökonomischen Panel, dass eine Arbeiterin in Deutschland 5 Jahre weniger lebt als eine Beamtin. Jetzt können wir der Beamtin ihre längere Lebenszeit. Aber natürlich gibt es da sozusagen eine Schieflage und die hat was mit Arbeitsbelastung zu tun. Das kommt nicht zur Geltung oder das spielt sozusagen in der praktischen Politik keine entscheidende Rolle. Jedenfalls sieht man es aktuell nicht in den Gesetzentwürfen. Und das nehmen die Kolleginnen und Kollegen schon wahr.
14: Diese Schieflage, von der Sie gerade gesprochen haben, wie wollen Sie das auch ändern, dass Sie auch als Gewerkschaften in dem Fahrwasser nicht auch zu einem Auslaufmodell werden?
13: Ja, also ich fand, und das ist auch meine Beobachtung aus den Diskussionen mit den Kolleginnen und Kollegen gestern in dem Film sehr interessant, dass die politischen Überzeugungen, die sind ja häufig ziemlich widersprüchlich, ne? Also ich würde auch diese Deutung nicht teilen zu sagen, also wir diskutieren die soziale Frage nicht mehr zwischen unten und oben, sondern zwischen innen und außen. Ich glaube, das ist eine Wunschvorstellung der AfD. Tatsächlich findet ja beides statt. Wenn man den Andreas fragt, das ist ja in dem Film passiert, warum hast du dich von der Sozialdemokratie abgewandt, dann sagt er, ja, ich habe Angst vor Armut, ich habe Angst, dass meine Rente nicht reicht und das, wo ich doch schon so lange mal luche. Und gleichzeitig sagt er auch Sachen gegen Fremde und gegen Veränderungen und spricht, das ist kein lichter Moment, da spricht er von Schmarotzertum. Aber er ist schon sehr empfänglich, wenn es um materielle Fragen geht, für die Frage, was könnte man denn tun, damit es gerechter in Gesellschaften zugeht. Also ich will sagen, viele sind ansprechbar und wir müssen ihnen zuhören und wir müssen gucken, dass wir sie beteiligen. Für uns insbesondere als IG Metall, wir machen Tarifpolitik heute anders. Wir machen sie viel beteiligungsorientierter, wir müssen mehr zuhören. Und insbesondere, wenn es um den Rechtsdrift geht, glaube ich, auch wir als Gewerkschaften, aber gesamtgesellschaftlich, haben wir auch Fehler gemacht. Also es war ein Fehler zu sagen, wir dämonisieren das, was sie sagen, weil das führte eher zu einer Solidarisierung oder wir ignorieren das. Wir müssen schon zuhören und es ernst nehmen, aber wir müssen die konkreten Themen und insbesondere die materiellen Themen, die einen wahren Kern haben, die müssen wir aufnehmen und den Beweis führen, dass es sich lohnt, sich gemeinschaftlich zu organisieren. Und letzter Satz dazu, das ist nicht so, dass man mit dem Finger schnippst und dann hat sich das Thema morgen erledigt. Da bohren wir dicke Bretter und das wird eine Zeit lang brauchen.
5: Sagt Martin Bitter, er ist Geschäftsführer des IG Metall Nordbüros in Rendsburg.
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5: Und wir bleiben noch ein wenig im Generalthema der SPD. Intern herrscht immer mehr Unzufriedenheit in der Partei mit dem Kurs innerhalb der Bundesregierung, aber auch mit der Führung, vertreten durch Lars Klingbeil und Bärbel Baas. An der Basis gärt es und es wird sogar ein Sonderparteitag gefordert. Georg Schwarte berichtet.
15: Stell dir vor, du bist Volkspartei, aber das Volk läuft dir weg. Bei der stolzen Volkspartei SPD jedenfalls ist die Diagnose an der Basis so oder so ähnlich.
16: Der Bundesvorstand sitzt in Berlin und sieht die echten Probleme, die die ganz normalen Menschen hier haben, nicht mehr.
15: Elif Cugali ist SPD-Vorsitzende in Rüsselsheim und ihr reicht es jetzt. Sie hat wie zahlreiche Ortsverbände, Unterbezirke, Arbeitsgemeinschaften einen Brandbrief verfasst. Notgedrungen, sagt sie. Sie habe es intern versucht, nicht öffentlich. Keine Reaktion der Parteispitze und deshalb brennt die Hütte jetzt eben öffentlich.
16: An der Basis ist die Stimmung so, dass die Leute sich nur noch für die SPD vor Ort einsetzen, indem sie den Vorstand, also die Berlin, ausklammern. Und das ist doch eine traurige Tatsache. Da oben wird ja die Politik für alle gemacht eigentlich, aber wenn wir jetzt

0: gewählt auf dem Bundesparteitag, da waren wir beide schon Minister. Also das, ich glaube, da steckt eher die Unzufriedenheit drin, das ist uns beiden, aber da sind wir auch nicht alleine, da muss die ganze Partei mitkämpfen.
1: Aber die ganze Partei kämpft gerade mit wachsendem Unmut. 7 Arbeitsgemeinschaften aus Hessen schreiben Briefe. Die Botschaft, dieser Weg ist nicht unser Weg, gemeint die anstehenden Reformen, die über jede sozialdemokratische Schmerzgrenze gingen. Karl Lauterbach, einst Gesundheitsminister, jetzt kümmert er sich ums Gesunden seiner Partei und bittet die Ungeduldigen um Geduld.
2: Die Unzufriedenheit, die verstehe ich ohne Wenn und Aber, die ist, weil die sozialdemokratische Handschrift noch nicht da ist. Aber wir machen ja gerade die Reformen. Daher ist mein Appell, gebt uns doch einfach diesen Herbst, wo jetzt die Reformen kommen. Und dann werden wir auch sehen, es gibt nachher Dinge, wo man sagt, die wären ohne die SPD nicht möglich gewesen.
1: Soll heißen, etwas mehr Vertrauen, etwas mehr Zuversicht, dass es was wird mit Reformen und Landtagswahlen in Sachsen-Anhalt, Mecklenburg-Vorpommern und Berlin. Der Spitzenkandidat dort heißt Steffen Krach. Und der sagt, der Krach ums Personal, eher schade jetzt.
3: Niemand wählt Parteien, die interne Personaldiskussionen haben, sondern es geht um Inhalt.
1: Heißt übersetzt, haltet die Klappe bis nach den Wahlen. Aber es rumort mächtig, weiß auch Co-Vorsitzender Klingbeil. Ihn hatten sie schon im Juni 2025 mit knapp 65% abgestraft bei der Vorsitzendenwahl. Haarscharf an der Höchststrafe vorbei, der Mann ist Kummer gewöhnt.
4: Unruhe in der SPD ist immer da. Also, und ich sehe es recht da, das will ich Ihnen sehr klar sagen, wenn wir seit Wochen bei 12% in den Umfragen sind und ich kenne die SPD nicht anders, als dass man darüber diskutiert.
1: Diskutieren ist das eine. Eine Volkspartei, die beharrlich in der Todeszone der 12% dümpelt, das andere. Und dann noch die Zumutungen. Krankschreibung ab dem ersten Tag. Die SPD-Vorsitzende aus Rüsselsheim schüttelt da nur noch den Kopf und verteidigt ihren Brandbrief.
5: Ganz ehrlich, das ist doch nicht die SPD. Wir sind die älteste Partei hier und bald gibt es uns nicht mehr. Und das wollten wir einfach mal deutlich machen.
6: Das war ein Beitrag von Georg Schwarte. Minijobber gibt es in vielen Zweigen der Wirtschaft. Allein in Brandenburg arbeiten mehr als 124.000 Menschen auf Minijob-Basis. Die meisten von ihnen, das ist bekannt, zahlen nichts in die Rentenkasse ein. Genau das will die Bundesregierung abschaffen und das Ganze ist sehr umstritten, auch seitens der Wirtschaft. In Brandenburg wenden sich nun auch Politiker von CDU und SPD in dieser Frage einmal mehr gegen die eigene Bundesspitze. Mehr dazu von Annette Kufner.
7: Erst die geplante Abschaffung der abschlagsfreien Rente nach 45 Beitragsjahren, jetzt das geplante Aus für Minijobs. In Brandenburg wollen SPD wie CDU beides verhindern. Dieselben Parteien, die die Änderungen im Bund umsetzen sollen. Einer der lautesten Kritiker ist Kurt Fischer, Generalsekretär der Brandenburger SPD. Schon Anfang der Woche hat er sich in seiner Rolle als Vorsitzender des Brandenburger Campingverbandes in einem offenen Brief an die SPD-Bundesvorsitzende und Sozialministerin Bärbel Baas gewandt.
8: Den Minijob komplett abzuschaffen, halte ich für den falschen Weg. Einerseits beispielsweise für Saisonbranchen wie Tourismus oder Camping, aber auch für Arbeitnehmerinnen und Arbeitnehmer, die vielleicht geringes Einkommen haben, für Studierende, die sich so nichts dazu verdienen können. Und insofern könnte es ja vielleicht Kompromisslösungen geben.
7: Auch Frank Bommert, stellvertretender Fraktionschef und Wirtschaftsexperte der CDU im Landtag, will die Minijobs retten. Für viele Gewerbe wären geringfügige Beschäftigungen wichtig.
9: An manchen Stellen, da brauche ich halt jetzt Leute, die jetzt vielleicht 4, 5, 6 Stunden mal arbeiten oder so, oder nur sukzessive am Wochenende oder so. Das würde damit, glaube ich, umfallen und das wäre dann weg.
7: Nach den Plänen der Bundesregierung sollen künftig nur noch Schülerinnen und Schüler Minijobs ausüben dürfen. Heiner Koch würde seinen Minijob dann verlieren. Ein paar Stunden die Woche arbeitet er auf einem Campingplatz in Potsdam, dem königlichen Campingpark Sanssouci. Der Betreiber braucht im Sommer mehr Leute und gleicht das mit Minijobbern aus. Für Heiner Koch eine Chance, seine Rente aufzubessern.
10: Man möchte ja als Rentner auch noch etwas erleben. Und mit diesem Geld können wir uns da doch einige Sachen leisten und sehr viel unternehmen, auch für die Enkelkinder. Deswegen möchte ich eigentlich diesen Minijob auch behalten.
7: Würden Minijobs abgeschafft, würde das den Rentner direkt treffen. Gleichzeitig würde deutlich mehr Geld in die Rentenkassen fließen, sagt die Rentenkommission im Bund. Ein Baustein, damit künftig weniger Menschen wie Heiner Koch im Ruhestand noch schuften müssen. Die Rente muss stabilisiert werden, sagen auch die Kritiker aus den Brandenburger Landesverbänden von SPD und CDU. Zugleich würden die Landesverbände immer wieder offen gegen die eigenen Bundesvorsitzenden schießen, sagt Albrecht von Lucke von der Fachzeitschrift Blätter für deutsche und internationale Politik. Die Debatte um die Rentenreform offenbare ein tieferes Problem.
11: Es sind mittlerweile beide Parteiführungen so schwach, dass sie nicht

0: mehr die Autorität haben, ihre Partei auf Linie zu bringen, sondern die Wahlkämpfer in den Ländern regelrecht einen Wahlkampf gegen die eigene Partei betreiben. In der Hoffnung, sich zu stärken. Und das spielt natürlich der einzigen Partei, bei der man den Eindruck hat, dass sie gegenwärtig tatsächlich geschlossen steht, der rechtsradikalen AfD in die Hände.
1: SPD und CDU würden in den Ländern schon die nächste Debatte vorbereiten, meint von Lucke. Nämlich die Debatte darum, wie die eigenen Parteivorsitzenden im Bund ausgewechselt werden könnten. Diese Debatte, so seine Prognose, werde spätestens nach den Landtagswahlen im Herbst geführt.
2: Annette Kufner berichtete.
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2: Heute vor 110 Jahren wurde der Schweizer Unternehmer Ueli Prager geboren. Er ist der Gründer der Restaurantkette Mövenpick. Ariane Hoffmann erinnert an ihn.
4: Wenn es in Zürich Mittag ist, hört man 12 dumpfe Schläge vom St. Peterturm und das Knurren von 500.000 hungrigen Mägen.
5: Diese Klangmischung geht Ueli Prager vom Ohr direkt ins Hirn und löst eine Idee aus. Ein Restaurant will er eröffnen mit Spitzenqualität, in dem sich die Gäste unkompliziert und schnell verpflegen können.
6: Bistro, wo alles, was auf den Teller kommt, top sollte sein, aber ein bisschen leger, die Stimmung leger ist.
5: Ueli Prager ist kein Neuling in der Gastrobranche. Er wird als Sohn eines Hoteliers geboren. Nach einem abgebrochenen Studium findet er 1940 eine Anstellung bei der Schweizerischen Hoteltreuhandgesellschaft. Sein erstes Restaurant eröffnet Prager 8 Jahre später in Zürich. Dort findet er auch den Namen seines Unternehmens.
7: Ich bin mit einem Architekten über die Brücke gelaufen und habe gesehen, wie einige Leute den Möwen Brot zugeworfen haben. Die waren so hungrig, dass sie es den Menschen aus der Hand gepickt haben. Das nannte der Architekt Mövenpick.
5: Ueli Pragers Konzept, exquisite Speisen zu erschwinglichen Preisen. Einen halben Hummer mit Champagner für nur 12 Franken. Möglich durch kleinere Portionen. Der Erfolg ist riesig. Das Lokal wird der Grundstein für ein Imperium. Mit weltweit rund 300 Restaurants zu Spitzenzeiten. Wein, Kaffee, Eiscreme und Frucht Aufstriche kommen auf den Markt. 1973 entstehen die ersten Mövenpick-Hotels. Auf dem Höhepunkt beschäftigt Mövenpick weltweit über 10.000 Angestellte. Doch mit dem Rückzug des Firmengründers Ende der 1980er Jahre ist die goldene Zeit vorbei. Die Marke wird aufgesplittet, Geschäftsbereiche verkauft und in Lizenz an verschiedene internationale Konzerne vergeben. Den Namen Mövenpick kennen immer noch viele, geprägt durch den Gastronomen Ueli Prager, der am 15. August 1916 geboren wurde. Heute vor 110 Jahren.
2: Und das war der Stichtag von Ariane Hoffmann.
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8: Mit Finn Hornberg. Owen Unser ist nicht nur der schnellste Sprinter Deutschlands, sondern über die 200 Meter auch der schnellste in Europa. Der Hamburger sicherte sich bei der Leichtathletik-EM in Birmingham den Titel. Lange war er gleichauf mit seinen Konkurrenten, auf den letzten 60 Metern setzte er sich mit einem beeindruckenden Antritt ab. Motiviert wurde er dabei auch von seinem Sohn.
9: Mein Ziel war es, von vorne bis Ende durchzuziehen. Das habe ich hinbekommen. Mein Trainer hat mir gesagt, gib alles bis zum Ende. Und mein Sohn hat gesagt, Papa, zünde den Turbo. Was habe ich jetzt am Ende gemacht und ich bin mega happy.
8: Owen Unser ist der erste deutsche Europameister über die 200 Meter seit 44 Jahren. Ob der Hamburger die Goldmedaillen und auch seine Bronzemedaille über die 100 Meter behalten darf, wird sich zeigen. Die nationale Anti-Doping-Agentur NADA fordert derzeit eine Dopingsperre von 4 Jahren für den Hamburger, aufgrund eines verpassten Dopingtests. Sollte er gesperrt werden, würden seine Medaillen annulliert werden. Von der einen EM geht es zur anderen nach Paris. Dort läuft die Schwimm-Europameisterschaft. Die deutschen Athletinnen und Athleten reiten weiter auf der Erfolgswelle. Gleich 3 Medaillen gab es am 5. Tag der Schwimmwettkämpfe. Wer sie gewonnen hat und welche Farben die Medaillen haben, weiß Lars Becker.
10: 4 Entscheidungen mit deutscher Beteiligung, 5 Podestchancen und am Ende 3 Medaillen. Gleich zu Beginn Silber für Angelina Köhler über 100 Meter Schmetterling und fast am Ende des Finalabends, wie schon über 800 Meter Freistil, Silber und Bronze für Isabel Gose und Maja Werner über die langen 1500 Meter. Duplizität der Ereignisse, Doppel-Europameisterin Simona Quadarella aus Italien, Goses Dauerrivalin, vor den beiden Vereinskolleginnen aus Magdeburg. Riesige Freude bei Ex-Weltmeisterin Angelina Köhler über ihre Silber. Silbermedaille über ihre 100 Meter Freistil. Die erste Medaille auf kontinentaler Ebene. Enttäuschung dagegen bei Lukas Mertens nach Platz 7 über 200 Meter Freistil. Der 400 Meter Weltmeister und Olympiasieger wollte seine erste Medaille über die halbe Distanz, war aber, so Mertens selbstkritisch, mit dem Kopf nicht bei der Sache. Anna Elend belegte im Finale über 200 Meter Brust Rang 5. Die Medaillenränge waren deutlich entfernt. Und Melvin Imudo qualifizierte sich für das morgige Finale im 50 Meter Brustsprint.
8: Neben dem 50 Meter Brustschwimmrennen stehen unter anderem noch die Entscheidungen im 50 Meter Freistil der Frauen und 1500 Meter Freistil der Männer an. In der zweiten Fußball-Bundesliga hat der FC St. Pauli am zweiten Spieltag gegen Holstein Kiel 2:2 gespielt. Die Hamburger verspielten eine 2:0-Führung. Dementsprechend gefrustet war auch St. Pauli-Torschütze Maitain Kaas nach dem Spiel. Trotzdem war nicht alles schlecht.
11: Dass wir wieder gut zusammengespielt haben, Tore schießen können, viel Energie haben. Ich glaube, wir waren heute auch ein bisschen besser. Und nur die Kleinigkeiten fehlen noch, das Spiel zum Ende zu bringen.
8: Die weiteren Tore erzielten Taichi Hara für St. Pauli, auf Kieler Seite Phil Harris und Jonas Terkelsen. Im anderen Abendspiel unterlag Eintracht Braunschweig mit 0:1 gegen den VfL Bochum. Braunschweig bleibt vorerst dank des 6:1-Erfolgs am vergangenen Spieltag Tabellenführer. Vom Fußball zum Turnen. In Frankfurt feierte Daja Varfolomeev eine regelrechte Goldparty bei der WM der rhythmischen Sportgymnastik. Die 19-Jährige sicherte sich den WM-Sieg im Mehrkampf und bleibt in der rhythmischen Sportgymnastik das Maß aller Dinge. Für Varfolomeev ist es bereits der 12. WM-Titel. Martina Knief mit den Eindrücken aus Frankfurt.
12: Daria Varfolomeev hat dem Druck standgehalten und ihren Mehrkampftitel erfolgreich verteidigt. Nach einem leicht nervösen Beginn mit dem Reifen steigerte sie sich von Handgerät zu Handgerät, zeigte mit den Keulen die beste Übung des Wettkampfes und begeisterte die Zuschauer in der ausverkauften und stimmungsvollen Frankfurter Festhalle. Sie gewann den Mehrkampftitel mit knapp 2 Punkten Vorsprung vor der Bulgarin Stiljana Nikolova. Rang 3 ging an Sofia Raffaeli aus Italien. Am Sonntag in den Gerätefinals hat Daria Varfolomeev die Chance auf weitere 3 WM-Titel.
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2: Soweit Finn Hornberg mit dem Sport. Und jetzt gibt's Aktuelles in Kürze.
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13: Um 3.30 Uhr mit Juliette Groß. In der Eifel in Nordrhein-Westfalen kämpft die Feuerwehr weiter gegen einen riesigen Waldbrand. 500 Einsatzkräfte sind permanent im Einsatz, um die Flammen aufzuhalten. Betroffen ist der Hürtgenwald im Kreis Düren zwischen Bonn und Aachen. Dort brennen mehrere hundert Hektar Land. Die Flammen haben sich fast bis zur Ortschaft Gai ausgebreitet, die evakuiert worden ist. 2000 Menschen sind betroffen. In dieser Nacht ist zumindest der Wind nicht deutlich aufgefrischt, sodass die Löscharbeiten Erfolg haben. Wie der WDR berichtet, helfen auch Landwirte bei der Brandbekämpfung. Sie holen Wasser aus Talsperren und bringen sie an den Einsatzort. Der Waldbrand ist laut Behördenschätzung der größte in der Geschichte Nordrhein-Westfalens. Die Hitze hat in Deutschland in diesem Sommer laut einer Schätzung des Robert-Koch-Instituts zu rund 12.500 Todesfällen geführt. Jetzt geht die Vereinigung für Intensiv- und Notfallmedizin von einer noch höheren Dunkelziffer aus. Deren medizinischer Geschäftsführer Janssens kritisierte ein Nichthandeln der Bundes- und Landesregierungen. Er forderte in den Funke-Zeitungen einen nationalen Hitzeschutzplan. Laut einer Befragung der Gewerkschaft Verdi ist die Lage besonders in Pflegeheimen dramatisch. Etwa jeder 10. befragte Beschäftigte berichtete von Dehydrierungen und mutmaßlich hitzebedingten Todesfällen bei Bewohnern. In der spanischen Exklave Ceuta in Nordafrika wird an diesem Wochenende ein erneuter Massenandrang aus Marokko erwartet. Sicherheitskräfte auf beiden Seiten haben ihre Kräfte verstärkt. Aus Ceuta, Franka Welz.
14: In den online verbreiteten Botschaften heißt es unter anderem, die Grenze von Ceuta werde am 15. August, einem Feiertag in Spanien, so wörtlich geöffnet sein. Aus Sicht der spanischen wie auch der marokkanischen Behörden sollen sich die Szenen vom 30. und 31. Juli auf keinen Fall wiederholen. Vor gut 2 Wochen waren mehr als 70.000 Migranten in Ceuta angekommen. Mehr als 80 Menschen kamen beim Versuch des Grenzübertritts ums Leben. Die meisten von ihnen sind ertrunken. Auf Ceutas Straßen ist eine auffallend hohe Polizei Präsenz zu beobachten.
13: Vor der Küste Indonesiens hat es ein starkes Erdbeben gegeben. Laut US-Behörden erreichte es eine Stärke von 7,7. Das Beben ereignete sich vor der Küste der südindonesischen Insel Flores in einer Tiefe von rund 10 Kilometern. Eine zwischenzeitliche Tsunami-Warnung wurde inzwischen aufgehoben. Berichte über größere Schäden gibt es bislang nicht. Das Wetter in Deutschland. Tagsüber viel Sonne, im Westen sind später einzelne kräftige Schauer und Gewitter möglich, 33 bis 36 Grad, im Norden etwas kühler. Am Sonntag Sonne und Wolken, vor allem im Süden auch Schauer und Gewitter, 21 bis 25 Grad, im Süden nochmal bis 32 Grad. Und am Montag mehr Wolken und vor allem im Osten Schauer, 21 bis 27 Grad. Das waren die Nachrichten.
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2: Zunächst eine Information für Nordrhein-Westfalen und Rheinland-Pfalz. Der Waldbrand in der Nordeifel sorgt für starken Rauch weit über die Gemeinde Hürtgenwald und die Stadt Düren hinaus. In den betroffenen Gebieten sollten die Fenster möglichst geschlossen bleiben und Klima- und Lüftungsanlagen abgeschaltet werden. Die A5 Karlsruhe Richtung Frankfurt ist zwischen Bruchsal und Kronau nach einem Unfall weiterhin gesperrt. Die A10 Dreieck Spreeau Richtung Dreieck Barnim ist zwischen Berlin-Hellersdorf und Marzahn nach einem Unfall ebenfalls weiterhin gesperrt. Die A57 Köln Richtung Krefeld ist zwischen Kreuz-Meerbusch und Krefeld-Zentrum wegen Bauarbeiten bis Montag früh gesperrt. Die A61 Mönchengladbach-Venlo ist zwischen Kreuz Mönchengladbach und Mackenstein in beiden Richtungen wegen Brückenarbeiten bis Dienstag 5 Uhr gesperrt. Und die A448 Bochum-West Richtung Dortmund-Witten. Da ist die Fahrbahn zwischen Dreieck Bochum-West und Bochum-Süd wegen Bauarbeiten bis Montag früh gesperrt. Soweit der Verkehr. Ihnen eine gute und freie Fahrt.
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2: Und im Studio ist Detlef Karg. Willkommen. Der Drohnenvorfall am Leipziger Flughafen Anfang August hat in Deutschland für Aufregung und Debatten gesorgt. Wie ist es um die Drohnenabwehr hierzulande bestellt? Das ist jetzt ein Thema in der aktuellen Folge des NDR-Podcasts Streitkräfte und Strategien. Heute mit Astrid Korall und Stefan Niemann.
15: Ja, ich war mit meinen Kindern in Deutschland unterwegs, mit kleinen Abstechern nach Schweden und in die Schweiz. Und ich habe gemerkt, Astrid, dass ich diese Auszeit brauchte. Eine Pause von all den Nachrichten über russische Luftangriffe auf ukrainische Städte, nicht enden wollende Gefechte an der Front und die vielen Gefallenen und Verwundeten. All das Leid und die Zerstörung, mit der wir uns ja in der Redaktion täglich beschäftigen. Aber natürlich bin ich wie du und Anna, wie Kai und Peter auch irgendwie ein News-Junkie, der ohne den Nachrichtenbetrieb rasch Entzugserscheinungen bekommt. Also habe ich natürlich verfolgt, was ihr in den vergangenen 4 Wochen gesendet habt. Und dann gibt es ja auch noch die Breaking News, die einen überall erreichen, ob am Ostseestrand oder in den Bergen.
16: Und ich kann mir ziemlich gut vorstellen, was du meinst, Stefan, wahrscheinlich die Aufregung um die entdeckte Sprengstoffdrohne am Leipziger Flughafen. Das war ja am späten Abend des 4. August.
15: Genau. Und was da womöglich nur wegen eines defekten Zünders glimpflich ausgegangen ist, das hätte ja verheerende, gar fatale Folgen haben können. Und unabhängig davon, ob wir es als Terrorakt oder als Teil eines offenbar nicht mehr nur hybriden Angriffs auf Deutschland sehen, als Versuch also, das Land einzuschüchtern, das die Ukraine so stark unterstützt wie niemand sonst in Europa. Ich habe mich gefragt, Astrid, ob die mit 600 Gramm Semtex-Sprengstoff ausgestattete Drohne Symbol einer Art zweiten Zeitenwende sein könnte. Also ein Moment, wo wir hier erkennen müssen, dass wir im 5. Jahr des russischen Angriffskrieges gegen die Ukraine immer noch nicht hinreichend vorbereitet sind auf die realen Bedrohungen. Ob sie nun aus Russland kommen, wie in Sicherheitskreisen ja vermutet wird, oder von anderen Akteuren, die Deutschland übel wollen. Und diese Frage habe ich unserem heutigen Gast gestellt, Nico Lange, Gründer des Instituts für Risikoanalyse und internationale Sicherheit. Und er hat dazu Folgendes gesagt.
17: Wir sind an einer Katastrophe knapp vorbeigeschlittert, aber nicht, weil wir sie verhindert hätten oder abgewehrt hätten, sondern nur durch zufällige Umstände, möglicherweise einen technischen Defekt. Und das ist doch etwas, das uns jetzt sehr stark ins Handeln bringen müsste. Wir wollen doch solche Dinge abwehren und nicht auf Zufälle angewiesen sein.
15: Ja, warum und wie sich Deutschland dringend besser gegen Drohnenangriffe und hybride Bedrohungen wappnen muss, das beleuchten wir also gleich im Schwerpunkt dieser Ausgabe. Darin wird es dann auch um DNA-Spuren und andere Indizien gehen, die auf eine Beteiligung des russischen Militärgeheimdienstes hindeuten könnten. Du merkst, Astrid, ich verwende und betone den Konjunktiv. Am 1632. Tag des russischen Angriffskrieges wollen wir aber zunächst auf das Geschehen an der Front eingehen, auf die Luftangriffe beider Seiten. Wie ist die aktuelle Lage, Astrid?
16: Ja, zunächst möchte ich ein paar Zahlen vortragen, denn laut Berichten hat die Ukraine in diesem Jahr mehr als 700 Quadratkilometer Gebiet. Das ist etwas weniger als die Fläche Hamburgs verloren. Gleichzeitig aber sagt Ukraines Präsident Zelensky, man habe etwa die gleiche Größe an Fläche zurückerobert. Er verweist dabei auf eine große Gegenoffensive in Richtung Oleksandrivka, die die Ukraine im Januar gestartet hatte. Zelensky behauptet, dass die ukrainische Armee dabei bis August 745 Quadratkilometer befreit und 26 Dörfer in den Regionen Dnipro, Donetsk und Saporischschja wieder unter Kontrolle der Ukraine gebracht habe. Das Institute for the Study of War spricht von etwa 620 Quadratkilometern, die die Ukraine zurückerobern konnte, also etwas weniger als von Zelensky angegeben. Dieses Institut gibt aber auch zu, dass seine Erhebungsmethode wahrscheinlich die ukrainischen Vorstöße unterschätze. Insgesamt muss man aber auch sagen, ist es selbst für Experten nicht immer einfach zu sagen, wer genau und vor allem auch in welchem Maß die Kontrolle über welches Gebiet hat. Unabhängig davon gehen die schweren Kämpfe an der Front unvermindert weiter. Besonders umkämpft sind Gegenden, die zum ukrainischen Festungsgürtel gehören, also Gebiete um die Stadt Kramatorsk, die in der Nacht zu Freitag heftig getroffen wurde, oder auch um die Stadt Slowjansk. Gemeldet werden aber auch Kämpfe um Dobropilja, das westlich von diesem Festungsgürtel liegt. Große Frontdurchbrüche kann die russische Armee allerdings nicht erzielen.
15: Und parallel dazu, Astrid, gehen die gegenseitigen Angriffe abseits der Front weiter. Die Ukraine vermeldet ja weitere Treffer im russischen Hinterland.
16: So ist es, Stefan, und ich kann dir eigentlich fast das Gleiche wie vergangene Woche berichten, denn die Ukraine zielt unter anderem auf russische Ölraffinerien, auf Logistikzentren des größten russischen Versandhändlers Wildberries. Der Schaden soll da mittlerweile im einstelligen Milliarden-Dollar-Bereich liegen. Und das alles hat negative Folgen für die russische Wirtschaft, die sich bemerkbar machen. Um ein Beispiel zu nennen, Russland verliert zum Beispiel die Einnahmen aus Ölexporten. Und auf der anderen Seite trifft Russland die Ukraine an ganz unterschiedlichen Orten, etwa die Region Odessa. Dort wurden bei einem Angriff auf einen Passagierzug der Lokführer und sein Assistent getötet. 340 Passagiere mussten evakuiert werden.
15: Was mir noch aufgefallen ist, es gibt auffällig viele gegenseitige Angriffe auf Schiffe und Häfen in letzter Zeit.
16: Das stimmt, und die haben tatsächlich in den vergangenen Wochen auch zugenommen. Zuletzt hat die Ukraine nach Angaben Russlands zum Beispiel den Hafen Ust-Luga beschädigt. Das ist einer der größten russischen Häfen an der Ostsee und ein wichtiger Knotenpunkt für den Ölexport. Oder am Mittwoch, da traf es die russische Stadt Novorossiysk am Schwarzen Meer. Das ist ein wichtiger Stützpunkt der russischen Schwarzmeerflotte. Zelensky sprach von einer einzigartigen Operation gegen den Marinestützpunkt der Stadt. Der ukrainische Generalstab erklärte hinterher, 4 russische Kriegsschiffe seien beschädigt worden, was wir, wie so vieles in diesem Krieg, allerdings nicht unabhängig überprüfen können. Im Hafen dieser Stadt wurden auch Getreideterminals getroffen, und es sollen bei diesem Angriff auf die Stadt auch 3 Menschen getötet worden sein, darunter ein 8-jähriges Kind. Die russische Armee wiederum hat den Hafen von Odessa angegriffen. Der Betrieb dort hat im Juli nach ukrainischen Angaben deutlich nachgelassen, eben wegen der verschärften Sicherheitslage, wegen dieser Angriffe. Und außerdem gab es laut ukrainischen Quellen russische Angriffe auf das Gebiet um den größten ukrainischen Donauhafen Ismail, eine Stadt, die nahe der Grenze zu Rumänien liegt und ebenfalls wichtiger Umschlagplatz für Getreide und andere Rohstoffe ist.
15: Dann will ich noch ein anderes Thema anschneiden. Astrid, du hast mich daran erinnert, dass wir hier vor exakt einem Jahr erst gebannt und dann befremdet zugeschaut haben, wie US-Präsident Trump in Anchorage, Alaska, Russlands Machthaber Putin den roten Teppich ausgerollt hat. Da schien es ja kurz so, als sei es Wladimir Putin gelungen, Donald Trump auf seine Seite zu ziehen, in dem Versuch, der Ukraine in einer Art Diktatfrieden den gesamten Donbass zu entreißen und den ukrainischen Präsidenten Selenskyj auf die Knie zu zwingen, der ja selbst gar nicht bei diesen Gesprächen dabei war, ähnlich wie die Europäer. Ein Jahr später hat der ukrainische Präsident jetzt den Amerikanern seinerseits einen neuen Vorschlag zur Beendigung des Krieges unterbreitet, heißt es. Was wissen wir darüber?
16: Nicht besonders viel. Selenskyj hat am Dienstag mitgeteilt, er habe US-Unterhändlern Vorschläge für eine Beendigung des Krieges übergeben. Er ist aber nicht auf die Details eingegangen. Und es kam nur so viel von ihm, nämlich, dass die USA Druck auf Russland ausüben könnten, damit dessen Pläne auf ein Ende des Krieges anstatt auf eine Verlängerung abzielten. Und Selenskyj hat noch gesagt, die USA könnten helfen, die Verteidigung der Ukraine zu stärken, vor allem bei der Flugabwehr. Das ist ja was wir schon länger von ihm hören.
15: Und was dringender wird, wir haben gesehen, dass die Ukraine ballistische Raketen kaum noch abwehren kann, weil ihr die Abfangraketen ausgehen. Gleichzeitig behauptet Präsident Selenskyj, Russland habe im Vergleich zu früher monatlich nun mehr als doppelt so viele ballistische Raketen zur Verfügung, also ein volles Arsenal. Er hat deshalb in einem Interview mit CNN erneut darum geworben, dass die USA ihm Patriot-Raketen zur Verfügung stellen.
16: Und er hat dabei folgende Rechnung aufgemacht.
18: Ich bitte unsere US-Partner, mir 5% ihrer Raketenbestände zu verkaufen. Wenn sie uns 5% verkaufen, werden wir den Winter überstehen und Menschenleben retten. Wenn sie uns 10% verkaufen können, werden wir alle ballistischen Raketen Russlands zerstören.
16: Das ist der Wunsch, aber es gibt nach wie vor das Problem, dass die Bestände der USA durch den Krieg gegen den Iran deutlich geschrumpft sind. Und Donald Trump, der US-Präsident, hat der Ukraine auch nicht besonders viel Hoffnung gemacht. Es klang fast schon lapidar, als er vergangene Woche auf die Patriots angesprochen erklärt hat, die USA bräuchten auch Raketen. In diesem Interview mit CNN ist Selenskyj dann auch auf den Friedensplan eingegangen, wenn auch sehr vage.
18: Wir brauchen mehr amerikanische Beteiligung am Friedensplan. Ich weiß, dass sie einen gewissen Dialog mit Russland führen. Ich kenne zwar keine Einzelheiten, aber das ist normal. Putin will diesen Krieg jetzt nicht beenden.
16: Tatsächlich gibt es vom russischen Machthaber überhaupt keine Signale, diesen Krieg beenden zu wollen, obwohl der schon mehr als 4 Jahre andauert und die Kriegsziele von Putin wirklich in weiter Ferne liegen.
15: Dann, Astrid, heute noch ein kurzer Blick auf den Nahen Osten, wo das Gezerre um die Straße von Hormuz ja weitergeht. Wie ist der Stand der Dinge?
16: Es gibt dazu von iranischer und US-amerikanischer Seite wie üblich unterschiedliche Angaben. US-Präsident Trump hat Mitte der Woche behauptet, in der gesamten Meerenge seien Minen geräumt worden und sie sei für die Schifffahrt offen. Die USA kontrollierten sie zu 100%. Man muss dazu sagen, das ist wohl Trumpsches Wunschdenken. Er steht ja auch innenpolitisch sehr unter Druck. Auf jeden Fall hat Teheran das so nicht stehen lassen wollen und widersprochen. Die Meerenge befinde sich weiterhin unter der vollständigen Verwaltung und Kontrolle des Iran, hieß es dann von dort. Auch die britische Behörde zur Sicherheit der Schifffahrt hatte am Dienstag berichtet, dass die Angriffe und Bedrohungen durch die iranischen Revolutionsgarden in der Meerenge anhalten. Man kann sagen, die Lage bleibt auf jeden Fall angespannt. In der Nacht zu Freitag gab es einen Angriff auf 2 Schiffe des staatlichen emiratischen Ölkonzerns, für den die Vereinigten Arabischen Emirate Iran verantwortlich machen. Sie sprechen von Piraterieakten, einer direkten Bedrohung für die Stabilität der Region, ihre Bevölkerung und der globalen Energiesicherheit. Teheran, das ist ja bekannt, knüpft die vollständige Öffnung der Straße von Hormuz an Bedingungen, an Zugeständnisse der USA, zum Beispiel an die Aufhebung der Seeblockade iranischer Häfen, oder sie wollen auch eine Entschädigung für entstandene Kriegsschäden. Außerdem, auch das ist nicht neu, will Iran Gebühren für die Durchfahrt durch die Straße von Hormuz kassieren. Das ist ja ein Punkt, den die USA immer wieder ablehnen. Was die Meerenge ansonsten noch betrifft, ist, dass es ja angeblich vergangene Woche eine Einigung zwischen Iran und Oman geben sollte, beziehungsweise hieß es ja, dass diese Einigung unmittelbar bevorstehe. Da geht es darum, welche Route Schiffe künftig durch die Straße von Hormuz nehmen sollen. Allerdings Bis heute gibt es dazu keine offizielle Vereinbarung.
15: Wir werden das also weiter beobachten. Danke für diesen Überblick und deine Analyse, Astrid.
16: Sehr gerne.
15: Damit kommen wir zum Schwerpunkt dieser Folge. Uns beschäftigt die Frage, wie Deutschland gewappnet ist und wie es gewappnet sein sollte gegen Angriffe mit Sprengstoff, Drohnen, auch gegen hybride Bedrohungen. Ich freue mich dafür, einen ausgewiesenen Experten gewonnen zu haben. Nico Lange ist Gründer des Instituts für Risikoanalyse und internationale Sicherheit mit der klangvollen Abkürzung IRIS und zudem ein Mann, der sich in und mit der Ukraine bestens auskennt. Willkommen bei Streitkräfte und Strategien.
17: Danke für die Einladung.
15: Als Sie davon hörten, dass eine mit 600 Gramm Semtex ausgerüstete Sprengstoffdrohne am Leipziger Flughafen zwischen Frachtmaschinen entdeckt wurde, was war da Ihr erster Gedanke?
17: Ja, den Leipziger Flughafen als Angriffsziel für Nachrichtendienste oder für hybride Angriffe hatte man ja, wenn man sich mit dem Thema beschäftigt, schon länger auf dem Radar. Da ist ja auch schon einiges passiert. Insofern ordnet man das dann intuitiv sofort in diesen Kontext ein. Und ich glaube, mein erster Gedanke war, wir sind an einer Katastrophe knapp vorbeigeschlittert, aber nicht, weil wir sie verhindert hätten oder abgewehrt hätten, sondern nur durch zufällige Umstände, möglicherweise einen technischen Defekt. Und das ist doch etwas, das uns jetzt sehr stark ins Handeln bringen müsste. Wir wollen doch solche Dinge abwehren und nicht auf Zufälle angewiesen sein.
15: Wo stehen wir denn in Sachen Drohnenabwehr, wenn wir jetzt an unsere Flughäfen denken oder auch andere kritische Infrastruktur? Was wäre technisch notwendig und was haben wir schon? Können Sie uns das kurz erläutern?
17: Es gab dazu eine verspätete, aber dann doch stattfindende Diskussion im vergangenen Jahr, als es Ereignisse gab mit Drohnen im skandinavischen Raum, Kopenhagen und über der Ostsee, auch in Belgien und dann auch am Münchner Flughafen. Seitdem ist einiges passiert, insbesondere weil die Bundespolizei in ihrem Zuständigkeitsbereich ein Drohnenabwehrzentrum eingerichtet hat, einige Technologien sich anguckt, auch getestet hat. Aber was nicht passiert ist, ist flächendeckend die Sensorik so zu verbauen, dass man zuverlässig erkennen kann, da ist eine Drohne, woher ist sie gekommen, wohin ist sie geflogen. Wir verlassen uns da immer noch sehr stark auf Sichtungen und auf Rätselraten. Und das muss jetzt schleunigst nachgeholt werden. Das beginnt bei der Detektion und dafür muss man unterschiedliche Sensoren zusammenbringen, weil das nicht einfach so geht mit einem System, sondern nur mit so einem Mesh, also einem Netzwerk aus unterschiedlichen Sensoren. So, da sehe ich das größte Defizit, weil bei allen Drohnenereignissen, die wir jetzt so erleben, inklusive dem in Leipzig, ja, das Muster immer noch das alte ist. Jemand hat was gesehen, aber keiner weiß, was genau ist. Wo ist die Drohne gestartet worden, wo ist sie gelandet und so weiter. Das müssen wir jetzt schleunigst verbessern.
15: Die Sprengstoffdrohne am Flughafen Leipzig, die ist vor 10 Tagen gefunden worden. Die Ermittlungen laufen noch. Wir hören von unseren investigativ arbeitenden Kolleginnen und Kollegen, also dem Rechercheverbund von NDR, WDR und SZ. Die Fahnder hätten eine Antenne in einem Baum gefunden am Flughafen, die darauf hindeutet, dass es um Signalverstärkung ging und vielleicht auch Störunanfälligkeit für diese Drohne. Es ist von DNA-Spuren die Rede, auch von einem Netzwerk an angeheuerten Saboteuren mit Spuren, die nach Litauen oder Polen führen. Was wissen wir über den Ursprung dieser Drohne und eine mögliche Beteiligung Russlands heute?
17: Also grundsätzlich wissen wir auch so schon, dass so ein Angriff in das Muster der russischen hybriden Angriffe auf Deutschland passt. Und dass das Ziel in Leipzig und das, was man zur Vorgehensweise weiß, diese These unterstützen. Wenn die DNA-Spur, und das scheint ja so zu sein, eine Verbindung herstellt zu den Brandsätzen, die in DHL-Paketen, die ja auch per Luftfracht transportiert werden sollten, auch übrigens am Flughafen Leipzig. Wenn diese DNA-Spur dahin führt, dann hat man ja eine direkte Verbindung, weil diese DHL-Brandsätze ja dem russischen Militärgeheimdienst GRU zugeordnet worden sind, schon vor einiger Zeit. Die Vorgehensweise technisch mit dieser Drohne deutet auf Erfahrungen hin, wie man sie im Krieg Russland gegen die Ukraine gemacht hat. Da ist diese Vorgehensweise etwas sehr Typisches, also dass man eine Drohne hat, die speziell angefertigt ist, die eine sehr stark verstärkte Batterie hat, die einen Sprengsatz trägt, dass es eine Antenne gibt, die so eine Art Relaisfunktion hat und Signalverstärkungsfunktion, dass die Drohne und die Antenne ja gemeinsam dafür sorgen, dass es eine stabile Verbindung gibt ins Internet. Übrigens nutzen solche Drohnen ja unsere Mobilfunknetzwerke. Also da waren zwei SIM-Karten drin und Module, um einfach die Datenleitung unseres Mobilfunknetzes zu nutzen, um die Drohne zu steuern und um Videos zu übertragen. Und man muss annehmen, auch wenn man da noch nicht, zumindest kenne ich den Stand der Ermittlung da nicht, noch nicht alles ausgewertet hat, dass es noch eine weitere Drohne gab in einer gewissen Höhe, die auch eine Relaisfunktion, was die Daten betrifft, gehabt haben kann und die sehr wahrscheinlich von oben mitgefilmt hat. Und diese Vorgehensweise kennt man aus der Ukraine, wo eine Drohne oben überwacht und dann später auch das Schadensbild begutachtet und alles auf Video überträgt und unten eine weitere Drohne den Angriff vollführt. Und man erkennt an all dem schon, dass es eine hochspezialisierte, sehr, sehr ausgereifte Vorgehensweise. Also es sind keine Hobbyakteure, sondern absolut professionelle, höchstwahrscheinlich staatliche Akteure, die sowas überhaupt können.
15: Bleiben wir bei hybriden Bedrohungen und der Frage, ob sich Deutschland eigentlich entschlossen genug wehrt gegen solche Bedrohungen. Wie sehen Sie das?
17: Ja, bisher ist in Bezug auf hybride Kriegführung, und das ist ganz bemerkenswert, weil die maßgebliche Doktrin zu hybrider Kriegführung durch Russland, die sogenannte Gerassimow-Doktrin von Generalstabschef Gerassimow, der ja bis heute im Amt ist, aus dem Jahr 2013 stammt. Jetzt haben wir heute das Jahr 2026, das ist 13 Jahre später. Und wir sind im Wesentlichen darauf beschränkt, wenn etwas passiert bei uns, das als Einzelereignis anzusehen, hinterher zu gucken, festzustellen, oh, das ist aber schlimm. Und das war's dann im Großen und Ganzen.
18: Da müssen wir einmal kurz unterbrechen. Wir haben einen Falschfahrer auf der A24 Berlin-Hamburg. Zwischen Kreuz Schwerin und Hagenow kommt Ihnen ein Falschfahrer entgegen. Fahren Sie da äußerst rechts und überholen Sie nicht. Ich wiederhole, auf der A24 Berlin-Hamburg zwischen Kreuz Schwerin und Hagenow ist ein Falschfahrer unterwegs. Vorsicht in beiden Richtungen und nun weiter im Programm.
17: So gehen wir mit Cyberangriffen im Wesentlichen um seit Jahrzehnten, obwohl da Milliardenschäden entstehen. Aber auch mit Sabotage an Infrastrukturen, mit Drohnenüberflügen, mit Verletzungen des Luftraums sind wir so umgegangen und gehen bisher so damit um. Und ich sehe da die große Schwäche, dass das beim Angreifer keinerlei Kosten verursacht. Also man kann uns angreifen, auch Schäden verursachen und daraus folgt nichts. Warum soll man dann damit aufhören? Zumal man ja ganz bequem immer behaupten kann, man sei es nicht gewesen. Und es gibt unterschiedliche Möglichkeiten, wie man wehrhafter werden kann bei hybriden Bedrohungen. Eine habe ich vorhin schon erwähnt. Dazu sind einige Staaten übergegangen. Man kann Informationen, die man hat, zum Beispiel durch Nachrichtendienste, die bisher geheim sind, öffentlich machen, um zu zeigen, was droht da, was passiert da, wie werden diese Dinge gemacht. Und ich finde, das ist ein probates Mittel der Wehrhaftigkeit. Es gibt auch einige Staaten, denken Sie an die Republik Moldau und die versuchte Beeinflussung der letzten Wahlen dort, die sehr gut geworden sind. Die hatten auch Hilfe von einigen Partnern, aber sind gut geworden bei Finanzermittlungen, weil bei hybriden Angriffen häufig Geld fließt. Da wird jemand bezahlt für eine Brandstiftung oder um ein Paket von A nach B zu bringen oder ähnliche Dinge. Das Geld fließt vielleicht bar, vielleicht über irgendwelche Online-Geldübermittlungen, vielleicht auch über Kryptobörsen. Und diese Finanzermittlungen, die gehören zum Kampf gegen hybride Bedrohungen dazu. Und in der Moldau war man relativ erfolgreich damit, zum Beispiel Kryptobörsen zu finden, die genutzt worden sind, um Leute zu bezahlen, die bei der Wahlbeeinflussung eine Rolle spielen sollten. Und es gibt natürlich auch die Möglichkeit der Abschreckung im Sinne einer Wenn-Dann-Beziehung, wo man der anderen Seite mitteilt, wenn ihr mit Sprengstoffdrohnen Flughäfen angreift oder mit Hackern mit russischen IPs, Krankenhäuser oder öffentliche Verwaltung in Deutschland angreift, dann tritt für euch eine Folge ein. Das heißt nicht, dass man auf eine Drohne mit einer Drohne antworten muss oder auf einen Hack mit einem Hack, sondern man kann ja zum Beispiel Visa stornieren oder russische Schiffe nicht in Häfen lassen oder andere Elemente finden, wo man weiß, das verursacht auf der anderen Seite Kosten und das ändert die Kostenkalkulation über diese hybriden Angriffe. Und ich glaube, dass diese Wehrhaftigkeit unbedingt notwendig ist,
19: sagt der Sicherheitsexperte Nico Lange in der neuesten Ausgabe des NDR-Podcasts Streitkräfte und Strategien. Heute mit Stefan Niemann und Astrid Koral. 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

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Gleich gibt's hier die 4 Uhr Nachrichten und danach geht's weiter bei uns im Programm. Wir fragen dann gleich: 5 Jahre Taliban-Herrschaft in Afghanistan. Wie stellt sich das Leben für die Menschen dar und wie arbeiten dort Hilfsorganisationen? Dazu ein Interview mit Caritas International. Bis gleich.

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1: Die Nachrichten mit Ronald Lessig. Guten Morgen.
2: Im Moment ist der Wind, hat dann nachgelassen, das ist sehr ruhig. Ich hoffe, dass es so bleibt. Dann gehe ich mit viel Hoffnung in die Nacht rein.
1: Der Landrat des Kreises Düren hofft, dass der Waldbrand in Hürtgenwald über Nacht eingedämmt werden kann. Vor allem, weil der Wind inzwischen nachgelassen hat. Anna Deschke berichtet.
3: Man versucht, durch zwei Bundeswehrpanzer immer wieder weiterhin Schneisen in den Wald reinzuschlagen, dass man sicher mit Feuerwehrfahrzeugen da rein kann. Aktuell ist es so, dass die Feuerwehr, dass die Einsatzkräfte dieses Feuer so ein bisschen in Schach halten können, indem sie es festhalten an dem Ort, an dem es gerade ist. Und das ist jetzt auch das Ziel über die Nacht, dass das Feuer eben nicht noch weiter übergreift, noch mehr Waldflächen oder geschweige denn in Richtung von Ortschaften kommt.
1: Ministerpräsident Wüst will sich heute in der Brandregion ein Bild von der Lage machen. US-Präsident Trump hat angekündigt, die Straße von Hormus zum Territorium der USA zu erklären. Dies werde geschehen, sobald der Iran besiegt sei, sagte er bei einer Rede. Samuel Yakesh, WDR Washington.
4: Der stellvertretende Außenminister Irans, Qasem Gharibabadi, schrieb auf der Online-Plattform X, die Straße von Hormus lasse sich weder mit einem Flugzeugträger noch durch eine Wahlkampfrede einnehmen. Der Iran lasse sich nicht einschüchtern. Die freie Schifffahrt in der wichtigen Handelsstraße von Hormus ist bereits seit Beginn der US-Angriffe auf Iran ein Streitpunkt zwischen den Kriegsparteien. Für die Freigabe verlangte die Staatsführung in Teheran zuletzt einen umfassenden Abzug aller US-Truppen aus der Region. Die USA weisen diese Forderung zurück und blockieren ihrerseits den Seehandel über iranische Häfen. In der Folge sind die Preise für Öl und Gas auf dem Weltmarkt stark angestiegen.
1: Und auch das ist noch wichtig. Russland will die Ukraine aus der Luft stärker angreifen. Laut Außenminister Lavrov werden dadurch sämtliche Nachschubwege aus dem Westen zerstört. Autofahrer müssen sich an diesem Wochenende auf volle Autobahnen einstellen. In mehreren Bundesländern enden die Sommerferien. Der ADAC erwartet deshalb Staus. Der VfL Bochum hat nach einem verpatzten Start in die neue Saison der zweiten Fußball-Bundesliga am zweiten Spieltag gewonnen. Die Bochumer setzten sich auswärts bei Eintracht Braunschweig mit 1:0 durch. Bei der Reitweltmeisterschaft in Aachen hat es für das deutsche Team eine weitere Medaille gegeben. Katharina Hemmer gewann im Grand Prix Spezial Bronze.
5: Ich könnte nicht glücklicher sein. Also das war ein ganz großes Geschenk, was mein Pferd mir da heute im Viereck gemacht hat.
1: Rekord-Olympiasiegerin Isabel Wert landete auf Rang 4. Weitere Medaillenchancen in der Einzelwertung gibt es für das deutsche Team heute in der Kür. Und das war WDR aktuell. Das Wetter in Nordrhein-Westfalen. Heute breiten sich Wolken aus, am Nachmittag gibt es Schauer, dazu in Minden bis 30, in Hamm bis 31 und in Düren bis 33 Grad. Am Sonntag wechselhaft bis 27 Grad. Es ist 4.03 Uhr.
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6: Uns liegt noch die Falschfahrermeldung vor für die A24 Berlin-Hamburg. Zwischen Kreuz Schwerin und Hagenow kommt Ihnen der Falschfahrer entgegen. Fahren Sie äußerst rechts und überholen Sie nicht. Ich wiederhole, auf der A24 Berlin-Hamburg zwischen Kreuz Schwerin und Hagenow ist ein Falschfahrer unterwegs. Und eine Information für das südliche Nordrhein-Westfalen und angrenzende Regionen in Rheinland-Pfalz. Der Waldbrand in der Nordeifel sorgt für starken Rauch weit über Hürtgenwald und Düren hinaus. In betroffenen Gebieten sollten Sie die Fenster schließen und Klima- und Lüftungsanlagen eher abschalten. Die A5 Karlsruhe Richtung Frankfurt ist zwischen Bruchsal und Kronau nach einem Unfall weiterhin gesperrt. Die A10 Dreieck Spreeau Richtung Dreieck Barnim ist zwischen Berlin-Hellersdorf und Marzahn nach einem Unfall ebenfalls weiterhin gesperrt. Die A57 Köln Richtung Krefeld ist zwischen Kreuz Meerbusch und Krefeld Zentrum wegen Bauarbeiten bis Montag früh gesperrt. Die A61 Mönchengladbach-Venlo ist zwischen Kreuz Mönchengladbach und Mackenstein in beiden Richtungen wegen Brückenarbeiten bis Dienstag 5 Uhr gesperrt. Und die A70 Bamberg Richtung Schweinfurt-Werneck ist zwischen Dreieck Werntal und Werneck auch in der Überleitung von der A71 zur A70 nach einem LKW-Unfall gesperrt. Und die A448 Bochum-West Richtung Dortmund-Witten ist zwischen Dreieck Bochum-West und Bochum-Süd wegen Bauarbeiten bis Montag früh gesperrt. Soweit der Verkehr. Ihnen eine gute und freie Fahrt.
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6: Aus dem Studio von NDR Info in Hamburg. Heute mit Detlef Karg, hier noch bis 6 Uhr mit aktuellen Infos und Hintergründen. 5 Jahre ist die Rückkehr der Taliban an die Macht in Afghanistan nun her. Im Gedächtnis geblieben sind hierzulande vor allem die chaotischen Szenen am Kabuler Flughafen. Der Rückzug der NATO-Truppen nach 20 Jahren Einsatz, er war teils ungeordnet. Ein Erfolg war auch dieser westlichen Streitmacht nicht beschieden in dem unzugänglichen Land mit dem Widerstand der Taliban. Seither bezeichnen diese ihren Staat als Kalifat, als Gottesstaat. Lena Bodewein über das Leben heute in Afghanistan.
7: Bärtige Männer mit Gewehren und Munitionsgürteln, in Militäruniformen oder afghanischer Tracht. Die Taliban sind überall präsent. In Kabul, auf Provinzstraßen, an Checkpoints, selbst in Nationalparks. Risiko und Gefahren gibt es also kaum, anders als früher.
8: Das muss man ganz klar sagen, auch positiv sagen, ist, die Taliban waren ja damals die Widerstandsbewegung. Das heißt, sie haben für Unsicherheit gesorgt. Sie sind jetzt an der Regierung. Das Land ist sicher, ist relativ sicher.
7: So Stefan Recker von der Deutschen Lepra- und Tuberkulosehilfe.
8: Ja, und das merkt man tagtäglich auf den Straßen. Das merkt man auf den Märkten. Businesses, kleine Businesses können etabliert werden, können sich ausbreiten. Also das funktioniert ganz gut.
7: Wenn denn genügend Kunden kommen könnten, die Geld ausgeben können. Taxifahrer Darius klagt, dass sich kaum noch jemand Taxifahrten leisten kann. Alle fahren nur noch Bus, seit die Taliban an die Macht gekommen sind. Aber
9: es gibt sowohl positive als auch negative Aspekte. Gut ist, dass Straßen gebaut wurden und die Sicherheit gewährleistet ist. Da gibt es keine Probleme. Aber es gibt nur wenig Arbeit. Unsere Unternehmer sind nicht im Land, um zu investieren und Arbeitsplätze zu schaffen. Sie sind alle ins Ausland gegangen.
7: Die Taliban brüsten sich eines stabilen Wirtschaftswachstums. Mehr als 4% im vergangenen Jahr, das aber stark getragen ist von der Binnennachfrage. Und, so erklärt es die Afghanistan-Expertin Anvesha Ghosh, wissenschaftliche Mitarbeiterin am Indian Council of World Affairs, essentielle Dienstleistungen wurden von den USA und von UN-Einrichtungen aufrechterhalten. Die Taliban ihrerseits haben durchgegriffen bei der Einnahmenbeschaffung oder auch bei den Zöllen. Diese Abläufe wurden geordnet. Die Korruption ist zurückgegangen. Das ist es, was man hört. Sie haben islamische Steuern eingeführt. Doch im Grunde basiert die ganze Wirtschaft auf Erpressung. Darüber hinaus erreicht die wirtschaftliche Entwicklung nur einen Teil der Bevölkerung, sagt Stefan Recker.
8: Große Teile der Bevölkerung sind und bleiben arm und werden auch ärmer. Und natürlich muss man dazu sagen, dass das Land strukturelle Probleme hat. Eine riesen Geburtenrate, eine sehr, sehr hohe Geburtenrate.
7: Asma Kakar hat früher als Journalistin für die BBC aus Afghanistan berichtet. Sie ist mit ihrer Tochter geflohen und lebt jetzt in Neu-Delhi. Sie kann sich die hohen Geburtsraten gut erklären.
10: Two women are now for Taliban.
7: Die Taliban nutzen Frauen als Geburtsmaschinen. Sie bringen Kinder zur Welt, 10, 20, und die Männer sind stolz darauf. Sie sind stolz und sagen, oh, ich habe 8 Kinder, 8 Jungen. Wenn eine Frau ein Mädchen zur Welt bringt, bekommt sie nicht einmal etwas Gutes zu essen, denn sie hat ja ein Mädchen zur Welt gebracht.
10: You brought a girl.
7: Von Geburt an haben es Mädchen also schwer. Die Armut im Lande trifft sie besonders hart. Ab der 6. Klasse dürfen sie nicht mehr zur Schule gehen. Doch ob Mädchen oder Junge, viele Kinder leiden große Not in Afghanistan. Das Welternährungsprogramm der Vereinten Nationen kann nur jeder 7. Frau und jedem 7. Kind helfen, sagt der zuständige Leiter John Aliff.
11: We must act now.
9: Wir müssen jetzt handeln, damit nicht noch mehr Kinder durch die Krise sterben. Für viele, allzu viele, ist es bereits zu spät. Doch nicht für die Hunderttausenden akut unterernährten Frauen und Kinder, die unsere Hilfe dringend benötigen und verdienen.
7: Bei aller Sicherheit im Taliban-Afghanistan Wenn das Überleben in Gefahr ist, scheint nichts gesichert.
6: Berichtet Lena Bodewein. Viele Hilfsorganisationen haben sich aus Afghanistan zurückgezogen. Eine Konsequenz aus dem politischen Umsturz vor 5 Jahren. Nach übereinstimmenden Berichten, wir haben es gerade gehört, leiden viele Afghanen aber unter Hunger und Mangelernährung. Ihnen muss geholfen werden. Hilfsorganisationen, die weiterhin vor Ort tätig sind, auch christliche, haben mit vielen Hindernissen zu kämpfen, wie etwa Caritas International. Veronika Staudacher leitet das Kabuler Büro der Caritas und mit ihr hat meine Kollegin Birgit Langhammer gesprochen und sie zunächst gefragt, wie die konkrete Arbeit vor Ort für die Caritas aussieht.
11: Für unsere Arbeit spielt natürlich die Religion überhaupt keine Rolle. Wir arbeiten hier nach humanitären Standards und von daher helfen wir allen und sind quasi für alle da. Unsere Arbeit im Moment ist sehr stark orientiert an den Bereichen Gesundheit, weil die Gesundheitsversorgung hier im Land einfach sehr schlecht ist und hauptsächlich humanitäre Hilfe, also lebensrettende Maßnahmen für Menschen, die sich selber nicht versorgen können.
12: Nun hören wir ja auch immer, Frau Staudacher, dass das Arbeiten für Frauen eben untersagt ist. Haben Sie da besondere Privilegien auch als Ausländerin? Wie arbeiten Sie auch mit Frauen zusammen? Wie geht es rein technisch?
11: Also genau, meine Situation als Ausländerin kann man überhaupt nicht mit der Situation von lokalen Frauen hier vergleichen. Für lokale Frauen ist es extrem schwierig zu arbeiten. Es ist noch erlaubt in bestimmten Bereichen, wie zum Beispiel Bildung und Gesundheit. Allerdings ist es auch so, dass wir weiterhin auch in unserer Arbeit als humanitäre Organisation eine ganz starke rote Linie haben, ja. Und das ist die Arbeit von Frauen für Frauen. Das heißt, es müssen Frauen arbeiten können in unseren Organisationen und auch Hilfe für Frauen leisten können.
12: Also das ist die rote Linie, die die Caritas ausspricht. Aber wo ist denn die rote Linie quasi der Taliban? Kann man da sagen, das sieht auch überall gleich aus im Land? Oder ganz oft hat man ja, glaube ich, auch wirklich ein zum Beispiel Stadt-Land-Gefälle, dass Dinge gar nicht so gleich überall ausgelegt werden.
11: Absolut, das kann man nicht sagen, dass es im ganzen Land gleich ist. Also die Taliban sind ja auch eher eine ländliche Bewegung. Das heißt auch in den Regionen, aus denen die herkommen, wie Helmand oder Kandahar beispielsweise, haben die auch selbst mehr Rückhalt. Die Gesellschaft dort ist auch konservativer und es gibt dort auch sehr strenge Regeln für Frauen, wie sie sich bewegen dürfen, wie sie auftreten können. Brauchen sie einen männlichen Begleiter beispielsweise? Können sie arbeiten etc.? Da gibt es sehr große Unterschiede, aber beispielsweise hier in Kabul, wenn sie hier auf den Straßen unterwegs sind, werden sie auch Frauen unterwegs sehen. Sie werden auch Frauen sehen, die nicht komplett verschleiert sind. Wenn man hier im Flughafen ankommt, sieht man, dass Frauen dort arbeiten. Wenn sie zur Bank gehen, arbeiten dort Frauen. Genau, also es wird sehr unterschiedlich ausgelegt.
12: Und wenn wir nochmal zu Ihren Hilfsangeboten kommen, was heißt das denn auch für das Land? Wie nötig ist Unterstützung auch für die Perspektive? Wir hören ja auch, dass Klimawandel auch Afghanistan fest im Griff hat, auch dort ja eine schwierige humanitäre Situation.
11: Genau, also Afghanistan ist betroffen von einer der größten humanitären Krisen weltweit, kann man im Moment sagen. Das betrifft natürlich das, was Sie erwähnt haben, die schlechte wirtschaftliche Lage, aber auch verschiedene Klimaschocks, also Dürre. Wir hatten ganz schlechte Erntejahre in den letzten 5 Jahren, aber auch Erdbeben oder zum Beispiel auch der Grenzkonflikt zu Pakistan, der die Wirtschaft hier ganz stark beeinflusst. Also es sind sehr viele alltägliche Güter wesentlich teurer geworden, ja, sodass auch die normale Bevölkerung sich vieles davon nicht mehr leisten kann. Das betrifft Reis oder Weizen oder Öl, Zucker.
12: Und was heißt das auch für die Chancen? Wo sehen Sie die Perspektiven von Afghanistan? Werden wir da vielleicht auch wieder einen Wandel erleben? Wird sich die Taliban vielleicht auch öffnen? Wie geht es auch weiter mit der Lage gerade für Frauen?
11: Das ist wirklich schwierig zu sagen und also kurzfristig sehe ich da wirklich nur begrenzt Chancen auf Besserungen, besonders was die Lage für Frauen angeht. Es hat sich zwar, das kann man sagen, die Sicherheitslage in vielen Landesteilen gegenüber den früheren Jahren verbessert, aber alles andere ist wesentlich schlechter geworden. Beispielsweise sind ja auch seit 2023 6 Millionen Menschen aus den Nachbarländern hierher zurückgekehrt in ein System, das sowieso schon massiv überlastet ist. Also da sehe ich in nächster Zeit sehr düstere Aussichten für uns.
12: Nun ist die Caritas natürlich auch unpolitisch und trotzdem die Frage, was bräuchten Sie oder was wäre wünschenswert auch an internationaler Hilfe oder internationalem Blick, wenn Sie drüber nachdenken, was wären so Maßnahmen, Regelungen, die vor Ort wirklich helfen könnten?
11: Naja, also helfen würde natürlich, wenn unsere Gelder nicht so stark gekürzt wären und wir hier die Bevölkerung besser versorgen könnten und natürlich auch mehr Aufmerksamkeit für die Situation hier und tatsächlich auch Empathie für die Menschen, die hier leben. Das sind natürlich auch die Frauen, ja, zu großen Teilen, die unter der Situation leiden, aber auch ein großer Teil der restlichen Bevölkerung.
12: Wenn Sie Empathie sagen, was meinen Sie, dass es uns, ob der Krisen sonst auf der Welt einfach auch aus dem Radar verschwindet oder was meinen Sie konkret?
11: Also ich glaube einfach, dass Afghanistan mit Blick auf die gesamte Welt natürlich und den vielen Krisen, die es weltweit gibt, oft vom Radar verschwindet und Menschen sich nicht explizit mit dieser Lage hier auseinandersetzen und wissen, wie groß die Not hier tatsächlich ist und dadurch natürlich auch die Hilfe hier ganz stark schwindet.
6: Sagt Veronika Staudacher. Sie ist seit anderthalb Jahren in Kabul und arbeitet dort als Leiterin des Caritas Internationalbüros. Und wir kommen zur Wettervorhersage für heute Samstag, den 15. August. Nach vielfach heiterem Tagesbeginn aus Nordwesten zunehmende Bewölkung und nachfolgende vereinzelte Schauer und Gewitter. Von der Lausitz bis Niederbayern aber bis zum Abend durchweg sonnig und trocken. Höchstwerte im Nordwesten 22 bis 29 Grad, sonst nochmals sehr heiß mit 30 bis 39 Grad. Und die Temperaturen deutscher Städte zur Stunde. In Kiel 16 Grad, Hamburg 18 Grad, Rostock 16 Grad, Hannover 21, Berlin 19 und Kassel 16 Grad. In Münster 17 Grad, Köln und Frankfurt 19 Grad. In Erfurt 16 Grad, Saarbrücken 19 Grad, Nürnberg 14 Grad, auch in Dresden 14 Grad. In Stuttgart 20 Grad, Freiburg 21 Grad und München meldet 17 Grad. Und wir schauen wie immer kurz auf die Uhr. Es ist jetzt 4 Uhr und 16.
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6: Wie modern oder konservativ ist der Islam? Wie soll er sich in westlichen Gesellschaften positionieren? In vielen westlichen Staaten gibt es erste Schritte und Bewegungen weg von der reinen Lehre, die oft zu Konflikten führen kann. Blicken wir nach Frankreich. Karina Balloul ist die erste Imamin in dem Land. Sie gründete eine inklusive Moschee, in der Frauen und Männer gemeinsam beten. Und sie setzt sich für einen liberalen Islam ein. Lilly Weiler hat sie und zwei Mitglieder ihres Moschee-Vereins in Paris getroffen.
13: Ein frischer algerischer Salat, ein Glas Wasser und angeregte Gespräche. Karina Balloul trifft sich mit ihren Gemeindemitgliedern Nadia und Karima im Teesalon der großen Moschee von Paris. Die von ihr gegründete Moschee Fatima ist gerade in Sommerpause. Fatima, das ist der Verein rund um Karina Balloul, der für eine liberale Form des Islams steht. Hier beten Frauen Seite an Seite mit Männern. Kritische Fragen sind

0: gesetzt während des 10-jährigen Bürgerkriegs zwischen der algerischen Regierung und islamistischen Gruppierungen in den 90er Jahren.
1: Ich wollte verstehen, warum. Wie können so gewalttätige Bewegungen aus einer religiösen Tradition heraus entstehen, die für mich eine schöne Tradition war? Sie bedeutete Spiritualität und Zusammensein. Da war auch der Tod meines Vaters. Da habe ich mir Fragen zu Leben und Tod gestellt, zum Sinn der Existenz und des Lebens.
0: Auf der Suche nach eben diesen Antworten studiert Kahina nach Jura auch noch islamische Theologie und beginnt dabei vor allem, sich für den Platz der Frau im Islam zu interessieren.
1: In der Geschichte des Islam gab es immer schon weibliche Imame. Es gab sogar eine Frau, die vom Propheten selbst dazu bestimmt wurde, Imamin zu sein. Aber männliche Interpretationen der Texte sagen dann immer, das war eine Ausnahme, das gab es nur zur Zeit des Propheten, das soll man auf keinen Fall wiederholen, aber ich sehe nicht ein, warum nicht.
0: Deshalb wird Kahina Bahloul selbst Imamin, und zwar die erste überhaupt in Frankreich. In der muslimischen Tradition leiten Imame das Gebet. Eine spezielle Ausbildung oder Weihe gibt es nicht. Auch der rechtliche Status ist in Frankreich nicht klar geregelt. Als Imamin ihres eigenen Moscheevereins Fatima gibt Kahina auch konkrete Tipps zum Islam und steht ihren Gemeindemitgliedern in schwierigen Zeiten zur Seite. Aber einfach war das nicht immer. Von vielen Seiten kommt Kritik. Vor allem über die sozialen Medien.
1: Sie haben mich beleidigt und gesagt, dass ich einen anderen Islam erfinde. Aber das hat sich inzwischen beruhigt, weil die Leute akzeptiert haben, dass eine Frau Imamin sein kann. Sie sehen ein, dass die Argumente solide sind.
0: Kahina möchte vor allem jungen muslimischen Frauen und Mädchen einen Islam vorleben, in dem Frauen einen gleichberechtigten Platz einnehmen.
2: Un autre modèle où la femme s'émancipe, où la femme s'épanouit et prend complètement sa place.
3: Der liberale Islam, das war eine Reportage aus Paris von Lilly Weiler. Die Temperaturen, sie bleiben noch ein Weilchen relativ hoch. Es wird gerne gegrillt und natürlich auch ein kaltes Bier getrunken. Aber bei Hitze wird ja immer empfohlen, keine schweren Mahlzeiten zu essen und am besten ungesüßten Tee und keine kalten Getränke zu sich zu nehmen. Aber stimmt das wirklich? Madita Graumann aus der Redaktion ARD Gesund.
4: Viel trinken, am besten ungesüßten Tee oder Wasser und bitte hauptsächlich Obst und Gemüse essen. So oder so ähnlich klingen die Standardempfehlungen bei Hitze. Max Bürke-Massmer, Allgemeinmediziner und stellvertretender Vorsitzender der Deutschen Allianz Klimawandel und Gesundheit, ordnet diese Empfehlungen ein.
5: Ja, man muss halt auch unterscheiden bei den Empfehlungen. Also womit haben wir es zu tun? Haben wir es jetzt mit einer lang anhaltenden, extremen Hitzewelle zu tun oder haben wir es mit einem heißen Sommer zu tun?
4: Das heißt, nicht für jeden Hitzetag gelten dieselben Regeln. Auch jeder Körper kann hohe Temperaturen unterschiedlich gut verkraften. Eine Empfehlung gibt es jedoch für alle Personen.
5: Unser Körper kann Hitze bis zu einem gewissen Grad gut ab. Wir haben Adaptationsmechanismen, also Anpassungsmechanismen, womit wir Hitze dann aus dem Kernbereich des Körpers raushalten können. Da ist vor allem das Schwitzen natürlich ein wichtiger Faktor. Deswegen auch immer wieder diese Empfehlung, ausreichend zu trinken.
4: Wie wir Flüssigkeit zu uns nehmen, spielt keine Rolle. Auch über verschiedene Nahrungsmittel kann Flüssigkeit gut aufgenommen werden. Gurken, Salat, Tomaten oder Zucchini bestehen beispielsweise zu über 95% aus Wasser. Eine Tasse gehackte Tomaten liefert ähnlich viel Flüssigkeit wie ein Glas Saft. Auch der Mythos, besser warme Getränke zu trinken, stimmt so nicht, sagt Antje Gahl. Sie ist Ernährungswissenschaftlerin bei der Deutschen Gesellschaft für Ernährung.
6: Man sagt immer, eisgekühlte Getränke oder eiskalte Getränke möglichst meiden. Das ist aber wirklich eine individuelle Verträglichkeit. Meistens wird dann mehr getrunken von diesen kalten Getränken. Der Körper braucht die Flüssigkeit. Bei manchen Menschen ist es so, dass wenn es wirklich eiskalte Getränke sind, denen das Magenprobleme macht. Aber das muss man einfach ausprobieren.
4: Der Hauptteil der Flüssigkeitsversorgung sollte mit Wasser abgedeckt werden. Aber auch Limonaden oder andere Getränke eignen sich. Hauptsache, es wird genug und vor allem regelmäßig getrunken. Auf bestimmte Getränke allerdings sollte man verzichten. Gerade bei Temperaturen über 30 Grad, meint Max Bürke-Massmer.
5: Alkohol hat viele Aspekte, die bei Hitze einfach die Gefahr deutlich erhöhen. Alkohol hat einen harntreibenden Effekt, also wir verlieren mehr Flüssigkeit, als wir aufnehmen. Es hat aber vor allem auch den

0: Aspekt, dass unsere Konzentrations- und Aufmerksamkeitsfähigkeit schon auch bei geringen Mengen deutlich zurückgeht.
1: Dafür hat er eine gute Alternative.
0: In dem Moment, wo wir uns nicht mehr wohlfühlen bei der Hitze, dann klug sein und einfach auf alkoholfreies Bier umsteigen. Das ist grundsätzlich gesünder und schützt uns dann auch, ja, und hat auch noch die entsprechenden Mineralien und Elektrolyte, die wir verlieren.
1: Grundsätzlich sind genug Salze und Mineralien im Essen vorhanden, sodass, auch wenn viel geschwitzt wird, Nahrungsergänzungsmittel nur selten notwendig sind. Bei hohen Temperaturen haben viele Personen allerdings kaum Appetit. Da sollte man auf den Körper hören, sagt Antje Gahl und erklärt, warum es sinnvoll ist, schwere und fettige Sachen lieber in Maßen zu essen.
2: Ja, letztendlich ist es tatsächlich so, dass durch Hitze gelangt unser Körper in einen gewissen Stress und auch im Magen-Darm gibt es vorübergehende Veränderungen, also eine verminderte Durchblutung des gesamten Magen-Darm-Trakts. Das kann eben auch die Durchlässigkeit des Darms so ein bisschen vermindert sein, dass die Nährstoffe verzögert aufgenommen werden oder dass überhaupt der gesamte Stoffwechsel belastet ist.
1: Bei Hitze ist es vor allem wichtig, dass 3 bis 4 Liter pro Tag getrunken werden und diese möglichst gut über den Tag verteilt. Auch die Ernährung kann beeinflussen, ob der Körper sich weiter aufheizt oder von innen sogar etwas abkühlt. Allerdings spielen andere Faktoren eine wichtigere Rolle. Zum Beispiel den Körper vor direkter Sonne zu schützen und die Wohnung kühl zu halten.
3: Essen und Trinken bei Hitze, jeder so, wie es ihm bekommt. Das war Madita Graumann.
4: Sport.
5: Mit Marcel Strober. Und wir beginnen mit Gold, Silber und Silber. So funkeln die deutschen Medaillen an Tag 5 der Leichtathletik-Europameisterschaften in Birmingham. Dort hat unsere Reporterin Irina Gneb unter anderem den Goldlauf von Owen Unser verfolgt über die 200 Meter. Und die Frage an sie war, wie hat denn Owen Unser dieses EM-Gold gefeiert?
6: Er ist ganz cool geblieben mit einem leichten Lächeln auf den Lippen. Sein Blick ging eigentlich direkt hoch zur Leinwand mit der Zeit. Dabei gab es wirklich keine Zweifel. Er hatte auf der Ziellinie einen deutlichen Vorsprung. 19,95 Sekunden seine Zeit, der einzige unter 20. Unser ist damit der erste Europameister über 200 Meter aus Deutschland seit 44 Jahren. Der Titel steht wegen der drohenden Sperre allerdings genauso wie seine Bronzemedaille über die 100 Meter unter Vorbehalt. Es gab auch noch weitere Medaillen. Emil Adjeikum gewann Silber über 400 Meter Hürden und auch Diskuswerferin Chinese Craft wurde Zweiter.
5: Für Isabel Gose gab es bei der Schwimm-EM schon die 4. Medaille. Nach 2 im Freiwasser ist gestern die 2. im Becken hinzugekommen. Über die 1500 Meter musste sie, wie schon bei den 800 Metern zuvor, nur ihre italienische Dauerrivalin Simona Quadarella vorbeiziehen lassen. Gose selbst fand das Rennen
7: anstrengend. Nein, aber es sind halt 1500 und ich bin super zufrieden mit der Zeit. Klar, gegen Simona zu verlieren, ist jetzt fast schon ein bisschen Gewohnheit, aber ich kann mich überhaupt nicht beschweren. Ich bin einfach nur super erleichtert. Schnellste Zeit seit 2 Jahren, seit den Olympischen Spielen, wieder in Paris. Ja, ich glaube, die Stadt bringt mir ein bisschen Glück.
5: Und nicht nur ihr, auch Maya Werner wurde erneut Dritte, holte sich Bronze und Angelina Köhler konnte über die 100 Meter Schmetterling Silber gewinnen. Etwas frustrierender endete der Abend für Lukas Mertens, der über seine Nebenstrecke, die 200 Meter Freistil, lediglich Rang 7 erreichte und dessen Killerinstinkt nach eigenen Angaben gefehlt habe. Eine besonders schöne Überraschung aus deutscher Sicht gab es dafür bei der Reit-WM in Aachen, Jan Bochner.
8: In der brütenden Hitze von Aachen strahlte Katharina Hemmer bei der Siegerehrung mit der Sonne um die Wette. Breiter hätte ihr Grinsen kaum sein können. Bronze im Grand Prix Special für die 32-jährige Deutsche, die bei ihrer WM-Premiere auf ihrem Wallach des Noirs den Sprung aufs Podest schaffte.
9: Ja, ich könnte nicht glücklicher sein. Also das war ein ganz großes Geschenk, was mein Pferd mir da heute im Viereck gemacht hat.
8: Beim Überlegenen Sieg der Titelverteidigerin Charlotte Fry aus Großbritannien auf Glamourdale zeigte Hemmer einen starken Auftritt. Als letzte Starterin überflügelte Hemmer auch die Wertung von Altmeisterin Isabel Werth mit Wendy, die am Ende nach einigen kleineren Fehlern Vierte wurde. Silber ging an die Dänin Laudrup Dufour. Auf einen Start in der Kür am Samstagabend wird Bronzegewinnerin Hemmer allerdings verzichten. Sehr gute Medaillenchancen für Deutschland gibt es auch in der Vielseitigkeit. Julia Krajewski mit Nickel liegt nach der Dressur in Führung. Der dreifache Einzel-Olympiasieger Michael Jung auf Chipmunk ist als Dritter ebenfalls hervorragend positioniert, trotz eines nicht fehlerfreien Auftritts in der Dressur.
4: Das ist auf jeden Fall schon mal eine gute Basis. Wenn das unsere letzten Fehler waren, dann sieht das, glaube ich, am Ende ganz gut aus.
8: Der Weg zum Edelmetall ist mit dem Geländeritt am Samstag und dem Springen am Sonntag aber noch weit.
5: In der zweiten Fußball-Bundesliga gab es am Abend zwei Partien, zum Beispiel die des Tabellenführers Eintracht Braunschweig. Nach dem 6:1 gegen Magdeburg am ersten Spieltag gab es gegen Bochum aber eine 0:1 Niederlage. Torhüter und Torben Hoffmann fand das Spiel jetzt aber gar nicht so anders.
10: Ich finde, von der Art und Weise war es ein sehr ähnlicher Auftritt. Wir waren sehr mutig mit dem Ball, sind sehr hoch angelaufen, haben dem Spiel unser Stempel aufgedrückt, aber bringen uns um unseren eigenen Lohn, weil wir einmal nicht wach sind und das bestraft eine individuell sehr gute Bochumer Mannschaft heute.
5: Und diese Mannschaft hat ihren ersten Saisonsieg geholt. Holstein Kiel und St. Pauli warten jeweils noch darauf. Die beiden spielten 2:2 unentschieden.
3: Soweit Marcel Stober mit dem Sport.

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1: Um 4.30 Uhr mit Juliette Groß. In der Eifel in Nordrhein-Westfalen kämpft die Feuerwehr weiter gegen einen riesigen Waldbrand. 500 Einsatzkräfte sind permanent im Einsatz, um die Flammen aufzuhalten. Betroffen ist der Hürtgenwald im Kreis Düren zwischen Bonn und Aachen. Dort brennen mehrere hundert Hektar Land. Die Flammen haben sich fast bis zur Ortschaft Gai ausgebreitet, die evakuiert worden ist. 2000 Menschen sind betroffen. Zwei Bergpanzer der Bundeswehr haben auch heute Nacht Schneisen geschlagen, um die Flammen von dem Ort fernzuhalten. Wie der WDR berichtet, helfen auch Landwirte bei der Brandbekämpfung. Sie holen Wasser aus Talsperren und bringen sie an den Einsatzort. Der Waldbrand ist laut Behördenschätzung der größte in der Geschichte Nordrhein-Westfalens. Patientenschützer haben sich dafür ausgesprochen, Hitze als Todesursache auf Totenscheinen zu vermerken. Hintergrund sind Schätzungen des Robert-Koch-Instituts, wonach tausende Menschen in diesem Sommer wegen der Hitze gestorben sind. Aus der Nachrichtenredaktion Georg Wolf.
2: Den Folgen des Klimawandels muss endlich ein Gesicht gegeben werden, sagte der Vorstand der Deutschen Stiftung Patientenschutz Brüsch der Rheinischen Post. Schließlich berechnet das Robert-Koch-Institut die Zahlen der Hitzetoten mit Hilfe von statistischen Modellrechnungen. Die genauen Zahlen kenne niemand. Brüsch fordert nun, dass auf dem Totenschein künftig festgehalten werden müsse, ob Hitze die Ursache war und wo der Tod eingetreten sei, ob im Krankenhaus, Pflegeheim oder zu Hause.
1: US-Präsident Trump hat angekündigt, die Straße von Hormus zum Territorium der USA zu erklären. Dies werde bald geschehen, sobald der Iran besiegt sei, so Trump in einer Rede. Aus Washington, Samuel Jakisch.
3: Es ist nicht die erste verbale Annexion fremden Staatsgebiets durch den US-Präsidenten. Im Laufe seiner zweiten Amtszeit hatte Trump bereits ähnliche Andeutungen einer US-Expansion mit Bezug auf Kanada, Grönland, Panama, Venezuela und dem Gazastreifen gemacht, um jeweils diplomatische Zugeständnisse zu erzwingen. Der stellvertretende Außenminister Irans, Qasem Gharibabadi, schrieb auf der Online-Plattform X, die Straße von Hormus lasse sich weder mit einem Flugzeugträger noch durch eine Wahlkampfrede einnehmen. Die freie Schifffahrt in der wichtigen Handelsstraße von Hormus ist bereits seit Beginn der US-Angriffe auf Iran ein Streitpunkt zwischen den Kriegsparteien.
1: In Belgien haben Bauarbeiten bei Renovierungsarbeiten Gold im Millionenwert entdeckt. Die Polizei veröffentlichte Fotos von etwa 50 Goldbarren und aufgehäuften Goldmünzen. Der Fund ereignete sich in der ostflämischen Stadt Dendermonde. Das Gold soll einen Wert von etwa 9 Millionen Euro haben. Es war offenbar in Kellerwände eingemauert. Das Wetter in Deutschland. Tagsüber viel Sonne, im Westen sind später einzelne kräftige Schauer und Gewitter möglich. 33 bis 36 Grad, im Norden etwas kühler. Das waren die Nachrichten.
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4: Zunächst eine Information für das südliche Nordrhein-Westfalen und Rheinland-Pfalz. Der Waldbrand in der Nordeifel sorgt für starken Rauch weit über Hürtgenwald und Düren hinaus in den betroffenen Gebieten. Sollten die Fenster geschlossen halten werden und Klima- und Lüftungsanlagen sollten sie eher abschalten. Die A5 Karlsruhe Richtung Frankfurt ist zwischen Bruchsal und Kronau nach einem Unfall gesperrt. Die A10 Dreieck Spreeau Richtung Dreieck Barnim ist zwischen Berlin-Hellersdorf und Marzahn ebenfalls nach einem Unfall weiterhin gesperrt. Und dann haben wir noch eine Unfallsperrung, die A70 Bamberg Richtung Schweinfurt-Werneck. Da ist die Fahrbahn zwischen Dreieck Werntal und Werneck und auch die Überleitung von der A71 zur A70 Richtung Schweinfurt-Werneck nach einem LKW-Unfall gesperrt. Das war's vom Verkehr. Ihnen eine gute und freie Fahrt.
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4: Im Studio ist Detlef Karg. Guten Morgen. Wer als ultraorthodoxer Jude in Israel lebt, der muss sich an strenge Regeln halten. Kein Internet, keine modernen Smartphones, kein Fernsehen. Diese Lebensweise durchzuhalten, trotz all der Versuchungen aus der umgebenden Welt, das ist eine große Herausforderung. Unser Korrespondent Julio Segador in Tel Aviv hat sich mit Menschen getroffen, die nach diesen strengen Regeln leben und solche, die sich davon abgewendet haben. Man sieht es Yehoshua an. Er fühlt sich buchstäblich nicht wohl in seiner Haut. Yehoshua Rothschild ist 29 Jahre alt. In seiner kleinen Wohnung in Ramat Gan legt er seine Alltagskleidung ab und zieht sich um.
5: Es ist eine einfache Kleidung. Die Basis ist eine dunkle Hose, ein weißes Hemd, eine Kippa und ein Jackett. Das war's.
4: Yehoshua zieht die Kleidung an, weil er heute in seine alte Welt zurückkehrt. Dorthin, wo er viele Jahre lang gelebt hat. Sein Ziel ist Bnei Brak, eine Stadt direkt neben der Hightech-Metropole Tel Aviv. Hier leben fast ausschließlich ultraorthodoxe Juden. Yehoshua war selbst viele Jahre ein Haredi. Er lebte nach streng religiösen Gesetzen. Heute tut er das nicht mehr. Er ist ausgestiegen. Vieles von dem, was heute in seiner Wohnung steht, wäre früher eine Sünde gewesen.
5: Dort, wo ich aufgewachsen bin, war vieles verboten. Etwa Handys, Smartphones, Tablets, Internet. Hier bei mir zu Hause habe ich Internet. Das wäre bei den streng Religiösen unzulässig.
4: Der Bruch mit der Gemeinschaft war kein plötzlicher Knall. Es war ein schleichender Prozess, der Jahre dauerte. Angetrieben von Zweifeln, die im Verborgenen wuchsen. Die verbotenen Fenster zur Außenwelt warfen bei ihm Fragen auf. Und der Drang, die Welt ungefiltert zu verstehen und selbstbestimmt zu leben, wurden schließlich stärker als die Angst vor der Sünde.
5: Mit 17 Jahren habe ich mir entscheidende Gedanken zum Glauben gemacht. Und ich habe von da an den Glauben an den religiösen, charedischen Weg verloren. Das hat aber nicht dazu geführt, dass ich die ultraorthodoxe Gemeinschaft sofort verlassen habe. Ich hätte das damals nicht geschafft. Das ist erst 7, 8 Jahre später tatsächlich passiert.
4: Es geht nach Bnei Brak, unmittelbar an der Stadtgrenze zu Tel Aviv. Nur wenige Kilometer trennen die Wolkenkratzer der Metropole von Yehoshuas alter Heimat. Doch die kurze Autofahrt gleicht einer Zeitreise. Je näher wir Bnei Brak kommen, desto mehr verblasst die säkulare Moderne. Das Straßenbild ist augenblicklich ein anderes. Männer in langen, schwarzen Mänteln und schweren Hüten eilen über die Bürgersteige. Häufig telefonieren sie. Frauen in langen Kleidern und Perücken schieben Kinderwagen vor sich her. Es gibt keine Kinos, keine Bars. Stattdessen Synagogen, Yeshivot, Bibelschulen und koschere Geschäfte an jeder Ecke. Es ist eine Welt, die auf den ersten Blick wirkt, als habe sie sich erfolgreich gegen den Lauf der Zeit gestemmt. Ein Leben normiert nach jahrhundertealten Gesetzen, in dem die Moderne keinen Platz zu haben scheint. Doch der Eindruck täuscht. Die größte Herausforderung für diese Festung des Glaubens ist längst da. Sie ist unsichtbar, digital und passt in jede Hosentasche. Mobiltelefone und das Internet bedrohen das Fundament der ultraorthodoxen Gesellschaft. Denn das Netz kennt keine Mauern, keine rabbinischen Verbote und keine Zensur. Ein einziger Klick kann genügen, um die hermetisch abgeriegelte Welt ins Wanken zu bringen und Zweifel zu säen, so wie es bei Yehoshua der Fall war. Wie erbittert der Abwehrkampf geführt wird, zeigen Videos, die in den sozialen Netzwerken kursieren. Ein ultraorthodoxer Israeli steht in dem Filmausschnitt vor einem dramatischen Himmel. Dann verkündet der streng religiöse Mann auf Jiddisch seine Botschaft.

0: Das Smartphone als schreckliche Sache, das Smartphone als Teufelszeug. Seit jeher gelten moderne Kommunikationstechnologien in der ultraorthodoxen Welt als Einfallstor für Sünden. Warum das Smartphone die Fundamente dieser Gesellschaft so tief erschüttert, erforscht Hananel Rosenberg. Er befasst sich als Wissenschaftler intensiv mit dem Medienkonsum der Haredim.
1: Das, was das Internet, das Smartphone und die sozialen Medien tun, ist, Distanzen zu überbrücken, physische und kulturelle. Diese Überbrückung von Distanzen ist für die ultraorthodoxe Gesellschaft eine existenzielle Bedrohung.
0: Die modernen Kommunikationsmittel gefährden das Überleben einer religiösen Gemeinschaft, die sich seit ihrer Entstehung vor rund 200 Jahren bewusst vom Rest der Welt isoliert. Ihre größte Angst ist der moralische und spirituelle Verlust ihrer Identität durch den Einfluss der modernen, säkularen Welt. Gerade deshalb meiden sie moderne Medien. Doch diese Isolation aufrechtzuerhalten wird im 21. Jahrhundert immer schwieriger, meint Hananel Rosenberg.
1: Das Problem beginnt bei jenen Kommunikationsmitteln, die einerseits eine Bedrohung darstellen und andererseits notwendig sind. Ein solches Kommunikationsmittel ist das Internet. Mit dem Internet ist man selbst und auch das eigene Kind der gesamten Welt ausgesetzt.
0: Doch es gibt einen Mittelweg zwischen der absoluten radikalen Ablehnung auf der einen Seite und der heimlichen Nutzung auf der anderen. Denn viele Haredim werden von den digitalen Möglichkeiten magisch angezogen und nutzen normale Smartphones im Verborgenen. Die offizielle, rabbinisch erlaubte Brücke in die Moderne heißt das koschere Smartphone. Was das genau ist, erläutert Shmuel Drillmann. Er ist selbst streng religiös und war viele Jahre Geschäftsführer einer Digitalfirma.
2: Das Internet ist auf diesen Geräten stark kontrolliert, teilweise vollständig gesperrt oder es sind nur bestimmte Anwendungen zugelassen. Die meisten dieser Geräte verfügen jedoch über WhatsApp. Das ist bei den Ultraorthodoxen das wichtigste soziale Netzwerk. Das Surfen auf den meisten Internetseiten ist aber gesperrt, insbesondere auf Unterhaltungsseiten wie Netflix oder YouTube.
0: Dabei gibt es feine Abstufungen von Hardkoscher bis Softkoscher, je nachdem, welcher Strömung man angehört und wie streng die Rabbiner der eigenen Gemeinde sind. Der Wissenschaftler Hananel Rosenberg klärt über die technischen Unterschiede auf.
3: The rough smartphone kosher, it means smartphone regel with touch with kosher app store.
1: Das hartkoschere Smartphone ist ein normales Smartphone, aber mit einem koscheren App Store. Darin sind nur von Rabbinern abgesegnete Apps enthalten, zum Beispiel Anwendungen für Nahverkehr, Navigation oder Krankenkassen. Die weichkoschere Variante besitzt Internetzugang, allerdings gefiltert.
3: Smartphone, koscheres Smartphone with Internet, aber filtered Internet.
0: Es ist ein Balanceakt zwischen Abschottung und Fortschritt. Ein Konflikt, der auch das Leben von Familie Rawitz bestimmt. Die Familie wohnt in Kiryat Yarim, einer streng religiösen Kleinstadt westlich von Jerusalem. Es ist Freitagmittag, kurz vor dem Schabbat. In der Küche der Rawitz herrscht kontrolliertes Chaos. Hier wird nicht für eine normale Runde gekocht, sondern für eine Großfamilie. Das Ehepaar hat 12 Kinder. Überall stapeln sich Töpfe, es riecht intensiv nach frischer Hühnersuppe und gebratenem Fleisch. Mutter Rivka Rawitz wirbelt zwischen Herd und Arbeitsplatte, während ihre 16-jährige Tochter Leale Mehl und Eier in eine riesige Rührschüssel füllt. Trotz des Stresses ist die Vorfreude auf das wöchentliche Fest riesig.
4: Ehrlich gesagt ist der Schabbat der Tag, den wir am meisten herbeisehnen. Und der Freitagabend ist am schönsten, weil die ganze Familie zusammenkommt. Unter der Woche sehen wir uns kaum. Nur am Schabbat sehen wir uns alle. Das ist das schönste Gebot, der Schabbat.
0: Leale schaltet die Rührmaschine ein. Sie bereitet Challah vor, das traditionelle Schabbatbrot, das kunstvoll als Zopf geflochten wird. Yitzchak und Rivka Rawitz leben mit ihren 12 Kindern streng nach jüdischem Gesetz in einer Siedlung, die sich wie eine Festung gegen die Einflüsse der säkularen Außenwelt abschottet. Zu den eisernen Regeln dieser Gemeinschaft gehört auch eine strikte Trennung der Geschlechter und der Lebensentwürfe, während die 16-jährige Leale in der Küche den Schabbat-Teig knetet, sitzt ihr Zwillingsbruder zur selben Zeit im Nebenzimmer und büffelt dort die Heiligen Schriften. Ein Marathon des Glaubens, der keinen Platz für die Moderne lässt, erklärt Mutter Rivka Rawitz.
5: No computer, no video, no movies, no smartphone, no social media.
0: Kein Computer, keine Videos, kein Smartphone, keine sozialen Medien. Nichts soll die Konzentration auf das Tora-Studium stören. Das Leben als Haredi ist von Kindesbeinen an ein permanenter Spagat zwischen religiöser Abschottung und ökonomischer Notwendigkeit. Weil die moderne Welt hier nicht völlig draußen bleiben kann, sucht die Gemeinschaft nach Kompromissen. Sie erfindet Geräte, die die traditionellen Wurzeln mit den Zwängen der Gegenwart verbinden. Sogar die 16-jährige Leale besitzt inzwischen ein eigenes Mobiltelefon. Es ist ein hart-koscheres Handy.
4: Dieses Telefon hat eine Kontaktliste. Ich kann daraus auswählen, wen ich anrufen möchte. Ach ja, ich habe noch einen Taschenrechner drauf. Das war's. Keine Spiele. Ich kann keine Nachrichten schreiben, nichts. Nur Leute anrufen, wenn ich mich außer Haus befinde. Dafür habe ich das Telefon, damit ich so kommunizieren kann.
0: Zurück in Bnei Brak, in den lauten, wuseligen Straßen der ultraorthodoxen Stadt. Hier treffen wir Yehuda Itzkovic. Er ist selbst Haredi, kennt die Regeln der Gemeinschaft in- und auswendig. Und er nimmt uns mit an einen Ort, an dem sich Tradition und Moderne täglich kreuzen. Yehuda führt uns in einen Mobilfunkladen. Von außen wirkt das Geschäft unauffällig, doch drinnen würden ganz eigene Gesetze gelten, erklärt er uns.
6: Auf den ersten Blick sieht es aus wie ein Laden, den man überall auf der Welt finden kann. Aber wenn du genauer hinschaust, findest du Dinge, die du an anderen Orten niemals finden würdest. Wie ein ganz einfaches Tastenhandy. Das ist so wie vor, ich weiß nicht, 25 Jahren. Kein Internet, gar nichts. Und davon haben wir ganz verschiedene Modelle.
0: Ein Smartphone ohne Instagram, TikTok oder freien Webbrowser. In diesem Laden ist das der Standard. In den Vitrinen liegen Geräte, denen das digitale Herzstück fehlt. Statt moderner Logos tragen sie ein religiöses Prüfsiegel, ausgestellt von den höchsten geistlichen Instanzen.
6: Das ist ein koscheres Smartphone. Und hier auf diesem Siegel steht, dass es unter der Aufsicht der Rabbiner steht, die für Kommunikation in der ultraorthodoxen Gemeinschaft zuständig sind. Das ist nur eines davon. Wir haben unterschiedliche Stempel. Ich zeige dir mal meins.
0: Der Blick des Telefonverkäufers hinter der Theke wandert nach oben. Direkt über seinem Kopf hängt das Koscher-Zertifikat an der Wand. Es ist das Fundament seiner Existenz. Doch wie stark ist die Versuchung? Auf meine Frage, ob manchmal Leute in den Laden kommen und heimlich nach einem ganz normalen, unzensierten Handy fragen, reagiert er bestimmt.
7: Man kann kein Telefon verkaufen, das offenes Internet hat oder keinen bestimmten Schutz. Wir haben hier ein Koscher-Zertifikat für den Laden und die Leute verlassen sich auf dieses Zertifikat. Sie kommen hierher, um ausschließlich Produkte zu kaufen, die koscher sind.
0: Hinter der geschäftsmäßigen Routine des Verkäufers verbirgt sich eine knallharte Realität. Wer hier gegen die Regeln verstößt, spielt mit dem Feuer. Wer bei den streng Religiösen die digitalen Grenzen überschreitet, riskiert möglicherweise seine Existenz. Und doch gibt es sie. Die Risse in der scheinbar perfekten Fassade aus Glauben und Kontrolle. Man muss nur genau hinsehen oder darauf warten, dass der Schutz der Masse die Tabubrüche unsichtbar macht. Nur wenige hundert Meter vom Mobilfunkladen entfernt, im Schatten eines Hauseingangs an einer Kreuzung, treffe ich Afi. Er ist Anfang 20, trägt traditionell eine schwarze Hose und ein weißes Hemd. Hinter seinen Ohren baumeln die Schläfenlocken. Er sieht aus wie jeder andere hier, bis er in seine Tasche greift und ein Gerät herausholt, das es hier eigentlich gar nicht geben dürfte. Ein Smartphone ohne Rabbinerstempel, komplett ohne Filter.
8: You don't have a kosheres mobile?
9: No.
0: Wie kann das sein, will ich von ihm wissen. Ein freies Smartphone mitten im Bnei Brak? Avi zuckt mit den Schultern.
9: Why I don't have? Because I'm working. I need my bank, my email.
0: Er braucht es, meint Avi. für seine Bankgeschäfte, E-Mails, WhatsApp. All das gehe nicht mit einem koscheren Smartphone. Da könne man nur telefonieren und vielleicht den Taschenrechner benutzen. Heutzutage laufe das anders, sagt der junge Haredi. Fürs Business brauche man eben ein Smartphone. Aber bringt ihn das nicht in Teufels Küche? Ist das kein Problem mit den Rabbinern, mit der Gemeinschaft? Doch natürlich sei das ein Problem. Aber viele hier hätten inzwischen ungefilterte Smartphones. Nur nicht jeder zeige es offen. Und Avi zeigt mir den Trick, mit dem die Sünde im Alltag unsichtbar bleibt. Das Smartphone verschwindet mit einer schnellen Bewegung in seiner hinteren Gesäßtasche. Und unter dem Mantel oder einer Jacke könne man absolut nichts sehen. Avi geht weiter, taucht wieder unter in der schwarz-weißen Masse von Bnei Brak. Seine digitale Sünde tarnt er in der Hosentasche. Joshua selbst hatte kein Mobiltelefon, bis er die ultraorthodoxe Gemeinschaft verließ. Er wird nachdenklich in Bnei Brak. Wenn er heute durch die Straßen seiner alten Heimat geht, sieht er in den spielenden Kindern seine eigene Vergangenheit. Eine Zeit, die er trotz des späteren Bruchs in guter Erinnerung hat. Als Joshua Jahre später die ultraorthodoxe Welt verlässt, bricht für ihn eine neue Zeitrechnung an. Lange Zeit hatten die verbotenen Fenster zur Außenwelt bei ihm Fragen aufgeworfen, die unbeantwortet blieben. Und der Drang, die Welt ungefiltert zu verstehen und selbstbestimmt zu leben, wurde schließlich stärker als die Angst vor der Sünde. Und plötzlich trennen Joshua keine Mauern und keine rabbinischen Filter mehr von der modernen Welt und vom unzensierten Internet. Die Bildschirme, die in seiner Kindheit Teufelszeug waren, stehen ihm nun grenzenlos offen.
9: Das hat mich neugierig gemacht, aber es war absolut nicht einfach. Auch wenn ich darauf vorbereitet war, weil ich alles 7 Jahre lang geplant hatte. Es war also keine Überraschung. Ich habe viel gelernt, aber es war manchmal auch ein schwerer Weg.
0: Ein schwerer und schmerzhafter Weg, denn der Ausstieg war auch verbunden mit dem Verlust der eigenen Identität und seines persönlichen Umfeldes. Und bis heute lässt ihn diese isolierte und abgeschiedene Welt nicht los. Während er hier an einer der belebtesten Kreuzungen in Bnei Brak im Strom der schwarz-weißen gekleideten Menschen steht, ist da mehr als nur die Erleichterung über die gewonnene Freiheit. Es ist der Blick auf eine Gesellschaft, zu der er nicht mehr dazugehört, deren ganz besonderer Reiz und deren Magie, wie er es selbst ausdrückt, ihm dennoch bis heute vertraut geblieben sind.
9: Abgesehen von der Nostalgie glaube ich, dass Menschen von außen nicht verstehen können, welche Magie dem innewohnt, wie primitiv und interessant die Lebensweise ist und all die Nachteile, die es gibt. Ich bin nicht mehr dort und fühle mich wie ein Beobachter von außen. Und weil ich das Innere kenne, bin ich sehr fasziniert.
0: Am Ende bleibt für die Haredim ein permanenter historischer Balanceakt. Die ultraorthodoxe Gemeinschaft steht vor der wohl größten Herausforderung ihrer Geschichte. Sie muss sich digital modernisieren, um wirtschaftlich zu überleben, ohne dabei ihre religiöse Identität zu verlieren. Ob koschere Filter und Rabbinersiegel auf Dauer ausreichen, um diese Brücke in die Zukunft zu schlagen, bleibt ungewiss. Indes ein Zurück in die absolute Isolation der Vergangenheit wird es nicht mehr geben.
10: Über das Leben der Ultraorthodoxen in Israel war das ein Feature unseres Korrespondenten Julio Segador. Wir kommen zu einem ganz anderen Thema. Es ist ein interessanter Berufsmix. Jonathan Mayberg ist nicht nur Sänger und Gitarrist der amerikanischen Indie-Pop-Band Shearwater. Er ist auch Geograf und Ornithologe. Über seltene Vogelarten hat er sogar Bücher geschrieben. Jetzt geht es aber zur Musik. Das neue und 12. Studioalbum seiner Band heißt The New World und Vögel spielen hier auch eine Rolle. Marcel Anders hat sich mit Mayberg, seiner Band und ihrem neuen Album befasst. Musik.
11: Ich habe viel Zeit in Guyana, auf den Falklandinseln, Brasilien, Chile und Peru verbracht. Dabei sind mir diese komischen Vögel begegnet, die extrem lustig sind. Sie schauen dich auf eine Art an, die sehr selbstbewusst wirkt und wie ich sie noch nie zuvor erlebt habe. Ich wollte eigentlich eine Pinguinkolonie besuchen, aber dann liefen die Karakara auf mich zu. Ich hatte das Glück, an der ersten Studie zur Brutpopulation auf den Malvinen teilzunehmen.
12: Daraus wurde das etwas andere Hobby, gerade für einen Musiker. In den späten 90ern war Jonathan Myburgh Mitglied der Rockband Okkervil River aus Austin, Texas. Seit 2008 ist er mit Shearwater unterwegs, benannt nach einem weiteren Vogel, dem Sturmtaucher.

0: Freiberg ist oft auf Expedition, doch die Musik bleibt seine Hauptprofession und seine bevorzugte Ausdrucksform. Deshalb verlegt er sich auch nicht aufs Schreiben von Fachbüchern und Artikeln für wissenschaftliche Zeitungen. Er nimmt weiter Alben auf mit ungebrochener Leidenschaft.
1: Ich bin mir bewusst, wie anachronistisch Alben sind, wie eine aussterbende Kunstform. Aber ich kann nicht anders, als mich damit zu befassen. Und wenn ich das tue, will ich, dass der Hörer es nicht nur genießt, sondern auch einen Nutzen daraus zieht.

0: Musik, die mehr als Unterhaltung ist. The New World erweist sich als echtes Klanguniversum. Indie-Pop mit Anleihen bei Trip-Hop, Psychedelia Jazz, Naturaufnahmen und Folk. Mit ambitionierter, breiter Instrumentierung, einem Gesang, der an Morten Harkett von A-ha erinnert und einem interessanten Wechselspiel aus minimalistischen und opulenten Arrangements. All das, so Mayberg, erfordere Zeit. Fast 4 Jahre hat er in die neuen Stücke investiert, mit langen Pausen.
1: Das Beste, was man beim Aufnehmen eines Albums machen kann, ist, sich auch mal davon zurückzuziehen. Nach 1 oder 2 Monaten kommt man dann wieder zusammen, hört sich alles an und macht weiter. So erkennt man Sachen, die wichtiger sind als der Klang der Hi-Hat. Nach dem Motto, der Song ist zu schnell oder einfach Mist. Sachen, die einen quasi vor sich selbst bewahren.
2: Waited on. Weather's pounding, waited on.
0: Gut Ding braucht Abstand. Darum geht es auch in den Texten, die lupenreiner Eskapismus sind, in denen Mayberg in die Natur und in Traumwelten entführt, fernab einer Zivilisation, die alles zerstört und die dringend bessere Musik zum Abschalten und zur Inspiration bräuchte, wie die von Shearwater.

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1: Die Nachrichten mit Ronald Lessig. Guten Morgen.
2: Diese Waldbrände gehen über Tage. Unsere Vorplanung ist zurzeit bis Montag.
1: Peter Gerntgen von der Feuerwehr im Kreis Düren geht davon aus, dass der Brand in Hürtgenwald noch tagelang lodert. 2000 Menschen mussten ihre Häuser verlassen. Es brennt auf etwa 3 Quadratkilometern. Silvia Andler zur aktuellen Lage.
3: Ja, also man kann sagen, die Lage ist stabil. Die Nachtstunden waren bis jetzt relativ ruhig. Klar, es wird immer noch gelöscht. Landwirte karren hier unermüdlich Wasser in Tankwagen ran. Und das Wasser wird dann mit Schläuchen auf den Waldboden gekippt, damit die Flammen sich nicht weiter ausbreiten können. Aber das scheint nicht der Fall zu sein. Also bis jetzt ist man hier wirklich gut durch die Nacht gekommen.
1: Ministerpräsident Wüst will sich heute vor Ort ein Bild von der Lage machen. Spanien hat seine Militärpräsenz in seiner nordafrikanischen Exklave Ceuta verstärkt. In den sozialen Netzwerken waren für heute Aufrufe zu einem neuen Massenansturm von Migranten aufgetaucht. Ende Juli hatten rund 70.000 Menschen aus Afrika die Grenze zur EU überwunden. Und auch das ist noch wichtig. US-Präsident Trump hat angekündigt, die Straße von Hormuz zum US-Gebiet zu erklären. Dies werde geschehen, sobald der Iran besiegt sei. Teheran wies die Drohung zurück. Autofahrer müssen sich an diesem Wochenende auf volle Autobahnen und Staus einstellen. In mehreren Bundesländern enden die Sommerferien. Die Stiftung Patientenschutz fordert, Hitze als Todesursache auf den Totenscheinen anzugeben. Bisher werde die Zahl der Hitzetoten nur statistisch berechnet. Die genaue Zahl kenne niemand. Bei der Leichtathletik-EM in Birmingham hat es 3 Medaillen für Deutschland gegeben. Sprinter Owen Ansah holte Gold über 200 Meter, Diskuswerferin Shanice Kraft gewann Silber und auch Emil Eickekom holte Silber über 400 Meter Hürden. Heute startet in Wenden das größte Volksfest in Südwestfalen, die Wendener Kirmes, mit Spielspaß und Attraktionen. Dieses Jahr aber ohne langjährige Begrüßungstradition. Noel van Lanker berichtet.
4: Seit Jahren begeistert die Wensche Kermesse mit Tierschau, Krammarkt und Volksfest. Sie zieht immer im August mehrere hunderttausend Kermesfans an. In ihren bisherigen 270 Jahren entstand dabei viel Tradition. So schlängeln sich durch den ganzen Ort hunderte von Händlern mit Angeboten von Kleidung bis hin zu Küchenartikeln. Dazu kommen die vielen bunten Fahrgeschäfte. Auf ein Highlight müssen die Besucher aber verzichten. Das traditionelle Feuerwerk heute Abend fällt aus. Wenden ist vom Wald umzingelt. Die Gefahr eines Waldbrandes ist zu groß.
1: Das war WDR aktuell. Das Wetter in Nordrhein-Westfalen. Heute breiten sich Wolken aus, am Nachmittag Schauer. Dazu in Kleve bis 30, in Lünen bis 31 und in Aachen bis 33 Grad. Am Sonntag wechselhaft bis 27 Grad. Die Zeit 5.03 Uhr.
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6: Zunächst eine Information für das südliche Nordrhein-Westfalen und angrenzende Gebiete. In Rheinland-Pfalz, der Waldbrand in der Nordeifel sorgt für starken Rauch weit über Hürtgenwald und Düren hinaus. In den betroffenen Gebieten sollten die Fenster geschlossen gehalten und Klima- und Lüftungsanlagen abgeschaltet werden. Die A5 Karlsruhe Richtung Frankfurt ist zwischen Bruchsal und Kronau nach einem Unfall gesperrt. Die A10 Dreieck Spreeau Richtung Dreieck Barnim ist zwischen Berlin-Hellersdorf und Marzahn ebenfalls nach einem Unfall weiterhin gesperrt. Die A57 Köln Richtung Krefeld ist zwischen Kreuz Meerbusch und Krefeld Zentrum wegen Bauarbeiten bis Montag früh gesperrt. Die A61 Mönchengladbach-Venlo ist zwischen Kreuz Mönchengladbach und Mackenstein in beiden Richtungen wegen Brückenarbeiten bis Dienstag 5 Uhr gesperrt. Die A70 Bamberg Richtung Schweinfurt-Werneck ist zwischen Dreieck Werntal und Werneck sowie auch in der Überleitung von der A71 zur A70 Richtung Schweinfurt-Werneck nach einem LKW-Unfall gesperrt. Und zum Schluss die A448 Bochum-West Richtung Dortmund-Witten. Da ist die Fahrbahn zwischen Dreieck Bochum-West und Bochum-Süd wegen Bauarbeiten bis Montag früh gesperrt. Ihnen eine gute und freie Fahrt.
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6: Wie immer vom Norddeutschen Rundfunk in Hamburg. Im Studio ist Detlef Karg. Einen guten Morgen. Wir blicken zum Waldbrand nahe der Gemeinde Hürtgenwald in Nordrhein-Westfalen in der nördlichen Eifel. Wie ist dort die Lage? Das wollen wir jetzt fragen und besprechen mit unserer Korrespondentin Silvia Andler. Sie ist vom Westdeutschen Rundfunk dorthin entsandt worden und hat die Nacht in Hürtgenwald verlebt und die Brandlage. Frau Andler, wie ist die generelle Lage?
7: Also man kann sagen, die generelle Situation ist seit ein paar Stunden wirklich stabil. Also das hat nicht zuletzt auch damit zu tun, dass es relativ windstill ist. Das hilft natürlich und bringt auch ein bisschen Ruhe in die Lage. Am Tag wehte der Wind ja immer wieder auf, änderte die Richtung und dadurch gab es auch eine unglaublich starke Dynamik, sodass es für die Einsatzleiter eben auch schwierig war, Entscheidungen zu treffen. Die kamen da teilweise gar nicht mehr hinterher. Aber die Nacht war, wie gesagt, bis jetzt wirklich ruhig.
6: Kann man sagen, dass das Feuer damit unter Kontrolle ist? Was sagt die Feuerwehr?
7: Naja, unter Kontrolle ist so eine Sache. Man hat es soweit eingedämmt, dass im Moment keine großartigen Veränderungen zu erwarten sind. Ob das unter Kontrolle ist, wage ich nicht zu behaupten. Aber man hat eben versucht, das Feuer einzukreisen und hat da wirklich einen guten Blick drauf, hat es umzingelt mit Löschfahrzeugen und kann sofort Wasser drauf gießen, wenn da wieder Flammen hochgehen. Also ich weiß nicht, ob das unter Kontrolle ist, aber man hat es eingedämmt, das kann man schon sagen.
6: Wie viele Kräfte sind denn da eigentlich im Einsatz? Die müssen ja rund um die Uhr arbeiten, haben das auch in der Nacht getan. Und gibt es Verstärkung von außerhalb?
7: Ja, also es ist schon wirklich sehr, sehr viel. Es sind 1000 Einsatzkräfte, habe ich mir eben noch sagen lassen, im Einsatz heute. Davon 630 Feuerwehrleute. Dazu kommen noch Polizei, Hundertschaften, Bundeswehr, Hilfsorganisationen wie DRK und so weiter. Und das wirklich rund um die Uhr. Also die werden 12 Stunden lang arbeiten, die hier geben alles. Und dann werden die rollierend, diese Teams, ausgetauscht, sodass immer wirklich sehr, sehr viele Einsatzkräfte hier vor Ort sind, die dann auch sofort reagieren können. Und die kommen nicht nur aus der Region hier, sondern tatsächlich auch aus ganz Nordrhein-Westfalen. Also Unterstützung gibt es auch aus Münster, aus Bonn, aus Köln und wirklich von weiter her.
6: Die Menschen, die aus dem Ortsteil Gai ja evakuiert worden sind, das waren ja knapp 2000 am gestrigen Morgen, also auch zum Ausgang der Nacht. Wie werden die versorgt? Sind die alle untergekommen?
7: Also die meisten sind wohl bei Familien und Freunden untergekommen und ein kleinerer Teil ist dann noch in einer Halle untergebracht worden und da wird der, also die werden alle versorgt. Das heißt, da gibt's Essen, da gibt's was zu trinken, Kaffee, Tee und natürlich auch Menschen, die Betroffenen betreuen können.
6: Also immerhin etwas für die betroffenen Menschen. Und Frau Andler, zum Schluss noch die Frage, wie geht's denn heute weiter? Hat man da was gehört von den Behörden?
7: Also jetzt wurde ja die ganze Zeit weiter gelöscht und jetzt sobald es hell wird, steigen dann auch die Löschhubschrauber wieder in die Luft. Die konnten ja jetzt in der Nacht nicht fliegen, aber das geht dann eben, sobald es hell wird, wieder los. Und dann versucht man natürlich weiter, das Feuer in den Griff zu kriegen und hofft, ja, dass das möglichst stabil bleibt und auch besser wird.
6: Silvia Andler vom Westdeutschen Rundfunk, unsere Reporterin in Hürtgenwald. Vielen Dank für diese Informationen bis hierhin.
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6: Der Bundeskanzler hat den Einsatzkräften der Waldbrände bereits gedankt, aber das reicht unserer Kommentatorin Sabine Henkel noch nicht.
8: Es brennt in Deutschland und vielleicht muss man es sich so vorstellen. Der Kanzler sitzt auf dem Risserkogel am Tegernsee oder auf einem Hochsitz im Sauerland und beobachtet die Wetterlage. Er hat schließlich vor seinem Urlaub meteorologische Beobachtungen angekündigt. Es war seine Antwort auf die Frage, warum er zu den 10.000 Hitzetoten schweigt und warum er nichts unternimmt. Er werde die Lage weiter im Blick behalten. Wirklich wahr. Handlungsbedarf. Den hat der Kanzler nicht angekündigt. Und er sieht ihn offensichtlich auch nicht. Klimaschutz spielt für diese Regierung keine Rolle. Der Landwirtschaftsminister erklärt, dass er es nicht regnen lassen kann. Der Verkehrsminister, dass er das Wetter nicht ändern kann. Ist das eigentlich Ignoranz oder unterlassene Hilfeleistung? Überraschend ist es jedenfalls nicht, denn die Regierung Merz verbilligt das Fliegen, setzt weiter auf Verbrennermotoren, hat ein sinnvolles Heizungsgesetz wieder einkassiert und Windräder, die findet Friedrich Merz hässlich. Von seiner in fossile Energie verliebte Wirtschaftsministerin ganz zu schweigen. Und jetzt hoffen sie vermutlich alle zusammen auf Regen. Der Hobby-Meteorologe im Kanzleramt und seine sich wegduckende Truppe. Ganz so, als hätten wir mit Regen, mit Starkregen, der ganz sicher wieder einsetzen wird, nicht schon die allerschlimmsten Erfahrungen gemacht. Auch das eine Folge des Klimawandels. Wo immer Merz gerade das Wetter beobachtet, es brennt. Auch im Sauerland, vor seiner Haustür. Vielleicht öffnet ihm das endlich die Augen.
6: Das meint zumindest Sabine Henkel. Und wir kommen damit zur Wettervorhersage für heute Samstag, den 15. August. Nach vielfach heiterem Tagesbeginn aus Nordwesten zunehmende Bewölkung und nachfolgend vereinzelte Schauer und Gewitter. Von der Lausitz bis Niederbayern bleibt es aber bis zum Abend durchweg sonnig und trocken. Höchstwerte im Nordwesten 22 bis 29 Grad, sonst nochmals sehr heiß mit 30 bis 39 Grad. Die Temperaturen deutscher Städte zurzeit erfreulich kühler. In Kiel 15 Grad, Hamburg 17 Grad, Rostock 14 Grad, Hannover 20 Grad, in Berlin 18 Grad, Kassel 15 Grad, Münster 16 Grad, in Köln und Frankfurt 18 Grad, Erfurt 16 Grad, Saarbrücken 18 Grad, Nürnberg und Dresden 14 Grad, in Stuttgart 19, Freiburg 20 und München meldet 16 Grad. Und der Blick auf die Uhr verrät uns 5.11 Uhr, 11 nach 5. Guten Morgen.
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6: Und jetzt geht's hier weiter mit dem Interview.
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6: Heute auf den Tag genau vor 5 Jahren, da ist in Afghanistan in gewisser Weise nicht nur die Zeit stehen geblieben, vielleicht wurden die Uhren auch in vielen Bereichen zurückgedreht, denn die Taliban nahmen die Hauptstadt Kabul ein. Tausende Menschen versuchten zu fliehen, der eine oder andere von ihnen erinnert sich vielleicht an die Szenen vom Flughafen. Dort hatten sich etliche Menschen aus Verzweiflung an eine US-Militärmaschine geklammert, die im Begriff war, abzuheben. Meine Kollegin Caroline Kurz vom Westdeutschen Rundfunk hat darüber mit Mitra Hashemi von der deutsch-afghanischen Freundschaftsgesellschaft Baham e.V. gesprochen.
10: Ich habe diesen Tag genau vor Augen. Wir konnten gar nicht glauben, dass das passiert ist. Wir haben im Nachrichten verfolgt, dass Provinz zu Provinz an den Händen von Taliban gekommen ist. Aber dass Kabul fällt, dass die Ashraf-Ghani wegflieht und all das, was in den 20 Jahren aufgebaut worden, von einer Sekunde zu den anderen zunichte geht, haben wir gar nicht geglaubt. Wir trauern diesen Tag nach, wo alle unsere Rechte Menschen auf Leben, auf Freiheit zunichte ging.
11: Wo waren Sie, als das passiert ist?
10: Ich war zu Hause und habe Nachrichten geschaut. Meine Familie lebt immer noch in Kabul und hatte ständig versucht, sie anzurufen. Zu diesem Zeitpunkt waren auch die Internetverbindung und Telefongespräche nicht möglich.
11: Es ist sehr viel Zeit seitdem vergangen. Sie haben gesagt, Ihre Angehörigen sind immer noch da. Wie ist es für Ihre Familie, Ihre Freundinnen und Freunde weitergegangen?
10: Ich habe heute früh mit einer telefoniert. Sie meinte, es ist 5 Jahren vergangen. Für sie ist es für einen unendlosen Fiebertraum geworden, der nicht zu Ende geht. Sie denkt, ich möchte jeden Tag aufwachen und gucken, dass das nur ein Albtraum war. Ist es aber nicht.
11: Ich sehe das in den Nachrichten so wie andere Menschen, die keine persönlichen Verbindungen ins Land haben, auch und finde das so schwer zu verstehen, was da vorgeht. In Ihren Worten, nach Ihren Eindrücken, wie ist die Lage ganz grundsätzlich für die Menschen in Afghanistan?
10: Das Leben ist wie ein Gefängnis, insbesondere für Frauen. Bildung ist ab 7. Klasse verboten. Arbeiten ist verboten. Alle Universitäten sind geschlossen. Sport machen ist nicht erlaubt. Alle Parks und Freizeiteinrichtungen sind gestoppt. Man lebt in einem Gefängnis von eigenen vier Wänden. Nicht nur die Situation für Frauen, auch für Männer und Kinder ist es unmöglich geworden, ein friedliches, ein glückliches Leben zu haben. Zudem kommt die wirtschaftliche Situation. Die allermeisten Menschen sind an Hilfe von humanitärer Hilfe oder Überweisungen von ihren Familien angewiesen. Niemand findet mehr einen bezahlten Job. Man muss auch beachten, Diejenigen wenigen, die glücklichen waren und konnten fliehen, waren die, die gute Arbeit, gut bezahlte Jobs hatten. Nur die Leute sind geblieben, die keine Jobs hatten und auch nicht einen hohen Bildungsgrad hatten. Das heißt, die Situation wird Tag zu Tag schwerer. Dazu kommt die Abschiebungen, die in großem Stil von Pakistan und Iran stattgefunden haben. Das heißt, die ohnehin begrenzten Ressourcen müssen für viel mehr Leute ausreichen.
11: Ja. Sie sind ja verbunden mit dem Verein Baham, also beziehungsweise Sie sind da die Präsidentin. Und dieser Verein sieht die Nöte der afghanischen Frauen im Fokus. Sie haben es zum Beispiel geschafft, über 50 afghanische Juristinnen nach Deutschland zu holen. Wie ist Ihnen das gelungen?
10: Diese Aktion fand in Zusammenarbeit mit Deutscher Juristinnenbund und Internationale Richterinnenvereinigung. Mit Unterstützung verschiedener Programme konnten wir die Frauen nach und nach Deutschland bringen. Das hat über 2 Jahre gedauert. Einige von denen sind immer noch leider in Pakistan und Iran und warten auf eine Aufnahmezusage. Aktuell sind 8 Richterinnen und mehrere Staatsanwältinnen und Anwälte in Pakistan. Sie hatten eine Aufnahmezusage bekommen. Dies wurde nachträglich wieder widerrufen. Das heißt, sie werden bald wieder zurück nach Afghanistan abgeschoben, wo sie zu den Händen der Taliban geraten. Das sind die Menschen, die sie selbst verurteilt haben und in Gefängnis gebracht haben.
11: Wie viele von den Frauen sind denn jetzt, ich formuliere das bewusst so, in Sicherheit in Deutschland?
10: Das können wir nicht ganz genau sagen. Wir wissen von 40 Richterinnen über 20 Anwältinnen. Eine konkrete Zahl kann ich nicht nennen.
11: Aber ist denn in Sicherheit die richtige Formulierung? Also dürfen die Frauen jetzt bleiben und müssen sich keine Sorgen mehr machen?
10: Leider nicht. Die meisten Frauen sind über Aufnahmeprogramm, das heißt mit Aufenthaltstitel § 22 hergekommen. Das ist ein beschränktes Visum, das auf ihren afghanischen Pass geklebt wird, erteilt wird. Die Pässe sind für einen kurzen Zeitraum gültig. Die allermeisten sind schon jetzt abgelaufen und sie müssen zur Verlängerung zur afghanischen Botschaft gehen. Und wir wissen, was da passiert. Die Taliban sind seit ungefähr 6 Monaten sowohl in Berlin als auch in Bonn. Das heißt, sie müssen direkt zu denen gehen, sind Händen ihren Taliban gehen, um ihren Pass zu verlängern. Und dadurch bringen sie nicht nur sich selbst, sondern auch ihre Familien und Verwandten, die in Afghanistan sind, in Gefahr.
11: Das finde ich aus der Außenperspektive absolut unglaublich. Also die Taliban sind ja nicht anerkannt von Deutschland. Trotzdem wird geduldet, dass in der Botschaft ein Talib sitzt und im Generalkonsulat in Bonn auch. Gibt es irgendeine Ansage von der deutschen Regierung, wie die Frauen, von denen wir jetzt ganz konkret gesprochen haben, vorgehen sollen, um der Gefahr zu entgehen, die sie uns geschildert haben?
10: Leider nicht. Auf verschiedenen Ebenen haben wir versucht, auf diese Problematik aufmerksam zu machen. Leider finden wir kein Zugehör. 2 von diesen Richterinnen haben sich gewehrt, zu diesem Botschaft zu gehen und haben hier einen Antrag auf Asyl gestellt. Das führt aber zu einer anderen Problematik. Wir wissen, dass die Zusagen für Männer sehr, sehr niedrig ist. Wir hatten 2 Fälle, wo die Familie hier Asyl beantragt hat, weil sie genau nicht zu diesen Taliban-Botschaften gehen wollten und die Anträge von Männern wurden abgelehnt. Das heißt, sollte es so einen Fall kommen, wo andere Leute abgeschoben werden, werden die Männer und Söhne von diesen Richterinnen nach Afghanistan abgeschoben. Es gibt auch von anderen Menschenrechtsaktivisten und anderen Gruppen, wo die Familienmitglieder eine Ablehnung hatten. Und ich glaube, hier sehen wir sehende

0: Katastrophen, Erdbeben oder Überschwemmungen Lebensmittelpakete verteilen. Ein kleiner Beitrag, den wir machen, ist eine kleine Nähwerkstatt, die wir in Kabul haben, wo wir versuchen, Frauen Nähen und Schneiden beizubringen und damit ein kleines Leben zu ermöglichen. Ich muss aber sagen, das ist ein Tropfen auf heißen Stein. Es sind sehr wenig Leute, die wir leider damit erreichen. Und wenn wir das Afghanistan als Land sehen, reicht das überhaupt nicht.
1: Ja, also alles, was man über das Land hört, finde ich auch wirklich dramatisch und besorgniserregend. Haben Sie die Hoffnung, Ihr Heimatland irgendwann wiederzusehen?
0: Ich habe diese Hoffnung lange gehabt. Ich habe davor Jura studiert. Ich habe davor mich eingesetzt, ein Tag zurückzugehen. Habe davon geträumt, die erste Präsidentin, weibliche Präsidentin zu werden. Das alles ist nicht mehr möglich. Das alles sehe ich nicht mehr. Wie ich und viele anderen haben leider keine Hoffnung mehr. Wir beten für eine bessere Zukunft. Wir beten davor, dass es die Zeit sich wendet und wenn nicht ich, meine Kinder wieder zurückgehen können.
2: Die Lage in Afghanistan. Darüber sprach WDR-Moderatorin Caroline Kurz mit Mitra Hashemi von der Deutsch-Afghanischen Freundschaftsgesellschaft Baham. Fast ein Jahr lang ging auf der Bahnstrecke zwischen Hamburg und Berlin nichts. Sie wurde saniert. Nach der umfassenden Generalsanierung ist die Strecke seit Juni wieder im Betrieb, aber es werden immer wieder neue Sperrungen angekündigt wegen weiterer Einzelreparaturen. Mehr dazu von Jolene Wagner-Stein.
3: Seitdem die Strecke wieder genutzt wird, sind Restmängel aufgefallen. Die sollen jetzt ausgebessert werden. Ins Detail geht die Bahn dabei nicht. Es sei aber der Abschluss der letzten Arbeiten, so ein Bahnsprecher. Die haben Auswirkungen für Pendler, denn die Strecke muss mehrfach gesperrt werden. Kleiner Lichtblick, die Arbeiten finden nachts statt. Die Sperrungen seien so geplant, dass sie außerhalb der Hauptreisezeiten liegen, heißt es von der Bahn. Für Züge im Regionalverkehr soll es einen Ersatzverkehr geben. Fern- und Güterzüge werden umgeleitet. Los geht es bereits in der kommenden Nacht. Eine weitere Sperrung ist für die Nacht vom 29. auf den 30. August bekannt. Weitere Nächte sind noch ohne genaues Datum im September geplant.
2: Jolene Wagner-Stein berichtete, Einsamkeit, das ist ein Thema in der Gesellschaft, das vor allem nach der Corona-Zeit stark an Bedeutung gewonnen hat. Vor allem in größeren Städten, wo viele Menschen allein leben, gewinnen dabei bestimmte Treffangebote an Bedeutung. Einsamkeit betrifft nämlich längst nicht nur ältere Menschen, sondern auch Vertreter jüngerer Generationen. In vielen Treffs kann man dann Gemeinschaftspflegen, so auch beim Frauentreff in Regensburg und BR-Reporterin Anna Egelsrohr hat sich dort für uns umgesehen.
4: Ein sommerlicher Tag in der Innenstadt von Regensburg. Wie fast jeden Nachmittag schwingt sich Renate Schäfer auf ihr Fahrrad. Das Ziel? Der Envia-Frauentreff Ellen und Verena in Regensburg. Renate Schäfer stellt ihre Tasche ab und setzt sich zu den anderen Frauen an den Tisch. Anfang des Jahres war sie zum ersten Mal im Frauentreff. Damals kam vieles zusammen. Vor 2,5 Jahren war ihr Mann gestorben. Später verlor sie auch ihren Job. In dieser schwierigen Zeit ging die 55-Jährige zufällig am Frauentreff vorbei. Sie machte sich viele Sorgen, fühlte sich oft überfordert und allein.
5: Ich war mega verzweifelt. Ich war vorher fast Vollzeit beschäftigt. Und dann wirst du entlassen, weil du nicht mehr funktionierst. Und am Ende des Tages fehlen dir 1.000 Euro im Monat.
4: In dieser schwierigen Situation unterstützen sie die Mitarbeiterinnen im Frauentreff ganz praktisch. Etwa mit dem Tipp für einen Wiedereinstiegsworkshop beim Arbeitsamt. Vor allem aber findet sie hier etwas, das ihr lange gefehlt hat.
5: Dieses Untereinander, dieses Austauschen können, dieses Gehörtwerden, dieses Angenommenwerden, egal wer und wie du bist. Diese Offenheit, die hier herrscht.
4: Gehörtwerden, Angenommenwerden, mit seinen Sorgen nicht allein bleiben. Was Renate hilft, suchen viele Menschen. Eine Studie des Deutschen Zentrums für Altersfragen zeigt, etwa jede 11. Person ab 43 Jahren fühlt sich sehr einsam. Noria Wolter arbeitet im Frauentreff. Sie erlebt täglich, wie wichtig Orte der Begegnung sind.
6: In der heutigen Zeit durch dieses Thema Einsamkeit, das immer größer wird und immer bedeutsamer, ist es einfach wichtig, dass es Räume gibt, die solche Drittplätze sind. Also nicht die Arbeit und nicht das Zuhause, sondern Orte, wo man sich zwanglos treffen kann und eine gute Zeit haben kann und mit anderen ins Gespräch kommen kann.
4: Genau hier setzt der Frauentreff an. Seit fast einem Jahr gibt es den offenen Treff mit kostenlosem Kaffee und Tee. Hinter dem Angebot steht Envia Regensburg, ein Fachverband der Caritas. Finanziert

0: Unterstützt wird das Projekt durch Fördergelder und Spenden. Die Idee: Im Treff bekommen die Frauen einen guten Rat. Fast so, als würden sie mit einer Freundin sprechen. Diesen Rat kann Renate Schäfer auch heute gut gebrauchen. Vor ein paar Tagen hat sie erfahren, dass sie die Probezeit in ihrem neuen Job nicht bestehen wird. Bei einer Partie Rummikub spricht sie mit den anderen Frauen über ihre Enttäuschung. Während sie ihre Zahlensteine sortiert, blickt sie schon wieder nach vorn.
1: Ja, mach ich. Es bleibt mir ja auch nicht wirklich viel anderes übrig. Und wer weiß, vielleicht komme ich ja jetzt wieder aus Teilzeit in Vollzeit.
0: Ja. Rückschläge gibt es auch heute noch. Doch der Austausch im Frauentreff macht für Renate Schäfer einen Unterschied.
1: Ja, ich bin wieder fröhlicher. Naja, ich habe halt auch täglichen Umgang mit unterschiedlichen Menschen. Dieses Einsamkeitsgefühl ist halt nicht mehr so stark.
2: Ein Frauentreff in Regensburg, das war unsere Reportage.
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4: Mit Finn Hornberg. Owen Unser ist nicht nur der schnellste Sprinter Deutschlands, sondern über die 200 Meter auch der schnellste in Europa. Der Hamburger sicherte sich bei der Leichtathletik-EM in Birmingham den Titel. Lange war er gleichauf mit seinen Konkurrenten, auf den letzten 60 Metern setzte er sich mit einem beeindruckenden Antritt ab. Motiviert wurde er dabei auch von seinem Sohn.
5: Mein Ziel war es, von vorne bis Ende durchzuziehen. Das habe ich hinbekommen. Mein Trainer hat mir gesagt, gib alles bis zum Ende. Und mein Sohn hat gesagt, Papa, zünde den Turbo. Was habe ich jetzt am Ende gemacht und ich bin mega happy.
4: Owen Unser ist der erste deutsche Europameister über die 200 Meter seit 44 Jahren. Ob der Hamburger die Goldmedaillen und auch seine Bronzemedaille über die 100 Meter behalten darf, wird sich zeigen. Die nationale Anti-Doping-Agentur NADA fordert derzeit eine Dopingsperre von 4 Jahren für den Hamburger. Aufgrund eines verpassten Dopingtests. Sollte er gesperrt werden, würden seine Medaillen annulliert werden. Von der einen EM geht es zur anderen nach Paris. Dort läuft die Schwimm-Europameisterschaft. Die deutschen Athletinnen und Athleten reiten weiter auf der Erfolgswelle. Gleich 3 Medaillen gab es am 5. Tag der Schwimmwettkämpfe. Wer sie gewonnen hat und welche Farben die Medaillen haben, weiß Lars Becker.
6: 4 Entscheidungen mit deutscher Beteiligung, 5 Podestchancen und am Ende 3 Medaillen. Gleich zu Beginn Silber für Angelina Köhler über 100 Meter Schmetterling und fast am Ende des Finalabends, wie schon über 800 Meter Freistil, Silber und Bronze für Isabel Gose und Maja Werner über die langen 1500 Meter. Duplizität der Ereignisse, Doppel-Europameisterin Simona Quadarella aus Italien, Goses Dauerrivalin, vor den beiden Vereinskolleginnen aus Magdeburg. Riesige Freude bei Ex-Weltmeisterin Angelina Köhler über ihre Silbermedaille, über ihre 100 Meter Freistil. Die erste Medaille auf kontinentaler Ebene. Enttäuschung dagegen bei Lukas Mertens nach Platz 7 über 200 Meter Freistil. Der 400 Meter Weltmeister und Olympiasieger wollte seine erste Medaille über die halbe Distanz, war aber, so Mertens selbstkritisch, mit dem Kopf nicht bei der Sache. Anna Elend belegte im Finale über 200 Meter Brust Rang 5. Die Medaillenränge waren deutlich entfernt. Und Melvin Imudo qualifizierte sich für das morgige Finale im 50 Meter Brustsprint.
4: Neben dem 50 Meter Brustschwimmrennen stehen unter anderem noch die Entscheidungen im 50 Meter Freistil der Frauen und 1500 Meter Freistil der Männer an. In der 2. Fußball-Bundesliga hat der FC St. Pauli am 2. Spieltag gegen Holstein Kiel 2:2 gespielt. Die Hamburger verspielten eine 2:0-Führung. Dementsprechend gefrustet war auch St. Pauli-Torschütze Maiteng Kaas nach dem Spiel. Trotzdem war nicht alles schlecht.
7: Dass wir wieder gut zusammengespielt haben, Tore schießen können, viel Energie haben. Ich glaube, wir waren heute auch ein bisschen besser. Und nur die Kleinigkeiten fehlen noch, das Spiel zum Ende zu bringen.
4: Die weiteren Tore erzielten Taichi Hara für St. Pauli, auf Kieler Seite Phil Harris und Jonas Terkelsen. Im anderen Abendspiel unterlag Eintracht Braunschweig mit 0:1 gegen den VfL Bochum. Braunschweig bleibt vorerst dank des 6:1-Erfolgs am vergangenen Spieltag Tabellenführer. Vom Fußball zum Turnen. In Frankfurt feierte Daja Varfolomeev eine regelrechte Goldparty bei der WM der rhythmischen Sportgymnastik. Die 19-Jährige sicherte sich den WM-Sieg im Mehrkampf und bleibt in der rhythmischen Sportgymnastik das Maß aller Dinge. Für Varfolomeev ist es bereits der 12. WM-Titel. Martina Knief mit den Eindrücken aus Frankfurt.
8: Daria Varfolomeev hat dem Druck standgehalten und ihren Mehrkampftitel erfolgreich verteidigt. Nach einem leicht nervösen Beginn mit dem Reifen steigerte sie sich von Handgerät zu Handgerät, zeigte mit den Keulen die beste Übung des Wettkampfes und begeisterte die Zuschauer in der ausverkauften und stimmungsvollen Frankfurter Festhalle. Sie gewann den Mehrkampftitel mit knapp 2 Punkten Vorsprung vor der Bulgarin Stiljana Nikolaou. Sokolova. Rang 3 ging an Sofia Raffaeli aus Italien. Am Sonntag in den Gerätefinals hat Daria Fafolomeev die Chance auf weitere 3 WM-Titel.
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2: Soweit Finn Hornberg mit dem Sport. Und gleich nach den Nachrichten um 5.30 Uhr geht es noch ein wenig weiter in der ARD-Infonacht. Hier noch bis 6 Uhr. Und wir fragen, wie haben es Südkorea und Taiwan geschafft, Japan bei den Exporten zu überholen? Dazu gleich mehr.

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1: Um 5.30 Uhr mit Juliette Groß. In der Eifel in Nordrhein-Westfalen kämpft die Feuerwehr weiter gegen einen riesigen Waldbrand. 500 Einsatzkräfte sind permanent im Einsatz, um die Flammen aufzuhalten. Betroffen ist der Hürtgenwald im Kreis Düren zwischen Bonn und Aachen. Dort brennen mehrere hundert Hektar Land. Die Flammen haben sich fast bis zur Ortschaft Gai ausgebreitet, die evakuiert worden ist. 2000 Menschen sind betroffen. Zwei Bergepanzer der Bundeswehr haben auch heute Nacht Schneisen geschlagen, um die Flammen von dem Ort fernzuhalten. In der spanischen Exklave Ceuta in Nordafrika wird an diesem Wochenende ein erneuter Massenandrang aus Marokko für möglich gehalten. Sicherheitskräfte auf beiden Seiten haben ihre Kräfte verstärkt. Aus Ceuta, Franka Welz.
2: In den online verbreiteten Botschaften heißt es unter anderem, die Grenze von Ceuta werde am 15. August, einem Feiertag in Spanien, so wörtlich geöffnet sein. Aus Sicht der spanischen wie auch der marokkanischen Behörden sollen sich die Szenen vom 30. und 31. Juli auf keinen Fall wiederholen. Vor gut zwei Wochen waren mehr als 70.000 Migranten in Ceuta angekommen. Mehr als 80 Menschen kamen beim Versuch des Grenzübertritts ums Leben. Die meisten von ihnen sind ertrunken. Auf Ceutas Straßen ist eine auffallend hohe Polizei Präsenz zu beobachten.
1: US-Präsident Trump hat angekündigt, die Straße von Hormus zum Territorium der USA zu erklären. Dies werde bald geschehen, sobald der Iran besiegt sei, so Trump in einer Rede. Der Präsident führte seine Pläne nicht weiter aus. Der Iran wies die Drohung Trumps zurück. Die Schifffahrtsroute bleibe unter iranischer Kontrolle, hieß es von der Regierung in Teheran. Die Polizei rechnet heute mit einer starken Reisewelle auf den Autobahnen. In mehreren Bundesländern enden an diesem Wochenende bzw. in der kommenden Woche die Sommerferien. Aus der Nachrichtenredaktion Ronald Lessig.
3: Das Ferienende steht in Mitteldeutschland, Schleswig-Holstein und Hamburg an. Laut ADAC sind auch viele Skandinavier auf dem Weg nach Hause. Der Automobilclub rechnet deshalb mit starkem Rückreiseverkehr in Richtung Norden. Verschärft werde das Ganze durch rund 1000 Baustellen auf den Straßen im Bundesgebiet und zahlreiche Sperrungen. Die meisten Staus erwarten die Experten heute Vormittag und am morgigen Sonntagnachmittag. Deshalb rät der ADAC dazu, eine ruhigere Alternativroute zu planen oder erst Anfang kommender Woche zu fahren.
1: Das Wetter in Deutschland. Tagsüber viel Sonne, im Westen sind später einzelne kräftige Schauer und Gewitter möglich. 33 bis 36 Grad, im Norden etwas kühler. Am Sonntag Sonne und Wolken, vor allem im Süden auch Schauer und Gewitter. 21 bis 25 Grad, im Süden nochmal bis 32 Grad. Und am Montag mehr Wolken und vor allem im Osten Schauer. 21 bis 27 Grad. Das waren die Nachrichten.
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4: Zunächst mit einer Information für das südliche Nordrhein-Westfalen und angrenzende Bereiche in Rheinland-Pfalz. Der Waldbrand in der Nordeifel sorgt für starken Rauch weit über Hürtgenwald und Düren hinaus. In den betroffenen Gebieten sollten Sie die Fenster geschlossen halten und möglichst Klima- und Lüftungsanlagen abschalten. Die A5 Karlsruhe Richtung Frankfurt ist zwischen Bruchsal und Kronau nach einem Unfall weiterhin gesperrt. Die A10 Dreieck Spreeau Richtung Dreieck Barnim ist zwischen Berlin-Hellersdorf und Marzahn nach einem Unfall ebenfalls weiterhin gesperrt. Die A57 Köln Richtung Krefeld ist zwischen Kreuz Meerbusch und Krefeld Zentrum wegen Bauarbeiten bis Montag früh gesperrt. Und wir haben noch die A70 Bamberg Richtung Schweinfurt-Werneck. Da ist die Fahrbahn zwischen Dreieck Werntal und Werneck nach einem LKW-Unfall gesperrt worden. Soweit Aktuelles vom Verkehr. Ihnen eine gute und freie Fahrt.
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4: Mit Detlef Karg im Studio. Guten Morgen. Ein mehr als 50 Grad heißer Sand, eine Schaufel und Touristen, die sich sozusagen freiwillig lebendig, natürlich nur bis zum Kopf begraben lassen. Im Süden Japans soll diese ungewöhnliche Wellness-Behandlung nicht nur entspannen, sondern auch gegen Schmerzen helfen. Unser Autor Johannes Edelhoff hat sich in Nibosuki angesehen, was an diesem Versprechen dran ist.
5: Schaufel für Schaufel verschwinden drei Menschen im Sand. Erst die Beine, dann der Bauch, schließlich die Brust. Nur die Köpfe bleiben frei. Akinori Ishizuka begräbt in Ibuski Menschen bei lebendigem Leib. Und die machen freiwillig mit.
6: Die Temperatur des Sandes beim Aufstreuen ist entscheidend, ob die Temperatur angenehm ist. Etwa 52, 53 Grad. Ich finde, es fühlt sich am besten an, wenn man den Sand bei diesen Temperaturen sanft aufstreut.
5: Sanft heißt in diesem Fall 30 bis 35 Kilo Sand pro Gast. Seit 10 Jahren macht Akinori das Tag für Tag. Heute liegen 3 Anfänger vor ihm. Noch wirken sie ganz entspannt.
6: Die Temperatur des Sandes beim Aufstreuen ist entscheidend, ob die Temperatur angenehm ist. Etwa 52, 53 Grad. Ich finde, es fühlt sich am besten an, wenn man den Sand bei diesen Temperaturen sanft aufstreut.
5: Entspannt sieht Badegast Yusuke Yamada nicht aus. Schweißperlen laufen von seinem Gesicht.
7: It's too hot.
8: Es ist einfach zu heiß. Ich mache das erste Mal in meinem Leben, aber es ist schon ganz schön heiß.
5: Ganz entspannt liegt Kumiko Uesugi da. Die 74-Jährige hat die Augen geschlossen.
9: Das fühlt sich toll an. Ich habe richtig das Gefühl, dass alle Giftstoffe aus meinem Körper rauskommen.
5: Doch warum ist der Sand überhaupt so heiß? Unter den Gästen arbeitet die Erde. Ibuski liegt im vulkanisch aktiven Süden Japans. Heißes Quellwasser steigt hier unter den Strand und erwärmt den Sand. Seit mehr als 300 Jahren lassen sich Menschen darin eingraben. Akinori ist überzeugt, dass das mehr als Wellness ist.
6: Zunächst einmal ist es gut für die Herz-Lungen-Funktion, wenn man sich hinlegt und mit Sand bedeckt wird. Außerdem hilft es bei Rückenschmerzen und Nervenschmerzen.
5: Der deutsche Mediziner Johannes Naumann erforscht die Wirkung von Wärme an der Uniklinik Freiburg. Zum Sandbaden selbst gebe es zwar kaum Studien, sagt er, aber wie beim Sport oder der Ernährung sei es gesundheitsfördernd, sich regelmäßig Kälte oder Wärme auszusetzen. Das trainiere den Körper grundsätzlich.
10: Von daher macht es total viel Sinn, sowohl Kälte- wie Wärmereize gezielt, nicht zu intensiv und nicht lange, immer wieder sich auszusetzen. Und das hat dann tatsächlich, weil es eben ja so allgemein ist, dann auch kann man fast jede Erkrankung dieser Welt darauf auflisten.
5: Heißt aber auch, ein einmaliges Sandbad hat wohl keine besondere Wirkung. Die große Hitze von 52 Grad könnte manchen Mitteleuropäer sogar überfordern. Nach 10 Minuten greift Akinori wieder zur Schaufel. Diesmal schaufelt er die 3 frei. Ob sie jetzt gesünder sind, bleibt offen. Dass es heiß war, nicht.
4: Heißer Sand, das war eine Reportage aus Japan. Nun ja, ein Saunagang, der ist ja eigentlich noch heißer. Auf jeden Fall habe ich jetzt fast Lust auf eine kalte Dusche.
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4: Wir bleiben noch im japanischen Themenkreis. Wie Deutschland gilt auch Japan als erfolgreiche Exportnation und das schon seit vielen Jahrzehnten. Aber nun hat sich etwas entwickelt, was viele Beobachter bis vor kurzem eigentlich noch für unmöglich gehalten haben. 2 etwas kleinere Staaten, also vor allen Dingen Taiwan und dann auch Südkorea, haben Japan beim Export überholt. Wie kann das sein? Über diese Trendwende berichtet nun erneut Johannes Edelhoff.
5: Für Japan ist die Nachricht ein Warnsignal. Taiwan und Südkorea, 2 relativ kleine Staaten, exportieren in Dollar gemessen mehr als Japan. Jahrzehntelang stand das Land für Hightech-Exporte, Autos, Maschinen, Robotik. Doch beim wichtigsten Boom der Gegenwart, bei Chips für künstliche Intelligenz, haben Taiwan und Südkorea die Nase vorn, sagt Martin Schulz, Chefökonom des japanischen Technologiekonzerns Fujitsu. Seit mehr als 25 Jahren analysiert er Japans Wirtschaft und den technologischen Wandel.
11: Wir haben gegenwärtig in Asien einen ganz enorm halbleitergetriebenen Exportboom. Dahinter steckt natürlich die globale Investition in künstliche Intelligenz. Dabei sind Korea und Taiwan führend in der Welt. Japan ist nur ein Zulieferer. Taiwan, Korea führen ganz klar.
5: Südkorea profitiert besonders von Speicherchips für KI-Rechner. Taiwan von der Chipfertigung bei TSMC und von Hardware für Rechenzentren. Weltweit bauen Microsoft, Google und andere ihre KI-Infrastruktur massiv aus. Die Nachfrage ist enorm. Aber ist das schon eine Wachablösung oder nur ein Ausschlag im Mega-KI-Zyklus?
11: Die Halbleiterindustrie war immer zyklisch. Im Moment wird sie hyperzyklisch sein. Das ist ein extremer Zyklus. Wenn wir langfristig nach Gewinnern aus dem KI-Boom suchen, müssen wir uns die Unternehmen angucken, die KI am besten einsetzen. Solche Unternehmen gibt es sowohl in Japan wie in Deutschland. Und das sind nicht die Unternehmen, die im Moment die Halbleiter herstellen oder die Datenzentren bestücken.
5: Denn Japan selbst exportiert keineswegs weniger. In Yen gerechnet waren die Ausfuhren im ersten Halbjahr sogar so hoch wie nie zuvor seit dem Beginn der vergleichbaren Statistik 1979. Der schwache Yen drückt allerdings den Wert in Dollar und damit auch Japans Position im internationalen Vergleich. Schulz hält Japan mit seiner breiten Industrie deshalb langfristig weiter für gut aufgestellt. Südkorea und Taiwan profitieren derzeit stärker vom KI-Boom und sind wegen ihrer Konzentration auf die Chipindustrie auch stärker abhängig.
11: Davon gewinnen überproportional Korea und Taiwan. Sie sind in diesen Industrien konzentriert. Langfristig wird KI vor allen Dingen Unternehmen, die KI einsetzen, zur weiteren Wachstum verhelfen. Hier gewinnt Japan.
5: Ob aus dem aktuellen Vorsprung also eine dauerhafte Wachablösung wird, ist offen. Am Ende entscheidet sich der KI-Wettlauf womöglich nicht daran, wer die meisten Chips exportiert, sondern wer sie am besten nutzt.
4: Johannes Edelhoff war das mit seinem Wirtschaftsbericht. Wir kommen noch einmal zur Wärme in Deutschland, zum heißen Sommer. Wer sich da in klimatisierten Räumen aufhalten kann, der hat Glück. Vielen Menschen ist das aber nicht vergönnt. In Deutschland fehlen allerorten im privaten wie im öffentlichen Bereich Klimaanlagen, ganz anders als in anderen Staaten, die heiße Temperaturen gewöhnt sind. Handwerker, Bauarbeiter, Landwirte oder auch Menschen, die in Krankenhäusern sich aufhalten müssen oder im Pflegeheim. Darüber haben wir in den vergangenen Tagen und Wochen in Reportagen viel gehört. Wie steht es nun mit Menschen, die unterwegs sind, um Notfälle zu versorgen? Zu ihnen zählen etwa die Helfer des Wundmobils der Johanniter in Augsburg. Mit einem Krankenwagen bringt das Team Ehrenamtlicher kostenlos medizinische, pflegerische Hilfe zu obdachlosen und suchtkranken Menschen. In der Hitze dieser Tage, Barbara Leinfelder hat eins der Teams begleitet.
12: Für die Johanniter Dominik Böhm und Marc Kanningießer steht der Routine-Check an. Sie müssen überprüfen, ob sie genügend Verbandsmaterial dabei haben.
13: Alles da, Pflaster sind da.
12: Dann geht es auch schon los. Das Team hat noch die Ärztin Ulrike Ripper mit an Bord genommen. Die ehrenamtlichen Wundversorger kümmern sich um Wohnungslose und Süchtige. Die aktuelle Hitze fördert Infektionen, hemmt die Wundheilung. Was die Helfer heute vor Ort erwartet, wissen sie nicht, sagt Marc Kanningießer.
14: Ja, best case ist, dass unsere bekannten Patientinnen kommen und wir einfach mit denen wie geplant die Wundversorgung machen können. In worst case ist, dass jeder Zweite tatsächlich so wenig getrunken hat und so starke Entzündungszeichen hat, dass wir quasi mit unseren Mitteln keine Hilfe mehr leisten können.
12: Am Königsplatz im Schatten warten schon die ersten Klienten auf das Wundmobil. Eine Frau im Rollstuhl mit Prothese hat eine offene Wunde am Beinstumpf.
15: Es staut sich unter der Prothese das Wasser. Also wir haben den Strumpf runter und es ist wirklich getropft. Und das trocken zu bekommen, wir haben es abgetrocknet, aber es hat über 30 Grad draußen.
12: Nach jedem Patienten heißt es desinfizieren. Der nächste Patient ist ein schwieriger Fall. Der Mann ist betrunken, hat eine klaffende Wunde am Knie und eine tiefe Entzündung im Bein.
15: Ich mache jetzt einen kleinen Klebestreifen drumherum. Die Kollegin bringt noch eine Schere. Dann können wir hier noch ein bisschen was festmachen.
12: Um mehr zu erkennen, müsste er seinen Schuh ausziehen. Die Ärztin aber muss ihn erst überreden.
16: Sonst kann ich auch nachts nicht schlafen.
12: Mit viel gutem Zureden geht es. Jetzt kann der Wundexperte arbeiten. Der Mann bekommt einen stabilen und hitzetauglichen Verband. An diesem Nachmittag werden es insgesamt 5 Wundbehandlungen und 2 Ersthelfereinsätze. Das Team zieht trotzdem eine positive Bilanz, auch weil keine Behandlung der besonderen Art notwendig war.
15: Trotz Temperatur, weil wir sind froh, wenn einfach nichts krabbelt, wo nichts krabbeln muss. Es kommt leider vor, aber wir sind froh, dass wir jetzt heute nichts mit Maden zu tun hatten.
12: Trotz aller Herausforderungen ist der Ehrenamtsjob für die Helfer eine Herzenssache, sagt Dominik Böhm.
15: Viele denken, auch Bekannte und so, sagen, wie kannst du nur? Aber man gibt Hoffnung und einfach eine Chance den Leuten. Viele wären vorher vorbeigelaufen. Wir sind halt da und sind hingegangen und haben einfach geschaut, dass wir ihnen helfen.
12: Morgen sind sie wieder da für diejenigen, die sonst niemand sieht.
4: Eine Reportage war das von Barbara Leinfelder.
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4: Eine ungewöhnliche Maßnahme. In Apulien sind 14 Häftlinge aus einem Gefängnis in Lecce als Rettungsschwimmer an den Stränden des Salento tätig. Eine Chance auf Qualifizierung und Wiedereingliederung. Aber auch eine Reaktion auf den chronischen Mangel an Bademeistern während der Sommersaison. Mehr dazu von Lisa Weiß.
17: Das Problem ist, dass in Italien Bademeister und Rettungsschwimmer fehlen. Also schon seit Jahren beklagen sich die Betreiber von Strandbädern, wir finden niemanden, der den Job mehr machen will. Und das ist auch so diese Grundidee hinter diesem Projekt Io Salvo, ich rette, aus dem Salento in Apulien. Da wird versucht, Häftlingen eine zweite Chance zu geben, dass sie auch so einen Einstieg haben, zurück in die Außenwelt, zurück ins Berufsleben. Und die Strandbäder und die Schwimmbäder haben Rettungsschwimmer, die sie dringend brauchen. Die Häftlinge, die nehmen jeden Tag einen Bus von ihrem Gefängnis aus und fahren an den Strand, arbeiten dort und dann geht's wieder zurück ins Gefängnis von Borgo San Nicola. Die gehen da natürlich nicht einfach unvorbereitet hin, sondern die haben vorher diverse Kurse gemacht. Also die sind wirklich als Rettungsschwimmer ausgebildet worden. Es wäre sonst ja auch viel zu gefährlich. Und da kann natürlich nicht jeder Häftling mitmachen. Also die werden genau ausgesucht, ob die dazu geeignet sind. Aber ja, das sind schon schwere Jungs, wie man so sagt. Italienische Medien berichten, dass die neuen Bademeister, die neuen Rettungsschwimmer schon ziemlich lange Strafen verbuchen. In den Medien liest man dann auch, dass die Häftlinge total zufrieden sind, weil sie eben was Sinnvolles machen können, einfach mal rauskommen aus dem Gefängnis und ja, in der Mittagspause vielleicht sogar selbst mal im Meer baden, was ja für jemand, der jahrelang in Haft sitzt, schon was Besonderes sein kann. Und so heißt es, die meisten Badegäste hätten auch keine Probleme mit den Häftlingen. Einem Häftling sei sogar schon Hilfe angeboten worden von einem Badegast, wenn er dann wirklich mal seine Strafe verbüßt hat und wieder in Freiheit ist.
4: Häftlinge als Bademeister in Italien. Lisa Weiß hat uns das erklärt.
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4: Vielleicht weniger bekannt bei uns, aber Israel ist seit vielen Jahren ausgesprochen erfolgreich im TV-Seriengeschäft. Viele international bekannte Produktionen wie Homeland, Euphoria oder In Treatment sind Remakes israelischer Serien. Und jetzt kommt mit Hooligans eine neue Produktion in die ARD-Mediathek. Wie viel diese Serie über das aktuelle Israel erzählt und ob sie sich lohnt, das weiß Jörg Tassmann.
18: Da kommt sie, die rassistischste Mannschaft des Landes, skandieren die völlig fanatisierten Fußballfans in Gelb-Schwarz auf den Rängen. Diesen berüchtigten Song singen die Fans vor jedem Spiel ihrer Mannschaft bei Beitar Jerusalem, die im Film nicht explizit so benannt wird. Aber reale Skandale um den ultranationalistischen Fanclub La Familia standen für die Serie Pate. In der Serie heißen die Ultras um den charismatischen Anführer Ovad Hamami nun die Wächter der Mauern und geraten gleich zu Beginn der ersten Folge in eine Schlägerei mit Ultras der Gastmannschaft. Nur weil der eigentlich unbeteiligte Getränkeverkäufer Meni Azulay eingreift, kann sich Ovad bis zum Eintreffen der Polizei retten. Die taffe Kommissarin Eli Matmoni verhaftet zunächst einmal alle. Später setzt sie Meni Azulay unter Druck, weil der einen Polizisten schwer verletzt haben soll.
19: Hören Sie, ich habe mit dem ganzen Scheiß gar nichts zu tun. Ich habe nur Mineralwasser verkauft, dann brach es los. Das war doch ganz klar Notwehr.
20: Wir sprechen von 15 Jahren Gefängnis. Vielleicht gibt's ja einen Weg, wie ich dir helfen kann. Ovad Hamami, schon mal gehört den Namen? Er mag dich, Meni. Komm ihm näher, lern ihn kennen. Und dann berichtest du mir ab und zu.
19: Bin ich jetzt ein Spitzel?
20: Bist du 4 Jahre alt oder was? Dein Leben geht hier gerade den Bach runter und du benimmst dich wie auf dem Spielplatz.
18: Der erfahrenen Serienschöpferin und Regisseurin Lee Gilad gelingt es von Beginn an, mit einer Mischung aus Spannung und Action zu überzeugen. Mini ist eigentlich Deserteur, kommt mit seinem Stiefvater nicht klar, aber geht mit der 13-jährigen Schwester sehr liebevoll um. In Ovad Hamami, den er verraten soll, sieht er schnell einen Beschützer, einen großen Bruder. Manipuliert wird Mini sowohl von der Kommissarin wie auch von Ovad. Von dieser Ambiguität und Komplexität lebt auch diese israelische Serie, ähnlich wie auch Teheran oder Fauda, in denen es nie um simple, gut-böse Charaktere ging. Wie krude aber die Ideologie Ovads wirklich ist, verdeutlicht ein Dialog mit Meni aus der 3. Folge.
21: Fußball ist wie eine Synagoge. Was zählt, ist mehr der Glaube.
19: Glaube woran?
21: An das Land Israel.
2: das Volk Israels, wo Juden noch ihr Haupt erheben und Verrätern, die es immer gab und geben wird, den Arsch polieren.
19: Was für Verräter? Meinst du die Linken etwa?
2: Seit der Offenbarung am Berg Sinai gab es diese jüdischen Verräter, die wie alle anderen Völker leben wollten. Glaub mir, ich respektiere Araber mehr als diesen Abschaum. Wir sind wie Mordechai, der Jude. Wir knien vor keinem Wichser nieder.
18: Hooligans gelingt über die Figuren auch ein Querschnitt der israelischen Gesellschaft. Mini ist bisher im Leben gescheitert und sucht Halt. Ovad agiert voller Wut und Hass und flüchtet sich in radikalen Nationalismus. Die Kommissarin Eli kämpft zunehmend auf verlorenem Posten. Interessant ist auch Kenneret, die junge, clevere Anwältin der Ultras. Sie will ebenfalls eine andere Gesellschaft, eine radikale Veränderung, agiert dabei jedoch viel besonnener als die Macho-Männer, für die sie arbeitet. Mit der Figur des zunächst liberalen, idealistischen Bürgermeisters von Jerusalem kommt auch eine politische Komponente ins Spiel. Er geht aus Opportunismus immer mehr faule Kompromisse ein, nähert sich den Rechten an und steht für ein immer nationalistischeres Israel. Und so ist Hooligans erneut gekonnte Serienkunst aus Israel, rasant, voller Wendungen und am Ende überwiegt zunehmend ein bitterer Realismus.
4: Die neue Serie Hooligans, jetzt zu sehen in der ARD Mediathek.
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4: Es war der ungewöhnliche Abschluss einer eh schon kuriosen Wahl. Der britische Rechtspopulist Nigel Farage hat eine Nachwahl gewonnen und besetzt nun den gleichen Parlamentssitz, den er erst vor wenigen Wochen aufgab. Farage war zurückgetreten, weil herausgekommen war, dass er eine Geldspende nicht gemeldet hatte. Zur offiziellen Siegesverkündung kam er dann nicht, vermutlich um peinliche Bilder neben seinem Hauptkonkurrenten zu vermeiden, nämlich dem Spaßkandidaten Count Binface, ein Blechmann mit Mülltonne auf dem Kopf. Sowas gibt's wohl nur in Großbritannien. Christine Heuer vom Deutschlandfunk glaubt aber nicht, dass Farage durch den Nachwahltrick von der eigentlichen Affäre ablenken kann.
21: Kurz vor der Parlamentswahl vor 2 Jahren hatte ein Kryptomilliardär Farage 5 Millionen Pfund überwiesen. Geld, das der Abgeordnete für Clacton dem Parlament nicht meldete. Seine Ausrede, die 5 Millionen seien ein privates Geschenk gewesen, ohne jede Erwartung des großzügigen Spenders. Diese Geschichte ist, wie sie in England sagen, completely for the birds. Niemand nimmt Farage das ab. Sein Trick, mit einer unnötigen Nachwahl von den 5 Millionen abzulenken, hat auch nicht funktioniert. Kaum waren die Stimmen in Clacton ausgezählt, wurden die parlamentarischen Ermittlungen gegen ihn wieder aufgenommen. Am Ende könnte er als Abgeordneter suspendiert werden und bei einer erneuten Nachwahl in Clacton federn lassen. Die 5 Millionen werden nicht aus den Schlagzeilen verschwinden. Und selbst eingefleischte Reformwähler könnten die ständig neuen Urnengänge irgendwann satt haben.
4: Die Meinung von Christine Heuer vom Deutschlandfunk. Auch die FAZ geht davon aus, dass das ein gewagtes Manöver von Farage war.
22: Einen Teil der Wähler hat das alles nicht gestört. Farage bekam mehr Stimmen als bei der vorherigen Wahl. Doch viele Stimmberechtigte blieben zu Hause. Ein Zeichen dafür, dass sich nicht wenige über die Geld- und Zeitverschwendung geärgert haben. Die Wahl kostete den Steuerzahler schätzungsweise 200.000 Pfund. Ob Farage bei einer Wahl, bei der auch ernstzunehmende Kandidaten antreten, so deutlich vorne liegen würde, darf bezweifelt werden. Infolge der Spendenaffäre könnte diese Wahl schneller kommen, als ihm und seiner Partei lieb ist. Dann wird sich zeigen, ob der Zirkus dieser Nachwahl eine so gute Idee war.
4: Der Tagesspiegel aus Berlin ist sich schon recht sicher, dass es eben keine gute Idee war und dass sich das Blatt spätestens bei der nächsten Nachwahl gegen Farage wenden könnte.
22: Farage braucht für sein Ziel, irgendwann Premierminister zu werden, keine weitere sichere Mehrheit in seinem Wahlkreis. Er braucht Stimmen im ganzen Land. Und dort gerät der Aufstieg von Reform UK erstmals seit langem ins Stocken. Seine große Farage-Show in Clacton hat zudem nicht so funktioniert wie geplant. Ausgerechnet der Satire-Kandidat Count Binface stahl ihm die Aufmerksamkeit und bekam immerhin 26,9% der Stimmen. Die parlamentarische Untersuchung eines Geschenks eines Kryptomilliardärs in Höhe von 5 Millionen Pfund wird nach Farages Rückkehr ins Abgeordnetenhaus automatisch fortgesetzt werden. Sollten ihm tatsächlich Vergehen nachgewiesen werden, könnte sogar der Ausschluss aus dem Unterhaus drohen. Die Folge wäre eine Nachwahl im Clacton. Dann könnten selbst die Reformwähler dort ins Grübeln geraten.
4: Und der Standard aus Österreich kommentiert, Farage habe sich nicht nur keinen Gefallen getan, sondern dabei auch noch die britischen Regeln des Anstands verraten.
22: Nicht nur erklärte sich Nigel Farage schon Stunden vor dem offiziellen Ergebnis zum Sieger, er erklärte auch seinen eigenen Boykott. Er werde an der Bekanntgabe seines Ergebnisses nicht teilnehmen. Begründung, er lasse sich doch nicht erniedrigen und demütigen. Zum Vorschein kam die Dünnhäutigkeit eines begabten Politikers, der sich gerne als Anwalt der kleinen Leute geriert, diese in Wahrheit aber verachtet. Mit der völlig unnötigen Nachwahl wollte der Nationalpopulist seine Kritiker zum Schweigen bringen. Stattdessen hat er ihnen neue Munition gegeben. König Pyrrhos lässt grüßen.
4: Das waren die Standpunkte heute zusammengestellt von Mareike Makosch.
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4: Heute vor 110 Jahren wurde der Schweizer Unternehmer Ueli Prager geboren. Er ist der Gründer der Restaurantkette Mövenpick. Ariane Hoffmann erinnert an ihn.
1: Wenn es in Zürich Mittag ist, hört man 12 dumpfe Schläge vom St. Peterturm und das Knurren von 500.000 hungrigen Mägen.
3: Diese Klangmischung geht Ueli Prager vom Ohr direkt ins Hirn und löst eine Idee aus. Ein Restaurant will er eröffnen mit Spitzenqualität, in dem sich die Gäste unkompliziert und schnell verpflegen können.
7: Bistro, wo alles, was auf den Teller kommt, top sollte sein, aber ein bisschen leger, die Stimmung leger ist.
3: Ueli Prager ist kein Neuling in der Gastrobranche. Er wird als Sohn eines Hoteliers geboren. Nach einem abgebrochenen Studium findet er 1940 eine Anstellung bei der Schweizerischen Hoteltreuhandgesellschaft. Sein erstes Restaurant eröffnet Prager 8 Jahre später in Zürich. Dort findet er auch den Namen seines Unternehmens.
23: Ich bin mit dem Architekten über die Brücke gelaufen.
24: Ich bin mit einem Architekten über die Brücke gelaufen und habe gesehen, wie einige Leute den Möwen Brot zugeworfen haben. Die waren so hungrig, dass sie es den Menschen aus der Hand gepickt haben. Das nannte der Architekt Mövenpick.
3: Ueli Pragers Konzept, exquisite Speisen zu erschwinglichen Preisen. Einen halben Hummer mit Champagner für nur 12 Franken. Möglich durch kleinere Portionen. Der Erfolg ist riesig. Das Lokal wird der Grundstein für ein Imperium. Mit weltweit rund 300 Restaurants zu Spitzenzeiten. Wein, Kaffee, Eiscreme und Frucht Aufstriche kommen auf den Markt. 1973 entstehen die ersten Mövenpick-Hotels. Auf dem Höhepunkt beschäftigt Mövenpick weltweit über 10.000 Angestellte. Doch mit dem Rückzug des Firmengründers Ende der 1980er Jahre ist die goldene Zeit vorbei. Die Marke wird aufgesplittet, Geschäftsbereiche verkauft und in Lizenz an verschiedene internationale Konzerne vergeben. Den Namen Mövenpick kennen immer noch viele, geprägt durch den Gastronomen Ueli Prager, der am 15. August 1916 geboren wurde. Heute vor 110 Jahren.
4: Und daran erinnerte Ariane Hoffmann in ihrem Stichtag. Mit diesem Stichtag geht nun wie gewohnt diese Ausgabe der ARD-Infonacht vom Norddeutschen Rundfunk in Hamburg so langsam ihrem Ende entgegen. Heute können wir vermutlich alle noch mal einen schönen Sommertag genießen, bevor diejenigen dann aufatmen werden, die auf den ersten Regen hoffen und auf die erwartete Abkühlung in den kommenden Tagen. Eine Abkühlung im Konflikt um die Straße von Hormus ist noch nicht in Sicht. Der Iran spekuliert momentan darüber, dass man derzeit noch keine Friedensverhandlungen mit den USA aufnehmen werde. Man sei aber in Gesprächen mit dem Oman. Die weiteren Nächte werden die weiteren Entwicklungen zeigen. Ich sage danke fürs Zuhören. Mein Name ist Detlef Karg. Wir schauen noch ganz kurz auf die Uhr. Es wird gleich 5 Uhr und 58 Minuten.

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1: Um 6 Uhr mit Claudia Drews. In der Eifel in Nordrhein-Westfalen kämpft die Feuerwehr weiter gegen einen riesigen Waldbrand. 500 Einsatzkräfte sind permanent im Einsatz, um die Flammen aufzuhalten. Aus der Nachrichtenredaktion Jan Busche.
2: Betroffen ist der Hürtgenwald im Kreis Düren zwischen Bonn und Aachen. Dort brennen mehrere hundert Hektar Land. Die Flammen haben sich fast bis zur Ortschaft Gai ausgebreitet, die evakuiert worden ist. 2000 Menschen sind betroffen. Zwei Bergepanzer der Bundeswehr haben auch heute Nacht Schneisen geschlagen, um die Flammen von dem Ort fernzuhalten. Wie der WDR berichtet, helfen auch Landwirte bei der Brandbekämpfung. Sie holen Wasser aus Talsperren und bringen sie an den Einsatzort. Der Waldbrand ist laut Behördenschätzung der größte in der Geschichte Nordrhein-Westfalens. Rauch und Brandgeruch ziehen kilometerweit, vor allem Richtung Norden bis ins Ruhrgebiet. Gute Nachrichten gibt es vom Waldbrand in der Vordereifel in Rheinland-Pfalz. Nach Angaben der Behörden ist das Feuer bei Langenscheid unter Kontrolle. Evakuierungswarnungen wurden aufgehoben.
1: US-Präsident Trump hat angekündigt, die Straße von Hormus zum Territorium der USA zu erklären. Dies werde bald geschehen, sobald der Iran besiegt sei, so Trump in einer Rede. Der Präsident führte seine Pläne nicht weiter aus. Der Iran wies die Drohung Trumps zurück. Die Schifffahrtsroute bleibe unter iranischer Kontrolle, hieß es von der Regierung in Teheran. Die Straße von Hormus ist eine der wichtigsten Handelsrouten der Welt für Öl, Gas und Düngemittel. Bei einem schweren Erdbeben vor der Küste Indonesiens sind mindestens 2 Menschen ums Leben gekommen. Eine weitere Person wurde verletzt, so die Katastrophenschutzbehörde. Das Beben hatte laut der US-Erdbebenwarte eine Stärke von 7,7 und ereignete sich vor der Insel Flores in einer Tiefe von rund 10 Kilometern. Zwischenzeitlich hatten die indonesischen Behörden einen Tsunami-Alarm herausgegeben, der wurde später aber wieder aufgehoben. Owen Unser hat bei der Leichtathletik-EM Gold über 200 Meter geholt. Für den Sprinter aus Hamburg ist es die 2. Medaille bei dieser Europameisterschaft. Ob er sie behalten darf, ist wegen einer verpassten Dopingprobe aber offen. Aus der Sportredaktion Martin Roschitz.
3: Der HSV-Sprinter lässt sich von den Diskussionen um eine mögliche Sperre überhaupt nicht aus der Ruhe bringen. Es ist der erste deutsche EM-Titel über 200 Meter seit 44 Jahren. Für das nächste Ausrufezeichen sorgt Emil Ajeikum. Der deutsche Rekordhalter über 400 Meter Hürden muss sich im Finale nur Weltrekordler Carsten Warholm aus Norwegen geschlagen geben. Deutschland nun schon mit insgesamt 12 Medaillen bei dieser EM. Dazu trägt auch Shanice Kraft bei. Die Diskuswerferin holt nach 3-mal EM-Bronze ihre erste Silbermedaille. Christine Pudenz belegt Platz 5.
1: In der 2. Fußball-Bundesliga hat Eintracht Braunschweig zu Hause gegen Bochum verloren. Holstein Kiel holte gegen St. Pauli nach Rückstand noch ein 2:2. Aus der Sportredaktion Finn Hornberg.
4: St. Pauli legte in der ersten Halbzeit gut los und ging dank der Tore von Taichi Hara und Martin Kaas in Führung. Nach der Pause verkürzte erst Phil Harris für die Kieler. Jonas Terkesen erzielte kurz vor Schluss den Ausgleich. Eintracht Braunschweig verliert gegen den VfL Bochum mit 0:1. Die Niedersachsen bleiben aber trotzdem zumindest über Nacht Tabellenführer, dank des 6:1-Sieg in Magdeburg am ersten Spieltag. Gegen Bochum hingegen fand Braunschweig keine Lücke. Der VfL stand in der Defensive gut und ließ kaum etwas zu. Den entscheidenden Treffer für die Bochumer erzielte der ehemalige Braunschweiger Philipp Hofmann.
1: Und das waren die Nachrichten. Das Wetter in Deutschland. Tagsüber viel Sonne. Im Westen sind später einzelne kräftige Schauer und auch Gewitter möglich. 33 bis 36 Grad. Im Norden etwas kühler. Am Sonntag Sonne und Wolken. Vor allem im Süden auch Schauer und Gewitter. 21 bis 25 Grad. Im Süden nochmal bis 32 Grad. Es ist 6.04 Uhr.
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1: Und da haben wir momentan 2 Meldungen. Die A57 Köln Richtung Krefeld ist zwischen Kreuz Meerbusch und Krefeld Zentrum wegen Bauarbeiten bis Montag früh gesperrt. Und die A61 Mönchengladbach-Venlo ist zwischen Kreuz Mönchengladbach-Mackenstein zwischen Kreuz Mönchengladbach und Mackenstein, Verzeihung, in beiden Richtungen gesperrt. Wir wünschen allen unterwegs eine gute Fahrt.

0: Heute am Samstag, den 15. August, im Studio ist Joachim Dangel. Einen schönen guten Morgen. Es ist der größte Waldbrand in der Geschichte Nordrhein-Westfalens, so schätzt es die dortige Landesregierung ein. In Hürtgenwald kämpfen Einsatzkräfte gegen die Flammen. Die sind bis auf 100 Meter an den Ortsteil Hürtgenwald-Gai herangekommen, so der Stand am Abend. Etwa 2000 Menschen mussten ihre Unterkünfte verlassen. Und wie die Situation vor Ort derzeit ist, bespreche ich jetzt mit Benedikt Herfs. Guten Morgen.
1: Guten Morgen.
0: Was kann man derzeit über den Brand sagen? Bekommen ihn die Einsatzkräfte langsam unter Kontrolle?
1: Ja, also die Löscharbeiten sind die ganze Nacht gelaufen. Über Nacht ist es tendenziell ruhig geblieben, hat mir vorhin der Einsatzleiter gesagt. Es war relativ windstill, deshalb konnten die Feuerwehrleute eben auch am Boden löschen. Aktuell sind 600 Feuerwehrleute hier im Einsatz. Insgesamt 1000 Einsatzkräfte, also auch von THW, vom Roten Kreuz etc., sind hier vor Ort. Und ja, die löschen gerade am Boden. Und wenn es gleich dann richtig hell ist, dann sollen auch wieder Löschhubschrauber kommen. Außerdem sind Landwirte im Einsatz, die mit ihren Fässern, mit Tankwagen hierher kommen und Wasser hin und her schaffen. Und darüber sind eben die Einsatzkräfte auch sehr, sehr froh, dass da eben die Unterstützung kommt.
0: Und wie steht es denn um Hürtgenwald-Gai, diesen Teilort, der besonders von den Flammen bedroht ist? Ist diese Gefahr noch da?
1: Ja, die Gefahr hat sich jetzt nicht verändert. Sie hatten es eben schon gesagt, bis auf 100 Meter. Der Einsatzleiter sprach jetzt eben von etwa 180 Meter, wie die Flammen an den Ort herangekommen sind. Die Lage ist ein bisschen unverändert. Also der Ort ist auch weiterhin evakuiert und die Leute können auch weiterhin nicht in ihre Wohnungen zurück.
0: Und wie haben die Menschen, die ihre Unterkünfte verlassen mussten, die Nacht denn verbracht? Sind die überhaupt zur Ruhe gekommen?
1: Ja, ich konnte jetzt bisher noch mit keinem sprechen, aber ich kann mir gut vorstellen, dass eben da natürlich die Sorge groß ist, haben uns auch gestern viele Anwohner erzählt. Die sind voller Sorge um ihr Hab und Gut. Viele sind bei Bekannten tatsächlich untergekommen oder bei Freunden über Nacht. Einige haben sich Hotels genommen. Es gibt aber eben auch noch diese Notunterkunft in Düren. Die musste gestern zwischenzeitlich mal aus einem Ort in der Nähe eben nach Düren verlegt werden, weil es dann in dieser ersten Notunterkunft auch zu gefährlich geworden ist. Und ja, mittlerweile ist die eben in Düren. Aber viele Leute sind eben privat untergekommen.
0: Also bislang wahrscheinlich noch gar nicht abzusehen, wann die Menschen wieder zurück können. Was ist denn, wenn ich jetzt was Wichtiges vergessen habe? Medikamente zum Beispiel? Oder mir fällt dann ein, oh Gott, dieses eine Dokument, da muss ich irgendwie ran. Gibt es da eine Möglichkeit?
1: Ja, der Kreis Düren hat jetzt einen ja sozusagen Service eingerichtet für die Anwohner. Die müssen sich dann melden bei der Notunterkunft. Und dann gibt es eben so einen ja Botendienst, der eben Medikamente holt. Und gestern wurden zum Beispiel auch in diesem Rahmen noch Tiere aus dem evakuierten Ort gebracht.
0: Mhm. Gab es denn bei dem Einsatz bislang Verletzte oder wie verläuft das da in Sachen Schäden, die mit denen man rechnen muss?
1: Also ja, materielle Schäden gibt es erstmal außer eben abgebranntes Holz und Waldfläche an dem Ort Gai zumindest selbst nicht. Da hat der Landrat uns auch gesagt vom Kreis Düren, dass er da sehr, sehr froh drüber ist, dass das geschützt werden konnte. Dennoch gibt es 5 Verletzte zu beklagen, stand am Abend. 4 Einsatzkräfte und eine Anwohnerin, die dann Herzprobleme bekommen hat, wahrscheinlich in der ganzen Aufregung.
0: Das kann ich mir vorstellen. Ja. Informationen zum Waldbrand in Hürtgenwald in der Eifel von Benedikt Herfs. Vielen Dank dafür.
1: Sehr gerne.
0: Schleswig-Holsteins Ministerpräsident Daniel Günther, der fordert zur Abwehr von Drohnen eine stärkere Zusammenarbeit von Bundeswehr, Polizei und Nachrichtendiensten. Die bisherige Trennung von innerer und äußerer Sicherheit sei nicht mehr zeitgemäß, sagte er im ARD-Interview der Woche. Aus Berlin berichtet Uwe Berndt.
2: Mit Blick auf den mutmaßlichen Drohnenangriff am Leipziger Flughafen sprach er sich für rechtliche Änderungen aus. Die Zuständigkeit bei der Abwehr von Gefahren sei viel zu kompliziert geregelt. So sollte auch die Bundeswehr mehr Befugnis erhalten, um Drohnen bekämpfen zu können. Der Bundestag hatte erst im Februar einer Änderung des Luftsicherheitsgesetzes zugestimmt. Demnach darf die Bundeswehr mit Waffen gegen Drohnen vorgehen, um schwere Unglücksfälle zu vermeiden. Grundsätzlich zuständig bleibt aber die Polizei. Im ARD-Interview der Woche betonte Günther, eine Änderung des Grundgesetzes sei notwendig, um für weitere Klarstellung zu sorgen. Er könne die historisch begründeten Bedenken gegen den Einsatz der Bundeswehr im Inneren nachvollziehen. Aber in einer Zeit, in der die Feinde der Demokratie auch im Inland agierten, sei es wichtig, diese Trennung zu überwinden, um die Sicherheit gewährleisten zu können.
0: In mehreren Bundesländern enden an diesem Wochenende die Sommerferien und zurückkehrende Urlauber sorgen regelmäßig für volle Autobahnen, wohl auch heute und morgen. Auch das in vielen Bundesländern aufgehobene Fahrverbot für Lkw an Sonn- und Feiertagen kann zu mehr Verkehr führen. Rebecca Schwarz aus der BR-Verkehrsredaktion weiß, auf was sich Fahrer heute einstellen müssen und welche Straßen vermutlich besonders voll werden.
3: Bis zum frühen Nachmittag dürfte es deutlich zäher vorangehen auf Deutschlands Fernstraßen. Weil in gleich 5 Bundesländern sowie in Teilen der Niederlande die Ferien enden, sind Autobahnen fast im gesamten Bundesgebiet betroffen. Für Rückkehrer aus dem Süden könnte die A8 zwischen Salzburg und München ebenso wie die A93 ab Kiefersfelden die erste Geduldsprobe mit sich bringen. Auch der Münchner Umfahrungsring A99 ist betroffen und mehrere Baustellen auf der A9 bis Nürnberg und der A3 in Richtung Frankfurt könnten die Autofahrer ausbremsen. Durch das Ferienende in Hamburg und Schleswig-Holstein dürfte es auf der A7 deutlich voller werden als sonst. Schon vor dem Dreieck Fulda wartet ein größeres Nadelöhr, bevor es dann auch zwischen Kassel und Hannover etwas langsamer vorwärts gehen könnte. Dasselbe gilt für die A2 zwischen Hannover und Magdeburg und die A24 Hamburg-Schwerin. Wer in Richtung Süden in den Urlaub aufbricht, der muss ebenfalls an den einschlägigen Baustellen mit zähem Verkehr rechnen. Dennoch ist dort bei weitem nicht das Stauaufkommen zu erwarten wie an den vergangenen Wochenenden. Ebenfalls ein Grund für vollere Straßen könnte die Aussetzung des Lkw-Fahrverbots an Sonn- und Feiertagen in den allermeisten Bundesländern sein. Wegen der niedrigen Pegelstände dürfen zumindest diejenigen Transporte unterwegs sein, deren Güter sonst auf dem Wasserweg befördert würden. Und das wiederum könnte Auswirkungen an den Grenzen haben und bei der Ausreise am Walserberg in Kiefersfelden und in Füssen zu längeren Wartezeiten führen. Außerhalb Deutschlands ist auf der Tauern- und der Brennerautobahn sowie auf der Fernpass-Bundesstraße ab Füssenreute mit erhöhtem Reiseverkehr zu rechnen.
0: Nachdem schwere Plagiatsvorwürfe gegen ihn erhoben worden waren, ist der britische Wissenschaftler Jason Arday tot aufgefunden worden. Das berichtet unter anderem die BBC. Arday war der jüngste schwarze Mann, der jemals an der Universität Cambridge auf eine Professur berufen wurde. Aus London zu diesem Vorfall berichtet Lisa Maria Röhling.
4: Die Umstände des Todes sind noch unklar. Arday soll leblos in einer Wohnung in London gefunden worden sein, erklärte die Polizei. Der Fall Jason Arday hatte in den vergangenen Wochen die britischen Medien bestimmt. Gegen den 41-Jährigen waren Plagiatsvorwürfe in Bezug auf seine Dissertation und andere Veröffentlichungen erhoben worden. Ganze Passagen sollen demnach nicht von ihm stammen. Arday war daraufhin zurückgetreten. Im Zuge der Berichterstattung waren weitere Ungereimtheiten über den Soziologieprofessor ans Licht gekommen. Viele Details über seine Biografie sollen nicht der Wahrheit entsprechen. So soll er unter anderem über verschiedene Gastprofessuren, aber auch sein gesellschaftliches Engagement gelogen haben. Arday hatte Fehler in seiner Biografie zugegeben, aber stets betont, die Plagiatsvorwürfe seien falsch. Die Universität hatte zuletzt angekündigt, die Vorwürfe prüfen zu wollen. Jason Arday war 2023 als jüngster schwarzer Mann in der Geschichte der Universität Cambridge auf einen Professorenposten berufen worden. Zudem soll er diesen bemerkenswerten Aufstieg trotz Lernschwierigkeiten und Autismus gemeistert haben. Er galt deshalb als Star-Professor.

0: Gleich ist es 6.15 Uhr.
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2: Mit Inka Kübel. Hunderte Feuerwehrkräfte kämpfen weiter gegen Brand im Hürtgenwald in der Eifel. Im Fokus steht nach wie vor der Ortsteil Gai, der bereits gestern evakuiert worden war. Laut Feuerwehr schlugen zwei Bergepanzer der Bundeswehr in der Nacht Schneisen, um ein Übergreifen der Flammen zu verhindern. Die Einsatzkräfte stellen sich auf einen tagelangen Einsatz ein. Der Waldbrand ist nach Einschätzung der Landesregierung der wohl größte in Nordrhein-Westfalen. Stiftung Patientenschutz will empirische Erfassung von Hitzetoten. Den Folgen des Klimawandels müsse endlich ein Gesicht gegeben werden, sagte Vorstand Brüsch der Rheinischen Post. Nötig sei es deshalb, hitzebedingte Todesfälle auf dem Totenschein zu vermerken. Das RKI geht bisher von rund 12.500 Hitzetoten in diesem Jahr aus. Trump erhebt Besitzansprüche auf die Straße von Hormus. Der US-Präsident hat bei einem Auftritt im Bundesstaat New York erklärt, sobald der Iran besiegt werde, wolle er die Straße von Hormus zu US-Territorium erklären. Die Führung in Teheran wies Trumps Ansprüche zurück. Die Meerenge werde nur auf Befehl des Irans geöffnet und geschlossen, erklärte Vize-Außenminister Garibabadi. Ex-Cambridge-Professor Jason Arday ist tot. Das haben seine Familie sowie die Universität in London bestätigt. Medien hatten zuletzt über Plagiatsvorwürfe gegen den 41-Jährigen berichtet und an der Glaubwürdigkeit von Teilen seiner Lebensgeschichte gezweifelt. Arday war 2023 der jüngste schwarze Professor in Cambridge geworden. Deutscher Sprinter gewinnt Gold in der Leichtathletik-EM in Birmingham. Owen Unser ist Europameister über 200 Meter geworden. Der 25-Jährige könnte den Titel allerdings wieder verlieren. Wegen des Vorwurfs, eine Dopingprobe verweigert zu haben, hat die nationale Anti-Doping-Agentur eine 4-jährige Sperre gegen ihn vorgeschlagen. Soweit die Kurznachrichten.
3: Eigentlich zählt Jordanien zu den beliebtesten Reisezielen im Nahen Osten. Die antike Felsenstadt Petra gehört zum UNESCO-Weltkulturerbe und zu den 7 Weltwundern der Neuzeit. Auch die Wüste Wadi Rum und das Tote Meer sind beliebte Attraktionen. Doch seit Beginn des Irankrieges ist der Tourismus in Jordanien dramatisch eingebrochen. Das kleine und eigentlich stabile Land ist zur Pufferzone zwischen den Kriegsparteien geworden. Unsere Korrespondentin Anna Osius hat sich dort umgesehen und umgehört.
4: Heißer Wüstenwind fegt über ein Plateau im Wadi Rum, eine der berühmtesten Wüsten Jordaniens. Die kargen roten Ebenen und bizarren Sandsteinformationen wirken wie eine Marslandschaft. Nicht umsonst heißt das erste Hotel in dieser unwirklichen Gegend Marsland. In einer Nische zwischen Felsen blitzen silbernweiße Halbkugeln auf, wie kleine Raumstationen, jede Halbkugel ein Hotelzimmer. Hotelbesitzer Nihal zeigt seine Suiten.
5: Wow.
4: Im Inneren der Halbkugel ein großes Bett, Panoramafenster Richtung Wüstenebene, Luxusbad und Klimaanlage. All das mitten in der Wüste. In Sichtweite schon das nächste Camp. Tausende Touristen könnten gleichzeitig die Magie der Wüste erleben. Doch die Zimmer sind fast alle leer.
6: Es ist nichts. So schwierig. Ich habe aktuell 4 Zimmer vermietet. 4 von 75. Seit Monaten geht das so. Aber was soll ich machen? Das ist das Leben.
4: Jordanien bekommt die nun schon seit Monaten anhaltende Krise im Nahen Osten unmittelbar zu spüren. Als direkter Nachbar von Israel auf der einen Seite und nicht weit von Iran entfernt auf der anderen, wird das kleine und eigentlich stabile Jordanien ungewollt zur Pufferzone im Krieg der USA und Israels gegen den Iran. Mehrere Geschosse und Trümmerteile gingen bereits in Jordanien runter. Dementsprechend trauen sich kaum noch Touristen ins Land.
6: Es gibt hier im Wadi Rum

0: Freundin. Und dann haben wir uns gesagt, wir fahren trotzdem. Jordanien ist ja ein recht sicheres Land und die Flüge wurden nicht gestrichen. Wir sind fast die Einzigen. Petra hatten wir für uns alleine, wie eine private Tour.
1: Besucher wie diese machen auch Hassan Mut. Der 28-Jährige hat bis vor kurzem in Deutschland Maschinenbau studiert, sich dann aber entschlossen, in seine Heimat Jordanien zurückzukehren und im Badeort Aqaba ein Fischrestaurant zu eröffnen. Trotz Krise hat er ein Luxusrestaurant aus dem Boden gestampft.
0: Es war immer ein Traum von mir, ein eigenes Restaurant zu betreiben. Aber jetzt ist es hart. Wenn es so bleibt, gehe ich wieder als Ingenieur ins Ausland. Aber eigentlich möchte ich hier bleiben und mein Geschäft ausbauen.
1: Und nicht nur Hassan hofft, dass die Lage im Nahen Osten besser wird und sich die Touristen irgendwann wieder nach Jordanien trauen.
2: Anna Osius berichtete aus Jordanien, dessen Tourismusbranche gerade erheblich unter dem Irankrieg leidet. Der Tatort am Sonntagabend oder Popstars früher donnerstags auf Pro7. Für viele ist das klassische Fernsehen eine Art Ritual. Immer und immer wieder zur selben Zeit dasselbe anschauen. Doch seit Jahren sinken die Zuschauerzahlen. Vor allem junge Menschen streamen Videoinhalte. Trotzdem plant der Münchner Medienkonzern Pro7 Sat1 einen neuen Fernsehsender, Sat2. Wie das zusammenpasst, hat Leonie Timm recherchiert.
3: Na, wer hat's erkannt? Klar, Kommissar Rex. Nostalgie pur. Und die möchte der Medienkonzern Pro7Sat1 in seinem neuen geplanten Sender verkaufen. Sat2 soll Anfang 2027 starten. Das Medienunternehmen schreibt auf unsere Anfrage:
4: Es gibt in bestimmten Zielgruppen die Sehnsucht nach Vertrauten. Und genau diese Sehnsucht werden wir mit Sat2 erfüllen. Die Zuschauerinnen und Zuschauer werden vertraute große Marken entdecken und können sich wohlfühlen.
3: Zwar sinkt die Reichweite des linearen Fernsehens insgesamt, die Marktanteile der Spartensender des Münchner Konzerns sind in den vergangenen 18 Monaten aber gestiegen. Der neue Sender, Sat2, sei auch nur ein Add-on, erklärt Medienjournalist Steffen Grimberg.
5: Es ist ja ein de facto Wiederholungskanal von Programmen, Inhalten, die Pro7Sat1 groß gemacht haben und die jetzt eben einfach nochmal, man könnte etwas abschätzig sagen, recycelt werden.
3: Die Rechte an den Serien hat der Konzern bereits. Dafür muss er nichts mehr bezahlen. Damit bleiben die Kosten für Sat2 geringer.
5: In der Fläche holt es natürlich immer noch ein paar Menschen ab. Und ich nehme mal an, die Strateginnen und Strategen bei Pro7Sat1 werden sich das schon genau zahlenmäßig angeguckt haben, was sie da also noch an Werbeumsätzen voraussichtlich zu erwarten haben und was sie das kosten wird. Und da dürfte unterm Strich halt irgendeine schwarze Zahl stehen geblieben sein. Und deswegen machen sie es jetzt.
3: Es geht darum, die Reichweite zu steigern und Zuschauerinnen und Zuschauer dort zu erreichen, wo sie Videoinhalte sehen wollen. Daher setzt das Medienhaus, wie sein größter Konkurrent RTL, aber auch wie der öffentlich-rechtliche Rundfunk, zugleich auf den Ausbau der Mediatheken, erklärt das Unternehmen. Bei Pro7Sat1 heißt diese Join.
4: Für uns ist es wichtig, dass die Menschen wissen, wenn sie linear nicht Fernsehen schauen wollen, ist Join in der digitalen Welt ein Fixpunkt für gutes Entertainment und ein guter Platz, um sich mit Nachrichten und Dokus seriös zu informieren.
3: Das digitale Angebot weiterentwickeln, aber auch einen neuen Free-TV-Sender starten. Das ist die Doppelstrategie der Münchner. Ihr Konkurrent aus Köln, die RTL-Gruppe, fährt anders. Sie hat ein bestehendes Pay-TV-Angebot gekauft. Sky Deutschland gehört seit Juni zum Senderkomplex.
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2: Wenn Usedom in Vorpommern zu Martha's Vineyard in den USA wird. 2009 drehte Roman Polanski seinen Politthriller Der Ghostwriter mit Pierce Brosnan und Ewan McGregor unter anderem auf der Ostseeinsel. Ob eine europäische Koproduktion, ARD-Fernsehreihen wie Praxis mit Mehrblick auf Rügen und Käthe und ich in Warnern der Müritz oder Spielfilme der ostdeutschen DEFA. In Mecklenburg und Vorpommern finden sich unzählige Orte, die für Dreharbeiten in den vergangenen Jahrzehnten genutzt wurden.

0: Axel Seitz hat da jetzt einen kleinen Überblick.
1: Der in Schwerin aufgewachsene Regisseur Andreas Dresen schickte in seinem Spielfilmdebüt Stilles Land von 1992 seinen Hauptprotagonisten, einen jungen Theaterregisseur, in die Provinz.
2: Willkommen auf den Brettern, die die Welt bedeuten. Und? Gefällt Ihnen das Stück?
3: Natürlich. An sich schon.
2: Natürlich hat man mich zuerst auch gefragt, warum willst du dieses irische Stück spielen? Was soll das hier? Aber schließlich müssen wir weltoffen sein. Wenigstens in der Kunst.
1: Kurt Böwe und Thorsten Merten an einem im Film ungenannten Theater, allerdings erkennbar als die Bühne in Anklam. Von Anklam ist es nicht weit bis Ahlbeck, zur ältesten Seebrücke Deutschlands. Loriot drehte hier 1990 den Schluss seines Filmes Papa Ante Portas.
4: Vielleicht wird jetzt endlich mal auf mein Wohl angestoßen. Prost! Es wird nicht mehr gesungen.
2: Hedwig.
5: Mutter.
4: Hedwig, der Bürgermeister spricht mit dir.
2: Hedwig, du bist das Schärfste, was mir jemals zwischen Heringsdorf und Borkum begegnete.
6: Herr Lütje, Sie haben da eben etwas sehr Unflätiges gesagt.
1: Ob mit oder ohne Papa Ante Portas, die unter Denkmalschutz stehende Seebrücke Ahlbeck ist immer ein besonderes Fotomotiv. Das ist auch in Schwerin der Dom, durchaus mit dem Pfaffenteich davor. Im DEFA-Film Liebe mit 16 von 1974 überlegen Jugendliche, wo sie in ihrer Freizeit hingehen können.
7: Jeder hat ein Zuhause, bloß wir nicht. Hunde haben Hütten, Ziegen haben Ställe.
8: Hör doch auf.
7: Das ist doch wahr. Hallo.
9: Habt ihr was vor?
10: Wollen wir auf den Fernsehturm?
8: Wenn du die Höhe bezahlst.
9: Wir setzen uns in eine Fähre und fahren auf dem Pfaffenteich hin und her.
1: Originale Drehorte sind seit 2010 im NDR-Polizeiruf 110 aus Rostock zu entdecken, beispielsweise am Hafen.
11: Ihr Freund stinkt nach Rum, ein alter Matrose.
12: Arsch. Das war das Letzte, was ich zu ihm gesagt habe. Arsch.
11: Deswegen geht aber keiner ins Wasser, hier stimmt was nicht.
12: Machen Sie Ihre Psychogramme für das RKA, Frau König. Aber lassen Sie mich damit in Ruhe.
1: Ballastplastik, der Schwebende im Güstrower Dom, zu sehen im DEFA-Film Der verlorene Engel von 1966, in Wismar das Wassertor sowie der Innenhof der Heiligen Geistkirche in Nosferatu, eine Symphonie des Grauens von 1922, oder das Kurhaus Binz im Spielfilm Whisky mit Wodka von 2008. Echte Filmkulissen gibt es zahlreiche in Mecklenburg und Vorpommern zu entdecken.

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1: Um 6.30 Uhr mit Claudia Drews. Im Hürtgenwald in Nordrhein-Westfalen sind 500 Feuerwehrleute im Einsatz, um einen riesigen Waldbrand zu bekämpfen. Mehrere hundert Hektar Land stehen in Flammen. Die Ortschaft Gai musste evakuiert werden. In der Nacht sind zusätzliche Löschzüge und weitere Einsatzkräfte hinzugekommen. Wie die Lage aktuell vor Ort ist, berichtet Silvia Andler.
2: Die Nachtstunden waren relativ ruhig. Klar, es wird immer noch gelöscht. Landwirte karren hier unermüdlich Wasser in Tankwagen ran. Sobald es hell ist, werden wieder die Löschhubschrauber ins Spiel kommen. Die steigen dann wieder hoch. Die konnten ja in der Nacht nicht fliegen. Und wenn dann wieder aus der Luft gelöscht wird, dann hofft man natürlich sehr stark, dass der Wind nicht noch weiter aufweht und dass die Lage nicht schwieriger wird. Aber wenn die Löschhubschrauber dann wieder in den Einsatz kommen, dann kommt ja auch noch mal wieder ordentlich Wasser drauf. Und dann hofft man natürlich auch, dass die Lage sich dann insgesamt weiter entspannt.
1: Die Deutsche Stiftung Patientenschutz verlangt, Hitze als offizielle Todesursache auf Totenscheinen anzugeben. Den Folgen des Klimawandels müsse ein Gesicht gegeben werden, sagte Vorstand Brüsch der Rheinischen Post. Bislang berechnet das Robert-Koch-Institut die Zahl der Hitzetoten nur mit Hilfe statistischer Modelle. Die genaue Zahl kenne niemand. Brüsch forderte zudem, festzuhalten, wo der Hitzetod eingetreten sei, etwa im Krankenhaus, im Pflegeheim oder zu Hause. Die Zahl der hitzebedingten Todesfälle in Deutschland ist laut RKI bis Anfang August auf schätzungsweise 12.500 gestiegen. US-Präsident Trump hat angekündigt, die Straße von Hormus zum Territorium der USA zu erklären. Dies werde geschehen, sobald der Iran besiegt sei, so Trump in einer Rede. Aus Washington, Samuel Jakisch.
3: Es ist nicht die erste verbale Annexion fremden Staatsgebiets durch den US-Präsidenten. Im Laufe seiner zweiten Amtszeit hatte Trump bereits ähnliche Andeutungen einer US-Expansion mit Bezug auf Kanada, Grönland, Panama, Venezuela und dem Gazastreifen gemacht, um jeweils diplomatische Zugeständnisse zu erzwingen. Der stellvertretende Außenminister Irans, Qasem Gharibabadi, schrieb auf der Online-Plattform X, die Straße von Hormus lasse sich weder mit einem Flugzeugträger noch durch eine Wahlkampfrede einnehmen. Die freie Schifffahrt in der wichtigen Handelsstraße von Hormus ist bereits seit Beginn der US-Angriffe auf Iran ein Streitpunkt zwischen den Kriegsparteien.
1: In der Nähe von London ist ein Professor der renommierten Cambridge-Universität tot aufgefunden worden. Der Mann war kurz zuvor wegen einer Plagiatsaffäre zurückgetreten. Aus London, Lisa Maria Röhling.
4: Der Fall Jason Ardey hatte in den vergangenen Wochen die britischen Medien bestimmt. Gegen den 41-Jährigen waren Plagiatsvorwürfe in Bezug auf seine Dissertation und andere Veröffentlichungen erhoben worden. Ardey war daraufhin zurückgetreten. Im Zuge der Berichterstattung waren weitere Ungereimtheiten über den Soziologieprofessor ans Licht gekommen. Viele Details über seine Biografie sollen nicht der Wahrheit entsprechen. So soll er unter anderem über verschiedene Gastprofessuren, aber auch sein gesellschaftliches Engagement gelogen haben. Jason Ardey war 2023 als jüngster schwarzer Mann in der Geschichte der Universität Cambridge auf einen Professorenposten berufen worden. Zudem soll er diesen bemerkenswerten Aufstieg trotz Lernschwierigkeiten und Autismus gemeistert haben. Er galt deshalb als Starprofessor.
1: In Belgien haben Bauarbeiter bei Renovierungsarbeiten Gold im Millionenwert entdeckt. Die Polizei veröffentlichte Fotos von etwa 50 Goldbarren und aufgehäuften Goldmünzen. Der Fund ereignete sich in der ostflämischen Stadt Dendermonde. Das Gold soll einen Wert von etwa 9 Millionen Euro haben. Es war offenbar in Kellerwände eingemauert. Das Wetter in Deutschland. Tagsüber viel Sonne, im Westen einzelne kräftige Schauer und Gewitter möglich. 33 bis 36 Grad, im Norden etwas kühler. Morgen Sonne und Wolken, vor allem im Süden auch Schauer und Gewitter. 21 bis 25 Grad und im Süden nochmal bis 32 Grad. Das waren die Nachrichten.
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1: Da gibt's drei Meldungen. A2 Hannover Richtung Berlin zwischen Hämelerwald und Peine. 3 Kilometer Stau nach einem Unfall. Die A57 Köln Richtung Krefeld ist zwischen Kreuz Meerbusch und Krefeld Zentrum wegen Bauarbeiten bis Montag früh gesperrt. Die A61 Mönchengladbach-Venlo ist zwischen Kreuz Mönchengladbach und Mackenstein in beiden Richtungen ebenfalls gesperrt. Allen unterwegs, gute Fahrt.

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1: Mit Viktor List. Das sind aktuell keine einfachen Wochen für Deutschlands schnellsten Sprinter Owen Unser. Über dem Mann aus Hamburg, da schwebt das Damoklesschwert einer möglichen Dopingsperre, weil er eine Dopingprobe verweigert haben soll. 4 Jahre wäre er dann raus, wenn er gesperrt wird. Gestern hat er sich aber von all dem nicht beirren lassen und ist bei den Europameisterschaften in Birmingham sensationell zu Gold über die 200 Meter gesprintet. Martin Roschitz.
2: Owen Unser, eiskalt. Trotz der großen psychischen Belastung durch die ihm drohende Sperre läuft der Hamburger im 200-Meter-Finale allen Konkurrenten davon und ist jetzt der schnellste Mann Europas.
3: Jetzt kommt Owen Unser. Owen Unser setzt sich ab. Das wird ein Sieg. Owen Unser holt Gold. Er ist Europameister. Was für ein Rennen von ihm.
2: Die Rekordzeit, 19,95 Sekunden, wird nicht als neuer deutscher Rekord anerkannt wegen zu viel Rückenwind, was Unser nicht weiter stört.
4: Ja, ich bin ehrlich, bis vor diesem Jahr habe ich das nie wirklich geglaubt, dass ich sowas schaffen kann. Ich bin mega happy, dass ich die Goldmedaille gewinnen konnte. Und ich bin mega glücklich.
2: Es ist der erste deutsche EM-Titel über 200 Meter seit 44 Jahren. Ob der beste europäische Sprinter seine beiden EM-Medaillen behalten darf, werden nun Gerichte klären müssen. Eine absolute Topleistung zeigt der deutsche Rekordhalter über die 400 Meter Hürden, Emil Ajekum. Im Finale muss sich Ajekum nur dem dominanten Weltrekordler Carsten Warholm aus Norwegen geschlagen geben.
3: Platz 2 Silber, Emil! Emil holt Silber!
4: Das ist was Besonderes. Das fühlt sich, das ist einfach die Belohnung für die harte Arbeit, die man die letzten Jahre oder sein ganzes Leben lang schon in diesen Sport reingesteckt hat. Ich denke, das war erst der Anfang.
2: Freude bei Ajekum, Frust beim Zimmernachbarn Uwe Fischer-Breiholz. Er landet auf dem 5. Platz und ist bitter enttäuscht.
5: Ich war so bereit, jetzt alles zu geben und irgendwie, ich habe es einfach überhaupt nicht geschafft.
2: Alles andere als enttäuschend ist die deutsche Bilanz vor den letzten beiden Wettkampftagen. Das deutsche Team kommt nun auf 12 Medaillen. Denn Diskuswerferin Janice Kraft hat nach 3-mal EM-Bronze bei Europameisterschaften endlich die Medaillenfarbe gewechselt und darf sich über Silber freuen.
6: Ja, auf jeden Fall. Das bedeutet mir sehr viel, die Silbermedaille heute. Ich habe schon 3-mal Bronze gewonnen. Die letzte europäische Medaille ist schon 8 Jahre her. Und deswegen ist das heute wie Gold für mich. Also absolut geil.
2: Christine Pudenz kommt auf Rang 5. Auch die letzten beiden Wettkampftage sind medaillenträchtig für den Deutschen Leichtathletikverband.
1: Und Gold gab es gestern auch in der Weltmeisterschaft der rhythmischen Sportgymnastik. Daya Varfolomeev hat sich den Titel im Mehrkampf geholt und damit dem Druck der Heim-WM in Frankfurt standgehalten.
7: Der Druck ging wirklich ab und ab mit jedem Gerät. Und ja, nach Band war es auch große Erleichterung. Aber ich habe noch nicht realisiert, was es wirklich um was es geht. Und dann, nachdem es schon zu Ende war, habe ich nochmal die ganzen Emotionen gelassen. Und es war einfach schön.
1: Wenn diese beiden aufeinandertreffen, dann geht's zur Sache. Fürth gegen Nürnberg, das älteste Derby in Fußball Deutschland, gerne auch als die Mutter aller Derbys bezeichnet. Heute treffen sie wieder aufeinander um 13 Uhr im Fürther Ronhof. Und dann kann der 1. FC Nürnberg mit einem Sieg sogar an die Tabellenspitze der 2. Bundesliga klettern. Das geht aber nur, weil Braunschweig gestern gepatzt hat. Die Niedersachsen verloren zu Hause gegen Bochum mit 0:1. In der 2. Partie des Abends gab es ein 2:2 zwischen Holstein Kiel und dem FC St. Pauli. Holger Gerska.
8: 2 Mannschaften nach 2 Spieltagen ohne Sieg, aber auch noch ungeschlagen. Und irgendwie hatten die meisten Protagonisten das Gefühl, das Glas ist halb leer. Beide Unentschieden zum Saisonstart hätten locker auch Siege sein können. Also schon 4 verschenkte Punkte. Gestern Abend haderte vor allem die St. Pauli-Seite. Schließlich führte die Mannschaft von Trainer Marcel Rapp zur Pause 2:0 und 3 Minuten vor Ende immer noch 2:1.
9: Jetzt müssen wir mit einem 2:2 leben. Ich glaube, die Mannschaft hat eine gute Leistung gezeigt. Und es fehlt noch ein bisschen, dass wir auch mal ein Spiel ziehen. Gerade so wie dieses 3:1 zu machen, das geht uns ein bisschen ab. Aber grundsätzlich, glaube ich, sind wir auf dem richtigen Weg und da gehen wir jetzt weiter.
8: Sagt der Mann, der Anfang des Jahres noch Heimtrainer in Kiel war. Gestern Abend stand Tim Walter auf der anderen Seite und analysierte ähnlich. Sein Team hatte vorige Woche in Darmstadt eine 2:0-Führung hergeschenkt und gestern Abend, trotz leichter Überlegenheit, dem Gegner viele Möglichkeiten eröffnet.
10: Wir haben alles dafür getan, dass es spannend wird, dass es eng wird. Ja, und das müssen wir uns einfach selber zuschreiben, aber Fehler passieren einfach und du musst da draus lernen, weil abstellen wird man Fehler nie, es werden immer wieder Fehler passieren.
8: In diesem Fall bescherten sie den Zuschauern bei großer Hitze auf der Baustelle Holsteinstadion einen sehr unterhaltsamen Zweitligaabend mit einem letztlich ziemlich gerechten 2:2.
1: Neben dem Franken-Derby spielen heute Nachmittag noch Hertha BSC gegen Heidenheim und Osnabrück gegen Magdeburg.
11: Heute am Samstag, den 15. August, mit Joachim Dangel einen schönen guten Morgen. Der deutsche Aktienindex DAX, er klettert den ganzen Krisen zum Trotz Stück für Stück von Rekord zu Rekord. Und auch wenn an einem Tag mal ein Dämpfer zu verkraften ist, wird am nächsten Tag wieder draufgesattelt. Von daher wundert es kaum, dass die Anleger positiv gestimmt ins Wochenende starten. Allerdings gibt es auch die Kehrseite der Medaille, wie Stefan Wolf aus Frankfurt berichtet.
12: Deutschland ächzt unter der Sommerhitze und damit ächzt auch die deutsche Wirtschaft. Die Pegel großer Flüsse haben historische Tiefstände erreicht. Transporte über Wasserstraßen werden erschwert. Manche Schiffe können nur weniger als 20% der eigentlich üblichen Ladung aufnehmen. Das macht den Transport teuer. Die Frachtraten haben sich zum Teil mehr als verdreifacht. Das ist eine Belastung für die Unternehmen, wie beispielsweise die am Rhein angesiedelten Chemiekonzerne. Das Institut der deutschen Wirtschaft, IW, hat ausgerechnet, die deutsche Wirtschaftsleistung könnte mit 0,4 Prozentpunkten belastet werden. Diese Prognose hält Stefan Risse von der Vermögensverwaltung Arcatis für zu pessimistisch. Er setzt auf ein gutes Krisenmanagement der Unternehmen.
13: Ich habe das Gefühl, die Lieferketten sind robuster, als man so offiziell erkennen kann als Wirtschaftsforscher. Oder mit anderen Worten, Not macht offenbar erfinderisch. So erfinderisch, dass man es dann doch irgendwie hinkriegt. Und das wäre auch hier meine Hoffnung, dass man andere Verkehrswege findet, wie den LKW, der jetzt am Sonntag fahren darf, der das dann zumindest ein Stück weit ausgleicht.
12: So Stefan Risse. Auch die Börse selbst zeigte sich erneut krisenfest. Der deutsche Aktienindex kannte, wenn auch unterm Strich in langsamer Gangart, nur eine Richtung und stieg zwischenzeitlich bis auf 26.573 Punkte. Ein neuer Rekord, der für einige Fragezeichen sorgte.
14: Ja, es ist für viele, auch für die professionellen Beobachter, schon widersprüchlich, was für Meldungen insbesondere das ganze Jahr über ja aus dem Persischen Golf gekommen ist.
12: Erklärt Ulrich Kater, Chefvolkswirt der DK Bank.
14: Aber das birgt in der Tat die Gefahr, dass man andere Entwicklungen eben nicht verfolgt. Und hinter dem Anstieg der Börsen, nicht nur in Deutschland, sondern auch in den USA, stecken handfeste Zahlen. Es sind die Gewinnentwicklungen der börsennotierten Unternehmen, die ganz deutlich und stärker als sonst nach oben zeigen.
12: Gutes Geld, das da verdient wird, doch auch hier entdecken Beobachter Widersprüchlichkeiten. So haben die DAX-Konzerne ihren Umsatz gesteigert, gleichzeitig aber auch mehr Menschen entlassen. Die Erklärung, die deutsche Wirtschaft baut sich um, viele setzen auf neue Themenfelder wie Rüstung oder auf die industrielle Dienstleistung, erklärt der Ökonom Martin Lück von der Beratung Makromonkey.
15: Sie stellen im Prinzip die Waren selber her, sondern sie liefern immer mehr auch die Dienstleistungen dazu. Die Servicepakete, die begleitende Software, das ganze Engineering, die Maintenance und alles das, was damit, also die Instandhaltung, alles, was da kommt, regelrecht Beratungsabteilungen, Divisionen, die in großen Konzernen aufgebaut werden.
12: Für so einen Umbau sind natürlich immense Anstrengungen nötig. Martin Lück ist sich sicher.
15: Für die Großunternehmen ist es wahrscheinlich einfacher, sich anzupassen als für die Kleinen, auch wenn das auf den ersten Blick nicht so aussieht.
12: Und das bringt dann wieder die 40 DAX-Konzerne ins Spiel, von denen erwartet wird, dass sie auch im Wandel einen kühlen Kopf behalten.
11: Heute startet in Bremen eine der renommiertesten KI-Konferenzen der Welt, die International Joint Conferences on Artificial Intelligence, kurz ICCAI. Sie richtet sich vor allem an ein wissenschaftliches Fachpublikum. Die Veranstalter erwarten rund 3000 Teilnehmerinnen und Teilnehmer aus mehr als 40 Ländern. Milan Jäger hat schon mal einen Blick auf die Veranstaltung geworfen.
16: Der Anspruch der ICCAI-Organisatoren ist es, die besten KI-Forscher der Welt zusammenzubringen und die aktuellen Fragen zu diskutieren. Es wird zum Beispiel um die Frage gehen, wie humanoide Roboter so weiterentwickelt werden können, dass sie zu wirklichen Alltagshelfern werden. In den Augen der Organisatoren der Konferenz liegt darin der nächste Entwicklungsschritt von künstlicher Intelligenz. Namhafte Wissenschaftler wie Toby Walsh, Nick Jennings und Barbara Plank werden Vorträge halten. Außerdem werden Unternehmen zeigen, wie sie künstliche Intelligenz anwenden, und ein Mitarbeiter der EU-Kommission wird über den EU-AI-Act sprechen. Die Konferenz wird seit 1969 von einer US-amerikanischen Non-Profit-Organisation veranstaltet. Sie findet erst zum zweiten Mal überhaupt in Deutschland statt.

0: Es ist 6.45 Uhr.
1: 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Mit Inka Kübel. Feuerwehr stellt sich im Hürtgenwald in der Eifel auf mehrtägigen Einsatz ein. Alle 12 Stunden machen sich seit Ausbruch des Feuers rund 500 Einsatzkräfte aus Nordrhein-Westfalen auf den Weg zum Schichtwechsel ins Waldbrandgebiet, erklärte ein Sprecher der Feuerwehr. Derzeit reiche die Einsatzplanung bis Montag. Auch in der Nacht kämpften hunderte Feuerwehrkräfte gegen die Flammen. Intensivmediziner geht von viel mehr Hitzetoten aus als bisher geschätzt. Der Geschäftsführer der Deutschen Interdisziplinären Vereinigung für Intensiv- und Notfallmedizin Janssens hält die Zahl des RKI von rund 12.500 hitzebedingten Todesfällen für zu niedrig. Viele Fälle würden nicht erfasst, weil auf Totenscheinen etwa Organversagen stehe, sagte Janssens den Zeitungen der Funke Mediengruppe. Seiner Einschätzung nach sind es tausende Todesfälle mehr. Deutsche Bahn will alte Güterwaggons wieder in Betrieb nehmen wegen Niedrigwasser. Das geht aus einem Papier der DB Cargo hervor, über das die Rheinische Post berichtet. Demnach könnten insgesamt 900 Waggons mobilisiert werden, die 200 Binnenschiffe ersetzten. Bundesverkehrsminister Bilger hatte wegen des Niedrigwassers in Deutschland angekündigt, dass Fracht von Schiffen auf Schiene und Straße verlagert werden soll. Spanien verstärkt seine Polizei- und Militärpräsenz in der Exklave Ceuta. Auch Marokko hat sich mit einem Großaufgebot auf einen möglichen erneuten massiven Grenzübertritt vorbereitet. Seit Tagen kursieren auf sozialen Netzwerken Aufrufe für heute gemeinsamen Massenüberquerungen bei Ceuta. Ex-Cambridge-Professor nach Plagiatsvorwürfen ist offensichtlich tot. Nach Angaben der Polizei wurde eine Leiche eines 41-Jährigen gefunden. Die Sender Sky News sowie die BBC meldeten, es handle sich um Jason Ardey. Medien berichteten zuletzt über Plagiatsvorwürfe und zweifelten an der Glaubwürdigkeit von Teilen seiner Lebensgeschichte. Ardey war 2023 der jüngste schwarze Professor in Cambridge geworden. Soweit die Kurznachrichten.
2: Schleswig-Holsteins Ministerpräsident Daniel Günther fordert zur Abwehr von Drohnen eine stärkere Zusammenarbeit von Bundeswehr, Polizei und Nachrichtendiensten. Die bisherige Trennung von innerer und äußerer Sicherheit sei nicht mehr zeitgemäß, sagte er im ARD-Interview der Woche. Aus Berlin Uwe Berndt.
3: Mit Blick auf den mutmaßlichen Drohnenangriff am Leipziger Flughafen sprach er sich für rechtliche Änderungen aus. Die Zuständigkeit bei der Abwehr von Gefahren sei viel zu kompliziert geregelt. So sollte auch die Bundeswehr mehr Befugnis erhalten, um Drohnen bekämpfen zu können. Der Bundestag hatte erst im Februar einer Änderung des Luftsicherheitsgesetzes zugestimmt. Demnach darf die Bundeswehr mit Waffen gegen Drohnen vorgehen, um schwere Unglücksfälle zu vermeiden. Grundsätzlich zuständig bleibt aber die Polizei. Im ARD-Interview der Woche betonte Günther, eine Änderung des Grundgesetzes sei notwendig, um für weitere Klarstellung zu sorgen. Er könne die historisch begründeten Bedenken gegen den Einsatz der Bundeswehr im Inneren nachvollziehen, aber in einer Zeit, in der die Feinde der Demokratie auch im Inland agierten, sei es wichtig, diese Trennung zu überwinden, um die Sicherheit gewährleisten zu können. Außerdem befürwortet Günther zusätzliche Befugnisse für die Nachrichtendienste. Die Sicherheitsbehörden müssten in die Lage versetzt werden, Spionage und hybride Angriffe wirksam zu bekämpfen. Das Bundeskabinett hatte in dieser Woche eine umfassende Reform der Nachrichtendienste auf den Weg gebracht.
2: 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Ein Anschlagsversuch mit Sprengstoff auf ein ukrainisches Flugzeug in Leipzig. Ein vereitelter Mordanschlag auf den Chef eines bayerischen Rüstungsunternehmens. Der hybride Krieg gegen Deutschland wird aggressiver. Und was erwartet uns künftig? Welche Strategie und Motive stecken hinter den Operationen? Und vor allem, wie können wir uns schützen? Jürgen P. Lang hat darüber für BR24 mit Gerhard Mangott gesprochen, Politikwissenschaftler an der Universität Innsbruck.
4: Herr Mangott, auf was müssen wir uns noch alles gefasst machen?
5: Ich denke, wir werden eine quantitative Zunahme solcher Ereignisse sehen. Und es ist Teil einer sogenannten Strategie der schleichenden Kostensteigerung. Das heißt, dass zunehmend hochwertige Ziele angegriffen werden, durchaus in einem Netzwerksystem. Und dass Was wir erwarten müssen und was wir zum Teil schon gesehen haben, ist zum einen Sabotage gegen Logistik- und Transportknoten, Rüstungsunternehmen, Energieinfrastruktur, Brand- und Sprengstoffanschläge, Drohnenoperationen gegen militärische und zivile Infrastruktur, Cyberangriffe und Spionagen und schließlich auch eine gezielte Einschüchterung von Einzelpersonen, wie etwa diesen Rüstungsunternehmer.
4: Es lässt sich also eine zusammenhängende Strategie in den einzelnen hybriden Attacken ausmachen. Sind die Operationen zentral gesteuert oder sind das autonome Täter, die mehr oder weniger einem diffusen Auftrag folgen und dann eigenverantwortlich zuschlagen?
5: Es gibt sicher eine zentrale Strategie, eine zentrale Planung. Aber was auffällt an diesen hybriden Kriegsführungen der letzten Jahre ist die zunehmende Dezentralisierung. Das heißt, dass kleine Einheiten, sogenannte Wegwerfagenten, Low-Level Agents, wie man sie nennt, eingesetzt werden für solche Operationen. Und das hat damit zu tun, dass der hybride Krieg auch darauf setzt, dass der Täter nicht ausfindig gemacht werden kann. Das, was man im Englischen als plausible Deniability bezeichnet, das heißt, dass die Attribution, wer denn hinter einem solchen Anschlag, hinter einem solchen Sabotageakt steht, sehr, sehr schwierig bis nahezu unmöglich ist. Und das ist mit einer Dezentralisierung dieser Angriffe natürlich viel leichter erreichbar.
4: Hat sich diese Strategie im Laufe der Jahre, seit der Überfall auf die Ukraine begonnen hat, denn verändert?
5: Es gibt eindeutig einen Zusammenhang mit dem Beginn des Krieges Russlands gegen die Ukraine und der Entwicklung der hybriden Aktivitäten. Wir hatten vorher eine Phase, wo es vor allem geheimdienstliche, nachrichtendienstliche Operationen waren. Auch natürlich bewusste Informationsmanipulationen, Desinformation. Aber das hat sich wesentlich gesteigert durch den Krieg. Und das ist aus russischer Sicht gesehen immer eine Antwort auf die Unterstützung der Ukraine durch westliche Staaten und eben auch durch Deutschland. Das ist gewissermaßen die Kehrseite dieser Unterstützung. Und Russland versucht unterhalb der Schwelle eines Krieges, unterhalb der Schwelle eines kinetischen Zusammenstoßes, Deutschland und anderen europäischen Staaten möglichst hohe Kosten aufzuerlegen, um auch die Bevölkerung zu erschöpfen durch wachsende Unsicherheitsgefühle und Angst, die entsteht, die dann auch in Zweifel ziehen soll, ob Deutschland die Ukraine weiterhin so massiv unterstützen sollte.
4: Ist das denn nicht auch der Versuch, die Reaktionsschwellen auszuloten, also zu testen, wie Deutschland, wie die NATO reagiert?
5: Zweifelsohne, das ist Teil der hybriden Kriegsführung, nicht nur so, wie wir das feststellen, etwa durch Verletzungen des Luftraumes oder durch Drohnen, die eingeflogen werden in den Luftraum von Nachbarstaaten. Es geht hier darum, wie schnell werden die Vorfälle erkannt, wie funktioniert die Zusammenarbeit zwischen Polizei, Nachrichtendiensten und Militär, wann erfolgt eine öffentliche Attribution und schließlich, welche politischen Konsequenzen werden gezogen aus solchen Zwischenfällen.
4: Das politische Deutschland diskutiert nach dem Vorfall in Leipzig gerade geeignete Maßnahmen. Welche Konsequenzen müssten denn jetzt gezogen werden?
5: Da ist es natürlich deutlich notwendig, dass Deutschland etwa daran denkt, überhaupt ein Zentrum zu schaffen für die allgemeine Abwehrung von hybriden Bedrohungen und nicht nur sozusagen für Einzelfälle, für Sabotageakte oder für Informationsmanipulation, sondern dass man hier wirklich ein zusammengefasstes Zentrum hat, das die ganze Bandbreite dieser Operationen beobachtet und dagegen vorgeht. Und da ist es eben auch notwendig, dass es nicht nur darum geht, reaktiv zu sein, das heißt, auf solche hybriden Aktivitäten zu reagieren, sondern man muss eben auch abschreckend wirken, dass solche Aktivitäten zurückgehen oder schließlich und endlich völlig unterbleiben. Und das hängt natürlich auch damit zusammen, ob es der deutschen Seite gelingt oder den Staaten in Europa, ob es gelingt, da die Strategie der Abschreckung dadurch zu steigern, indem man gegen Geheimdienstler stärker vorgeht, an Botschaften, Kultureinrichtungen, die verdeckte Operationen starten, ob man die Sicherheitsmaßnahmen verschärft, ob man das gesellschaftliche Bewusstsein und die gesellschaftliche Resilienz gegenüber solchen Angriffen stärken kann, damit diese Strategie der graduellen Erschöpfung öffentlicher Zustimmung tatsächlich eingehegt werden kann.
4: Es gibt eine neue Studie der CSU-nahen Hans-Seidel-Stiftung und dem International Institute for Strategic Studies in London, die unter anderem zu dem Schluss kommt, Deutschland sei das Hauptziel der russischen Drohnenkampagne in Europa. Ist das so und warum?
5: Das ist zweifellos so, das hängt einfach mit der Schlüsselrolle Deutschlands zusammen bei der Unterstützung der Ukraine. Nicht nur politisch und finanziell, sondern auch damit, dass viel an Logistik abgewickelt wird über Deutschland für die Waffenversorgung der Ukraine, dass Deutschland hier zentral ist. Und das macht Deutschland natürlich zum besonders interessanten Ziel für die russische Seite. Auch glaubt man, dass die Resilienz in Deutschland seitens der Bevölkerung gegenüber einer solchen hybriden Kriegsstrategie geringer ist als in manch anderen Staaten. Und deswegen ist Deutschland ein ganz beliebtes Ziel dieser Fülle an verschiedenen Formen der hybriden Kriegsführung.
4: Man kann den Vorfall in Leipzig, sofern er denn stichhaltig Russland zuzuordnen wäre, durchaus als Angriff werten. Wann wäre denn der Punkt erreicht, dass die NATO einen Beistand in Erwägung zieht?
5: Nun, Deutschland könnte natürlich nach Artikel 4 des NATO-Vertrages Konsultationen erbitten, dass man sich mit den anderen Bündnismitgliedern unterhält über die Tragweite dieses Angriffes. Der Angriff in Leipzig, der gescheitert ist, ist sicherlich noch nicht geeignet, eine Bedrohung der Sicherheit Deutschlands darzustellen, in dem notwendigen, umfassenden Ausmaß. Aber wenn solche Konsultationen zur Bewertung führen, dass es hier einen umfassenden strategischen Angriff gibt, etwa durch einen massiven Cyberangriff auf deutsche Einrichtungen, dann müssten die Mitgliedstaaten der NATO im Konsens Artikel 5, nämlich die Beistandsklausel, ausrufen und dann die entsprechende Stützung dem angegriffenen Staat gegenüber leisten. Aber ich glaube, der Zwischenfall in Leipzig reicht nicht aus dazu, überhaupt Konsultationen nachzufragen.
2: Der österreichische Politikwissenschaftler und Sicherheitsexperte Gerhard Mangott war das über den hybriden Krieg gegen Deutschland. Mein Kollege Jürgen Lang hat das Gespräch geführt. Spanien und Marokko haben sich jeweils mit einem Großaufgebot darauf vorbereitet, dass es heute wieder zu einem massiven Grenzübertritt in Ceuta kommen könnte. Denn seit Tagen kursieren in sozialen Netzwerken Aufrufe, von Marokko aus wieder zu versuchen, in die spanische Exklave zu gelangen. Aus Ceuta berichtet Franka Welz.
0: In den online verbreiteten Botschaften heißt es unter anderem, die Grenze von Ceuta werde am 15. August, einem Feiertag in Spanien, so wörtlich geöffnet sein. Aus Sicht der spanischen wie auch der marokkanischen Behörden sollen sich die Szenen vom 30. und 31. Juli auf keinen Fall wiederholen. Vor gut zwei Wochen waren mehr als 70.000 Migranten in Ceuta angekommen. Mehr als 80 Menschen kamen beim Versuch des Grenzübertritts ums Leben. Die meisten von ihnen sind ertrunken. Auf Ceutas Straßen ist eine auffallend hohe Polizeipräsenz zu beobachten. Nach Angaben des spanischen Innenministers Fernando Grande Malasca wurde das Kontingent der Beamten der Nationalpolizei auf fast 900 aufgestockt. Das sind knapp 300 mehr als am 30. Juli. Darüber hinaus sind neben lokalen Polizeieinheiten auch mehr als 700 Sicherheitskräfte der Guardia Civil in Ceuta im Einsatz. Angehörige des Militärs wurden aus dem Urlaub zurückbeordert. Demonstrative Kontrolle ist auch auf der anderen Seite der Grenze zu beobachten. Der Grenzort Fnidek hat sich in eine Sicherheitszone verwandelt. Hunderte Sicherheitskräfte sind im Einsatz, auch Militärtruppen wurden hinzugezogen. Marokko hat Draht- und Stacheldrahtzäune verstärkt, in Ufernähe patrouillieren Boote, Fahrzeuge mit Wasserwerfern sind an der Grenze aufgefahren. Auch an Straßen und Zufahrtsbereichen nach Fnidek werden immer wieder Polizeikontrollen durchgeführt. In Ceuta harren auch gut zwei Wochen seit Beginn der Migrationskrise immer noch tausende Menschen aus, darunter viele Kinder und Jugendliche, aber auch Personen aus Kriegsgebieten auf der Suche nach internationalem Schutz.

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5: Die Nachrichten mit Detlef Dickmann. Guten Morgen. Der große Waldbrand in der Eifel hat sich in der Nacht nicht weiter ausgebreitet.
6: Sieht ganz gut aus. Sowohl um Geier rum ist es ruhig, wie eben auch im Bereich Großhau, wo wir vorher unser Lagezentrum hatten.
5: Einsatzleiter Eismar hofft, dass die Löschhubschrauber jetzt Erfolge im Kampf gegen die Flammen bringen. Etwa 300 Hektar Wald sind von dem Brand betroffen. Das entspricht einer Fläche von rund 420 Fußballfeldern. Aus dem Kreis Düren berichtet Silvia Antler.
7: Also die Situation im Hürtgenwald hat sich aktuell stabilisiert. Die Nacht verlief zumindest relativ ruhig. Obwohl die Löschhubschrauber ja nicht fliegen konnten, wurde pausenlos Wasser auf den Waldboden gekippt. Und zwar kamen da Landwirte aus der ganzen Umgebung mit Tankwagen und Schläuchen und haben dann das Wasser in den Waldboden ausgekippt, so dass man das Feuer in den Griff bekommt. Das war natürlich wirklich sehr gut, dass der Wind sich relativ still verhalten hat. Das hat wirklich geholfen.
5: In Kabul in Afghanistan gibt es heute eine Siegesparade. Anlass ist die Machtübernahme der radikal-islamischen Taliban heute vor 5 Jahren. Sie hatten das Land gewaltsam übernommen, nachdem die westlichen Truppen abgezogen waren. Wie es in Afghanistan mittlerweile aussieht, dazu Lena Bodewein.
8: Im sogenannten Islamischen Emirat Afghanistan dürfen Frauen nicht unbegleitet und nicht unverschleiert in die Öffentlichkeit. Mädchen dürfen nach der 6. Klasse die Schule nicht mehr besuchen. Die Vereinten Nationen appellierten am Freitag an Geldgeber, die Finanzierung von Frauenprogrammen in Afghanistan nicht zu kürzen. Dies würde das Leid in einem Land verschlimmern, in dem die Lebensbedingungen für Frauen ohnehin die schlechtesten weltweit seien. Zusätzlich ist die humanitäre Lage nach Angaben von Hilfsorganisationen katastrophal. Arbeitslosigkeit, Armut und Hunger prägen das Leben des Großteils der Bevölkerung.
5: Und das ist heute auch noch wichtig. In Indonesien hat es ein schweres Erdbeben gegeben. Nach Angaben von Behörden hatte es eine Stärke von 7,2. Bisher gibt es Berichte von mindestens 2 Toten. In Spanien bereiten sich die Polizei und das Militär darauf vor, dass an diesem Wochenende wohl wieder viele Migranten in die Exklave Ceuta kommen. Entsprechende Aufrufe sind auf Social Media aufgetaucht. In Dortmund müssen Menschen, die in bestimmten Bereichen betteln, ab heute mit Bußgeldern rechnen. Rund um Restaurants und Cafés gilt, wer dort nach Geld fragt, soll 15 Euro zahlen müssen. Bei der Leichtathletik-EM in Birmingham hat es eine weitere Goldmedaille für das deutsche Team gegeben. Der Hamburger Owen Ansah gewann über 200 Meter Sprint. In Nordrhein-Westfalen stehen heute weitere CSD-Paraden an. In Krefeld geht es um 12 Uhr los. Dort haben die Veranstalter das Motto erweitert um jetzt erst recht. Sie wollen damit 3 Wochen nach dem islamistischen Anschlag auf den CSD in Berlin ein Zeichen setzen. Auch in Münster gibt es heute einen CSD. Die Sicherheitsvorkehrungen waren dort im Vorfeld ebenfalls Thema. Die Polizei ist schon länger im Austausch mit den Organisatoren.
9: Immer dann, wenn sich irgendwie was tut, ob das politisch ist oder ob ein Anschlag wie jetzt in Berlin passiert ist, dann ist es so, dass natürlich die Ängste in der Community noch größer sind. Und dann haben wir natürlich auch noch einen engeren Austausch mit den Menschen, um einfach das Sicherheitsgefühl zu stärken.
5: In Münster geht der CSD heute um 14 Uhr los. Dort werden um die 10.000 Menschen erwartet. Das war WDR aktuell. Das Wetter in Nordrhein-Westfalen, der Tag beginnt meist sonnig, später ziehen mehr Wolken auf, am Nachmittag dann einzelne Schauer und Gewitter, teils kräftig. Und es wird noch einmal schwülwarm, in Coesfeld bis 30 Grad, in Brilon bis 31 und in Ratingen bis 32 Grad. Morgen zunächst viele Wolken und teilweise etwas Regen, am Nachmittag öfter sonnig, dann bleibt es trocken, mit 21 bis 27 Grad wird es spürbar kühler. Die Zeit 7.04 Uhr. WDR 5, die Verkehrslage. Folgende Autobahnen sind bis Montag früh gesperrt. Die A57 zwischen Kreuzmeerbusch und Krefeld-Zentrum. Die A448 zwischen Dreieck-Bochum-West und Bochum-Süd. Und bis Dienstag früh in beiden Richtungen gesperrt ist die A61 zwischen Kreuz-Mönchengladbach und Mackenstein.
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10: Einen schönen guten Morgen an Samstag. Morgen ist es 7.05 Uhr und auch heute bringen wir Sie natürlich gut informiert in den Tag und ins Wochenende. Was haben die Taliban im afghanischen Generalkonsulat in Bonn zu suchen und zu sagen? Blicken wir bis 7:30 drauf, hier im Morgenecho, 5 Jahre nach Machtübernahme der Radikal-Islamisten in Kabul. Das ist heute. Heute ist der Stichtag. Dazu der Blick auf die Landwirtschaft bei uns im Westen und die Trockenheit. Dem Mais geht es aktuell nicht so gut. Wir starten aber mit dem Blick aufs Land, und zwar unseres, das in Teilen wegen der Trockenheit brennt. Andreas Bursche für Sie am Samstag. Hunderte Einsatzkräfte bekämpfen im Moment Brände in ganz NRW, im Bergischen, im Sauerland, in der Region Aachen und halt eben aktuell der Großbrand in der Eifel. Der Ortsteil Gai des Örtchens Hürtgenwald, Kreis Düren, der musste gestern ja schon evakuiert werden, haben Sie mitbekommen. Das Ganze ist südlich der Wehebachtalsperre. Da sind über 2000 Menschen betroffen. Benedikt Herfs ist live für uns und Sie am Brandgeschehen. Guten Morgen.
11: Guten Morgen.
10: Die Lage in der Nacht hat sich nicht verschlimmert. Hören wir gerade in WDR aktuell, ist das Feuer im Griff?
11: Nein, das Feuer ist tatsächlich noch nicht im Griff, aber man ist hier wohl ja vorsichtig zuversichtlich, dass sich heute die Lage ein bisschen halten kann und sich das Feuer vielleicht nicht ganz so ausbreitet. Es ist nämlich über Nacht windstill geblieben und das bedeutet, dass die Feuerwehr jetzt gerade von allen Seiten eben ans Feuer ran kann und löschen kann. Das Feuer ist nach wie vor ja ungefähr 180 Meter vom Ort Hürtgenwald-Gai entfernt. Auch da hat sich jetzt erstmal nichts verändert und gerade sind eben auch so viele Einsatzkräfte hier vor Ort, wie es noch nicht war bisher. Insgesamt 1000 Einsatzkräfte sind da, davon 600 Feuerwehrleute. Also man ist wirklich gut aufgestellt, hat mir gerade noch der Landrat vom Kreis Düren gesagt.
10: Ja, mit dem sprechen wir später auch noch. Und die Einsatzkräfte kommen aus dem ganzen Land. Es helfen Landwirte. Es ist also sehr bewegend in diesen schlimmen Zeiten für die Region. Das muss man, glaube ich, auch dazu sagen. Mhm. Wir hören von enormer Geruchsbelästigung auch über diese Region hinaus. Teilweise riecht man noch in Bonn. Du hattest den Wind schon angesprochen, der spielt auch heute am Tag eine große Rolle, ne?
11: Ja, der Wind, der könnte heute natürlich nochmal auffrischen und die Rauchwolke ein bisschen weiter treiben. Ich sitze jetzt hier gerade wenige Meter oder ja wenige hundert Meter vom Brandort entfernt im Lagezentrum. Hier rieche ich immer mal wieder so einen kleinen Windstoß, der dann eben kommt, weil der Wind sich die ganze Zeit auch dreht.
10: Okay. Was ist denn eigentlich mit dieser Munition? Das ist ja auch ein großes Problem gewesen, so hörten wir gestern. Da ist Munition aus dem Zweiten Weltkrieg in diesem Gebiet. Ist das immer noch eine akute Gefahr?
11: Naja, die Gefahr ist ja jetzt erstmal dadurch natürlich nicht gebannt. Also die Gefahr besteht natürlich weiterhin und deshalb sind eben die Einsatzkräfte auch vorsichtig unterwegs. Ja, unter anderem ist ja auch ein Panzer im Einsatz, der eben Schneisen schlägt und ja, damit man da eben gut durchkommt und dann eben auch vorsichtig löschen kann. Und deshalb sollen heute eben auch wieder Löschhubschrauber im Einsatz sein. Die sind heute aber, so wie der Landrat mir eben zugerufen hat, nicht ganz so dringend nötig, wie es gestern war, weil sich heute ja ein bisschen die Lage entspannt hat, vorsichtig gesagt.
10: Der Landrat spricht von 3 Millionen Quadratmetern, die da aktuell brennen. Das wäre eine historische Dimension. Jetzt war man sich gestern noch nicht so ganz einig. Ist es das wirklich? Ist das mittlerweile bestätigt?
11: Dazu habe ich tatsächlich gerade keine Informationen vorliegen. Ich habe nur gehört, dass es eben eine enorme Fläche ist, die da betroffen ist.
10: Was ist denn mit den Evakuierten und den Häusern? Die müssen heute auch noch in den Turnhallen und wo sie sonst so untergebracht sind bleiben, ja?
11: Genau, die Personen oder die Bewohner des Ortes Gai, Hürtgenwald-Gai, die sind weiterhin in evakuiert. Einige sind über Nacht bei Bekannten oder bei Freunden untergekommen und mussten eben nicht in einem Schulzentrum in Düren bleiben, in dieser Notunterkunft. Aber auch da befinden sich natürlich Menschen und die sind auch weiterhin voller Sorge. Es gibt aber eben ja so, dass die Lage, dass eben der Ort wohl geschützt werden kann.
10: Okay. Okay, dann hoffen wir tatsächlich mal das Beste und auch, dass die Tendenz der Nacht sich weiter über den Tag fortsetzt und auch der Wind kein größeres Problem wird. Brand in der Eifel, das war Kollege Benedikt Herfs, der ist live vor Ort für Sie hier auf WDR 5. 7:09 Uhr, das Morgenecho.

0: 7.13 Uhr, Sie hören das WDR 5 Morgen-Echo am Samstag. Ja, der August ist normalerweise die Zeit, in der der Mais auf den Feldern bei uns in NRW steht. Bestenfalls in voller Pracht, wenn es immer mal wieder ein bisschen geregnet hat, dazu Sonne. Aber das sieht dieses Jahr ganz anders aus. Wir haben im Prinzip nur Sonne. Auf vielen Flächen herrscht die sogenannte Dürrereife, also ein sehr früher Erntestart wegen der anhaltenden Trockenheit. Das ist im Prinzip eine Notfunktion der Pflanze. Unser Reporter Anton Hartmann hat sich mal angeschaut, wie ein Landwirt aus dem Münsterland mit dem Problem aktuell umgeht.
1: Eigentlich müssten wir im August von einer grünen Wand sprechen, einem dichten Meer aus Blättern kurz vor der Maisernte. Wer am Feldrand von Benedikt Wichmann steht, sieht aber eher das Gegenteil. Kümmerliche Bestände, die kaum die Hüfte erreichen. Für den Landwirt aus Dülmen-Meerfeld heißt es nun, retten, was noch zu retten ist.
2: Ja, also normal ist zu dieser Jahreszeit der Mais irgendwie 2,50 Meter hoch, hat entsprechend gut ausgebildete Maiskolben. Und in diesem Jahr finden wir Pflanzen, da wo, ich sag mal, ganz wenig Wasser verfügbar war, die höchstens halb so hoch sind und gar keinen Kolben ausgebildet haben. Ja, und entsprechend ist da in dieser Pflanze auch wenig Energie zu erwarten.
1: Kein Kolben bedeutet keine Stärke. Und keine Stärke bedeutet kein nahrhaftes Futter. Besonders auf den sandigen Standorten ist die Lage besorgniserregend, da der Boden hier kaum Wasser speichern kann. Der Juli war im Rheinland der trockenste seit Beginn der Wetteraufzeichnung. Ein Rekord, auf den die Landwirtschaft gerne verzichtet hätte. In Westfalen gab es zwar hier und da vereinzelte Schauer, doch die Unterschiede sind extrem, teils sogar innerhalb eines einzigen Feldes. Der Westfälisch-Lippische Landwirtschaftsverband spricht von Pflanzen, die es kaum auf einem Meter Höhe geschafft haben. Und auch insgesamt bricht der Ertrag auf den Feldern massiv ein, so Wichmann.
2: Wir haben in diesem Jahr zum großen Teil sehr deutliche Ertragseinbußen von, ich sage mal, 50% bis 80%, die wir weniger ernten werden. Klar, der wirtschaftliche Schaden ist riesengroß und die Qualität des Ernteguts natürlich auch entsprechend minderwertig.
1: Einfach auf Regen zu hoffen bringt nichts. Der Mais geht auf dem Feld schlicht kaputt. Bleibt die Pflanze so trocken stehen, breiten sich Pilze und Schädlinge aus und zerstören den Nährwert. Über 70% des Maises in NRW wird als Silomais geerntet. Dabei wird die ganze Pflanze gehäckselt und luftdicht in Silos unter Folie konserviert. Milchsäurebakterien vergären den Zucker und machen den Mais haltbar. Aber das funktioniert nur, wenn die Pflanze noch eine gewisse Restfeuchte hat. Ist der Mais am Halm bereits komplett vertrocknet, gelangt beim Verdichten zu viel Luft ins Silo. Die Folge? Der Mais siliert nicht, er verrottet einfach. Die Landwirte müssen also handeln, bevor die Sonne das Erntegut unbrauchbar macht.
2: Normalerweise wird er sowohl als Tierfutter als auch als nachwachsender Rohstoff für die Biogasanlage genutzt. Aber in diesem Jahr ist auf den meisten Flächen also als Tierfutter keine Verwendung mehr möglich. Deswegen werden wir diesen minderwertigen Mais alle für die Biogasanlage ernten, natürlich auch mit Qualitätseinbußen.
1: Für Betriebe wie den von Benedikt Wichmann ist das doppelt herausfordernd. Er muss nun teures Getreide oder Futter von außerhalb zukaufen, damit seine Tiere durch den Winter kommen. Für Landwirte wie ihn ist die vorgezogene Maisernte im August ein deutliches Warnsignal. Der Klimawandel macht Ernten, auf die man sich verlassen kann, immer schwieriger.
0: Kollege Anton Hartmann berichtet aus dem Münsterland. Ja, viele warten dringend auf Regen. Wir hatten gerade die Landwirte und den Mais, die Binnenschiffer, die Bäume in den Straßen und natürlich auch die Einsatzkräfte im Land, die gerade die Feuer bekämpfen, das größte gerade in der Eifel. Die große Frage also, hilft Petrus denn heute wenigstens ein bisschen? Jörg Brunsmann, WDR 5 Wetter, guten Morgen.
3: Guten Morgen.
0: Ja, wie sieht's denn da aus? Kommt da was?
3: Wir haben aktuell sogar ein paar Schauerwolken, die durchziehen. Aktuell sagt mein Regenradar sogar über dem Hürtgenwald. Wobei das sind Mengen, es sind wirklich nur so einzelne Schauerflatschen. Das zieht relativ schnell durch. Ist eben nicht dieser andauernde Landregen, den wir eigentlich gebrauchen könnten, um wirklich mal wieder so eine Grundfeuchte reinzubringen. Also es wird ein bisschen helfen, aber es ist nicht die große Hilfe, die man sich vielleicht erhofft hat. Was wir aber sehen an diesen Schauerwolken ist, dass jetzt tatsächlich ein Wetterwechsel reinkommt. Diese stabile Hochdrucklage, die wir jetzt hatten, die auch für die hohen Temperaturen, die Trockenheit gesorgt hat, die wird jetzt langsam abgelöst von einem Tiefdruckgebiet und gerade in dem Übergangsbereich jetzt, in der Okklusion nennt man das, da finden eben einige Schauer und Gewitter statt, aber eben leider nicht flächendeckend. Das, was durchzieht, kann dann aber unter Umständen heute Nachmittag auch mal ein bisschen kräftiger ausfallen.
0: Okay, aber was muss denn in Sachen Wetterlage passieren, damit es mal ein paar Tage Landregen gibt und die Situation ja nun wirklich mittlerweile in allen Bereichen entspannt?
3: Ja, wir bräuchten mal eine entsprechende Wetterlage, die zum Beispiel dann vom Atlantik her feuchte Luft zu uns bringt, die dann bei uns abregnen kann. Das ist aber derzeit nicht in Sicht. Was wir jetzt haben, dadurch, dass wir ein Tiefdruckgebiet bekommen, dass die Wetterlage sich umstellt, natürlich die Temperaturen gehen deutlich zurück, was ja auch nicht schlecht ist, weil die Verdunstungsmenge dadurch deutlich sinkt. Das ist ja auch ein Problem, zum Beispiel in den Wäldern, dass wirklich sehr viel Feuchtigkeit auch verdunstet oder auch auf den Feldern für die Landwirte. Es wird ein bisschen was an Regen auch in der kommenden Woche mit dabei sein, aber eben nicht dieses Durchgreifende, nicht dieser andauernde Regen, den wir bräuchten. Temperaturtechnisch sehen wir das auch wirklich direkt, diesen Wetterwechsel. Wir sind heute Vormittag noch relativ sonnig und warm unterwegs, teilweise schwülwarm. Das wird hochgehen jetzt bis zum Mittag in Detmold bis etwa 30 Grad, Aalen 31, Bad Berleburg 32. Dann kommt eben dieser Wetterwechsel und wenn wir auf die Höchstwerte morgen schauen, da sind wir nur noch bei 21 bis 27 Grad. Das wird auch schon spürbar sein.
0: Und das Wetter selber dazu?
3: Das Wetter selber dazu ist so ein bisschen durchmischt, also viel Sonne jetzt am Vormittag, dann Wolken, einzelne Schauer, Gewitter, die eben auch mal kräftiger sein können. Morgen eher, vor allen Dingen am Nachmittag, freundlich, dann eben mit diesen niedrigen Temperaturwerten. Und wenn wir in die Woche schauen, da haben wir wirklich dann auch so ein gemischtes Wetter, mal mehr, mal weniger Wolken, einzelne Schauer sind mit dabei. Aber dass man sagt, so das war's jetzt und jetzt kriegen auch wirklich die Flüsse mal ordentlich mehr Wasser, das ist im Moment nicht der Fall. Okay. Die Windschiffer können vielleicht ein bisschen hoffen, weil im Süden, da soll mehr an Regen fallen, Baden-Württemberg und Bayern.
0: Jörg Brunsmann, WDR 5 Wetter. Dankeschön. 7:19 Uhr.

0: 7.21 Uhr. Der Westen, die westliche Welt hat 20 Jahre lang versucht, den Terror aus Afghanistan zu beenden, das Land zu stabilisieren. Alles so losgegangen nach dem 11. September, bei dem die Taliban ja auch eine Rolle gespielt haben. Alleine 3.500 Soldaten sind in diesen 20 Jahren ums Leben gekommen, darunter auch 60 deutsche Bundeswehrsoldaten. Heute dann aber vor genau 5 Jahren haben die Taliban Kabul zurückerobert, erneut die Macht in Afghanistan übernommen. Ja, und der Westen hat ein gefährliches Vakuum für die Menschen hinterlassen. Seitdem haben die Islamisten Frauen zum Beispiel aus dem öffentlichen Leben komplett verbannt und das Land runtergewirtschaftet. Und der Arm der Terroristen, ja, der reicht offensichtlich bis zu uns, auch im afghanischen Generalkonsulat bei uns in Bonn und in der Botschaft in Berlin. Da haben Vertreter der Taliban aus Afghanistan faktisch das Sagen, obwohl Deutschland das Regime offiziell gar nicht anerkennt. Wie passt denn das jetzt zusammen? Das soll uns jetzt beschäftigen. Kollege Bamdad Ismaili, guten Morgen.
1: Morgen.
0: Ja, wie sind denn die Taliban überhaupt an den Einfluss auf das afghanische Generalkonsulat bei uns in Bonn gekommen?
1: Ja, das ist tatsächlich eine ziemlich erstaunliche Geschichte. Die Bundesregierung hat im vergangenen Jahr 2 Männer nach Deutschland einreisen lassen, die von den Taliban geschickt wurden. Einen für Bonn und einen für Berlin. Und offiziell sollten sie sich um konsularische Aufgaben kümmern, also zum Beispiel dabei helfen, Afghanen zu identifizieren, die Deutschland abschieben will. Für die bisherigen Mitarbeiter des Konsulats in Bonn war das eine rote Linie. Der damalige Generalkonsul und sein gesamtes Team haben aus Protest aufgehört, beziehungsweise aufhören müssen, weil ihr Diplomatenstatus nicht verlängert wurde. Später wurde das Konsulat dann wieder eröffnet und nach Recherchen von unseren Kollegen von ARD, WDR und NDR hat dort inzwischen der Taliban-Vertreter faktisch das Sagen. In Berlin sieht es offenbar ganz ähnlich aus.
0: Aber wir arbeiten doch nicht mit Islamisten zusammen, sagt die Bundesregierung an jeder Ecke, an jeder Stelle. Hat Deutschland damit die Taliban dann aber nicht doch diplomatisch in irgendeiner Form anerkannt?
1: Kommt drauf an, aus welcher Perspektive man das betrachtet.
0: Okay.
1: Also Deutschland sagt weiterhin ganz klar, wir erkennen die Taliban nicht als rechtmäßige Regierung Afghanistans an. Aber wenn man auf den Alltag schaut, wirkt die Sache deutlich komplizierter. Denn diese Taliban-Vertreter arbeiten mit den deutschen Behörden zusammen, etwa wenn es um Abschiebung und Reisedokumente geht. Man kann also sagen, auf dem Papier gibt es keine Anerkennung. In der Praxis werden die Taliban aber wie Ansprechpartner einer Regierung behandelt. Und genau das empfinden viele Afghaninnen und Afghanen als eine schleichende Aufwertung des Regimes.
0: Was sagen denn die Menschen, die da tagtäglich hingehen müssen ins Generalkonsulat?
1: Ja, die sind meistens beunruhigt. Ich war schon mehrmals dort und das letzte Mal vor ein paar Wochen, da haben Exil-Afghanen vom Konsulat protestiert. Man muss sich klar machen, mit welchen Anliegen Menschen zu einem Konsulat gehen. Sie brauchen einen neuen Pass, eine Geburtsurkunde oder eine Heiratsbescheinigung und dafür geben sie dann sehr persönliche Informationen ab. Namen, Adressen, Familiendaten und möglicherweise auch Angaben über Angehörige in Afghanistan.
0: Wer kann denn alles diese Daten sehen von denen? Also das kann ja auch Familienmitglieder treffen, die noch in Afghanistan sind und dadurch unter Druck gesetzt werden von hier aus, oder?
1: Genau, und ob solche Daten dann missbraucht wurden, das wissen wir halt nicht. Auch der Bundesregierung sind nach eigener Aussage keine konkreten Fälle bekannt. Aber sie hat auch gleich erklärt, dass sie nicht weiß, welche personenbezogenen Daten dort genau verarbeitet werden. Und ja, das schafft natürlich kein Vertrauen für die Menschen und auch für viel Wut bei den Afghanen.
0: Also ganz klar wird die Linie auch der Bundesregierung nicht. Es gab noch eine Nachricht, die in den letzten Wochen für Aufsehen gesorgt hat, dass das Bonner Generalkonsulat, dass es einen Praktikanten sucht. Ist das noch aktuell?
1: Ja, ich habe vorhin nachgeschaut, also die Anzeige ist zumindest noch online und das wurde oft kritisch betitelt mit Praktikum bei den Taliban. Also auf den ersten Blick liest sich das wie eine ganz normale Praktikumsausschreibung aus und da werden Studierende gesucht oder auch andere Interessierte. Sie sollen Einblicke in den Pass- und Visa-Bereich, in Rechtsfragen, IT oder Öffentlichkeitsarbeit bekommen. Besonders willkommen sind Menschen, die Dari oder Pashtu sprechen und genau das macht viele Regimegegner nervös, denn sie vermuten, dass hier gezielt junge Afghaninnen und Afghanen in Deutschland angesprochen und neue Netzwerke aufgebaut werden sollen. Dafür

0: gibt es bislang allerdings keine öffentlichen Belege und Nachweise. Das muss man fairerweise dazu sagen. Trotzdem bleiben wichtige Fragen offen. Also wer überhaupt diese Praktikanten auswählt und auf welche Daten können sie zugreifen? Die Bundesregierung hält sich dabei weitgehend heraus und verweist darauf, dass das konsularische Vertretung ihr Personal grundsätzlich selber auswählen dürfen.
1: Bamdad Ismaili zum Generalkonsulat der Afghanen in Bonn. Dort haben faktisch die Taliban das Ruder übernommen. Wir berichten darüber heute, 5 Jahre nach der Machtergreifung der Taliban in Kabul. Dankeschön. Das WDR5 Morgen Echo, 7.26 Uhr. Meldung der Nacht für die Eifel. Der Brand in Hürtgen. Wald, er ist schon mal nicht größer geworden. Dem Wind sei Dank, der hat sich nämlich zurückgehalten. Das ist jetzt auch die Hoffnung für den Tag. Einsatzkräfte versuchen weiter mit aller Kraft, diese 3 Millionen Quadratmeter Brand unter Kontrolle zu kriegen. Aus allen Landesteilen kommt Hilfe, was sehr bewegend ist für die Menschen in der Region. Und Hilfe insbesondere für die rund 2000 Menschen, die von jetzt auf gleich ihr Haus verlassen mussten in Hürtgenwald-Gai.
2: Also wir sind ganz ehrlich, wir haben Ängste, weil man einfach nicht weiß, was bringen jetzt die nächsten Tage, habe ich noch mein Haus.
1: Ja, und damit die Existenz am Ende, das war Manuela Maus Mutscher. Sie kommt aus Hürtgenwald-Gai und wurde evakuiert. Nicht nur in Nordrhein-Westfalen gab und gibt es Waldbrände, auch in vielen anderen Bundesländern. Bei uns sind hunderte Feuerwehrleute, auch freiwillige Helfer im Einsatz. Die große Frage ist, waren wir eigentlich auf sowas vorbereitet? Sind wir gut genug ausgerüstet? Wird genug getan, um das Risiko für Brände, auch Ernteausfälle oder Wasserknappheit zu senken? Also am Ende ja, Klimaresilienz. Das sind Fragen, die heute Morgen sich auch viele Kolleginnen und Kollegen gestellt haben.
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1: Timo Oberhauser hat alles gelesen, was dazu auf dem Markt ist. Was sind die Meinungen dazu?
4: Also viele sagen ja, was Konzepte, was Ideen angeht, da ist in Deutschland noch viel Luft nach oben. In der Frankfurter Allgemeinen Zeitung heißt es, die Brandbilder aus Nordrhein-Westfalen führen jedem vor Augen, was man lange eher aus südlichen Ländern kannte. Evakuierungen, intensive Löscheinsätze, Hilfe durch die Bundeswehr. Jetzt haben Rettung und Schutz erstmal absoluten Vorrang, heißt es. Dann aber muss generell mehr für Hitzeschutz getan werden. So, und der Kollege beim Kölner Stadtanzeiger, der meint, bislang sah man wenige Minister mit hochgekrempelten Ärmeln über verbrannte Waldflächen laufen, mit Bauern und Förstern sprechen oder mit Menschen in nicht klimatisierten Seniorenzentren. Die Hitze ist auch 2026 ein Randthema geblieben.
1: Das heißt, wir haben nicht gelernt?
4: So einfach kann man es nicht sagen, ein bisschen schon. Also zumindest sieht das der Autor bei der Rheinischen Post so und er schreibt, im Ernstfall klappt es meist schon ganz gut. Der verheerende Waldbrand im Kreis Düren zeigt, wie unterschiedliche Behörden zusammenarbeiten und Amtshilfe etwa durch die Bundeswehr rasch organisiert wird. Die Ahrtal-Katastrophe führte vor Augen, wie viele Schwachstellen es im deutschen Katastrophenschutz bis dahin gab, meint der Kollege. Seitdem hat sich viel getan.
1: Es sind ja so einige Vorschläge auf dem Tisch. Also zum Beispiel Hitzeschutz ins Grundgesetz schreiben. Ja. Das hat Umweltminister Schneider gefordert. Das Ganze zur Gemeinschaftsaufgabe von Bund, Ländern und Kommunen machen und so weiter und so fort. Was schreiben die Kollegen dazu?
4: Das wäre durchaus eine Lösung, um was anzustoßen, findet unter anderem die Kollegin beim Tagesspiegel. Und sie schreibt aber, dass der Umweltminister die Regierungsparteien davon überzeugen kann, die für eine Grundgesetzänderung notwendige 2/3-Mehrheit zu organisieren, gilt in Fachkreisen derzeit zwar als unwahrscheinlich. Inmitten der großen politischen Ideenlosigkeit, wie sie schreibt, verdient dieser Versuch aber Beachtung. Hier geht es nicht nur um die Frage, wer die Rechnung bezahlt, schreibt sie. Hier geht es um ein Prinzip, nämlich die Klimakrise kann niemand allein bewältigen. Es geht nur gemeinsam, schreibt sie.
1: Timo Oberhauser aus unserem Morgen-Echo-Team heute Morgen mit den Stimmen der anderen Medien. Ja, am Ende ist das Thema Hitze, Dürre, Brände und Klimaschutz. Und die große Frage, haben wir gelernt? Und was kommt in der Zukunft? Es wird 7.30 Uhr.
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5: Die Nachrichten mit Marion Meinka. Guten Morgen. Der große Waldbrand im Kreis Düren hat sich in der Nacht nicht weiter ausgebreitet. Geholfen hat vor allem, dass es kaum Wind gab. Die Feuerwehr geht dennoch davon aus, dass die Löscharbeiten im Hürtgenwald mindestens bis Montag dauern. Zur aktuellen Lage Linus Busch.
6: Das Feuer ist demnach weiter rund 150 bis 200 Meter vom Ort Hürtgenwald-Gai entfernt. Noch können die Anwohner da nicht zurück in ihre Häuser. Rund 400 Einsatzkräfte waren die Nacht über im Einsatz, darunter auch Feuerwehrleute aus anderen Regionen in NRW und Polizei, Bundeswehr und Hilfsorganisationen. Landwirte haben die ganze Nacht mit ihren Traktoren Wasser zu den Brandherden gebracht. Die Einsatzkräfte hoffen, dass es relativ windstill bleibt. Seit Donnerstag brennt der Wald in der Eifel. Laut dem Kreis Düren ist eine Fläche von 300 Hektar betroffen. Das ist so groß wie mehr als 400 Fußballfelder.
5: US-Präsident Trump will die Straße von Hormus zum US-Staatsgebiet machen. Trump sagte, nachdem der Iran besiegt sei, werde er die Wasserstraße zum US-Territorium erklären. Der Iran wies die Drohung zurück. Eigentlich wollen die USA und der Iran über ein Abkommen verhandeln. Zu ernsthaften Gesprächen kommt es gerade aber offenbar nicht. Darüber, wie diese erneute Drohung von Trump einzuschätzen ist, berichtet Samuel Jakisch, WDR Washington.
7: Der Globus im Oval Office muss ja schon ziemlich abgegriffen sein, so oft wie der US-Präsident mit der Erweiterung des Staatsgebietes droht. Das Ziel dieser Rhetorik ist immer diplomatischer Druck. Mal geht's um Zollpolitik, sehr häufig um Rohstoffe oder eben wie im Fall der Straße von Hormus um Handelswege, die für den Welthandel sehr wichtig sind. Und auch wenn keine dieser Annexionen jemals stattgefunden hat, wäre es falsch zu sagen, das ist alles nur heiße Luft, weil der Druck, der daraus entsteht, der ist ja trotzdem real, der hat Konsequenzen, mal in der Zollpolitik, mal in der Diplomatie oder auch an der Börse, das ist jeweils einkalkuliert.
5: Weitere Meldungen im Überblick. In der afghanischen Hauptstadt Kabul gibt es heute eine Siegesparade. Anlass ist, dass die militant-islamistischen Taliban vor 5 Jahren die Macht übernommen haben. Westliche Truppen waren kurz vorher aus Afghanistan abgezogen. Seit diesem Tag hat sich das Leben für die Menschen im Land stark verändert. Besonders Frauen und Mädchen wurden viele Rechte und Freiheiten weggenommen. In Dortmund müssen Menschen, die in bestimmten Bereichen betteln, ab heute mit Bußgeldern rechnen. Rund um Restaurants und Cafés gilt, wer dort nach Geld fragt, soll 15 Euro zahlen müssen. Nach einer 2-wöchigen Übergangsphase will das Dortmunder Ordnungsamt jetzt die Bußgelder durchsetzen. Kritik an dem Bettelverbot kommt unter anderem von Sozial- und Obdachlosenverbänden. Wer auf der Autobahn unterwegs ist, muss sich an diesem Wochenende auf Staus einstellen. In mehreren Bundesländern enden die Sommerferien. Laut ADAC sind auch viele Skandinavier auf dem Weg nach Hause. Der Automobilclub rechnet deshalb mit starkem Rückreiseverkehr in Richtung Norden. Deshalb rät der ADAC, wenn es geht, umzuplanen oder die Fahrt zu verschieben.
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5: Heute endet das internationale Filmfestival in Locarno. Zum Abschluss werden heute Abend der Goldene Leopard und andere Auszeichnungen verliehen. Barbara Geschwinde, WDR Kultur.
8: Hoffnung auf einen goldenen Leoparden kann sich der vietnamesische Film Hearing machen, der die Entfremdung zwischen Menschen thematisiert. Er trifft ein übergreifendes Thema des diesjährigen Festivals, nämlich die Gefahr, dass wir einige Menschen in unserer Gesellschaft verlieren werden an politische oder Gewaltideologien. Auch die deutsche Regisseurin Isabel Stever darf auf eine Ehrung hoffen für ihre deutsch-ukrainische Gemeinschaftsproduktion »Ich wache selten träumend auf«, in der sie hinter die Bilder des Ukraine-Krieges blickt. Locarno gilt als entspanntes Publikumsfestival. Bis zu 9000 Zuschauer finden Platz im Freilichtkino auf der Piazza Grande.
5: Und das Wetter in Nordrhein-Westfalen. Heute früh meist sonnig, später mehr Wolken, am Nachmittag dann einzelne Schauer und Gewitter, die auch kräftig sein können. Es wird schwül warm in Detmold bis 30 Grad, Mönchengladbach bis 31 und in Monschau bis 32 Grad. Morgen zunächst Wolken und etwas Regen, am Nachmittag mehr Sonne, dann bleibt es trocken. Mit 21 bis 27 Grad wird es spürbar kühler. Das war WDR aktuell. WDR 5, die Verkehrslage. Folgende Autobahnen sind bis Montag früh gesperrt. Die A57 zwischen Kreuz Meerbusch und Krefeld Zentrum. Die A448 zwischen Dreieck Bochum West und Bochum Süd. Und bis Dienstag früh in beiden Richtungen gesperrt ist die A61 zwischen Kreuz Mönchengladbach und Mackenstein.
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1: Einen schönen guten Morgen. Landwirtschaft und Klimaveränderung. Wie eng ist es eigentlich gerade wirklich? Und wie können die Landwirte auf die immer häufiger werdenden Trockenperioden reagieren? Dazu spreche ich gleich noch bis 8 mit einem Agrarökonomen. Und die große Frage, was kann heute wieder in Ceuta passieren, also der spanischen Exklave? Auch das bis 8. Andreas Bursche am Samstag für Sie. Gut informiert in den Tag. Ich habe mir mal die Kommentare unter dem WDR-Posting auf Instagram zum Waldbrand im Kreis Düren in Hürtgenwald angeschaut. Tatjana schreibt zum Beispiel: Danke an die Landwirte, die Unternehmen, die Holzwirtschaft, die mithelfen, Schneisen gegen das Feuer zu legen. Dann schreibt das THW in Bonn: Viel Erfolg allen Einsatzkräften. Und die Feuerwehr Meerbusch schreibt dann drunter: Wir verlegen derzeit in die Ortschaft Gai. Die vielen unterstützenden Kommentare motivieren uns Einsatzkräfte sehr. Und dann dieser Herzhand Emoji. Ralf Nolten ist der Landrat des Kreises Düren, um den es da geht. Also der Kreis, in dem Hürtgenwald liegt. Guten Morgen, Herr Nolten.
9: Guten Morgen, Herr Bursche.
1: Ja, wenn Sie solche Kommentare im Radio jetzt von mir hören oder auch lesen, Ihre Region steht zusammen. Ist das auch Ihr Eindruck?
9: Ja, tut sehr, sehr gut. Das ist so.
1: Wer ist denn mittlerweile alles involviert unter den freiwilligen Helfern?
9: Naja, die meisten Organisationen, die arbeiten, Rotes Kreuz oder THW, Feuerwehr, das sind ja alles Freiwillige. Da ist ja nur zum geringsten Teil tatsächlich Hauptamt mit eingebunden. Und wir haben gerade hier 1400 Leute im Einsatz. Also so viele hatten wir bislang noch nicht. Und die sind alle sehr motiviert. Die Landwirte, die auch mit ihren Fässern, insbesondere jetzt in der vorletzten Nacht, sichergestellt haben, dass wir nicht bestimmte Bereiche aufgeben müssen, sind nach wie vor hier im Einsatz. Ja, es ist wunderbar, diese Unterstützung in der Breite zu erfahren.
1: Ja, in so einer Situation. Also die haben alle gut zu tun. Wir drücken die Daumen, dass der Einsatz tatsächlich dann auch zum Erfolg geführt wird. Was kann denn ein Landrat tun in dieser Situation? Was sind Ihre Aufgaben im Moment?
9: Sehr viel Koordination. Also man kennt Leute, sie kennen den profanen Spruch, in der Krise Köpfe kennen. Und dann ist eben die Frage, wer kennt gerade jemand, wer kann einen anrufen, was brauchen wir, wie vermitteln wir bestimmte Bedarfe in die Politik rein. Gestern Morgen mit dem Innenminister gesprochen, wir brauchen maybe nur einen Heli. Gestern hatten wir 7 im Einsatz, gerade eben kam der erste Landesheli schon rüber, sind heute deutlich schneller da wie gestern. Das sind so Punkte, die man eben dann auch als Einsatzleiter hier auch entsprechend treiben kann.
1: 7 Hubschrauber, 2 Panzer, habe ich gelesen, stehen
9: wir
1: auch.
9: Mittlerweile sogar 4.
1: Panzer, also
9: das,
1: okay.
9: Auch das ist die Zusammenarbeit mit der Bundeswehr hat sich verändert. Und wir sind auch im Augenblick sehr, sehr froh, dass wir mehr Panzer im Einsatz haben, weil die uns jetzt helfen, Schneisen wirklich auch stärker zu schlagen in den Bereich rein, wo wir gestern noch gar nicht in die Masse reinkommen konnten.
1: Aber das war ja gestern die große Diskussion. Wir haben zwar 2 Panzer, die können aber nicht fahren oder sollten nicht fahren, unter anderem wegen dieser Munitionsreste, die noch dort vermutet werden, beziehungsweise da im Boden liegen. Das Thema ist vom Tisch?
9: Die Munitionsreste sind da, aber ein Panzer ist jetzt nun mal etwas anderes, als wenn sie da zu Fuß reingehen.
1: Okay.
9: Also wir haben ja jetzt nicht auch da große Minenfelder, sondern es sind Munitionsreste, da kann mal eine Gewehrgranate mit dabei sein, da kann aber auch normale Gewehrmunition da liegen und so weiter. Ja. Es hat natürlich auch immer mal geknallt, aber die Panzer gehen wirklich rein, um die Schneisen zu machen. Und wir können jetzt auch aus diesen Schneisen heraus 70, 75 Meter tief in die entsprechenden Ecken des brennenden Waldes reinarbeiten.
1: Das klingt jetzt, wenn ich Ihnen zuhöre, es klingt wie in einem Land, in dem halt alles funktioniert, wie man es gewohnt ist.
9: Im Augenblick läuft es hier auch
1: ja,
9: wie im Uhrwerk.
1: Aber ist das Zufall?
9: Heute Morgen um 6 Uhr und so. Nein, das ist kein Zufall. Das ist Ergebnis von Üben, Üben, Üben.
1: Okay.
9: Und wir haben heute Morgen in der Lagebesprechung um 6 Uhr war wirklich ein systematisches, kurzes Abarbeiten, die einzelnen Einsatzabschnitte. Da wurde dann gesagt, ich brauche in dem Bereich RCL, um die Wege aufzubauen. Andererseits, ich habe an der Stelle Probleme mit der Wasserversorgung. Da haben wir nicht die Zuführung vom Personal bekommen, müssen wir nochmal gerade schnell nachsteuern und so weiter. Also eher diese technischen Dinge, die da jetzt konzentriert, ja, aber gut abgearbeitet werden.
1: Also Sie haben alles im Griff, es ist auch alles da, was Sie brauchen. Und wenn mal nicht, dann wird beim Innenminister angerufen und noch ein Hubschrauber angefordert. So viel habe ich jetzt verstanden. Was hoffen Sie denn? Es gehört ja auch ein bisschen Hoffnung noch dazu. Alles kann man nicht selber im Griff haben. Was hoffen Sie für die nächsten Stunden?
9: Ich hoffe, dass das Wetter so bleibt, wie es ist, dass wir keinen aufrichtenden Wind haben. Und dann können wir von unseren Positionen aus das weiter und konzentriert das Feuer bekämpfen. Das ist unser, und deswegen hat man nicht alles im Griff. Also insbesondere das Wetter hat uns gestern Morgen vor allen Dingen große Probleme bereitet.
1: Dann hoffen wir auf wenig oder gar keinen Wind. Regen ist auch ein Thema heute. Vielleicht kommt da noch ein bisschen Hilfe von oben. Und dann hoffen wir auch, dass keiner schwerer verletzt wird und die Menschen, die evakuiert sind, schnell zurück können. Ich danke Ihnen, das ist der Landrat vom Kreis Düren, Ralf Nolten von der CDU. Einen schönen Tag, alles Gute.
9: Ihnen auch, Dankeschön.

0: Das ist Emma Peters aus Lille, Frankreich, wird dann auch schon 30 im November. Vielleicht sind wir ja eingeladen. 7:43, Sie hören das WDR 5 Morgen Echo am Samstag. Fragen Sie Ihren Garten, Balkon, die Bäume, die Wiesen, die Landwirte, die Flüsse. Fragen Sie, wen auch immer Sie wollen. Es ist nicht zu übersehen. Es ist trocken, es ist zu trocken und das seit Wochen. Ja, die Landwirtschaft in Sorge, Bauernvertreter wie zum Beispiel der Bauernpräsident Joachim Ruckwied, die gehen von Ernteausfällen in diesem Jahr aus, insbesondere bei Weizen und Raps. Tobias Dahlhaus ist Professor für Agribusiness an der Hochschule Rhein-Waal, das ist in Kleve, beschäftigt sich in seiner Forschung mit dem Einfluss und dem Management von eben Extremwetter in der Landwirtschaft. Guten Morgen, Herr Professor Dahlhaus.
1: Guten Morgen, Herr Hursche.
0: Ich habe mal geguckt, statt 45 Tonnen Ertrag beim Getreide sollen es dieses Jahr nur 40 sein. Das sind knapp 10%. Das klingt jetzt erstmal für den Laien nicht so dramatisch. Ist es das?
1: Also auf Gesamtmarktlage können wir sagen, dass wir dieses Jahr bei vielen Kulturen, unter anderem auch im Getreide, weniger ernten werden. Spannender wird es dann, wenn man in die einzelnen Betriebe reingeht, weil die Lage ist eben sehr heterogen. Wir haben Teile Süddeutschlands, die extrem unter der Trockenheit leiden. NRW ist es auch, wie Sie gerade beschrieben haben, vielerorts für alle sichtbar und ebenso auch in der Landwirtschaft. Wenn man dann aber in die einzelnen Betriebe reingeht, dann sieht es eben sehr heterogen aus. Viele leiden sehr, viele leiden weniger. Und das ist dann im Prinzip schwierig, auf diesen aggregierten Zahlen festzuhalten.
0: Okay. Ja, jetzt kann man natürlich sagen, Landwirtschaft hieß schon immer, man ist vom Wetter abhängig, deswegen Rücklagen bilden in guten Jahren. Letztes Jahr war zum Beispiel überdurchschnittlich an Ertrag. Dieses ist zu trocken. Die Jahre zuvor waren zu nass. Ist natürlich schwierig dann mit Rücklagen bilden, ne?
1: Ja, generell kann man sagen, in der Landwirtschaft ist das Wetter eigentlich nie perfekt. Und es ist immer, kommt dann immer auch noch die Marktlage dazu, wie sich Preise entwickeln. Nichtsdestotrotz können die Betriebe auch außerhalb von Rücklagen Managementmaßnahmen ergreifen, um sich eben resilienter gegen Trockenheit aufzustellen. Das ist dann Sortenwahl, Bodenbearbeitung. An vielen Stellschrauben kann gedreht werden, um eben sich gegen Trockenheit resilient aufzustellen. Nichtsdestotrotz haben wir dann natürlich Jahre wie dieses, wo diese Maßnahmen dann auch ihre Grenzen erreichen.
0: Jetzt hatten Sie gerade gesagt, es ist im Moment sehr heterogen, wenn man auf Deutschland im Ganzen schaut oder im Detail dann auf die Betriebe selber. Woran hängt das denn? Ist das eine Glückssache, dass ich in einer Region bin mit meinem Betrieb, mit meinen Feldern, wo ein wenig mehr Regen ist als in anderen? Oder hat das noch andere Gründe, dass es den einen besser geht als den anderen?
1: Ja, also regionale Unterschiede sind dieses Jahr extrem. Man merkt das vielleicht selber am Wetter. Es ist Regen angesagt und dann ist die Hoffnung groß, ob jetzt an diesem Standort auch was runterkommt und dann ist es vielleicht doch erst ein paar Kilometer weiter. Also das ist dieses Jahr sehr unterschiedlich, lokal, regional. Bodenverhältnisse spielen eine große Rolle. Wie lange kann mein Boden das Wasser speichern? Sandige Böden sind sehr schnell leer sozusagen. Böden in der Köln-Aachener Bucht, super Böden, können das Wasser dann etwas länger halten. Aber wir können auch im Kleinen, wenn man jetzt durch die Felder fährt, sehen, zwei Maisfelder, die direkt nebeneinander stehen, können ganz unterschiedlich aussehen. Und das liegt dann eben am Ende des Tages nicht nur am Wetter, an den Bodenverhältnissen, sondern auch am Management auf den Betrieben selber.
0: Okay, und da haben Sie gesagt, also sind Sie gerade so drüber geflogen, da würde ich gerne noch mal ein bisschen tiefer rein. Da haben Sie gesagt, da kann der Landwirt aber auch so einiges schon machen. Was denn, wenn wir auf die Klimaveränderungen, Extremwetterereignisse, beziehungsweise auch jetzt wie das Trockenheit, wenn wir da mal das weiterdenken, was ist da nötig, sich richtig aufzustellen, damit wir weiterhin was zu essen haben?
1: Ja, also zunächst mal muss man da sagen, dass wir eine sehr gute Versorgungslage in Deutschland haben. Selbst auch diese Trockenheit, die wir gerade sehen, wird nicht dazu führen, dass wir leere Supermarktregale haben.
0: Wobei der Bauernpräsident sagt, das halten die Landwirte hier alles nicht mehr lange durch. Also dann ist das übliche Lobbygeklapper?
1: Die Aussage von dem Bauernpräsident habe ich jetzt nicht vorliegen, aber wie gesagt, die wirtschaftliche Lage für einzelne Betriebe durch so eine Trockenheit kann sicherlich prekär sein. Jetzt hatten Sie gesagt, dass wir nichts mehr zu essen haben. Das ist ja dann eher so eine Gesamtmarktlage, so ein gesamtgesellschaftliches Bild. Und da haben wir sicherlich genug zu essen. Aber die Lage für einzelne Betriebe kann prekär sein. Und das liegt dann eben an an der Grundstruktur, an der Aufstellung des Betriebes. Was ist es für ein Betrieb? Bin ich rein auf Ackerbau fokussiert? Habe ich vielleicht auch noch Tierhaltung dabei? Welche Kulturen baue ich an? Und aus diesem Mix an Betriebstyp und den Managementmaßnahmen darin ergibt sich dann halt meine betriebsindividuelle Resilienz sozusagen gegenüber der Trockenheit und der Hitze.
0: Okay, und müssen wir auch ganz kurz noch zum Schluss in Sachen Bepflanzung, also was wir pflanzen, auch was für Arten, nochmal neu denken? Hashtag genetische Veränderungen, die dann resilienter sind, zum Beispiel gegen Trockenheit?
1: Ja, Züchtung spielt bei der Resilienz eine große Rolle und hat auch immer eine große Rolle gespielt. Das ist auch was, wo der Staat unterstützen kann. Wir haben Sortenversuche seitens und Sortenentwicklung seitens des Staates. Und da kann Resilienz eine große Rolle spielen. Aber es ist im Prinzip am Ende des Tages ein Mix aus betrieblichen Maßnahmen. Und eben, wenn diese betrieblichen Maßnahmen nicht mehr greifen, dann vielleicht auch eine Art Versicherung am Ende des Tages gegenüber dieser Trockenheit, um Landwirte vor existenzbedrohenden Situationen, wirtschaftlich existenzbedrohenden Situationen zu schützen.
0: Eine Einschätzung, die Haltung, die Meinung, die Expertise von Tobias Dahlhaus war das. Er ist Professor für Agribusiness an der Hochschule Rheinwahl in Kleve. Ich danke Ihnen, dass Sie sich am Samstag früh die Zeit genommen haben für uns.
1: Vielen Dank.
0: Tschüss, Wochenende.
1: Bis dahin.
0: Vor acht, Sie hören das WDR5-Morgen-Echo. Spanien und Marokko haben sich heute mit einem Großaufgebot auf einen möglichen weiteren massiven Grenzübertritt in Ceuta vorbereitet, also diese spanische Exklave im Norden Marokkos. Seit Tagen kursieren nämlich wieder Aufrufe in sozialen Netzwerken, es am 15. August, also heute, wieder zu versuchen. Spanien sei vorbereitet. Kollegin Franka Wels beobachtet für Sie die Lage direkt aus Ceuta.
2: In den online verbreiteten Botschaften heißt es unter anderem, die Grenze von Ceuta werde am 15. August, einem Feiertag in Spanien, so wörtlich geöffnet sein. Aus Sicht der spanischen wie auch der marokkanischen Behörden sollen sich die Szenen vom 30. und 31. Juli auf keinen Fall wiederholen. Vor gut zwei Wochen waren mehr als 70.000 Migranten in Ceuta angekommen. Mehr als 80 Menschen kamen beim Versuch des Grenzübertritts ums Leben. Die meisten von ihnen sind ertrunken. Auf Ceutas Straßen ist eine auffallend hohe Polizei Präsenz zu beobachten. Nach Angaben des spanischen Innenministers Fernando Grande Malasca wurde das Kontingent der Beamten der Nationalpolizei auf fast 900 aufgestockt. Das sind knapp 300 mehr als am 30. Juli. Darüber hinaus sind neben lokalen Polizeieinheiten auch mehr als 700 Sicherheitskräfte der Guardia Civil in Ceuta im Einsatz. Angehörige des Militärs wurden aus dem Urlaub zurückbeordert. Demonstrative Kontrolle ist auch auf der anderen Seite der Grenze zu beobachten. Der Grenzort Fnidek hat sich in eine Sicherheitszone verwandelt. Hunderte Sicherheitskräfte sind im Einsatz, auch Militärtruppen wurden hinzugezogen. Marokko hat Draht- und Stacheldrahtzäune verstärkt, in Ufernähe patrouillieren Boote, Fahrzeuge mit Wasserwerfern sind an der Grenze aufgefahren. Auch an Straßen und Zufahrtsbereichen nach Fnidek werden immer wieder Polizeikontrollen durchgeführt. In Ceuta harren auch gut zwei Wochen seit Beginn der Migrationskrise immer noch tausende Menschen aus, darunter viele Kinder und Jugendliche, aber auch Personen aus Kriegsgebieten auf der Suche nach internationalem Schutz.
0: Aus Ceuta, Kollegin Franka Wels. Wir sind in weniger als einer Stunde live verabredet und dann hören wir mal, wie die aktuelle Lage ist. Das um 8.40 Uhr dann hier im Morgenecho. Und dann jährt sich heute noch die Machtübernahme der Taliban in Afghanistan zum fünften Mal. Sie erinnern sich, ich glaube, die Bilder haben sich bei vielen eingebrannt, 2021, der chaotische Abzug der internationalen Truppen. Menschen belagern das Rollfeld des Flughafens Kabul, hängen an startenden Flugzeugen. Dieses Bild werde ich nie vergessen. Und zwar alles aus Angst wegen der anrollenden Taliban. Und es kommt genauso wie befürchtet. Das Land hat sich politisch, wirtschaftlich, gesellschaftlich radikal verändert. Armut, wohin man schaut. Es herrscht ein Klima der Angst, insbesondere für Mädchen und Frauen. Aber es wird wieder nach Afghanistan abgeschoben aus Deutschland. Die einen sagen Skandal. Die Taliban einerseits nicht anzuerkennen, diplomatisch, aber mit ihnen über Abschiebung zu verhandeln. Die anderen sagen, so geht eben Rechtsstaat. Das ist konsequentes Vorgehen gegen Ausreisepflichtige, die überwiegend straffällig geworden sind. Gabor Hallas, ARD Berlin.
3: Die Welt schaut nach Kabul im August vor fünf Jahren. Menschen verzweifeln in ihrer Angst vor den Taliban.
4: Bitter, dramatisch und furchtbar.
5: Es gibt auch nichts zu beschönigen,
3: sagen deutsche Spitzenpolitiker damals und heute.
6: Die Lage in Afghanistan ist extrem bedrückend, insbesondere die Situation von Frauen und Mädchen.
3: So Entwicklungsministerin Rim Alabadi Radovan. Ihr Haus unterstützt weiter vor Ort. Etwa 50 Millionen Euro wurden 2025 gezahlt. Nicht an die Taliban, sondern zum Beispiel an die Vereinten Nationen oder die Weltbank.
6: Wir können die Politik der Taliban nicht ändern, aber wir können dafür sorgen, dass unsere Hilfe vor allem Frauen erreicht, bei Ernährung, Gesundheit, Bildung und dabei ein eigenes Einkommen zu haben.
3: Besonders Frauen und Mädchen leiden. Ihnen wird zum Beispiel die höhere Bildung verwehrt. Aus dem Auswärtigen Amt heißt es, die Menschenrechtslage in Afghanistan habe sich kontinuierlich verschlechtert. Shahina Gambir von den Grünen wurde selbst in Afghanistan geboren und heute ist zu hören, wie wütend sie auf die Bundesregierung ist.
7: Deutschland tut hier einfach nicht genug. Das Welternährungsprogramm erreicht nur noch eines von 9 unterernährten Kindern. Fast die Hälfte aller Kinder in Afghanistan hungert. Ein Grund sind die Kürzungen der Geberländer. Auch Deutschland gehört maßgeblich dazu.
3: Auch Jan Nolte von der AfD sagt, dass sich vor allem die Lage für Frauen verschlechtert hat. Er fordert Hilfen nur unter einer Bedingung.
8: Das Ausbleiben der internationalen Hilfsgelder in Afghanistan, das macht sich natürlich bemerkbar. Die haben ja vorher einen wesentlichen Teil des Staatshaushaltes ausgemacht. Künftige Hilfsleistung für Afghanistan möchte ich an die Bereitschaft der afghanischen Regierung koppeln, ihre Staatsbürger auch wieder zurückzunehmen.
3: Die Taliban regieren Afghanistan und Deutschland spricht mit ihnen. Technische Kontakte heißt das. Also Kontakte auf Arbeitsebene.
9: Es hat heute Vormittag einen weiteren Abschiebeflug nach Kabul gegeben.
3: Innenminister Alexander Dobrindt setzt das um, was im Koalitionsvertrag steht. Um das möglich zu machen, braucht es auch Gespräche mit den Taliban, also mit radikalen Islamisten. Der Minister findet das richtig.
10: Wenn Sie nach Afghanistan Straftäter abschieben wollen, müssen Sie mit denen reden, die da Verantwortung haben. Das haben wir getan.
3: Vor allem Straftäter und Gefährder werden abgeschoben. Zuletzt aber auch ein Mann, der nicht verurteilt war.
9: Wer ausreisepflichtig ist, der ist erstmal aufgefordert, die Reise in sein Heimatland anzutreten. Wenn er dies nicht tut, dann kann es auch sein, dass es zur Abschiebung kommt. Das muss jedem bewusst sein.
3: Deutschland erkennt die Taliban nicht an, führt aber Gespräche mit einer islamistischen Regierung, die vor allem Frauen im Land unterdrückt. Entwicklungsministerin Rim Alabadi Radovan.
6: Die Bundesregierung hat hier unterschiedliche Aufgaben und Zuständigkeiten. Für meinen Bereich ist die Linie klar. Unsere Entwicklungszusammenarbeit findet nicht mit den Taliban statt.
3: Die Grüne Shahina Gambir findet, Deutschland mache sich so erpressbar.
7: Dobrindt und Merz tun alles für Abschiebung, doch der Preis steigt mit jeder Runde. So werden die Taliban durch die Hintertür anerkannt, während die Frauen in Afghanistan leiden. Das ist doch eine falsche Prioritätensetzung.
3: 5 Jahre regieren die Taliban wieder in Afghanistan, in dem Land, in dem sich Deutschland 2 Jahrzehnte engagiert hat und das politisch heute fast vergessen ist.
0: Heute, 5 Jahre nach der Machtübernahme der Taliban. Das war der Blick auf die Abschiebungen aus Deutschland nach Afghanistan.
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12: Am Morgen, wenn der Tag noch nicht entschieden ist, gehen einem ja manchmal merkwürdige Gedanken durch den Kopf. Oder ein Bild. Manchmal ist es auch ein Datum. Heute Morgen zum Beispiel fällt mir sofort ein, 15. August, da ist doch Maria Himmelfahrt. Im Saarland und in vielen Gemeinden in Bayern ist heute sogar Feiertag. Was dieses Hochfest der Aufnahme Mariens in den Himmel, so heißt es nämlich offiziell, eigentlich soll, das war mir, ehrlich gesagt, lange Zeit ziemlich egal. Reicht es nicht, dass schon Christus in den Himmel aufgefahren ist? Manchmal ist es gut, mal genauer nachzuschauen. Der Glaube der Menschen an eine Aufnahme Mariens in den Himmel ist nämlich nichts Neues, sondern längst mehr als 1000 Jahre alt. Erst 1950 aber, der Zweite Weltkrieg ist gerade mal 5 Jahre her, erklärt Papst Pius XII. Diese alte Überzeugung für die katholische Kirche feierlich zum Glaubenssatz. Die unbefleckte, immerwährend jungfräuliche Gottesmutter Maria wurde mit Leib und Seele in die himmlische Herrlichkeit aufgenommen. Tja, da frage ich mich, ob es damals nicht wirklich wichtigere Dinge zu klären gab. Nachdem Menschen millionenfach ermordet, ihre Leiber und Seelen förmlich vernichtet worden waren, ein weiteres Marienfest? Dass es ausgerechnet damals für die katholische Kirche mit einer verbindlichen Wahrheit versehen wird, kommt nicht von ungefähr. Es soll einen fatalen Entwicklungsweg korrigieren. Das neue Dogma macht die begangenen Verbrechen dadurch nicht ungeschehen und vertröstet auch nicht die Opfer auf irgendeinen Himmel. Mit dem Hinweis auf Maria wird ins Bewusstsein gehoben, dass sich das Menschliche allzu sehr auf meist männliche Formen von Herrschaft und Durchsetzung verengt hat. Maria erweitert die Möglichkeiten. Es gibt auch eine weibliche Seite von Autorität. Dafür steht sie. Achtsam zu sein und zugleich selbst zu wissen, wann es gilt, Ja zu sagen oder Nein. Einer Welt zu widersprechen, die nicht Leben hervorbringt, sondern irgendwelchen Mächten einfach opfert. Genau diese Erweiterung des Menschlichen hat auch der Tiefenpsychologe Carl Gustav Jung im neuen Mariendogma erkannt. Mit seiner Psychologie arbeite ich seit vielen Jahren in der Theologie und auch in der Seelsorge. Jung nennt direkt 1950 das Mariendogma das wichtigste religiöse Ereignis seit der Reformation. Für ihn gewinnt das Bild vom Menschen ja auch vom Himmel deutlich an Weite. Das Weibliche, das Leibliche, alles Irdische erfahre dadurch eine göttliche Aufwertung. Der Himmel ist kein Ort über den Wolken und Himmelfahrt keine Beförderung für besondere Verdienste. Himmel heißt, der ganze Mensch darf sich von Gott gesehen und bei ihm aufgehoben fühlen, mit seiner Sehnsucht ebenso wie mit seinen Ängsten, mit allem, was er hervorbringt und liebt, was ihm gelingt und woran er scheitert. Darin steckt für mich die Kraft des heutigen Festes Mariä Himmelfahrt. Es adelt das Menschliche ganz und gar mit Leib und Seele. Dass es auch Ihnen wohlergehe an Leib und Seele, das wünsche ich Ihnen. Ludger Ferst aus Köln.
11: 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Sie hörten einen Beitrag der katholischen Kirche. Es ist 8 Uhr. 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
13: Die Nachrichten mit Detlef Dickmann. Guten Morgen. In der Eifel hoffen die Einsatzkräfte, dass sie den schweren Waldbrand mit Hubschraubern eindämmen können. In der Nacht hat sich der Brand nicht vergrößert. Die Einwohner der Hürtgenwalder Ortschaft Gai dürfen aber vorerst nicht zurück in ihre Häuser. Nach Angaben des Kreises Düren sind etwa 300 Hektar Wald von dem Brand betroffen. Es ist der wohl größte Waldbrand in der Geschichte von Nordrhein-Westfalen. Über die aktuelle Lage berichtet Benedikt Hafs.
14: Hier im Lagezentrum der Einsatzkräfte wird gerade der Plan für den Tag erstellt. Man ist zuversichtlich, dass man das Feuer immer weiter eingrenzen kann. Denn mittlerweile sind 1400 Einsatzkräfte in Hürtgenwald im Einsatz. Und die können am Boden löschen. Nachher wird aber auch wieder ein Löschhubschrauber starten. Die gute Nachricht aus der Nacht ist aber, das Feuer hat sich nicht ausgebreitet. Weiterhin ist eine Fläche von rund 420 Fußballfeldern betroffen.
13: Wer in Dortmund an bestimmten Orten bettelt, muss ab heute mit einem Bußgeld rechnen. Zwei Wochen lang gab es eine Übergangsphase mit Hinweisen statt Strafen. Ab heute kostet es, wenn man rund um Cafés und Restaurants nach Geld fragt. Aus Dortmund Sophie Konrad.
15: Bettelnde Menschen dürfen sich hier in Dortmund in einem Umkreis von 5 Metern um die Außengastronomie nicht mehr aufhalten. Ab heute will die Stadt Verstöße gegen das Bettelverbot mit Bußgeldern bestrafen. Ordnungsamtsmitarbeiter gehen dafür in der Stadt Streife, um die Einhaltung des Verbots zu kontrollieren. Bis zu 250 Euro kann das kosten. Wer das nicht zahlen kann oder will, muss mit einer mehrtägigen Erzwingungshaft rechnen.
13: In der afghanischen Hauptstadt Kabul gibt es heute eine Siegesparade. Anlass ist, dass die militant-islamistischen Taliban vor 5 Jahren die Macht übernommen haben. Westliche Truppen waren kurz vorher aus Afghanistan abgezogen. Seit diesem Tag hat sich das Leben für die Menschen im Land stark verändert. Vor allem Frauen und Mädchen wurden viele Rechte und Freiheiten entzogen. Und das ist heute auch noch wichtig. Die Polizei und das Militär in Spanien bereiten sich darauf vor, dass an diesem Wochenende wohl wieder viele Migranten in die Exklave Ceuta kommen. Entsprechende Aufrufe sind auf Social Media aufgetaucht. In Duisburg brennt ein Schrotthaufen im Hafen. Feuerwehrleute sind seit gestern Abend dabei, das Feuer zu löschen. In Nordrhein-Westfalen stehen heute weitere CSD-Veranstaltungen an. In Krefeld und Münster wollen die Teilnehmer ein Zeichen für Vielfalt setzen. 3 Wochen nach dem Anschlag auf den CSD in Berlin. Die Staatsanwaltschaft Düsseldorf hat die Ermittlungen zum Unfall auf der Rheinkirmes im vergangenen Jahr eingestellt. Es habe kein strafbares Verhalten der Pyrotechniker gegeben. Die Unfallursache war wohl ein Materialfehler. Bei der Leichtathletik-EM in Birmingham hat es eine weitere Goldmedaille für das deutsche Team gegeben. Der Hamburger Owen Ansah gewann über 200 Meter Sprint.
16: Ich bin mega happy, dass ich die Goldmedaille gewinnen konnte. Mein Trainer hat immer gesagt, über 200 Meter kannst du mehr erreichen als über 100 Meter. Aufgrund einfach, weil über 100, das ist krass, was da in der Weltspitze abgeht. Über 200 Meter auch, aber er hat gesagt, das ist nämlich er. Und ich bin mega glücklich.
13: Vor 3 Tagen hatte Ansah schon Bronze über 100 Meter gewonnen. Unklar ist, ob er die Medaillen behalten darf, weil er im Vorfeld der EM eine Dopingprobe verpasst hat. Das war WDR aktuell. Das Wetter in Nordrhein-Westfalen. Heute Morgen ist es meist sonnig, später ziehen mehr Wolken auf. Am Nachmittag gibt es dann einzelne Schauer und Gewitter, die teils kräftig sein können. Zuvor wird es nochmal spülwarm. In Xanten bis 30 Grad, in Höxter bis 32 und in Brühl bis 33 Grad. Der Tag morgen bringt viele Wolken und teilweise etwas Regen. Bis zum Nachmittag setzt sich öfter die Sonne durch und es bleibt dann trocken. Mit 21 bis 27 Grad ist es spürbar kühler. Und am Montag mal mehr, mal weniger Wolken und einzelne Schauer bei 22 bis 26 Grad. Die Zeit 8.04 Uhr. WDR 5, die Verkehrslage. Folgende Autobahnen sind bis Montag früh gesperrt. Die A57 zwischen Kreuz-Meerbusch und Krefeld-Zentrum. Die A448 zwischen Dreieck Bochum-West und Bochum-Süd. Und bis Dienstag früh in beiden Richtungen gesperrt ist die A61 zwischen Kreuz-Mönchengladbach und Mackenstein.
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0: Einen schönen guten Morgen. Wir bringen Sie gut informiert in dieses Wochenende. 5 Jahre ist sie heute her, die Machtübernahme der Taliban in Afghanistan. Wir blicken gleich auf die Schwächsten im Land, die Kinder. Jedes 10. hungert. Aber es gibt Helden und sogar Heldinnen in Afghanistan, die genau dagegen ankämpfen. Wie schwer dieser Kampf ist, gleich bei uns. Außerdem wurde heute vor 30 Jahren die Grundlage für das Smartphone-Zeitalter gelegt. Na, herzlichen Dank. Wer schuld ist, auch gleich bis 8:30 bei uns. Vorher gibt's das Update Eifel hier im Morgenecho. Mein Name ist Andreas Bursche. Schön, dass Sie dabei sind. Immer noch kämpfen hunderte Einsatzkräfte in der Nacht gegen Brände in ganz NRW. Einen Ticker dazu finden Sie auf wdr.de und bei uns in der App. Betroffen sind der Bergische Kreis, der Raum Aachen, auch das Siegerland, das Sauerland, ja, und dann das wohl historisch große Feuer im Kreis Düren bei Hürtgenwald. Da brennen immer noch 3 Millionen Quadratmeter. Katja Stephan mit dem Stand des Morgens für Sie.
17: Es brennt immer noch im Hürtgenwald. Die ganze Nacht lang kämpfen rund 400 Einsatzkräfte gegen das Feuer. Auch Polizei, Bundeswehr und zahlreiche Hilfsorganisationen wie das Technische Hilfswerk und das Deutsche Rote Kreuz sind vor Ort. Und immer wieder sieht man Kolonnen von Traktoren in Richtung Einsatzort fahren. Es sind Landwirte aus der Umgebung, die freiwillig mit anpacken. Sie transportieren große Tankanhänger mit Löschwasser zu den Brandherden, um die Feuerwehr zu unterstützen. Auch der 19-jährige Luca Franke, der auf einem Bauernhof arbeitet, hilft mit.
18: Ich komme aus der Gegend, ich komme aus Vossenack, 2 Dörfer weiter. Und als ich gestern von der Arbeit kam, diese riesen Rauchsäule sah, die drüber stand, habe ich mir gedacht, ach du meine Güte, was ist jetzt los? Und gestern Abend hatte ich so das Gefühl, was tun zu müssen. Dann kam es jetzt sehr gelegen, dass ich natürlich über den Bauernhof an die Arbeit gekommen bin.
17: Rund um die Einsatzzentrale herrscht auch in der Nacht viel Betrieb. Jetzt in der Dunkelheit können die Löschhubschrauber nicht mehr eingesetzt werden. Doch der Einsatz am Boden ist riskant, denn in den Wäldern lagert versteckte Munition aus dem Zweiten Weltkrieg, erklärt der Dürener Landrat Ralf Nolten.
19: Wenn wir die Kräfte direkt reinschicken würden, hätten wir ein Problem mit der Munition. Wir haben es also letzte Nacht, auch heute am Tag mehrfach auch entsprechend knallen gehört, haben auch entsprechend den Funkenflucht gesehen. Also da geht immer noch mal eine Gewehrgranate oder Munition insgesamt hoch. Und da ist es halt schon wichtig, dass wir die Personen schützen. Aber wir haben natürlich unsere Löschfahrzeuge, wir haben die Wasserwerfer im Einsatz. So, und wir bekämpfen jetzt eigentlich klassisch den Waldbrand.
17: Vor der Einsatzzentrale stehen Bänke und Pavillons. Hier können sich die Helfer kurz ausruhen, trinken Kaffee gegen die Müdigkeit. Man blickt in Erschöpfte, aber auch in einige optimistische Gesichter. Denn der Wind hat sich gelegt und damit besteht die leise Hoffnung, das Feuer schon bald unter Kontrolle zu bekommen. Für Einsatzleiter Karl-Heinz Eismer werden die nächsten Stunden entscheidend sein.
20: Wir müssen morgen früh abwarten, wenn die Sonne aufgeht, soll sich die Windrichtung ändern. Da müssen wir gucken und abklären, ob das so bleibt. Aber wir sind sehr optimistisch, dass die Winde so bleiben und dass wir im Laufe des Tages weitere Löscherfolge erzielen.
17: Dann könnten auch die Bewohner des Örtchens Gai wieder in ihre Häuser zurückkehren. Doch Landrat Nolten will in dieser Nacht keine falschen Hoffnungen wecken.
19: Wir werden sie nicht unnötig lange in den Unterkünften entsprechend halten. Das ist natürlich klar, dass jeder nach Hause. Wir schlafen alle mal zu Hause im eigenen Bett am besten. Wir werden alles geben.
17: Jetzt hoffen alle, dass der Samstag so windstill bleibt wie die letzte Nacht und dass es ihnen gemeinsam gelingt, das Feuer zu löschen.
0: Katja Stephan aus Hürtgenwald, 8.09 Uhr, das Morgenecho, WDR 5. In Afghanistan gibt es aktuell eine der schwersten humanitären Krisen in der Geschichte des Landes. Und heute, seit genau 5 Jahren, sind die Taliban da wieder an den Hebeln der Macht. Das eine hat natürlich mit dem anderen zu tun. Islamisten sind traditionell keine guten Regenten, wie wir wissen. Fast 20 Jahre hat der Westen eben genau das versucht zu verhindern. Mit der sogenannten internationalen Stabilisierungsmission zu stabilisieren. Dann kam aber vor 5 Jahren hoppla hopp, der Rückzug. Und Sie werden sich an die chaotischen, teilweise traurigen Bilder erinnern. So klang die Tagesschau damals.
15: Am Flughafen in Kabul spielen sich weiter chaotische Szenen ab. Hinter der Mauer stehen die Flugzeuge. Dorthin wollen alle. Einsatzkräfte, die den Flughafen sichern sollen, schießen in die Menge, um sie zu vertreiben. Vor dem Flughafen stehen die Taliban.
0: Ja, und ab da mussten die Afghanen dann alleine klarkommen. Und sie tun es nicht. Die Lage der Bevölkerung ist mittlerweile desaströs. 3,7 Millionen Kinder unter 5 Jahren sind von akuter Mangelernährung betroffen. Das ist fast jedes 10. Kind. Ich bin verabredet gewesen mit Shagufa Abdul. Sie kommt ursprünglich aus Afghanistan, ist bei uns in Stuttgart aufgewachsen und kämpft jetzt vor Ort für Save the Children, und zwar um die Lage der Kinder im Land. Ich habe sie vor der Sendung direkt in Kabul erreicht und gebeten, ja, uns einfach mal die Lage aktuell zu beschreiben.
21: Es kommen so viele Krisen aufeinander hinzu. Armut, Hunger, fehlende Arbeit, schwache Wirtschaft. Dann haben wir noch Naturkatastrophen. Und dann haben wir auch noch die ganzen Afghanen und Afghaninnen, die aus den Nachbarländern zurückkommen, in Gemeinden, die so oder so schon stark unter Druck stehen. Und das kommt natürlich dann alles bei den Kindern an. Wenn ein Kind dann keine gesunde Nahrung bekommt, dann wird es langzeitig krank sein. Mhm. Und dann ist es ganz einfach, wieder in die Unterernährung runterzurutschen. Und wenn es dann da weiter reinrutscht, dann wird es wahrscheinlich zu schwach sein, kann nicht mehr in die Schule gehen, wenn die Schule gehen kann, dann muss es wahrscheinlich rausgehen und arbeiten, um die Familie zur Unterstützung und Einkommen beizutragen. Das ist wirklich so ein Teufelskreis, vor allem für Kinder. Und es ist so schwer für Familien, aus so einem Kreis rauszubrechen. Und genau deswegen arbeiten wir bei Save the Children auch ganz eng mit ihnen zusammen und unterstützen Kinder und Familien, ja, mit Gesundheitsprogrammen und Ernährungsprogrammen und Bildung und sauberem Wasser, um einfach ihnen zu helfen, aus diesem Kreis rauszukommen.
0: Wie schwierig ist es, in dieser Situation zu helfen? Da kommen wir gleich noch zu. Und das ist ganz toll, dass Sie und andere Hilfsorganisationen das machen. Aber wenn wir nochmal einen Schritt zurückgehen, die Taliban wären ja eigentlich in der Verantwortung als Machthaber die letzten 5 Jahre. Was machen die denn eigentlich?
21: Die Taliban?
0: Ja.
21: Ja, das Problem ist, dass die Taliban unterstützen uns nicht. Wir arbeiten mit Regierungen, wir arbeiten mit den Behörden wirklich eng zusammen, um sicherzustellen, dass diese Hilfe, die wir anbieten, auch wirklich sicher bei den Kindern und Familien ankommt. Wir bleiben immer mit Behörden in Verbindung, um sicherzustellen, dass wir Genehmigungen haben oder die Bewegungsfreiheit haben, dass unsere Teams wirklich die Weiterführung von Gesundheits- und Ernährungsprogrammen auch also weiterführen können. Mhm. Ohne diese Zusammenarbeit könnten viele unserer Programme gar nicht stattfinden. Deswegen ist es für uns auch so wichtig, dass wir diese Zusammenarbeit, wo sie notwendig ist, zusammenarbeiten, damit wir die Kinder erreichen können am Ende des Tages.
0: Ja. Jetzt hatten Sie es ja gerade schon angesprochen, dass die Finanzierung der humanitären Hilfe für Afghanistan enorm gesunken ist, um mehr als 2/3 seit der Machtübernahme der Taliban. Also statt 1,5 Milliarden sind es knapp nur noch 500 Millionen für Hilfe fürs Land. Eben auch wegen der radikal-islamischen Taliban. Man befürchtet eben unter anderem, dass die Hilfsgelder und Güter nicht da ankommen, wo sie sollen. Wie schwer ist es in dieser Situation, auch mit immer weniger Geld überhaupt organisieren zu können, dass Hilfe stattfindet?
21: Für uns ist es natürlich konkret, was bedeutet es für uns in Save the Children? Wir müssen wirklich entscheiden, welche Kliniken wir weiter unterstützen, wie oft wir zum Beispiel mobile Gesundheitsteams in bergige oder abgelegene Orte hinschicken können. Wenn wir jetzt das verlieren, was wir so lange aufgebaut haben, dann steht wirklich immer die Frage, wer am Ende leidet dann unter diesen ganzen Entscheidungen? Am Ende des Tages ist es dann die Mutter, die mit dem kranken Kind zu einem Krankenhaus läuft und vor dem Krankenhaus ist und das Krankenhaus ist geschlossen. Am Ende ist es das Kind, das vor der Schule steht und nicht weiterlernen kann, weil es einfach keine Hilfskräfte gibt. Und das sind dann wirklich Sachen, wo wir sagen, die Hilfsverkürzungen, die treffen immer nur auf die Kinder, die treffen immer nur auf die Mütter, auf Familien. Ja, das ist dann das. Für manche Kinder würden in so einer Situation einfach die Hilfe nicht mehr erreicht werden sonst.
0: Verstehen Sie denn die Argumentation der westlichen Nationen zu sagen, wir stellen große Teile der Zahlungen ein, weil wir eben Sorge haben, dass es bei den Taliban am Ende landet? Oder halten Sie das für Quatsch?
21: Internationale humanitäre Organisationen, die hier im Land arbeiten, die haben schon sehr starke Systeme aufgebaut, zum Beispiel hier bei Save the Children. Wir unterstützen Familien und Kinder direkt mit Kliniken, mit Ernährungsprogrammen, mit Bildung, mit Bargeldhilfe. Wir haben Systeme, wir haben Monitoring. Das ist nicht so, dass man einfach mal sagen kann, ja, das Geld geht an die Taliban. Okay. Das geht nicht an die Taliban. Wir haben so viele Mitarbeiter, die hier arbeiten, wir haben Strukturen. Deshalb müssen wir auch immer sehr genau kontrollieren, wie die Hilfe eingesetzt wird. Aber wir dürfen am Ende des Tages natürlich nicht sagen, ja, wir dürfen die Kinder eben nicht dafür bezahlen, wie die Politiker Entscheidungen treffen.
0: Ich mache mal so einen Strich drunter. Also ich habe verstanden, mit Mangelwirtschaft, die Sie im Moment vorfinden, müssen Sie versuchen, Mangelernährung und auch Mangel an Bildung zu bekämpfen. Wenn Sie auf Ihre Heimat schauen, in dieser Lage, fühlen Sie sich vom Rest der Welt, von der westlichen Welt im Stich gelassen?
21: Ja, die Wirtschaftslage für viele Familien ist sehr hart. Viele Familien müssen teilweise wirklich Entscheidungen treffen, was sie bezahlen können und was sie nicht bezahlen können. Dann werden zum Beispiel Schulden gemacht und Medikamente aufgeschoben oder Dinge verkauft, die man eigentlich braucht. Und irgendwann wird der Druck dann so groß, dass Kinder damit eben betroffen werden. Oder dass die Kinder ganz einfach dann in zum Beispiel arbeiten müssen oder weil Bildung und Gesundheit hinten runterfallen. Und bei uns ist es halt wirklich wichtig, dass Familien nicht nur kurzfristig zu unterstützen, sondern auch Familien langfristig zu unterstützen, damit sie auch ihre Kinder unterstützen können und Stabilität aufbauen können.
0: Ein Gespräch geführt direkt aus Kabul in Afghanistan. Das war Shagufa Abdul. Sie ist für Save the Children bzw. die Children, die Kinder im Einsatz gegen Mangelernährung und Mangelbildung. 8:17 Uhr. Das WDR 5 Morgen Echo.

0: 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Naja, Sie können ja in der Playlist auf wdr5.de nochmal nachschauen, wie genau diese Band ausgesprochen wird und der Titel. Sie hören das Morgen-Echo auf WDR 5, 8.18 Uhr. Jörg Brunsmont ist da. Guten Morgen.
1: Hallo, encore.
0: Ja, vergiss es. Komm, lass mal. Wir wechseln wieder in Deutsch.
1: Was heißt denn Französisch?
0: Du hast letzte Stunde schon erzählt, es gibt einen Wetterwechsel. Der ist gesetzt. Ja. Es wird schon mal deutlich kühler. Jetzt aber gerade im Hinblick auf die ganzen Brände bei uns im Westen. Was ist denn mal mit wirklich Regen?
1: Mal wirklich Regen? Nein. Mhm. Was wir ja bräuchten, wäre wirklich mal so ein flächendeckender, langanhaltender Landregen. Das werden wir nicht bekommen. Was wir bekommen, ist halt der Wechsel vom Hochdruckgebiet zum Tiefdruckgebiet. Und in der Übergang Phase, da ist jetzt einiges an Schauern und Gewittern dabei. Die können auch mal jetzt kräftiger ausfallen am Nachmittag, allerdings eben nicht flächendeckend. Das heißt, viele werden auch trocken durch den Tag kommen. Sonst hätte man gesagt, ach, ist ja toll, weil ist ja August, ich möchte trocken durch den Tag kommen. Jetzt werden viele sagen, ach, wäre das schön, wenn es regnen würde.
0: Ja, das stimmt. Wie geht es denn die nächsten Tage dann weiter? Also ich höre schon so zwischen den Zeilen raus, so richtig Landregen ist auch da nicht in Sicht.
1: Ne? Nee, vorerst nicht. Also wir kriegen halt jetzt den Wechsel zum Tiefdruckgebiet. Was wir ja bräuchten, wäre ein Tiefdruckgebiet, was da liegt. Und da schiebt sich dann hoch auf, dann haben wir einen Steigungsregen. Das ist so der klassische Landregen. Die Situation werden wir so nicht haben. Was wir bekommen ist, erstens deutlich niedrigere Temperaturen. Jetzt am Vormittag geht das nochmal richtig hoch bei uns in Nordrhein-Westfalen. Teilweise Wesseling bis 33 Grad. Also im Rheinland sind so die Temperaturspitzen. Aber morgen liegen wir dann in der Spitze nur noch so bei 21 bis 27 Grad. Und wenn wir in die Woche schauen, geht es da ganz ähnlich weiter. Dann auch immer mal wieder mit Wolken, immer mal wieder mit einzelnen Schauern. Aber wie gesagt, Landregen, nein.
0: Wann wird es mal wieder richtig Sommer? Wir können die Antwort geben.
1: Wann gibt es mal wieder richtig Regen?
0: Ach so, kannst du mal umdichten. Auf jeden Fall ist schon mal Sommer. Jörg Brunsmont, WDR Wetter, Dankeschön.
1: Gerne.
0: Die alte Tante SPD, der geht's nicht gut. Müssen wir Ihnen, glaube ich, nichts erzählen. Es werden Briefe mittlerweile an die Parteispitze geschickt aus der Basis heraus. Oder es gibt sogenannte offene Briefe. Kritik an der Rentenreform aus den Ländern. Dazu konstant niedrige Umfragewerte im Osten.

0: heute sich nur noch für die SPD vor Ort einsetzen, indem sie den Vorstand, also die Berlin, ausklammern. Und das ist doch eine traurige Tatsache. Da oben wird ja die Politik für alle gemacht eigentlich. Aber wenn wir jetzt in einen Kommunalwahlkampf gezogen sind und froh waren, dass kein Bundespolitiker von der SPD da war, dann läuft was schief.
1: Gründlich schief, sagt auch Orkan Özdemir. Er ist einer der Leiter der Arbeitsgemeinschaft Migration in der SPD und er sagt, wir brauchen eine neue Parteispitze.
2: Wir fordern als AG Migration einen Sonderparteitag im Herbst, um uns inhaltlich mit der Parteispitze auseinanderzusetzen und uns neu aufzustellen.
1: Stichwort Doppelrolle. Klingbeil als Finanzminister, Vizekanzler und SPD-Co-Chef. Bärbel Baas, Arbeitsministerin und Co-Vorsitzende. Im Juni 2025 haben Sie diese Bärbel Baas noch als hoffnungsvolle Kümmerin für die Partei mit 95% gewählt. Jetzt schauen Sie bekümmert auf die Kümmerin. Tenor, sie kann's nicht. Und Baas, sie sagt, ihr wolltet uns doch.
3: Sie haben uns ja gewählt auf dem Bundesparteitag, da waren wir beide schon Minister. Also das, ich glaube, da steckt eher die Unzufriedenheit drin, das ist uns beiden, aber da sind wir auch nicht alleine, da muss die ganze Partei mitkämpfen.
1: Aber die ganze Partei kämpft gerade mit wachsendem Unmut. 7 Arbeitsgemeinschaften aus Hessen schreiben Briefe. Die Botschaft, dieser Weg ist nicht unser Weg. Gemeint die anstehenden Reformen, die über jede sozialdemokratische Schmerzgrenze gingen. Karl Lauterbach, einst Gesundheitsminister, jetzt kümmert er sich ums Gesunden seiner Partei und bittet die Ungeduldigen um Geduld.
4: Die Unzufriedenheit, die verstehe ich ohne Wenn und Aber, die ist, weil die sozialdemokratische Handschrift noch nicht da ist. Aber wir machen ja gerade die Reformen. Daher ist mein Appell, gebt uns doch einfach diesen Herbst, wo jetzt die Reformen kommen. Und dann werden wir auch sehen, es gibt nachher Dinge, wo man sagt, die wären ohne die SPD nicht möglich gewesen.
1: Soll heißen, etwas mehr Vertrauen, etwas mehr Zuversicht, dass es was wird mit Reformen und Landtagswahlen in Sachsen-Anhalt, Mecklenburg-Vorpommern und Berlin. Der Spitzenkandidat dort heißt Steffen Krach und der sagt, der Krach ums Personal, eher schade jetzt.
5: Niemand wählt Parteien, die interne Personaldiskussionen haben, sondern es geht um Inhalt.
1: Heißt übersetzt, haltet die Klappe bis nach den Wahlen. Aber es rumort mächtig, weiß auch Co-Vorsitzender Klingbeil. Ihn hatten sie schon im Juni 2025 mit knapp 65% abgestraft bei der Vorsitzendenwahl. Haarscharf an der Höchststrafe vorbei, der Mann ist Kummer gewöhnt.
6: Unruhe in der SPD ist immer da. Also, und ich sehe es recht da, das will ich Ihnen sehr klar sagen, wenn wir seit Wochen bei 12% in den Umfragen sind und ich kenne die SPD nicht anders, als dass man darüber diskutiert.
1: Diskutieren ist das eine. Eine Volkspartei, die beharrlich in der Todeszone der 12% dümpelt, das andere. Und dann noch die Zumutungen. Krankschreibung ab dem ersten Tag. Die SPD-Vorsitzende aus Rüsselsheim schüttelt da nur noch den Kopf und verteidigt ihren Brandbrief.
0: Ganz ehrlich, das ist doch nicht die SPD. Wir sind die älteste Partei hier und bald gibt es uns nicht mehr. Und das wollten wir einfach mal deutlich machen.
7: Georg Schwarte aus unserem ARD-Hauptstadtstudio Berlin zur alten Tante SPD, in der es, wie Sie gerade gehört haben, immer lauter rumort. 8.24 Uhr, der Samstag. Wir bringen Sie gut informiert in dieses Wochenende. Ja, war so ein grauer, also eine Art grauer Backstein zum Aufklappen. Ein Büro im Westentaschenformat, fast ein halbes Kilo schwer. So ging sie los, die Ära des Smartphones. Das war vor genau 30 Jahren, am 15. August 1996. Da kam der Nokia 9000 Communicator in die Läden. Der eine oder die andere wird sich noch erinnern. Auf einmal konnten busy people unterwegs auch E-Mails schreiben, Termine verwalten, sogar Faxe verschicken. Ja, und das war der Grundstein für das, was heute Alltag ist. Alle glotzen mittlerweile ja auf diese kleine, flinke Maschine, die früher gar nicht so klein war.
8: Es ist aus unserem Leben nicht mehr wegzudenken. Für viele schon eine Art Körperteil. Es gibt Menschen, die fühlen sich nackt, ohne ihr Smartphone in der Tasche. Ganz anders zu Großvaters Zeiten in den 1970er oder 80er Jahren.
9: Kein Anschluss unter dieser Nummer.
10: Sie waren froh, dass Sie einfach ein ganz normales Telefon hatten, zu Hause stationär und konnten telefonieren.
8: Sagt Michael Mikolajczak vom Heinz-Nixdorf-Forum, dem weltweit größten Computermuseum in Paderborn.
10: Dann kamen die Autotelefone auf den Markt. Das waren natürlich schon Sensationsgeräte.
8: Diese auch C-Netztelefone genannten klobigen Kisten leisteten sich vor allem Geschäftsleute. Ein Luxusprodukt also. Doch dann veränderte der neue digitale Mobilfunkstandard GSM in Deutschland mit den sogenannten D-Netzen über Nacht alles.
10: Und da setzte Nokia an. Die haben einfach die Zeichen der Zeit erkannt und haben gesagt, wir haben ein Gerät für diesen Standard. Und das gibt uns die Möglichkeit, ein Gerät in ganz Europa zu vertreiben.

0: 1996 setzten die findigen Finn noch einen drauf mit einem Gerät, das sofort Gesprächsstoff im ARD Computer Club zur Messe CeBIT ist.
1: Ich zeige Ihnen hier was Neues. Und wenn Sie sagen, was will der mir zeigen? Ein Telefon, das ist neu, schauen Sie mal hierher.
0: Dann legt der Moderator das Gerät auf die Seite und klappt es auf.
1: Hier zum Vorschein. So, da sehen Sie, da ist eine komplette Tastatur drauf und ein Bildschirm, ein LCD.
0: Der Nokia 9000 Communicator ist eine Sensation. Ein paar Monate nach der Messe, am 15. August 1996, kommt er in den Laden. Ein 400 Gramm schweres Büro im Westentaschenformat, sagt Mobilfunkexperte Michael Mikolajczak.
2: Man konnte damit senden und empfangen von E-Mails, man konnte sogar faxen. Und was noch ganz explizit hinzukam, dieses Gerät hatte einen integrierten Webbrowser. Das heißt, man hatte einen vollwertigen Internetzugang.
0: Ein Massenverkaufsschlager wird er wegen des Preises nicht, aber der Communicator gibt Nokia das Image einer coolen, innovativen Marke. Die Finnen dominieren über Jahre mit ihren Modellen die Verkaufscharts. Über 1 Milliarde verkaufte Handys weltweit. Bis im Januar 2007 in San Francisco ein ganz in Schwarz gekleideter Mann die Bühne betritt.
3: Well, today we're introducing 3 revolutionary products of this class.
0: Steve Jobs verkündet eine Revolution in der mobilen Kommunikation.
3: An iPod, a phone, and an internet communicator.
0: Keine Minitasten mehr, kein Stift zum Tippen, nur einfach ein Touchscreen für den Finger. Nokia, BlackBerry, Motorola und Co. sind geschockt. Die Touchscreen-Idee kam für sie aus dem Nichts.
3: And we are calling it iPhone.
2: Nokia hat erst ein bisschen gelächelt und hat gesagt, naja, ist ein weiterer Konkurrent, aber das wird sich wohl alles nicht durchsetzen.
0: Die Nokia-Entwickler setzten weiter auf Telefone mit Tastatur statt mit Touchscreen.
2: Also es ging einfach darum, dass man vielleicht ein bisschen arrogant war und vielleicht auch so auf dieser Erfolgswelle schwamm und sich gesagt hat, uns kann nichts passieren.
0: Vor allem verkannte Nokia, dass jetzt nicht mehr die Hardware, sondern das Innenleben, die Software, das Wichtigere war. Google konterte Apple mit seinem Android-System. Hersteller wie HTC, Motorola und vor allem Samsung machten mit. Nur Nokia nicht, sagt Michael Mikolajczak vom Heinz-Nixdorf-Forum.
2: Steve Jobs hat auf die Software gesetzt. Das heißt, ein Gerät und ich habe dafür unendlich viel Software. Man hat also ein App-Ökosystem geschaffen. Das hat Nokia vollkommen verschlafen.
0: 2012 ist das Wendejahr. Erstmals ist nicht ein Nokia das meistverkaufte Mobiltelefon der Welt, sondern das iPhone von Apple.
4: Kollege Kai Bandermann über die Anfänge des Smartphones, der Nokia 9000 Communicator. Heute vor 30 Jahren kam er in die Läden. Nokia gibt es übrigens immer noch, bauen jetzt Mobilfunktürme.
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10: Es ist 8.30 Uhr. 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
11: Die Nachrichten mit Marion Meinka. Guten Morgen. Der große Waldbrand im Kreis Düren hat sich in der Nacht nicht weiter ausgebreitet. Geholfen hat vor allem, dass es kaum Wind gab. Die Feuerwehr geht dennoch davon aus, dass die Löscharbeiten in Hürtgenwald mindestens bis Montag dauern werden. Zur aktuellen Lage Linus Busch.
12: Das Feuer ist demnach weiter rund 150 bis 200 Meter vom Ort Hürtgenwald-Gai entfernt. Noch können die Anwohner da nicht zurück in ihre Häuser. Rund 400 Einsatzkräfte waren die Nacht über im Einsatz, darunter auch Feuerwehrleute aus anderen Regionen in NRW und Polizei, Bundeswehr und Hilfsorganisationen. Landwirte haben die ganze Nacht mit ihren Traktoren Wasser zu den Brandherden gebracht. Die Einsatzkräfte hoffen, dass es relativ windstill bleibt. Seit Donnerstag brennt der Wald in der Eifel. Laut dem Kreis Düren ist eine Fläche von 300 Hektar betroffen. Das ist so groß wie mehr als 400 Fußballfelder.
11: In Kabul in Afghanistan gibt es heute eine Siegesparade. Anlass ist die Machtübernahme der radikal-islamischen Taliban heute vor 5 Jahren. Sie hatten das Land gewaltsam übernommen, nachdem die westlichen Truppen abgezogen waren. Wie es in Afghanistan mittlerweile aussieht, dazu Lena Bodewein.
13: Im sogenannten Islamischen Emirat Afghanistan dürfen Frauen nicht unbegleitet und nicht unverschleiert in die Öffentlichkeit. Mädchen dürfen nach der 6. Klasse die Schule nicht mehr besuchen. Die Vereinten Nationen appellierten am Freitag an Geldgeber, die Finanzierung von Frauenprogrammen in Afghanistan nicht zu kürzen. Dies würde das Leid in einem Land verschlimmern, in dem die Lebensbedingungen für Frauen ohnehin die schlechtesten weltweit seien. Zusätzlich ist die humanitäre Lage nach Angaben von Hilfsorganisationen katastrophal. Arbeitslosigkeit, Armut und Hunger prägen das Leben des Großteils der Bevölkerung.
11: Weitere Meldungen im Überblick. In Indonesien hat es ein schweres Erdbeben gegeben. Nach Angaben von Behörden hat es eine Stärke von 7,2. Bisher gibt es Berichte von mindestens 2 Toten. Nach dem Beben gab es in Indonesien 3 Stunden lang eine Tsunami-Warnung, die wurde mittlerweile wieder aufgehoben. Die Deutsche Stiftung Patientenschutz fordert, Hitze als offizielle Todesursache auf den Totenscheinen anzugeben. Den Folgen des Klimawandels müsse endlich ein Gesicht gegeben werden, sagte Vorstand Brüsch der Rheinischen Post. Bisher berechne das Robert-Koch-Institut die Zahl der Hitzetoten nur mit statistischen Modellen. Die genaue Zahl kenne niemand, kritisierte Brüsch. In Dortmund müssen Menschen, die in bestimmten Bereichen betteln, ab heute mit Bußgeldern rechnen. Rund um Restaurants und Cafés gilt, wer dort nach Geld fragt, soll 15 Euro zahlen müssen. Nach einer 2-wöchigen Übergangsphase will das Dortmunder Ordnungsamt jetzt die Bußgelder durchsetzen. Kritik an dem Bettelverbot kommt unter anderem von Sozial- und Obdachlosenverbänden.
10: 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Aus der Kultur.
11: In Polen wird heute Europas höchste Marienstatue eingeweiht. Die 55 Meter hohe Madonna steht nahe dem Dorf Konotopie, rund 3 Stunden von Warschau entfernt. Sarah Mörchen, WDR Kultur.
14: Kirche und Lokalpolitiker hoffen mit der neuen Statue auf einen neuen Wallfahrtsort. Und auch die Wirtschaft soll dadurch in der Region angekurbelt werden, heißt es. Finanziert hat sie ein polnischer Multimillionär. Laut Medien soll er umgerechnet rund 23 Millionen Euro investiert haben. Zugleich gibt es aber auch Kritik. Das Geld wäre besser in Kranken- oder Waisenhäuser angelegt, sagen einige Anwohner. Die Statue ist weltweit die zweithöchste Marienfigur und damit vergleichsweise höher als der Berliner Reichstag samt Kuppel.
11: Und das Wetter in Nordrhein-Westfalen, heute früh meist sonnig, später mehr Wolken, am Nachmittag dann einzelne Schauer und Gewitter, die auch kräftig sein können. Es wird schwül warm in Kleve bis 30 Grad, in Castrop-Rauxel bis 32 und in Wesseling bis 33 Grad. Morgen zunächst Wolken und teils etwas Regen, am Nachmittag mehr Sonne, dann bleibt es trocken. Mit 21 bis 27 Grad wird es spürbar kühler. 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WDR 5, die Verkehrslage. Folgende Autobahnen sind bis Montag früh gesperrt. Die A57 zwischen Kreuz Meerbusch und Krefeld Zentrum. Die A448 zwischen Dreieck Bochum West und Bochum Süd. Und bis Dienstag früh in beiden Richtungen gesperrt ist die A61 zwischen Kreuz Mönchengladbach und Mackenstein.
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4: Heute soll es in Ceuta wieder einen Ansturm von Migranten aus Marokko geben. Das sind zumindest die Befürchtungen. Die entsprechenden Aufrufe, die geistern nämlich schon wieder durchs Netz. Ja, und heute, am 15. August, soll es soweit sein. Wir sind gleich live in Ceuta mit meiner Kollegin vor Ort verabredet. Andreas Bursche am Samstag. Wir informieren Sie mit allem, was Sie wissen müssen. Bei uns im Westen brennt es, das wissen Sie schon. Das, was aktuell in der Eifel passiert, das ist wohl historisch. So viel Fläche hat bei uns in NRW noch nicht gebrannt. In Hürtgenwald, Kreis Düren, da mussten schon über 2000 Menschen wegen des Waldbrandes ihre Häuser verlassen. Wir hören jetzt direkt nach, und zwar beim Bürgermeister. Stefan Kranen ist der parteilose Bürgermeister von Hürtgenwald. Guten Morgen.
15: Guten Morgen.
4: Wir hören von unserem Reporter eben live im Morgenecho, genau wie von Ihrem Landrat des Kreises Düren, dass die Lage sich nicht verschlechtert hat in der Nacht. Sind Sie jetzt auch Fan vom Wind?
15: Ja, wir hoffen, dass es so bleibt, dass es sich nicht weiterentwickelt, dass es sich nicht verschlechtert. Im Moment sieht es danach aus, dass wir ja alles so weit im Griff haben. Und das ist eben entscheidend, was sich jetzt mit dem Wind, wie sich der Wind weiterentwickelt.
4: Was sind die Prognosen?
15: Ich kann sie im Moment nicht genau abschätzen. Ich habe die letzten Berichte jetzt nicht gehört. Ich merke aber schon, dass wir jetzt wieder ein bisschen mehr Wind haben, als es noch vor einer Stunde war oder vor zwei Stunden.
4: Worauf kommt es denn heute an? Was würden Sie sagen?
15: Es kommt darauf an, dass wir dass der Brand sich nicht weiter ausweitet, als es bisher geschehen ist. Und da bin ich sehr optimistisch, dass wir das so schaffen und dann natürlich sukzessive den Brand Stück für Stück weiter zu bekämpfen, insbesondere diese Glutnester, die man hat.
4: Haben Sie denn alles in Hürtgenwald, was Sie brauchen? Oder würden Sie sagen, da könnte ein bisschen mehr kommen, auch aus Düsseldorf zum Beispiel?
15: Da muss ich sagen, ich bin überwältigt. Wir haben ja relativ schnell, wir hatten dann vorgestern insgesamt 3 Brände. 2 Brände haben wir selber mit unserer freiwilligen Feuerwehr schnell im Griff gehabt. Und beim 3. Brand haben wir sehr schnell gemerkt, wir brauchen Verstärkung, haben wir auch direkt angefordert. Und ich bin überwältigt. Wir haben jetzt im Moment hier über 1400 Einsatzkräfte, sei es die Feuerwehr, sei es das THW, sei es die Hubschrauber von Land und Bund, sei es die Bundeswehr. Und auch Landwirte mit Wasserfässern, die ihr Wasser heranfahren. Also ich bin überwältigt von dieser ganzen Unterstützung, die hier uns zuteil wird.
4: Ja, ein Wort, was fühlen Sie als Bürgermeister? Ist es überwältigt? Ist es Stolz? Was ist es?
15: Dankbarkeit, absolute okay. Dankbarkeit und Wertschätzung, dass man sich hier in Hürtgenwald nicht alleine fühlt, sondern dass alle uns nach ihren Kräften unterstützen. Sei es die Berufsfeuerwehr, sei es die Freiwilligen, Ehrenamtler, alle, die tun ihr Möglichstes. Ich glaube, das wird auch hier von der Bevölkerung wahrgenommen. Mir wäre auch lieber gewesen, wir hätten nicht evakuieren müssen, aber die Sicherheit geht über alles. Und ich glaube, das ist auch das, was ich von den Menschen so mitbekomme, dass man sieht, dass man sich hier wirklich dafür einsetzt, dass eben nach Möglichkeit der Ort Gai eben nicht vom Feuer betroffen ist nachher.
4: Und im Moment sieht es ja auch sehr gut aus. Und wir hatten vorhin schon einen Gänsehautmoment mit dem Landrat. Also das, was Sie erzählen, wurde auch von ihm bestätigt. Auch wenn wir gucken auf unserem Instagram-Kanal vom WDR, darunter wirklich nur motivierende Menschen, die viel Glück wünschen. Die sagen, wir kommen auch. Das THW Bonn hat sich gemeldet und meinte, wenn ihr Hilfe braucht, dann meldet euch. Also das ist tatsächlich im Moment wohl ein tolles Miteinander bei Ihnen in der Region. Und der Erfolg scheint ja auch recht zu geben. Sie sind ist meine Info gerade zwischen Rathaus und Schule unterwegs, während wir sprechen. Was sind denn eigentlich aktuell Ihre dringendsten Aufgaben?
15: Ja, wir müssen natürlich gucken, dass wir hier viele Sachen koordiniert bekommen, auch die Kräfte koordiniert bekommen. Und für mich ist ganz wichtig, dass ich insbesondere hier der Einsatzleitung Leute vor Ort nennen kann, die eben den Ort genau kennen, wo man sagt, wen können wir dafür ansprechen? Oder was ist da Besonderes, was man wissen muss? Und ich glaube, diese Infos, dass man sich da gegenseitig unterstützt und das weitergibt, damit das Ganze auch rund ist und koordiniert abläuft. Und dass wir eben hier mit Dingen vor Ort, mit Wissen vor Ort insbesondere, hier unterstützen können.
4: Letzte Frage, wie geht es denn den Menschen, die evakuiert werden mussten? Die müssen ja nicht nur da sich gerade aufhalten, wo sie wahrscheinlich nicht unbedingt sein wollen, sondern die haben ja auch Existenzängste. Was ist mit denen?
15: Ich war natürlich jetzt heute noch nicht, habe ich mit denen sprechen können, weil die ja nicht hier in der unmittelbaren Nähe sind.
4: Die sind viele sind privat jetzt untergekommen mittlerweile.
15: Genau, es sind nur insgesamt 25, haben das wahrgenommen. Also sehr, sehr viele sind privat untergekommen, bei Freunden, Verwandten oder wie auch immer, wo sich das angeboten hat. Und ich glaube, da hat jeder Verständnis für, dass wir gesagt haben, Sicherheit geht über alles. Und ich muss einfach sagen, es ist natürlich auch für die Einsatzkräfte viel einfacher. Der Ort ist leer, die können dadurch, wir haben ja auch, dass da keine Fahrzeuge, nichts durchgehen. Das ist ja auch wichtig. Ich muss ja vorangehen, auf Deutsch gesagt. Und das ist, glaube ich, auch ganz wichtig, dass man da wirklich arbeiten kann.
4: Dann arbeiten Sie mal weiter. Ich weiß, auch Sie fahren wahrscheinlich langsam auf der Rille. Das ist der parteilose Bürgermeister von Hürtgenwald. Das ist Stefan Kranen. Alles, alles Gute. Wir schenken Ihnen aus dem ganzen Land Kraft.
15: Dankeschön. Herzlichen Dank.
4: Bis bald. Ciao.
15: Bis bald. Tschüss. Blumen.

0: Also klingt Musik aus Wuppertal. Tim Kamrat, Kamrat mit I Believe im WDR 5 Morgenecho. Gleich 8:45. In den sozialen Medien kursieren schon wieder Aufrufe, dass Marokkaner in die spanische Exklave Ceuta im Norden Marokkos kommen können. Die spanische Regierung hätte sich aber gut vorbereitet, so hören wir. Und also auf dieses Gerücht, was da umgeht. Das Gerücht besagt auch, dass in vielen Städten Spaniens man schon irgendwie unterkommen würde als Migrant. Ja, und in diesen ganzen Posts wird immer von heute gesprochen, dem 15. August. Und ja, jetzt werden Szenen wie vor zwei Wochen befürchtet. Rund 80.000 Menschen waren ja über die Grenze gekommen, teilweise schwimmend. 83 Menschen sind gestorben. Kollegin Franka Welz aus unserem Studio Madrid ist vor Ort. Guten Morgen nach Ceuta.
1: Schönen guten Morgen.
0: Wie ist denn die Lage aktuell?
1: Also was wir gesehen haben, ist, dass so mit Sonnenaufgang, dass sich kleinere Gruppen von Migranten, dass die in der Nähe der Grenze aufgetaucht sind. Das sind auch Menschen aus afrikanischen Ländern südlich der Sahara. Und die sind jetzt zum Beispiel so in den Hügeln rund um den Grenzort Fnideq zu sehen. Manche sind seit Tagen zu Fuß unterwegs gewesen, um hierher zu kommen. Die große Ansammlung, vor der ja nun doch nicht unerhebliche Sorge herrschte, die ist bisher aber ausgeblieben.
0: Weil sich beide Länder auch gut vorbereitet haben oder warum wohl?
1: Also ich sag mal so, wir haben sowohl mit Menschen hier gesprochen, aber auch so im Kollegenkreis und gedacht, also wenn das jetzt mit Ansage nochmal eine solche Dimension annehmen würde, dann könnten im Grunde auch sowohl Spanien als auch Marokko ihre Staatskarten abgeben, ne? Weil, also das kann nicht sein. Und so ähnlich scheint man das bei diesen Behörden auch zu sehen. Also in Ceuta selbst sind rund 3.600 Sicherheitskräfte aus allen Gewerken, also Guardia Civil, lokale Polizei, Bereitschaftspolizei, Armee, Nationalpolizei, Taucher, Terrorismusbekämpfer, Drohnenpiloten. Also die haben wirklich alles und auch Leute aus dem Urlaub zurückgerufen. Also alles aufgefahren, was sie hier an den Start bringen können. Und auf marokkanischer Seite sieht es ganz ähnlich aus. Da sind Hunderte von Polizisten auch unterstützt von militärischen Truppen, Wasserwerfer an den Grenzen, in Ufernähe patrouillieren Boote. Also wenn es überhaupt nur eine Maus über diese Grenze schaffen würde heute, dann würde mich das schon sehr überraschen.
0: Okay, also Sie rechnen, höre ich, zwischen den Zahlen durch mit nichts Größerem. Diesen paar Grüppchen, die da sind, die sind aber natürlich da. Jetzt schauen wir mal auf das Große und Ganze. So richtig klar ist ja auch immer noch nicht, wie dieser erste Ansturm jetzt zustande gekommen ist. Es gab in den sozialen Netzwerken eben diese Gerüchte, auch beim ersten Mal. Jetzt gab es laut Innenminister in Spanien Festnahmen von Menschen, die wohl diese Gerüchte in Umlauf gebracht haben sollen. Was hören Sie dazu?
1: Also da hören wir jetzt schon seit einigen Tagen, insbesondere dass die marokkanische Regierung ist da sehr offensiv und hat halt immer wieder mit, man habe zahlreiche Gruppen oder Personen festgenommen, denen man jetzt vorwirft, diese Falschinformationen und Lügen in Umlauf gebracht zu haben. Und das guckt man natürlich gerne, also auf spanischer Seite sieht man das natürlich gerne. Da heißt es zum Beispiel aus hohen Polizeikreisen, also wenn Marokko sich diesen Gruppen entgegenstellt, die dann eben gerade den Grenzort Fnideq da ins Fadenkreuz bringen, dann könne Spanien den Druck durchaus auch aushalten.
0: Zum Schluss noch zur Lage in Ceuta. Sie sind ja extra aus dem Studio Madrid hingefahren, um sich selber ein Bild der Lage zu machen. Tausende sollen ja immer noch in dieser Exklave sein vom ersten Ansturm. Ich sehe in den sozialen Netzwerken Videos von sehr erbosten Spaniern, die von Dreck, von Gewalt, von Lautstärke bis spät in die Nacht berichten. Was haben Ihnen die Menschen erzählt?
1: Also die sind halt in Teilen auch etwas zwiegespalten, weil es stimmt tatsächlich. Also man muss zum einen sagen, man darf sich jetzt Ceuta selbst nicht als ein einziges riesiges Flüchtlingslager vorstellen, sondern zum Beispiel im Stadtzentrum, wo wir jetzt untergebracht sind und wo es mit seinen schönen Fußgängerzonen und den Bars und Cafés, da war es zum Beispiel gestern ein ganz normaler Freitagabend mit Menschen, die auf den Terrassen saßen, geschlendert sind und so weiter, weil diese Gruppen natürlich am Rand, an den Rändern untergebracht sind. Und dort ist es tatsächlich natürlich so, dass der Druck sich da aufbaut. Also wir haben zum Beispiel am Strand Playa de Trampolin ein großes improvisiertes Camp von insbesondere Menschen, die nach internationalem Schutz suchen. Im Umfeld dieser Viertel schlafen auch Leute immer noch auf der Straße, weil man sie nicht unterbringen konnte. Ähnliches ist dann auf der anderen Seite. Das ist dann aber auch wieder näher zur marokkanischen Grenze zu sehen. Und dort gibt es natürlich diese Irritationen, weil es da ja auch keine Toiletten gibt, keine richtige Infrastruktur. Da hausen Leute einfach seit Wochen, zwei Wochen nunmehr unter freiem Himmel, zum Teil auf Kartons und aus Paletten notdürftig zusammengebauten Notbehausungen. Und das hat natürlich seine Folgen und sorgt dafür, dass man sich auch in dieser Stadt fragt, wenn man hier lebt, wie kann das sein, dass das immer noch anhält.
0: Eindrücke live aus Ceuta von meiner Kollegin Franka Wels, eigentlich aus unserem Studio Madrid. Dankeschön.
1: Sehr gerne.
0: Hier morgen Echo auf WDR 5 um 8.49 Uhr. Jetzt nochmal der Blick nach Afghanistan. Denn heute vor 5 Jahren haben die Taliban die Macht im Land wieder übernommen. Innerhalb weniger Tage ist die von westlichen Staaten eigentlich unterstützte Regierung zusammengebrochen. Die hatte aber ohnehin wenig zu sagen, kam zumindest nicht wirklich in die Autorität bei der Bevölkerung. Ja, und heute vor 5 Jahren also beginnt die Taliban-Zeit. Kollegin Ariso Naibi hat mit dem damaligen Hochschulbildungsminister, den gab es damals noch, über genau diesen Tag vor 5 Jahren gesprochen, an dem die Taliban Kabul erreichten, und über die Folgen bis heute.
2: Es ist der 15. August 2021. In Kabul herrscht Chaos. Immer mehr Menschen fliehen aus anderen Teilen des Landes in die Hauptstadt. Parks, Moscheen und Straßen sind voll. Auch im Hochschulministerium wird die Lage immer angespannter.
3: Wir waren bis Mittag im Ministerium. In unserem Büro hatten wir noch Besucher. Gleichzeitig haben wir schon von dort aus mitbekommen, dass die Lage immer schwieriger wurde.
2: Dann die Nachricht. Die Taliban stehen vor Kabul. Abbas Basir versucht, den Präsidentenpalast zu erreichen, ohne Erfolg.
3: Dann wurde mir gesagt, dass die Taliban bereits in der Nähe der Tore von Kabul angekommen seien und möglicherweise in der Stadt eindringen würden. Das war eine wirklich schwierige Situation.
2: Noch am selben Tag verlässt Präsident Ashraf Ghani das Land. Die Taliban übernehmen die Macht. Für Basir ist es der Beginn einer neuen Zeit.
3: Wir haben vor unseren eigenen Augen gesehen, wie die Errungenschaften der letzten 20 Jahre durch eine Vereinbarung mit den Taliban wieder zunichte gemacht wurden. Vieles, was in den 20 Jahren aufgebaut worden war, wurde dadurch zerstört.
2: Besonders deutlich zeigt sich das bei den Frauen.
3: Frauen bildeten ca. 30% der Studierenden. Und in manchen Städten waren es sogar mehr als männliche Studierende. Frauen waren in der Regierung, im Parlament und in vielen Bereichen aktiv. Das gibt es nicht mehr.
2: In Afghanistan wurde Frauen Schritt für Schritt der Zugang zur Bildung genommen. Unis sind für Frauen geschlossen. Und viele dürfen ihren Beruf nicht mehr ausüben. Gleichzeitig verschärft sich die wirtschaftliche Lage. Millionen Menschen sind auf humanitäre Hilfe angewiesen. Basir selbst wurde 2021 gemeinsam mit vielen anderen Professoren nach Deutschland evakuiert. Inzwischen spricht er sehr gut Deutsch. Bei politischen Themen fühlt er sich aber sicherer, wenn er Persisch spricht. Aktuell ist er Mitglied des Integrationsrats in Pülheim.
3: Einige afghanische Professoren kamen nach Deutschland, um hier an Universitäten zu studieren, unter anderem an der Universität Bochum.
2: Auch die lange gepflegten Verbindungen zwischen deutschen und afghanischen Hochschulen sind heute weitgehend abgebrochen. Vor der Machtübernahme der Taliban gab es verschiedene Kooperationen und Austauschprogramme zwischen afghanischen und deutschen Universitäten. Neben der Forschung möchte er dem Thema Bildung treu bleiben. Von Deutschland aus versucht er, Stipendien für afghanische Frauen zu vermitteln und ihnen ein Studium im Ausland zu ermöglichen. Seine Hoffnung ist, dass das zu Veränderungen in Afghanistan führen könnte.
3: Ich glaube, dass kein System dauerhaft bestehen kann, wenn es auf Alleinherrschaft basiert und nicht aus dem politischen Willen und dem freien Willen der Menschen in Afghanistan hervorgegangen ist.
2: Abbas Basir lebt heute mit seiner Familie in Pülheim bei Köln. Afghanistan hat er seit seiner Flucht nicht wieder besucht. Seine Arbeit für Bildung und besonders für Frauen setzt er aber von Deutschland aus fort.
0: Meine Kollegin Ariso Naibi hier im WDR 5 Morgen Echo. Der Rasen kriegt nichts mehr seit Wochen. Der ist eh durch. Die Büsche und Bäume kriegen bei mir nur Wasser, wenn sie den Eindruck erwecken, sie könnten mit der Trockenheit einigermaßen umgehen und es schaffen, auch alleine. Das ist am Ende reinster Darwinismus in meinem Garten. Sieht auch teilweise nicht mehr schön aus, aber herrje. Für Landwirte wird das Thema Trockenheit aber zunehmend zu einem ernsten Problem. Wir haben aber eben schon gelernt, ist eine heterogene Masse. Also in ganz Deutschland gibt es Betriebe, die haben es im Griff mit der Trockenheit. Andere so gar nicht. Der Deutsche Bauernverband rechnet aber so oder so in diesem Jahr mit Ernteeinbußen. Wie ist die Lage bei uns, bei unseren Landwirten in NRW? Das hat sich Sebastian Moritz mal angeschaut.
4: Ein wenig Staub wirbelt auf, als Florian Eumanns über sein Zuckerrübenfeld in Geldern am Niederrhein läuft. Noch vor wenigen Wochen sah es nach einer recht guten Ernte aus. Doch dann blieb der Regen aus.
5: Die Aussichten auf eine gute Ernte waren bis Mitte Juni gegeben. Und dann hat es einfach aufgehört zu regnen. Und eine Hitzewelle jagt die andere. Und das Ergebnis davon sehen wir hier im Feld.
4: Die Zuckerrüben sind kleiner als sonst. Die Pflanzen leiden unter der Hitze. Das Rheinland gehört zu den wichtigsten Anbaugebieten für Zuckerrüben in Deutschland. Entsprechend groß ist die Sorge vieler Betriebe.
5: Wir haben aktuell die 5. Hitzewelle in diesem Sommer. Die Pflanzen büßen ganz schön ein und das zehrt an den Nerven.
4: Nicht nur am Niederrhein macht die Trockenheit den Landwirten Sorgen. Besonders bei Zuckerrüben, Mais und Kartoffeln wächst die Angst vor einer schlechten Ernte. Allerdings gibt es innerhalb Nordrhein-Westfalens große Unterschiede. Während Betriebe auf den sandigen Böden am Niederrhein besonders unter den fehlenden Niederschlägen leiden, kommen Landwirte in der Jülicher, Zülpicher oder Soester Börde bislang etwas besser zurecht. Dort können die fruchtbaren Lössböden das Wasser länger speichern. Teilweise versuchen die Landwirte aber auch gegenzusteuern und ihre Felder zu bewässern. Doch das kostet Zeit und Geld. Florian Eumanns hat sich deshalb auf einigen Feldern bewusst dagegen entschieden.
5: Bewässerung ist A, arbeitsintensiv und B, vor allen Dingen sehr kostenintensiv. Insofern war die Entscheidung für uns hier nicht leicht. Bewässern wir nicht, weil wir aktuell nicht sicher sagen können, ob wir die Kosten, die wir hier in die Bewässerung investiert haben, auch über die Rübenpreise am Ende zurückbekommen.
4: Doch auch mit künstlicher Bewässerung lässt sich die Ernte nicht immer retten. Die Maisernte haben einige Betriebe deshalb bereits vorgezogen. Der Grund, die Pflanzen dürfen nicht zu stark austrocknen. Allerdings bedeutet die frühe Ernte auch weniger Zeit zum Wachsen und damit geringere Erträge. Wie stark die Ausfälle am Ende tatsächlich sein werden, lässt sich noch nicht genau sagen. Ein erstes Bild liefert aber die Getreideernte. Nach Angaben des Rheinischen Landwirtschaftsverbands sind die Erträge bei Weizen und Raps vielerorts 20-30% niedriger ausgefallen als üblich. Noch kritischer könnte die Lage bei den Kulturen werden, die derzeit noch auf den Feldern stehen.
6: Bei Zuckerrüben, Kartoffeln, Mais, aber auch Möhren und Zwiebeln. Da findet gar kein Wachstum mehr statt. Die Blätter werden abgeworfen und da droht jetzt wirklich eine Missernte, eine sehr schlechte Ernte. Das sieht gar nicht gut aus.
4: Der Präsident des Rheinischen Landwirtschaftsverbands Erich Gussen hält bei einzelnen Betrieben sogar Ernteverluste von mehr als 50% für möglich. Eigentlich müssten geringere Erträge dafür sorgen, dass die Landwirte ihre Ernte zu höheren Preisen verkaufen können. Ganz so einfach ist es allerdings nicht. Zum einen spielt gerade beim Weizen der Weltmarkt eine wichtige Rolle. Eine schlechte Ernte in Deutschland kann durch eine bessere Ernte in anderen Teilen der Welt ausgeglichen werden, sodass sich der Preis kaum ändert. Außerdem einigen sich die Landwirte oft schon weit im Voraus mit der Lebensmittelindustrie auf die Preise. Das soll für Planungssicherheit sorgen, rächt sich aber für die Landwirte, wenn die Ernte schlechter ausfällt als gedacht, sagt Agrarökonom Martin Keim von der Universität Bonn.
7: Ein Weizen einer bestimmten Qualität, da werden Lebensmittelunternehmen Kontrakte für den Kauf abschließen und damit sichern sie sich ab vor Preisrisiken.
4: Und nicht nur die Ackerbauern sind von der Trockenheit betroffen. Schlechte Mais- und Grasernten verteuern auch das Futter für Rinder und andere Nutztiere. Die Folgen der trockenen Wochen könnten deshalb noch bis in den Herbst und Winter spürbar sein.
0: Und zur verfrühten Maisernte kommen wir dann um kurz nach neun hier im WDR 5 Morgenecho. Es ist 8.57 Uhr. Vor 30 Jahren hat die Smartphone-Zeit begonnen. Also das, was wir gerade erleben mit den Menschen, die ihren Kopf gar nicht mehr richtig hochkriegen. Nokia war es mit seinem Communicator 9000, dieser große graue Backstein, zum Aufklappen drin die Tastatur. Das war 1996. Das iPhone kommt erst 2007, ist technisch sogar schlechter, haben wir heute schon gelernt, aber ist schlauer gemacht als Software- und Hardware-System in einem. Nokia wird am Ende durchgereicht.
8: Is a revolutionary mobile phone. And we are calling it iPhone.
9: Apple-Chef Steve Jobs stellt das iPhone vor. Touchscreen statt Tastatur, Musik, Internet und Telefon in einem Gerät. Nokia hat zwar auch Smartphones, aber die Finnen setzen lange weiter auf viele verschiedene Geräte und Softwareversionen. Der ehemalige Nokia-Designer Panu Johansson. Wir wurden einfach zu groß, nicht mehr besonders agil und gewissermaßen arrogant. Der Erfolg hat Nokia am Ende getötet. Nokia verliert den Anschluss. 2013 verkaufen die Finnen ihre Handysparte an Microsoft. Seitdem konzentriert sich das Unternehmen auf Netzwerktechnik, also auf die technische Infrastruktur im Hintergrund. Damit schließt sich für Nokia ein Kreis, sagt Medienforscher Carl-Gustav Lindén.
10: Man kann sagen, das Mobiltelefon war nur eine Episode in der Geschichte von Nokia. Die Zukunft von Nokia sieht ziemlich gut aus. Die ganze künstliche Intelligenz braucht Infrastruktur, über die Daten und Informationen übertragen werden können. Und da ist Nokia sehr weit vorne. 30 Jahre später ist der Communicator längst Geschichte. Die Idee dahinter aber ist heute Alltag. Ein kleines Gerät, das Telefon, Computer und Internet miteinander verbindet.
0: Kennen wir ja irgendwoher. Arne Bartram im WDR 5 Morgenecho. Und dann war die Woche ja noch die große Geheimdienstreform. Sie haben das mitbekommen. Und wie diese Reform sich am Ende auswirken wird, die Kollegen und Kolleginnen von Satire Deluxe wissen es schon.
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12: Ja, gut zu wissen. 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
14: Die Nachrichten mit Detlef Dickmann. Guten Morgen. In der Eifel gibt es offenbar Fortschritte bei der Bekämpfung des großen Waldbrandes. Der Landrat des Kreises Düren-Nolten sagte im WDR, dass die Einsatzkräfte sehr motiviert sind.
15: Ich hoffe, dass das Wetter so bleibt, wie es ist, dass wir keinen aufrichtenden Wind haben.
14: Die Bundeswehr habe in der Nacht weitere breite Schneisen in das Areal geschlagen. Von dem Brand sind etwa 300 Hektar Wald betroffen. Aus Hürtgenwald berichtet Benedikt Herfs.
16: Seit etwa einer halben Stunde kreisen wieder Löschhubschrauber über dem Wald. Die Bundeswehrpanzer sind im Einsatz und die Wasserwerfer der Polizei machen sich bereit, um die Flammen zu löschen. Mittlerweile sind mehr als 1.400 Einsatzkräfte vor Ort, die jetzt nach und nach aus dem Lagezentrum aufbrechen, um im Hürtgenwald zu löschen. Die Feuer haben sich zuletzt zwar nicht ausgebreitet, trotzdem ist weiter unklar, wie lange die Löscharbeiten noch dauern werden.
14: Auf der indonesischen Urlaubsinsel Flores hat es ein starkes Erdbeben gegeben. Die Behörden sprechen von einer Stärke von 7,7. Nach ersten Berichten sind mindestens 20 Menschen ums Leben gekommen. Zwischenzeitlich galt eine Tsunami-Warnung, die ist mittlerweile aber wieder aufgehoben. Anna Lou Beckmann berichtet.
17: Auf Videos in den sozialen Medien vom Zeitpunkt des Bebens ist zu sehen, wie mehrere Häuser einstürzen. Viele Gebäude seien nun stark beschädigt. Rettungskräfte würden aktuell die Trümmer durchsuchen. Stromausfälle in einigen Städten und Dörfern würden die Such- und Rettungsmaßnahmen behindern, so örtliche Polizeikräfte. Auf Flores leben rund 1,8 Millionen Menschen. Insbesondere der Westen der Insel ist bei Touristen beliebt. Flores liegt im Gebiet des sogenannten Pazifischen Feuerrings. Es ist die geologisch aktivste Zone der Welt. Immer wieder kommt es hier zu Erdbeben und Vulkanausbrüchen.
14: In Dortmund müssen Menschen, die in bestimmten Bereichen betteln, ab heute mit Bußgeldern rechnen. Rund um Restaurants und Cafés gilt, wer dort nach Geld fragt, soll 15 Euro zahlen müssen. Nach einer zweiwöchigen Übergangsphase will das Dortmunder Ordnungsamt jetzt die Bußgelder durchsetzen. Kritik an dem Bettelverbot kommt unter anderem von Sozial- und Obdachlosenverbänden. Und das ist heute außerdem wichtig. Die Staatsanwaltschaft Düsseldorf hat die Ermittlungen zum Unfall auf der Rheinkirmes im vergangenen Jahr eingestellt. Es habe kein strafbares Verhalten der Pyrotechniker gegeben. Die Unfallursache war wohl ein Materialfehler. In Kabul in Afghanistan gibt es heute eine Siegesparade. Anlass ist die Machtübernahme der Taliban heute vor 5 Jahren. Die islamistische Gruppe hat das Land gewaltsam übernommen, nachdem die westlichen Truppen abgezogen waren. Bei der Leichtathletik-EM in Birmingham hat es eine weitere Goldmedaille für das deutsche Team gegeben. Der Hamburger Owen Ansah gewann über 200 Meter Sprint. In Nordrhein-Westfalen stehen heute weitere CSD-Paraden an. In Krefeld geht es um 12 Uhr los. Dort wollen die Menschen nach dem islamistischen Anschlag auf den CSD in Berlin ein Zeichen setzen. Auch in Münster gibt es heute einen CSD. Wegen den Sicherheitsvorkehrungen ist die Polizei schon länger im Austausch mit den Organisatoren.
18: Immer dann, wenn sich irgendwie was tut, ob das politisch ist oder ob ein Anschlag wie jetzt in Berlin passiert ist, dann ist es so, dass natürlich die Ängste in der Community noch größer sind. Und dann haben wir natürlich auch noch einen engeren Austausch mit den Menschen, um einfach das Sicherheitsgefühl zu stärken.
14: In Münster geht der CSD heute um 13 Uhr los. Um die 10.000 Menschen werden erwartet. Das war WDR aktuell. Das Wetter in Nordrhein-Westfalen. Der Tag beginnt meist sonnig, später ziehen mehr Wolken auf. Am Nachmittag dann einzelne Schauer und Gewitter, teils kräftig. Und es wird nochmal spülwarm. In Herford bis 30 Grad, in Bocholt bis 31 und in Meerbusch bis 32 Grad. Morgen zunächst viele Wolken und teilweise etwas Regen. Am Nachmittag öfter sonnig, dann bleibt es trocken. Mit 21 bis 27 Grad ist es spürbar kühler. Die Zeit 9.04 Uhr. WDR 5, die Verkehrslage. Folgende Autobahnen sind bis Montag früh gesperrt. Die A57 zwischen Kreuz-Meerbusch und Krefeld-Zentrum. Die A448 zwischen Dreieck-Bochum-West und Bochum-Süd. Und bis Dienstag früh in beiden Richtungen gesperrt ist die A61 zwischen Kreuz-Mönchengladbach und Mackenstein.
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0: Wir sind gleich live in Kabul. Wie wird 5 Jahre Machtübernahme der Taliban in Afghanistan dort gefeiert? Und wie geht es den Menschen im Land? Das ist bis 9.15 Uhr bei uns. Und danach gibt es dann noch mal das Gespräch, was ich heute Morgen mit dem Landrat vom Kreis Düren geführt habe. Das ist der Landrat, wo es im Moment so heftig brennt in der Eifel. Andreas Busch ist mein Name, gut informiert in diesen Samstag, in dieses Wochenende. Der August, in dem wir uns befinden, ist ja normalerweise die Zeit, in der Mais auf den Feldern bei uns, ich glaube, gleich ist das Zitat, wie eine Wand steht, eine grüne, bestenfalls in voller Pracht. Aber dieses Jahr sieht das ganz anders aus. Auf vielen Flächen herrscht die sogenannte Dürrereife, also ein sehr früher Erntestart wegen der anhaltenden Trockenheit. Das ist im Prinzip eine Art Schutzfunktion der Pflanze. Unser Reporter Anton Hartmann hat sich mal angeschaut, wie ein Landwirt aus dem Münsterland mit diesem Problem umgeht.
19: Eigentlich müssten wir im August von einer grünen Wand sprechen, einem dichten Meer aus Blättern kurz vor der Maisernte. Wer am Feldrand von Benedikt Wichmann steht, sieht aber eher das Gegenteil. Kümmerliche Bestände, die kaum die Hüfte erreichen. Für den Landwirt aus Dülmen-Meerfeld heißt es nun, retten, was noch zu retten ist.
20: Ja, also normal ist zu dieser Jahreszeit der Mais irgendwie 2,50 Meter hoch, hat entsprechend gut ausgebildete Maiskolben. Und in diesem Jahr finden wir Pflanzen, da wo, ich sag mal, ganz wenig Wasser verfügbar war, die höchstens halb so hoch sind und gar keinen Kolben ausgebildet haben. Ja, und entsprechend ist da in dieser Pflanze auch wenig Energie zu erwarten.
19: Kein Kolben bedeutet keine Stärke. Und keine Stärke bedeutet kein nahrhaftes Futter. Besonders auf den sandigen Standorten ist die Lage besorgniserregend, da der Boden hier kaum Wasser speichern kann. Der Juli war im Rheinland der trockenste seit Beginn der Wetteraufzeichnung. Ein Rekord, auf den die Landwirtschaft gerne verzichtet hätte. In Westfalen gab es zwar hier und da vereinzelte Schauer, doch die Unterschiede sind extrem, teils sogar innerhalb eines einzigen Feldes. Der Westfälisch-Lippische Landwirtschaftsverband spricht von Pflanzen, die es kaum auf 1 Meter Höhe geschafft haben. Und auch insgesamt bricht der Ertrag auf den Feldern massiv ein, so Wichmann.
20: Wir haben in diesem Jahr zum großen Teil sehr deutliche Ertragseinbußen von, ich sage mal, 50% bis 80%, die wir weniger ernten werden. Klar, der wirtschaftliche Schaden ist riesengroß und die Qualität des Ernteguts natürlich auch entsprechend minderwertig.
19: Einfach auf Regen zoffen bringt nichts. Der Mais geht auf dem Feld schlicht kaputt. Bleibt die Pflanze so trocken stehen, breiten sich Pilze und Schädlinge aus und zerstören den Nährwert. Über 70% des Maises in NRW wird als Silomais geerntet. Dabei wird die ganze Pflanze gehäckselt und luftdicht in Silos unter Folie konserviert. Milchsäurebakterien vergären den Zucker und machen den Mais haltbar. Aber das funktioniert nur, wenn die Pflanze noch eine gewisse Restfeuchte hat. Ist der Mais am Halm bereits komplett vertrocknet, gelangt beim Verdichten zu viel Luft ins Silo. Die Folge? Der Mais siliert nicht, er verrottet einfach. Die Landwirte müssen also handeln, bevor die Sonne das Erntegut unbrauchbar macht.
20: Normalerweise wird er sowohl als Tierfutter als auch als nachwachsender Rohstoff für die Biogasanlage genutzt. Aber in diesem Jahr ist auf den meisten Flächen also als Tierfutter keine Verwendung mehr möglich. Deswegen werden wir diesen minderwertigen Mais alle für die Biogasanlage ernten, natürlich auch mit Qualitätseinbußen.
19: Für Betriebe wie den von Benedikt Wichmann ist das doppelt herausfordernd. Er muss nun teures Getreide oder Futter von außerhalb zukaufen, damit seine Tiere durch den Winter kommen. Für Landwirte wie ihn ist die vorgezogene Maisernte im August ein deutliches Warnsignal. Der Klimawandel macht Ernten, auf die man sich verlassen kann, immer schwieriger.
0: Trockenheit, in diesem Fall im Münsterland, und was das für die Landwirtschaft bedeutet. Ja, Extremwetter immer und immer wieder. Die Auswirkungen des Klimawandels, sie werden heftiger. Und viele rufen jetzt hier in Deutschland nach dem Kanzler, der ja im Urlaub ist. Denn, so habe ich die Idee verstanden, wenn Deutschland vorangeht, dann ziehen alle mit auf der Welt. Und alles wird gut. Klimaerwärmung zumindest gestoppt. Andere sorgen sich aktuell um die Wirtschaft, um hohe Energiepreise, auch durch die Energiewende, und fragen sich, was soll denn hier eigentlich noch alles getan werden, während da hinten Kriege geführt werden. Was noch alles getan werden kann oder soll, das kann Ihnen Sabine Henkel, WDR Berlin, erklären. Das ist zumindest ihre Meinung.
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21: Es brennt in Deutschland und vielleicht muss man es sich so vorstellen. Der Kanzler sitzt auf dem Risserkogel am Tegernsee oder auf einem Hochsitz im Sauerland und beobachtet die Wetterlage. Absurd? Nein. Er hat vor seinem Urlaub meteorologische Beobachtungen angekündigt. Es war seine Antwort auf die Frage, warum er zu den 10.000 Hitzetoten schweigt und warum er nichts unternimmt. Er werde die Lage weiter im Blick behalten. Wirklich wahr. Handlungsbedarf? Nein, den hat der Kanzler nicht angekündigt. Und er sieht ihn offensichtlich auch nicht. Dabei müssten ihm längst die Augen aufgehen. Gleich an mehreren Orten brennt der Wald. Menschen müssen deswegen ihre Häuser verlassen. Die Böden verdorren, Flüsse trocknen aus. Die Infrastruktur macht in Teilen schlapp. Und mit der Ernte wird es eng. Und Merz? Merz dankt den Einsatzkräften, die gegen die Feuer kämpfen. Und das ist ja wohl das Mindeste. Und seine Leute? Der Landwirtschaftsminister erklärt, dass er es nicht regnen lassen kann. Der Verkehrsminister, dass er das Wetter nicht ändern kann. Ist das eigentlich Ignoranz oder unterlassene Hilfeleistung? Überraschend ist es jedenfalls nicht. Denn die Regierung Merz hat bisher wenig bis nichts unternommen, um das Klima ernsthaft zu schützen. Im Gegenteil. Sie verbilligt das Fliegen, setzt weiter auf Verbrennermotoren, hat ein sinnvolles Heizungsgesetz wieder einkassiert. Und Windräder, die findet Friedrich Merz hässlich. Von seiner in fossile Energie verliebte Wirtschaftsministerin ganz zu schweigen. Dass Influencer Markus Söder allen Ernstes empfiehlt, bei Hitze baden zu gehen, setzt dem ganzen Desaster die Krone auf. Und jetzt? Jetzt hoffen sie vermutlich alle zusammen auf Regen. Der Hobby-Meteorologe im Kanzleramt und seine sich wegduckende Truppe. Ganz so, als hätten wir mit Regen, mit Starkregen, der ganz sicher wieder einsetzen wird, nicht schon die allerschlimmsten Erfahrungen gemacht. Auch das ist eine Folge des Klimawandels. Und sage jetzt bloß keiner, aber Deutschland allein kann doch das Klima nicht retten. Natürlich nicht, das behauptet auch niemand. Aber Deutschland trägt einen Teil der Verantwortung. Und der muss doch selbstverständlich wahrgenommen werden. Aber wenn dieses Nichtstun so weitergeht, wird Merz das von ihm selbst gesteckte Ziel krachend verfehlen. Kinder und Enkelkinder sollen nämlich mal sagen, er und seine Leute, die haben gut regiert. Wo immer er gerade das Wetter beobachtet, es brennt. Auch im Sauerland. vor seiner Haustür. Vielleicht öffnet ihm das endlich die Augen.
0: Vielleicht kommen Sie aus dem Nicken gar nicht mehr raus. Das war die Meinung von Sabine Henkel. Können Sie aber auch ganz anders sehen. So ist das mit Meinung hier in WDR 5.

0: Sie hören das WDR5 Morgen, Echo Viertel nach 9. Heute vor genau 5 Jahren war es. Da fiel Afghanistan kampflos in die Hände der Taliban. Die westlichen Truppen ziehen ab, auch die Bundeswehr. Zu aufwendig der Einsatz, zu teuer am Ende nach 20 Jahren. Das Ziel aber aus westlicher Sicht im Prinzip erreicht. Die Terrorgefahr geht von dem Land erst einmal nicht mehr aus, wie noch zu Zeiten des 11. September. Aber der Terror nach innen gegen die eigene Bevölkerung, der wird immer schlimmer, insbesondere für Mädchen und Frauen. Kollege Markus Spieker ist heute zum Stichtag in Kabul, der Hauptstadt, und kann uns jetzt berichten. Guten Morgen, Herr Spieker.
1: Guten Morgen aus Kabul.
0: Was erleben Sie im Moment für ein Land?
1: Ich lebe erstmal heute ein Land in verordneter Feierstimmung. Also hier in Kabul hängen überall so Taliban-Flaggen. Dann ist eben so ein Helikopter hier vorbeigeflogen. Da hat es Blumen geregnet. Und es gibt hier eine offizielle Veranstaltung, vor allem mit Taliban-Besuchern. Wird auch live im Fernsehen übertragen. Aber ich schätze mal nicht so hohe Einschaltquoten, wo man sich ja 2 Stunden lang jetzt selber feiert, Rede auf Rede, betont, dass die Sicherheit doch viel besser geworden sei. Man hätte engagiert gegen Drogen, sei man vorgegangen, gegen Korruption, und man würde auch gerne wieder mit dem Westen zusammenarbeiten, wenn die aufhören würden, sich bei ihnen einzumischen.
0: Ich vermute aber, bei diesen Feierlichkeiten, die Sie beschrieben haben und die geplant sind, sind wenig bis gar keine Frauen dabei. Ich hatte ja speziell die Lage der Frauen im Land schon angerissen. Als die Alliierten noch drin waren, da kehrte sogar die Bildung auch für junge Mädchen zurück. Wie weit haben die Taliban, ich sag mal, das gesellschaftliche Leben zurückgedreht? Was würden Sie sagen?
1: Ja, man ist versucht zu sagen, fast wieder auf Null. Und tatsächlich, also bei dieser Veranstaltung hier, ich habe noch kein Frauengesicht irgendwo gesehen, also eine reine Männergeschichte. Ja, ganz schlimm. Also Frauen dürfen nicht alleine aus dem Haus, dürfen nicht ohne männliche Begleitung verreisen, dürfen nicht nach der 6. Klasse eine Schule besuchen, können nicht studieren. Erwerbstätigkeitsquote liegt bei 7%, bei Männern 84%. Also die allermeisten Jobs bleiben ihnen verschlossen, also im Prinzip wie vor 2001.
0: Dazu das Thema Ernährung, Mangelernährung. Jedes 10. Kind, haben wir heute schon gelernt, ist mangelernährt in Afghanistan. Dürre, Wirtschaftskrise, alles Gründe. Die sind vielfältig. Es gibt viele Hilfsorganisationen wie Save the Children, die versuchen zu retten, was zu retten ist. Was tun denn aber die Taliban für die Bevölkerung?
1: Die Taliban setzen halt darauf, dass sie das Wirtschaftswachstum ankurbeln. Und tatsächlich, es gibt hier so ein bescheidenes Wirtschaftswachstum, 4,8% im letzten Jahr, 4% angeblich in diesem. Das wird wieder aufgefressen durch die Probleme, die damit einhergehen, dass Millionen von Flüchtlingen, ehemaligen, zurück ins Land drängen und ja auch Jobs brauchen. Also deshalb das Paradox, leicht gestiegenes Wirtschaftswachstum, auch nicht zuletzt durch die Binnennachfrage bei gleichzeitig gesunkenem durchschnittlichen Lebensstandard. Ich habe jetzt gestern mit so einem Taliban geredet, ein bisschen off the record, und der sagte, wir wollen gar keine Hilfe, wir wollen das aus eigener Kraft schaffen. Allerdings, wie das gehen soll, wenn man nach wie vor dann doch internationalen Paria bleibt, sehr schwierig.
0: Ist es eigentlich möglich, den Unmut über die Lage im Land zu äußern? Also wie zeigt sich Ihnen der Frust, die Sorgen der Menschen?
1: Na, im persönlichen Gespräch hört man da schon auch sehr viele Sorgen. Da wird zwar immer konstatiert, ja, Sicherheit besser geworden, weil eben die vorher für Gefahr gesorgt haben, das jetzt nicht mehr tun. Aber die Leute klagen natürlich über mangelnde Jobmöglichkeiten. Alle, die jetzt nicht zum Taliban und zum Umfeld gehören und zu deren Volksethnie, haben große Schwierigkeiten, an Jobs im öffentlichen Dienst zu kommen. Die null Möglichkeiten für Frauen, sich zu bilden. Das trifft ja auch alle die eigene Familie haben und Hoffnungen für ihre eigene Töchter hatten und die jetzt begraben müssen. Also das hört man, aber es gibt eben keine freien Medien hier. Es gibt da eine ganz krasse Zensur. Und insofern ist es natürlich schwer, dass das auch in die Öffentlichkeit gelangt.
0: Wie blickt man denn eigentlich auf den Westen und das, ja, ich nenne es mal, im Stich lassen auf die letzten Meter vor 5 Jahren?
1: Ja, es ist hier doch sehr viel Fatalismus auch, nicht? Weil das ja eine Geschichte ist, die jetzt seit Jahrzehnten andauert, dass immer wieder ausländische Mächte sich hier engagiert haben, hier waren und dann auch zurückgeschlagen wurden, im Fall der Russen ja dann auch mit sehr guten Gründen. Und ja, da ist eine Enttäuschung, aber vielleicht auch so ein harter Realismus, wie das Leben halt funktioniert. Natürlich wurde den Menschen hier 20 Jahre versprochen, dass es jetzt aufwärts geht, und dieses Übernachtverschwinden, das hat die Leute traumatisiert. Und auch die Tatsache jetzt, dass es kaum noch Möglichkeiten gibt, ja, wenn man jetzt zum Beispiel eine gebildete Tochter hat oder eine Bildungshochschule, Hungrige, die über ein Stipendium zum Beispiel nach Deutschland zu bringen. Das frustriert. Aber ja, nach so vielen Jahren hört man dann doch nicht mehr so viele Klagen, weil das Gefühl ist, es bringt ja nichts.
0: 5 Jahre nach Machtübernahme der Taliban. Das waren Eindrücke live aus Kabul, aus der Hauptstadt, von Markus Spieker. Ganz lieben Dank.
1: Danke auch.
0: Sie hören das WDR5 Morgenecho um 9.20 Uhr. Wir sind wieder beim Land und unserem Alltag. Und das ist natürlich auch das Wetter. Jörg Brunsmann, WDR-Wetter, guten Morgen.
2: Guten Morgen.
0: Regen. Bisschen ist im Angebot heute, ne?
2: Bisschen ja, aber eher so fleckig verteilt. Das heißt, Schauer und Gewitter, die da durchziehen, die können dann teilweise auch kräftig sein. Man sieht das jetzt langsam schon auf den Radarbildern, dass sich da mehr Wolken bilden an der Grenze zu Niederlanden und dem Aachener Raum. Teilweise hatten wir auch schon so einzelne kleine Schauer im niederrheinischen Bereich. Allerdings, das wird eben nicht das Problem lösen für die Landwirte oder auch, was die Helfer jetzt haben im Hürtgenwald. Das wird da nicht dafür sorgen, dass dort die Feuer erlöschen. Dafür bräuchten wir dann wirklich mal einen langhaltenden Landregen. Der ist im Moment nicht in Sicht.
0: Okay. Wetterwechsel war ja schon angesprochen. Wie wird's denn die nächsten Tage jetzt? Diese Hitzewand ist erstmal weg mit heute, ne?
2: Ja, es wird vor allen Dingen kühler. Im Moment ist es noch recht warm bei uns. Also bis zum Mittag etwa die Temperaturen in Minden um 30 Grad, Warndorf 31. Teilweise geht's nochmal hoch bis auf 33. Aber dann, wie gesagt, mit diesem Wetterwechsel werden sich auch die Temperaturen deutlich niedriger werden. Wenn wir auf die Höchstwerte morgen gucken, da sind wir bei 21 bis 27 Grad. Das ist natürlich eine ganz andere Hausnummer, zum Beispiel gegenüber gestern, da hatten wir teilweise 36, 37, 38 Grad. Da sind wir erstmal durch. Auch das Schwülwarme ist dann weg. Aber eben auch nicht allzu viel an Regen. Wir werden eher so ein bisschen durchmischtes Wetter bekommen. Montag mal mehr, mal weniger Wolken. Hin und wieder Schauer und dann bei 22 bis 26 Grad.
0: WDR5-Wetterteammann Jörg Brunsmann. Das sind so Sätze, die man in der letzten Stunde des Morgenechos versucht zu bilden. Das kann nur in die Hose gehen. Also Jörg Brunsmann, ganz lieben Dank fürs Wetter. Ja.

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9: Meine Güte, ich glaube, das ist mir ein bisschen zu aufregend. Wobei, das WDR5 Morgen-Echo auch häufig und bewegend ist es heute. Kurz vor 9:30 haben wir es. Ich habe mir mal die Kommentare unter unserem WDR-Post auf Instagram zu diesem großen Waldbrand im Kreis Düren in Hürtgenwald angeschaut. Tatjana schreibt mit so einem Tränensmiley: Danke an die Landwirte, die ganzen Unternehmen und die Holzwirtschaft, die mithelfen, Schneisen zu legen gegen das Feuer. Das THW in Bonn schreibt: Viel Erfolg allen Einsatzkräften, und die Feuerwehr Meerbusch hat drunter geschrieben: Wir verlegen gerade in die Ortschaft Gai. Die vielen unterstützenden Kommentare motivieren uns Einsatzkräfte sehr. Und ein Herzchen-Emoji. Das habe ich mitgenommen ins Gespräch mit Ralf Nolten. Das ist der Landrat des Kreises Düren, also der Kreis, in dem Hürtgenwald liegt. Und ich wollte von ihm, ja, so sein Gefühl, wenn er solche Kommentare hört oder selber auch liest. Also die Region scheint zusammenzustehen, ne?
10: Ja, tut sehr, sehr gut. Das ist so.
9: Wer ist denn mittlerweile alles involviert unter den freiwilligen Helfern?
10: Naja, die meisten Organisationen, die arbeiten, Rotes Kreuz oder THW, Feuerwehr, das sind ja alles Freiwillige. Da ist ja nur zum geringsten Teil tatsächlich Hauptamt mit eingebunden. Und wir haben gerade hier 1400 Leute im Einsatz. Also so viele hatten wir bislang noch nicht. Und die sind alle sehr motiviert. Die Landwirte, die auch mit ihren Fässern, insbesondere jetzt in der vorletzten Nacht, sichergestellt haben, dass wir nicht bestimmte Bereiche aufgeben mussten, sind nach wie vor hier im Einsatz. Ja, es ist wunderbar, diese Unterstützung in der Breite zu erfahren.
9: Ja, in so einer Situation. Also, die haben alle gut zu tun. Wir drücken die Daumen, dass der Einsatz tatsächlich dann auch zum Erfolg geführt wird. Was kann denn ein Landrat tun in dieser Situation? Was sind Ihre Aufgaben im Moment?
10: Sehr viel Koordination. Also man kennt Leute, sie kennen den profanen Spruch: in der Krise Köpfe kennen. Und dann ist eben die Frage, wer kennt gerade jemand, wer kann einen anrufen, was brauchen wir, wie vermitteln wir bestimmte Bedarfe in die Politik rein. Gestern Morgen mit dem Innenminister gesprochen, wir brauchen maybe nur einen Heli. Gestern hatten wir 7 im Einsatz, gerade eben kam der erste Landesheli schon rüber, sind heute deutlich schneller da wie gestern. Das sind so Punkte, die man eben dann auch als Einsatzleiter hier auch entsprechend treiben kann.
9: 7 Hubschrauber, 2 Panzer, habe ich gelesen, stehen
10: auch. Ja, mittlerweile sogar 4.
9: Panzer,
10: also
9: okay.
10: Auch das ist die Zusammenarbeit mit der Bundeswehr, hat sich schon. Und wir sind auch im Augenblick sehr, sehr froh, dass wir mehr Panzer im Einsatz haben, weil die uns jetzt helfen, Schneisen wirklich auch stärker zu schlagen in den Bereich rein, wo wir gestern noch gar nicht in die Masse reinkommen konnten.
9: Aber das war ja gestern die große Diskussion. Wir haben zwar 2 Panzer, die können aber nicht fahren oder sollten nicht fahren, unter anderem wegen dieser Munitionsreste, die noch dort vermutet werden, beziehungsweise da im Boden liegen. Das Thema ist vom Tisch?
10: Die Munitionsreste sind da, aber ein Panzer ist jetzt nun mal etwas anderes, als wenn sie da zu Fuß reingehen.
9: Okay.
10: Also wir haben ja jetzt nicht auch da große Minenfelder, sondern es sind Munitionsreste, da kann mal eine Gewehrgranate mit dabei sein, da kann aber auch normale Gewehrmunition da liegen und so weiter. Ja. Es hat natürlich auch immer mal geknallt, aber die Panzer gehen wirklich rein, um die Schneisen zu

0: zu machen. Und wir können jetzt auch aus diesen Schneisen heraus 70, 75 Meter tief in die entsprechenden Ecken des brennenden Waldes reinarbeiten.
1: Das klingt jetzt, wenn ich Ihnen zuhöre, es klingt wie in einem Land, in dem halt alles funktioniert, wie man es gewohnt ist.
0: Im Augenblick läuft es hier auch
1: ja.
0: Im Urwerk.
1: Aber ist das Zufall?
0: Heute Morgen um 6 Uhr und so. Nein, das ist kein Zufall. Das ist Ergebnis von Üben, Üben, Üben.
1: Okay.
0: Und wir haben heute Morgen in der Lagebesprechung um 6 Uhr war wirklich ein systematisches, kurzes Abarbeiten, die einzelnen Einsatzabschnitte. Da wurde dann gesagt, ich brauche in dem Bereich RCL, um die Wege aufzubauen. Der andere sagt, ich habe an der Stelle Probleme mit der Wasserversorgung. Da haben wir nicht die Zuführung vom Personal bekommen, müssen wir nochmal gerade schnell nachsteuern und so weiter. Also eher diese technischen Dinge, die da jetzt konzentriert, ja, aber gut abgearbeitet werden.
1: Also Sie haben alles im Griff, es ist auch alles da, was Sie brauchen. Und wenn mal nicht, dann wird beim Innenminister angerufen und noch ein Hubschrauber angefordert. So viel habe ich jetzt verstanden. Was hoffen Sie denn? Es gehört ja auch ein bisschen Hoffnung noch dazu. Alles kann man nicht selber im Griff haben. Was hoffen Sie für die nächsten Stunden?
0: Ich hoffe, dass das Wetter so bleibt, wie es ist, dass wir keinen aufrichtenden Wind haben. Und dann können wir von unseren Positionen aus das weiter und konzentriert das Feuer bekämpfen. Und deswegen hat man nicht alles im Griff. Also insbesondere das Wetter hat uns gestern Morgen vor allen Dingen große Probleme bereitet.
1: Der Landrat des Kreises Düren sagt also im Morgenecho, Zitat, die Zusammenarbeit mit den einzelnen Bereichen im Feuer in der Eifel läuft sehr gut. Was soll er auch sonst sagen, könnte man jetzt sagen. Ich habe vorhin auch mit Stefan Kranen gesprochen, das ist der Bürgermeister von Hürtgenwald. Auch der berichtet Ähnliches.
2: Sei es die Feuerwehr, sei es das THW, sei es die Hubschrauber von Land und Bund, sei es die Bundeswehr. Und auch Landwirte mit Wasserfässern, die ihr Wasser heranfahren. Also ich bin überwältigt von dieser ganzen Unterstützung, die hier uns zuteil wird.
1: Und das ist auch überwiegend das, was wir in den sozialen Medien lesen. Und das kann man, glaube ich, dann auch mal so sagen. So wie es aktuell scheint, scheint es sehr, sehr gut zu laufen. Es greift alles ineinander und wir sind alle füreinander da. Wie gesagt, das ist im Moment der Eindruck. Hilfe ist da. Die Frage ist nur, ist das überall so? Es brennt ja nicht nur bei uns im Westen an unterschiedlichen Stellen, sondern in ganz Deutschland. Und da kommen natürlich wieder Fragen auf. Waren wir gut vorbereitet auf sowas? Sind wir genug ausgerüstet? Tun wir genug, um das Risiko für Brände, aber eben auch Ernteausfälle oder Wasserknappheit zu senken?
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1: Das ist ein Thema, was heute Morgen in der Presse bei den anderen Kollegen durchaus umtreibt. Timo Oberhauser aus dem Morgen-Echo-Team, guten Morgen.
4: Schönen guten Morgen.
1: Du hast die Medienstimmen dazu gesammelt. Wie sind die Meinungen?
4: Also viele sagen, ja, was Konzepte, was Ideen angeht, da ist in Deutschland noch viel Luft nach oben. Da ist zum Beispiel die Frankfurter Allgemeine Zeitung und da heißt es, die Brandbilder aus Nordrhein-Westfalen, die führen jedem vor Augen, was man lange eher aus südlichen Ländern kannte. Evakuierungen, intensive Löscheinsätze, Hilfe durch die Bundeswehr. Jetzt haben Rettung und Schutz erstmal absoluten Vorrang, schreibt die Zeitung. Dann aber muss generell mehr für Hitzeschutz getan werden. So, und der Kollege beim Kölner Stadtanzeiger, der meint, bislang sah man wenige Minister mit hochgekrempelten Ärmeln über verbrannte Waldflächen laufen, mit Bauern und Förstern sprechen oder mit Menschen in nicht klimatisierten Seniorenzentren. Die Hitze, so meint er, ist auch 2026 ein Randthema geblieben.
1: Okay, also viel Kritik. Das heißt, wir haben deren Meinung nach nicht gelernt aus vorherigen Extremwettern?
4: Genau, deren Meinung schon. Wir haben es aber ja, wie gesagt, gerade anders gehört. Und da ist dann zum Beispiel auch der Autor bei der Rheinischen Post und der schreibt, im Ernstfall klappt es meist doch schon ganz gut. Der verheerende Waldbrand im Kreis Düren zeigt, wie unterschiedliche Behörden zusammenarbeiten und Amtshilfe, etwa durch die Bundeswehr, rasch organisiert wird. Die Ahrtal-Katastrophe führte vor Augen, meint der Kollege, wie viele Schwachstellen es im deutschen Katastrophenschutz bis dahin gab. Seitdem hat sich viel getan.
1: Wie haben wir gerade besprochen, der Mensch macht ja seine Rückenübung auch erst, wenn es richtig wehtut. Also möglicherweise ist das auch normal, dass man dann erst ins Handeln kommt.
4: Ja.
1: Wir nehmen mal ein paar Stichworte, die schon seit Tagen und Wochen irgendwie immer wieder rumgeistern. Hitzeschutz ins Grundgesetz schreiben, das hat Umweltminister Schneider zum Beispiel gefordert. Oder dass das Ganze eine Gemeinschaftsaufgabe wird mit Hitze und Dürre von Bund, Ländern und Kommunen. Also wo müsste noch angesetzt werden?
4: Also das wäre durchaus eine Lösung, um was anzustoßen. Das findet unter anderem die Kollegin beim Tagesspiegel. Sie schreibt aber, Zitat, Kandidat, dass der Umweltminister die Regierungsparteien davon überzeugen kann, die für eine Grundgesetzänderung notwendige Zweidrittelmehrheit zu organisieren, gilt in Fachkreisen derzeit zwar als unwahrscheinlich. Inmitten der großen politischen Ideenlosigkeit, schreibt sie, verdient der Versuch aber Beachtung. So, und bei der Kollegin der Neuen Westfälischen, da geht's ums Geld. Und die hat das mal zum Anlass genommen, um zu fragen, wie unbequem darf Klimaschutz denn überhaupt sein? Und sie schreibt, Klimaschutz kann nicht funktionieren, wenn Politik verspricht, dass niemand eine Veränderung bemerken wird. Aber ebenso falsch ist eine Klimapolitik, die soziale oder ökonomische Verwerfungen einfach als notwendiges Opfer hinnimmt. So, und sie schreibt deshalb weiter, es bleibt ein Konflikt ungelöst, denn Klimaschutz kann nur funktionieren, wenn diejenigen, die ihn ernst nehmen, wirtschaftlich nicht die Dummen sind. Und weiter schreibt sie, eine Stahlgießerei aus OWL kann auf Dauer kaum mit einem Mitbewerber konkurrieren, der unter wesentlich geringeren Klimaauflagen produziert und sein Produkt dann eben anschließend günstiger auf dem europäischen Markt verkauft. Deshalb, schreibt die Kollegin, braucht Klimapolitik neben nationalen Zielen internationale Regeln und gemeinsame Standards.
1: Das also Stimmen aus den anderen Medien heute Morgen. Ja, Überbegriff Hitzedürre, Extremwetter und wie sind wir vorbereitet, was machen wir und was müssen wir noch tun? Dankeschön.

0: Auch samstags gibt es das Morgen-Echo bis 9.45 Uhr. Schön, dass Sie dabei sind. Jetzt haben wir es 9.34 Uhr. Heute sind die Dinger ja fast so flach wie zwei Kreditkarten. Früher fast ein halbes Kilo schwer. So ging sie los. Die Ära des Smartphones. Heute ist der 15. August und vor genau 30 Jahren, 1996, kam der erste, der Nokia 9000 Communicator in die Läden. Ja, auf einmal konnten busy people unterwegs E-Mails schreiben, Termine verwalten und weil man ja auch den Anschluss in die alte Welt nicht verlieren wollte, auch noch Faxe verschicken. Erfunden und gebaut in Finnland, Europa, damals vom größten Handyhersteller der Welt von Nokia. Heute gibt es keine Nokia-Handys mehr, also bei Oma noch in der Schublade, sonst nicht. Die Markenlizenz ist im März ausgelaufen. Ausgerechnet in diesem Jubiläumsjahr ist im Prinzip der Name endgültig vom Markt verschwunden, den Nokia einmal beherrscht hat. Jörg Schieb, unser WDR-Digitalexperte. Reden wir mal über das Ding, womit es losging. Welche Erinnerungen hast du noch an den Nokia Communicator?
1: Ah, war faszinierend. Also war ja wirklich nicht billig, das muss man sagen. 2700 Mark oder so teuer. Ja, ja. Aber das war so der erste Mini-Tragbar-Computer. Den konnte man so aufklappen mit einer Mini-Tastatur. Ich weiß nicht, ob ich die heute noch mit meinen Fingern bedienen könnte und so einem kleinen Display. Aber man konnte da wirklich tatsächlich auch schon ins Web gehen und E-Mails austauschen. Das war das erste Mal, dass das Internet so mobil wirkte. Also ich fand es schon cool.
0: Nokia war ja Weltmarktführer. Jedes vierte Handy kam damals aus Finnland, wo die sitzen. Wie konnte so ein großer Konzern, so ein ja innovativer Konzern, anfänglich zumindest, die Zukunft so heftig verbocken?
1: Verschlafen, sagen manche auch, aber Nokia hat es nicht verschlafen. Das ist ein Mythos. Nokia hatte alles. Touchscreen-Prototypen, Jahre vor dem iPhone, hat man schon vergessen. Ein Tablet in der Schublade mit Symbian, so hieß das Betriebssystem, das meistverbreitete Handy-Betriebssystem der Welt. Das waren also schon echte Assets, Juwelen also für so ein Unternehmen. Und eben diesen Communicator, 1996 ein Gerät, das faxen und mailen konnte, also mehr als alle anderen Telefone, mit denen man nur telefonieren konnte. Nokia war wirklich früh dran. Nokia hat den Wandel kommen sehen. Der Konzern hat sich nur dann falsch entschieden. Und das ist die unbequemere Geschichte. Man kann alles richtig erkennen und trotzdem verlieren. Das ist das, was man daraus lernen kann, wenn die eigene Organisation nicht mitzieht, wenn der Markt sich verändert.
0: Aber beim Konkurrenten Samsung scheinen alle mitgezogen zu haben. Die waren ja 2007 auch nur ein Hardwarehersteller. Heute sind sie Weltmarktführer. Warum hat Nokia im Prinzip sich falsch entschieden? Also warum haben die diesen Sprung nicht geschafft? Was war da los?
1: Ja, das war, weil Nokia ihr eigenes Betriebssystem hatten, Symbian, und daran wollten sie auch festhalten. Samsung hat die Zeichen der Zeit erkannt und auf Android gesetzt, also dieses Betriebssystem von Google. Nokia hat das nicht gemacht. Google hätte Android auch den Finnen gegeben, ist ja kostenlos, die Tür stand offen, aber Nokia hatte Angst, unter Google zum reinen Blechbieger sozusagen zu werden, zum Sklaven des Betriebssystemherstellers aus dem Silicon Valley, also zum austauschbaren Gehäuselieferanten, wo ja auch ein bisschen was dran ist. Also hat man sich 2011 für Microsoft entschieden bei Nokia und für Windows Phones. Ein System, das es zu dem Zeitpunkt praktisch noch nicht gegeben hat. Und damit hat man sich dann Microsoft unterworfen und das hat gar nicht funktioniert.
0: Gehäuselieferant ist großartig. So, dann lass uns mal drauf schauen, was dann passierte. Anfang 2000er, 2007 war es, da kam dann das erste Apple iPhone. War jetzt dieser Communicator von Nokia, war das so ein Übergangsding? Und dann kam mit dem iPhone der eigentliche Gamechanger, kann ich das so sagen?
1: Also irgendwo schon, also das erste Gerät ohne Tastatur, das wirklich die Massen begeistert hat. Aber das erste iPhone war technisch durchaus ein Rückschritt. Kein UMTS, also kein schnelles Mobilfunknetz, kein MMS, nicht mal Copy and Paste. Also viele Dinge, die man vorher schon in anderen Geräten hatte, waren da nicht drin. Videos aufnehmen ging auch nicht. Die Nokia-Ingenieure haben damals das iPhone zerlegt und waren erstmal beruhigt, weil sie dachten, da droht keine Gefahr. Der Bruch kam dann ein Jahr später. mit dem App Store, den Apple dann eingeführt hat, ab da war ein Telefon, ein Mobiltelefon, ein Smartphone, also kein Produkt mehr, sondern eine Plattform. Und Nokia konkurrierte plötzlich nicht mehr mit Apple als Gerätehersteller, sondern mit Hunderttausenden von Entwicklern, die für Apple gearbeitet haben, sich Sachen einfallen haben lassen, ohne bei Apple angestellt zu sein. Nokia hat weiter Stückzahlen gezählt. Apple hat aber ein komplettes Ökosystem gebaut und damit dann auch letztlich gepunktet.
0: Okay, das heißt, die Ingenieure von Nokia gucken ins iPhone, sagen, Hardware, kennen wir, ist nichts Besonderes. Genau. Und haben im Prinzip selbstbesoffen verpennt, dass die Schlacht aber woanders geschlagen wird. Also die waren am Ende zu sehr mit sich selber und ihrem Erfolg beschäftigt, oder?
1: Ja, so kann man das sagen. Und das hat sogar ein Datum, der 11. Februar 2011. Ich habe extra nochmal nachgeschaut. Der neue Chef, Stephen Elop, schreibt ein Memo an die Belegschaft, das sofort durchsickerte. Daran das Bild vom Mann auf der brennenden Ölplattform, der springen muss. Kurz darauf dann der Microsoft-Deal. Also da hatte man es verstanden. Nokia erklärte sein eigenes System öffentlich dann für tot. Aber der Ersatz, der kam erst 9 Monate später. Ergebnis, niemand hat mehr ein Nokia gekauft und das neue Gerät gab es dann auch nicht mehr. Der Konzern hat sich selbst den Boden weggezogen, muss man sagen. Forscher haben später Dutzende Nokia-Manager befragt und eine Angstkultur dann entdeckt. Schlechte Nachrichten wurden nach oben nicht weitergegeben. Die Spitze bekam jahrelang ein zu schönes Bild gemalt. Daran kann man sehen, woran man gescheitert ist, leider.
0: Nokia gibt's ja noch. Das gehört auch zur Wahrheit dazu. Was machen die eigentlich jetzt?
1: Nokia lebt noch und gar nicht schlecht. Der Konzern ist heute einer der 3 großen Netzausrüster weltweit. Also die machen 20 Milliarden Euro Umsatz und die bauen die Mobilfunknetze, also die Masten, die wir immer am Straßenrand sehen, über die wir dann auch letztlich telefonieren und Daten austauschen. Auch hier in Deutschland verschwunden ist sozusagen nur das Handygeschäft, das natürlich viel sichtbarer war. Microsoft hat es 2013 für 5,4 Milliarden Euro gekauft und keine 2 Jahre später komplett abgeschrieben, da war es also nichts mehr wert. Danach lief die Marke noch als Lizenz weiter bei einer finnischen Firma namens HMD. Dieser Vertrag ist aber im März ausgelaufen. Also Nokia gibt's noch, aber nicht als Handyhersteller, sondern als ausbauender Betreiber von Netztechnologie, damit wir überhaupt telefonieren können.
0: Spannende Geschichte. Aber wir waren jetzt natürlich in gewisser Weise schon auch kritisch. Nokia war aber mit diesem, weswegen wir ja heute reden, mit diesem Communicator 9000, die waren ihrer Zeit damals schon voraus, ne?
1: Absolut seinerzeit voraus. Das ist aber kein Kompliment, das ist eine Diagnose. Der Communicator war ein Gerät für ein paar tausend Manager, weil ja auch so teuer, das darf man nicht vergessen, fast schon ein Statussymbol. Was fehlte, war alles drumherum. Bezahlbare Datentarife, Software von anderen, Bildschirmen, den man mit den Fingern bedienen kann. Also Technik allein macht eben keine Revolution. Die Revolution hat Steve Jobs hinbekommen mit was komplett Neues denken, Tastatur weg und dann früher oder später auch diesem Ökosystem. Das war ein kompletter Gamechanger, um dieses schöne Wort mal wieder zu bemühen. Das hat alles auf den Kopf gestellt und Nokia letztlich den Kopf gekostet, was die Mobilfunkgerätesparte betrifft.
0: Heute vor genau 30 Jahren kam das erste, na nennen wir es mal Smartphone, auf den Markt, der Nokia Communicator, dieses 9000er-Ding. Das war Kollege Jörg Schieb, der Mann ist in Digitalistan geboren, unser WDR-Digitalexperte. Wir haben in Erinnerungen gespielt.

0: WDR5 Morgenecho mit Andreas Bursche und Team. Wir bedanken uns für Ihre Neugier heute am Samstagmorgen. Wir sind so langsam raus. Gleich um 10.05 Uhr übernimmt Steffi Orbach mit unserem Medienmagazin mit Töne, Texte, Bilder. Was macht ihr?
1: Wir sprechen unter anderem über dieses Geräusch. Das ist das Geräusch, das die Turbinen eines Rechenzentrums machen. In den USA, da stehen diese Dinger teilweise direkt neben Wohngebieten. Und von diesen Rechenzentren werden immer mehr gebaut, auch hier bei uns in Nordrhein-Westfalen. Ob uns das auch drohen könnte, dass wir solchen Lärm demnächst vor dem Schlafzimmerfenster haben, das ist eines unserer Themen gleich im Medienmagazin.
0: Ab 10.05 Uhr mit Steffi Orbach. Ihnen ein schönes Wochenende.

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1: Heute dauert ein Flug von Europa nach Beijing ca. 9 Stunden. Im 17. Jahrhundert hat der Kölner Jesuit Adam Schall von Bell mehrere Jahre gebraucht. Aufgebrochen ist er für seinen Glauben, aber sein Leben hat er in den Dienst des chinesischen Kaisers gestellt. Ich bin Lisa Bolten und ich erzähle heute die dramatische Geschichte eines überzeugten Christen und herausragenden Astronomen.
2: 15. August 1666. Todestag des Jesuiten und Astronomen Adam Schall von Bell.
1: An einem kalten Januartag des Jahres 1665 hält der chinesische Kaiserhof kurz den Atem an und alle Anwesenden schauen gebannt zum Himmel. Darunter auch ein in Ketten gefesselter Mann aus Europa, Adam Schall von Bell, Jesuit und Astronom. Sein Körper ist gezeichnet von monatelanger Haft. Wegen eines Schlaganfalls kann er nicht mehr gut sprechen. Aber das, was da gleich am Himmel passieren wird, davon hängt sein Leben ab. Adam Schall von Bell wird 1592 geboren und wächst in Köln in einer adligen katholischen Familie auf. Mit dem katholischen Jesuitenorden kommt er schon früh in seinem Leben in Berührung, weiß auch Markus Friedrich, Professor für frühe Neuzeit an der Universität Hamburg.
3: Der Adel hat sehr früh die Erziehungsleistung der Jesuiten anerkannt. Die Jesuiten haben sich umgekehrt durchaus stark um die Sprösslinge des Adels bemüht. Der Orden hat erkannt, dass man durch eine gezielte, ich sag mal, Rekrutierung der sozialen, politischen, kulturellen Eliten natürlich einen sehr guten Hebel hat, um breitere Bevölkerungsteile, Bevölkerungsgruppen zu erreichen.
1: Nach dem Tod seines Vaters geht Adam Schall von Bell 1608 mit gerade mal 16 Jahren nach Rom, der damaligen Welthauptstadt und dem religiösen Zentrum der katholischen Welt. Dort wird er am Priesterseminar Collegium Germanicum aufgenommen, für das er eigentlich noch zu jung ist.
3: Es bedurfte, sagen wir, einer kräftigen Dosis Vitamin B, um ihm dann doch ungewöhnlicherweise den sehr frühen Zugang zum Collegium Germanicum zu ermöglichen. Es gibt dieses berühmte Zitat des Rektors, der sagte, da muss ein Fehler passiert sein, der ist noch nicht so weit, der junge Mann.
1: Dank seiner guten Beziehungen wird Schall von Bell trotzdem aufgenommen und zeigt es dem Rektor. Er genießt eine hervorragende Ausbildung im Kollegium. Seine Zukunft ist vielversprechend. In Rom ist aus dem jungen Mann aus der kölschen Provinz ein Weltbürger geworden, der nicht nur spirituell seinen Weg als Jesuit gefunden hat, sondern auch als Mathematiker und Astronom die Bahn der Sterne berechnen kann. Nach seinem Studium ist für ihn klar, dass er seinen Glauben in die Welt tragen will. Darin sind die Jesuiten damals spitze, denn immer da, wo aus der Sicht der Europäer eine neue Welt entdeckt worden ist, sind sie auch nicht weit. Inspiriert durch die Berichte seiner Mitbrüder hat Schall von Bell einen Sehnsuchtsort, China.
3: Speziell für China gesprochen oder für den chinesischen Kaiserhof gesprochen, braucht es Leute, die eine gewisse intellektuelle Fähigkeit mitbringen. Mathematiker hat man gerne nach China geschickt, weil sich herausgestellt hat, dass die Mathematik, sagen wir, ein Anknüpfungspunkt war, um mit den chinesischen Eliten gut ins Gespräch zu kommen.
1: Schall von Bell will aber nicht nur ins Gespräch kommen, sondern hat, wie so viele vor ihm, ein klares Ziel vor Augen.
3: Naja, sozusagen der Sechser im Lotto mit Zusatzzahl gewissermaßen wäre natürlich gewesen, wenn man den Kaiser hätte zum Christentum bekehren können.
1: Also macht sich Schall von Bell 1618 per Schiff auf den Weg nach China. Er kehrt Europa den Rücken, für immer, wie sich herausstellen wird. Der Weg lang und gefährlich. Fast 6 Monate sind er und andere Missionare den Stürmen des Ozeans ausgeliefert und leben unter katastrophalen hygienischen Bedingungen. 5 seiner Brüder sterben auf dem Meer. Nach der Ankunft vergehen mehrere Jahre, bis Adam Schall von Bell nach Beijing kommt. In der Zeit lernt er Chinesisch und übersetzt verschiedene astronomische und mathematische Werke. An den Kaiserhof schafft er es aufgrund seiner astronomischen Kenntnisse, die für die damalige Zeit bahnbrechend sind und für den chinesischen Kaiser von großer Bedeutung, besonders für die Erstellung des Kalenders.
3: Das hat jetzt in erster Linie mit chinesischen kulturellen Gegebenheiten zu tun, die eine Reihe von Ritualen, die die chinesischen Kaiser auszuführen haben, der Beginn von Reisen, wann bestimmte Dinge veröffentlicht werden und so weiter. Das war an bestimmte Himmelsphänomene gebunden, die man eben vorhersagen können musste, und das setzte einen berechenbaren Kalender voraus. Und insofern war der Kalender in einer Art und Weise wichtig oder gewissermaßen in die Amtsausübung der chinesischen Kaiser integriert, wie man sich das für Europa vielleicht so gar nicht zunächst vorstellen möchte. Das war also wirklich essentiell, dass die Kalender gut funktionierten.
1: Ein richtig berechneter Kalender bedeutet also Macht. Und die europäischen Berechnungen sind zu der Zeit einfach akkurater als die chinesischen. So gehört Adam Schall von Bell ab 1630 zu einer Gruppe jesuitischer Astronomen, die im Kalenderamt des Hofes arbeiten. Er wird sogar Hofastronom. 4 Jahre später wird der erste Kalender nach europäischen Methoden veröffentlicht, der dadurch deutlich präziser ist. Doch mit seiner eigentlichen Mission, den chinesischen Hof vom Christentum zu überzeugen, kommt er nur bedingt voran, wie er 1642 in einem Brief an den Kaiser selbst feststellt.
4: Ich kam aus dem Westen nach Osten, um die Lehren des Herrn des Himmels zu verkünden. Weil ich in meiner Jugend einige Kalenderberechnungen angestellt habe, habt ihr mich fälschlicherweise zum Würdenträger gemacht. Doch die Kalenderstudien waren nur meine Zweitbeschäftigung, denn mein eigentliches Studium betraf die Verbreitung der Lehren des Herrn des Himmels.
1: 1644 wird zum Jahr des Umbruchs. Die Mandschu, ein Reitervolk aus dem Norden, stürzen die Ming-Dynastie und übernehmen die Macht. Es beginnt die Qing-Dynastie. Der gerade mal 7-jährige Manchu Chunji wird der neue Kaiser. Für Adam Schall von Bell bedeutet das einen Neuanfang. Wieder muss er den Hof von seinen Fähigkeiten überzeugen. Doch eins ist dabei klar: Auch der neue Kaiser braucht den Kalender zur Legitimation. Schall von Bell bekommt die Gelegenheit, in einem Wettbewerb sein Können unter Beweis zu stellen. Eine Sonnenfinsternis muss berechnet werden. Seine Kontrahenten, andere Astronomen am Hof.
3: Der Kaiserhof, das war ein extrem, also heute würden wir sagen, multikulturelles Milieu, in dem aus dem großen Einflussbereich der chinesischen Kaiser eben ganz unterschiedliche Gruppen präsent waren. Und alle versuchten natürlich eben auch über diese Kalenderberechnung Einfluss aufzubauen und ihre Position zu verbessern oder zu halten auch. Ich glaube, das ist auch deshalb wichtig zu betonen, um die Rolle der Jesuiten richtig einzuschätzen. Ich denke, sie waren am Kaiserhof letztlich immer nur eine kleine Gruppe unter vielen anderen kleinen Gruppen, die eben bestimmte Vorzüge mit sich brachten.
1: Bei der Berechnung der Sonnenfinsternis kann Adam Schall von Bell seine Vorzüge unter Beweis stellen. Denn er liegt richtig. Das ist die Fortsetzung einer steilen Karriere. So steil, dass der Fall am Ende umso tiefer wird. Doch zunächst kann sich Adam Schall von Bell eine komfortable Lage am Kaiserhof erarbeiten. Nach seinen richtigen Berechnungen der Sonnenfinsternis ist er zum Direktor des Astronomischen Amts in Beijing ernannt worden. Durch seine Arbeit ist der junge Kaiser Shunji auf ihn aufmerksam geworden. Im Laufe der nächsten Jahre ist er der persönliche Berater des Qin-Kaisers geworden, nennt sich jetzt selbst Tang Zhuwang. Seine Beziehung zum Kaiser soll so eng sein, dass Shunji ihn Mafa genannt hat, was übersetzt ehrwürdiger Vater heißt. Für die Jesuiten ist die enge Verbindung Schall von Bells ein großer Gewinn.
3: Zunächst ist das natürlich ein enormer Prestigegewinn für die Jesuiten, und für eine gewisse Dauer kann man ja tatsächlich dann schon auch sehen, dass die Jesuiten im Land einen Aufschwung erleben.
1: Schall von Bell darf 1650 in Beijing eine Missionsanlage bauen, ein Gewinn. Doch Kaiser Shunji ist vor allem an Schall von Bells wissenschaftlichen Fähigkeiten interessiert. Diese scheinen so herausragend, dass der Kaiser ihm den Ehrentitel »Die Geheimnisse des Himmels ergründender Lehrer« verleiht. Doch es soll noch besser für Schall von Bell laufen. Einen Hinweis darauf gibt ein Kupferstich, der Schall von Bell mit einem langen weißen Bart zeigt. Er trägt ein schweres Gewand, das prachtvoll verziert ist und bis auf den Boden reicht. Auf der Brust prangt eine riesige Stickerei eines Vogels, genauer gesagt eines Kranichs. So kann er direkt erkannt werden als Mandarin erster Klasse. Ein Titel für Gelehrte, den man eigentlich nur nach einer jahrelangen elitären Ausbildung verliehen bekommt. Der Rang erster Klasse war noch mal seltener. Doch Adam Schall von Bell bekommt ihn 1658 auch ohne diese Ausbildung vom Kaiser verliehen. Da ist er schon seit 30 Jahren am chinesischen Hof. Das ruft Gegner auf den Plan. Insbesondere einen Mann namens Yang Guanxian Hofbeamter. Der wirft Schall von Bell vor, den Kalender verwestlichen und christliche Liturgie einführen zu wollen. Zunächst nimmt niemand diese Einwände ernst. Doch das ändert sich, als Kaiser Shunji 1661 stirbt. Mit einem neuen Kaiser wiederholt Yang seine Anschuldigungen gegen Schall von Bell und geht noch weiter.
3: Ich würde sagen, da ist er letztlich wirklich Opfer von Hofintrigen geworden, für die er selbst, glaube ich, gar nicht viel konnte.
1: In einem Artikel behauptet Yang, dass Schall von Bell einen unglückseligen Tag für die Beisetzung von Shunjis viertem Sohn berechnet hat. Dessen Mutter verstirbt kurz darauf. Schall von Bell sei somit auch an ihrem Tod schuld und indirekt auch an Shunjis Tod. Der ist nämlich, nachdem seine Geliebte gestorben ist, depressiv und krank geworden. Diese Anschuldigungen kommen dem neuen Kaiserhof gut gelegen.
3: Ein Teil dieser Intrigen hängt damit zusammen, dass eben dann nach dem Tod des Kaisers, unter dem er eben groß geworden ist, sich sozusagen eine Neupositionierung auch von Mandschukreisen am Kaiserhof vollzieht, für die er eine Art Überbleibsel einer älteren Phase von Geschichte eigentlich noch ist. Und in diesem Kontext dann, glaube ich, über innerchinesische oder innermandschu-Debatten einfach fällt und dafür dann als eine Art, würde ich sagen, Bauernopfer herhalten muss.
1: Adam Schall von Bell und andere Jesuiten werden ins Gefängnis geworfen. Der Vorwurf? Hochverrat, Verschwörung gegen den Staat, Verbreitung einer falschen und gefährlichen Religion und Förderung einer fehlerhaften Astronomie. Vom geschätzten Hofastronomen und Mandarin erster Klasse zum Häftling. Opfer einer Intrige, die viel größer ist als er. In Haft erleidet Schall von Bell einen Schlaganfall, kann nicht mehr gut sprechen. Seine Verteidigung übernimmt sein Mitbruder Ferdinand Verbiest, der ebenfalls inhaftiert ist. Schall von Bell ist gezeichnet von der Haft. Doch einen Hoffnungsschimmer gibt es noch für ihn. Yang und andere Astronomen fordern einen öffentlichen Wettbewerb, um ein für alle Mal zu entscheiden, welche Astronomie die bessere ist. Und so kommt es am 16. Januar 1665 zum finalen Schlagabtausch am Kaiserhof. Die Aufgabe? Die Vorhersage einer partiellen Sonnenfinsternis. Das, was Adam Schall von Bell einst an den Kaiserhof ihm Ruhm und Ehre gebracht hat, entscheidet jetzt über Leben und Tod. Die Jesuiten sagen für die Sonnenfinsternis 15 Uhr voraus. Yang 14.15 Uhr und noch ein weiterer Astronom sagt 14.30 Uhr. Um 14.15 Uhr kein Mondschatten. 14.30 Uhr kommt und geht, ohne dass die Sonne sich verfinstert. Erst um 15 Uhr schiebt sich der Mond vor die Sonne. Schall von Bell und Verbiest haben recht. Yang hat verloren. Doch die Wissenschaft wiegt in diesem Moment weniger als die Politik.
3: Es kommt zur Verurteilung, er wird zu dieser besonders grausamen Art der Hinrichtung, des Zerstückelns bei lebendigem Leib, ich möchte mir gar nicht vorstellen, wie das im Detail hätte aussehen sollen, verurteilt.
1: An dieser Stelle könnte die Geschichte Adam Schall von Bells zu Ende sein. Doch es kommt anders. Eine Art himmlische Fügung. Während er in seiner Haft auf die Vollstreckung des Urteils wartet, erschüttert ein Erdbeben den Kaiserhof. Ein kosmisches Zeichen? Für den Kaiser schon. Schall von Bell wird begnadigt, doch er stirbt wenige Monate später an den Folgen der Haftbedingungen. Ein paar Jahre später rehabilitiert der Kaiser seinen Ruf. In seiner Heimat Köln wird Schall von Bell heute auch der Kölsche Mandarin genannt. Die Stadt Köln ehrt ihn mit einem Denkmal, auf dem er kaum zu erkennen ist. Professor Markus Friedrich sieht in seinem Schaffen drei wesentliche Errungenschaften.
3: Er hat sicherlich wichtig dazu beigetragen, die Rolle der Jesuiten im 17. Jahrhundert am Hof und in China damit insgesamt zu festigen, trotz dieser dramatischen Ereignisse. Zweitens die Vermittlung von westlichen Techniken, Kulturerrungenschaften nach Osten. Und drittens umgekehrt die Aufklärung, wenn Sie so wollen, Europas über China voranzubringen. In diesen drei Bereichen würde ich die Leistungen von Schall von Bell und seiner Mitbrüder insgesamt zusammenfassen.
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5: Die Nachrichten mit Detlef Dickmann. Guten Tag. Bei dem Einsatz gegen den großen Waldbrand im Kreis Düren fliegen seit dem Morgen wieder Löschhubschrauber. Inzwischen sind 1.400 Einsatzkräfte vor Ort. Der Bürgermeister von Hürtgenwald-Kranen ist dankbar für die Hilfe.
6: Sei es die Feuerwehr, sei es das DAW, die Bundeswehr und auch Landwirte mit Wasserfässern. Ich bin überwältigt von dieser ganzen Unterstützung, die hier uns zuteil wird.
5: Zur aktuellen Lage aus Hürtgenwald, Pierre Dickmanns.
7: Ja, inzwischen tut sich hier wieder einiges. Es fliegen immer wieder Helikopter mit Wasser beladen und machen sich auf den Weg in den Wald hinter mir. Heute Morgen, da war die Lage noch ruhig. Der Wind ist in der Nacht abgeflacht. Das heißt, die Feuerwehrleute konnten zumindest dafür sorgen, dass der Brand sich nicht weiter ausbreitet. Inzwischen habe ich hier aber den Eindruck, dass der Wind in den letzten Minuten doch deutlich aufgefrischt hat und damit auch die Sorge der Einsatzkräfte. Denn der Wind, das hat sich in den letzten Tagen hier herausgestellt, ist wohl einer der entscheidenden Faktoren bei der Ausbreitung des Brandes. Und deswegen wird jetzt hier um mich herum allerhand technisch schwer Gerät aufgefahren.
5: An diesem Wochenende kann es auf den Autobahnen besonders voll werden. In mehreren Bundesländern enden die Sommerferien. Laut ADAC gehört auch die A1 in Nordrhein-Westfalen zu den Strecken mit erhöhter Staugefahr. Ronald Lessig berichtet.
8: Das Ferienende steht in Mitteldeutschland, Schleswig-Holstein und Hamburg an. Laut ADAC sind auch viele Skandinavier auf dem Weg nach Hause. Der Automobilclub rechnet deshalb mit starkem Rückreiseverkehr in Richtung Norden. Verschärft werde das Ganze durch rund 1.000 Baustellen auf den Straßen im Bundesgebiet und zahlreiche Sperrungen. Die meisten Staus erwarten die Experten heute Vormittag und am morgigen Sonntagnachmittag. Deshalb rät der ADAC dazu, eine ruhigere Alternativroute zu planen oder erst Anfang kommender Woche zu fahren.
5: Auf der Ostsee haben sich Blaualgen ausgebreitet. Satellitenbilder zeigen große Algenteppiche vor den Küsten zwischen Rostock und Hiddensee, die sich bis vor die dänische Küste ziehen. Blaualgen können allergische Reaktionen auslösen, beim Verschlucken größerer Mengen Wasser auch Übelkeit und Erbrechen. Und das ist heute außerdem wichtig. In Indonesien steigt die Zahl der Todesopfer nach dem schweren Erdbeben. Mindestens 20 Menschen kamen ums Leben. Nach Angaben von Behörden hatte das Beben eine Stärke von 7,7. Jürgen Klopp ist jetzt auch ganz offiziell neuer Fußball-Bundestrainer. Heute startet sein Vertrag beim DFB. Die ersten Länderspiele muss Klopp ab dem 24. September in der Nations League bestreiten. Die Staatsanwaltschaft Düsseldorf hat die Ermittlungen zum Unfall auf der Rheinkirmes im vergangenen Jahr eingestellt. Es habe kein strafbares Verhalten der Pyrotechniker gegeben. Die Unfallursache war wohl ein Materialfehler. In Nordrhein-Westfalen stehen heute weitere CSD-Veranstaltungen an. In Krefeld und Münster wollen die Teilnehmer ein Zeichen für Vielfalt setzen, 2 Wochen nach dem Anschlag auf den CSD in Berlin. In Kalifornien hat eine Jury den hässlichsten Hund der Welt gekürt. Gewonnen hat die Mopshündin Jenny Lou. Die Besitzerin bekommt $5.000 Preisgeld. Stefan Hase berichtet.
9: Eine schief heraushängende Zunge, Glubschaugen und Falten im Gesicht machen Jenny Lou zum hässlichsten Hund der Welt. Nach Platz 2 im letzten Jahr hat es jetzt damit zum Titel gereicht. Knapp vor dem Albino-Hund Pinky, der mit riesigen rosa Ohren, pinkfarbener Nase und wässrig-blauen Augen ebenfalls markante optische Highlights zu bieten hat. Bei dem Wettbewerb geht es aber nicht darum, sich über hässliche Hunde lustig zu machen, sondern zu zeigen, dass wahre Schönheit von innen kommt.
5: Das war WDR aktuell. Das Wetter in Nordrhein-Westfalen. Der Tag beginnt meist sonnig, später ziehen mehr Wolken auf. Am Nachmittag dann einzelne Schauer und Gewitter, teils auch kräftig. Und es wird noch einmal schwülwarm. In Minden bis 30 Grad, in Viersen bis 31 und in Hagen bis 32 Grad. Morgen zunächst viele Wolken und teilweise etwas Regen. Am Nachmittag öfter sonnig, dann bleibt es trocken. Mit 21 bis 27 Grad ist es spürbar kühler. Die Zeit 10.04 Uhr. WDR 5, die Verkehrslage. A1 Köln Richtung Dortmund zwischen Hagen Nord und Westhofener Kreuz. 10 Minuten plus 4 Kilometer Stau. Nach einem Unfall ist dort nur ein Fahrstreifen frei. Und folgende Autobahnen sind bis Montag früh gesperrt. Die A57 zwischen Kreuz Meerbusch und Krefeld Zentrum. Die A448 zwischen Dreieck Bochum West und Bochum Süd und bis Dienstag früh in beiden Richtungen gesperrt ist die A61 zwischen Kreuz Mönchengladbach und Mackenstein.
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10: Mit Steffi Orbach. Hallo, guten Tag. Es gibt Bereiche, in denen ist es verboten, ein Handy zu benutzen. Zum Beispiel in der Philharmonie in Köln. Da habe ich neulich beobachtet, wie jemand während eines Konzerts versucht hat, ein Handyvideo zu machen. Und innerhalb von ein paar Sekunden, da stand da schon ein Ordner und es gab einen Rüffel. Filmen, Fotos und so weiter während einer Vorstellung in der Kölner Philharmonie sind nicht erlaubt. Hätte dieser Mensch statt seines Handys Smart Glasses benutzt, dann wäre das möglicherweise gar nicht aufgefallen. Smart Glasses, das sind Brillen mit eingebauter Kamera, mit denen es natürlich noch viel einfacher ist, Dinge und Menschen zu filmen, auch an Orten, an denen man das nicht sollte oder nicht darf. Um diese Smart Glasses ist gerade eine Debatte entstanden. Es gibt sogar eine Klage seit dieser Woche, weil zunehmend Missbrauch damit betrieben wird. Und da werden natürlich noch viel schlimmere Sachen gemacht, als in der Philharmonie ein Video zu drehen. Wir reden drüber. Außerdem, in den USA, da sorgen Rechenzentren in manchen Orten für unvorstellbare Lebensumstände.
11: Wir gehen nicht mehr mit den Kindern raus auf die Straße. Früher haben sie draußen gespielt. Jetzt ist das einfach unangenehm, der ständige Lärm. Man versteht sein eigenes Wort nicht mehr.
10: Auch in Europa und ja, auch hier bei uns in Nordrhein-Westfalen sollen neue Rechenzentren gebaut werden. Ob solche Zustände auch bei uns denkbar sind, das besprechen wir. Und?
12: The next sign that you should make a zine is that you're tired of doomscrolling.
10: Falls Sie bei diesem Satz hier gerade auch gar nichts verstanden haben und Sie, wie ich, nicht wissen sollten, was ein Zine ist, das erklären wir Ihnen. Da, wo ich Sport mache und auch ab und zu in die Sauna gehe, da sind in den meisten Bereichen Handys verboten. Und neuerdings ist neben der Zeichnung vom verbotenen Handy auch noch ein Bild von einer Brille. Und jetzt heißt es, alle technischen Geräte, mit denen man filmen oder fotografieren kann, sind nicht erlaubt. Denn zunehmend werden Smart Glasses zum Problem. Das sind Brillen mit einer winzigen eingebauten Kamera, mit denen es ziemlich einfach ist zu filmen oder zu fotografieren, ohne dass das jemand mitbekommt. Wer mit einem Handy unerlaubt Aufnahmen macht, der fällt ja viel mehr auf als jemand, der einfach nur mal eben kurz an seine Brille tippt. Die Smart Glasses, die unterscheiden sich auch optisch kaum von einer normalen Brille. So, über diese Smart Glasses, da wird gerade sehr viel diskutiert und ich rede jetzt drüber mit unserem Medienreporter Michael Mayer. Hallo Michael.
13: Hallo.
10: Michael, erläutere uns doch nochmal so ein bisschen genauer, was das Problem gerade ist.
13: Naja, das Problem besteht darin, dass diese Smart-Brillen, die ja aussehen wie normale Brillen, nur schwer als solche zu erkennen sind. Wenn man Aufnahmen macht, dann leuchtet da so eine kleine Lampe rechts oben am Brillenrand. Aber Tüftler haben auch schon Methoden gefunden, die Lampe zu deaktivieren und dann kann man dennoch Aufnahmen machen. Und das ist, wenn man so will, noch etwas heimlicher als beim Handy. Und selbst da ist es noch nicht rechtlich geregelt. Es gab ja in Köln im Herbst letzten Jahres den Fall einer Joggerin namens Jani Gensch, der einen Voyeur auf den Po gefilmt hat mit dem Handy und deswegen ist es ihr überhaupt aufgefallen und sie hat dann sogar eine Petition für strengere Gesetze gegen solche Aufnahmen gestartet, denn bislang sind nur heimliche Nacktaufnahmen verboten. Bundesjustizministerin Hubig von der SPD hatte kurz darauf angekündigt, einen Vorschlag für ein Gesetz vorzulegen, das voyeuristische Aufnahmen unter Strafe stellt und zwar auch dann, wenn die Opfer bekleidet sind. Und hier soll der sexualisierende Charakter der Aufnahme zählen. Seit April liegt der Gesetzesentwurf vor mit dem Titel Gesetz zur Stärkung des zivilrechtlichen und strafrechtlichen Schutzes vor digitaler Gewalt. Beschlossen ist das Gesetz aber noch nicht.
10: Ja, das ist ja ein wichtiger Punkt, den du da gerade ansprichst. Um jemanden anzuzeigen, muss ich ja erst mal mitbekommen, dass ich überhaupt gefilmt wurde. Und du hast ja auch gesagt, im Fall dieser Joggerin, das war ja mit dem Handy, deswegen hat sie das ja auch bemerkt. Wäre das jetzt jemand mit Smart Glasses gewesen, dann wäre es ihr möglicherweise erst aufgefallen, wenn dann das Video im Netz aufgetaucht wäre, ne?
13: Genau, und das ist beispielsweise was in Miriam Afani passiert. Sie ist DJ und Model aus Berlin und hat diese Woche hier im Morgenecho erzählt, was hier auf einer Reise nach New York passiert ist. Da ist sie von einem Mann angesprochen worden, der eine Smartbrille getragen hat und sie damit gefilmt hat. Und das hat sie aber erst im Nachhinein bemerkt, weil sie sich in dem Moment selbst so sehr bedrängt fühlte, dass sie nicht auf seine Brille geachtet hat.
14: Also der Mann war mir schon A zu nah, B hat er mir sofort sein Handy hingestreckt von wegen, ja, tipp mal deine Nummer ein. Und die Grenzüberschreitung ist auch einfach, dass ich in so einem persönlichen Moment wie einem vermeintlichen Flirt auf der Straße gefilmt werde und das dann tausende Menschen im Internet sehen. Also mein Video hatte 85.000 Views allein auf Instagram.
13: Und dank ihrer Community habe sie recht schnell herausfinden können, wer das war. Aber weil das alles in den USA passiert ist, gibt es da natürlich noch ganz andere rechtliche Hürden. Tatsächlich aber ist das gerade in den USA ein immer größer werdender Trend, dass Männer Frauen vermeintlich anflirten, sie dabei filmen und diese Videos dann auf Social Media posten. Und online finden sich inzwischen auch immer mehr Videos, wie Frauen sich darüber austauschen, wie sie sich vor so etwas schützen können. Und dazu muss man natürlich auch sagen, dass Smart Glasses in den USA schon viel weiter verbreitet sind als in Deutschland.
10: Ja, aber trotzdem reden wir ja hier in Deutschland jetzt auch zunehmend über diese smarten Brillen. Und es gibt jetzt auch eine Strafanzeige seit dieser Woche. Was hat es denn damit auf sich?
13: Ja, die Organisation HateAid, die sich explizit mit digitaler Gewalt befasst, hat sich dem Thema angenommen und hat angesichts der steigenden Verkaufszahlen dieser Brillen eine Strafanzeige gestellt. Unter anderem gegen Meta, das diese Brillen anbietet, aber auch gegen Händler, die diese Brillen verkaufen, also große Elektronikhändler beispielsweise. Und Josephine Ballon, Geschäftsführerin von HateAid, hat mir erzählt, dass man diese Anzeige stelle im Hinblick auf Paragraph 8 im Telekommunikation Digitale Dienste Datenschutzgesetz, komplizierter Name. Da geht es um Spionagegeräte, die man nicht missbräuchlich im Alltag verwenden darf.
15: Und das sieht eben vor, dass es verboten ist, am Markt Produkte anzubieten, die im Grunde Spionagemittel sind und die als Alltagsgegenstände verkleidet sind. Also in diesem Fall als Brillen. Und die dann eben noch dafür bestimmt sind, Menschen ohne ihr Wissen, also heimlich, aufzunehmen. Und wir sehen das in diesem Fall der Brillen als gerechtfertigt, hier tatsächlich von einem Anfangsverdacht für eine Straftat zu sprechen, denn genau das passiert. Es werden Brillen verkauft, die aussehen wie ganz normale Brillen und die ja auch immer weiter normalisiert wurden, vor allem durch diese Kooperation von Meta mit Ray-Ban, wo ich einfach keine Chance habe, wenn ich der Person gegenüberstehe, zu erkennen, ob das jetzt eine Brille mit Filmfunktion ist oder eine ganz normale Ray-Ban-Sonnenbrille.
13: Man muss an der Stelle erwähnen, dass diese Anzeige, die sich auf diesen Spionageaspekt bezieht, so eine Art Notlösung ist, weil es eben noch keine andere gesetzliche Regelung gibt, die für die Smart-Brillen in Frage kommt.
10: Aber hältst du das denn für realistisch, dass man solche Brillen verbieten könnte?
13: Ja, schon. Also man verbietet ja auch andere Produkte, wenn sie nicht den Richtlinien oder Gesetzen entsprechen. Von der Reihenfolge her ist es erstmal so, dass sich die Bundesnetzagentur mit dem Thema befasst und dann die Bundesregierung, hat mir Thomas Schwenke erzählt. Er ist Rechtsanwalt und IT-Experte und hat vor 10 Jahren, als die Smart Glasses noch Zukunftsmusik waren, sogar seine Doktorarbeit über diese Brillen geschrieben. Und Schwenke sagt, dass es bei dem Thema um Transparenz geht. Also kann ich erkennen, dass mich jemand filmt?
16: Meines Erachtens ist das nicht hinreichend transparent. Und deswegen tritt ein solches Verbot ein. Natürlich kann man auch die Ansicht vertreten, ja, das sieht schon jeder, ist natürlich strittig, deswegen muss die Bundesnetzagentur entscheiden. Aber es ist halt relevant, dass sie die Entscheidung trifft. Denn sollte sie zu der Überzeugung kommen, dass diese Transparenz gegeben ist, dann kann sie das Gerät nicht verbieten. Und dann ist natürlich die Frage, ob die Politik tätig werden muss, um Gesetze zu erlassen, die diese heimlichen Aufnahmen trotzdem verbieten, wenn sich Menschen dadurch gestört fühlen.
13: Also mit anderen Worten, wenn diese Brillen nicht unter diesen Spionageaspekt fallen, dann ist die Frage, ob es angesichts der technischen Entwicklung neue Gesetze braucht, die solche Aspekte explizit mitdenken.
10: Gibt es denn schon irgendwelche Orte oder Bundesländer, die das schon geregelt haben?
13: Also jein, würde ich sagen. Also was man sagen kann, ist, dass es jetzt schon einzelne Verbote gibt. In Potsdam zum Beispiel sind Handys und Smartbrillen in allen öffentlichen Saunen und Freibädern verboten. In Berlin und Baden-Württemberg will man sich die Lage anschauen. Dort verweist man aber darauf, dass es ohnehin schon Handyverbote an bestimmten Orten gibt. Und das würde ja dann auch für Smartbrillen gelten. Und das ist zum Beispiel auch in den öffentlichen Bädern in Köln so. Aber es gibt da eben noch keine bundesweite Regelung.
10: Was sagt denn eigentlich Meta dazu, die Mutterfirma von Facebook, dass diese Brillen verboten werden sollen?
13: Also Meta hat auf eine Anfrage des WDR reagiert und Meta verweist darauf, dass Nutzer, die die Brillen manipulieren, also damit diese Lampe nicht mehr leuchtet, verfolgt werden seitens Meta und dass diese dann auch keine Inhalte mehr hochladen können. Mhm. Und Adam Mosseri, er ist Chef von Instagram, der hat in einem Interview gesagt, dass man ohnehin hinterher sei, Inhalte zu löschen, also wo Frauen unangemessen angemacht oder gefilmt werden. Also man habe das Thema auf dem Schirm, so muss Seri. Allerdings muss man auch dazu sagen, das hat jetzt bislang noch nicht so gut geklappt, beziehungsweise wenn, dann nur mit Verzögerung. Und was ich auch noch interessant fand, war ein Artikel im Spiegel. Dort hatte sich unter anderem auch Mediamarkt Saturn gemeldet, denn die wurden ja auch angezeigt und die sagten gegenüber dem Spiegel, dass sie verwundert seien darüber, dass Hateaid, Zitat, eine Klärung der Rechtslage nicht zuvor im Austausch mit dem Hersteller und der Bundesnetzagentur angestrengt hat. Also insofern muss man jetzt mal sehen, wie die Lage künftig geregelt wird.
10: Ja, da bleiben wir vom Medienmagazin natürlich dran um die Smart Glasses. Da gibt es gerade eine große Debatte, weil es mit diesen Dingern noch mal einfacher ist, andere unbemerkt zu filmen und weil es dazu noch keine einheitlichen Regeln gibt. Michael Meyer war das mit dem Stand der Dinge dazu. Dankeschön.
13: Gerne.

0: WDR 5, hier ist das Medienmagazin. Heute vor 5 Jahren, am 15. August 2021, da haben die Taliban die Macht in Afghanistan übernommen. Das ging sehr schnell. Kaum waren die NATO und die US-Truppen weg, da wurde die neu aufgebaute afghanische Armee ja mehr oder weniger überrannt. Seit die Taliban wieder an der Macht sind, werden vor allem die Rechte der Frauen immer weiter eingeschränkt. Dieses Thema, das verdient jede Menge Aufmerksamkeit und die bekommt es gerade auch durch einen neuen Social-Media-Trend. Me versus Afghan Women heißt der und er zeigt meist westliche Frauen, die Bilder aus ihrem Leben denen von afghanischen Frauen gegenüberstellen. Mit dem Ziel, auf die massive Unterdrückung durch die Taliban aufmerksam zu machen. Aber hilft das? Ist das echte Solidarität oder ist das Inszenierung? Lena Fuhrmann hat sich mit dem Trend auseinandergesetzt.
1: 2013 wird die Schauspielerin Angelina Jolie mit einem Ehrenoscar ausgezeichnet. Für ihr humanitäres Engagement, besonders beim UN-Flüchtlingshilfswerk. In ihrer Dankesrede betont sie, ihr Einsatz habe ihr gezeigt, wie viel Glück sie im Leben hatte.
2: There's a woman just like me, with the same abilities.
1: Eine Frau wie sie mit denselben Wünschen und Talenten sei am anderen Ende der Welt gerade auf der Flucht. Dieser Ausschnitt ist nun Teil eines aktuellen Trends in den sozialen Netzwerken. Unterlegt mit Fotos aus dem Alltag der Erstellerin. Beim Lernen, im Bikini am Strand oder mit ihren Freundinnen. Daneben Bilder aus Afghanistan, von Frauen in blauen Burkas oder jungen Mädchen, die verheiratet werden. Mit dem Vergleich Me versus Afghan Women wollen die Userinnen auf die prekäre Frauenrechtslage vor Ort aufmerksam machen und im Kontrast auf die Banalität eigener Sorgen, etwa um Kleidung oder Dating. Die Inhalte erreichen Millionen, werden kopiert und abgeändert auf Instagram und besonders TikTok. Die Plattform funktioniert über Trends, die mit wiederkehrenden Formaten und vor allem Sounds arbeiten. Auf deren Popularität können Nutzende aufspringen, auch mit politischen Botschaften. So die Film- und Medienwissenschaftlerin Britta Hartmann.
3: Und jetzt kann man sich streiten, ist es politisch oder nicht? Aber ich glaube, das stellt sich auf TikTok anders, weil wir es mit einer neuen Form von Aktivismus zu tun haben, den man vielleicht spielerischen Aktivismus nennen könnte oder performativen Aktivismus. Es ist auf jeden Fall eine sehr niedrigschwellige Form, etwas zu tun, aber vielleicht dabei zugleich sich auch selber zu genießen.
1: Die Inhalte seien ich-zentrierte Meinungsäußerungen. Sie können Nutzenden mit wenig Aufwand helfen, Reichweite zu erzeugen und herauszustechen. Während in den Kommentaren zu Me versus Afghan Women Betroffenheit und Dank geäußert wird, kritisieren andere das Format als scheinheilige Selbstdarstellung, vor allem weißer Frauen, ohne Mehrwert für die Menschen in Afghanistan. Britta Hartmann betont, zwar mögen die Inhalte plakative, gar als geschmacklos empfundene Vergleiche aufmachen und weniger wirksam als Spenden oder politische Aktionen sein, aber sie ermöglichen jungen Menschen, sich überhaupt zu engagieren. Sie können helfen, sich in andere hineinzuversetzen und Empathie zu wecken.
3: Wenn das hier gelingt, dass junge Mädchen sich vorstellen, okay, ne, ich gehe aus, aber wie fühlt sich das für andere an, deren Welt hinter so einem Schleier endet oder an den Grenzen ihres heimatlichen Hofes endet? Wie fühlt sich das eigentlich an, so eingesperrt zu sein und die Welt durch so eine Gitterstruktur zu sehen? Dann ist das eine Form der Aufklärung, der Education, der ich mich jetzt hier nicht verschließen würde. Warum nicht?
1: Die Medienwissenschaftlerin warnt davor, Trends wie diese aus einer vermeintlich erwachsenen Haltung heraus abzulehnen. TikTok sei vor allem eine Plattform für junge Menschen, die neue Strategien

0: hinterfragen. Hosnia Batram empfiehlt Nutzenden zu reflektieren. Was bringen meine geteilten Inhalte den Betroffenen? Informieren sie oder sind sie sensationsheischend? Sinnvoll sei es, zuverlässige Organisationen zu unterstützen und im Gespräch zu bleiben. Auch mit der afghanischen Diaspora in Deutschland.
1: Da finde ich einfach auch wichtig, dass da der Austausch mit den Menschen gepflegt wird, weil diese Menschen, die haben eine Geschichte hinter sich und vielleicht möchten sie die auch mit anderen teilen und haben auch ein Stake, sag ich mal, in dem Thema.
0: Diese Betroffenheit führt auch dazu, dass manche afghanische Frauen aus dem Ausland heraus bei dem Trend mitmachen. Ob über beliebte Sounds oder Zufallsfunde im persönlichen Feed, die Inhalte können für Unbeteiligte einen Einstieg bilden, weiterführen zu vertieften Inhalten und vielleicht zu analogem politischem Handeln motivieren. Statt nach einem Like wieder in Vergessenheit zu geraten.
2: Der TikTok-Trend Me vs. Afghan Women könnte also durchaus einen Effekt haben, wenn Nutzerinnen und Nutzer reflektieren würden, was ihr Feed ihnen liefert. Lena Fuhrmann hat berichtet.

0: 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Wenn wir mehr Äpfel essen wollen, dann pflanzen die Landwirte mehr Apfelbäume. Wenn wir mehr erneuerbare Energien nutzen wollen, dann werden mehr Windräder aufgestellt. Das ist ja in allen Bereichen so. Mehr Nachfrage, mehr Angebot. Und so ist es auch mit der KI. Die wird immer mehr genutzt und deshalb brauchen wir mehr Rechenzentren. Gucken wir erstmal in die USA. Da ist man, was die KI angeht, ja schon weiter, als wir es hier sind. Und es gibt zudem einen US-Präsidenten, der das KI-Wettrennen mit China unbedingt gewinnen will. Deshalb schießen in den USA die Rechenzentren wie Pilze aus dem Boden. Unter anderem vor den Toren von Washington. Da stehen so viele Rechenzentren wie in keiner anderen Region in den USA. Sie brauchen viel Kühlwasser und Strom, sie verpesten häufig auch die Luft und sie sind laut.
1: Sterling im Speckgürtel von Washington. Mit ihrem Mann und ihren beiden Jungs wohnt Harry Duhe in einem Reihenhaus. Schräg gegenüber, in etwa 150 Metern Entfernung, dort wo früher Bäume standen, ging vor etwa einem Jahr ein Rechenzentrum in Betrieb. Es macht Lärm rund um die Uhr.
2: Wir gehen nicht mehr mit den Kindern raus auf die Straße. Früher haben sie draußen gespielt. Jetzt ist das einfach unangenehm, der ständige Lärm. Man versteht sein eigenes Wort nicht mehr.
1: Das Rauschen kommt von den Gasturbinen, die das Rechenzentrum mit Strom versorgen. Denn der örtliche Anbieter kann nicht genug Energie

0: Energie liefern für all die Rechenzentren, die in den letzten Jahren hier in Northern Virginia in Betrieb gegangen sind. Das Schlafzimmer von Harry Dues Zwillingen, Ethan und Lucas, 9 Jahre, geht nach vorne raus zum Rechenzentrum.
1: It's loud. Hard time sleeping. It's annoying.
0: Schlecht schlafen können die Jungs wegen des Lärms. Rund um Washington stehen so viele Rechenzentren wie sonst nirgends in den USA. Allein in Northern Virginia gibt es mittlerweile fast 600.
2: Data Centers is a whole climate environmental subject.
0: Ein Samstagvormittag in Frederick, Maryland. Etwa 2 Dutzend Menschen demonstrieren in der hübschen Altstadt.
3: Künstliche Intelligenz ist da, klar. Aber es gibt gute und schlechte Standorte dafür. Und ganz gewiss ist neben einer Grundschule, wie sie es hier machen wollen, kein guter Standort. Und wohl auch nicht nur 150 Meter von Wohnhäusern entfernt.
4: Ich wohne in einer kleinen Gemeinde, etwa 35 Häuser. Und wir haben Leute bei uns, die sehr links sind. Und Leute, die ihre Trump-Fahnen raushängen. Bei dieser Sache sind wir alle einer Meinung. Es hat uns miteinander ins Gespräch gebracht. Seit Jahren zum ersten Mal.
3: Ich bin Republikanerin, wurde als Demokratin erzogen. Das ist nichts, wo es um Republikaner oder Demokraten geht, sondern darum, dass man sich um die Menschen kümmert. Sie sollten gut leben können, egal wo sie politisch stehen.
0: Zu der Demo aufgerufen hat im Rahmen eines landesweiten Protesttags eine neue Organisation, Humans First. An der Spitze Amy Kramer, rechtsgerichtete Aktivistin, Fan von Donald Trump. Kramer treibt tiefe Skepsis an. Gegenüber Rechenzentren, gegenüber KI, gegenüber den Tech-Konzernen.
5: These companies have no regulations, no laws regarding this.
3: Für diese Unternehmen gelten keine Vorschriften. Selbst das Verkaufen eines Hotdogs in New York ist strenger geregelt. Das muss sich ändern. Diese Oligarchen interessieren sich nicht für Republikaner, für Demokraten, für die Amerikaner. Was sie interessiert, sind Macht und Kontrolle.
5: They care about power and control.
0: Alle Meinungsumfragen zeigen, eine große Mehrheit der Amerikaner lehnt den Bau von Rechenzentren an ihrem Wohnort ab, egal welche Partei die Menschen wählen. Mitte Juli verhängte der Staat New York einen Baustopp für große Anlagen. Bei den Zwischenwahlen im Herbst sind die Rechenzentren ein bestimmendes Thema.
6: Ja, das ist ja schon schlimm, dass man erst laute, miefende Rechenzentren in Wohngebiete bauen muss, um die Menschen wieder zusammenzubringen. Ein Beitrag von Carsten Kühntop war das aus den USA. Und jetzt wollen wir aber mal auf uns gucken, denn wir brauchen hier auch mehr von diesen Rechenzentren. Der Bauboom hat längst auch Europa erreicht, Deutschland und auch uns hier in Nordrhein-Westfalen. Gerade läuft eine europaweite Ausschreibung für die größten KI-Rechenzentren, die der Kontinent je gesehen hat. Und da stellt sich natürlich die Frage, haben wir ein solches Rechenzentrum oder ein solches Problem, wie wir das gerade aus den USA gehört haben, vielleicht auch bald hier bei uns.
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6: Jörg Schieb ist unser Netzdenker. Hallo Jörg.
8: Hallo Steffi.
6: Jörg, kann uns das passieren, dass demnächst so ein fettes Rechenzentrum bei uns in unmittelbarer Nachbarschaft steht?
8: Also in dieser Form eher nicht. Also Entwarnung, unser Baurecht ist viel strenger als das in den USA. Es braucht einen Bebauungsplan. Es gilt die technische Anleitung. Lärm und Nacht sind im Wohngebiet auch nur rund 35 Dezibel erlaubt. Das ist Kühlschrankniveau. Nicht das, was wir in dem Beitrag gehört haben. Eigene Gasturbinen, 150 Meter vom Kinderzimmer entfernt. Das käme hier durch kein Genehmigungsverfahren. Also ganz klare Entwarnung. Der Konflikt ist aber trotzdem da, längst da. Er sieht nur ein bisschen anders aus. In Deutschland stehen rund 2000 Rechenzentren schon, zusammen gut 3000 Megawatt Strom verbrauchen die. Bis 2030 sollen es 5000 werden. In Frankfurt allein hängen über hunderte Anlagen am Netz und brauchen bis zu 40% des Stroms der ganzen Stadt. Also eine Menge Energiebedarf und Widerstand gibt es aber auch schon bei uns. Im Maintal in Hessen wollte ein US-Betreiber ein eigenes Gaskraftwerk daneben stellen. Das Projekt liegt nach Bürgerprotesten aber auf Eis. In Birstein, auch in Hessen, hat eine Bürgerinitiative sogar eine eigene Partei gegründet. Bei uns geht der Streit also weniger um Lärm, mehr um Strom, Fläche und auch Wasser.
6: Jetzt hat es ja vor kurzem diese europaweite Ausschreibung gegeben für neue Rechenzentren. Das ist ja auch durch die Nachrichten gegangen. Worum geht's denn da so ganz konkret?
8: Also das ist die größte Digitalausschreibung, die Europa bislang gemacht hat. Ende Juli hat die EU-Organisation EuroHPC dafür den Startschuss gegeben. Bis zu 7 sogenannte KI-Gigafabriken, also Gigafactories, so heißt das ja heutzutage, verteilt auf mindestens 7 Mitgliedstaaten in der EU. Giga ist da wirklich wörtlich gemeint. Jede Anlage soll rund 100.000 KI-Chips bekommen, etwa das Vierfache der bisherigen europäischen KI-Fabriken. Kostenpunkt pro Standort 20 Milliarden Euro und mehr. Die EU zahlt bis zu 35%, den Rest bringen private Investoren zusammen. Bewerbungsschluss ist der 12. November. Entschieden wird das aber erst im nächsten Jahr. Der Gedanke jedenfalls dahinter ist strategisch. Kein großes KI-Modell kommt bisher aus Europa. Haben wir ja hier auch schon oft drüber gesprochen. Und wer selbst trainieren will, statt Rechenzeit in Kalifornien zu mieten, das wäre digitale Souveränität, der braucht nun mal die Maschinen hier vor Ort. Also muss man da Entscheidungen fällen. Der Preis steht auch schon fest. Eine Gigafabrik zieht rund 1 Terawattstunde Strom im Jahr, so viel wie 300.000 Haushalte. Also Wahnsinn.
6: Ja, das ist wirklich sehr viel. Wer bewirbt sich denn da jetzt eigentlich? Ist NRW denn da auch dabei?
8: Ja, NRW ist auch dabei und zwar mit dem Rheinischen Revier angedockt ans Forschungszentrum Jülich, wo mit Jupiter schon Europas erster Exascale-Rechner steht. Das ist ein Supercomputer, um den uns alle Welt beneidet. Das Argument ist bestechend einfach. Wo jahrzehntelang schon Braunkohle verstromt wurde, liegen die dicken Leitungen längst in der Erde. Weil die Erde schon mal ausgehoben wurde, konnte man die da einfach verlegen. Also ein Standortvorteil. Die Konkurrenz ist aber trotzdem groß, allein im eigenen Land. Bayern will nach Garching, da kommen aber noch Baden-Württemberg, Hessen mit dem Knotenpunkt in Frankfurt, Brandenburg, Berlin, Niedersachsen, Schleswig-Holstein und Rheinland-Pfalz dazu. Überall werden Rechenzentren geplant und gebaut. Auf Unternehmensseite verhandelt auch noch ein großes Konsortium aus SAP, Telekom, IONOS, Schwarzgruppe und Siemens mit der EU, mit Brüssel. Und im Revier wird auch schon gebaut. Microsoft errichtet da in Bergheim, Bettburg und Elsdorf mehrere Rechenzentren. Spatenstich war schon im März. Und Wirtschaftsministerin Neubauer hat den Investoren zugesagt, sie bekämen Baugenehmigungen in Rekordgeschwindigkeit, weil man eben keine Zeit hat, da lange zu trödeln. Für die Wirtschaft klingt das nach Standortvorteil erstmals. Für Anwohner nach, da wird über unsere Köpfe hinweg entschieden, weil die sind natürlich auch nicht gefragt worden.
6: Wir können ja mal nach nebenan gucken. In Rheinland-Pfalz, da entsteht ja gerade so ein riesiges Rechenzentrum. Wie sind denn da so die Erfahrungen?
8: Das ist das größte Projekt der Republik. In Nierstein bei Mainz errichtet der japanische Konzern NTT auf einem alten Kasernengelände 9 Gebäude mit rund 480 Megawatt Strombedarf allein für die Rechner. Das ist der Bedarf einer 500.000 Haushalte umgerechnet. Milliarden Investitionen, rund 400 Arbeitsplätze sollen entstehen, Laufzeit mindestens 50 Jahre. Erstes Gebäude soll 2029 fertig werden, komplett fertig erst 2037. Also wirklich ein großes Projekt. Und jetzt das Erstaunliche, Stadtrat und Ortsbeirat haben einstimmig zugestimmt. Der Bürgermeister sagt, er bekomme Nachfragen, aber keine Proteste. Vielleicht wegen der Arbeitsplätze, die damit verbunden sind. Nach dem Beitrag aus Virginia klingt das fast unwirklich. Aber der Unterschied liegt im Verfahren. Es wurde vorher geredet. Es gibt eine eigene Bürger-Webseite. Die Gutachten zu Lärm und Verkehr liegen offen. Der Strom soll komplett aus erneuerbaren Energien kommen. Ob das alles hält, wissen wir natürlich erst, wenn alles fertig ist. Aber die Gegenbeispiele in Hessen zeigen, wo zuerst gebaut und dann informiert wird, also die andere Reihenfolge, da kippt die Stimmung leicht.
6: Okay, was können wir da jetzt draus lernen? Also was heißt das für uns hier bei uns vor unserer Haustür in Nordrhein-Westfalen? Was können wir da machen?
8: 3 Dinge sind das. Erstens, reden hilft immer im Leben, und zwar vorher. Nierstein und Maintal unterscheiden sich nicht in der Technik und auch nicht in der Größe der Projekte, sondern im Umgang mit den Menschen, mit den Bürgern, mit den Leuten. Zweitens, wir haben Regeln, aber sie wackeln. Das Energieeffizienzgesetz verlangt von neuen Rechenzentren, dass sie Abwärme nutzen, die ja entsteht bei Rechenzentren. Erst 10. Ab 2028 sollen das dann mindestens 20% sein. Und auch beim Strom gibt es Vorschriften. Ab 2027 soll der Strom für Rechenzentren komplett aus erneuerbaren Energien kommen, also wirklich vollständig. Genau diese Vorgaben sollen jetzt per Novelle aber möglicherweise gelockert werden. Da entscheidet sich dann, ob so ein Bau der Nachbarschaft etwas zurückgibt, Wärme zum Beispiel, Energie, oder nur nimmt, Wasser und Strom zum Beispiel. Und drittens, KI ist nicht in der Cloud. KI steht in einer Halle. also physisch vorhanden, verbraucht Strom, Wasser und Fläche. Und irgendwo muss diese Halle natürlich immer stehen. Wer europäische KI will, der muss sie auch bei sich haben wollen. Irgendwo muss sie nun mal stehen. Und da muss man sich auch ehrlich machen. Wer digitale Souveränität ruft, und das tun wir ja, der muss sich auch klar machen, dann müssen wir ja auch hier in Europa Rechenzentren bauen und nicht wenige, denn der Bedarf nimmt halt enorm zu.
6: Ja, so ist das. Technische Veränderung, die hat auch immer ihre Schattenseiten, auch Licht sicherlich. Unser Netzdenker Jörg Schiep hat uns das nochmal alles erklärt. Dankeschön dafür.
8: Danke, Steffi.

0: 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Eigentlich ist es gerade nicht die beste Zeit für Papier. Wir lesen auf dem Smartphone, wir schreiben Mails statt Briefe, wir posten online, wir teilen unsere Gedanken in Sekunden mit der ganzen Welt. Und trotzdem feiern gerade ausgerechnet kleine, selbstgemachte Hefte aus Papier ein Comeback. Diese Heftchen heißen Zines und sie werden, Achtung, das dann doch digital, auf Social Media gerade neu entdeckt. Was es mit diesem Trend auf sich hat, das erzählt uns jetzt WDR5-Reporterin Valeria Petrova. Sie ist bei mir im Studio. Hallo Valeria.
1: Hi.
0: Valeria, du hast so ein kleines Heftchen, so ein Zine mitgebracht. Ich habe da gerade auch schon mal ein bisschen durchgeblättert, aber erzähl du doch mal genau, wie das aussieht und was da drin steht.
1: Ja, also mein kleines Zine ist pink. Es ist eigentlich nur aus einer DIN A4-Seite gefaltet speziell. Da gibt es so besondere Techniken, dass das am Ende auch wie so ein kleines Heft aussieht. Also eigentlich im Prinzip wie ein kleines Magazin. Und meins hat so ein spezielles Motto, das heißt, zu viel Bildschirmzeit tut dir nicht gut. Mhm. Ich habe da verschiedene Sachen aus allen möglichen Magazinen rausgeschnitten und reingeklebt. Hier steht zum Beispiel Tipps zum Rauszoomen, über so eine Illustration eines Zombies im Prinzip. Und dann so verschiedene Zeichnungen von Figuren, die am Handy hängen, Zitate wie, frag dich, was du jetzt brauchst. Und genau, auf die Idee bin ich auch über Social Media gekommen. Dort habe ich das gesehen, wie viele Menschen ihre eigenen kleinen Zines selbst machen, selbst gestalten und auch selbst falten. Und unter anderem habe ich da Claire gefunden. Sie postet auf ihrem Account ihre selbst gebastelten Zines zu allen möglichen Themen und hat mir auch erzählt, dass sie gar nicht aufhören konnte, welche zu machen, als sie einmal angefangen hat damit.
2: Eine meiner liebsten Arten für Zines sind zum Beispiel so kleine Urlaubs-Zines oder welche für Konzerte, für besondere Erinnerungen und Momente. Aber ich mache auch richtig gerne so über mich Zines, die ich dann an meine Brieffreunde schicken kann, vor allem an meine neuen Brieffreunde. Und so ein Zine, das kann man eigentlich an einem Abend schon fertig machen.
1: Genau, und nicht nur Themen, sondern auch Stil, Falltechniken oder auch wie aufwendig es ist. Es ist total vielfältig und wenn man einmal so ein Zine-Heft gebastelt hat, dann merkt man einfach auch, was alles möglich ist. Ich habe hier zum Beispiel auch so ein kleines Heft professionell drucken lassen mit Fotos aus meinem Japan-Urlaub. Also das könnte man vielleicht auch als Zine sehen.
0: So. Aber mir ist noch nicht so ganz klar jetzt, was mit denen passiert, wenn die fertig sind. Also du bastelst das und wird das dann irgendwo rausgebracht, also vervielfältigt, oder funktioniert das dann sozusagen nur über deine Social Media Accounts, dass du das zeigst?
1: Genau, also das, worüber wir heute sprechen, das funktioniert in der Regel tatsächlich so, dass sie vor allem in so einem kleinen Rahmen in maximal wenigen Auflagen günstig gedruckt oder vielleicht auf speziellen Märkten oder vielleicht auch online angeboten werden. Also man kann sie kaufen oder kostenlos runterladen und dann selbst drucken und falten, das habe ich auch schon gesehen. Oder sie dann zum Beispiel auch mit anderen tauschen. Also das Grundprinzip, Zines sind kleine, unabhängig rausgebrachte Magazine. Daher kommt auch das Wort, also vom englischen Magazine. Mhm. Aber anders als bei einem klassischen Magazin sind Zines immer selbst gemacht. Also da ist nie ein Verlag dahinter, da ist kein großes Unternehmen dahinter und deswegen ist es auch nicht kommerziell. Und das ist eben ein total wichtiger Punkt bei der langen Geschichte, die Zines haben.
0: Das sind so kleine Sammelstücke, so kann man das, glaube ich, sagen.
1: Ja,
0: ne?
1: Ja, schon.
0: Also wir haben ja am Anfang gesagt, dass es bei diesem Trend jetzt gerade es sich nicht um was Neues handelt, sondern um ein Comeback. Also seit wann gibt es denn diese Zines überhaupt und was haben die für eine Bedeutung oder hatten das auch früher?
1: Ja, es gibt viel Diskussion darüber, wann genau die ersten Heftchen entstanden sind. Also manche sagen, dass das schon zur Zeit der Harlem Renaissance in den 20er Jahren passiert ist. Das war eine künstlerische Bewegung, die von schwarzen Kunstschaffenden angeführt wurde. Und zu der Zeit ist nämlich auch ein ganz bekanntes Heftchen in kleiner Auflage erschienen. Das hieß Fire, also Feuer. Mhm. Und wurde damals auch kontrovers diskutiert. Also da ging es auch darum, mit älteren bürgerlichen sozialen Normen der schwarzen Bevölkerung zu brechen und zum Beispiel auch mutige und realistische Kunst über den Alltag der Afroamerikaner zu zeigen in diesem Heftchen. Und den tatsächlichen Begriff Zine hört man dann aber in den 30er Jahren das erste Mal in der Science-Fiction-Community, genauer gesagt. Da sind nämlich Fanzines entstanden. Da ging es dann zum Beispiel um wissenschaftliche Fakten oder Fans konnten auch Theorien miteinander austauschen. Und kurz darauf, in den 40ern, wurden dann auch zum Beispiel queere Themen in solchen kleinen Heftchen verhandelt. Also meistens damals auch noch nicht unter richtigen Namen. Edith Eyde war da zum Beispiel eine wichtige Autorin, die das Heft namens Vice Versa rausgebracht hat in neuen Auflagen. Aus heutiger Sicht könnte man sagen, das ist das erste Heft mit lesbischen Themen in Nordamerika gewesen. Aber sie hat es zum Beispiel aus Selbstschutz unter dem Namen Lisa Ben veröffentlicht damals. Also das ist ja ein Anagramm für Lesbien, was ja lesbische Frau heißt. Zines waren also total wichtig für Stimmen und Themen, die in den klassischen Medien einfach keinen Platz gefunden haben und die zum Teil vielleicht auch als Tabu galten. Aber die richtige Hochphase kam dann, als Drucker und Kopierer für immer mehr Menschen zugänglich wurden, so ab den 70ern.
0: Weil das dann kommerzialisiert werden konnte oder warum ist das passiert?
1: Nee, tatsächlich nicht. Also Zines bleiben und blieben unabhängig, aber konnten einfach in größerer Auflage erstellt werden. Aber da reden wir immer noch von mehreren Hunderten, vielleicht mal Tausenden Kopien. Und das ist total wichtig, sie wurden eben meist kostenlos verteilt. Also man fand sie zum Beispiel auf Konzerten, in unabhängigen Platten- oder Buchläden. Und Punk hat da eine enorm wichtige Rolle gespielt. Also dieser rebellische Gedanke fast schon von Zines, der kam dann auch durch diese Szene richtig durch. Punk hat ja ebenso eine Gegenrolle zur kommerziellen Rockmusik in den 70ern gebildet und entsprechend gab es auch viele Zines über Punkmusik. Diese Szene war ja sehr männerdominiert und daraus ist dann später in den 90er Jahren die Riot Girl Bewegung entstanden. Und das ist eine feministische Punkbewegung, also bekannte Bands waren zum Beispiel Bikini Kill. Und für sie waren Zines ein total wichtiges Instrument. Also sie haben dann in kleinen Heftchen über Sexismus-Erfahrungen im Punkrock geschrieben und sich dadurch auch ausgetauscht und Ideen untereinander verteilt.
0: Wie ist es denn dann jetzt zu diesem Revival gekommen? Was hat das ausgelöst?
1: Also man muss sagen, ganz verschwunden sind Zines nie. Also es gab immer eine kleine und sehr leidenschaftliche Community, die aber gerade immer mehr Menschen dazu bekommt. Also immer mehr Menschen kommen auf diese Idee. Zum Beispiel auch das Doomscrollen auf dem Smartphone damit zu ersetzen und darüber zum Beispiel auf YouTube zu erzählen.
3: The next sign that you should make a zine is that you're tired of doomscrolling.
4: I feel like zines are a great alternative to some of the nice things about Instagram.
1: Also die Illustrationen und auch der Community-Aspekt von Zines, das sehen manche eben als Alternative zu Plattformen wie Instagram. Und so ein selbstgebasteltes Heft, das ist für sie wie so eine tolle analoge Aktivität. Also es gibt ja immer mehr Menschen, die zunehmend auch den digitalen Medienkonsum hinterfragen, sich digital überladen fühlen und das durchaus auch als Gegenbewegung sehen.
0: Ja, also diese ganzen physischen Medien, die kommen ja sowieso auch gerade wieder. Ne? Also mein Sohn hat sich einen Plattenspieler gekauft. Meine Tochter hat mich neulich gefragt, ob wir noch irgendwo so ein Klapphandy rumfliegen haben. Ne? Also das sind ja viele dieser alten Dinge, die gerade wieder beliebt werden. Was hat sich denn in der Bedeutung verschoben?
1: Zines waren vor dem Internet natürlich erstmal total wichtig, um überhaupt Wissen über Subkultur, Musik, verschiedene Fandoms, aber auch politische Ideen zu teilen und haben Stimmen eine Plattform gegeben, die sie gar nicht anders hätten haben können. Und diese Plattform gab es dann ja auch einfach lange Zeit durch das Internet. Inzwischen sind aber ja auch wieder politische Themen durch den Algorithmus auf Social-Media-Plattformen wieder stark eingeschränkt. Also sind diese Heftchen für viele auch zu einer Art geworden, sich diesen Plattformen Spielregeln zu entziehen fast schon. Also manche vermuten, dass deswegen Zines in Amerika zum Beispiel auch wieder richtig beliebt geworden sind. Und gleichzeitig ist es ausgerechnet Social Media, über das sich der Trend natürlich gerade verbreitet.
0: Ja, das passt irgendwie, finde ich, nicht so richtig gut zusammen. Ne? Also dieses Papier und dass es sich dann doch wieder über die sozialen Medien verbreitet, aber gut.
1: Für mich macht es Sinn, weil da hängen wir ja die ganze Zeit ab. Also da bekomme ich es ja auch mit und das hilft mir dann wieder.
0: Würdest du das denn schon zu einer Wiederentdeckung eines Mediums ja, heraufstufen oder würdest du sagen, das ist ein Social-Media-Trend für Leute, die gerne basteln?
1: Weiß ich noch nicht. Die Zeit wird zeigen, ob immer mehr Menschen drauf aufmerksam werden und das zu einer Wiederentdeckung von Zines im großen Stil kommen wird. Mhm. Also die Bastel- oder Zine-Communities, die dienen da auf jeden Fall gerade als Katalysator. Und in größeren Städten gibt es auch vereinzelt Workshops oder manchmal auch Zine-Festivals, also richtige Orte, wo man die auch untereinander tauschen kann. Aber es gibt jetzt noch nicht so das Massenphänomen der Zines, das jeder kennt. Und ich selbst habe ja zum Beispiel auch so einen Workshop besucht, bevor ich mein eigenes Zines gebastelt habe. Und für mich war das einfach auch richtig toll, kreativ loszulegen, abzuschalten, das Handy zu vergessen, ganz ohne Plan. Und mich vor allen Dingen auch mit anderen auszutauschen, zum Beispiel über die Falltechniken, die sind gar nicht so einfach immer. Mhm. Aber ja, das Zine, oder der Sinn ist eigentlich nicht, dass man seinen Zine unbedingt posten muss. Es kann ja auch zum Beispiel sehr persönlich sein oder auch nur für sich selbst sein oder nur für jemanden Bestimmtes, dem man das verschenkt oder so. Oder eben erst recht nicht für Social Media bestimmt sein oder vielleicht auch nur für eine spezielle Community mit bestimmten Interessen. Und das ist ja eigentlich das Schöne daran.
0: Valeria Petrova war das. Sie hat uns erklärt, warum Zines gerade wieder ein Thema sind, was Zines überhaupt sind und was für eine, ja, sehr interessante, lange Historie diese kleinen Magazine haben. Dankeschön.
1: Dankeschön.

0: WDR5, Sie hören Töne, Texte, Bilder und eigentlich käme jetzt die Medienschelte, aber die ist im Urlaub. Das muss ja auch mal sein. Entschleunigung ist wichtig. Gerade haben wir ja auch schon Scenes gebastelt zum Beispiel. Und jetzt fahren wir nach Frankreich an einen Ort, wo es egal, nee, sogar gut ist, wenn man das Handy zu Hause vergessen hat.
1: In Saint-Paul scheint das Leben allgemein etwas gemächlicher zu laufen. Gänse und Enten watscheln über die Wiese an der Seine. Altehrwürdige Bäume säumen das Ufer. Die Vorgärten der cremefarbenen Häuser blühen um die Wette. Handy raus, Foto machen. Bis ein Gedanke diesen Plan unterbricht. Nämlich, dass Handys in Saint-Paul auf der Straße verboten sind. Bürgermeister Vincent Poulpetit hatte das 2024 per Verordnung festgelegt.
2: Notre but n'était pas de se couper du monde.
1: Unser Ziel war nicht, uns vom Rest der Welt abzuschotten. Wir wollten Kindern, Familien und Eltern helfen. Sie sind einem ständigen Digitaldruck ausgesetzt, einem Druck der Bildschirme, der furchtbar ist und sie kaputt macht.
2: Une injonction du numérique et des écrans qui est absolument terrible et étouffante.
1: Eine symbolische Kampfansage also an die Omnipräsenz der Handybildschirme. Er wolle den Leuten damit nicht auf die Nerven gehen oder Vorschrift auf Vorschrift häufen, sagt der Politiker der konservativen Republikan. Eher wohlwollend daran erinnern, das Telefon auch mal wegzulegen.
2: On essaie de pas être emmerdant. On essaie de ne pas ajouter des injonctions à d'autres injonctions. On reste dans la bienveillance. Par des encouragements réguliers.
1: Natürlich hat auch der Bürgermeister ein Handy. Er sei ja nicht aus Prinzip dagegen.
2: Oui, je n'ai un, bien sûr. Bien sûr. Non, non, mais moi je suis pas contre.
1: Bildschirmzeit weniger als 45 Minuten am Tag, sagt Vincent Poulpetit. Was nicht am Empfang in Saint-Paul liegt, der ist hervorragend. Hinter dem dekretierten digitalen Detox steckt auch die Sorge, welche Konsequenzen das Dauerdaddeln für Kinder und Jugendliche haben kann. Viele Familien haben mir erzählt, dass die Kinder so schnell wie möglich vom Tisch aufstehen, um wieder am Handy zu spielen. Und dann bis Mitternacht, 1 Uhr am Handy bleiben. Die Hausaufgaben sind nicht erledigt, der Schlaf leidet, mit schweren Folgen auch für die schulische Leistung, die Aufmerksamkeit, für alles, was das Alltagsleben ausmacht. Im Gespräch klingt das manchmal nach, früher war alles besser. Aber die Sorge des Bürgermeisters wirkt aufrichtig. Daher die Initiative, Handys aus Geschäften, von der Straße und besonders rund um die Schulen in Saint-Paul zu verbannen. Wer trotzdem damit erwischt wird, muss aber keine Strafe zahlen. So richtig erfolgreich ist das Verbot nicht. Im Café La Terrasse ist auch früh am Morgen schon einiges los. Viele Dorfbewohner schauen hier vor der Arbeit vorbei. Das war nur für den Hype. Verboten wurde gar nichts. Der Bürgermeister wollte, dass über ihn geredet wird, weil er politische Ambitionen hat. Für uns hat das nichts geändert. Wir haben unsere Handys fertig.
3: Tout va bien.
1: Sagt ein Kaffeebesucher, der seinen Namen lieber nicht nennen möchte. Viele schmunzeln, wenn sie auf das Handyverbot angesprochen werden. Vincent sei ein netter Typ, sagen sie, aber gleich eine Verordnung? In der Sache geben viele dem Bürgermeister aber recht. All die Kinder, die ohne Pause daddeln, das nervt mich. Schon blöd, wenn man sich auf der Straße trifft und alle schauen aufs Handy. Heute diskutieren sie im Parlament, Internet für Kinder einzuschränken, weil es zu gefährlich ist. Das ist keine schlechte Idee, aber darum ging es in Saint-Paul ja nicht. Es ging um den Herrn Bürgermeister. Bürgermeister Vincent Poulpetit sieht die Kritik betont locker. Er habe nicht damit gerechnet, dass auf einmal Reporterteams aus aller Welt nach Saint-Paul kommen, um über seine Initiative zu berichten. Und erwarte auch nicht, dass alle sie toll finden. Natürlich gibt es Leute, die damit nicht einverstanden sind, die sich sagen, wo mischt sich der Bürgermeister da ein? Das ist normal. Ich verstehe, dass ich manche vor den Kopf gestoßen habe. Aber das ist eine Warnung, soll sagen, lasst uns gemeinsam aufpassen.
2: Je comprends que ça ait pu agacer, quoi. Je comprends. Mais alors, donc, oui, c'est une alerte. Oui, c'est de dire, faisons attention ensemble.
1: Und überhaupt, im schmucken Saint-Paul lässt sich hervorragend die Langsamkeit entdecken, während man an Gänsen und Enten vorbei an der Seine entlang spaziert. Ein ganz analoges Plaisir.
0: Caroline Diller war für uns in Saint-Port. Da sind Handys auf der Straße verboten. Und falls Sie die Medienschelte vermisst haben sollten, die gibt es Anfang September wieder. Das war das Medienmagazin für heute. Ich bin Steffi Orbach. Bis bald.

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1: Die Nachrichten mit Anja Gavlik. Guten Tag. Bei dem Waldbrand in der Eifel sind immer mehr Einsatzkräfte vor Ort.
2: Wir haben gerade hier 1400 Leute im Einsatz. Also so viele hatten wir bislang noch nicht. Die sind alle sehr motiviert.
1: Der Landrat im Kreis Düren, Nolten, sprach am Morgen von Fortschritten bei der Bekämpfung der Flammen. Inzwischen hat sich auch NRW-Innenminister Reul bei Hürtgenwald ein Bild von der Lage gemacht.
3: Das macht einen schon unheimlich unruhig. Ich denke an die Menschen, die hier leben und die um ihr Häuschen fürchten. Und um die müssen wir uns jetzt kümmern und den Job, den erfüllen all diese 1400 Leute, die hier unterwegs sind.
1: Von dem Brand im Kreis Düren ist eine Fläche von etwa 300 Hektar betroffen. Es ist der wohl größte Waldbrand in der Geschichte von Nordrhein-Westfalen. Große Probleme bereitet auch ein Waldbrand im Naturschutzgebiet Hohes Venn in Belgien, nahe der deutschen Grenze. Verstärkung aus ganz Belgien und auch aus Deutschland wurde mobilisiert. Loik Michels berichtet.
4: Hier ist der Brand überhaupt noch nicht unter Kontrolle. Der Wind dreht ständig und das erschwert die Löscharbeiten. Heute werden Hubschrauber eingesetzt und von deren Erfolg wird abhängen, ob hier die Feuerwehr optimistisch sein wird oder nicht. Hier im Gebiet im Hohen Venn ist 2011 schon mal ein Brand gewesen, aber diesmal sieht es für die Umwelt viel schlimmer aus, weil der Boden so trocken ist und das Feuer auch tiefer in den Boden reingreifen kann.
1: In der Ostsee haben sich Blaualgen ausgebreitet. Satellitenbilder zeigen große Algenteppiche, die sich bis vor die dänische Küste ziehen. Blaualgen können allergische Reaktionen auslösen, beim Verschlucken größerer Mengen Wasser auch Übelkeit und Erbrechen. Karl Schreiber berichtet.
5: Wegen der Blaualgen rät das Gesundheitsministerium in Mecklenburg-Vorpommern, Badestellen zu meiden, wo viele Blaualgen zu sehen sind. Man erkennt sie daran, dass das Wasser bläulich-grün getrübt ist. Wenn man im Wasser ab Kniehöhe seine Füße nicht mehr erkennen kann, dann sollte man aufs Schwimmen und Baden verzichten. Betroffen von den Blaualgen sind im Nordosten etwa die Küsten bei Kühlungsborn und Heiligendamm. In Schleswig-Holstein gibt es deswegen sogar an einigen Seen Badeverbote.
1: In manchen Pflegeheimen ist die Hitzebelastung offenbar extrem hoch. Das zeigt eine Umfrage der Gewerkschaft Verdi unter Beschäftigten. In der Spitze wurden demnach Temperaturen von bis zu 45 Grad gemessen. Die Bundesregierung wurde aufgefordert, ein Sofortprogramm für Hitzeschutz aufzustellen. Und das ist heute auch noch wichtig. In Dortmund wird Betteln in bestimmten Bereichen ab heute mit einem Bußgeld bestraft. 15 Euro kostet es, wenn man rund um Cafés und Restaurants nach Geld fragt. Wer auf der Autobahn unterwegs ist, muss sich an diesem Wochenende auf Staus einstellen. In mehreren Bundesländern enden die Sommerferien. In Indonesien steigt die Zahl der Todesopfer nach dem schweren Erdbeben. Mindestens 20 Menschen kamen ums Leben. Auch in Südspanien hat die Erde gebebt. Dort gab es nur Sachschäden. In dem kleinen Ort Konotopje in der polnischen Provinz wird heute die höchste Marienstatue Europas eingeweiht. Die Madonna ist 55 Meter hoch und damit höher als der Reichstag in Berlin. Sie hat 23 Millionen Euro gekostet. Das Geld dafür kam aus privaten Mitteln. Dieser polnische Bauer freut sich über die neue Kulisse direkt hinter seinem Feld.
6: Man kann da beim Arbeiten hingucken jetzt. Und arbeitet es sich besser so? Klar, es gibt ja was zu sehen, was fürs Auge.
1: Kirche und Lokalpolitik hoffen mit der neuen Statue auf einen neuen Wallfahrtsort und entsprechende Einnahmen. Kritiker sagen, man hätte das Geld besser für ein Krankenhaus oder ein Waisenhaus angelegt. Das war WDR aktuell. Das Wetter in Nordrhein-Westfalen, meist sonnig. Am Nachmittag kommen dann einzelne Schauer und Gewitter, die auch kräftig sein können. Schwülwarm bei 31 Grad in Aalen, in Grevenbruch 32 und in Waldbröl 33. Morgen zunächst Wolken und teils etwas Regen. Am Nachmittag mehr Sonne, dann trocken. Bei 21 bis 27 Grad wird es spürbar kühler. Die Zeit, 11.04 Uhr. WDR 5, die Verkehrslage. A1 Köln Richtung Dortmund zwischen Hagen Nord und Westhofener Kreuz etwa 10 Minuten plus und 3 Kilometer Stau. Wegen Bergungsarbeiten ist nur ein Fahrstreifen frei. A1 Osnabrück Richtung Bremen zwischen Osnabrück Hafen und Osnabrück Nord etwa 10 Minuten plus und 5 Kilometer stockend. A3 Köln Richtung Oberhausen zwischen Duisburg-Wedau und Oberhausen-Lierich 4 Kilometer stockend. Die A61 Mönchengladbach-Venlo ist zwischen Kreuz Mönchengladbach und Mackenstein in beiden Richtungen Richtungen. Wegen Brückenarbeiten bis Dienstag 5 Uhr gesperrt. 2 Kilometer Stau in Richtung Mönchengladbach. Und diese Autobahnen sind bis Montag früh gesperrt. Die A57 zwischen Kreuzmeerbusch und Krefeld-Zentrum. Die A448 zwischen Dreieck Bochum-West und Bochum-Süd. Und hier gibt es noch eine Warnmeldung. Es folgt eine Gefahrenmeldung für die Stadt Bonn. In Bonn-Gronau im Bereich des Rheinufers gibt es aktuell einen Kampfmittelfund. Die zuständigen Behörden sind vor Ort und kümmern sich um die notwendigen Maßnahmen. Weitere Informationen zum Räumradius und bevorstehenden Sperrungen folgen in Kürze. Bitte meiden Sie den betroffenen Bereich.
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7: Breaking News zu Beginn dieser Sendung. Die Sonnenfinsternis am Mittwoch war nicht bloß ein Naturspektakel, so wie Sie alle glauben, habe ich so im Internet gelesen.
8: Meine These: Mittwochabend fand ein Reset statt, der gleichzeitig die Zeitlinie gewechselt hat. Irgendwas fühlt sich anders an.
7: Richtig, Satire Deluxe auf dieser Zeitlinie mit mir, Simon Strelau, und nicht mit Axel Naumer und Henning Bornemann. Die machen gerade noch Reset im Urlaub. Und wer die Sendung gerade als Podcast hört, es ist Samstag 11 Uhr, aber Mensch, dieses Ereignis am Mittwochabend, das wirkt immer noch nach. Die Sonnenfinsternis oder, wie jetzt alle sagen, die Sophie. Wobei, Sophie ist mir dann doch lieber als das, was andere so zur Sonnenfinsternis gesagt haben.
9: Wenn wir den Himmel betrachten, dann sehen wir, dass diese Sonnenfinsternis nicht für sich alleine steht. Die vergangenen Wochen waren geprägt von der Opposition zwischen Jupiter und Pluto. Vielleicht habt ihr selbst gespürt, dass manches ins Wanken geraten ist. Überzeugungen wurden hinterfragt, Pläne mussten angepasst werden, manche Beziehungen haben sich verändert.
7: Klingt eigentlich wie ein normaler Monat im politischen Berlin. Ja.
10: Also aber für bevor mich ist es jetzt was Besonderes, weil es einfach schlichtweg etwas ist, was ich noch nie erlebt habe. Und ich bin generell so ein bisschen interessiert, was so Mond und Sterne angeht, ich sag mal Universum so ein bisschen.
7: Der Ton sollte noch nicht kommen, aber das passiert. Bevor das jetzt hier ins Kabarett abdriftet, ich fand das total toll, wie sich die Leute einfach mal an der frischen Luft begeistert haben.
10: Also für mich ist das was Besonderes, weil es einfach schlichtweg etwas ist, was ich noch nie erlebt habe. Und ich bin generell so ein bisschen interessiert, was so Mond und Sterne angeht, ich sag mal Universum so ein bisschen.
7: Ja, ich auch, so ein bisschen. Ich finde Mond und Sterne sogar so toll, dass ich mir einen richtigen Star eingeladen habe in die Sendung. Saskia Fröhlich, nachher hier in Satire Deluxe. Und jetzt erstmal genug von der Sophie und mal schauen, was die Woche über sonst noch so passiert ist. Kritiker werfen die Regierung ja manchmal vor, unbequeme Gesetze gerne mal in der Sommerpause zu verstecken, wenn viele im Urlaub sind. Was soll ich sagen? Es stimmt.
11: Geht es nach dem Willen der Bundesregierung, ist bald Schluss mit dem sogenannten begleiteten Trinken.
7: Da hätte ich mich fast an meinem Herrengedeck verschluckt. Bierverbot für Kinder? Ich dachte, die Grünen wären abgewählt. Nee, klar, Jugendschutz ist wichtig, aber da denkt wieder niemand in der Regierung an die wirtschaftlichen Konsequenzen.
12: Der Absatz von alkoholhaltigem Bier in Deutschland geht stetig zurück. So wurden 2025 6,4 Milliarden Liter Bier produziert. Das ist ein Minus von 5,8% gegenüber 2024.
7: Ja, und wer soll den Bierkonsum in Zukunft retten, wenn er schon den kleinsten abgewöhnt wird? Andererseits könnten solche Auftritte wie dieser von Kulturstaatsminister Wolfram Weimer dadurch seltener werden.
13: Wenn es aber um die aktive Förderung mit Steuergeld geht, hat der Staat eine Sorgfaltspflicht.
7: So ist das. Wie sich diese nüchterne
13: Sorgfaltspflicht
7: des Staates auf die Neuausrichtung der Bundeszentrale für politische Bildung auswirkt, das hören Sie gleich auch hier in der Sendung. Und jetzt, passend zur Woche der Sonnenfinsternis, noch eine Meldung aus dem Bereich Total Eclipse of the Staat.
14: Das Bundeskabinett hat neue Befugnisse für den Bundesverfassungsschutz und den Bundesnachrichtendienst beschlossen. Die geplante Reform sieht vor, dass die Geheimdienste künftig Daten stärker sammeln und automatisiert auswerten können. Auch sollen sie Hackerangriffe aktiv durch Gegenangriffe bekämpfen dürfen.
7: Boah, so richtig hacken und spionieren und Cybersecurity mit KI und so, das klingt ja nach einem richtig echten Geheimdienst für Erwachsene, oder?
15: Nur die Lizenz zum Töten, die bekommen die deutschen Dienste nicht.
7: Oh, also doch kein CIA, KGB, MI6. Dabei hatte Innenminister Dobrindt doch angekündigt, dass der Bundesnachrichtendienst zu einem richtigen Geheimdienst wird. Und dann darf man nicht mal im Eifer des Gefechts den Colt ziehen. Schon ein bisschen peinlich. Aber warum brauchen wir jetzt überhaupt einen entfesselten Geheimdienst, der überwachen und eingreifen kann?
16: Die preußische Pickelhaube, die ist von gestern und die hält auch den Bedrohungen nicht mehr stand.
7: Ach so, okay. Ja, wenn es die preußische Pickelhaube nicht mehr bringt, dann muss vielleicht die alte Hugo Boss-Uniform aus dem Schrank geholt werden. Dass Geheimdienste Aufgaben der Polizei übernehmen, das gab es nämlich in Westdeutschland, zuletzt im Dritten Reich, war Schätzungen zufolge nicht so eine gute Idee. Marc Henrichmann von der CDU, der sitzt in dem unabhängigen Kontrollgremium der Nachrichtendienste und der kann da ganz unabhängig beruhigen.
16: Der schrankenlose Geheimdienst aus dunkler Geschichte, den werden wir auch in Deutschland nie wiedersehen.
7: Puh, doch keine Gestapo 2.0. Die Vorhaben klingen für mich auch eher nach einem anderen Kapitel der deutsch-deutschen Geschichte.
17: Die Idee ist, dass insbesondere der Bundesverfassungsschutz sich jetzt auf jede Videokameraanlage, sei sie jetzt öffentlich-rechtlich oder privat installiert, die wir so im öffentlichen Verkehrsraum haben, mit und sogar live draufschalten kann.
7: Aber wir sollten das große Ganze im Blick behalten, wenn der BND uns bald an jeder Straßenkreuze beim Popeln filmt, Handys abhört und Computer verwanzt. Denn manchmal muss man eben prophylaktisch ein bisschen von seiner Freiheit abgeben, damit der böse Russe oder der Islamisierer sie uns nicht komplett wegnimmt. Deshalb locker bleiben, meint der Herr vom Kontrollgremium.
16: Wir müssen jetzt wirklich das Misstrauen, das wir auch allzu oft unseren Sicherheitsbehörden und Diensten in den letzten Jahren entgegengebracht haben, in Vertrauen umwandeln.
7: Genau, Misstrauen einfach in Vertrauen umwandeln. Dafür muss man aber metaphorisch schon ohne Sophie-Brille in die Sonne geschaut haben. Ich persönlich vertraue lieber darauf, was manche Experten schon vermuten. Das Verfassungsgericht in Karlsruhe werde diese BND-Reform prüfen und womöglich wieder einkassieren.
18: Insbesondere mit Blick auf den Verfassungsschutz gibt es Zweifel, ob das vor dem Bundesverfassungsgericht standhält.
7: Schade eigentlich, wo sie bei der Behörde doch jetzt schon angefangen haben zu üben.
19: Tobias, ich habe hier die Akten für... Das ist gar nicht hier. Hat der faule Sack schon wieder Feierabend gemacht.
20: Psst, Gerhard.
19: Tobias.
20: Hier. Ja, hier.
19: Wo steckst du?
20: Hier, in der Ecke, hinter der Zimmerpflanze.
19: Na krass, ich hab dich echt nicht gesehen.
20: Ja, gut zu wissen. Ich wollte nur mal üben.
19: Was wolltest du üben? Photosynthese?
20: Nee, Tarnung. Wir müssen doch in Zukunft ganz anders arbeiten.
19: Sag wer?
20: Na, Dobrindt. Seine Reformen sind doch jetzt durch. Statt einem schnarchigen Nachrichtendienst will er einen richtigen Geheimdienst.
19: Ach, das meinst du? Glaubst du, da ändert sich so viel für uns?
20: Ja klar, wir dürfen jetzt nicht nur noch Informationen sammeln. Wir dürfen auch Hackbacks machen und Sabotage.
19: Ja, aber nur unter ganz bestimmten Voraussetzungen.
20: Nein, wir dürfen ab jetzt nach unserem eigenen Ermessen in Computer und Handys eindringen. In Wohnungen auch, wenn es sein muss.
19: Aber unter strengen Kontrollen.
20: Eben nicht. Die meisten Kontrollinstanzen fallen weg. Deshalb gibt's doch gerade so viel Kritik.
19: Ja, zu Recht, oder? Bei unserer Geschichte.
20: Ach komm, du jetzt nicht auch mit dem Gestapo-Vergleich. Dobrindt will einfach mehr James Bond wagen.
19: Na, James Bond. Wenn er nicht aufpasst, kriegt er statt dem neuen James Bond eine alte Stasi.
20: Na komm, ich finde, in Zeiten von hybrider Bedrohung ist es schon wichtig, dass wir mehr machen dürfen.
19: Ist was dran, aber dürfen und können ist ja immer noch ein Unterschied.
20: Wie meinst du?
19: Na ja, könntest du jetzt einen verdächtigen Drohnenpiloten ausfindig machen, sein Handy lahmlegen und dann unbemerkt in seine Wohnung eindringen?
20: Nee, könnte ich nicht.
19: Und wenn der Chef mit so einem Auftrag kommt,
20: dann verstecke ich mich schnell hinter der Zimmerpflanze. Habe ich doch eben extra noch geübt.

0: Sie hören Satire Deluxe mit Simon Strelau. Und wenn Sie jetzt erst eingeschaltet haben und sich fragen, was zur Hölle passiert hier, ich erkläre es Ihnen.
1: Hier wird beleidigt, beschimpft und sogar zur Gewalt aufgerufen.
0: Na Moment, das war die Hörerpost von letzter Woche. Nein, nein, nein. Ich versuche, die politischen Ereignisse der letzten Woche aufzuarbeiten. Und ich muss sagen, das war vor ein paar Jahren ein bisschen einfacher. Wenn da was schiefgegangen ist, dann war es entweder
2: gegen Merkel!
0: Oder im Zweifel halt
3: die Grünen.
0: Heute ist das ja alles viel komplexer geworden. Das sagt auch diese Politologin hier.
4: Also bevor wir überhaupt über Inhalte diskutieren, wird abgesteckt, rechts oder links, Gaza oder Israel.
0: Ja, Sudan oder Südsudan, Taylor Swift oder Harry Styles, Benjamin Blümchen oder Bibi Blocksberg. Zu allem muss man eine Meinung haben und alles ist komplett in Gut und Böse durchpolitisiert. Da braucht es doch jetzt mehr denn je eine unabhängige Instanz, die uns politisch bildet. Und, das wird Sie jetzt vielleicht überraschen, die gibt es. Die Bundeszentrale für politische Bildung.
5: Die Bundeszentrale für politische Bildung ist etwas ganz Besonderes. In Deutschland werden den Bürgerinnen und Bürgern von offizieller Stelle aus Informationen zu allen Bereichen der Politik angeboten. Verständlich erklärt und ohne parteipolitische Einfärbung. Sicher sind auch Sie schon einmal mit politischer Bildung in Berührung gekommen.
0: Ja, bei den Wahlprognosen für Sachsen-Anhalt bin ich mir da nicht so sicher. Wer die BPB nicht mehr kennt, das war früher im Prinzip die Bravo für Oberstudienräte. Ich habe deren Magazine damals im Geschichtsunterricht bekommen. Mittlerweile machen sie auch Podcasts. Sie fördert Jugendprojekte und entwickelt den Valomaten. Das ist dieses Frage-Antwort-Quiz, bei denen alle am Ende immer die FDP auf dem letzten Platz haben. Viele Projekte von der BPB haben einen Schwerpunkt auch auf Rechtsextremismus. Zu viele etwa? Die BPB hat angekündigt, sich wieder mehr ihren Kernthemen widmen zu wollen. Aber was heißt eigentlich die BPB? Deren Chef, ein SPD-Mitglied, ist kürzlich erst ohne Angabe von Gründen zurückgetreten.
4: Ich finde so Begrifflichkeiten wie man müsse in der Bundeszentrale aufräumen, lassen halt ihre Spekulationen zumindest, die würde ich jetzt mal nicht von der Hand weisen.
0: Ja, ob da das zuständige Innenministerium vielleicht ein Wörtchen mitgeredet hat? Spekulation. Aber Fakt ist, auch sonst werden ja gerade einige Projekte zur politischen Bildung vom Bund auf den Prüfstand gestellt.
4: Aspekte wie Vielfaltsgestaltung sollten halt eben weniger gefördert werden und Rechtsextremismus war jetzt eben nicht mal so im Fokus.
0: Ja, okay, aber wenn es jetzt nicht mehr so viel um Vielfalt und Rechtsextremismus gehen soll, was macht die BPB dann in Zukunft? Da habe ich gedacht, frage ich doch mal die Maus.
6: Hallo Kinder. Heute sprechen wir über die Bundeszentrale für politische Bildung. Und weil das ein langer Name ist, sagen wir ab jetzt BPB. Jetzt fragt ihr euch sicher, was ist politische Bildung? Nun, politische Bildung ist, wenn man den Unterschied kennt zwischen Bundesverfassungsgericht und Bundesverfassungsgesicht. Das Bundesverfassungsgericht ist nicht die Currywurst, sondern ein Haus in Karlsruhe. Da sitzen Leute in lustigen Kostümen und entscheiden, was das Bundesverfassungsgesicht darf und was nicht. Und das Bundesverfassungsgesicht ist das vom aktuellen Bundeskanzler. Der heißt gerade Friedrich Merz und der ist sowas wie der Chef hier in Deutschland. Die BPB aber hat gerade keinen Chef mehr. Aber sie hat trotzdem einen Mann, der sich um sie kümmert und der ist von der CSU. CSU klingt so ähnlich wie CSD, hat aber damit nichts zu tun. Außer, wenn ein religiöser Fanatiker auf den CSD einen Anschlag verübt. Dann ist nämlich ein anderer Mann von der CSU dafür zuständig. Der heißt Innenminister. Und beide Männer von der CSU sagen deshalb, der politische Islam ist gefährlich. Und Linksextremismus ist auch gefährlich. Der hat zwar damit nichts zu tun, aber der Mann von der BPB macht jetzt trotzdem eine Ausstellung über die linksextreme RAF, obwohl es die seit 30 Jahren nicht mehr gibt. Der CSU-Mann von der BPB müsste das wissen, denn der ist von Beruf Rechtsanwalt, also sehr schlau, um nicht zu sagen gebildet. Deshalb müsste der CSU-Mann auch wissen, dass heute viel mehr rechtsextreme Vereinigungen gebildet werden als linksextreme. Und wer eine rechtsextreme Vereinigung bildet, der bringt nicht Nazis das Lesen und Schreiben bei, sondern wie man die Verfassung kaputt macht. Also das, was die lustigen Männer in Karlsruhe beschützen. und was der CSU-Mann von der BPB auch beschützen sollte. Das lernt man normalerweise bei politischer Bildung, wenn es sie denn gibt.
0: Satire Deluxe hat im Sommer natürlich auch beliebte Ferienthemen, wie zum Beispiel Arbeit.
3: Die durchschnittliche Arbeitszeit pro Kopf in Deutschland ist gesunken, besonders deutlich bei Männern sowie jüngeren und mittleren Altersgruppen. Bei den über 60-Jährigen dagegen stieg sie.
0: Na, oh, das ist doch mal eine Meldung. Ich wette, da haben alle gerade richtig Bock, drüber zu diskutieren. Wobei, wer dem Sound der Bundesregierung zuletzt gelauscht hat, denkt jetzt vielleicht, hä? Was gibt's da denn noch zu diskutieren? Die Lage ist doch ganz klar.
7: Wir Arbeitnehmer arbeiten zu wenig, sind zu faul und an der miesen Wirtschaftslage schuld.
0: So, und wenn ich mich in den Medien allgemein ein wenig umsehe, begegnet mir sehr häufig ein Vorurteil. Da wird behauptet, meine Generation der Millennials und noch krasser, die Gen Z, die haben doch nur noch ein Hobby.
8: Arbeitszeitbetrug.
0: Jetzt habe ich aber in der Zeit gelesen, dass es vielleicht noch einen anderen Grund gibt, warum die Pro-Kopf-Arbeitszeit gerade sinkt. Und das bringt mich zu einer kleinen Knobelaufgabe für Wirtschaftsfüchse. Wer erkennt den Widerspruch zwischen Behauptung A?
9: Mit Work-Life-Balance und 4-Tage-Woche lässt sich der Wohlstand unseres Landes, den wir heute haben, in Zukunft nicht erhalten. Und deswegen müssen wir mehr arbeiten.
0: Und der Behauptung B?
10: Der Rückgang der Arbeitszeit pro Kopf hängt auch mit der konjunkturellen Lage zusammen. Wirtschaftliche Schwächephasen gehen typischerweise mit einem Rückgang der Arbeitszeit pro Kopf einher.
0: Das war vielleicht zum Zuhören ein bisschen kompliziert. Ich fasse das nochmal zusammen. Die Konjunktur schwächelt, weil wir zu wenig arbeiten. Und wir arbeiten wenig, weil die Konjunktur schwächelt. Ist das etwa das Henne-Ei-Problem für Ökonomen? Keine Sorge, es muss sich jetzt niemand den Kopf drüber zu brechen, es gibt auch nichts zu gewinnen. Ich habe jemanden gefunden, der hat die Lösung für dieses Paradoxon.
11: Eine 35-Stunden-Woche kann sich Deutschland nicht mehr leisten. Das sagt Nicolas Stiel, Aufsichtsratschef beim Kettensägenhersteller Stiel in Baden-Württemberg. Stiel fordert eine 40-Stunden-Woche ohne Lohnausgleich, um die Arbeitskosten deutlich zu senken.
0: So nämlich, einmal mit der Kettensäge quer durch den Arbeitsvertrag. Warum redet man eigentlich immer über Lohnerhöhungen und nie über Lohnerniedrigungen? Erniedrigend für Katharina Reiches Wirtschaftsministerium ist auf jeden Fall das, was TUI-Chef Sebastian Ebel neulich bei Maischberger gesagt hat.
12: Und Frau Reiche?
13: Ich habe bislang nicht den großen Plan gesehen. Wohin wollen wir wirtschaftspolitisch? Entweder gibt es ihn nicht oder er ist nicht gut kommuniziert.
0: Und dann hat der TUI-Typ auch noch gesagt, dass Robert Habeck gute Ideen hatte. Schallende Ohrfeige für Frau Reiche, oder? Zurück zur Arbeitsmoral. Die faulen jungen Leute sollen sich mal ein Beispiel an den Älteren nehmen, die jetzt wieder mehr pro Kopfstunden arbeiten. So wie diese vorbildliche Dame.
14: Dass sie hier in der Apotheke arbeitet, 2-mal in der Woche, wäre eigentlich nichts Besonderes, wenn Silke Bürger nicht gerade 80 Jahre alt geworden wäre.
0: Ja, das ist an sich ja praktisch. Sie braucht dann nach der Arbeit nicht nochmal los für ihre Tabletten. Klar, wenn es Körper und Motivation noch zulassen, kann Arbeiten auch mit 80 sicherlich sinnstiftend sein.

Für alles etwas länger, Väterchen. Ich aber sage, fickt euch, ihr Jüngeren. Nur wegen euch muss ich in meinem biblischen Alter noch Überstunden machen und komme nicht mal mehr dazu, Falschparker aufzuschreiben und Eichhörnchen zu füttern, wie es die Evolution eigentlich für mich vorgesehen hat. Stattdessen muss ich junge Menschen unterstützen, zum Beispiel beim begleiteten Fahren und beim begleiteten Trinken, das leider demnächst abgeschafft und durch unbegleitetes Trinken ersetzt werden soll. Ständig muss ich jungen Menschen die Welt erklären und ihnen sagen, dass man früher nicht mit dem Telefon fotografieren konnte, dass es kein Auto mit von außen verstellbarem Innenspiegel gibt und dass die Messung beim Weitsprung ein Witz ist. Das kann niemals stimmen. Weißweinflecken gehen am besten mit Rotwein raus. Buttermilch kann niemals schlecht werden. Buttermilch ist schon schlecht. Ihr müsst die Laschen der Kaffeemilchportionspackungen immer vom Körper weghalten. Am Geldautomaten niemals nachzählen. Das ist verlorene Lebenszeit. Es stimmt immer. Und im ICE darf man sich niemals an einen freien Vierertisch setzen. Sonst ist man in kurzer Zeit von drei Idioten umgeben. Der Überziehungskredit heißt so, weil die Bank euch das Fell über die Ohren ziehen will. Die Linke ist der Rechtsnachfolger der SED und Heidi Reichineck der verlängerte, tätowierte Arm von Erich Honecker. Wie bitte? Ihr wisst nicht, wer Erich Honecker war? Und so geht meine kostbare Pro-Kopf-Arbeitszeit dahin. Und die jungen Menschen kommen nicht zum Arbeiten, weil sie mir zuhören müssen. Dann versuche ich sie zu trösten und behaupte, dass früher auch nicht alles besser war. Als ich 13 war, haben sich zum Beispiel die Beatles aufgelöst und nicht die Stones.

0: Willkommen in meiner kleinen Scheiß-Drecksküche. Mit diesem Satz begrüßt Saskia Fröhlich ihre Follower auf Instagram und Co. Was 2021 mit Grünkohl aus dem Glas anfing, hat sich schnell zu einer steilen Comedy-Karriere entwickelt. Der Name Fröhlich ist dabei aber alles andere als Programm. In ihrer Schlechte-Laune-Comedy teilt die gebürtige Essenerin ordentlich aus. Zum Beispiel gegen karnivore Verwandte oder Männer, die PMS nicht buchstabieren können. Dass sie dabei als introvertierte Person regelmäßig vor großem Publikum auftritt, ist kein Widerspruch. Warum nicht? Diese und andere Fragen beantwortet sie so humorvoll wie informativ in ihrem Buch Introvertiert. Na und? Willkommen in unserem kleinen Scheiß-Drecks-Studio. Saskia Fröhlich.
1: Saskia, schön, dass du da bist.
2: Vielen Dank für die Einladung.
1: Diese Videos aus deiner kleinen Scheiß-Drecks-Küche werfen ja zwangsläufig die Frage auf, kochst du überhaupt gerne?
2: Ach, ich muss echt sagen, wenn ich für andere Menschen koche, dann schon. Also dann gebe ich mir auch schon gern Mühe und dann schmeckt es auch manchmal. Aber für mich alleine mache ich es gar nicht gerne, weil der Aufwand ist mir einfach zu groß dafür, dass ich es innerhalb von

0: 5, 6, 7 Minuten aufgegessen habe. Ich mache es echt gar nicht so krass gerne.
1: Guck mal, du hast über 500.000 Abonnenten auf YouTube. Du hast knapp 500.000 Follower auf Instagram. Du hast auf YouTube über 500 Videos hochgeladen. Mhm. Ich frage mich da manchmal, wie viel musst du dich mit diesem Social-Media-Game eigentlich täglich beschäftigen? Also wie viel Zeit verbringst du damit?
0: Boah, ich glaube, mehr als mir lieb ist. Ich versuche es echt schon zu reduzieren, weil ich auch merke, wenn ich einfach nur doomscrolle, also einfach wirklich nur durch meinen Feed scrolle, dass es mir dann auch nicht gut geht. Ich glaube, das Phänomen kennen die meisten auch. Ich versuche das schon so darauf zu beschränken, dass ich einfach recherchiere, mir ein bisschen Inspiration hole und dann einfach meinen Konsum auf meinen eigenen Content quasi fokussiere, dass ich halt schaue, ich lade halt meine Sachen hoch, schaue mir die Kommentare an, ja. Nachrichten und so weiter, dass ich es wirklich so darauf beschränke.
1: Mhm. Guckst du dir die echt selber an oder hast du da ein Team, das so ein bisschen für dich scannt und vorsortiert, worauf man vielleicht reagieren müsste oder nicht?
0: Nee, ich mache alles alleine, also von der Idee bis zum Upload, bis auf Nachrichten reagieren. Ich manage meinen Social Media Account oder beziehungsweise alle Accounts komplett alleine. Damit fühle ich mich auch am wohlsten, weil ich würde es auch nicht mögen. Die Leute denken, sie schreiben mir und dann antwortet dann eine fremde Person. Das ist irgendwie, ich finde das total weird. Ich kann natürlich nicht auf alles antworten, das ist halt jede Menge.
1: Ja, ja, klar.
0: Ich lese mir schon viele Sachen durch, aber ganz häufig ist es auch so, gerade unter Videos, die vielleicht so ein bisschen provokanter sind, wo ich viel über Veganismus beispielsweise rede, schließe ich die Kommentarspalte dann auch schnell wieder, weil die ganzen Hate-Nachrichten jetzt auch nicht so schön zu lesen sind. Mhm.
1: Ja, das kann ich mir vorstellen. Ja, und es ist ja auch ein krasser Aufwand, das dann wirklich alles alleine zu betreuen. Hast du manchmal Zahlendruck?
0: Immer, auf jeden Fall. Also ich glaube, das ist auch so eine ganz typische Krankheit, die einfach ja so automatisch mit dazukommt, wenn man diesen Job angeht, dass man halt immer auf die Zahlen guckt. Ich versuche immer zu sagen, es ist egal, Hauptsache das Video hat Spaß gemacht, es hat Spaß gemacht, es zu drehen, es zu schneiden und die Leute, die sich angucken, die haben hoffentlich auch Freude dabei und alles andere versuche ich so ein bisschen auszublenden, aber es klappt in den seltensten Fällen tatsächlich.
1: Jetzt haben wir schon ein bisschen darüber geredet, wie du damit umgehst. Jetzt hören wir einmal ganz kurz, was du tatsächlich auf Social Media machst.
0: Okay.
2: Was wollen wir essen?
3: Mir egal.
2: Mir auch.
3: Pizza?
2: Ja, wenn du willst.
3: Willst du denn?
2: Ja, aber nur, wenn du auch Bock hast.
3: Mir ist es wirklich egal.
2: Mir doch auch.
4: Dann sag doch einfach, was du essen willst.
2: Ich hab dir schon vor 45 Minuten gesagt, dass es mir egal ist.
4: Ja, aber mir doch auch, deswegen frage ich dich ja.
2: Du hast doch Pizza abgelehnt.
4: Ich hab Pizza nicht abgelehnt. Ich hab doch ja gesagt.
2: Und direkt danach, aber nur, wenn du auch Bock hast.
4: Ja, soll ich dich zwingen, Pizza zu essen oder was?
2: Nee, aber es klingt halt nicht so, als würdest du wollen.
4: Ich würde halt alles essen.
2: Also Pizza.
4: Okay.
2: Oder willst du lieber was anderes?
4: Nein, du machst es jetzt nicht schon wieder.
2: Ich will doch nur, dass du auch zufrieden bist.
4: Ich wäre zufrieden, wenn du endlich eine Entscheidung treffen würdest.
2: Ja, dann entscheide ich, dass du entscheidest.
4: Das ist keine Entscheidung.
2: Für mich schon.
4: Ach, halt doch deine dumme Fresse.
1: Viele machen ja erst Videos und gehen dann auf die Bühne. Korrigier mich, wenn ich da falsch liege, aber bei dir war das doch andersrum, oder?
0: Ja, es war andersrum, genau.
1: Wie fängt man damit an, so plötzlich diese Videos auch zu machen?
0: Ich glaube, es war so wirklich ein sehr untypischer Weg, weil ich habe damals halt noch studiert, hatte meinen Bachelor gemacht und war so richtig lost. Ich wusste nicht, was ich machen soll und habe gedacht, ich brauche jetzt irgendwie vom Übergang vom Bachelor zum Vollzeitjob ein krasses Hobby. Ich muss irgendwie was machen, wo ich auch sagen kann, ey, das habe ich mich getraut und kann den Leuten das so vorweisen und sagen, ey, guck mal, habt ihr euch das schon mal getraut? Wahrscheinlich nicht. Und dann habe ich gedacht, komm, ich mache einfach Stand-Up-Comedy. Ich probiere es einmal aus, einmal dann nie wieder, weil ich dachte, ich werde auf gar keinen Fall dabei bleiben. Das wird die Hölle für mich. Und dann habe ich damit angefangen und irgendwie lief es ganz gut, weil ich auch bei meinem ersten Auftritt krassen Welpenschutz hatte natürlich. Und dann kam aber direkt Corona und da musste ich halt ein bisschen kompensieren und habe mich dann auf Social Media ausprobiert.
1: Du hast aber auch noch was anderes gemacht. Du hast ein Buch darüber geschrieben, wie es ist, introvertiert zu sein. Das Buch heißt Introvertiert, na und? Mhm. Ich habe mich ein bisschen mit dir beschäftigt im Vorfeld. Alle fragen dich dann immer, ja, aber wenn du introvertiert bist, warum stehst du dann auf der Bühne? Und du erklärst das dann immer so ein bisschen, introvertiert heißt nicht, soziale Ängste zu haben. Ja. Meine Amateurerklärung wäre, introvertiert sein heißt, ich habe einfach selten Bock auf viele andere Menschen und mir raubt das eher Energie, als dass es mir welche gibt. Was würdest du dazu sagen?
0: Es ist eigentlich schon perfekt auf den Punkt gebracht. Viel mehr muss man dazu auch gar nicht sagen. Es ist einfach anders als bei extrovertierten Leuten, die Energie daraus ziehen, ganz viel unter Leuten zu sein. Weil die dann eher eine leere soziale Batterie haben, wenn sie alleine sind. Bei mir ist es genau umgekehrt. Ich mag es trotzdem, unter Menschen zu sein, aber ich brauche das in einem viel geringeren Maß. Und wenn ich viele, weiß nicht, Termine hatte mit vielen Menschen oder Geburtstage, Veranstaltungen, was auch immer, dann weiß ich schon, ich brauche wieder Ruhetage und in meinem Job habe ich auch das Privileg, mir diese nehmen zu können. Heißt ja nicht, dass ich nur auf der Couch rumliege, sondern einfach bei mir zu Hause arbeite unabhängig von allen anderen und einfach nur so für mich alleine in Ruhe. Ich habe immer meine Bedürfnisse so zurückgeschraubt, weil ich dachte, ich wäre halt nicht normal. Das ist auch so das, was mir früher so ein bisschen eingeredet wurde, auch durch Ex-Partnerschaften, weil ich dann viel Zeit alleine wollte und die fanden das dann nicht in Ordnung. Und deswegen habe ich immer so getan, als wäre ich auch diese extrovertierte Person, als wäre ich wie alle anderen. Und immer habe ich gemerkt, nee, ich bin halt nicht so und das sage ich jetzt auch. Und das ist dann auch für alle in Ordnung. Es hat noch nie jemand zu mir gesagt, das finde ich jetzt aber nicht okay, dass du dich nicht am Gespräch beteiligst.
1: Du bist auch schon mal den Jakobsweg gewandert.
0: Ja.
1: Viele laufen den ja, weil sie da für sich sein wollen und ihre Ruhe haben wollen oder weil sie mal rauskommen wollen aus dem Alltag. Du hast das gemacht, du hast das aber auch für deine Kanäle mitgefilmt und ein bisschen dokumentiert. Ist das ein Widerspruch?
0: Das haben tatsächlich ein paar Leute behauptet und ich verstehe das auch, dass man denkt, okay, ich bin da unterwegs und man sollte das Handy vielleicht weglegen und nicht alle daran teilhaben lassen. Aber ich fand das unfassbar schön, die Leute daran teilhaben zu lassen. Es hat mich auch nicht gestresst. Ganz häufig ist es halt so, wenn ich weiß, ich muss Content hochladen, dann natürlich wächst dann so ein Druck, dass ich das dann auch durchziehe und mir Ideen überlege, den Content dann drehe, schneide und so weiter. Aber da war einfach so, ich habe es einfach gemacht und ich bin gar nicht die Person, die auch viele Stories hochlädt aus ihrem Alltag. Ja. Aber da war ich weiß nicht, wollte das einfach mit den Menschen teilen, wie toll und schön das ist, weil ich auch gemerkt habe, wie viele aus meiner Community den Jakobsweg auch schon mal gelaufen sind und sich gefreut haben, das wiederzusehen, auch teilweise die Strecke wiedererkannt haben, wenn sie den gleichen gelaufen sind oder auch wie viele Leute ich dadurch inspiriert habe. Mich hat es einfach sehr erfüllt, die Menschen daran teilhaben zu lassen, aber auch so in meinem Tempo und so weit, wie ich Lust hatte.
1: Was war eine Erkenntnis oder was gedanklich bei dir abgegangen ist, was du nicht erwartet hättest in der Zeit?
0: Ich habe es mir extrem romantisch vorgestellt. Ich hatte eine wahnsinnig romantische Vorstellung davon, den Jakobsweg alleine zu laufen. Und ich hatte schon so ein bisschen Angst, dass diese Vorstellung nicht erfüllt wird. Weil häufig ist es halt so, wenn man sich sehr auf etwas freut, dass die Erwartung dann nicht quasi erfüllt wird. Aber in dem Fall war es genau umgekehrt. Es war noch besser, als ich es mir erhofft habe. Und das fand ich halt ganz schön, weil alles war toll. Die Menschen waren alle unfassbar lieb. Die Pilger, aber auch die Leute von den Herbergen oder kleinen Cafés, Restaurants. Es war so eine heftige Freundlichkeit, die überall war, egal wo man gerade hergelaufen ist. Es waren tolle Wälder, Dörfer, ich war am Meer und alles, es war einfach alles rundum schön. Es war einfach, ja, ich kann es gar nicht anders in Worte fassen, als einfach nur 100% perfektes Erlebnis.
1: Wir haben noch eine Sache, über die wir auf jeden Fall reden müssen, denn du bist ja jetzt bei der Konkurrenz. Bei den Kollegen von Extra 3, beim NDR hast du jetzt den Podcast Alles gut zusammen mit Max Engel. Was macht ihr da?
0: Ja, da reden wir jede Woche über die aktuellen Themen, was so in der Welt passiert und versuchen da...
1: Ja Mensch, wie wir.
0: Ja, exakt, hör mal. Versuchen einfach mit einem anderen Blick drauf zu schauen. Und weil viele Nachrichten, alle Nachrichten, wenn wir ehrlich sind, alle Nachrichten hinterlassen irgendwie so ein doofes Bauchgefühl.
1: Ja.
0: Und wir versuchen da die Leute vielleicht auch mit so einem kleinen Schmunzeln noch am Ende die Woche quasi verlassen. Also dass die Leute dann am Ende sagen können, okay, ist da doch alles nicht so schlimm, ist doch alles gut. Auch wenn es vielleicht nicht so ist, aber man darf ja auch sich zwischendurch mal ein bisschen beruhigen und das versuchen wir quasi. Und ja, was mich da, glaube ich, ganz gut auch reinpassen lässt, ist generell mein Wunsch, noch mehr Sinnstiftendes zu tun. Also ich halte Unterhaltung und Entertainment für sehr sinnstiftend und sinnvoll, aber ich hatte irgendwie so mit der Zeit das Gefühl, ich möchte mehr machen und auch noch wichtigere Themen aufgreifen und das passt jetzt halt perfekt mit dem Podcast.
1: Stand-up-Comedy, Instagram-Videos, YouTube, Buchschreiben, jetzt ein Podcast bei Extra 3. Wie geht's für dich weiter? An welchen Projekten arbeitest du gerade noch?
0: Also jetzt ist erstmal der Podcast ganz vorne mit dabei. Der ist natürlich schon auch relativ zeitaufwendig, was ich aber auch sehr mag. Ich fahre dafür regelmäßig nach Hamburg. Das nimmt sehr viel Zeit ein. Ansonsten baller ich weiter Content raus und habe auch davor, noch mehr wichtige Themen aufzugreifen, die mir wichtig sind und auch meiner Community wichtig sind. Und da auch wieder ein bisschen provokanter zu werden. Ich habe mit der Zeit gemerkt, ich bin ein bisschen zu nett geworden, weil ich so eine Phase hatte, wo ich von allen gemocht werden wollte. Das war so eine kleine depressive Phase, die ich hatte. Aber die ist jetzt vorbei und ich traue mich wieder, mein Maul aufzumachen und auch natürlich dabei selbstironisch zu bleiben, aber auch trotzdem einfach auf die Welt zu schauen, zu gucken, ey, was können wir vielleicht besser machen und den Leuten so ein bisschen, ja, vielleicht auch hier und da mal auf die Füße zu treten.
1: Saskia, vielen Dank, dass du da warst.
0: Vielen Dank, dass ich da sein durfte.
1: Saskia Fröhlich, hört auf jeden Fall den Podcast Alles gut bei Extra 3.
0: Ja.

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4: Und auf diesem Sender hören Sie gerade Satire Deluxe mit Simon Strelau. Und ich bin ja froh, dass ich das hier machen darf. Gibt gerade auf jeden Fall undankbarere Jobs. Bundesverkehrsminister zum Beispiel. Ja, der Neue im Amt, Steffen Bilger, CDU, der hat, glaube ich, einen beschissenen Job. Erst Ende Juli ins Amt gekommen und sofort mit einer Riesenkrise beschenkt worden. Stichwort Niedrigwasser. Jetzt muss er natürlich direkt zeigen, dass er anpacken kann. Also Ärmel hoch, Hand an eine Schaufel und Flüsse ausbauen. Zum Beispiel Fahrrinnen tiefer buddeln.
5: Wenn wir die Fahrrinne vertiefen, dann sackt ja auch der Wasserspiegel ab. Dadurch bekommen wir ja nicht mehr Wasser im Rhein.
6: Dann muss man die Flüsse halt so bauen, damit das Wasser in der Mitte ist.
5: Dann haben wir ja quasi einen Kanal. Wollen wir auch nicht. Wir auch.
4: Ja, und bevor Bilger einen neuen Rhein-Herne-Kanal durch NRW buddeln lässt, hat er aber versichert, er werde natürlich erstmal ein Expertengremium um Rat fragen. Mein Tipp an Herrn Bilger, nächstes Mal erst die Experten fragen und dann reden. Die hätten ihm das vorher sagen können.
5: Dann haben wir ja quasi einen Kanal. Wollen wir auch nicht. Wäre auch ökologisch totale Katastrophe.
4: Jawohl. Und wäre ja auch keine schnelle Lösung. In Kaub zwischen Koblenz und Mainz wird am Wochenende ein Pegelstand von unter 10 Zentimeter erwartet. Da fährt dann nichts mehr. Also ausweichen. Nur wohin? Die Schiene ist voll oder kaputt? Vielleicht bringt die Aufhebung des Sonntags Fahrverbots für Lkw ein bisschen Entlastung. Was das betrifft, die gute Nachricht zuerst. Für die normalen Autofahrer ändert das erstmal nichts.
7: Wir waren jetzt auch, da war kein Lkw und wir waren jetzt auch anderthalb Stunden im Stau. Also ich sag mal, naja.
4: Naja, und die schlechte Nachricht direkt hinterher. Also fahren die Lkws sonntags. Bleiben Sie an einem anderen Tag stehen? Stichwort Lenkzeiten und Sicherheit und so.
8: Schließlich braucht es für die Ladung eines üblichen Frachtschiffs mehr als 250 Lkw. Und außerdem können nicht alle Güter, die sonst auf Schiffen transportiert werden, auf Lastwagen umgeladen werden.
4: Mich deucht, Regen wäre halt langsam einfach mal gut. Und was das angeht, wäre ein konsequenter Klimaschutz die letzten Jahre, sagen wir mal, zumindest hilfreich gewesen. Auch wenn man das bei der AfD naturgemäß anders sieht.
9: Ich würde mir wünschen, dass wir uns auch jetzt in solchen Sendungen, auch wenn wir jetzt vielleicht Sommerloch haben, dass wir uns um die wirklichen Probleme im Land kümmern, dass wir uns darum kümmern, dass viele Leute ihre Arbeitsplätze nicht mehr behalten, dass die deutsche Industrie hinuntergeht.
4: Die Connection zwischen Dürre, Niedrigwasser und Problemen für die Industrie ist dem AfD-Typ wohl durchs Sommerloch im Kopf gerutscht. Es wird ja immer deutlicher, ausbleibender Klimaschutz kostet Unmengen an Geld und am Ende eben auch Arbeitsplätze. Man müsste das Thema vielleicht doch mal zur Kanzlersache machen, aber...
10: Das würde aktuell vor allen Dingen die Grünen stärken, wenn die Klimapolitik stärker auf der Agenda wäre. Ja, man würde sich stärker nach rechts abgrenzen. Das ist eine strategische Entscheidung, die Friedrich Merz so nicht mitträgt.
4: Passt wohl nicht ins politische Klima. Oh Gott, aber was war denn mit Merkel? Die hätte das doch damals gut machen können. Aber wahrscheinlich hätte es einen Mann gebraucht, der sie darauf aufmerksam macht.
11: Es gibt im Grunde nichts, was ich nicht kann. Naja, ist ja auch kein Wunder, ich bin ein Mann. Du dagegen bist ja nur eine Frau. Und die sind, wie man weiß, von Natur aus nicht so schlau. Na, da sag ich mal ganz offen, was für ein Glück für dich, dass du mich getroffen hast. Denn von mir kannst du noch was lernen und ich werd dir gern alles erklären. Pass auf, ich erklär dir, wie alles funktioniert. Ich erklär dir jedes technische Gerät. Ich erklär dir, wie man sich als Frau emanzipiert. Ich erklär dir, wie es dir geht. Ich erklär dir den Mond, ich erklär dir das Meer. Ich erklär dir sogar deinen Beruf. Ich erklär dir, wieso der liebe Gott zuerst den Mann und dann die Frau erschuf. und ich erkläre mit dem Eifer eines Missionars. Frauen sind von der Venus und Männer vom Mars. Ich rede und rede und hab extrem viel Spaß und bin ohne es zu merken a pain in the ass. Yay, yeah, mansplaining. Ich bin darin immens im Training und halte mich für super entertaining dank meinem extrem guten Framing. Ich merk doch, dass du meine Hilfe brauchst. Und

0: 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Ja, und Freunde des gepflegten Mansplainings konnten diese Woche ordentlich einen raussplainen, denn so eine Sonnenfinsternis zum Beispiel, die ist ja schnell erklärt. Meint man immer, aber da kommt man ja von Hölzgen auf Stöckskin.
1: Am Beginn der Physikgeschichte steht die Himmelsmechanik, dass wir die Dinge am Himmel so genau berechnen können und deswegen seitdem auch mit der Uhr was zu tun haben. Es gibt den griechischen Zeitgott Kronos, dass die Zeit mit der Uhr verläuft. Das ist eine Zeit, die uns ökonomisch natürlich von großem Interesse ist, also die verläuft mit der Uhr, aber es gibt auch einen Zeitgott, das ist der Kairos.
0: Ach so.
1: Das ist der Gott des Momentes, der hat vorne einen Schopf und hinten ist er kahl.
0: Sending.
1: Also das ist eine Qualität von Zeit. Das ist ein Qualitätsmoment, das ist eine Erinnerung, das ist ein Moment, den das Universum...
0: Ich ziehe den Kollegen hier mal etwas runter, ist ja kaum zu bremsen, der Herr Lesch. Aber verständlich auch so ein bisschen, ne? Bei so einem Mega-Ereignis wie der Sonnenfinsternis. Zig Millionen Menschen haben die Sophie von Grönland bis Spanien mitverfolgt. Allein auf Mallorca rechneten die Behörden vorab mit 1,5 Millionen zusätzlichen Autobewegungen und dementsprechend viel mehr Verkehr. Und mit Verkehr hatte wohl auch er hier gerechnet.
2: Ich hatte eigentlich vor, eine gute Flasche Chardonnay kalt zu legen und mit meiner Frau im Garten dann bei einem schönen Glas Wein die Sonnenfinsternis zu genießen.
0: Klingt geil. Ich habe leider keinen Garten. Also hätte ich last minute nach Spanien gemusst, aber ich durfte stattdessen ja diese Sendung vorbereiten. Ist vielleicht aber auch ganz gut so, denn da war was los.
3: Um den Verkehr zu bändigen, setzt Spanien insgesamt 33.000 Sophie-Polizisten ein. In Mallorca ist sogar das Militär ausgerückt, um den Kampf um das beste Plätzchen zu steuern.
0: Wenn so viele Menschen für ein paar Minuten Dunkelheit und schlechte Instagram-Fotos für ein Schweinegeld durch die Gegend fliegen, dann muss man mit sowas und ähnlichen Naturphänomenen oder sogar Katastrophen doch eine echt gute Mark machen können. Anderer Ort, ähnliches Bild beim Ätna auf Sizilien. Touristen strömen da in Scharen zu dem Vulkan, obwohl der gerade ungewöhnlich heftig ausbricht und das echt gefährlich ist. Da kommt mir eine Geschäftsidee. Direkt mal recherchieren. Man müsste doch nur eine Agentur gründen, die sich nicht zu schade dafür ist, wenn man... Ach Mist, gibt's schon.
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0: Satire Deluxe diese Woche mit Simon Strelau und einem Jubiläum. 5 Jahre Taliban! Ja, und zur Feier haben sich die Taliban was überlegt. Ich dachte ja, ich habe mich verhört.
1: Urlaub bei den Taliban ist jetzt irgendwie in.
0: Boah, ich persönlich verbinde das Wort Urlaub eher so mit Dingen wie Erholung, Wohlfühlen, Freiheit. Und ich bin mutmaßlich nicht der Einzige, der diese 3 Begriffe nicht mit den Taliban verbindet. Etwa 21 Millionen afghanische Frauen dürfte das großteils ähnlich gehen.
2: Afghanistan bleibt das einzige Land der Welt, in dem Mädchen nach der 6. Klasse keine Schule mehr besuchen dürfen. Außerdem werden viele Frauen daran gehindert, zu arbeiten.
0: Also egal, wie groß die Neugier ist oder die Sensationsgier meinetwegen, sowas kann man doch nicht unterstützen. Das macht doch keiner.
3: Im letzten Jahr haben wir mehr als 10.000 ausländische Touristen gezählt. Kommt nach Afghanistan, ein sicheres Land mit unberührter Natur, herzlichen Menschen und günstigen Reisepreisen.
0: Moment, habe ich günstige Reisepreise gehört? Vielleicht doch eine Überlegung wert. Sicher soll das ja auch sein. Die Terroristen sorgen ja selbst für Ordnung. Wirkt auf mich zuverlässig. Ein bisschen Sorge bereitet mir da eher der Blick auf das Catering.
4: Ich kaufe eine Sorte Kürbis und grüne Bohnen. Meistens gibt es bei uns nur Tee und Brot. Ein Abendessen gibt es überhaupt nicht.
0: Aber das gilt doch sicher nicht für Touristen, sondern nur für fast ein Drittel der Bevölkerung. Vielleicht helfen ein paar Touri-Dollar ja sogar gegen Hunger- und Mangelernährung in der afghanischen Bevölkerung. Wo soll das Geld denn sonst herkommen? Ja, seit dem Verbot von 2022 ist ja selbst der Schlafmohnanbau um 96% zurückgegangen. Dann bleiben ja sonst eigentlich nur noch Hilfsprogramme.
4: 85% weniger Geld steht im Welternährungsprogramm für Afghanistan zur Verfügung. Viele Länder haben ihre Hilfen für Afghanistan drastisch gekürzt.
0: Und da bin ich jetzt moralisch wirklich überfragt. Helfe ich als Tourist der ohnehin gebeutelten Bevölkerung, indem ich Geld für Nahrung ins Land bringe? Oder unterstütze ich damit nur ein frauenverachtendes islamistisches Terrorregime? Ich bräuchte da mal einen neutralen Erfahrungsbericht. Gibt doch bestimmt Influencer, die ja schon waren.
5: Hi meine Lieben, ich bin's wieder, eure Laura. Ihr seht es, ich bin schon wieder im Urlaub. Crazy! Dieses Mal im Herzen Asiens. Leute, ich bin literally in Afghanistan. Ich sag's ja immer, Dubai oder Kabul, Hauptsache Italien. Das ist meine erste Folge von meinem neuen Blog. In High Heels durch den Hindukusch. First Stop Kabul. Let's go! Es ist wirklich unglaublich, wie frei ich hier reisen kann. Also mit einem Begleiter und in so einem Ganzkörperkostüm. Naja, aber der ist eigentlich fast wie so ein Onesie. Und naja, als Touristin darf ich sogar mein Gesicht zeigen. Seht ihr meinen Lipgloss? Mit dem Code HAPPYHINDUKUSH kriegst du 20%. Mua. Hört ihr das? Ich auch nicht. Diese Stille tut so gut. Das ist einfach Detox für die Ohren. Hier kriegt man so viel Ruhe. Afghanistan ist das einzige Land auf der Welt, in dem Musik verboten ist. Also, verboten. Es ist eher sowas wie Silent Mindfulness. Ist das nicht der Hammer? Ich stehe hier mitten im Paradies. Das ist der berühmte Bande-Amir Nationalpark. Und diese Berge und das Wasser, es ist so ein nicer Fotospot. Tagsüber wird es hier wahrscheinlich ziemlich voll zum Bilder machen. Aber als Frau muss ich hier sowieso morgens um 8 schon wieder weg sein. Da steht dann auch gar keiner für meine Selfies im Weg rum. Das ist super, ich lieb's. Ihr glaubt nicht, wie schön diese Farben hier sind. Die Frauen hier, die knüpfen so hübsche Teppiche. Ich finde das mega inspirierend und empowering. Amina zum Beispiel, die war Bauingenieurin vorher und jetzt ist die richtig so back to the roots am Teppiche machen. Hammer, oder? Da bleibt so richtig altes Handwerk erhalten. Super toll. Ihr habt mir so viele Nachrichten geschrieben. Laura, das ist gefährlich. Laura, krimm dich vernünftig ein, das gibt Falten. Laura, das Auswärtige Amt sagt, man soll vorher sein Testament schreiben. Ich sag's ganz ehrlich, hier stehen an jeder Ecke Sicherheitsleute mit so mega großen Maschinengewehr und so kleinen, süßen, stylischen Bärten. Also ich als Touristin fühle mich hier überall ultra sicher, gerade als Frau. Ich bin so blessed für die Zeit hier. Das war's für heute. Liebe Grüße, lasst ein Herz und ein Follow da und alle Alam, Alabduli. Macht's gut, tschüss.
0: Ja, und ich bin gedanklich jetzt auch schon im Urlaub am Hindukusch. Denn das war es auch schon wieder mit Satire Deluxe in dieser Woche. War doch eine kurzweilige, schöne Stunde, die wir hier zusammen hatten. Oder was meint der Experte?
6: Das war eine große Fanveranstaltung der Menschheit.
0: Tja, und wenn Satire Deluxe auch eine Fanveranstaltung für Sie ist, abonnieren Sie uns gerne in ARD Sounds oder auf welcher Streaming-Plattform Sie das besser finden. Hier im Radio geht's gleich weiter mit den Nachrichten und danach kommt das Europamagazin mit Andrea Oster.
6: Es macht gar nichts mit mir. Ich find's schön und gut und alle sollen's genießen und ich werde sehen, ob ich daran teilnehme. Ist jetzt nicht das Wichtigste in meinem Leben.
0: Nächste Woche sitzt hier Tobias Brodovi und sortiert die Themen der Woche. Bis dahin, egal wie die Woche sich anfühlt, immer dran denken.
7: Es gibt einen nächsten Tag, die Berechnungen der Wissenschaft stimmen, es ist alles gut und jetzt würde ich sagen, Party.
0: Jawohl, mein Name ist Simon Strelau und ich gehe jetzt raus und lass die Zügel fallen.
8: Eine Grenze bleibt aber auch für ihn. Gezielte Tötungen sind nicht erlaubt.

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1: Hallo, Martin Günther hier und ein bisschen Hoffnung.
2: Es kommt darauf an, dass der Brand sich nicht weiter ausweitet. Und da bin ich sehr optimistisch, dass wir das so schaffen. Und dann natürlich den Brand Stück für Stück weiter zu bekämpfen. Insbesondere diese Glutnässe, die man hat.
1: Stefan Kran, der Bürgermeister von Hürtgenwald heute Morgen. Der große Waldbrand ist also zumindest über Nacht nicht noch größer geworden. Wir sprechen gleich mit unserem Reporter in der Eifel. Außerdem, ab heute macht Dortmund ernst. Nach einer Testphase drohen fürs Betteln an Außengastronomie Bußgelder oder sogar Haft. Und die Taliban feiert Jubiläum, aber wie geht's den Menschen in Afghanistan 5 Jahre nach der islamistischen Machtübergreifung? Das Wetter nochmal über 30 Grad und einzelne Schauer. Wobei einzelne Schauer vermutlich nicht reichen werden, um das zu löschen, was die NRW-Landesregierung den größten Waldbrand in der Geschichte Nordrhein-Westfalens nennt, auf 3 Millionen Quadratmetern in Hürtgenwald in der Eifel. Unser Reporter Benedikt Herfs ist da im Lagezentrum und ich habe kurz vor der Sendung mit ihm gesprochen. Benedikt, wir haben gerade schon gehört, die Nacht hat es zumindest nicht schlimmer gemacht. Wie ist die Situation jetzt?
3: Ja, die Lage ist tatsächlich gerade soweit stabil. Die Feuerwehr ist dabei, das Feuer einzukesseln. Die sind von verschiedenen Seiten dabei, eben an das Feuer ranzugehen. Es gibt die Löschhubschrauber, die eben aus der Luft löschen, dann die Feuerwehrleute, die im Wald sind. Es gibt Wasserwerfer, es gibt die Panzer der Bundeswehr, die dabei unterstützen, da den Weg freizuräumen. Also es sind wirklich verschiedene Möglichkeiten, die gerade da bestehen zum Löschen.
1: Wichtig bei der Bekämpfung von Waldbränden ist ja immer das Wetter. Was ist da denn heute absehbar?
3: Also es ist heute Vormittag tatsächlich immer windiger geworden. Also der Wind ist aufgefrischt. Man ist hier aber gerade noch etwas entspannt und sagt, ja, das war vorhergesagt, wir wissen Bescheid. Das sollte jetzt nicht das große Problem werden. Aber wir wissen eben auch, Wind und Feuer, beziehungsweise ja, Feuer, was nicht mehr so richtig brennt, ist auch eine gefährliche Kombination. Also da könnte noch was kommen. Und am Nachmittag könnte es ja hier auch noch ein bisschen Regen geben.
1: Also dieses Aufatmen sehr vorsichtig, höre ich daraus. Gibt es denn eine Prognose, wann die Menschen, die zum Beispiel den Ortsteil Hürtgenwald-Gai verlassen mussten, zurück können in ihre Häuser?
3: Also die Feuerwehr hat vorhin gesagt, der Ort Gai ist auf jeden Fall safe. Der ist sicher. Das Feuer wird sich nicht mehr weiter in diese Richtung wohl bewegen. Vorerst natürlich immer. Aber ja, wann die Anwohner zurück können, ist noch ein bisschen unklar. Der Bürgermeister der Gemeinde Hürtgenwald hat mir gerade noch zugerufen, dass heute Nachmittag die Lage nochmal neu bewertet werden soll. Also es ist noch nicht klar, ob das heute vielleicht doch schon was werden kann, aber vielleicht auch erst morgen, vielleicht erst in den nächsten Tagen. Das ist noch komplett unklar.
1: Hörst du denn trotzdem schon irgendwas raus, was die Feuerwehr sagt, wie lange sie damit rechnet, noch mit diesem Waldbrand zu tun zu haben?
3: Also das ist natürlich eine Situation, die schwierig ist. Die Löscharbeiten sind aufwendig. Es brennt an sehr vielen verschiedenen Stellen. Es sind ja auch sehr, sehr viele Einsatzkräfte vor Ort. Also das wird schon noch etwas länger dauern. Und der Boden, der glüht eben auch. Und das ist natürlich dann eben die gefährliche Situation. Und deshalb wird der Einsatz wohl auch noch bis in die nächste Woche hinein dauern.
1: Heute Vormittag kam schon Besuch. NRW-Innenminister Reul ist nach Hürtgenwald gekommen. Und für später heute hat sich auch Ministerpräsident Wüst angekündigt. Hilft das, motiviert das oder stört das eher?
3: Ja, also Innenminister Reul war hier, er hat allen Helfern gedankt, er hat Hände geschüttelt, hat mit den Helfern sich ausgetauscht, gesprochen und er sagt, er ist beeindruckt von dem, was hier gerade geleistet wird. Und ja, Ministerpräsident Wüst wird dann auch hier später noch erwartet und auch er wird sich wahrscheinlich mit den Einsatzkräften austauschen und das könnte denen vielleicht auch noch mal ein bisschen neue Kraft geben.
1: Benedikt Herbst über die aktuelle Lage bei der Bekämpfung des großen Waldbrands in Hürtgenwald in der Eifel, etwa 40 Kilometer entfernt. In Belgien brennt es übrigens im Naturgebiet Hohes Venn auf einer Fläche fast 3-mal so groß. Und viele kleinere Waldbrände gibt es aktuell über ganz NRW verteilt. Über all das halten wir Sie auf wdr.de und in der WDR-App auf dem Laufenden. In Dortmund wurde vor 2 Wochen eine Regel eingeführt, auf die Betreiber von Biergärten und sonstiger Außengastro lange gedrängt hatten, Betteln verboten. Denn, so das Argument der Gastronomen, die Frage nach einem Euro vergrault uns die Kundschaft. Wer sich in der Innenstadt nicht an das Bettelverbot gehalten hat, musste bisher außer einer Verwarnung nichts befürchten. Das ändert sich ab heute, denn die erste Testphase ist vorbei. Bevor uns Sophie Konrad in Dortmund erklärt, welche Strafen jetzt gelten, kann sie uns erstmal sagen, welche Erfahrungen Dortmund in dieser ersten Übergangsphase gemacht hat.
4: Ja, aus Sicht der Stadt und auch der Gastronomen ziemlich gute. Das Bettelverbot gilt ja in einem Umkreis von 5 Metern um die Außengastronomie in der Stadt. Und in den vergangenen 14 Tagen sei das Betteln auch schon allein durch die Ankündigung des Verbots stark zurückgegangen. Viele hätten damit wohl auch kein Problem, sagt auch Stadtsprecher Christian Stein.
5: Die betroffenen Personen, die sind angesprochen worden, die sind auf die neue Regelung hingewiesen worden, in welchem Bereich das Betteln nicht mehr erlaubt ist und in welchen schon. Da gab es sehr verständnisvolle Reaktionen von den betroffenen Personen.
1: Okay, bisher setzte Dortmund also bei Menschen, die betteln oder betteln müssen, auf Verständnis. Ab heute drohen Bußgelder und zwar nicht zu knapp.
4: Wer sich ab heute nicht an das Bettelverbot in diesem 5-Meter-Radius hält, der kann eine Strafe von bis zu 250 Euro kassieren. Und natürlich ist das für Betroffene sehr viel Geld. Und wer dem nicht nachkommen kann oder will, der muss auch mit einer mehrtägigen Erzwingungshaft rechnen. Dafür gibt es natürlich auch viel Kritik, zum Beispiel von dem Dortmunder Obdachlosenmagazin Bodo. Das sagt, das strukturelle Problem sei damit nicht gelöst. Trotzdem, die Gastrobetriebe in Dortmund sind glücklich darüber.
1: Ab heute drohen Menschen, die an Dortmunder Außengastro betteln, Bußgelder oder Haft. Informationen von Sophie Konrad. Und weitere Nachrichten aus Nordrhein-Westfalen hat jetzt Marion Meinka.
6: Heute gibt es wieder in mehreren NRW-Städten CSD-Paraden. Die Menschen wollen nach dem islamistischen Anschlag auf den CSD in Berlin ein Zeichen für queere Vielfalt setzen. In Krefeld ging es gerade um 12 Uhr los. In einer Stunde startet die CSD-Demo in Münster. Spezialeinsatzkräfte in Dortmund haben einen möglicherweise bewaffneten Mann in einem Wohngebiet festgenommen. Anwohner hatten wegen Knallgeräuschen, Schreien und lauter Musik die Polizei gerufen. Der Mann verschanzte sich zunächst, kam dann aber nach mehreren Stunden aus dem Haus und wurde von der Dortmunder Polizei in eine psychiatrische Einrichtung gebracht. In Wenden beginnt heute das größte Volksfest in Südwestfalen, die Wendener Kirmes. Sie zieht jeden August mehrere hunderttausend Menschen an, nicht nur wegen der Fahrgeschäfte, sondern auch wegen der vielen Verkaufsstände. Das übliche Feuerwerk in Wenden fällt wegen der Waldbrandgefahr aus.
1: Die Kurzmeldungen. Heute vor 5 Jahren herrschte bei vielen Menschen in Afghanistan die nackte Panik. Am 15. August 2021 nutzte die islamistische Taliban-Miliz, dass sich internationale Soldaten, auch Deutsche, aus dem Land zurückgezogen hatten. Die Taliban rückten in die Hauptstadt Kabul vor und übernahmen die Macht. Heute feiern die Islamisten dort ihren, wie sie es nennen, Victory Day. Überall wehen die Taliban-Flaggen, also das islamische Glaubensbekenntnis, in schwarzer Schrift auf weißem Grund. Aber natürlich ist längst nicht allen zum Feiern zumute, erzählt unser Korrespondent Markus Spieker.
7: Also, Feierstimmung bei allen, das kann man definitiv nicht sagen. Was die meisten einräumen, ist, dass die Sicherheitslage sich verbessert hat, denn die, von denen damals die größte Terrorgefahr ausging, sind jetzt ja die neuen Machthaber. Man schätzt, dass nur ungefähr so 10% der Bevölkerung wirklich so voll auf Taliban-Linie sind und der Rest freut sich am freien Tag, denn normalerweise ist der Samstag ja ein Arbeitstag, oder nimmt das ganze Achselzucken zur Kenntnis oder trauert eben über die massiven Verschlechterungen, die es in vielen Lebensbereichen gegeben hat. Vor allem eben für die Frauen, die nicht alleine aus dem Haus dürfen, die nicht ohne männliche Begleitung reisen dürfen, die keine Schule nach der 6. Klasse besuchen dürfen, um nur ein paar der vielen Einschränkungen da zu nennen. Also die trauern bestimmt eher, als dass sie feiern.
1: Und Stichwort Armut, wie ist die wirtschaftliche Situation der normalen Menschen in Afghanistan nach 5 Jahren Taliban-Regime?
7: Rund die Hälfte der Bevölkerung lebt an oder unter der Armutsgrenze. Der Durchschnittslohn, das muss man sich mal vorstellen, liegt bei 400 Euro ungefähr im Jahr. Gerade viele Kinder leiden unter akuter Mangelernährung. Man spricht von fast 4 Millionen und ein funktionierendes Gesundheitssystem gibt es gerade auf dem Land nicht. Einer der Gründe ist natürlich, dass die internationalen Hilfszahlungen höchstens bei 1/4 der Gelder vor 2021 liegen. Zum Glück für die Menschen gibt es noch einige Hilfsorganisationen, die hier tätig sind, etwa die Caritas oder die Welthungerhilfe. Aber auch die müssen mit vielen Einschränkungen und Schikanen kämpfen, etwa, dass sie keine einheimischen Frauen beschäftigen dürfen.
1: Die Situation in Afghanistan 5 Jahre nach der Taliban-Machtübergreifung, Machtergreifung heißt es. Markus Spieker war das. womit wir beim Wetter wären. Und Marcel Clair, viele warten auf Regen, nicht nur die Feuerwehrleute. Wie sieht's aus?
8: Ja, zumindest hat sich jetzt so langsam der Wetterwechsel durchgesetzt. Am Nachmittag ziehen auch wieder mehr Wolken durch, häufiger auch Schauer und Gewitter. Es wird nicht jeden treffen, aber da, wo was runterkommt, da kann das teilweise auch kräftiger ausfallen. Es wird nochmal meist schwül warm heute. Da müssen wir noch einmal durch. In Steinfurt 29 Grad, in Zülpich und Nümbrich die Ecke maximal 33 Grad. In der kommenden Nacht geht es dann schon runter auf 19 bis 14. Ja, und morgen hat sich dann wirklich endlich mal abgekühlt. Die Höchstwerte liegen bei 21 bis 27 Grad. Und da geht es auch wechselhafter weiter. Teilweise ist noch mal ein bisschen Regen mit dabei. Und auch in der kommenden Woche geht es wechselhaft weiter. Aber ob wirklich dieser Landregen dabei ist, den wir brauchen, das ist noch mal ein Fragezeichen.
1: Immer mal nur ein bisschen. Vielen Dank, Marcel Clair. Und das war WDR aktuell, der Tag um 12. Ich bin Martin Günther.
6: Und WDR 5, die Verkehrslage A1 Münster Richtung Osnabrück zwischen Münster Nord und Greven, etwa 45 Minuten plus 9 Kilometer Stau nach einem Unfall. A2 Dortmund Richtung Hannover zwischen Bad Eilsen und Lauenau, etwa 30 Minuten plus 7 Kilometer Stau nach einem Unfall. Die A44 Mönchengladbach Richtung Aachen ist zwischen Kreuz Holz und Kreuz Jackerath nach einem Unfall mit mehreren Fahrzeugen gesperrt. Die A61 Mönchengladbach-Venlo ist zwischen Kreuz Mönchengladbach und Mackenstein in beiden Richtungen wegen Brückenarbeiten bis Dienstag 5 Uhr gesperrt, 2 Kilometer Stau in Richtung Mönchengladbach. Und diese Autobahnen sind bis Montag früh gesperrt, die A57 zwischen Kreuz Meerbusch und Krefeld Zentrum und die A448 zwischen Dreieck Bochum West und Bochum Süd.
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9: Mit Andrea Oster. Einen schönen guten Tag wünsche ich Ihnen. Spanien hat seine Polizei- und Militärpräsenz in der nordafrikanischen Enklave Ceuta verstärkt. Es kursieren offenbar nämlich wieder neue Aufrufe in den sozialen Netzwerken. Man solle doch versuchen, so nach Spanien einzureisen. Wie die Europäische Union damit umgeht, das kommentiert gleich meine Kollegin Jana Simram. Eines der reichsten Ehepaar Polens hat eine riesige Marienstatue in Pommern errichten lassen. Heute wird sie eingeweiht, man könnte auch sagen eröffnet, weil man sie nämlich auch betreten kann. Unsere Korrespondentin war schon mal gucken. Und in Denke ich an Europa gegen 12:45 ist Julie von Kessel unser Gast. Sie ist Schriftstellerin, Journalistin. Als Kind hat sie in unterschiedlichsten europäischen Städten gelebt, dann lange in den USA. Und sie war auch am 11. September 2001 in New York, als die Türme des World Trade Centers einstürzten, und hat als Reporterin berichtet. Auch darüber werden wir sprechen gegen 12:45. Großbritannien ist seit einigen Jahren auf einer wilden politischen Achterbahnfahrt unterwegs. Brexit, ständig wechselnde Premierminister, die königliche Familie macht auch immer wieder Schlagzeilen, die sie lieber vermeiden möchte. Viele Probleme in Sachen Infrastruktur, Abwassersystem zum Beispiel hinüber, Ausfälle bei der Bahn. Also die Liste ist lang. Und dann ist da auch noch der Rechtspopulist Nigel Farage, der gerade eine Nachwahl in seinem Wahlkreis Clacton gewonnen hat, nachdem er wegen eines Spendenskandals zurückgetreten ist. Von Seiten der Labour Party und der Tories hat man das so kommentiert: Wenn Farage gegen eine Mülltonne antreten will, dann soll er das gerne machen. Wir stellen keine Kandidaten auf. Und so ist es gekommen. Professor Anthony Gleese ist Politikwissenschaftler an der Universität of Buckingham. Herr Gleese, Nigel Farage hat den Kandidaten Count Binface, der als Mülltonne aufgetreten ist, geschlagen. Ist das Ihrer Meinung nach ein Sieg oder ist das eher peinlich? Wie würden Sie das bewerten?
10: Ja, hallo Frau Oster.
9: Hallo.
10: Es hat ja seine lächerliche Seite, natürlich. Und wie Sie sagen, hat Nigel Farage mit 22.000 Stimmen einen Sieg gehabt über Count Binface, also Graf Mülheimer Gesicht, der allerdings beinahe 10.000 Stimmen bekommen hat. Also eine ganz große Menge da in Clacton. Aber wissen Sie, der Spuk von Brexit, leider, und der Spuk von Farage und seiner nationalpolitischen, popularistischen Gedanken, das ist nicht vorüber. Mhm. Denn Farage hat einen Sieg errungen und einen großen Sieg. Der hat 1.000 Stimmen mehr bekommen am Donnerstag als vor 3 Jahren im Gesamtwahl 2024. Also für ihn ein Sieg, für die Wähler in Clacton zu diesmal 64% haben für Farage gestimmt. Wir wissen über Clacton, es sieht sich selber als eine vergessene Wahlkreis. Da im Osten von England. Die haben über 70% für Brexit gestimmt in 2016. Dass Farage da siegen würde, das ist kein Geheimnis. Aber man kann schon sehen, dass für Farage und seine Partei dieser Sieg ein sehr wichtiger Sieg ist und dass er nicht nur Labour, sondern die Tories und die Liberaldemokraten als Feiglinge darstellen kann, weil sie nicht gegen ihn kandidiert haben.
11: Ja, Herr Glies, jetzt die Times aber schreibt zum Beispiel in ihrem Kommentar, Farage hat seinen Glanz verloren. Also er hat ja diesen Spendenskandal da an der Backe. Er ist gar nicht mal hingefahren, um sozusagen bei der Auszählung oder bei dem Stimmenergebnisverkündigung seinen Sieg zu feiern. Also hat das nicht doch an ihm gekratzt? Also viele werfen ihn ja auch vor, er ist ja gar nicht in Clacton präsent zum Beispiel.
10: Der war nicht da, als das Ergebnis ausgegeben. Aber er hat gesagt, die Polizei hat ihm gesagt, das könnte zu irgendwelchen Unstreitigkeiten kommen. Die Polizei hat das verneint, aber so liegt das. Ich glaube, viele in Großbritannien wären sehr glücklich, wenn wirklich Farage einen Schaden zugenommen hat. Stellen Sie sich mal vor, ich weiß, es ist völlig fiktiv, aber Count Binface gewonnen hätte, das wäre für Farage wirklich das Ende bedeutet. Aber es ist nicht so ausgegangen. Und ja, es ist so, dass nach der Ernennung von Andy Burnham als Keir Starmers Nachfolger als Premierminister, wieder ein neuer Premierminister in Brexit-Britannia. Labour in den Meinungsumfragen so mit 5% mehr Stimmen jetzt hat als Reform und Farage. Und wenn Farage nicht an erster Stelle ist, dann hat er auch an Bedeutung verloren. Und es ist auch richtig, Frau Oster, wie Sie sagen, dass es hier um Spenden geht, dass Farage immer Probleme mit dem Geld hatte, auch als er Mitglied der Europäischen Partei, Parlament war, musste er 40.000 Euro zurückgeben. Also mit Geld, das ist eine schwierige Sache. Und hier haben wir 5 Millionen Pfund, das er nicht angesagt hat. Und Farage sagt jetzt, die Leute von Clacton, die Wähler von Clacton, haben ihre Meinung dazu gesagt, ich bin völlig unschuldig, das Geld war ein Geschenk, was ich mit deinen Geschenken tue, das ist meine Sache und. Aber
11: ja,
10: der ist da, der ist immer noch da,
11: ja,
10: der lacht und einen Sieg ist ihm gegeben worden. Und die Meinungsumfragen in den nächsten Wochen und Monaten werden beweisen, ob er wirklich jetzt zurückgedrungen worden ist oder ob er immer noch da mit seinem Geschwätz und seine Lösungen, die keine Lösungen sind.
11: Und ja, Herr Glies, ich würde gerne noch fragen, warum kommt Großbritannien eigentlich nicht zur Ruhe? Also ich meine, es ist ja auch ständig Trouble in der britischen Politik.
10: Ständig,
11: oder? Ja.
10: Ständig, Frau Osser. Ich meine, ich weiß, in der Bundesrepublik läuft alles auch nicht so glatt, wie hoffen können. Aber es ist immer dasselbe Problem bei uns, dass wir für Brexit 52 gegen 48% gestimmt haben und dass nichts durch Brexit besser geworden ist, sondern vieles schlechter geworden ist. Und statt die Immigration aufzuhalten, hat in den ersten Brexit-Jahren durch Boris Johnson, der die Einwanderungspolitik von Farage übernommen hat, 1,5 Millionen Einwanderer aus Afrika und Südostasien eingenommen hat. Die Kanalbooten kommen immer noch. Man wird sagen ja 40% weniger als zuvor. Aber man braucht nur die Bilder sich anzuschauen, wo die Boote über den Kanal kommen und die Leute dann in Großbritannien. Wenn Andy Burnham das nicht stoppen kann, wenn er nicht Wachstum in die Wirtschaft einbringen kann, wenn er nicht genug Geld hat für Gesundheitssystem, aber auch Verteidigung, dann ist er auch tot. Dann ist er der nächste Premierminister, der seinen Job verliert. Okay. Und dann kann die große Chance für Farage sein.
11: Ja. Vielen Dank, Professor Anthony Gleese, Politikwissenschaftler an der Universität of Buckingham, mit einer Einschätzung zu der Nachwahl in Clacton, wo der Rechtspopulist Nigel Farage gewonnen hat gegen einen, ich sag mal, Spaßkandidaten, Count Binface. Aber Mr. Gleese sagt, es ist ein Sieg. Dankeschön, Herr Gleese, für das Gespräch.
10: Ja, gerne geschehen.
11: Sie hören das Europamagazin von WDR 5. Bilder haben Macht und die Bilder von tausenden jungen Menschen, die vor 2 Wochen schwimmend und über Grenzanlagen kletternd versucht haben, nach Ceuta zu kommen, die haben in der Europäischen Union ziemliche Unruhe ausgelöst. Wer immer die Aufrufe dazu in den sozialen Netzwerken verbreitet hat, er hat sein Ziel, muss man sagen, zumindest damals erreicht. Mittlerweile sind die meisten der geschätzt 70.000 Menschen wieder zurück in Marokko. Etwa 100 Menschen sind auch zu Tode gekommen bei dieser ganzen Aktion. Und jetzt gibt es neue Aufrufe in den sozialen Medien. Der spanische Innenminister sagte, man werde alles tun, um zu verhindern, dass sich diese Ereignisse vom 30. Juli wiederholen. Auch weil man verhindern will, dass sich andere EU-Länder gegen Spanien wenden, so wie das nämlich war in den vergangenen Wochen. Dazu ein Kommentar von Jana Sinram.
12: Es klingt ein bisschen wie ein schlechter Witz. Treffen sich eine Sozialdemokratin und eine Rechtspopulistin und machen zusammen Migrationspolitik. Es ist aber keiner. Anfang der Woche veröffentlichte Dänemarks sozialdemokratische Ministerpräsidentin Mette Frederiksen gemeinsam mit Italiens Regierungschefin Giorgia Meloni von der rechten Fratelli d'Italia ein Manifest. Darin warnen die beiden scheinbar so ungleichen Politikerinnen vor unkontrollierter Migration nach Europa. Der Anlass, wenn auch nicht explizit genannt, der Ansturm auf die spanische Exklave Ceuta vor rund 2 Wochen. Frederiksen und Meloni fordern Altbekanntes. Die Einrichtung sogenannter Rückführungszentren für abgelehnte Asylbewerber außerhalb der Europäischen Union. Dabei gehen auf EU-Ebene längst viele andere Staaten mit bei dieser Idee und treiben sie voran. Und auch sonst enthält die Erklärung wenig Neues. Das muss sie auch nicht, denn vor allem Mette Frederiksen geht es bei der Allianz mit Meloni weniger um die Migrationspolitik der EU als um die Innenpolitik. Die dänische Sozialdemokratin ist schon lange bekannt für ihre strikte Ausländerpolitik, wie es in Dänemark heißt. Damit hat sie bei der Wahl 2019 die dänischen Rechtspopulisten klein gekriegt und diese Karte zieht sie jetzt wieder. Denn die rechte dänische Volkspartei setzt Frederiksen zunehmend unter Druck. Schon bei der Wahl im Frühjahr hatten ihre Sozialdemokraten kräftig verloren. In Umfragen sind sie im Abwärtstrend, die Rechtspopulisten im Aufwind. Die haben die Einwanderungsdebatte erneut zum wichtigsten Schlachtfeld gegen die Sozialdemokraten erklärt. Da kommt Frederiksen, die Symbolkraft ihres Schulterschlusses mit der rechten Meloni, gerade recht. Auf ihrem Instagram-Account geht die Dänin sogar noch einen Schritt weiter und stellt die Ereignisse in Ceuta in einer Reihe mit der sogenannten Flüchtlingskrise von 2015, die sich niemals wiederholen dürfe. Frederiksens konservativer Amtskollege aus Schweden bläst ins gleiche Horn. In einem Interview geht Ulf Kristersson Spaniens linke Regierung hart an und warnt, die im Frühjahr verkündete Regularisierung irregulärer Einwanderer habe das Potenzial, Europa zurück in eine Situation wie 2015 zu treiben. Der Vergleich scheint übertrieben und ist hart am rechten Narrativ. Aber auch Kristersson spricht in diesem Interview weniger zur spanischen Regierung oder europäischen Bürgern als vielmehr mit den schwedischen Wählern. Seine Moderaten drohen, die Parlamentswahl am 13. September zu verlieren, liegen abgeschlagen hinter den Sozialdemokraten und den rechtspopulistischen Schwedendemokraten auf Platz 3. Da muss das Verhältnis zu Spanien schon mal hinten anstehen. Momentan sieht es

0: 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Der britische Musiker Sting hat mal einen Song gemacht, in dem heißt es History will teach us nothing. Das bezieht sich wahrscheinlich darauf, dass immer wieder die gleichen Fehler gemacht werden und man doch anhand der Geschichte es sehr viel besser wissen könnte. Aber auch wenn wir aus der Geschichte zu wenig lernen, nach Meinung von Sting, sie hat trotzdem eine immense Wucht, wenn es um Erinnerung geht. Also Verletzungen, die mal zugefügt wurden und die nicht wirklich verheilt sind, die bleiben in Erinnerung. So wie die Kriegsverbrechen, die im Zweiten Weltkrieg im Nordwesten der Ukraine verübt worden sind, in der Region Wolhynien. Nie gehört? Darum reden wir jetzt darüber. Darum ging es nämlich zum Beispiel auch im Zusammenhang mit dem aktuellen Streit zwischen Polen und der Ukraine. Stefan Laak nimmt uns mit nach Wolhynien, wo man in der Erde bis heute nach den Opfern gräbt.
1: Es ist ein heißer, stickiger Sommertag. Ein Minensuchtrupp durchkämmt ein abgestecktes Gelände mit meterhohem Gras. In der Nähe des Dreiländerecks zwischen Polen, Belarus und der Ukraine könnten noch Sprengkörper aus dem Zweiten Weltkrieg liegen. In der Region Wolhynien verübten die deutschen Besatzer und die Sowjets schwere Verbrechen an der Zivilbevölkerung. Doch während der Zeit der Nazi-Besatzung kam es auch zu Massakern ukrainischer Partisanen an der polnischen Bevölkerung und umgekehrt. Der polnische Historiker Leon Popek leitet ein polnisch-ukrainisches Team, das nach den sterblichen Überresten der Opfer von damals sucht. Er beschäftigt sich seit den 90er Jahren mit dem Thema, auch aus persönlichen Gründen. Weil hier mein Großvater gestorben ist, vor 83 Jahren. Jan Swet war damals 65 Jahre alt. Ein Teil meiner Familie ist hier gestorben. Hier sind meine Wurzeln. Ich kann sagen, irgendwie bin ich von hier. Wie viele Menschen den Massakern zum Opfer fielen, ist umstritten. Fest steht, Zehntausende Polinnen und Polen wurden von Kämpfern der ukrainischen aufständischen Armee, der UPA, ermordet. Nachdem das Gelände auf Minen untersucht wurde, trägt ein Bagger vorsichtig die oberste Erdschicht ab. Erst dann beginnt die Suche nach menschlichen Überresten. Vor Ort funktioniert die gemeinsame historische Aufarbeitung zwischen polnischen und ukrainischen Forschern gut. Auf politischer Ebene dagegen sind die Beziehungen zuletzt wieder belastet. In Ulyka, einer Kleinstadt in der Ukraine, gedenken Ukrainer und Polen gemeinsam der Opfer der Massaker und setzen damit ein Zeichen der Versöhnung. Zu der Zeremonie in den Ruinen einer Kirche ist auch Polens Verteidigungsminister Władysław Kosiniak-Kamysz gekommen. Nachdem er vor dem Altar kniet und betet, richtet er sich an die versammelten Gäste. Der 83. Jahrestag des Völkermords in Małopolska wird ein Tag der Verwandlung vieler Herzen und Gedanken sein. Möge er immer ein Tag der ewigen und heiligen Erinnerung an das Martyrium der Polen bleiben. Hier zeigt sich, wie

0: sensibel das Thema ist. Die Wortwahl des Ministers stößt bei einigen Ukrainern auf Irritationen. Er spricht von Małopolska, also Kleinpolen, einer historischen Bezeichnung aus einer Zeit, als die Region Wolhynien zu Polen gehörte. Mit der Zeit der Zweiten Polnischen Republik verbinden viele Ukrainer Unterdrückung und Repressionen. Auslöser der jüngsten polnisch-ukrainischen Verstimmung war die Benennung einer ukrainischen Militäreinheit nach den Helden der ukrainischen aufständischen Armee UPA durch den ukrainischen Präsidenten Selenskyj auf Wunsch der Soldaten. Der polnische Präsident Nawrocki reagierte darauf in einem bislang beispiellosen Akt, indem er Selenskyj die höchste Auszeichnung des polnischen Staates, den Orden des Weißen Adlers, wieder aberkannt hat. Die Osteuropa-Historikerin Franziska Davis vom Leibniz-Zentrum für zeithistorische Forschung.
1: Und Kern ist die unterschiedliche Erinnerung an die ukrainische Aufstandsarmee, die UPA, die sich im Zweiten Weltkrieg 1942 gegründet hat und dort dezentral in der Ukraine gekämpft hat, gegen die Sowjetunion vor allem, auch teilweise gegen die deutsche Wehrmacht. Sie ist aber auch, beziehungsweise einige ihrer Einheiten sind verantwortlich für das Massaker an polnischen Zivilisten in Wolhynien.
0: Auf ukrainischer Seite wächst bei manchen die Sorge, dass der Streit die engen Beziehungen beider Länder beschädigen könnte. Und es gibt mitunter auch das Gefühl, dass vor allem an die polnischen Opfer erinnert wird, während die ukrainischen Opfer polnischer Vergeltungsaktionen weit weniger Beachtung finden. Am Rand eines Sonnenblumenfeldes bei Lutsk liegt ein kleiner Friedhof mit einer Gedenktafel für ukrainische Opfer. Zum ersten Mal seit 3 Jahren legt Miroslava Jakimenko hier wieder Blumen nieder. Früher brachte ihr Sohn sie her, heute dient er in der Armee. An dieser Stelle stand einst das Dorf Krasny Sad. Von der Wehrmacht eingesetzte polnische Polizisten töteten hier im Jahr 1943 fast alle Bewohner. Jakimenkos Eltern gehörten zu den wenigen Überlebenden. Ihr Vater und dessen Bruder konnten auf Pferden entkommen. Manche versteckten sich unter der Futterkrippe, andere im Keller hinter den Rüben. Wieder andere krochen unter Leichen. Am Ende überlebten nur etwa eine Handvoll Menschen. Meine Mutter war damals auf einem Bauernhof in Skirchi. Sie hat überlebt, alle anderen wurden verbrannt, ganze Familien. Schauen Sie, Vater, Mutter, Sohn, Tochter, Schwiegersohn, Schwiegertochter, sie alle sind in den Flammen umgekommen. Der polnisch-ukrainische Streit über die Deutung der Geschichte kommt zur Unzeit. Die Ukraine ist im Abwehrkampf gegen Russlands Angriffskrieg auf die Unterstützung Polens angewiesen. Nach zuletzt mehreren Übergriffen hatte Polens Regierungschef Tusk die wachsende Gewalt gegen Ukrainerinnen und Ukrainern in seinem Land gerügt. Die zu Kriegsbeginn weltweit bewunderte Solidarität der Polen werde dadurch in Frage gestellt. Stefan Lag, Kiew. Aus Kiew, Stefan Lag.
2: Genau, Stefan Lag berichtete über den Konflikt zwischen Polen und der Ukraine. Da geht es um die Region Wolhynien. 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Große Statuen, riesig begehbar, so wie die Freiheitsstatue in New York oder die Christusstatue, die über Rio de Janeiro in Brasilien ihre Arme ausbreitet. Alle kleiner als das, was heute in Polen eingeweiht wird. Eine Marienstatue, 55 Meter hoch, begehbar, auch von Ferne gut sichtbar, weil auf dem platten Land und in der Nähe einer Kleinstadt, in der wahrscheinlich sehr viele Souvenirläden jetzt aufploppen werden. Und das Ganze gestiftet von einem der reichsten Ehepaare Polens. Paulina Milling hat sie sich angeschaut, die Statue, und erzählt, wie sich die Familie des Stifters in den Gesichtszügen der Maria verewigt hat.
3: Woiwodschaft Kujawien-Pommern, Zentralpolen, flaches Land, typische Landidylle, Maisfelder, Kornfelder und mittendrin eine gigantische Maria. Wir sind enorm beeindruckt. Die Statue gefällt uns sehr, auch wie sie hier platziert wurde. Ich bin so gerührt, mir fehlen die Worte, einfach wunderbar. Das Gelände ist sehr schön und die Statue noch schöner. Erzählen Besucherinnen, die sich das Denkmal aus der Nähe anschauen. Die Statue ist ähnlich hoch wie der Turm von Pisa, etwas mehr als 55 Meter. Das ist die größte Maria in Europa. 3.400 Kubikmeter Beton plus ca. 500 Tonnen Stahl. Also wir haben hier ein schweres, großes Denkmal. Erklärt Tomasz Dziurny, Geschäftsführer des Bauunternehmens. Die Statue steht auf einem Sockel, der an eine Krone erinnert. Es ist eine Eisenbetonkonstruktion, sowohl die Maria selbst als auch die Krone. Auf der Krone befindet sich eine Terrasse mit Aussicht, ein außergewöhnliches Projekt, denn man wird hinaufgehen können. Die Bauarbeiten dauerten nur 1,5 Jahre, ziemlich kurz für das herausfordernde Projekt. Bartłomiej Niesłuchowski hatte dabei die Aufsicht. Das Denkmal soll 300 Jahre lang halten und die Wartung der Statue soll möglichst wenig kosten, damit sie keine Belastung für kommende Generationen wird. Die Statue reinigt sich quasi selbst, der Beton hält jeder Witterung stand. Solche Baustoffe wie hier wurden zum ersten Mal in Polen verwendet. Die innovative Maria ist aus hellem Beton gefertigt. Sie trägt ein fließendes Gewand, ihre Arme sind offen, sie schaut freundlich hinunter. Bei den Gesichtszügen der Gottesmutter ließ sich Bildhauer Adam Jakub Madejkowski von der eigenen Familie inspirieren. Das Gesicht ist das meiner 11-jährigen Tochter. Die Augen sind auch von ihr, von der Suschka. Der untere Teil des Gesichts und die Nase, die sind von Edita, einer Frau. Natürlich nicht 1:1. Mir ging es nicht darum, ein Porträt einer mir nahen Person zu schaffen. Sowas würde ich mir nicht erlauben, das geht nicht. Denn das hier ist eine viel ernstere Sache. Die Marienstatue soll als Zeichen der Dankbarkeit entstanden sein. Die Stifter sind Eheleute Roman und Grażyna Karkosik. Sie stehen seit Jahren auf der Liste der reichsten Menschen des Landes. Er hat mit Kabel- und Kunststoffherstellung in Polen Milliarden gemacht. Sie soll eine strenggläubige Katholikin sein und Ideengeberin für das Denkmal. Es soll umgerechnet mehr als 20 Millionen Euro gekostet haben. Es ist besser, für so etwas Geld auszugeben, als für irgendeinen Unsinn. Ich bin gläubig, ich trage den Glauben in meinem Herzen, ich bin für diese Statue, sagt ein weiterer Besucher. In der Gegend, wo die XXL-Maria nun steht, dürfte es demnächst viele Touristen geben. Unklar, wie gut die Region darauf vorbereitet ist. Eine regelmäßige Bus- oder Bahnverbindung direkt zum Denkmal gibt es bisher nicht. Man muss mit dem eigenen Auto anreisen oder mehrere Kilometer zu Fuß zurücklegen. Die Marienstatue könnte sich trotzdem zu einer Pilgerstätte entwickeln, denn schon vor ihrer Einweihung soll sie bereits Wunder gewirkt haben. Es gibt Berichte über angeblich geheilte Kopfschmerzen und abgewendete Unwetter.
2: Und ein wenig Mühsal gehört ja auch dazu, wenn man zu einer besonderen Marienstatue möchte, die heute in Polen eingeweiht wird. Paulina Milling berichtete für WDR 5 das Europamagazin.

0: Chantal war das im WDR 5 Europa-Magazin. Nichts nerviger, als wenn man nachts das Fenster zum Durchlüften aufgelassen hat und einem morgens die Stechmücken um die Ohren sausen und einen vielleicht nachts auch schon gebissen haben. Durch die steigenden Temperaturen kommen auch Mücken nach Europa, die wir definitiv hier nicht haben wollen. Aber sie sind schon da. Die asiatische Tigermücke ist mittlerweile angekommen. In Italien hat man jetzt eine Aktion gestartet, um die Tigermücke daran zu hindern, sich fortzupflanzen. Jede Woche werden 190.000 Tigermücken per Linienflug, übrigens von Miami nach Rom, gebracht für ein Forschungsprojekt. Lisa weiß über dieses Projekt und die momentane Bekämpfung der Tigermücke in Rom. Die hat allerdings noch mehr mit Mückenkillen zu tun.
1: Okay.
2: Mit einem langen Werkzeug schiebt Alessandro Aurelia von der Firma Romana Ambiente einen Gullideckel in einer der Straßen im Zentrum von Rom übers Kopfsteinpflaster. Es ist früh morgens, kaum jemand ist unterwegs. Dann spritzt er ein Granulat in das Loch.
3: Wir haben gerade diesen Gulli mit einem larvenabtötenden Mittel behandelt, damit sich die Larven nicht entwickeln und sich keine Mücken verbreiten.
2: Alles nicht schädlich fürs Wasser oder andere Tierarten, verspricht die Firma. Denn im Gulli, in feuchter Umgebung, siedeln sich Tigermücken gerne an. Die tagaktiven Mücken kommen eigentlich aus den Tropen, übertragen dort Krankheiten wie das Denguefieber oder das Zika-Fieber. Aber trotz aller Bemühungen, in Rom ist klar, Schädlingsbekämpfung allein wird gegen die Blutsauger auf Dauer nicht ausreichen. Die Klimakrise führt zu wärmeren Wintern und die Menschen reisen mehr als früher. Und das bedeutet, die Tigermücke fühlt sich in Europa richtig wohl. Und wenn zum Beispiel mit Denguefieber infizierte Reisende aus den Tropen zurückkommen, könnten sich auch bald in Italien die gefährlichen Krankheiten immer weiter ausbreiten, Stich für Stich. Genau deshalb kommen in Rom bei der Forschungseinrichtung Enea momentan regelmäßig Pakete an. Der Inhalt? 190.000 männliche Tigermücken. Pro Woche. Wie passt das zusammen? Ein Besuch bei Enea in Rom. Dort gibt es ein Testgelände. Mückenfreundlich mit kleinem Teich. Maurizio Calvitti ist Biologe bei Enea.
3: Ich lasse gerade Tigermückenmännchen frei. Wichtig zu wissen, die Männchen stechen nicht. Aber diese Männchen haben eine Besonderheit. Wenn sie freigelassen werden, verteilen sie sich, finden die Weibchen, mit denen sie sich paaren, und machen diese Weibchen unfruchtbar, ihr ganzes Leben lang. Wenn man sich überlegt, dass ein Weibchen 300-400 Eier im Laufe seines Lebens legen kann, dann produzieren die Weibchen, die sich mit diesen Männchen paaren, 300-400 Eier. Aber die sind steril.
2: Das heißt, es entwickelt sich keine Tigermückenlarve. Und das bedeutet, keine erwachsene Mücke, die Krankheiten übertragen kann. Wie das genau funktioniert, kann Insektenkundler Riccardo Moretti erklären, der in sein Labor bei Enea einlädt. Denn jetzt geht es um ganz kleine Lebewesen, Bakterien. Genauer gesagt um das Bakterium Wolbachia. Das kommt in unterschiedlichen Formen in vielen Insektenarten vor und lebt auch im Darm der Tigermücke. Im Laufe der Evolution hat es Mechanismen entwickelt, die beeinflussen, wie sich die Insekten fortpflanzen. Wolbachia macht das einfach nur, um sich besser ausbreiten zu können. Aber die Forschenden nutzen diese Fähigkeit, um damit die Fortpflanzung von Tigermücken zu beeinflussen, erklärt Moretti.
3: Wir haben mit einer Antibiotikatherapie das Wolbachia-Bakterium in der Tigermücke abgetötet und es mit einer anderen Art von Wolbachia-Bakterium ersetzt, das in der ganz normalen Stechmücke vorkommt. Und so haben wir eine Tigermückenpopulation geschaffen, bei der sich Männchen und Weibchen, die beide das neue Wolbachia-Bakterium in sich tragen, miteinander fortpflanzen können. Aber wenn diese Männchen in der Natur freigelassen werden, machen sie die wilden Tigermückenweibchen unfruchtbar. Eben weil das Wolbachia-Bakterium ausgetauscht wurde.
2: Darmbakterien in winzigen Tigermückeneiern auszutauschen, ist schon gar nicht so einfach. Aber dann in großem Stil Tigermückenmännchen zu züchten, ist für die Forschungseinrichtung auch eine logistische Herausforderung. Deshalb arbeiten die Forschenden mit Google zusammen. Der amerikanische Konzern investiert schon seit Jahren in Biotechnologie. Google züchtet die neuen männlichen Tigermücken, die die italienischen Weibchen unfruchtbar machen, mit Hilfe von künstlicher Intelligenz, nach den Vorgaben der italienischen Forschenden und verschickt sie dann. Deshalb die Pakete aus den USA. Das Projekt könnte eine Möglichkeit sein, gezielt gegen die Tigermücke vorzugehen. Ohne negative Auswirkungen auf die Umwelt, hoffen die Forschenden. Momentan ist das Ganze noch im Versuchsstadium. Die ersten Ergebnisse sind aber vielversprechend.
0: Lisa weiß über ein Projekt in Italien, die Tigermücke, die sich in Europa ausbreitet, unschädlich zu machen, ohne den Einsatz von Pestiziden. Die Tigermücke überträgt ja unter anderem das Denguefieber.

0: Das Europa-Magazin von WDR 5. Es geht auch 12:45 zu. Das heißt, jetzt kommt unsere Rubrik, denke ich, an Europa. Geboren in Finnland, als Kind unter anderem in Wien und Zagreb gelebt, verheiratet mit einem US-Amerikaner und deswegen auch lange in den USA zu Hause gewesen. Jetzt ist das Zuhause in Berlin. Das ist ein europäisches, eher sogar ein kosmopolitisches Leben, das die Journalistin und Schriftstellerin Julie von Kessel bisher geführt hat. Und wer weiß, was da vielleicht noch für tolle Stationen kommen. Julie von Kessel kommt aus einer Diplomatenfamilie, daher die unterschiedlichen Hauptstädte in ihrer Kindheit. Sie hat auch ein Buch über ihre Familie geschrieben, die durch den Zweiten Weltkrieg Flucht und Vertreibung in Europa erlebt hat. Sowas prägt natürlich. Und was auch prägt, das ist die Erfahrung, die sie am 11. September 2001 gemacht hat. Da war sie in New York und hat als eine der ersten Reporterinnen über die Anschläge auf das World Trade Center berichtet. Und heute ist sie unser Gast in Denke ich an Europa im Europa-Magazin vom WDR 5. Herzlich willkommen, Frau von Kessel.
1: Hallo.
0: Sie waren ja damals für die Fashion Week in New York und dann brach diese Katastrophe über die Stadt hinein. Was sind denn die Momente, die Szenen, die Sie sofort im Gedächtnis haben, wenn Sie an diese Tage zurückdenken?
1: Also ich denke dann erstmal natürlich an das, an die Angst. Ich habe eigentlich immer noch Beklemmungen, wenn ich die Bilder von damals sehe. Und die haben irgendwie ihren Schrecken für mich nicht so richtig, also der Schrecken ist nicht so richtig weg. Ich habe damals unheimlich große Angst gehabt und war wahnsinnig traurig, irgendwie auch um diese Stadt und um das Leben dort, wo erstmal dachte man ja, dass dieses Leben vorbei ist, ne? Diese Freiheit vorbei, diese Unbeschwertheit, weil etwas über uns hereingebrochen ist, was wir vorher so gar nicht haben kommen sehen. Also das Jubiläum kommt ja jetzt auch bald wieder, 25 Jahre und dann weiß ich schon, ich werde mich wieder damit auseinandersetzen müssen und freue mich jetzt nicht wirklich darauf. Ja, ich denke da mit Trauer dran.
0: Das war ja auch für Europa ein totaler Schock damals, diese Verletzlichkeit der USA. Wie lange hat das angehalten? Also Sie haben ja da gelebt, Sie haben das ja mitbekommen.
1: Also ich habe noch 3 Jahre etwa dort gelebt und fand, dass New York schon am Anfang sehr verändert war. Jetzt fahren wir seltener hin. Also am Anfang, ich habe dann damals meinen Mann dort kennengelernt und wir sind dann beide zurück, beide nach Europa gezogen, also beide nach Berlin gezogen 2004. Und dann hat man schon gemerkt, dass sich New York da auch wieder berappelt hat. Also das ist ja, die Amerikaner sind eben unheimlich unternehmerisch, dynamisch und schauen nach vorne und haben das eigentlich dann verarbeitet auf eine Art. Es ist bestimmt immer noch da, so als Narbe, aber es ist auf jeden Fall so, dass die Amerikaner schon sich berappelt haben, würde ich sagen.
0: Ihre Familie hat entschieden, nicht länger in den USA zu leben, sondern in Europa. Warum?
1: Das hatte berufliche Gründe. Ich wollte zurück nach Berlin, hatte einen neuen Job dann und habe mich auch auf Berlin gefreut, mag Berlin wahnsinnig gern. Und mein Mann zog dann nach, weil er irgendwie Europe interessant fand. Und aber inzwischen hat sich das auch so, er ist dann irgendwann auch Deutscher geworden. Mit der zweiten Trump-Amtszeit hat er die deutsche Staatsbürgerschaft beantragt. Wir haben Kinder hier und sind eigentlich doch jetzt sehr europäisch, also sehr auf Europa ausgerichtet. Und er ist jetzt deutscher Staatsbürger seit ein paar Monaten und immer wenn er irgendwas, wenn er sich beklagt über irgendwas Deutsches, was passiert ist oder einen Deutschen, der ihn beim Einparken belehrt hat oder ein Zug, der nicht funktioniert hat und ich sage dann immer, tja, das ist jetzt dein Land, also du bist jetzt auch Deutscher, dann sagt er immer, aber ich bin Europäer. Also für ihn war das sehr wichtig, Deutscher zu werden, als Teil hier anzukommen, aber auch eben als ein Teil Europas zu sein.
0: Warum war das für ihn so wichtig oder welche Bedeutung hat das für Sie auch?
1: Ja, ich glaube, das ist wie so eine neue Ausrichtung. Wir waren eben vorher doch sehr auf die USA fixiert, sind oft hingefahren, dachten auch immer, unsere Kinder werden dort studieren, vielleicht eines Tages, wenn das Geld reicht. Aber das ist jetzt eigentlich nicht mehr so durch Trump. Also man hat schon das Gefühl, und mein Mann hat auch sehr das Gefühl, dass die Werte, die Amerika für ihn dargestellt haben, jetzt im Moment nicht so angesagt sind. Und deswegen schaut er nach Europa und wir auch alle eigentlich machen unseren Urlaub in Europa. Unsere Kinder gehen dann hier auf Universitäten und ja, das Amerika ist im Moment so ein bisschen vergiftet, ist vielleicht zu viel, aber es ist jedenfalls nicht mehr, man schaut eher mit Sorge hin, was dort passiert.
0: In Europa gibt es aber auch viele, die Trump nacheifern oder ihn sogar rechts überholen. Wie gehen Sie damit um oder was löst das in Ihrer Perspektive aus?
1: Ja, auf jeden Fall. Ist ja auch in Deutschland so. Ich sehe das mit Sorge natürlich. Also das Europa, was ich eben... Ja, was ich so liebe, was diese Vielfalt bedeutet, die Vielschichtigkeit, dieses Versprechen von Frieden und Wohlstand und Solidarität aber auch, ja, das sieht man natürlich immer mehr in Gefahr.
0: Ist das was, was Europa von den USA unterscheidet? US-Amerikaner würden sagen, ja, Freiheit, Vielfalt haben wir auch, Versprechen von Wohlstand, aber offenbar gibt es ja da nochmal einen feinen Unterschied für Sie.
1: Ja, also ich meine, es ist eben schon anders, wenn Trump wirklich als Präsident ja doch einiges an Institutionen erstmal abgebaut hat, abgeschafft hat, wirklich weitreichende Veränderungen, die auch nicht so schnell wieder zurückzudrehen sind, durchgesetzt hat. Und das ist hier ja noch nicht so passiert oder zumindest in Deutschland ja auf jeden Fall auch nicht. Ich merke schon, dass auch Amerikaner Europa mit Skepsis sehen. Das habe ich auch die ganzen Jahre über schon vor Trump gemerkt, dass Europa irgendwie für Amerikaner eben so undynamisch wirkt, irgendwie grau, immer gleich, gelähmt von Bürokratie, all das, was wir natürlich auch sehen. Aber für Amerikaner ist das noch mal stärker. Das ist eben ein Land, was sich viel schneller verändert. Und mein Mann kommt ursprünglich aus Ohio, also dort, wo seine Eltern leben, da merkt man eben ständig Veränderung. Also da jetzt in den letzten Jahren ist da ein wahnsinniger Boom entstanden durch Datenzentren zum Beispiel. Aber das ist ja nicht unbedingt schön. Ja, alles, die ganze Landschaft ist voll mit Datenzentren und die machen sich große Sorgen, was es Umwelt für die Umwelt bedeutet, fürs Grundwasser, aber natürlich auch verschandelt ist das Land, aber eben die Dynamik, die Wirtschaft, all das treibt es voran. Und in Deutschland ist sowas alles natürlich viel langsamer und in Europa.
0: Also das ist eine Einschätzung von US-Amerikanern. Europa ist, das alte Europa ist auch ein bisschen gebrechlich und behäbig unterwegs. Ja. Okay. Julie van Kessel zu Gast in Denk ich an Europa heute im Europa-Magazin, Journalistin und Schriftstellerin. Frau von Kessel, die Tochter eines Freundes von mir, geboren, aufgewachsen, auch in den USA, studiert jetzt in Berlin Public Health, also Gesundheitswesen, weil das an den US-Universitäten offenbar nicht mehr so angeboten wird. Kann Europa vielleicht eine Lücke füllen, vielleicht auch gerade in der Wissenschaft, die sich in den USA seit einigen Jahren auftut, auch durch die Trump-Administration?
1: Also, das wäre toll. Das wäre mein Traum natürlich, wenn Deutschland es schaffen würde, Europa es schaffen würde, so attraktiv zu werden für Wissenschaftler, dass sie hierher kommen und so eine Art Brain Drain von den USA hierher kommt. Das ist aber, glaube ich, auch noch eine finanzielle Frage. Aber vielleicht ist es, also weil natürlich verdient man in den USA viel mehr als hier an den Universitäten. Gleichzeitig könnte aber Europa punkten mit Lebensstandard, mit einer Art von, also die Tatsache, dass möglicherweise in Europa einfach das Leben noch egalitärer ist, also dass die Menschen größere Chancengleichheit haben, ist dann auch nicht so viel Frust da, es ist nicht so gefährlich. Also in den USA, ich merke das auch an der Schule meiner Kinder, die Lehrer kommen aus den USA, die sind an einer amerikanischen Schule hier in Berlin und die amerikanischen Lehrer sagen, ich konnte in den USA nicht mehr arbeiten, weil es ständig ständig wurden wir darauf gedrillt, wie ich bei einem Angriff zu reagieren habe. Wie kann ich meine Klasse schützen, wenn ein Mensch mit einer Feuerwaffe reinkommt, mit einer Pistole reinkommt? Und das sind natürlich Sachen, die in Europa nicht so verbreitet sind und möglicherweise eben auch dann von Vorteil oder etwas, was Leute sehen als positiv. Man könnte in Europa eben doch so ein relativ positives Lebensbild zeigen. Einerseits ein bisschen stärkere Balance zwischen Arbeit und Leben, ein ruhigeres Leben, ein etwas weniger gefährliches Leben. Und und das könnte vielleicht das aufwiegen für amerikanische Wissenschaftler, dass man weniger Geld verdient. Aber natürlich kommen dann auch wieder diese bürokratischen Hürden dazu, die in Europa schwierig sind.
0: Ja, und Europa ist ja lange mit Frieden und Gewaltfreiheit verbunden gewesen. Jetzt nicht mehr, seit Russland die Ukraine angegriffen hat. Also spüren Sie das auch, dass ein Gewaltmoment nach Europa gekommen ist?
1: Also was ich auf jeden Fall, zum einen spüre ich sehr stark, dass der Krieg eben jetzt wirklich relativ nah ist. Und was ich aber auch spüre, ist, dass Europa jetzt handeln muss oder eine gewisse Verantwortung übernehmen muss. In einem Buch, was ich geschrieben habe, geht es um eine Journalistin, die in der Ukraine ist als Reporterin. Und um das zu recherchieren, bin ich auch nach Kiew gereist und das war im Winter 23/24 und habe auch mit vielen Ukrainern gesprochen und die haben immer gesagt, ihr dürft uns jetzt nicht im Stich lassen. Deutschland, Europa muss jetzt ganz stark für uns da sein. Und dann auch danach zu sehen, wie Zelensky bei Trump gedemütigt wurde, da dachte ich eben auch, so jetzt müssen wir müssen für die Ukraine da sein, auch aus eigenem Interesse. Aber das heißt, ich finde, dass nicht so sehr viel Gewalt importiert wurde oder nicht so viel Gewalt hier rüberschwappt, sondern eher das Gefühl von, jetzt können wir nicht immer zum großen Bruder schauen, der uns verteidigt, sondern Europa muss selbst handeln und auch solidarisch sein und auch eben für die Ukraine da sein.
0: Jetzt möchte ich ganz schnell noch eine Frage zum Schluss stellen, die mir nämlich wichtig ist. Sie kommen ja selber aus einer Familie, die Flucht und Vertreibung erlebt hat. Wie hat das Ihren Blick auf Europa beeinflusst?
1: Das war jedenfalls immer ein wichtiges Thema, Flucht. Das war ein Familienthema. Also mein Vater kam aus Schlesien, meine Mutter aus Ostpreußen. Diese Wurzeln waren für die sehr wichtig. Mein Vater ist auch jedes Jahr nach Polen wieder gereist, um zu diesem Ort zu fahren, auch wenn er dann in Westdeutschland aufgewachsen ist. Und dieses europäische Versprechen von Frieden und Wohlstand war für die einfach wahnsinnig wichtig. Und insofern ist das was mich eben sehr geprägt hat und auch bei der Welle der Flüchtlinge, die in Deutschland ankamen 2015, war das was jedenfalls unsere Mutter sehr stark beeindruckt hat und gesagt hat, wir müssen jetzt sozusagen da sein, wir sind dann selber geflüchtet und das ist eine europäische Geschichte, Flucht und Vertreibung und wir müssen auch für andere da sein, wenn sie das erleben.
0: Was wünschen Sie sich für Europa?
1: Im Grunde genommen, dass dieses Versprechen eingelöst wird, dass wir es schaffen. Es ist ja sehr schwer, wenn man jetzt Europa nicht nur als Kontinent sieht, sondern eben auch als die EU und wie die EU funktioniert. Das alles ist ja mit großen Schwierigkeiten verbunden durch die Einstimmigkeit, die gefordert wird. Und im Grunde genommen wünsche ich mir, dass Europa es schafft, dieses Versprechen für Frieden und Solidarität einzulösen und eben auch mit einer Stimme zu sprechen. Aber ich weiß, davon sind wir noch weit entfernt.
0: Vielen Dank, Julie von Kessel, Journalistin und Schriftstellerin, heute zu Gast in Denk ich an Europa hier im Europa-Magazin von WDR 5. Dankeschön, Frau von Kessel,
1: danke
0: für das Gespräch.
1: Vielen Dank.
0: Danke. Nächste Woche in Denk ich an Europa der Autor und Musiker Erik Pfeil. Und dann wird es ganz sicher auch in diesem Gespräch viel um Italien gehen, denn damit hat er sich sehr intensiv beschäftigt. Sie können Denk ich an Europa als Podcast nachhören, genau wie das ganze Europa-Magazin von WDR 5. Mein Name ist Andrea Oster und ich wünsche Ihnen noch einen wunderbaren Samstag. Machen Sie es gut. Tschüss.

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4: Es ist 13 Uhr. 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
5: Die Nachrichten mit Anja Gavlik. Guten Tag. Der große Waldbrand in Hürtgenwald in der Nordeifel hat sich nicht weiter ausgebreitet. Die Feuerwehr ist zufrieden mit dem bisherigen Löscheinsatz. Allerdings könnte böiger Wind heute noch zum Problem werden. Aus Hürtgenwald Oliver Meyer.
6: Also mit den Menschen, mit denen ich hier heute Vormittag sprechen konnte, die waren alle vorsichtig optimistisch. Die sagten, es sei ein guter Start in den Tag gewesen. Die Helikopter konnten ja heute Nacht nicht fliegen, aber vom Boden hat man viel gemacht. Man hat Schneisen in den Wald geschlagen und das Ganze hatte großen Erfolg. Es sind wohl jetzt noch kleinere Feuer, die bekämpft werden müssen. Dieses riesige Feuer sei stärker zumindest unter Kontrolle, noch nicht vollständig unter Kontrolle, aber es herrscht hier vorsichtiger Optimismus.
5: Probleme macht allerdings auch noch ein größerer Waldbrand kurz hinter der Grenze zu Belgien. Im Naturschutzgebiet Hohes Venn ist eine Fläche von über 8 Quadratkilometern abgebrannt. Der Rauch zieht auch nach NRW, etwa in die Gemeinde Monschau. Der Unfall auf der Düsseldorfer Rheinkirmes letzten Sommer ist wahrscheinlich auf einen Materialfehler zurückzuführen. Die Staatsanwaltschaft hat die Ermittlungen gegen drei Pyrotechniker eingestellt. Damals flogen beim Abschlussfeuerwerk Raketen in die Menge. 19 Besucher wurden teils schwer verletzt. Mathis Trapp berichtet.
7: In einem Gutachten steht, dass sehr wahrscheinlich ein Materialfehler der Grund war. Dadurch gab es eine Fehlzündung und durch die kippten mehrere Gestelle mit Raketen um. Laut Gutachten konnten die Pyrotechniker das nicht vorhersehen. Trotzdem gab es dieses Jahr beim Feuerwerk auf der Düsseldorfer Rheinkirmes ein neues Konzept für die Sicherheit. Die Abschussrampen für die Raketen waren in großen Containern und mit Sand fixiert, damit sie nicht umkippen konnten.
5: In NRW sind heute weitere CSDs angelaufen. In Krefeld und Münster wollen die Teilnehmer ein Zeichen für Vielfalt setzen, 3 Wochen nach dem Anschlag auf den CSD in Berlin. Dort werden am Nachmittag zehntausende Besucher zur Techno-Parade Rave the Planet erwartet. Hier sind rund 1500 Beamte im Einsatz. Jürgen Klopp ist jetzt auch ganz offiziell neuer Fußballtrainer. Heute startet sein Vertrag beim DFB. In den kommenden Wochen stehen für Klopp die ersten Länderspiele an. In der Nations League ab 24. September spielt das deutsche Team erstmal gegen die Niederlande, Griechenland und Serbien. Und das ist heute auch noch wichtig. Das Niedrigwasser in deutschen Flüssen könnte dazu führen, dass die Bahn wieder alte Güterwaggons auf die Schiene bringt. Damit sollen ausfallende Schiffstransporte kompensiert werden. In manchen Pflegeheimen ist die Hitzebelastung offenbar extrem hoch. Das zeigt eine Umfrage der Gewerkschaft Verdi. In manchen Einrichtungen wurden bis zu 45 Grad gemessen. In Deutschland sind zurzeit noch mehr als 160.000 Ausbildungsstellen unbesetzt. Viele offene Plätze können nach Angaben der Bundesagentur für Arbeit aber noch nachvermittelt werden. In Frankreich fallen heute und morgen zahlreiche Flüge der Fluggesellschaft EasyJet aus. Grund ist ein Streik des Kabinenpersonals. Rund 100 Verbindungen wurden gestrichen. In der belgischen Stadt Dendermonde haben Bauarbeiter gestern bei Renovierungsarbeiten Gold im Wert von rund 9 Millionen Euro entdeckt. Nach Angaben der Polizei bestand der Fund aus rund 50 Goldbarren und zahlreichen Goldmünzen. Belgischen Medien zufolge war der Schatz im Haus einer Wohltätigkeitsorganisation in den Kellerwänden eingemauert. Die Polizei hat die Baustelle inzwischen abgesperrt und die Bevölkerung aufgerufen, sich von dem Gelände fernzuhalten. Wo genau das Gold herkam, wird jetzt ermittelt. Das war WDR aktuell. Das Wetter in Nordrhein-Westfalen meist sonnig. Am Nachmittag kommen dann einzelne Schauer und Gewitter, die auch kräftig sein können. Schwülwarm bei 30 Grad in Bielefeld, in Dortmund 31 und in Wesseling 34 Grad. Morgen zunächst Wolken und teils etwas Regen. Am Nachmittag mehr Sonne, dann bleibt es trocken. Mit 21 bis 27 Grad wird es spürbar kühler. Die Zeit 13.04 Uhr. WDR 5, die Verkehrslage. A3, Frankfurt Richtung Köln. Zwischen Siebengebirge und Lohmar etwa 10 Minuten plus und 4 Kilometer stockender Verkehr. A43, Wuppertal Richtung Recklinghausen. Zwischen Wittenhevem und Bochum-Lahr etwa eine Viertelstunde plus und 3 Kilometer Stau nach einem Unfall. A44, Mönchengladbach Richtung Aachen. Zwischen Kreuzholz und Dreieck Jackerath etwa eine Dreiviertelstunde plus und 5 Kilometer Stau wegen Bergungsarbeiten. Die A61, Mönchengladbach-Venlo ist zwischen Kreuz Mönchengladbach und Mackenstein in beiden Richtungen wegen Brückenarbeiten bis Dienstag 5 Uhr gesperrt, 2 Kilometer Stau in Richtung Mönchengladbach. Und bis Montag früh gesperrt sind die A57 zwischen Kreuzmeerbusch und Krefeld Zentrum und die A448 zwischen Dreieck Bochum West und Bochum Süd.
8: 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Im Jahr 2030 ist Schluss, das ist zumindest der aktuelle Stand beim Thema Kohleausstieg. 2030, das ist in 4 Jahren, also gar nicht mehr so lange hin. Aber bleibt das jetzt so oder wird der Termin doch noch verschoben? Gerade wird ja viel spekuliert und diskutiert und genau deshalb schauen wir uns das Ganze heute mal ein bisschen genauer an und wir klären Fragen wie, was ist eigentlich sicher beim Ausstieg aus der Braunkohle und was ist noch offen? Wer sind eigentlich die wichtigen Entscheider und welche Rolle spielt die Frage der Versorgungssicherheit? Ich bin Daniela Junghans, herzlich willkommen.
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8: Bei mir im Studio sind Jule Zentek und Tobias Zacher, beide aus unserer Landespolitik-Redaktion. Hallo ihr beiden.
9: Hi.
10: Hallo.
8: Also, 2030 steht oder nicht?
10: Auf dem Papier ja, aber mit Bleistift.
9: 2030 wackelt, aber ist noch nicht ganz umgekippt.
8: Und genau das versuchen wir jetzt gleich mal aufzudröseln. Lass uns mal bei den Leuten anfangen, die genau diese Entscheidungen eigentlich treffen. Also, wer entscheidet damit? Bund, Land? Es gab mal eine Kohlekommission. Erklärt mal.
9: Ja, ganz viele Leute entscheiden damit, aber am Ende läuft es immer darauf hinaus, dass es eine politische Entscheidung ist, ob und wann wir aus der Kohle aussteigen. Also ich kenne keinen Politiker, der sagt, wir gehen da mal ins Risiko und gucken, sondern die Sicherheit der Stromversorgung steht immer ganz oben. Aber man will halt versuchen, möglichst flott aus der Kohle rauszukommen. Ist auch sinnvoll. Das ist die schmutzigste Art, Strom herzustellen. Braunkohle.
8: Und der Bund muss natürlich wahrscheinlich das meiste entscheiden, weil es ja eine bundesweite Geschichte.
9: Genau, und deswegen steht der Kohleausstieg auch in einem Bundesgesetz festgeschrieben.
8: Das Kohleverstromungsbeendigungsgesetz. Super typisch deutscher
10: Begriff. Wunderschönes deutsches Wort, genau, würde ich auch sagen.
8: Also der Bund hat ein Kohleverstromungsbeendigungsgesetz und das Land?
10: Ja, das Land muss sich genau auch danach richten, was eben da drin steht. Und für das Land war jetzt natürlich immer wichtig, dass dieser Kohleausstieg, den man beschlossen hat, und du hast ja gerade schon erzählt, Tobias, da war ist auf jeden Fall der Bund immer dran beteiligt, aber natürlich auch das Land. Das hat unter anderem auch diesen vorgezogenen Ausstieg mit RWE ja damals mit verhandelt. Und das war 2022. Und das Kohleverstromungsbeendigungsgesetz, das gibt es schon seit 2020. Man hat es dann quasi mit RWE aber erstmal sich dann darauf geeinigt, dass man jetzt erstmal das vorzieht und dann gemeinsam schauen wird. Und deswegen steht auch dieses Datum, dieser 15. August, auch in diesem Kohleverstromungsbeendigungsgesetz, der oder an dem eben dieser Bericht jetzt kommen sollte, der natürlich total wichtig gerade für das Land, für NRW ist, weil da diese Entscheidung, die man als Land getroffen hat mit RWE zusammen, sich nochmal anschauen wollte und schauen wollte, ob man diesen vorgezogenen Kohleausstieg jetzt so durchbringen kann oder ob das eben nicht möglich ist.
8: Über den Bericht reden wir gleich nochmal. Lasst uns im Moment noch bei den Entscheidern bleiben. Jule, du hast gerade RWE angesprochen. Die Kraftwerksbetreiber spielen auch eine Rolle.
10: Genau, die müssen natürlich sagen, wie es gerade aussieht im Strommix. Also momentan bekommt NRW im Strommix noch sehr, sehr viel Strom aus Kohle. Das ist so der wichtigste Energieträger bei uns. Und natürlich ist es wichtig, dass dann auch die Systembetreiber, das ist nicht nur RWE, das sind auch die ganzen Betreiber, die Stromnetze betreiben, die schauen, dass wir da vernünftig aufgestellt sind, gerade wenn wir jetzt auch von den ganzen dezentralen neuen Energien sprechen, wie Wind- und Solarenergie, dass man schaut, dass das Stromnetz diesen Wegfall der Kohleenergie dann auffangen kann, zum Beispiel eben durch Erneuerbare, aber dann zum Beispiel auch durch neue Gaskraftwerke.
8: Tobias, du bist ja immer jemand, der uns relativ aktuell auf dem Stand hält. Wie sieht's aus mit dem Stromausbau mit Blick auf Windkraft, mit Blick auf Solarenergie? Wo sind wir denn?
9: Wir sind, was die NRW-Ziele angeht, da jetzt seit ein paar Jahren tatsächlich auf dem Weg. Also man sagt ja nicht einfach, komm, wir stellen so ein bisschen Windräder auf und dann gucken wir mal, ob das reicht, sondern das wird alles aufwendig berechnet. Nordrhein-Westfalen hat eine Energie- und Wärmestrategie, in der drin steht, in den nächsten Jahren bis 2030 und darüber hinaus, woher soll der Strom kommen, woher soll die Wärme kommen. Da hat man sich also Ziele gesetzt, um also genug Ökostrom zu haben, brauchen wir so und so viele Windräder, brauchen wir so und so viele Solarzellen und ja, tatsächlich, die Zwischenziele bis 2030 in den aktuellen Ausbaupfaden, wenn die so weitergehen, werden wir die wohl erreichen. So, das ist lange Zeit nicht so gewesen. Die neue Landesregierung hat das beschleunigt, aber im Moment sind wir da so gerade eben auf Kurs. Genau.
8: Das heißt aber auch im Moment könnten wir, wenn wir jetzt die Kohle heute abschalten würden, könnten wir natürlich nicht mit dem Rest auskommen.
9: Genau, das ist immer in die Zukunft gedacht. Ne? Man stellt Berechnungen für die Zukunft an. Man kann ja auch nicht, die Kohlekraftwerke stehen da und laufen. Das, was danach kommen soll, kann man ja auch nicht von jetzt auf gleich dahin stellen. Deswegen macht man das immer so, dass man das eine langsam runterfährt und das andere langsam aufbaut. Ja, das sind dann immer die Szenarien, die über Jahre gelten.
8: Ich habe ja vorhin schon gesagt, 2030 ist Schluss. Präzise wäre eigentlich zu sagen, 2030 ist Schluss in Nordrhein-Westfalen, weil es gibt auch eine bundesweite Regelung und eine bundesweite Vereinbarung. Und die redet von 2038.
9: Genau, das war auch das ursprüngliche Ziel im Kohleverstromungsbeendigungsgesetz, hat man gesagt. Also beschlossen noch vom Kabinett Merkel damals, von CDU, CSU und SPD. Die haben dieses Gesetz gemacht und reingeschrieben, in ganz Deutschland ist 2038 Schluss mit der Braunkohleverstromung. Das galt sowohl für das ostdeutsche Revier als auch für das rheinische Revier. Ja, und dann ist man halt 2022 hingegangen und gesagt, nee, in NRW steigen wir noch früher aus, nämlich 2030.
8: Warum eigentlich?
10: Ja, also zum einen gibt es da natürlich den großen Grund des Klimaschutzes. Also Kohle ist einfach der klimaschädlichste Energieträger, den wir haben. Also es gibt keine andere Form, Strom zu erzeugen, die klimaschädlicher ist. Und dann kommt aber auch noch dazu, dass Kohle einfach super ineffizient ist. Also man braucht sehr viel Kohle, die man reingeben muss, um relativ wenig dann Strom im Endeffekt rauszubekommen. Viel Energie geht da einfach verloren und es ist auch nicht mehr so rentabel, weil natürlich durch den hohen CO2-Ausstoß, der mit Kohle zusammenhängt, auch die Kohleverstromung immer teurer wird. Also das sind so drei Gründe und das waren natürlich auch dann die Gründe der Landesregierung, vor allem natürlich der grünen Parteien der Landesregierung in NRW, und es war denen eben ein großes Anliegen, hier in NRW dann schon früher diesen Kohleausstieg zu schaffen. Und ja, ganze 8 Jahre früher wollte man es das dann eben schon durchziehen.
8: Mal eben 8 Jahre früher, das ist nicht so einfach.
9: Julia hat ja gerade super erklärt, warum das eine super Idee ist, aus der Braunkohle auszusteigen. So. Und dann das ist erstmal komplett logisch, dieses Ziel zu haben. Man muss dann halt gucken, wo kommt der Strom sonst her? Und wenn du es schaffst, sonstige Quellen rechtzeitig an den Start zu bringen, ist das alles kein Problem. Wenn du es nicht schaffst, dann ist es ein Problem.
8: Jetzt ist das alles viel komplizierter noch, als wir es hier gerade beschrieben haben, weil wir es versuchen, natürlich halbwegs verständlich zu erklären. Jule, du hast vorhin einen Bericht angesprochen. Ich habe eben gerade auch schon gesagt, es kippelt. Wir haben in den vergangenen Tagen immer wieder von unterschiedlichen Daten gehört. Also, was kippelt und warum?
10: Also es ist die Entscheidung darüber, ob der vorgezogene Kohleausstieg, so wie man ihn plant, 2030, genauer gesagt zum 31. März 2030, ob der so stattfinden kann. Und diese Entscheidung darüber, klappt das, klappt das nicht, die verschiebt sich jetzt, weil dieser Bericht, der eigentlich die Antwort darauf liefern soll, jetzt eben nicht kommt.
8: Was ist das für ein Bericht?
9: Das ist ein Bericht, wo man sich überlegt hat, also man hat sich von vornherein gedacht im Kohleverstromungsbeendigungsgesetz, wir müssen immer mal wieder gucken, wo stehen wir denn gerade? Wir haben gerade darüber gesprochen, wenn du die Kohle wegnimmst, brauchst du was anderes, um den Strom zu erzeugen. Und genau das sollen diese Berichte, es sind mehrere, leisten. Steht sogar im Gesetz, einer sollte 22 kommen, der andere jetzt 26, dann sind auch noch welche für 29 und das Jahr 2032 geplant. Und immer wollte man gucken, Bestandsaufnahme, sind wir auf Kurs, müssen wir nachkorrigieren, so. Und dieser 26er Bericht ist eben deswegen ganz besonders, weil der zusätzlich diese Entscheidung treffen soll, ob das denn in NRW eine gute Idee ist, wirklich 2030 auszusteigen, oder Option B, ob man nicht 3 große Kraftwerksblöcke in eine Reserve schickt bis 2033 hier in Nordrhein-Westfalen. So. Also Deswegen ist der total wichtig, ist der super elementar, dieser Bericht für den Kohleausstieg 2030, zur Frage, ob das klappt oder nicht.
8: Wer macht den denn?
10: Der sollte vom Bundeswirtschaftsministerium kommen. Also genau, wir haben es gerade schon gehört, es sollte eigentlich schon mal eingeben 2022. Da wäre auch das Bundeswirtschaftsministerium zuständig gewesen.
8: Den gab es auch nicht?
10: Den gab es auch nicht, genau. Das wäre noch Habeck gewesen, der dafür zuständig gewesen wäre. Jetzt ist es Frau Reiche und das hatte sich schon so ein bisschen angedeutet. Also wir hatten auch zu der Thematik schon so ein bisschen recherchiert, mal nachgefragt, weil es gibt durchaus auch noch ein paar Expertinnen und Experten, die sich diesen Bericht dann eigentlich anschauen sollten. Und da hat man schon so ein paar Wochen vorher von denen gehört, ja, also wir glauben nicht, dass da was kommt. Also bei uns hat sich noch niemand gemeldet. Also es war so ein bisschen absehbar.
8: Stichtag 15.8., korrekt?
10: Mhm. Genau.
8: Und jetzt kommt er gar nicht oder kommt er doch?
9: Der kommt auf jeden Fall später. Das hatte sich, wie gesagt, schon abgezeichnet. Und in dieser Woche hat dann das Bundeswirtschaftsministerium gesagt, wir warten die diesjährigen Ausschreibungsrunden für Gaskraftwerke ab. Da muss man wissen, dass die zweite Ausschreibungsrunde dieses Jahr am 29. Dezember startet und dass die Zuschläge, die am Ende dieser Ausschreibungsrunde sind, Ende Februar bekannt gegeben werden. So haben wir dann also nachgefragt, liebe Leute, das heißt, wir warten jetzt noch ein halbes Jahr oder was bis Ende Februar, und das Bundeswirtschaftsministerium hat uns darauf tatsächlich geantwortet, ja, diese Runde warten wir ab und deswegen, genau, der Bericht verschiebt sich mindestens um ein halbes Jahr. Also Ende Februar sind die Zuschläge für die neuen Gaskraftwerke da. Das guckt man sich dann an im Bundeswirtschaftsministerium, guckt auch nochmal, okay, wir haben jetzt hier die Ausschreibung für Gaskraftwerke, wir wissen, wann, wo, was entstehen soll. Was bedeutet das für den Kohleausstieg?
8: Also reicht das?
9: Genau, reicht das? So, und dann bringt man diesen Bericht. Also das wird, ja, frühestens Februar, vielleicht März, vielleicht April.
8: Also nach diversen Landtagswahlen, die dieses Jahr stattfinden.
9: Und ja, und vor einer gewissen Landtagswahl im Nordrhein-Westfalen, die Ende April sein wird. Also das wird mit einiger Wahrscheinlichkeit womöglich mitten in den fetten Wahlkampf hier in NRW reinplatzen, dieser Bericht.
8: Absicht?
10: Ja, das ist eine gute Frage. Also ich glaube tatsächlich nicht mal so sehr. Der Fokus liegt gerade wirklich darauf, einen Blick über diese Lage zu bekommen. Was hat man, wenn man diese Ausschreibungen erfolgreich durchführt? Wie lange dauert dann wirklich die Umsetzung? Also so ein Gaskraftwerk braucht seine 5 bis 7 Jahre, bis das dann auch steht. Kann man ganz gut rechnen, bis 2030 könnte knapp werden. Aber genau das ist einfach der Punkt. Also die Unsicherheit ist einfach so groß. Man weiß, dass es jetzt wahrscheinlich eben auch nicht reichen könnte, gerade aufgrund des Zeitfaktors, und ist da super vorsichtig und will das deswegen abwarten. Also es ist ja sogar eine logische Begründung, finde ich, zu sagen, man wartet das ab. Zeitlich ist es natürlich dann mit Blick auf die Landtagswahl in NRW sehr interessant.
9: Und das ist ärgerlich. Also du sagst ja gerade, man wartet noch länger ab, und das ganze Problem, das wir haben, kommt ja vom langen Abwarten.
10: Exakt, ja.
9: Also als man 2022 gesagt hat, bis 30 schaffen wir das, aus der Kohle auszusteigen, da hat man im gleichen Atemzug mitverkündet, und dafür bauen wir neue Gaskraftwerke. So, die muss man ausschreiben.
8: Sonne und Wind alleine nicht reichen.
9: Genau. So, die muss man an den Start bringen. So, und das hat jetzt 4 Jahre gedauert, in denen nichts passiert ist mit neuen Gaskraftwerken. Die Ausschreibung ist jetzt erst gekommen, vor wenigen Wochen, weil es die Politik nicht auf die Kette gekriegt hat. Die Bundesregierung hat es nicht auf die Kette gekriegt, weil sie sich mit der EU einig werden musste. Die EU guckt nämlich ganz genau hin, wenn man fossile, klimafeindliche Kraftwerke neu bauen will.
8: Gas.
9: Und Gaskraftwerke sind klimafeindlich. Sie sind wesentlich klimafreundlicher als Kohlekraftwerke, etwa nur halb so schmutzig, aber sie sind immer noch fossil. So. Deswegen waren das lange und aufwendige Verhandlungen mit der EU, die zuerst Robert Habeck geführt hat, bis er dann irgendwann die Genehmigung hatte, 12 Gigawatt neue Gaskraftwerke auszuschreiben. Dazu ist es aber nicht mehr gekommen, weil dann die Ampel auseinandergeflogen ist. Und dann kam Frau Reiche als neue Bundeswirtschaftsministerin und hat nicht gesagt, alles klar, auf Grundlage dieses Plans schreiben wir jetzt aus, sondern die hat gesagt, ich fange nochmal ganz von vorne an. Ich will eigentlich mehr Gaskraftwerke haben. Und sie ist wieder in die aufwendigen Verhandlungen mit der EU gegangen. Und deswegen hat das 4 Jahre gedauert, bis diese Gaskraftwerke, die man vor 4 Jahren schon wollte und versprochen hat, jetzt endlich ausgeschrieben werden. Und das ist das ganze Problem, weil jetzt wird es natürlich irgendwann knapp.
8: So, und wenn wir jetzt nochmal Richtung Landtagswahl gucken, haben wir im Zweifelsfall dann kurz vor der Landtagswahl eine Diskussion über die Frage Kohleausstieg 2030 oder später.
10: Ja, und das dürfte vor allem, glaube ich, genau der Punkt sein, vor dem die Grünen auch Angst haben dürften. Also das ist ja schon was, die haben ja schon damit, oder die rechnen damit, dass das nicht klappen wird mit 2030. Es hat sich abgezeichnet, man weiß eben, wie lange ein Gaskraftwerk gebaut werden muss. Man weiß, da kann sich auch mal was verzögern, das weiß jeder, der irgendwas baut. Also das kann alles mal passieren. Ja, es ist, glaube ich, für die Grünen gerade wirklich schwierig, da jetzt auch durch diesen Zeitgewinn, den man irgendwie hat, da vernünftig sich eine Geschichte ehrlich gesagt zu überlegen. Weil man damit rechnen muss, dass im Februar, sollte der Bericht im Februar kommen, also wir haben ja kein wirkliches Datum, wer weiß, wie lange das dann nochmal dauert, dass sie dann irgendwie damit umgehen müssen. Und das ist natürlich auch eine Steilvorlage für die Opposition, die von Anfang an gesagt hat, ihr habt nicht mit den richtigen Akteuren gesprochen aus Industrie und Wirtschaft, ihr habt das Parlament nicht einbezogen bei eurer Entscheidung, man wurde einfach so informiert bei einem Frühstück habe ich mir heute noch sagen lassen. Also es lief dann alles so ein bisschen nebenher und da fühlt sich natürlich die Opposition bestätigt und wird das sicherlich im Wahlkampf auch so nutzen.
9: Genau, also das war schon ein Hinterzimmer-Deal zwischen Bundesregierung, Landesregierung und RWE. Dass das Ziel war, das politische 2030 auszusteigen, das war klar. Aber das kam schon sehr plötzlich hoppladihopp da im Oktober 2022.
11: Jetzt gibt es ein paar Dinge, die ihr eben erwähnt habt, wo ich finde, wir müssen da noch mal ein bisschen genauer drauf schauen. Das eine ist, hinter all diesen Fragen, die wir diskutieren, steht eine weitere große Frage, nämlich die nach der Versorgungssicherheit. Könnt ihr einmal erklären, was bedeutet Versorgungssicherheit? Heißt das, wir haben jederzeit so viel Strom, wie wir brauchen?
9: Genau.
10: Ja, eigentlich fasst es das zusammen und um es vielleicht dann nochmal ein bisschen aufzubröseln. Der Punkt ist ja, dass wir durch das erneuerbare Energiesystem, wo wir mal hinwollen, sehr viel mehr Sonnenenergie nutzen werden, sehr viel mehr Windenergie nutzen werden, PV und Windkraft eben. Dass wir aber auch wissen, dass der Wind nicht immer weht, dass die Sonne nicht immer scheint. Das gleicht sich teilweise aber auch aus. Trotzdem wird es Phasen geben, wo man auch vielleicht mal mehr Strom braucht, als gerade erzeugt werden kann. Genau aus diesen Gründen. Und da möchte man eben ein Backup haben sozusagen, auch eine Reserve, die man nutzen kann. Und das sollen diese Gaskraftwerke mal sein, die dann auch in hoffentlich auch naher Zukunft auch auf Wasserstoff umgestellt werden können, um noch wirklich klimafreundlicher und klimaneutraler dann auch zu sein. Also das ist der Plan, dass wir einfach wirklich immer Strom haben, wenn wir ihn brauchen und ja, entsprechend uns da ein neues Stromsystem aufbauen, was eine Riesenaufgabe ist, muss man ja auch mal sagen.
11: Und Gas deshalb, weil man es schnell hochfahren kann, wenn mal Energie fehlt.
10: Genau, das ist ein wichtiger Punkt. Es wird immer auch gerne es wird immer so ein bisschen durcheinander geworfen, von wegen, man bräuchte Gaskraftwerke, die grundlastfähig sind, also wirklich immer Strom liefern. Aber das brauchen wir nicht. Wir brauchen welche, die Spitzenlast liefern. Also dann, wenn viel Strom genutzt werden muss, die flexibel sind, also auch schnell mal hochgefahren werden können, schnell mal wieder runter. Ist auch nochmal genau ganz wichtig. Und Gaskraftwerke können das einfach super gut leisten.
11: Zweites Stichwort, Reservebetrieb. Mhm. Tobias, du hast das eben schon erwähnt, 3 Kohlekraftwerke im Reservebetrieb.
9: Genau.
11: Das wäre dann Plan B, wenn man nicht schnell genug die Gaskraftwerke hinbekommt und Reserve auch aus demselben Grund?
9: Jein. Braunkohlekraftwerke sind längst nicht so schnell steuerbar wie Gaskraftwerke. Gaskraftwerke kann ich von jetzt auf gleich an- oder ausknipsen. Das ist bei Braunkohle, dauert das viel, viel länger. Im Extremfall Tage. So, insofern diese Spitzen, diese ganz kurzfristige Flexibilität kriege ich über Braunkohlekraftwerke gar nicht. Nichtsdestotrotz, Braunkohle kann man steuern, ja, und sind natürlich auch grundlastfähig. Das heißt, die Spitzenlast zu bekommen, ist das eine. Aber wir brauchen ja auch genug Menge insgesamt. So, insofern sollen die mehr die grundsätzliche Stromkapazität absichern, diese Braunkohlekraftwerke. So, und Reserve heißt, also die laufen ja längst nicht immer mit 100%. Im Moment übrigens auch nicht. Die Braunkohle ist, die Kraftwerke hier sind längst nicht ausgelastet, weil sehr häufig Windräder und Solarzellen längst genug Strom liefern. Auch jetzt ist es schon so, dass die dann angeschmissen werden, wenn Wind und Solar absehbar nicht groß reicht. So. Und das will man dann halt in Zukunft weitermachen, wenn wir Wind und Solar nicht ausgebaut kriegen, ausreichend, wenn man diese Kraftwerke in Reserve schickt. So. Reserve ist ein großer Unterschied zum jetzigen Betrieb, nämlich da zahlt der Staat. Im Gesetz steht nun mal Kohleausstieg 2030 und Option auf Reserve bis Ende 2033.
11: Da würde dann der Komplettbetrieb, also wenn wir uns dafür entscheiden oder die Politik sich dafür entscheidet, dann würde der Komplettbetrieb dieser 3 Braunkohlekraftwerke pauschal vom Staat finanziert.
9: Ganz genau.
11: Okay, das ist ein Unterschied zu jetzt. Ein großer.
9: Ja.
11: Und die Konzerne, die Energie Versorger haben daran ein Interesse?
9: Denen ist das, glaube ich, relativ egal. Also RWE ist da ganz entspannt.
10: Ich würde sogar sagen, RWE dürfte sich gerade entspannt zurücklehnen, ja. Und sich sagen, ja.
9: Es kommt entweder wie geplant,
10: genau,
9: dass im März 2030 die letzten Kohlekraftwerke abgeschaltet werden. Darauf ist RWE seit langer, langer Zeit eingestellt. Ist ja auch der Deal mit der Politik. Oder es kommt so, dass sie dann drei Kraftwerke ein bisschen länger noch laufen und der Staat zahlt dafür. Da sagt RWE auch, ja, passt.
10: Und das ist auch total spannend, weil RWE auch gerade erst seine Zahlen veröffentlicht hat von diesem Jahr und sie haben mehr Gewinn gemacht als im vergangenen, 500 Millionen Euro mehr. Unter anderem wegen der Entschädigungszahlungen aus den Niederlanden wegen des Kohleausstiegs dort. Also das ist für das Unternehmen ein Riesengewinn.
11: Wie weit sind wir eigentlich bei der Frage nach großen Speichern?

0: Moment noch nicht. Viel häufiger ist schon, aber noch längst nicht häufig genug, das Ganze in Batteriespeichern dann abzuspeichern. Ja, da ist Deutschland einfach noch total schlecht. Also die Wirtschaft will. Ich habe heute noch mal gelesen, der Preis für Batteriespeicher ist in den letzten 30 Jahren um 99% zurückgegangen.
1: Aber die waren auch exorbitant teuer.
0: Genau,
1: ne?
0: Und jetzt sind sie so günstig, dass sie sogar in diese Langspeicherschiene reinrutschen, dass man sagt, boah, die fangen sogar jetzt an, sich zu rentieren, um über mehrere Tage, wenn wir immer über die Dunkelflaute reden, Strom zu speichern und dann vorzuhalten und wieder ins Netz zu geben. Also das wäre eigentlich, und deswegen ist es auch, man hat sich von der Politik recht früh auf die Gaskraftwerke festgelegt. Das ist ein Stück weit verständlich, weil es einfach ist. Du brauchst dann ein Dutzend Kraftwerke, musst halt dann halt hinbauen und dann knipst du die an und aus, wie du sie brauchst.
1: Und du musst das auch einkaufen, das Gas irgendwo.
0: Genau, genau. Aber es ist eben nicht nur über Gaskraftwerke machbar, diese Spitzen abzufedern und genug Kapazität immer verfügbar zu haben. Das würde auch über Biogas gehen, wenn man das flexibilisieren würde. Und über das, worüber wir gerade gesprochen haben, nämlich eingespeicherten Strom aus Wind und Sonne, den man dann aus Batteriespeichern abruft. Das würde klappen. Es liegen auch gigantische Mengen an Anträgen für Batteriespeicher bei der Bundesnetzagentur. Auch da kommt man halt jetzt nicht mehr so ganz hinterher.
1: Wie schnell baut man die eigentlich?
2: Ja, also das ist, glaube ich, also es hängt sehr davon ab, wie groß so ein Energiespeicher werden soll. Man muss sich das so vorstellen, dass das so wie so ja, Fußballfelder große Flächen sind, auf denen dann so wie so kleine Container sieht das aus. Das sieht irgendwie ganz lustig aus, finde ich, weil man irgendwie gar nicht, wenn man daran vorbeifährt, glaube ich, würde man gar nicht verstehen, was das eigentlich ist. Aber ich habe das so ein bisschen beobachtet. In Schleswig-Holstein hat man einen riesen Energiespeicher gebaut und die haben dafür schon ein paar Monate gebraucht, aber es ist längst nicht so lang wie für die Gaskraftwerke. Also man braucht eine Fläche und dann setzt man da diese Batterien eben drauf und hat dann so einen Batteriepark. Und das entsteht schon schneller. Klar, man braucht die ganzen Genehmigungen vorab, aber das ist auf jeden Fall etwas, was einfacher umzusetzen ist als ein Gaskraftwerk. Und zumindest hat man sich politisch ja auch darauf geeinigt, dass man einiges oder zumindest 2 Gigawatt dann eben technologieoffen ausschreiben möchte, deutschlandweit, und da dann eben auch Speicher mit dabei sein können.
1: Jetzt haben wir die ganze Zeit viel über Politik, über politische Entscheidungen, über die Rolle der Wirtschaft geredet. Was bedeutet eigentlich dieses ganze Hin und Her für die Leute, die in der Braunkohle arbeiten? Das macht ja schon einen Unterschied, ob ich 2030 meinen Job verliere oder 38. Oder sind die alle schon längst auf den Ausstieg eingestellt und keiner macht sich da Gedanken?
0: Genau das. Also keiner macht sich Gedanken, weil kann ich nicht sagen. Aber ja, die sind seit langer Zeit mit viel Vorlauf auf diesen Ausstieg eingestellt. Wie gesagt, das Ausstiegsdatum 38 steht seit dem Jahr 2020 im Gesetz. Das ist ein halbes Arbeitsleben, wo du dich dann darauf einstellen kannst. Jetzt hat man hier in NRW nochmal vorgezogen. Aber ja, im Moment arbeiten bei RWE noch 6.000 Menschen in der Braunkohle. 2030 werden es dann noch 2.000 sein und die würden dann in Ruhestand oder Vorruhestand gehen. Ja,
1: oder weiterarbeiten.
0: Oder einen anderen Job. Klar, da ist man jetzt schon seit Jahren dran und hat weitere Jahre, das sicherzustellen. Wenn es dann um 3 weitere Jahre Reserve geht, dann hat RWE halt angekündigt, auch mit diesem Personal dann Lösungen zu finden. Also nicht Vorruhestand und so weiter oder du wechselst erst später den Job.
1: Das heißt, im Zweifelsfall müssen sie bis 2033 arbeiten, dann ist auf jeden Fall vorbei.
2: Genau, das wäre der Plan, ja.
1: Dann warten wir mal den Bericht im Februar oder März ab.
0: Oder April.
2: Oder Mai.
1: Oder Mai. Dann ist die Landtagswahl vorbei, auch eine schöne Option. Danke für heute an Jule Zentek, an Tobias Zacher und danke an Sie fürs Zuhören. Und wenn Sie uns jetzt mailen wollen, vielleicht Ihre Meinung zum Thema schicken, machen Sie das gern, wir würden uns freuen. Politik@wdr.de ist unsere Adresse. Ich bin Daniela Junghans, bis nächste Woche.
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1: Kannst du mir das mal beschreiben? Was siehst du hier auf diesem Foto, Louis?
2: Mhm. Ich sehe ein Schwarz-Weiß-Foto, also ein historisches Foto, nehme ich an. Eine Menschenmenge, die eine Gasse bilden. Alle auf dem Foto, soweit ich das sehen kann, haben den rechten Arm in die Höhe gereckt, zeigen den Hitlergruß. Und dann ist da noch ein Gebäude, vor dem sie stehen, aber das weiß ich nicht, was es ist.
1: Es ist das Rathaus. Es ist der 11. März 1933. Und ja, sieht so aus, als würde große Begeisterung herrschen.
2: Das Rathaus in welcher Stadt denn?
1: Magdeburg.
2: Okay.
1: Und genau deswegen ist dieses Foto auch so besonders. Deswegen zeige ich es dir, weil das ist richtig untypisch für Magdeburg. Mhm. Ich gebe dir mal eine Zahl. Bei den Reichstagswahlen 1928 kommt die NSDAP in Magdeburg auf nicht mal 2%, weil diese Stadt ist eigentlich SPD-rot. Absolute SPD-Hochburg, mhm, ja, über Jahrzehnte. Bei derselben Wahl 1928, bei der die NSDAP nicht mal 2% holt, da holt die SPD 43%.
2: Ach, das heißt, nicht mal 5 Jahre später wird die NSDAP dann in dieser Hochburg richtig gefeiert?
1: Ganz genau. Und das, obwohl Magdeburg auch der Geburtsort ist von einer Organisation, die genau ein Ziel hat, die Demokratie zu schützen. Vor genau solchen Leuten wie denen, die das Rathaus besetzen. Und diese Organisation heißt Reichsbanner Schwarz-Rot-Gold.
2: Mhm.
1: Das ist so ein paramilitärischer Schutzbund, der die Demokratie eben gegen ihre Feinde von links und rechts verteidigen will. Und paramilitärisch heißt, es ist quasi wie eine Armee, aber keine offizielle Armee. Und ein Mann, von dem hast du jetzt wahrscheinlich noch nichts gehört, der ist einer der Gründer dieses Schutzbundes. Sein Name ist Ernst Wille.
2: Nee, Ernst Wille kenne ich nicht. Ich weiß aber, was das Reichsbanner ist. Also ich fasse nochmal für mich zusammen. In der SPD-Hochburg, die rote Stadt Magdeburg, da gibt es das Reichsbanner mit diesem Ernst Wille. Und die wollen die Demokratie schützen. Wenn ich mir jetzt das Bild angucke, das ist 1933, ne?
1: Mhm.
2: Diese tausenden Menschen mit dem rechten Arm in der Luft, also dem Hitlergruß, dann scheint das ja so, als sei das Reichsbanner und Ernst Wille nicht wirklich erfolgreich gewesen, oder?
1: Ganz genau. Die Frage ist nur, warum?
2: Wie Dina sagt, ist Magdeburg in den 20ern fest in der Hand der Sozialdemokraten. So ein bisschen wie Hamburg heute. Aber in nur wenigen Jahren ändert sich das. Wie erobern die Nazis ausgerechnet dieses rote Bollwerk? In dieser Episode schauen wir uns an, wie in der Weimarer Republik die politische Gewalt auf den Straßen eskaliert. Extremisten und ehemalige Soldaten organisieren sich in bewaffneten Verbänden mit ganz unterschiedlichen, aber vor allem antidemokratischen Zielen. Inmitten dieser politischen Unruhen entsteht in Magdeburg eine Bewegung, die die junge Demokratie entschlossen verteidigen will. Das Reichsbanner Schwarz-Rot-Gold. Ihr hört Vor 33, Episode 3. Magdeburg kämpft für Schwarz-Rot-Gold.

0: Ernst Wille begegnet einem in Magdeburg natürlich in den Straßennamen in einer Schule, die nach ihm benannt ist. Er ist auf dem sogenannten Ehrenhain auf dem Westfriedhof bestattet mit anderen Widerstandskämpfern.
1: Das ist Mike Hattenhorst. Er arbeitet schon seit 25 Jahren für die Stadtbibliothek Magdeburg. Mike Hattenhorst ist nämlich Historiker und er hat ein Buch geschrieben. Es heißt Magdeburg, eine rote Stadt wird braun. Das Foto, was ich Louis am Anfang gezeigt habe, ist übrigens das Cover von dem Buch. Das Buch erzählt von genau der Zeit, um die es hier in diesem Podcast geht. Mike Hattenhorst sagt, als Magdeburg-Historiker kommt man an einem Mann nicht vorbei. An Ernst Wille.
0: Also ich kenne so eine Darstellung in einem bürgerlichen Anzug mit Krawatte, mit einem gepflegten Haarschnitt. Ganz jemand, den man sich als Direktor, als Bürochef vorstellen kann.
1: Das Foto kenne ich auch und die Beschreibung passt wirklich gut. Ernst Wille kommt aus ziemlich einfachen Verhältnissen. Geboren wird er 1894 in Großottersleben bei Magdeburg. Sein Vater ist Fleischermeister, seine Mutter Hausfrau. Schon mit 19 tritt Ernst in die SPD ein. Das hat Familientradition. Auch sein Vater ist SPDler. Als 1914 der Erste Weltkrieg beginnt, wird Ernst aber direkt eingezogen. Er ist Soldat an der Westfront und muss nach dem Krieg noch Jahre in Kriegsgefangenschaft in Frankreich bleiben. Erst 1920 kehrt Ernst Wille nach Großottersleben bei Magdeburg zurück. Hier mischt er direkt wieder in der SPD mit. Er wird Chef der Ortsgruppe. 4 Jahre später, im Jahr 1924, übernimmt er eine besonders große Aufgabe. In einem Zeitungsartikel schreibt er später darüber:
2: In Magdeburg traten am 22. Februar 1924 Männer, die beim Zusammenbruch des kaiserlichen Deutschlands die Nerven nicht verloren hatten, zusammen, um dem Gründungsstatut des Reichsbanners Schwarz-Rot-Gold endgültig ihre Unterschrift zu geben.
1: Ernst Wille soll das Reichsbanner mit aufbauen. Die Gründungsmitglieder kommen aus den drei demokratischen Parteien: SPD, dem Zentrum und der DDP, sowie von Gewerkschaften. Ernst Wille hat eine klare politische Haltung. Für die Demokratie, für die Weimarer Republik.
3: Das passiert 1924. Direkt nach dem Ersten Weltkrieg kommen richtig viele Soldaten wieder nach Hause. Man muss sich das so vorstellen. Da kommen Millionen von Soldaten zurück und sehr viele von denen glauben an die weit verbreitete Erzählung der Dolchstoßlegende. Jedenfalls entstehen in dieser Zeit neue Parteien. In München wird 1919 etwa die Deutsche Arbeiterpartei DAP gegründet. Neben Handwerkern schließen sich dieser Partei auch viele ehemalige Soldaten an. Die DAP will sich von anderen linken Arbeiterparteien abgrenzen und ihr nationalistisches Profil betonen. Ein Jahr später benennt sie sich um. Sie heißt jetzt Nationalsozialistische Deutsche Arbeiterpartei, in kurz NSDAP. Und die Partei wächst. Ihr Vorsitzender ist ab 1921 Adolf Hitler. Der tritt immer wieder in der Öffentlichkeit auf. Zum Beispiel in Brauhauskellern und im Zirkus Krone. Das ist ein richtig bekannter Veranstaltungsort in München mit großer Bühne und viel Publikum. Bis zu 5000 Menschen passen da rein. Juden und Jüdinnen ist der Zutritt bei NSDAP-Veranstaltungen untersagt. Bei seinen Auftritten hält Hitler aggressive und populistische Reden. Denn die nationalsozialistische NSDAP hat das erklärte Ziel, die Weimarer Republik zu stürzen. Und das versucht sie zum ersten Mal im Jahr 1923. Hitler und etwa 2000 seiner Anhänger ziehen durch München. Darunter viele bewaffnete SA-Leute und andere rechte Gruppierungen. Zum Beispiel auch General von Ludendorff. Der hat die Dolchstoßlegende miterfunden. Die Zeitung Der Reichsbote schreibt dazu:
4: Sodann erschien Hitler vor den Versammelten, nachdem er sich durch einen Revolverschuss Ruhe verschafft hatte. Er führte aus: Heute, vor 5 Jahren, hat die größte Schandtat begonnen, die unser Volk ins maßlose Elend stürzte. Heute, nach 5 Jahren, muss der Tag sein, da sich die Geschichte wenden wird.
3: Sie wollen die bayerische Landesregierung stürzen und dann nach Berlin marschieren, um die Reichsregierung zu beseitigen. Zu dem Zeitpunkt hat die Hyperinflation gerade ihren absoluten Höhepunkt hinter sich. Die Weimarer Republik steckt also tief in einer wirtschaftlichen und politischen Krise. Die NSDAP hofft darauf, dass sich dem Putsch Teile der Reichswehr anschließen. Denn dort sind die meisten Offiziere und einige Soldaten nationalistisch gesinnt. Viele von ihnen lehnen außerdem die Republik ab. Aber der Plan geht nicht auf. Der Putsch misslingt. Die Reichswehr und die bayerische Landespolizei treten den Putschisten entschlossen entgegen. Sie eröffnen das Feuer. Mehrere Putschisten und Polizisten sterben. Hitler flieht, wird aber wenige Tage später verhaftet. Was dieser Putschversuch aber in aller Deutlichkeit zeigt, die Republik ist in Gefahr und ihre Feinde sind bereit, Gewalt einzusetzen.
0: Das Reichsbanner selber ist sozusagen im Vergleich dieser Veteranenverbände diejenigen, die auf das Bewahren, auf das Verbreiten von demokratischen Überzeugungen, Idealen und dann auch im aktiven Kampf um den Erhalt der Republik tätig werden.
1: Genau deswegen gründen Ernst Wille und andere 1924 das Reichsbanner. Es soll auf eigene Faust die Republik und ihre Verfassung gegen ihre Feinde verteidigen. Und wenn nötig, auch mit Gegengewalt. Die machen das ohne staatliche Legitimierung, weil sie sehen, der Staat hat gerade den Ersten Weltkrieg verloren und hangelt sich von Krise zu Krise.
0: Es gibt diese typischen Aktionsformen eines paramilitärischen Verbandes. Den Aufzug, den Fackelzug, das Totengedenken, natürlich auch die Zusammenkunft in den Gemeinschaftsräumen oder in Gaststätten.
1: Märsche durch die Straßen, die zeigen, wie entschlossen und diszipliniert die Reichsbannerleute doch sind, abends dann mit Fackeln. Und wenn Kameraden sterben, dann trauert man gemeinsam. All das soll dafür sorgen, dass sich ehemalige Soldaten und andere unter ihrem Banner vernetzen.
0: Man trifft Freunde, Bekannte, man trägt die gleiche Uniform, empfindet eben das, was man Kameradschaft, Zusammengehörigkeit ernennt und erfährt. Es gibt Marschmusik, es gibt dieses Gemeinschaftsgefühl, diese Übereinkunft und im Anschluss sicherlich auch noch das, was man geselliges Zusammensein nennt.
1: Das Reichsbanner will eine Organisation für die Mitte der Gesellschaft sein. Neben seinem paramilitärischen Engagement setzt es deswegen auch auf zivile Aktionen. Es will ja die demokratischen Werte der Weimarer Republik aktiv in der Bevölkerung verbreiten. Also veranstaltet das Reichsbanner Diafilmabende, Sport- und Volksfeste oder Diskussionsabende. Das soll politisch bilden, den Dialog fördern, Leute zusammenbringen. Und für das alles braucht es ein Organisationstalent. Und schnell ist klar, wer diese Aufgabe übernehmen soll. Der SPD-Mann Ernst Wille. Ernst Wille macht sich sofort an die Arbeit. Er zieht dafür sogar in das Dienstgebäude des Reichsbanners, mitten in der Magdeburger Altstadt. Seine Arbeit und die vieler anderer zahlt sich aus. Das Reichsbanner wächst. Landesweit treten immer mehr Mitglieder bei. Als hätten sie nur darauf gewartet, dass es endlich eine demokratische Alternative zu den Gruppen gibt, die die Republik ablehnen.
0: Das Reichsbanner bietet dann eben auch Fahnen, Zigaretten, andere kleine Accessoires an.
1: Nach dem Hitlerputsch von 1923 wurde die NSDAP verboten. Hitler selbst inhaftiert. Das Reichsbanner hingegen hat an Einfluss gewonnen. Ernst Wille klingt euphorisch.
2: Trotz aller Irren und Wirren der letzten Zeit, nun erst recht für die Republik. Nun erst recht für Schwarz, Rot, Gold. Frei, heil.
1: Aber dann, im Frühjahr 1925, wird das Verbot für die NSDAP und SA aufgehoben. Wenige Monate zuvor ist Adolf Hitler wegen guter Führung aus dem Gefängnis entlassen worden. Die nationalsozialistische Bewegung nimmt wieder Fahrt auf. Und die SA wird immer extremer. Ernst Wille muss das Reichsbanner also unbedingt zusammenhalten, um für den bevorstehenden Kampf gewappnet zu sein. Es gibt ein Foto aus Koblenz aus dem Jahr 1931. Das ist ziemlich beeindruckend. Man sieht 60.000 Mitglieder vom Reichsbanner. Die haben sich auf einem Platz versammelt, um den Verfassungsfeiertag zu feiern. Das ist ein wichtiger Feiertag. Deutschland gedenkt der Unterzeichnung der Weimarer Verfassung. So, und diese 60.000 Reichsbanner-Leute stehen wie eine richtige Armee in Reih und Glied. Sie alle tragen dunkle, knielange Jacken oder Mäntel mit einem Gürtel in der Taille. Ihre Hosen sind in dunkle Stiefel gesteckt und auf dem Kopf haben sie Schirmmützen. Schon lange hat das Reichsbanner deutschlandweit über 1 Million Mitglieder. Es ist der größte paramilitärische Bund der Republik. Auch in Magdeburg feiert das Reichsbanner diesen Verfassungstag. Die SPD-Zeitung Die Volksstimme schreibt dazu:
4: Die Verfassungsfeier in Magdeburg verlief unter riesiger Beteiligung der Bevölkerung.
1: Allerdings bleibt es bei den Feierlichkeiten nicht friedlich.
4: Würdig beschloss eine Kundgebung auf dem Markt die Feier und die Reichsbannerabteilungen rückten in die einzelnen Bezirke, begleitet von Frauen und Kindern. Da erst hielten Nazi-Strolche ihre Zeit für gekommen.
1: Die Reichsbannerleute ziehen von der Kundgebung zurück in ihre Viertel. Eine Gruppe kommt an einer Gaststätte mit dem Namen Insleber Schloss vorbei. Die ist in der Stadt schon lange als Nazi-Lokal bekannt.
4: In diesem Insleber Schloss hatten sich die Nazis verschanzt, ließen den Haupttrupp der Republikaner erst passieren und schossen dann auf die Nachhut, ohne Rücksicht darauf, dass sich Frauen und Kinder im Zuge befanden.
1: Mit Republikaner sind hier die AnhängerInnen der Weimarer Republik gemeint.
4: Als die maßlos empörten Republikaner zur Gegenwehr schritten, erschien auch schon die Polizei, die von der Horde mit Revolverschüssen empfangen wurde und das Feuer erwiderte.
1: Die Nazis schießen in die Menschenmenge und auf die Polizei. Wie durch ein Wunder gibt es keine Toten. Ein Reichsbannermann trifft einen Streifschuss am Kopf. Die Polizei schafft es, das Lokal zu räumen. Aber der Abend ist noch nicht vorbei.
4: Auch durch das Dunkel der anderen Stadtteile Magdeburgs schlichen Trupps von Nazis und suchten einzelne Opfer. Auch in der Wilhelmstadt, wo das SA-Heim in der Kaiser-Friedrich-Straße polizeilich geschlossen und das Mordwaffenlager der Nazis gefunden wurde.
1: Das also ist der Tag der Verfassungsfeier 1931. Ernst Wille ist hier längst bewusst. Die Nazis sind politisch radikalisiert, bewaffnet und extrem gewaltbereit.
3: Die Weimarer Republik hat mächtige Feinde. Aber in Magdeburg stehen viele ehemalige Soldaten hinter der jungen Republik. Magdeburg ist so etwas wie eine Vorzeigestadt für die Sozialdemokratie. Und Ernst Wille ist ein Vorzeigesozialdemokrat. Und jetzt steht er angesichts dieser organisierten und brutalen Gewalt vor der Frage, wie weit darf und muss er gehen, um die Demokratie zu verteidigen, ohne dabei seine eigenen Prinzipien zu verraten. Das ist ja kein Kampf, den die Leute vom Reichsbanner nur mit Worten oder Stimmzetteln führen können.
0: Der aggressive Angriff geht immer oder in der Regel von der NSDAP-Organisation aus. Und das entspricht eben auch den ideologischen Vorgaben der NS-Bewegung, die sagen, aktiv die Republik zerstören wollen.
1: Mike Kattenhorst sagt, die SA hat für den Straßenkampf bewaffnete Gruppen, die ganz bewusst die Konfrontation suchen. Die greifen an.
0: Ich denke, dass in den Reihen des Reichsbanners Leute waren, die nicht davor zurückschreckten, wenn politische Gewalt oder Gewalt auf der Straße sichtbar und handgreiflich wurde. Also davon kann man ausgehen. Ich glaube auch nicht, dass man naiv gewesen ist, was die Absichten der SA und der NSDAP anbelangte.
1: Was wichtig ist zu verstehen, grundsätzlich lehnen die Reichsbanner-Leute Gewalt ab. Die legen keine Waffendepots an. Die stürmen auch keine SA-Häuser oder Nazi-Lokale. Die wenden nur, wenn nötig, Gewalt an.
0: Und dann ist es so, dass dort entweder als Saalschutz Reichsbanner-Leute ohnehin sind, die sich eher als Unterstützung der Polizei ansehen, oder dann eben die Polizei dazukommt und versucht, diese Gewalttätigkeiten zu beenden, Leute festzunehmen.
1: Ab 1930 steckt Deutschland tief in der Wirtschaftskrise. Die politische Gewalt auf den Straßen nimmt zu. Die Leute vom Reichsbanner merken zunehmend, dass sie sich nicht allein auf die Polizei verlassen können. Sie müssen sich auch selbst verteidigen können. Die Mitglieder machen also sportliche und militärische Übungen und trainieren, mit Kleinkalibern zu schießen.
0: Da ging es dann vor allen Dingen auch in den Reihen des sogenannten jungen Reichsbanners darum, ja, schon Wehrhaftigkeit und auch meinetwegen Kampfsport oder so etwas einzuüben, um auch das Know-how zu haben für den Straßenkampf, den man ja durchaus eben auch seit etwa 1929, 30 mit der SA führte.
1: 1930 gibt es dann die Reichstagswahlen. Ernst Wille ist sehr bewusst, wie wichtig diese Wahlen sind.
2: Der beispielslos harte Wahlkampf liegt hinter uns. alle Kameraden in Stadt und Land haben das Bestmöglichste geleistet. Mühevolle Kleinarbeit wurde erledigt und viele Propagandafahrten und Märsche unter größten Strapazen planmäßig durchgeführt. Für die geleistete Tätigkeit wird allen Kameraden nochmals Dank und Anerkennung ausgesprochen.
1: Aber die Ergebnisse sind nicht wie erhofft. Die demokratischen Parteien verlieren Stimmen, während die extremen Ränder dazu gewinnen. Ernst Wille ist beunruhigt.
2: Was den Wahlausgang anbetrifft, so haben die Republikaner in unserem GAU ihre Stellung ungefähr gehalten.
1: Unserem GAU. Damit meint Ernst den Bezirk Magdeburg.
2: Befriedigen kann uns das aber nicht, angesichts der Tatsache, dass die Feinde des Volksstaates links und rechts erheblichen Zulauf erhalten haben.
1: Die NSDAP wird plötzlich die zweitstärkste Kraft. Und auch die kommunistische KPD legt zu. Zum ersten Mal wird deutlich, wie viele Menschen nicht weiter auf die Parteien der Mitte vertrauen. Mittlerweile zeigen in Magdeburg Fahnen klar, welcher Stadtteil oder welche Straße sich zu welcher politischen Überzeugung bekennt. An den Fassaden hängt entweder das Schwarz-Rot-Gold der Republik oder das Schwarz-Weiß-Rot des Kaiserreichs und manchmal auch das Hakenkreuz der Nazis. Für Ernst Wille sind diese Wahlen 1930 ein deutliches Zeichen. Sein Reichsbanner muss jetzt handeln, und zwar bevor es zu spät ist.
2: Es gilt jetzt, das Reichsbanner weiter zu aktivieren. Vor allen Dingen muss eine planmäßige Schulung der Kameraden vorgenommen werden. Auch der Jugendfrage kommt erhöhte Bedeutung zu. Unsere Parole muss lauten: Bereit sein ist jetzt alles.
1: Das Reichsbanner will keinen Bürgerkrieg führen. Das entspricht nicht ihrem demokratischen Ideal. Aber die Situation spitzt sich immer weiter zu. Bei gewalttätigen Auseinandersetzungen werden bis 1933 auf beiden Seiten jeweils bis zu 100 Menschen getötet. Auf Seiten des Reichsbanners und auf Seiten der Republikfeinde, einschließlich der SA. Ernst Wille ist jetzt immer häufiger bei Beerdigungen von Reichsbannerleuten und hält dort Trauerreden. Dabei wiederholt er einen Satz immer wieder:
2: Trotz Blut und Tod für den Sozialismus.
1: Das Reichsbanner und damit auch Ernst Wille wissen, welche reale politische Gefahr von der NSDAP ausgeht. Die wollen die Demokratie abschaffen. Trotzdem sehen sie, immer mehr Menschen wählen diese Partei. Deutschlandweit und auch in Magdeburg. Die SPD ist seit den Reichstagswahlen im Sommer 1932 nicht mehr die Partei mit den meisten Stimmen. Die Wirtschaftskrise hat Magdeburg als Industriestadt besonders hart getroffen. Viele sind arbeitslos. Gerade die Mittelschicht ist verunsichert, also Selbstständige, BeamtInnen, Landwirte. Die wenden sich von den etablierten Parteien ab. Da kann das Reichsbanner noch so demonstrieren und warnen, die Menschen wollen eine Alternative. Die NSDAP erkennt das und macht sich zum Ziel, das rote Magdeburg zu erobern. Im Juli 1932 gibt es sogar einen NSDAP-Parteitag in der Stadt. Und dann, im Oktober, kommt jemand, der dort von den Reichsbannerleuten überhaupt nicht gern gesehen ist. Der NSDAP-Vorsitzende, Adolf Hitler.
3: Okay.
1: Also, wir sind im Oktober 1932 in Magdeburg. Mhm. Es gibt eine Autokolonne und in dieser Autokolonne fährt Hitler über eine große, gerade Straße, die mitten auf das Zentrum von Magdeburg zuführt. Mhm. Das ist die Reichsstraße, also die geht quasi genau in Richtung der Stadthalle. Und in dieser Stadthalle, da will Hitler eine Rede halten, wegen der Reichstagswahl.
3: Okay.
1: So, und an einem Gebäude, an dieser Straße, an der großen Reichsstraße, stehen jetzt viele Leute. Das ist das Gebäude des Reichsbanners. Und als Hitlers Wagenkolonne genau an denen vorbeifährt, da fliegen plötzlich Steine.
3: Okay, krass. Ein Angriff auf Hitler?
1: Ja, scheint ein Angriff zu sein.
3: Was war der Plan?
1: Es gibt Gerüchte, dass das nur der Anfang von einem größeren Plan war, dass das Reichsbanner eigentlich noch viel mehr machen wollte.
3: Noch viel mehr heißt?
1: Also ein Teil des Gerüchtes ist, dass ein Stahlseil einmal quer über diese große Straße rübergespannt werden sollte, um eben Hitlers Auto zu stoppen. Und dann, so heißt es jedenfalls, wäre der Plan gewesen, auf das Auto zu schießen.
3: Oh wow, okay, das wäre ein richtiger Anschlag gewesen. Warum ist das nicht passiert?
1: Eine Version der Geschichte, also du hörst, es sind viele Gerüchte und Geschichten. Und eine Version ist, dass die Person, die hätte informieren sollen, wann die Autos ankommen, wann die Autokolonne eben an diesem Gebäude steht, einfach zu langsam war.
3: also Moment, das Reichsbanner, die keinen Bürgerkrieg wollten, die mit demokratischen Mitteln nicht mit Gewalt gegen Nazis und gegen Hitler vorgehen wollten, die sollen dann plötzlich einen Mordanschlag auf Hitler planen? So richtig passt das nicht zusammen, oder?
1: Genau, das sagt auch Mike Hattenhorst von der Stadtbibliothek Magdeburg, dass das eigentlich dieser Plan mit dem Stahl sei total unwahrscheinlich ist und dass es den wahrscheinlich überhaupt nicht gegeben hat.
3: Okay, Dina, aber warum erzählst du das dann alles?
1: Naja, weil es gibt diese Geschichte, die ist jetzt im Umlauf. Es ist eine Geschichte über einen geplanten Anschlag auf Hitler. Leute reden darüber. Klar, es sind Gerüchte, aber bestimmte Namen fallen immer wieder. Und ein Name, der besonders oft dabei vorkommt, ist Ernst Wille.
3: Warum gerade der?
1: Weil er derjenige beim Reichsbanner ist, der aufgrund seiner Position und seiner Arbeiten von diesen Plänen eben hätte wissen müssen.
3: Verstehe.
1: Der kennt ja alles und jeden, wenn es um das Reichsbanner in Magdeburg geht. Und der müsste genau wissen, wer Steine auf Hitler werfen würde oder sogar, wer dazu in der Lage wäre, noch mehr zu tun.
3: Okay, verstehe. Das heißt, wenn diese Gerüchte an die falschen Ohren kommen, zu den falschen Leuten gelangt, dann kann es unter Umständen richtig gefährlich für Ernst Wille werden.
1: Ganz genau. Hitler hält also seine Rede. Tausende hören ihm begeistert zu. Am 6. November 1932 feiert die lokale NSDAP. Sie bekommt in Magdeburg bei der Reichstagswahl fast 40% der Stimmen. Damit bleibt sie die stärkste Kraft. Magdeburg, das vermeintliche Bollwerk der Sozialdemokratie, bröckelt. Ernst Wille wohnt im Hauptquartier des Reichsbanners, mitten in der Stadt. Als dann aber ein paar Monate nach der Novemberwahl die Nazis das Land und auch die Stadt übernehmen, ändert sich das. Das Reichsbanner wird verboten. Im April 1933 werden in der Magdeburger Regierungsstraße Dokumente und Bücher der SPD und des Reichsbanners öffentlich verbrannt. Die SA beansprucht die Räume des Hauptquartiers für sich. Später sogar die Gestapo, das ist die geheime Staatspolizei des NS-Regimes. Im Keller richten sie sogar ein sogenanntes wildes Konzentrationslager ein, also ein provisorisches Haftlager.
0: In denen Leute unrechtmäßig interniert werden, in sogenannte Schutzhaft genommen werden von Hilfspolizisten, die von SA-Mitgliedern gestellt werden.
1: Früher hat sich Ernst Wille auf den Rechtsstaat verlassen und sich als Hilfe für die Polizei gegen die kriminelle SA gesehen. Jetzt verhaftet die SA Leute vom Reichsbanner. Viele Reichsbanner-Leute werden befragt und auch gefoltert. Sie sollen andere denunzieren.
0: Und hier gibt es eben hunderte von Personen, die entweder auch handfeste Gewalt erfahren haben, aber dann eben auch sehr schnell ihre Existenz verlieren, ihre berufliche Existenz verlieren und dadurch eingeschüchtert werden.
1: 1933 wird Ernst Wille verhaftet. Seine Arbeit für das Reichsbanner ist vorbei. Im einstigen Hauptquartier vom Reichsbanner, wo er jahrelang gelebt hat, wird er jetzt verhört. Als Ernst Wille schließlich wieder freikommt, sucht er sich eine neue Aufgabe. Er pachtet eine Gaststätte, wo sich viele ehemalige Reichsbanner-Leute und SPDler treffen. Aber 1939 wird Ernst Wille als bekannter Reichsbanner-Funktionär erneut verhaftet und ins Konzentrationslager Buchenwald gebracht. Dort wird er misshandelt und offenbar nur freigelassen, um für die Gestapo zu spitzeln. 1943 kehrt er nach Magdeburg zurück, weigert sich aber, alte Kameraden zu verraten.
0: Da wird er ja denunziert von einer Nachbarin, die dieses Gerücht um Ernst Wille wieder aufschnappt.
1: Seine Nachbarin soll ihn beschuldigt haben, an der Planung des Anschlags beteiligt gewesen zu sein. Ernst Wille wird daraufhin verhaftet und wieder ins Konzentrationslager gebracht. Dieses Mal kommt er nicht frei. Er stirbt am 27. Mai 1944 im Konzentrationslager Hamburg-Neuengamme. Sehr wahrscheinlich, nachdem er körperlich misshandelt wurde.
3: Ernst Wille glaubt daran, dass man für die Demokratie nicht mit der gleichen Brutalität kämpfen darf wie gegen sie. Und vielleicht erklärt das auch sein Scheitern in Magdeburg. Während die Nazis mit Gewalt und Propaganda Erfolg haben, bleibt Wille bei seinen Überzeugungen und bezahlt dafür mit dem Leben. Bei seiner Geschichte frage ich mich, wie weit muss eine Demokratie gehen, um sich zu verteidigen? Und wie viel darf sie dabei von sich selbst aufgeben? Das war Episode 3. 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
7: Die Nachrichten mit Anja Gawlik. Guten Tag. Im Kreis Düren kämpfen Einsatzkräfte weiter gegen den großen Waldbrand. Sie sind mittlerweile zuversichtlich, dass sie das Feuer unter Kontrolle bekommen. NRW-Innenminister Reul hat sich vor Ort ein Bild von der Lage gemacht.
8: 1400 Leute aus Bund und Ländern, alle helfen mit. Ich finde das grandios. Und darüber hinaus viele Freiwillige, diese Spontanhelfer, die Landwirte, die hier ranfahren. Es ist doch ein Hammer zu erleben, wie viel Bereitschaft in unserem Bundesland ist, sich untereinander zu helfen.
7: Mehr als 2000 Menschen aus Hürtgenwald-Gai mussten gestern in Sicherheit gebracht werden. Wann sie zurück in ihre Häuser können, ist noch unklar. Mittlerweile macht ein zweiter großer Brand Sorgen im belgischen Naturschutzgebiet Hohes Venn nahe der Grenze. Dürens Landrat Nolten ist besorgt.
9: Venn heißt Hochmoor, Niedermoor. Und ein Moor abzulöschen ist eine ganz andere Herausforderung als das, was wir hören. Und da wünsche ich den Kollegen wirklich alles, alles, alles Gute.
7: Der Brand im belgischen Moorgebiet ist etwa dreimal größer als das Feuer in Hürtgenwald. Der Rauch aus Belgien zieht auch nach NRW. Nach dem schweren Beben in Indonesien ist die Zahl der Toten weiter gestiegen auf jetzt 38. Es gab Dutzende Verletzte. Nach Angaben der Behörden hatte das Beben eine Stärke von 7,7. Auch in der südspanischen Stadt Granada hat am frühen Morgen die Erde gebebt mit der Stärke 5. Bei den Rettungsdiensten gingen Dutzende von Notrufen ein. Verletzt wurde aber offenbar niemand. Christian Sachsinger berichtet.
10: Die andalusische Regionalregierung hat den Notfallplan aktiviert. In den sozialen Medien wurde die Bevölkerung zur Ruhe aufgerufen. Man solle momentan unnötige Wege vermeiden und möglichst in den Häusern bleiben. Wer dennoch raus muss, soll sich von Fassaden, Balkonen und Mauern so gut es geht fernhalten, weil weiterhin Teile herabfallen könnten. Beben der Stärke 5 auf der Richterskala werden als moderat angesehen. Das Erdbeben von Granada war in fast ganz Andalusien zu spüren, auch an den Küsten bei Almeria und Malaga.
7: Spanien und Marokko haben ihre Sicherheitsvorkehrungen in Ceuta deutlich verstärkt. Im Netz hatte es neue Aufrufe zu einem Massenansturm auf die spanische Exklave in Nordafrika gegeben. Beide Länder wollen verhindern, dass sich die Ereignisse von Ende Juli wiederholen. Damals waren bis zu 80.000 Migranten nach Ceuta gelangt. Und das ist heute auch noch wichtig. Das Niedrigwasser in deutschen Flüssen könnte dazu führen, dass die Bahn wieder alte Güterwaggons auf die Schiene bringt. Damit sollen ausfallende Schiffstransporte kompensiert werden. In der Ostsee haben sich Blaualgen ausgebreitet. Betroffen sind auch deutsche Küsten. Die Blaualgen können allergische Reaktionen, Übelkeit und Erbrechen auslösen. In Deutschland sind zurzeit noch mehr als 160.000 Ausbildungsstellen unbesetzt. Viele offene Plätze können nach Angaben der Bundesagentur für Arbeit aber noch nachvermittelt werden. In der Düsseldorfer Altstadt darf man sich heute kostenlos satt essen. Unter dem Motto Essen für Arme und Reiche lädt die Armenküche auf den Burgplatz ein. 1000 Gäste werden erwartet. Ronja Henke berichtet.
11: 400 Liter Erbsensuppe und 1000 Grillwürste hat die Altstadt Armenküche für heute vorbereitet. Bands aus der Region werden zu dem großen Essen spielen. Die Idee, Hilfsbedürftige sollen mehr am öffentlichen Leben teilhaben. Finanziert wird das Fest aus Spenden. Die Armenküche versorgt täglich rund 200 Bedürftige mit einer warmen Mahlzeit. In den letzten 10 Jahren hat sich die Zahl derer, die auf das Essen angewiesen sind, laut Armenküche verdoppelt.
7: Das war WDR aktuell. Das Wetter in Nordrhein-Westfalen, noch sonnig. Es kommen einzelne Schauer und Gewitter, die auch kräftig sein können. Schwülwarm bei 30 Grad in Bad Salzuflen, in Unna 32 und in Erftstadt 34 Grad. Morgen zunächst Wolken und teils etwas Regen, am Nachmittag dann mehr Sonne. Es bleibt trocken, bei 21 bis 27 Grad wird es spürbar kühler. Die Zeit 14:04 Uhr. 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A2, Dortmund Richtung Hannover, zwischen Rehren und Lauenau, etwa 10 Minuten plus und 4 Kilometer Stau. A33, Bielefeld Richtung Osnabrück, zwischen Hilter am Teutoburger Wald und Borkloh, Kloster Ösede, etwa eine halbe Stunde plus und 4 Kilometer Stau. A40, Essen Richtung Dortmund, zwischen Bochum-Wattenscheid und Kreuz Bochum, etwa 20 Minuten plus und 8 Kilometer stockender Verkehr nach Bergungsarbeiten. Die A61, Mönchengladbach-Venlo, ist zwischen Kreuz Mönchengladbach und Mackenstein in beiden Richtungen wegen Brückenarbeiten bis Dienstag 5 Uhr gesperrt, 3 Kilometer Stau in Richtung Mönchengladbach. Und bis Montag früh gesperrt sind die A57 zwischen Kreuz Meerbusch und Krefeld Zentrum und die A448 zwischen Dreieck Bochum West und Bochum Süd.
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12: Herzlich willkommen bei uns. Wenn hier in Deutschland so langsam die nicht mehr ganz so goldenen Tage anfangen, dann stellt sich bei mir zuverlässig und alle Jahre wieder derselbe Effekt ein. Ich kriege Lust auf exotische Gewürze und neue warme Aromen aus Ländern mit ganz anderem Klima, ganz anderer Kultur und ganz anderer Küche. Wenn es sich dabei dann auch noch um Länder handelt, über deren Alltag wir hier auch aus Gründen wenig wissen, ist es mir umso willkommener. Herr Gothe, können Sie helfen?
13: Ich kann helfen, weil es ist tatsächlich so, und ich denke da auch immer drüber nach, weil mir das Gleiche passiert. Ich glaube, das hat in erster Linie mit den Farben exotischer Gerichte zu tun. Also wenn man exotisch denkt, interessanterweise denkt man über japanische Küche nicht so als exotisch, obwohl sie auch exotisch ist und auch ein Land ist, was sehr, sehr weit weg ist. Denkt man nicht so exotisch wie zum Beispiel über Indien, was mir dadurch, dass ich 4-mal insgesamt da war, dann auch wieder näher gekommen ist durch Reisen. Und es geht auch über sämtliche anderen Länder, die ganzen osteuropäischen Länder. Wir haben ja auch schon über Georgien berichtet zum Beispiel, über Ukraine auch kulinarisch berichtet. Und das sind ja alles Küchen, die sehr viel mit Farben arbeiten, sowohl was das Gemüse als auch die Kräuter angeht, auch die anderen Zutaten. Und das, was es ist, glaube ich, mit den Farben eben, weil bei uns ist der November, auch der Dezember und der Januar sind die grauen Monate.
12: Sowohl das sind wir ja noch nicht, aber wir kommen natürlich...
13: Was den Himmel angeht, ja, das ist ja das, was uns bevorsteht. Und dann gibt es natürlich noch schöne Tage auch dazwischen. Aber generell geht das Gemüt ja auch, wenn es früher dunkel wird, auch so ein bisschen tendenziell leichter in den Keller, als es sonst sein sollte. Und ich nach wie vor bin ja der Meinung, Kochen hilft ganz erheblich, weil sinnliche Tätigkeiten insgesamt dabei helfen. Und wenn man dann noch Kochbücher hat, ich finde ja auch Kochbücher gut, wo gar keine Bilder sind, wo es eigentlich nur wirklich strikt textlich ums Kochen geht.
12: Weil, ja, da sind Sie alleine, Herr Gothe, zumindest in diesem Studio.
13: Ich kann mir inzwischen sowas auch gut vorstellen. Und manchmal finde ich, weil das auch effektiv ist, wenn man bei Recherche, bei Rezepten, wenn man eben die Bücher einfach nur liest, dann denkt man, ja, guck mal hier und so. Und dann kommen auch schneller eigene Vorstellungen da rein, wie man das umsetzen kann. Und auf der anderen Seite ist ja, wie wir heute hier auch wieder ein Kochbuch vor uns liegen haben, wenn die Fotos schön gemacht sind, also wenn es ein in dem Sinne auch aufwendig und schön gemachtes Kochbuch ist, wo die Farben der Gerichte über die Fotos sehr gut zur Geltung kommen. Und bei Kochbüchern finde ich auch immer ganz wichtig, die Haptik, wie sich so ein Buch anpackt, ne, wie man es einfach in die Hand nimmt, möchte man schon direkt aufblättern und reingucken. Ja. Und insofern sind Kochen an sich sowieso, aber auch Kochbücher, gerade für exotische Länder, finde ich hilfreich.
12: Und es kann ja auch ein Fenster zu einer Welt sein, in die man sonst, wie gesagt, aus Gründen nicht so reingucken kann. Ich erinnere mich zum Beispiel noch an den Fall Afghanistan. Ja. Da haben wir viel aus dem Kochbuch hintenrum über die Kultur und über den Alltag erfahren, was uns sonst verschlossen geblieben wäre.
13: Und da reden wir dann auch nochmal über, dass es wirklich ein Kochbuch mit einem wirklichen Anspruch war, einer Familie, die aus Afghanistan, aus Kabul gekommen ist und auch geflohen ist, also vor den politischen Verhältnissen. Und die dann eben für sich selber auch immer weiter gekocht haben, für Menschen, die, vor allen Dingen denke ich auch für Menschen, die ihr Land nicht freiwillig verlassen haben, wenn die irgendwo anders sind, hat es eine ganz große Bedeutung. In diesen Ländern, die wir gerade angesprochen haben, hat Kochen und Küche sowieso noch eine andere Bedeutung als bei uns in industrialisierten Ländern oder so durchorganisierten Ländern. Auch die Gastfreundschaft, auch das Zusammenessen. Und jetzt kommt ein Buch hergelaufen, bei dem ich erstmal gestutzt habe, als ich gesehen habe. Es heißt nämlich tatsächlich, hier fließt die Liebe.
12: Das ist doch genau Ihr Ding, Herr Gothe. Sie haben doch diese verborgene romantische Ader, die in der Küche pulsiert.
13: Die ist gar nicht so verborgen, weil ich sie ständig auch anspreche. Aber es gibt ja auch ein bisschen, wo man denkt, oh, also dass die arabische Welt und auch die persische Welt, auch Indien, das macht das ja auch schön, dass da auch bei Formulierungen gern ins Blumige rübergegangen wird oder ist so ein bisschen schön aufzubauschen und macht ja auch Lust, macht auch Spaß. Aber hier fließt die liebe persische Küche, habe ich dann gedacht, yes, oh.
12: Also ich fand den Titel direkt bezaubernd. Ich weiß nicht, vielleicht liegt es auch an der Gestaltung. Ich sehe ja das Buch hier liegen mit diesen herrlichen Blumen. Ja. Und zwei nette Damen sind vorne drauf, die einander bestrickend ähnlich sehen.
13: Ja, das ist kein Zufall. Sie sind Zwillinge. Und sie heißen, ich versuche es richtig auszusprechen, Foruk Sodoudi und Zaha Sodoudi. Und es sind keine Fotos, ne? Es sind
12: Illustrationen.
13: Und dann steht auch noch Gerichte, Gastfreundschaft und Geschichten drauf. Und ich kann schon mal im Voraus sagen, dass alles das auch eingehalten wird. Und natürlich, die beiden leben in Berlin. Und wir werden auch über die Hintergründe heute mehr sprechen, als wir das normalerweise bei Kochbüchern tun. Und als ich die beiden in Berlin besucht habe, was ein ganz großartiger Besuch war, weil ich auch probieren konnte. Und weil die beiden Frauen, weil das sehr kluge, sehr selbstbewusste und auch sehr charmante Frauen sind. Und da habe ich sie gefragt, ist das nicht ein bisschen dicke, blumig aufgetragen mit dem hier fließt die Liebe? Und da hat Zaha Sadoudi drauf geantwortet.
14: Unser Verlag hat auch uns gesagt, dass es ein bisschen Kitsch ist. Und sie haben versucht, uns zu überzeugen, dass wir den Titel ändern. Und wir haben gesagt, nein, das soll kommen, weil das ist unsere Philosophie. Das heißt, hier in unserem Food Lab fließt die Liebe. Und daher, wir haben eine Geschichte, wir haben jahrelang Wissenschaft gemacht. Und dann auf einmal haben wir uns entschieden, dann unser Weg oder unsere Zukunft zu ändern, so in unsere Wurzeln zurückzukommen, weil wir die persische Küche immer geliebt haben. Und wir wollten auch dann diese Liebe allen zeigen, ja. Und alle wird so in der persischen Küche mit der Liebe gemacht.
13: Ja, ich finde ja, Liebe zum Kochen habe ich ja selber auch.
12: Und das versprüht dieses Buch irgendwie. Und deswegen gefällt mir das alles, auch dieser blumige Titel.
13: Ja, und was man auf den ersten Blick nicht erkennen kann, ist, dass da wirklich auch eine kulturelle und politische Botschaft dahinter steckt. Die beiden Frauen sind Wissenschaftlerinnen, beide promovierte Wissenschaftlerinnen, die jahrzehntelang auch in Berlin und in Potsdam an Universitäten gearbeitet haben und irgendwann von einem Tag auf den nächsten, in Anführungsstrichen, ausgestiegen sind und haben auch passt natürlich dazu, ein Doctor and Doctor Food Lab, ein Essenslaboratorium, wenn man so will, gegründet, was aber explizit auch die Botschaft der iranischen, persischen Kultur mit beinhaltet. Und ich fand das so interessant, auch wie das verquickt wird, also sowohl die Esskultur wie auch die politische oder auch die kulturelle Botschaft, die beiden unbedingt damit auch transportieren wollen. Und da werden wir uns heute in der Sendung ausführlich mit beschäftigen.
12: Das ist eine schöne Idee, sich über den Genuss und über das Essen in eine Kultur reinzutasten. Bin gespannt.

0: 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Wir werfen heute einen liebevollen Blick in die Küche eines Landes, über das viele hier ganz wenig wissen. Das betrifft mich auch, nämlich den Iran, wo man ja nun nicht so einfach hinreisen kann und je nach Geschlecht ehrlich gesagt auch nicht unbedingt möchte. Ist nicht so ganz einfach, alles, was wir hören aus diesem Land. Trotzdem gibt es da natürlich eine reiche Kultur und eine Küche, die sich zu entdecken lohnt, hat Herr Gothe gesagt und ein Buch mitgebracht mit dem schönen Titel, ich finde ihn schön, Hier fließt die Liebe, persische Küche, Gerichte, Gastfreundschaft, Geschichten. Wie haben Sie das denn überhaupt gefunden, Herr Gothe?
1: Über das Buch. Also das sind ja, wenn man sich, wir berichten ja öfter hier über Kochbücher und dann kriege ich natürlich auch Ankündigungen von Verlagen. Und da war im vergangenen Jahr das da schon dabei und da habe ich dann natürlich, habe ich mir es kommen lassen, auch mal reingeguckt. Und wir sagen jetzt, auch weil es nicht draufsteht, aber wir sagen jetzt nochmal zweimal Doktor. Ne? Wir sagen Dr. Furuk Sodoudi und Dr. Zaha Sodoudi, weil die beiden wirklich, ich glaube sogar jahrzehntelang, als promovierte Wissenschaftlerinnen jeweils in Berlin und Potsdam gearbeitet haben und dann aber immer natürlich auch ihre Küche, sie sind in Teheran aufgewachsen, also nicht in Berlin aufgewachsen und haben, aber da kommen wir gleich zu den Einzelheiten noch später dazu, und haben dann in Berlin ihr Food Lab, das ist natürlich in Englisch, weil sie auch mit englischen Menschen zu tun haben oder englisch sprechenden Leuten zu tun haben. Und dann haben sie, es ist im Grunde genommen, ist es wie ein Ladenlokal. Und wenn sie in Kreuzberg ist es und wenn sie vor der Tür stehen, sieht es relativ schlicht und neutral aus. Aber sobald sie da reingehen, sind sie quasi in einem persischen Gastraum angekommen. Aber auch nicht so übertrieben, nicht so, sagen wir, Folklore-Klimbim, sondern sehr, sehr schön ausgesucht, sehr, sehr edel auch die Materialien. Es ist ein großer Tisch, wo ungefähr 16 bis 20 Leute dran Platz haben und eine auch mit vielen Verzierungen, auch mit vielen bunten Kacheln, wie das eben, ich war auch noch nie im Iran oder in persischen Gebieten, wie das da üblich ist. Und es ist sofort eine Art von Wärme da. Man fühlt sich sofort wohl. Also, und alles hat auch ein bisschen Sinn. Die beiden haben mir das natürlich dann auch so, die Hintergründe, die Einzelheiten von bestimmten Skulpturen, von bestimmten, aber auch nur Holzpanelen an der Wand, erklärt als das, da man, und die beiden natürlich auch, die Art, wie die beiden einen einladen in ihr Lab, führt natürlich auch dazu, dass man sich da sofort wohlfühlt.
0: Und dann frage ich mich natürlich, vielleicht nur, weil ich nicht da war, vielleicht erschließt es sich, wenn man da war, warum heißt dieser Ort, dieser liebevoll gestaltete Ort, in dem es um Kultur geht, um Wärme, um Gastfreundschaft, Doktor und Doktor?
1: Das kann Zaha Sodoudi besser erklären.
2: Dr. und Dr. Middle Eastern Culture and Food Lab ist der Name. Wir wollten unseren wissenschaftlichen Hintergrund auch zeigen und zeigen, warum wir dann dieses Change so gemacht haben. Das war für uns sehr wichtig, weil wenn ich denke, dann wir haben festgestellt, dass der Akzeptanz ist ein bisschen anders, wenn man so zeigt, dass man so einen wissenschaftlichen Hintergrund so hat und dann nach jahrelang, wirklich 20 Jahre haben wir Wissenschaft gemacht. Wir haben alles erreicht, was wir erreichen wollten und konnten. Und dann innerhalb 15 Minuten haben wir uns entschieden, was anders zu machen. Und daher, wir wollten ganz gerne das zeigen. Und deswegen dann hier heißt Dr. und Dr. Food Lab, so Culture and Food Lab. Aber unsere Philosophie ist dann die Liebe und hier fließt die Liebe. Daher so unser Kochbuch da ist so.
1: Es geht aber, wie ein Kochbuch auch sein sollte, nicht nur um die Liebe. Und es geht auch in dem Food Lab geht es nicht nur ausschließlich darum, sondern das sollten wir noch einen Augenblick lang auch noch immer im Kopf behalten. Es geht wirklich um eine seriöse, ernst gemeinte politische Botschaft. Die beiden Frauen sind auch in Teheran aufgewachsen, haben da studiert, hatten genau diese Probleme, die Frauen da haben. Und zwar, das wird im Buch übrigens auch beschrieben und finde ich auch auf eine Art, ist es nicht schlecht untergebracht. Man fühlt sich davon nicht, sagen wir mal, so nach dem Motto, ich möchte eigentlich nur kochen, warum erzählen die mir das? Sondern es ist sehr schön integriert. Man merkt eben, dass die beiden Wissenschaftlerinnen sind, die da ein Konzept hinter haben, was sie machen. Und dann haben sie eben wirklich sich auf die Fahnen geschrieben, die Esskultur soll der Botschafter dafür sein, dass wir in Deutschland oder in Europa auch mehr über die echte und wirklich historische persische Kultur erfahren. Und interessant auch, wie sie zu der Entscheidung gekommen sind. Ich meine, es ist nicht ganz einfach, von wissenschaftlicher Arbeit auf so ein Foodlab und dann Kochbuch zu kommen.
2: Wir haben jahrelang darüber miteinander geredet. Unser Hobby war immer kochen, präsentieren, sprechen, Kulturaustausch und so. Und dann, wir haben immer darüber geredet, dass irgendwann müssen wir sowas machen. Aber wir waren so tief in unseren Jobs, dass wir so keine Zeit gefunden haben für sowas. Aber wir haben immer zum Beispiel zum Heiligen Abend, zu unserem Nowruz, so persischen Neujahr und so, wir haben immer schöne Tische so gemacht, wir haben immer gekocht, so 9-Gänge-Menü und wir haben immer dazu einen passenden Wein gefunden, wir haben für jeden Gang hatten wir eine bestimmte Musik und so, wir haben jahrelang das gemacht und irgendwann haben wir festgestellt, dass die Kultur unseres Landes ist nicht richtig in Deutschland präsentiert. Und die faszinierenden Feinheiten dieser Kultur sind versteckt hinter Politik und Religion. Dass die Kultur ist irgendwie unbekannt. Und daher, wir dachten, nee, wir sollen das falsche Image ändern und wir sollen so dann die faszinierenden Feinheiten dieser Kultur präsentieren. Daher haben wir dann mit Doktor und Doktor angefangen. Das war eigentlich unsere Motivation.
0: Kann das so in der Vielteiligkeit nachfühlen, das, was sie gerade gesagt hat? Weil natürlich, wenn man anfängt, sich mit Iran zu beschäftigen, dann stößt man ja auf diese reiche Kultur. Man muss gar nicht tief bohren. Also allein der Perserteppich ist ja, glaube ich, jedem bekannt. Es gibt diese antiken Ruinen, es gibt wunderbare Kalligrafie, Metallarbeiten, Intarsienarbeiten. Im Mittelalter war die Medizin wahnsinnig fortschrittlich in Iran. Kann man sich heute gar nicht mehr so richtig vorstellen. Eben weil, wie sie auch gesagt hat, das Ganze überschattet wird von der Situation. Und ich wundere mich, ehrlich gesagt, dass eine Frau, und die wird ja im Zweifel auch im Namen ihrer Schwester sprechen, sagt, es ist eine falsche Darstellung, weil doch die dramatische Lage der Frauen so ist, dass sie auch selber Nachteile davon gehabt haben.
1: Ja, ich glaube nicht, dass die falsche Darstellung in den Medien meint, wie darüber berichtet wird. Das glaube ich nicht.
0: Also wenn man die Gewichtung wahrscheinlich.
1: Die Gewichtung und dann, ja, und das gilt ja für alle Länder, in denen solche Regimes herrschen, wie im Iran eben. Das ist bei uns zu wenig in den Vordergrund gerückt wird. Der Reichtum der Kultur dahinter gibt es natürlich auch immer mal wieder, aber eher seltener als das, was im tagespolitischen Geschehen auf uns einprasselt. Und nun mal, um vielleicht das auch dann nach diesem bald abzuschließen, damit, weil wir sind eine kulinarische Sendung, ohne zu sagen, dass man sich da nicht für politisch interessieren sollte. Deswegen die Empfehlung eben mal auch, es gelingt in diesem Buch das Vorhaben der beiden Frauen eben auch zum Teil, das Kochen steht ja eindeutig im Vordergrund und auch der Genuss, aber es gelingt ihnen, das alles mitzutransportieren und die Positionierung, und geben Sie mir den Satz noch, die Positionierung ist eindeutig. Die iranische Regierung, dieser menschenverachtende faschistische Apparat der Unterdrückung ist inzwischen nichts weiter als ein Skelett, das versucht den Schein zu wahren. Wir sind so entschlossen wie nie zuvor, auch wenn das Regime verzweifelt versucht, uns abzulenken. Die Revolution wird weitergehen, bis die Freiheit siegt. Und das steht so im Buch. Und das finde ich wirklich auch ganz wichtig. Und wenn das dabei helfen kann, dass man diese Botschaft mit kulinarischem Genuss unter das Volk bringt, finde ich, ist das auch ein sehr toller Ansatz.
2: Wir haben versucht, in unserem ersten Kochbuch so ein bisschen, so nicht so viel, wir hatten leider so nicht so viel Platz, um sowas zu zeigen, aber haben wir versucht, so über die Kultur was zu schreiben und dann einige Geschichten über uns, über unser Leben in Teheran, auch über einige Städte im Iran und sowas, was zu schreiben. Und die sind sehr schön, aber wir haben sehr viel zu erzählen. Aber alle Leute fragen uns, warum wir kein Restaurant haben. Nein, das haben wir nicht vor. Unser Ziel ist Kulturaustausch. Wir wollen nur die Kultur präsentieren. Und wir dachten, mit Esskultur können wir dann die Leute kommen zu uns und dann ist die richtige Zeit, um die Kultur auch zu präsentieren. Weil Esskultur ist eigentlich, ich würde sagen, das wichtigste Element im Kulturbereich. Wir haben auch andere Elemente, aber Esskultur ist sehr, sehr wichtig. Und daher, die Leute kommen zu uns und dann ist die Zeit, über andere so Kulturelemente zu sprechen. Daher würde ich sagen, wir haben hier nur begrenzte Kapazität. Wir können zwischen 16 und 20 Personen nur so hier haben und das ist der Vorteil. Dann kommt man mit den Gästen ins Gespräch und das war von Anfang an unser Ziel.
1: Und man kann auch sagen, dass natürlich Kochkurse angeboten werden. Aber jetzt schalten wir auch um von Politik auf persische Kochkultur, weil das ja auch unser Thema ist. Und ich blätter Ihnen mal so ein bisschen das hier schon vor uns, das Kochbuch durch. Es ist ja wirklich, es ist sehr schön fotografiert auch.
0: Ja.
1: Hier natürlich kommen wir gleich noch drauf, auf Safran.
0: Liebeserklärung an den Safran.
1: Der nicht fehlen darf. Und überall ist es, man hat ja, wenn man viel in osteuropäische Kochkulturen, aber auch dann in indische zum Beispiel oder afghanische guckt, hat es ja immer viel damit zu tun, wie der Tisch gedeckt wird. Also es kommt ja immer eine Menge auf den Tisch und wir müssen mal versuchen, uns ein bisschen zu orientieren und da hilft Zaha Zardoui natürlich dabei, wie eigentlich, was

0: Wenn man mehrere Gäste hat, dann es ist so, dann die Gerichte sind so verteilt auf dem Tisch, dass alle alles zugreifen können.
1: Und das hat, finde ich, eine so starke Anziehungskraft. Also kann ich jetzt nur für mich ganz subjektiv sagen, was damit zu tun hat. Ne? Meine Situation so Kleinfamilie, es kommen mal Freunde zum Essen vorbei. Aber vielleicht ist das möglicherweise noch aus diesen uralten menschlichen Tagen so eine Sehnsucht, in der Herde, in der Sippe, an einem langen Tisch zu sitzen. Also mich spricht das wahnsinnig an.
2: Und natürlich, wenn ich bei Freunden bin, die in die eigene Häuser haben oder wo wir dann auch mal wirklich so Tafeln im Sommer mal beim Grillen anrichten, das hat ja was Ungeheures, wenn man mit 15, 20 Leuten so einen Abend zusammensitzt und dann auch eben, muss man auch dazu, auch im Iran wird Wein getrunken übrigens. Ne? Das ist Nanu. Nicht, ja, und auch da steht ein interessantes Kapitel dazu, wie seltsam sich das Regime dazu verhält mit Verbieten, aber eigentlich haben sie es denen auch beigebracht.
1: Jetzt sagen Sie mir nicht, dass da auch welcher angebaut wird.
2: Da wird auch welcher angebaut, aber es ist natürlich nicht legal. Da stehen wirklich interessante Dinge auch dazu drin, Einzelheiten. Und ich musste drüber lachen, weil das mit dem symmetrisch Anordnen habe ich auch bei kleineren Gästezahlen an meiner Tafel, wenn ich das mache, sagen wir bei 8 Leuten, weil ich dann auch immer, also Brot zum Beispiel oder auch Vorspeisen, strategisch verteile, aber das hat jetzt weniger damit zu tun, dass ich historisch drüber nachgedacht hätte, sondern weil es dazu führt, dass die Weingläser heil bleiben. Weil wenn irgendwann der Weingenuss läuft und dann wird quer über den Tisch gegriffen, fallen mir zu viele Weingläser um. Also insofern macht es sowohl, aber gastfreundlich finde ich auch gut, dass jeder das Gefühl hat, keiner kommt zu kurz.
1: Es hat ja auch was Kommunikatives, ne? Wenn man da so ein bisschen sich organisieren muss am Tisch und so.
2: Und es sieht schön aus.
1: Absolut.
2: Ein voller Tisch sieht schöner aus als ein leerer Tisch. Und wenn dann noch die Weingläser auch nicht so schnell umfallen, haben wir noch einen sachlichen Zweck obendrauf.
1: Aromatisch sind wir ja noch gar nicht richtig eingestiegen. Haben Sie bis zu diesem Punkt bereits ein Aha-Erlebnis aus dieser Kultur mitgenommen?
2: Mehrere. Das eine ist zum Beispiel, dass man ständig, wenn man oft unterwegs war in solchen Ländern, Indien zum Beispiel, dass man ständig vergleicht und auch die Ähnlichkeiten sieht, also welche Gewürze eingesetzt werden. Also da gibt es natürlich Vorlieben, kommen wir gleich dazu, hier der Safran. Aber die Gewürze ähneln sich, auch die Kräuter ähneln sich und auch die Tischsitten ähneln sich. Und bevor ich mich hier dazu, ich habe mehrere Sachen probiert, es hat alles gut geschmeckt. Es gibt ein paar Dinge, die über die Kräuter kommen, also weniger über die Zubereitung als auch über die Zutaten, ob Fleisch, Reis oder Gemüse. Aber es gibt ein paar aromatisch, es ist nicht scharf. Also es wird aber relativ viel auch mit Säure gearbeitet. Es ist zum Beispiel Granatapfelsirup, der echte, also die Melasse ist nicht süß, sondern da ist eine sehr hohe Fruchtsäure auch drin. Dann gibt es diese getrockneten Limonen, das ist auch ein eigenartiges, für uns Europäer ein eigenartiger Geschmack. Dann gibt es persischen Bärenklau, das habe ich noch nie vorher gesehen, der wird auch getrocknet verwendet. Also man muss sich dem auch ein bisschen nähern, das ist nicht alles so gewürzt, wie wir das kennen, aber es ist auch, man muss da nicht mit Fremden, aber manchmal sitzt man schon davor und denkt, aha, so, aber am Ende schmeckt's.
1: Wir nähern uns in Liebe und Neugier.

0: WDR5, alles in Butter, heute mit einer Stunde über die iranische Küche. Und wir haben schon ein bisschen über die Hintergründe gesprochen, über ein Kochbuch, das Herr Gothe hier mitgebracht hat, über zwei Schwestern, die in Berlin ein Food Lab betreiben. Und wir werden auch nicht umhinkommen, die Rätsel der iranischen Küche anzusprechen, denn da gibt es welche und die haben was mit Temperatur zu tun oder im übertragenen Sinn Temperatur?
1: Im übertragenen Sinne. Also es geht jetzt nicht um die Kochtemperatur. Also wir müssen uns nach wie vor, also Sie noch mehr als ich, weil ich habe es ja schon erlebt, vergegenwärtigen, dass wir hier in einem Food Lab sind mit anschließendem Kochbuch und zwei Wissenschaftlerinnen, die natürlich uns auch nicht nur die Zubereitung selber, die am Ende ja nicht so schwierig ist. Also das kann man auch schon sagen, dass die Gerichte selbst, wir kommen zu den kleinen und größeren Hürden, kommen wir noch später, zum Beispiel berühmte Tadek. Ne?
0: Aber der Krustenreis.
1: Da haben Sie ja Erfahrung mit.
0: Aber ja, kann ich gleich nochmal dran erinnern.
1: Über zwei Dinge müssen wir reden, wenn wir über persische Küche reden. Nämlich einmal über Safran, logischerweise, ja. Und einmal auch über Reis, weil das ist das Herzstück der Tafel, natürlich auch zum Sattwerden. Aber wir kommen auf die Temperaturen zurück. Und da muss ich gestehen, bin ich ja bei der chinesischen Küche, die ja dafür berühmt ist, dass bestimmte Dinge zusammengesetzt werden, ob unser Körper kalt und warm werden soll, richtet sich danach auch, dass die Zutaten einen kalten oder warmen Charakter haben sollen.
0: Klingt so nach Ayurveda.
1: Historisch. Ja, aber diesen Einfluss gibt es in der persischen Küche auch.
2: Und noch was ist dann der Einfluss von persische Küche oder persische Zutaten auf den menschlichen Körper. Das ist auch sehr wichtig, wie bei chinesischer so Medizin, würde ich sagen, wir haben Zutaten mit kalter Natur und warmer Natur. Und die werden bei unserer Rezeptenentwicklung damals so berücksichtigt. Zum Beispiel, wir hatten in dem Gericht, was wir heute vorbereitet haben, hatten wir Aprikosen. Und Aprikosen haben warme Natur und daher wir haben auch Pflaumen dabei. Pflaumen haben kalte Natur. Oder wenn wir zum Beispiel so ein Gericht machen mit Walnüsse und Granatapfel. Walnüsse haben warme Natur und Granatapfel haben kalte Natur.
0: Ist das intuitiv, frage ich mich gerade, woher weiß man, wer was ist?
1: Für uns glücklicherweise ja, weil die beiden Schwestern haben das ja im Kochbuch so zusammengestellt, dass wir das automatisch geliefert kriegen, ohne dass wir uns jetzt darüber Gedanken machen müssen. Ich habe übrigens, kommt natürlich nicht vor, ich habe mich danach gefragt, ist Schweinefleisch warm oder kalt?
0: Essen die wahrscheinlich
1: nein,
0: nicht, ne?
1: Nein, insofern, aber müsste ja, vielleicht fällt das hinten dann raus. Aber wenn Sie, man kann aber sagen, dass man für uns, ist auch gut, dass wir wissen, das ist alles so zusammengestellt. Und für uns ist auch gut zu wissen, dass wenn wir zum Beispiel die saftigen Hackfleischbällchen gekocht in einem Tomaten-Paprika-Kurkuma-Sud, dass uns abwechselnd vor Freude schon warm und kalt wird. Und das interessanterweise, wenn man dann sich damit beschäftigt, also auch, da sind natürlich auch Hähnchengerichte drin, viel Geflügel, und wenn man aber vor allen Dingen auch viel Gemüse. Und wenn man dann mal drüber nachdenkt, ist es für uns wichtig, eigentlich aber nur, dass es schmeckt, aber wenn man es sich mal beispielhaft anhört, dann macht es auch kulinarisch Sinn.
2: Zum Beispiel Lamb Curry. So Lamb Curry ist Lamm, so Lammfleisch und Rindfleisch. Eine ist warm, eine ist kalt. Und daher muss man darauf also achten, was man so mit diesem Fleisch isst. Und dann, wenn es kalt ist, zum Beispiel Lammfleisch isst. Warme Natur, muss man mit kalter Natur das essen. Rinderfleisch hat kalte Natur. Und daher, Rinderfleisch wird meistens mit Knoblauch so entweder eingebraten oder gegrillt, weil Knoblauch so warme Natur hat. Und so hat man so einen balancierten Geschmack und der Einfluss von Zutaten auf menschliche Körper sind auch balanciert. Und daher, diese Sachen werden alle bei der persischen Küche berücksichtigt.
0: Ich finde das sehr spannend, aber auch sehr rätselhaft und bin froh, es nicht selber gestalten zu müssen, weil ich habe ihr jetzt zugehört und habe versucht, so intuitiv zu erfassen, wer warm und wer kalt ist. Und ich fürchte, ich bin da nicht begabt.
1: Auf jeden Fall ist es nicht so einfach, wie Sie gerade eben während der Musik sinniert haben. Wenn ich ein Schmorgericht mit Rind habe, dann wird mir warm davon.
0: Habe ich gesagt.
1: Das liegt schon eine Ebene höher, glaube ich. Und wie gesagt, wir werden es hier nicht ergründen können, aber wir können ein paar Tipps dazu geben, wie man mit bestimmten Eigenheiten der persischen Küche umgeht. Zum Beispiel die Knoblauchmenge. Und es sind Sachen da drin, die sind auch für uns oder für mich nicht gewöhnt, weil ich würde zum Beispiel niemals Knoblauchpulver benutzen.
0: Ja.
1: Aber das ist auch bei den Gewürzen ist es so, das kennt man auch aus der griechischen Küche zum Beispiel, dass da sehr viel getrocknete Kräuter eingesetzt werden, weil sich die frischen Kräuter aufgrund der Witterung überhaupt nicht halten würden. Also wenn Sie Oregano haben zum Beispiel, der kann der so heiß den ganzen Sommer, das müssen Sie irgendwie konservieren, das ist trocknen. Rosmarin auch. Und wenn man die entwickeln komplett, nicht ein komplett anderes, aber ein sehr unterschiedliches Aroma, wie sie dann sich später im Essen bemerkbar machen. Und beim Knoblauch kann man nur sagen, wer das vielleicht noch nicht so gehört hat, da ist ein Gericht, da sind zum Beispiel dann zwei oder drei Knollen.
0: Ui.
1: Knollen. Mhm. Monoknoblauch oder auch Solo-Knoblauch genannt. Und der hat im Grunde genommen, würde ich aromatisch sagen, fast gar nichts mit unserem europäischen Knoblauch zu tun. Kommt aus China.
0: Aber der ist ja eher so dick wie eine Murmel und nicht wie ein Tennisball, wie ein frischer Knoblauch im Extremfall sein kann.
1: Ist eher wie ein Tischtennisball so groß. Ui. Aber sieht auch aus wie Knoblauch. Also und dann ist er Mono oder Solo, heißt, dass es eigentlich nur eine Zehe ist.
0: Ja.
1: Habe ich aber auch schon Unterschiede gesehen. Hat das gleiche Problem in der indischen Küche, noch viel mehr. Die benutzen den Knoblauch noch viel mehr. Und ich bin dann ja wiedergekommen und habe das 1:1 mit europäischem Knoblauch umgesetzt. Und
0: aber dann Menge sie, nach oben geschraubt.
1: Dann,
0: ne?
1: Dann schmecken sie nichts anderes mehr als Knoblauch. Weil der ich finde ihn eigentlich, soll ich das jetzt so sagen, ich finde ihn einfach eigentlich ein bisschen langweilig.
0: Den Solo-Mono. Mhm. Also, ich finde ihn manchmal leider muffig. Der ist ja in diesen Körbchen oft drin. Ja
1: gut, das kann Ihnen beim europäischen Knoblauch auch passieren, wenn er falsch geladen ist.
0: Oh, ich weiß wohl.
1: Wie gesagt, also es gibt also ganz sicher nicht den Mono-Knoblauch mit unserem europäischen Knoblauch auf keinen Fall in der gleichen Menge ersetzen.
0: Ja, gut.
1: Und auch vorsichtig sein, wenn man den mit europäischem Knoblauch ersetzt, weil man das Gericht natürlich in eine andere Richtung schiebt. Wobei ich mir selber als Nachkocher von Kochbüchern, ich finde es immer wichtig, das im Original gegessen zu haben.
0: Mhm.
1: Das spricht natürlich dafür, dass man eines Tages sich auch den Kochkurs da genehmigt. Oder wenn man im Land ist, weil man dann besser nachvollziehen kann für sich zu Hause, inwieweit man das Gericht in Anführungsstrichen nicht authentisch beeinflusst. Das andere ist aber, ob man das auch will. Ob man es original haben will, ob man damit zufrieden ist. Aber eindeutig gibt es dann, wenn wir vom Knoblauch runterkommen, es gibt eine Zutat. Und das ist jetzt hören wir die Schwester Foruk Sadudi, die ich gefragt habe, was ist, kann man sagen, ein Element unverzichtbar? Ja, hat sie gesagt, natürlich.
2: Am wichtigsten bei der persischen Küche, Safran, selbstverständlich. Wir sind verliebt in Safran, wir haben sehr viel Erfahrung, wir wissen schon, dass Safran an sich, wir sind verliebt in Safran, aber wenn die Deutschen Safran auch riechen, nachdem es auch dann eingearbeitet ist und dann Aroma und Farbe ist da, alle sagen, riecht erdig. Das heißt dann, sie können keine magische Aroma auch fühlen. Wir bei uns, wir sind so aufgewachsen, wir sind verliebt in Safran. Insbesondere, da Safran auch manche gute Effekte und Wirkung hat, wie Antidepression und so. Das ist auch gut so, ja, wenn man auch ein bisschen Safran am Tag auch benutzt. Aber am wichtigsten Safran für uns. Reis ohne Safran geht einfach nicht.
0: Sind Sie auch verliebt in Safran, Herr Gothe?
1: Ja, das war ich aber auch schon vorher. Auch wenn hier noch ganz andere Möglichkeiten aufgezeigt werden, wo Safran überall eingesetzt werden kann. Ich muss gestehen, da kann ich Foruk Sadudi gut verstehen. Wir Deutschen neigen manchmal dazu, sowas bis ins Kleinste begreifen zu wollen und sagen, ja, schmeckt erdig. Ja, Safran ist eine aromatische Erfahrung, die hat, von mir aus kann man auch ehrlich sagen, aber die hat mit
0: Finden Sie, ich,
1: nein,
0: das
1: gar
0: hat
1: nicht.
0: Mich ganz irritiert gerade.
1: Es ist duftig, die Farben, die entstehen, wie der Safran farblich das beeinflusst. Interessant, wie sie Safranwasser, also Safran kann, muss man ein bisschen vorbereiten, damit er sein Aroma entfalten kann.
0: Ja.
1: Und die legen tatsächlich, die mörsern die Safranfäden und legen die auf Eiswürfel und lassen die schmelzen.
0: Au.
1: Und das habe ich aber noch nicht geschafft, das auszuprobieren. Ich mache normalerweise, weiche ich die Fäden immer in etwas heißer Flüssigkeit ein, damit der Effekt auch auftritt.
0: Ja.
1: Und ich frage mich echt, ob das probiere ich aber noch aus, welchen anderen Effekt das macht.
0: Ja, warm und kalt ist ja entscheidend,
1: und
0: haben wir ja gelernt. Vielleicht ist Eis besser.
1: Kommen die Deutschen wieder mit ihrem vermeintlichen Geldproblem rein, kann ich immer nur zu sagen, 1 Gramm Safran hat 250 Fäden über den Daumen.
0: So viele?
1: Und es kostet 8 Euro. Und wenn man ein Drittel davon nimmt, was schon eine Menge ist auf ein Gericht, dann sind sie bei nicht mal 3 Euro. Und der geschmackliche Effekt davon, den das macht, der ist absolut anders, großartig und exotisch.
0: Kann das eigentlich sein, dass der sehr, sehr lange haltbar ist?
1: Ja, ich habe noch keinen Safran. Manche sagen sogar, es ist nicht schlecht, dass der Safran noch mal, wenn er getrocknet ist, noch lange liegt. Also ich habe noch nie, auch wenn manchmal Safran, ich bringe den ja auch meist aus anderen Ländern mit.
0: Ja, genau, das habe ich nämlich auch mal gemacht vor Jahren, ja, und der riecht immer noch wie neu.
1: Tut ihm gar nichts. Und dann die anderen Gewürze sind im Vergleich dann immer billiger. Also es gibt auch viel Kreuzkümmel, es ist Kardamom im Rennen, es ist Kurkuma natürlich auch noch im Rennen, der auch einen Geschmack hat und... Was immer, und das erinnert auch viel an die afghanische Küche, da ist es genauso, auch an andere osteuropäische Länder, der Einsatz von frischen Kräutern.
2: Beim Kräuter würde ich sagen Dill, Estragon, Minze, dann Thymian, Oregano. Dann haben wir auch lokale eigentlich Kräuter, die auch Chuchach oder ich meine, hier haben wir leider die nicht, daher dann würde ich auch das auch nicht sagen. Und genau, wir benutzen auch immer auch Rosenblätter, gehackte Rosenblätter. Die sind auch sehr, sehr wichtig in Kräutermischung. Die sind dann die Kräuter, die im Nordiran auch eingebaut werden und enorm auch benutzt werden. Chuchach. Ja, ein Name ist Chuchach und andere ist Chalwasch. Die sind lokale Kräuter. Ich kann das nicht dann irgendwie vergleichen mit anderen Sorten von Kräuter. Man benutzt das auch für Grundsalz, was wir auch benutzen. Ich meine dann, dass es dann auch auf Gurken oder im Joghurt oder als Salatdressing auch benutzt wird. Wir lieben das. Auf Persisch sagt man Darar oder Dalar. Sehr viel wird mit Oliven auch gemacht, eingelegte Oliven in eine Walnuss- und Granatapfel, so Marinade, würde ich auch sagen. Und benutzt man auch diese Kräuter zum Beispiel dann auch da drin.
1: Wir gucken gleich nochmal richtig mal konkret ins Kochbuch, auch in die Rezepte rein. Aber das sind die beiden Kräuter, die sie genannt hat, eben die es nur im Iran gibt, die kriegen wir hier tatsächlich nicht. Und ja, das sind auch wirklich die, wo ein paar Sachen, wo ich mit probiert habe, die sind schon, da muss man drüber nachdenken, ob einem das auch wirklich schmeckt. Also da, zumindest sind sie ungewohnt, das kann man schon so sagen. Und das andere ist, wenn wir, das kann man bei uns aber auch kaufen, weil das auch in der türkischen Küche oft verwendet wird, ist Granatapfelkernmelasse. Das darf man
0: das
1: nicht.
0: Ist das gleich wie Sirup?
1: Nein, eben nicht. Das ist ein fataler Fehler, wenn man es machen würde, weil der Sirup ist süß. Der ist dann immer noch, hat immer noch eine ordentliche Fruchtsäure auch. Aber ich finde ihn, er ist auch geschmacklich nicht so interessant. Die Granatapfelkernmelasse ist im Grunde genommen ohne Zusätze der eingedickte Sirup.
0: Wo kriege ich das denn?
1: Und da muss man ein bisschen wühlen. Also das hier in Köln, in den türkischen Supermärkten auch. Oder Internet, da kann man sich ruhig mal, wenn man das öfter benutzen will, in der halben Literflasche kann man sich mal bestellen, hält sich auch ewig. Das sind aber auch wie die getrocknete Limette. Da muss man mal, und dafür können wir gleich ins Kochbuch gucken, da muss man etwas mit üben und auch seinen eigenen Geschmack mit reinbringen, wenn man eben das nicht erlebt hat, wie das Original von den Geschwistern Sadoudi angewendet wird.
0: Wir haben uns jetzt in kleinen Schritten immer weiter an den Herd gearbeitet und gleich sind wir angekommen.

0: Hier ist Alles in Butter bei WDR 5 und wir gucken in dieser Stunde auf persische Küche. Herr Gute hat ein tolles Kochbuch mitgebracht. Hier fließt die Liebe, heißt es. Und es ist ein Buch, das im ersten Teil besonders viel Gemüsiges präsentiert, wo es um die Vorspeisen geht. Und ich muss bei Gemüse immer an den Garten denken. Da habe ich mittlerweile eine kleine Ambition entwickelt, vielleicht auch, weil ich es so schlecht kann. Deswegen bin ich froh, dass es Hilfe gibt. Es gibt einen Podcast namens Im grünen Bereich, den macht der NDR, den finden Sie in der ARD Audiothek. Und das ist für Leute, die auf dem Balkon oder auf der Terrasse oder im Garten sich versuchen wollen am Anbau von Obst und Gemüse. Ich weiß, ich brauche die Nachhilfe, ich höre sowas sehr gerne. Und diejenigen, die dieses Kochbuch geschrieben haben, brauchen die Nachhilfe sicher nicht. Die kaufen das nämlich in schöner Qualität fertig oder schaffen es besser mit dem Anbau, machen Gemüsegerichte, machen wunderbare Gerichte und haben hinten auf das Kochbuch etwas draufgeschrieben, was ich als Motto sensationell finde.
1: Bo ich ja tarjihan karina kon natnapas. Ja, es ist nicht so schön, wie so auf Deutsch so es geklappt hat. Entweder mit der Liebe oder lieber nicht, ist auf der Rückseite von dem Buch. Ja. So, wenn man keine Liebe hat zum Kochen, dann lieber kocht man nicht.
0: Tja. Ja.
2: Und unterschreiben wir, ne?
0: Natürlich.
2: Nachdem vorne die Liebe fließt und hier hört die, wenn die Liebe aufhören sollte, dann wird auch nicht mehr gekocht, zumindest passt das gut zusammen. Und ich glaube auch nach wie vor, man kann da vielleicht auch Sorgfalt zu sagen, man kann da sagen Zuneigung zur Verarbeitung, zu den Zutaten selber. Und das tut es dann auch jedenfalls, glaube ich auch, dass das Essen dann besser wird. Und wenn wir gerade schon beim Gemüse waren, wir gucken jetzt mal richtig rein. Es ist, diese Küche bietet tatsächlich auch für jeden was. Und da sind wir wieder bei den Ähnlichkeiten. Türkische Küche, arabische Küche, auch indische Küche. Sehr viel rote Beete, sehr viele Dips eben auch, die verarbeitet werden. Hier haben Sie zum Beispiel eine 100 Gramm Solo-Knoblauch auf 500 Gramm rote Beete. Das sollte man, obwohl manchmal denke ich, guten Knoblauch, das könnte man schon da auch ersetzen. Dann werden viele Sachen auch roh gegessen. Also zum Beispiel Frühlingszwiebeln, die dann so knackig genommen werden dazu. Mein geliebter Blumenkohl in Safran-Zitronensoße geröstet ist auch dabei. Und es kommen viele Nüsse vor, Mandeln vor,
0: auch
2: Walnüsse
0: super,
2: vor allen Dingen. Ja, und auch diese Kombination vor allen Dingen mit Reis auch. Auch Linsen mit Reis, Linsen mit Nüssen. Und es ist, wie gesagt, es sind Salate dabei, es sind eingelegte Oliven dabei. Hier haben wir Aubergine.
0: Ich kriege Hunger, Herr Gothe.
2: Ich auch. Und dann und es ist eben, wenn man durchblättert, ist alles wunderbar fotografiert. Man kriegt auch einen persönlichen Eindruck der beiden Schwestern. Und Sie sehen ja, ich bin da selber schon wieder dabei. Es macht auch sehr viel Spaß, einfach mal durchzublättern. Und dann kommt man hier auf Torschi. Das ist in Essig, Zucker und im Sud eingelegtes Gemüse. Und dann eben auch immer wieder die Hinweise darauf, was die Kultur auch zu bieten, nämlich persischer Abend. Genuss, wo dann auch durchaus die Geschichte
0: mit dem Wein,
2: des Weins da drin steht.
0: Ist das eigentlich aufwendig, so zu kochen?
2: Ja, das ist.
0: ja.
2: Ja, es ist, man muss unterscheiden zwischen zeitaufwendig und schwierig. Ne, das ist, es ist nicht schwierig, aber da es eben traditionelle Küche ist, hat man ja oft, muss man sich Zeit nehmen, sollte man auch, weil die beiden Schwestern Sadudi den Kompromiss nicht machen, es uns zeitlich auf moderne deutsche Weise zu vereinfachen.
1: Kompromisse, nee, ich meine dann, wir versuchen authentisch zu bleiben, ja. Wir möchten nicht irgendwas ändern, damit dann die Deutschen dann sehr das auch lieben, ja. Wir wissen schon, dass, Soße ist sehr gut angekommen bei den Gästen, dass wir sagen dann, wenn es flüssig ist, dann kommt besser an oder nicht trockene Sachen, lieber wenig trockene Sachen als flüssige, aber eine Kombination von allen kommt auch immer gut an. Das heißt, haben wir dann verschiedene Frittatas, ich meine mit Eier, verschiedene Kräuter, zum Beispiel Kukusabsi, verschiedene Kräuter mit Eier, mit Kurkuma und so, was alles muss dann, wie Quiche, ja, muss im Backofen auch gebacken werden, wir frittieren gar nichts bei uns. Das ist auch dann, das ist auch nicht so flüssig, das ist auch trocken, aber kommt sehr gut an, ja. Aber man isst normalerweise mit rote Bete Dip oder mit irgendwelche Dip mit Joghurt und so und das ist dann wunderbar, die Kombination.
2: Foruk Sadudi, die 12 Minuten ältere Schwester, die aber vom Eindruck her, der das Temperament auch gerne mal ein bisschen durchgeht. Also die kann sich bei Nachfragen auch schon mal so echauffieren darüber, wenn sie denkt, na ja. Und das gibt ein Gericht, da ist es passiert mit den Nicht-Kompromissen. Da hat sie sich auch richtig schön drüber aufgeregt. wenn Leute da irgendwas nicht sich die Zeit nehmen wollen. Es heißt Fesenjohn und ist, ich hoffe, Fesenjohn, ich hoffe, dass ich es einigermaßen richtig hingekriegt habe, Hähnchenfilet in einer Granatapfel-Walnusssoße. Und der Ansatz ist allerdings, dass es kein Fett dazugegeben wird, sondern die Granatapfelmelasse mit den Nüssen über 5 oder 6 Stunden so lange gekocht wird, bis das Fett aus den Nüssen selber rauskommt. Und ich hatte dann so überlegt, man könnte und so weiter, und da kann man nämlich mal gar nichts. Wenn, also, ne, da kommen sie, Farouk Sadoudi, nicht so mit mal eben um die Kurve. Entweder richtig oder gar nicht, keine Kompromisse. Und das gilt auch für die Reisgerichte.
1: Beim Reisgerichten, ja, sehr viele haben manchmal Probleme, dass da es kompliziert ist, ja. Ich meine, muss verschiedene Sachen auch reingetan werden und so. Und wenn man persische Reis in der Pfanne macht oder so, manchmal bekommt man auch Probleme. Ich denke, meistens ist es bei dem Reisgerichte, dass es dann zermatscht wird oder die Kruste wird nicht gut und so, ja. Aber an sich diese Sachen oder ansonsten alles war easy. Bislang haben wir kein Feedback bekommen, dass jemand dann... Wir verstehen, dass auch Masse oder Salate und so werden dann auch ganz oft gemacht. Wir sehen auch sehr viele Fotos in Instagram und so, wie oft wurde es auch gemacht. Ja.
0: Also ich erwähne an der Stelle nochmal, dass es mindestens einen Reiskocher gibt, nämlich meinen, der das kann, diesen Krustenreis herstellen, den viele begehren, und das funktioniert ganz gut. Also das Fabrikat ist jetzt mal von Reishunger, vielleicht können andere Firmen das auch, aber falls sie es zu Hause nicht ganz so schwer haben wollen, das wäre ein Tipp.
2: Ja, ich weiß aber nicht, ob das unter mit Liebe kochen zählt, wenn Sie das so schnöde in den Reiskocher werfen, aber ich kann sagen, Sie sind ja technisch da wesentlich affiner als ich habe keinen. Und ich habe mich aber damals, als bei der in afghanischen Küche, da ging es ja auch oft darum, wie aufwendig die Reisgerichte sind. Ich kann es unabhängig von dem Reis mit der Kruste unten dran. Das ist natürlich die Show und das schmeckt auch hervorragend. Aber es gibt so viele Reisgerichte, wo man nicht diese Kruste braucht. Und aber das Verfahren, mit wie der Reis vorher hochgekocht wird, dann gedämpft und so weiter, das lohnt sich wirklich auch geschmacklich am Ergebnis. Und wenn die Kruste mal nicht so hinhaut, das ruiniert nicht das Gericht, sondern aber was auch mit dem Safran und anderen Zutaten, das ist einfach, es ergeben sich großartige Reisgerichte und man muss für deutsche Verhältnisse überhaupt nichts anderes machen, weil das Reisgericht insgesamt aus sich schon so gut schmeckt, dass man mit 1-2 Dips dazu auch schon ein vollständiges Gericht hätte, obwohl der Tisch dann nicht ganz so symmetrisch voll ist.
0: Jetzt ist die Kruste über unserer Sendung schon fast ganz gebräunt, Herr Gothe. Was bleibt denn darunter als Fazit für Sie?
2: Das überlassen wir noch einmal Farouk Sadoudi, weil ich finde, die Botschaft, die sie hat aus der persischen Küche heraus, was am wichtigsten ist bei der Zubereitung, das gilt für mich schon lange, sollte aber für alle, die in die Küche gehen und da gerne kochen, sollte die immer gelten. Was eben wichtig ist, wirklich, wenn man in der Küche steht.
1: Das Gefühl. Ich sehe das Kochen als eine Wissenschaftlerin, muss ich auch sagen, dann es ist wie ein Projekt. Ja? Ich meine, man muss die Zutaten haben, man muss auch wissen, wie viel Kochzeit braucht man oder wie soll es dann auch am Ende aussehen und so. Aber man macht alles mit Liebe. Das heißt dann, die Meditation, die man auch eigentlich während des Kochens auch macht, ist sehr, sehr schön, weil man ist verliebt in Farben, Aromen, in Texturen, verschiedene Texturen, Farben und so. Und das ist wirklich dann nach einem, denke ich mir, vollen Tag, dass man abends dann am Herd steht und alles dann auch mischt und möchte, dass alles gekocht werden und dass die verschiedenen Aromen ineinander gehen oder wie Texturen dann auch sich dann entwickeln und so. Das ist wirklich sehr, sehr schön. Für mich ist es wie eine Meditation. Sehr viele möchten Meditation machen, möchten Yoga machen und so. Und für mich, ich bekomme dann wirklich diese Ruhe von Kochen.
0: Dem ist nur hinzuzufügen, dass Sie die Infos zum Buch und auch zum Food Lab bei uns auf der Seite auf WDR 5 finden und dass ich erleuchtet und verliebt aus dieser Sendung gehe.
2: Mein Name ist Helmut Gothe.
0: Caroline Kurz.

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1: Die Nachrichten mit Katrin Baumhöfe. Guten Tag.
6: Wir haben zum Teil noch offenes Feuer, wir haben aber keine großen Wipfelfeuer mehr, sodass also die Situation, die wir uns gestern Abend erhofft haben, auch jetzt eingetreten ist.
1: Der Dürener Landrat Nolten hofft, dass der große Waldbrand in Hürtgenwald heute oder morgen unter Kontrolle gebracht wird. Die 2000 Menschen, die den Ortsteil Gai sicherheitshalber verlassen mussten, könnten vielleicht schon bald zurück. Nolten will aber noch ein mögliches Gewitter abwarten. Das könnte Regen bringen, aber auch Sturmböen, die die Feuer wieder anfachen können.
6: Ich glaube, das Fatalste, was wir machen könnten, wäre, dass wir sagen, ihr könnt zurück und dann kommt die Gewitterzelle und dann sagen wir anschließend, nee, ihr müsst doch bis morgen warten. Aber ob das so ist, können wir im Augenblick definitiv noch nicht entscheiden.
1: Währenddessen breitet sich ein weiterer Waldbrand im belgischen Naturschutzgebiet Hohes Venn an der Grenze zu NRW schnell aus. Laut Behörden steht jetzt schon eine Fläche von mindestens 16 Quadratkilometern in Flammen. Unter anderem sind Löschflugzeuge aus Schweden und Verstärkung aus ganz Belgien und aus Deutschland unterwegs. In manchen Pflegeheimen ist die Hitzebelastung offenbar extrem hoch, sagt die Gewerkschaft Verdi. Verdi-Vorständin Bühler forderte gegenüber der Funke Mediengruppe, Bund und Länder müssten mehr in den Hitzeschutz investieren. Jan Zimmermann, WDR Berlin.
7: Hintergrund ist eine Befragung von rund 320 Pflegekräften und anderen Beschäftigten in Pflegeeinrichtungen in den vergangenen Wochen. Sie waren aufgefordert, regelmäßig die Temperaturen in ihren Einrichtungen zu erfassen. Das Ergebnis? Fast 41% der Beschäftigten haben mindestens einen Wert über 30 Grad gemeldet. In manchen Heimen ist es in der Spitze sogar bis zu 45 Grad heiß geworden. Die Aussagen der Beschäftigten zeigen zum Teil erschreckende Zustände, so Bühler von Verdi. Derart hohe Temperaturen in einigen Pflegeheimen seien für die Angestellten unerträglich und können für die Bewohner lebensgefährlich sein.
1: Wer in Dortmund an bestimmten Orten bettelt, muss seit heute mit einem Bußgeld rechnen. 2 Wochen lang gab es eine Übergangsphase mit Hinweisen statt Strafen. Ab heute kostet es Geld, wenn man rund um Cafés und Restaurants nach Geld fragt. Aus Dortmund, Sophie Konrad.
8: Bettelnde Menschen dürfen sich hier in Dortmund in einem Umkreis von 5 Metern um die Außengastronomie nicht mehr aufhalten. Ab heute will die Stadt Verstöße gegen das Bettelverbot mit Bußgeldern bestrafen. Ordnungsamtsmitarbeiter gehen dafür in der Stadt Streife, um die Einhaltung des Verbots zu kontrollieren. Bis zu 250 Euro kann das kosten. Wer das nicht zahlen kann oder will, muss mit einer mehrtägigen Erzwingungshaft rechnen.
1: Und auch das ist gerade Thema. In Granada in Südspanien hat es in der Nacht ein Erdbeben der Stärke 5 gegeben. An Häusern und Autos entstanden Schäden. Verletzte gab es nicht. In Frankreich fallen heute und morgen zahlreiche Flüge der Fluggesellschaft EasyJet aus. Grund ist ein Streik des Kabinenpersonals. Bei Renovierungsarbeiten in einem Haus in Belgien haben Bauarbeiter Gold gefunden, im Wert von rund 9 Millionen Euro. Die Goldbarren und Münzen waren in den Kellerwänden eingemauert. In Düsseldorf läuft gerade die Weltmeisterschaft im Flag Football und da werden auch Tickets vergeben für die Olympiapremiere der Sportart 2028. Die deutschen Nationalmannschaften haben sich allerdings nicht qualifizieren können. Sowohl die Männer als auch die Frauen sind im Viertelfinale ausgeschieden. Bei der EM nächstes Jahr gibt's nochmal Olympiatickets. Flag Football ist eine kontaktarme Variante des American Football. Gespielt wird 5 gegen 5. Das war WDR aktuell. Das Wetter in Nordrhein-Westfalen. Am Nachmittag ziehen häufiger Schauer durch, örtlich auch Gewitter. In Bad Salzuflen bis 30 Grad, in Unna bis 32 und in Attendorn bis 34 Grad. In der Nacht ziehen die Schauer weiter Richtung Ostwestfalen-Lippe und lassen dabei etwas nach. Tiefstwerte 19 bis 14 Grad. Morgen zunächst Wolken und gebietsweise etwas Regen, später meist trocken, 21 bis 27 Grad. Die Zeit, es ist 15.04 Uhr. 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A3 Köln Richtung Oberhausen zwischen Duisburg-Wedau und Oberhausen-Lierich etwa 15 Minuten plus, 6 Kilometer stockender Verkehr wegen Bauarbeiten. A4 Hehlen Richtung Aachen am Grenzübergang Fettschau mehr als 20 Minuten plus, 2 Kilometer Stau. Die A33 Bielefeld Richtung Osnabrück ist zwischen Borgloh, Kloster Ösede und Harderberg gesperrt. Dort hat ein LKW Abfälle verloren, deshalb muss die Fahrbahn aufwendig gereinigt werden. Es gibt zurzeit 4 Kilometer Stau. Die A61 Mönchengladbach-Venlo ist zwischen Kreuz Mönchengladbach und Mackenstein in beiden Richtungen wegen Brückenarbeiten noch bis Dienstag um 5 Uhr morgens gesperrt. Zurzeit gibt es 2 Kilometer Stau in Richtung Mönchengladbach. Bis Montag früh gesperrt sind außerdem die A57 zwischen Kreuz Meerbusch und Krefeld Zentrum und die A448 zwischen Dreieck Bochum West und Bochum Süd.
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9: Einmal im Jahr zeichnen die öffentlich-rechtlichen Rundfunkanstalten die besten und innovativsten Kabarettprogramme aus dem deutschsprachigen Raum aus. Und das schon seit 45 Jahren. Salzburger Stier heißt der Preis und er ist die begehrteste Radiotrophäe für Kabarett und Satire. Gastgeber in diesem Jahr war die RAI Südtirol. Im Kursaal Meran wurde der Salzburger Stier Ende Mai mit einer Radiogala eröffnet, bevor die Preisträger Sonja Pickard, Markus Schönholzer und Bodo Wartke die begehrten Trophäen erhielten. Hören Sie in der Unterhaltung am Wochenende zunächst Ausschnitte aus dem Programm von Sonja Pickard und im zweiten Teil der Sendung dann den deutschen Preisträger Bodo Wartke.
10: Die Künstlerin, die ich auf die Bühne bitten darf, beschreibt sich selbst als postmoderne, keltisch-mitteleuropäische, atheistische, progressiv-liberale Punk-Rock-Cis-Frau. Sonja Pickard stammt ursprünglich aus Westfalen und ist in dem kleinen Ort Billerbeck in der Nähe von Münster aufgewachsen, hat aber in Österreich eine neue Heimat gefunden. 2009 übersiedelte sie nach Wien, um am Konservatorium Schauspiel zu erlernen. Bald steht sie auf den kleinen Bühnen in Wien, debütiert am Wiener Volkstheater und am Hamburger Schauspielhaus. Derzeit ist sie mit ihrem bereits vierten Kabarettprogramm mit dem Titel Halbmensch unterwegs. Begrüßen Sie mit mir Sonja Pickard.

Dankeschön. Vielen, vielen Dank für die liebe Begrüßung. Ich freue mich sehr, heute hier zu sein. Schön, dass ihr alle heute gekommen seid. Ich möchte eigentlich gerne am Anfang gleich mal was Persönliches von mir preisgeben. Ich habe letztens festgestellt, ich mag es total gern, wenn ich Dinge nicht verstehe. Und wenn man dann mal drauf achtet, dann merkt man nämlich auch, man versteht sehr viel nicht. Da war nämlich letztens diese Situation, da bin ich auf meinem Balkon gesessen und ich schaue auf die Häuserwand direkt mir gegenüber, wie schon tausendmal zuvor. Aber plötzlich fällt mir auf, an dieser Häuserwand, so in etwa 20 Metern Höhe, klebt ein Post-it. Ich hatte sehr viele Fragen. Wie ist das da hingekommen? Wer hat das da angebracht? Was steht da drauf? Und dann hatte ich große Freude, mir verschiedene Theorien zu überlegen, wie das dahin gekommen sein könnte. Theorie Nummer 1. In den frühen 90er Jahren hat eine Mutter für ihre Tochter zum Kindergeburtstag eine völlig übermotivierte Schnitzeljagd veranstaltet. Der letzte Hinweis wurde nie gefunden. Und seit 32 Jahren schimmelt im Innenhof eine Schatztruhe mit Tamagotchis und Kinderüberraschung vor sich hin. Theorie Nummer 2. Es ist eine Marketingaktion aus den 10er Jahren dieses Jahrtausends. Damals hat man mit Hilfe dressierter Geckos Post-its an verschiedenen Häuserwänden in Wien angebracht. Und wenn man jetzt auf einem Stadtplan all diese Stellen miteinander verbindet, wo so ein Post-it klebt, dann ergibt sich ein QR-Code und mit dem bekommt man dann beim Thalia minus 10% auf lagernde Haftnotizblöcke. Aber für am wahrscheinlichsten halte ich eigentlich meine Theorie Nummer 3, nämlich könnte es nicht sein, dass auf meiner Häuserwand in genau der gleichen Höhe auch ein Post-it klebt, was ich nur von meiner Perspektive vom Balkon aus nicht sehen kann. Und die zwei Häuser spielen seit 3 Jahren miteinander, wer bin ich? Das Haus gegenüber ist Sebastian Kurz, meines ist Cher. Aber dann habe ich mir eigentlich gedacht, es ist eigentlich auch total egal, warum das da klebt. Viel wichtiger ist mir eigentlich, wer auch immer das da angebracht hat, ist mein Held. Weil dieser Mensch hat ein bisschen Verblüffung in die Welt gebracht. Und ich mag sowas, ja, ich mag wirklich gerne, wenn ich Dinge nicht verstehe. Weil das Leben ist eh schon viel zu voll mit Kausalitäten. Wenn das, dann das. Klar, ne? Weil sowas lieben wir. Zum Beispiel, wenn du das machst, wirst du garantiert erfolgreich. Großes Thema auf Social Media gerade, Erfolgstipps. Ja, am schlimmsten finde ich Morgenroutinen. Ja, ihr kennt das, ne? Haben schon einige schon mal reingespült bekommen. Morgenroutinen, ganz schlimm. Da filmen sich Menschen dabei, was sie morgens nach dem Aufstehen machen. Und die Idee ist, wenn du das auch machst, wirst du garantiert erfolgreich. Völlig egal, was du sonst im Leben machst. Und ich habe also für diejenigen, die das noch nie gesehen haben, ihr glücklichen Menschen, ich illustriere das kurz. Du hast also einen völlig übernächtigten Influencer, der mit weit aufgerissenen Augen in eine Kamera kreischt. Ich stehe jeden Morgen um 5 Uhr auf und trinke erstmal ein großes Glas Wasser mit Zitronensaft, um meinen Stoffwechsel anzukurbeln. Dann springe ich auf mein Skateboard, ich zische in die Küche und zu einem geilen Beat mache ich mir einen Power-Smoothie mit Haferflocken, Blaubeeren und dem Angstschweiß meiner Erzfeinde. Ich meditiere, ich trainiere, ich gehe Eisbaden, ich rette ein Pinguinbaby vorm Ertrinken. Es ist jetzt 7 Uhr und ich fahre mit dem Rad in die Arbeit. Niemand macht sowas. Aber angeblich sollen wir das alle machen, um unseren Stoffwechsel anzukurbeln? Leute, ganz ehrlich, ich weiß nicht mal, was das heißt. Hat sich jemand von euch auf dem Weg zur Arbeit schon mal gedacht, oh mein Gott, nein, ich habe meinen Stoffwechsel nicht angekurbelt? Und in einem wilden U-Turn schießt du mit deinem Rennrad auf der Autobahn zurück nach Hause. Du musst jetzt zu deinem Wasser mit Zitronensaft. Wenn du das jetzt nicht bekommst, ist der ganze Tag im Arsch. Was soll ich sagen, das holst du dein ganzes Leben lang nicht mehr auf. Bitte langsamer Stoffwechsel, das macht Verstopfung, Haarausfall und eine brüchige Karriereleiter. Jeder Mensch, der erfolgreich ist im Leben, trinkt morgens ein großes Glas Wasser mit Zitronensaft. Jeff Bezos, Mark Zuckerberg, Elon Musk, Heidi Klum, Jesus hat's erfunden? Natürlich, bitte. Wie willst du mit einem langsamen Stoffwechsel übers Wasser gehen? Und was für Jesus gut ist, ist für uns alle gut und deswegen krieg deinen Arsch hoch, press dir deine Zitrone mit dieser hydraulischen Marmorpresse, Link in der Bio. Ja, ich weiß nicht, ich hab's lieber, wenn ich Dinge nicht verstehe.
ja, Kausalitäten, dieses wenn das, dann das. Wir Menschen funktionieren ja nicht so. Ne? Wir Menschen sind sehr, sehr irrational. Da würde ich euch gleich gerne eine kleine Geschichte dazu erzählen, die das eigentlich ganz gut zum Ausdruck bringt. Und die ist tatsächlich mir fast exakt so, wie ich sie jetzt erzählen werde, vor kurzem passiert. Es war so, ich war in der Notaufnahme, nichts Wildes, ne? Verknackster Fuß. Und du hast ja dann aber ziemlich lange Wartezeit. Und was machst du in dieser Wartezeit? Du beobachtest Menschen. Und es fällt mir eine Gruppe auf von drei Leuten, die offensichtlich zusammen dort sind. Es ist mir nur kein Reim drauf zu machen, was die miteinander zu tun haben könnten. Und zwar waren das ein Polizist, eine ältere Frau und ein junger Mann in einem Guinness-T-Shirt. Ich habe ihn deswegen für mich intern den Barkeeper genannt. So, der Barkeeper, die alte Frau und der Polizist werden irgendwann zu dritt ins Behandlungszimmer gerufen, kommen wieder raus. Jetzt hat die alte Frau eine Infusion. So weit, so gut. Eine Stunde später werden sie wieder zu dritt ins Behandlungszimmer gerufen, kommen wieder raus. Jetzt hat der Polizist einen Gipsarm. Und ich sitze da und denke mir, was ist passiert? Ich bin an diesem Morgen, wie an jedem Morgen, um 5 Uhr aufgestanden, habe erst mal ein großes Glas Wasser mit Zitronensaft getrunken, meditiert, trainiert, eine halbe Stunde Alphorn gespielt und mich schließlich in frisch gebügelter Uniform auf den Weg in die Arbeit gemacht. Unterwegs hörte ich wie immer meine Lieblingsplaylist, 26 verschiedene Coverversionen der österreichischen Bundeshymne. Natürlich mit den Kopfhörern auf der leisesten Stufe, um brütende Vögel nicht zu stören. Ich bin an diesem Morgen um 5 Uhr aufgestanden, habe erst einmal ein großes Glas Wasser mit Zitronensaft getrunken. Und dann wollte ich meinen Jade-Roller aus dem Kühlschrank holen, aber mein Mann hatte am Vorabend wohl vergessen, ihn wieder einzukühlen. Ich war also schon ein wenig gereizt. Ich habe mich dann auf den Weg in die Hofreitschule gemacht. Mein Enkel arbeitet dort im Projektmanagement. Ich bringe ihm jeden Morgen eine frische Milch, Kuchen, Bratelfett, Grammelschmalz, eine kleine Stelze, ein Sauschädel im Speckmantel und ein frittiertes Lamm im Ganzen. Na, sonst verhungert er mir ja mit den ganzen Veganern dort. Ich kam gerade von einem Date. Wir hatten uns über so eine App kennengelernt und sie war mir gleich sympathisch. Also haben wir uns zum Eisbaden verabredet, aber dann ist sie einfach nicht aufgetaucht. Aufgekreuzt. Am Treffpunkt. Und ich habe noch eine Stunde gewartet, in der Badehose und dem Guinness-Shirt, bei minus 2 Grad. Wir wollten ja direkt danach zu mir, also habe ich die Jacke gar nicht erst mitgenommen. Und ich hatte extra noch eine große Flasche Wasser mit Zitronensaft dabei, aber das ist dann gefroren. Naja, und irgendwann habe ich mich dann wieder auf den Heimweg gemacht. Und als ich so über den Heldenplatz gehe, da kommt ein Polizist auf mich zu und der will meinen Ausweis sehen. Und als ich so über den Heldenplatz gehe, ich gehe aus Nationalstolz jeden Tag diesen Umweg auf meinem Arbeitsweg von Liesing nach Simmering, da fällt mir ein junger Mann auf, ein Barkeeper, verschlafenes Gesicht, 3-Tage-Bart, in der Hand eine Flasche mit einer gelben Flüssigkeit, eventuell bloß eine harmlose Fanta, womöglich aber auch ein Molotow-Cocktail. Weiters fielen mir auf, anarchistische Aura, kommunistische Körpersprache und ein Ohrenpiercing, das eventuell eine Gangzugehörigkeit anzeigt,
Zumindest aber die Absicht, noch an diesem Tag die Neutralität Österreichs zu gefährden. Und als ich so über den Heldenplatz gehe, da sehe ich von der Ferne einen jungen Mann. Und der hat eine Art Tube in der Hand. Naja, vielleicht war es auch keine Tube, vielleicht war es auch eine Flasche, das konnte ich auf die Entfernung nicht sehen. Aber sobald ich irgendwas in der Art sehe, Tube, Flasche, Kelch, Amphore, Gral, Esswürfelfolie, irgendetwas zur Aufbewahrung von Flüssigkeiten, da läuten bei mir die Alarmglocken. Klimakleber! So, und er war also gerade im Begriff, sich da irgendwo festzupicken, damit ich nicht mehr rechtzeitig in die Arbeit komme. Was? Nein, ich bin pensioniert seit 2010. Aber man muss ja auch einkaufen. Und diese Klebegeneration ja offensichtlich nicht. Und da frage ich Sie, die protestieren dagegen Methan in der Atmosphäre. Aber lassen die nie einfahren. Solange er Klimakleber an Schaß lässt, fahre ich meinen SUV weiter. Ich fahre übrigens einen 0-Liter-SUV. Ja, da haben Sie richtig gehört. Der verbraucht kein Benzin. Der hat ein integriertes Atomkraftwerk. Da bin ich also völlig grün unterwegs. Ich lasse mir sicher nichts wegnehmen. Die wollen uns ja alles wegnehmen, diese Klebegeneration. Unsere Autos, unsere Heizung wollen sie uns wegnehmen. Unsere Fernseher, meine ganzen Fernsehzeitschriften-Abos, meine Krimis, meine Topfpflanzen, meine Topflappen, die hat meine Uroma noch gehäkelt, die Krippe, der ganze Weihnachtsschmuck. Ja, und dann habe ich den Polizisten gefragt, warum er mich kontrolliert. Sagt er, weil Dienstag ist. Sag ich, das macht ja keinen Sinn, darf man dienstags nicht über den Heldenplatz gehen oder was? Sagt er, ich soll nicht so blöde Fragen stellen. Sag ich, ich will ja nur wissen, warum er mich kontrolliert. Sagt er, einfach so. Sag ich, das finde ich nicht fair, hab eh schon einen Scheißtag. Sagt er, ihr Fahrradlicht ist kaputt. Alter, ich habe überhaupt gar kein Fahrrad dabei. Sagt er, na, wann haben Sie denn das letzte Mal die Batterie gewechselt? Sag ich, letztes Jahr. Sagt er, na, das reicht nicht, da hat das Licht nur mehr 85 Lux. Sag ich, ja, aber es ist doch egal, das Fahrrad steht ja zu Hause im Keller, das ist ja gar nicht hier, sagt er aus versicherungstechnischen Gründen. Das habe ich dann eingesehen. In Anbetracht der mangelnden Kooperationsbereitschaft untersuchte ich sofort Ausweis und Anus des Mannes. In dem Moment mischte sich eine Passantin in das Verhör ein. Die Wettervorhersage, Dancing Stars, Armin Assinger, Günther Jauch, nehmen Sie uns weg. Die schöne Aussicht mit Ihren Windrädern, nehmen Sie uns weg. Das generische Maskulinum, das Maskulinum im Allgemeinen, nehmen die uns alles weg. Und wofür? Nur für denen ihre Zukunft. Naja, also da war dieser Klimakleberschwächling und ich wollte jetzt gerade mein Auto holen, um den zu überfahren. Da kommt ein Polizist auf den zu. Und ich denke mir, naja, der wird ihm jetzt schon ordentlich den Marsch blasen. Aber im Gegenteil. Der greift ihm da hin. Und dann machen die beiden Sachen, wo ich an dieser Stelle wirklich lieber den Mantel des Schweigens drüber hüllen möchte. Das ist ja unerhört, wie in dieser Generation immer der Geschlechtsverkehr zweckentfremdet wird. Zum Spaß, pff. Wir hatten damals auch keinen Spaß und wir waren trotzdem glücklich. Ich habe mich also eingemischt. Das geht ja so nicht, mitten am Heldenplatz. Ich wollte also dem Polizisten meinen Ausweis geben. Aber meine Hände waren so kalt, wegen der Flasche gefrorenes Wasser mit Zitronensaft. Also habe ich ihm gesagt, er soll einfach selber an meine Gesäßtasche greifen.
die Geldbörse mit dem Ausweis ist da drin. Aber dann hat er da so lange rumgetan und ich wollte ihm helfen und habe gesagt, halten Sie mal die Flasche. Aber die war so kalt, dass ich schon mit den Fingern dran festgefroren war. Sagt er, lassen Sie los. Sag ich, ich kann nicht. Sagt er, lassen Sie sofort die Waffe fallen. Sag ich, das ist keine Waffe, das ist Wasser mit Zitronensaft. Das tut niemandem was, außer der Verdauung was Gutes. Sagt er, Polizei. Sag ich, Bürokaufmann. Und in dem Moment kommt eine ältere Dame auf uns zu, die sich wegen irgendwas total aufregt. Und sie greift sofort nach der Flasche Wasser mit Zitronensaft. Wahrscheinlich hatte sie einen langsamen Stoffwechsel. So, und dann habe ich dem Polizisten gesagt, dass er sich seine Work-Life-Balance mal dahin schieben kann, wo er gerade mit seinem Daumen... Wir hatten damals auch keine Work-Life-Balance. Wir waren froh, wenn wir uns ausbeuten haben lassen dürfen. Wir haben 20 Stunden am Feld gearbeitet und dann sind wir mit der Galeere über den Donaukanal nach Hause gerudert. Wir haben nie geschlafen, höchstens einmal zu Weihnachten. Aber dann auch schlecht, um unsere Eltern nicht zu enttäuschen. Der Schnee stand uns bis hier. Wo ist eigentlich der ganze Schnee hin? In dem Moment ergriff der Barkeeper meine Hand und führte meine Faust mehrfach ruckartig auf den Augapfel der Frau. Auch noch, als ich bereits am Boden lag. Ja, das habe ich alles dem Polizisten gesagt und dann hat er ausgeholt und mir aufs Auge gehauen. Aber ich sag einmal so, eine Watschen hat noch nie jemandem geschadet. Ein paar Fausthiebe ins Gesicht auch nicht. Sie greift also nach der Flasche. Aber die ist ja ebenso kalt. Und jetzt kleben wir alle drei an der blöden Flasche fest. Es muss von außen echt blöd ausgesehen haben. Aber durch das Gerangel hat sich das Ganze natürlich erhitzt und die Flasche hat sich gelöst und ist der Frau mit voller Wucht aufs Auge. Sie ist dann hingefallen. Ich habe noch versucht, sie aufzufangen, habe aber nur noch ihren Schoßhund erwischt. Oder was auch immer das war. Es war auf jeden Fall sehr steif. Und auch irgendwie fettig. Und in dem Moment greift dieser junge Mann zu meinem frittierten Lamm und nimmt es mir weg. Ich hab's ja gesagt, die nehmen uns alles weg, diese Klebegeneration. Der Barkeeper nutzte die Gunst der Stunde und entwendete der Dame ihr gebackenes Jungschaf. Der Polizist hat mich dann informiert, dass das Gesetz in Österreich wohl panierte Lebensmittel unter einen besonderen Schutz stellt. Also wenn du jemandem eins wegnimmst, das ist eigentlich schlimmer als ein Edelweiß pflücken. Oder in Tirol eine Hafermilch bestellen oder so. Der Untergang des Abendlandes, der Untergang des Abendlandes. Der untere Teil war auch schon so ein bisschen bröselig und ich

0: Chor wohl dafür verantwortlich ist, die Seiten von den Liederbüchern umzublättern. Mir ist echt kalt mittlerweile. Aber ich wollte da jetzt nicht auch noch was sagen. Ist ja auch Pflegenotstand und so. Im Spital konnte ich die natürliche Ordnung wiederherstellen. Und wieder einmal hat das Gute gesiegt in unserem wunderschönen Heimatland.
1: Danke.

Ja. Ich finde, diese Geschichte veranschaulicht eigentlich wirklich sehr gut, ja, dass wir Menschen total irrational sind. Und wir glauben das ja immer nicht, ne, dass wir so irrational sind. Aber es gibt echt Situationen, da merkt man es dann. Trennungen, auch sowas. Ja? Trennungen, wenn Menschen sich trennen. Ah, also ist jetzt egal, ob romantische Beziehung oder Koalition. Wenn Menschen sich voneinander trennen, sagen sie die irrationalsten Sachen. Einer meiner Ex-Freunde, als ich mich von ihm getrennt habe, hat er mir gesagt, ich darf mich jetzt aber nicht von ihm trennen, weil er hat kein Nudelsieb. Ich habe ihn dann gefragt, was er damit meint. Er hat gesagt, naja, er hätte ja ganz lange im Studentenwohnheim gelebt, dann sei er mit mir zusammengezogen, konnte unterdessen meine Küchenutensilien verwenden. Aber wenn ich mich jetzt von ihm trenne, dann muss er sich das alles kaufen. Ja, ich hatte ja keine Ahnung, dass ich offenbar mit einer Mitgift in diese Beziehung gegangen war. Ich habe ihm dann eins meiner Nudelsiebe geschenkt, weil ich hatte zwei, hat ihm aber nicht gereicht. Er hat mir dann, und ich würde mir wirklich wünschen, dass ich mir das ausgedacht hätte, er hat mir auf seinem Handy seine Amazon-Wunschliste gezeigt, mit all den Sachen, die er sich jetzt kaufen muss, weil ich mich von ihm trenne. Und es war super dramatisch, ja, er war so, 300 Euro. 300 Euro muss ich jetzt ausgeben, weil du mich verlässt. Hier, eine Suppenkelle, hab ich nicht. Pürierstab, hab ich nicht. Eine Knoblauchpresse, hab ich nicht. Und das Ding ist ja, wenn du selber noch in dieser Situation drin bist, du bist ja auch nicht ganz Herr in deiner Sinne. Du machst gerade eine Trennung durch, du bist vielleicht selber ein bisschen irrational. Und deswegen fängst du dann tatsächlich an, nachzudenken. Hat der recht? Und Jahre später merkst du, nein! Weil jetzt siehst du die Dinge natürlich ein bisschen objektiver. Ne? Und ich möchte eigentlich mittlerweile echt jedem anderen Menschen ersparen, durch sowas durchzumüssen. Und deswegen teile ich mittlerweile mein auf diese schwere Art und Weise erworbenes Wissen auch gerne ungefragt mit der Welt. Also nur, falls das jemand in diesem Raum oder zu Hause am Radio hören muss, es ist okay, sich von einem Mann zu trennen, auch wenn er kein Waffeleisen besitzt. Ja. So, jetzt machen wir einen kleinen Themawechsel. Ich würde nämlich gerne noch eine Geschichte erzählen über Salzburg, weil ich habe nämlich gedacht, wir sind ja beim Salzburger Stier, na, können wir ja mal eine Geschichte über Salzburg erzählen. Es war nämlich so, ich war letztens beruflich in Salzburg und ich weiß nicht, wer die Stadt kennt, ja, aber es ist ja so, du bist dort nie beruflich. Du bist immer auch Tourist. Und zwar ist es ja so, dass diese Stadt voll ist mit Reisegruppen, in die man dann immer wieder versehentlich reingerät. Und irgendwann habe ich mir gedacht, ey, scheiß drauf, ich gehe jetzt bei einer mit. Und das war dann ganz cool. Ja, weil die hatten so eine etwas ruppige Reiseleiterin. Und diese Frau hat mir total gut gefallen. Und es hat sich dann im Endeffekt wirklich sehr gelohnt, weil ich von dieser Reiseleiterin dann echt noch einiges lernen konnte. So, wir gehen weiter. Nein, wir gehen nicht weiter, weil manche Leute offenbar noch ein Vorhängeschloss an die Brücke machen müssen. Ja, rein mit dem Schlüssel in den Fluss. So, ewige Liebe, ist das nicht schön? Gut, das historische Zentrum der Stadt Salzburg gehört übrigens zum Weltkulturerbe. Da habe ich an dieser Stelle vielleicht mal eine spannende Anekdote für Sie. Frankreich hat ja vor einiger Zeit die Gänsestopfleber zum nationalen Kulturerbe erklären lassen, weil sie verboten wurde. Ja, da gab es ein neues

EU-Gesetz, das hat gesagt, Gänsestopfleber, das geht nicht, das ist Tierquälerei. Frankreich war so, Moment, wir lieben Tierquälerei. Da muss es ein Schlupfloch geben. Ja, gibt auch eins. Du kannst das zum nationalen Kulturerbe erklären lassen, dann ist das von dem Gesetz ausgenommen. So, und falls Sie sich jetzt fragen, Moment mal, aber das bedeutet ja, ich darf eigentlich alles machen, was unmoralisch und scheiße ist. Ich muss nur behaupten, es ist Tradition. Dann haben Sie recht. Also zumindest in Frankreich. Ist jetzt nicht überall so einfach, ne? In Österreich zum Beispiel, ja, wenn Sie hier was zum nationalen Kulturerbe erklären lassen wollen, dann brauchen Sie eine Kopie vom Meldezettel. Und ja, Sie müssen nachweisen, wie lange die Tradition weitergegeben wurde. Und es gibt ein Antragsformular. In diesem Antragsformular müssen Sie gendern. Ja, ich weiß. Das bedeutet Niederösterreich. Kann nie wieder etwas zum nationalen Kulturerbe erklären lassen. Irgendwie beruhigend, wenn Sie mich fragen. Naja, Sie haben übrigens die Gelegenheit, morgen einen Tagesausflug nach Niederösterreich zu buchen. Ich habe da jetzt gar nicht genug Prospekte für alle dabei, aber ich lese Ihnen jetzt hier einfach mal aus meinem vor. So, was haben wir da? Tauchen Sie ein in die Kultur des Waldviertels. In kleinen Gruppen werden Sie nach Heidenreichstein gefahren. Dort begegnen Sie den Einheimischen. Sie lernen, Eiernockerl zuzubereiten und werden im Anschluss 2 Stunden von der lokalen Bevölkerung beschimpft und des Ortes verwiesen. Dann geht es auch schon wieder zurück. Als Andenken erhalten Sie einen toten Waldrab. Ja, bitte bis 15 Uhr Bescheid geben, ob Sie da dabei sein wollen. So, jetzt geht's aber wirklich weiter, hier immer schön im hässlichen Regenschirm hinterher. Und an dieser Stelle, ja, da passen Sie bitte ein bisschen auf sich auf, ne? Deswegen stand Trittsicherheit in der Beschreibung. Ja, ich weiß, diese E-Scooter könnte man eigentlich auch mal zum nationalen Kulturerbe erklären lassen. Weil alles, was scheiße ist, ist ja nicht mehr scheiße. Es ist Tradition, hm? Altersarmut, Kulturerbe, Fachkräftemangel, Kulturerbe, Hillingerwein, Kulturerbe. Meine Güte, die arme UNESCO. Die müssen sich ja dann wirklich was einfallen lassen, ne, um dem Ansturm gerecht zu werden. Wahrscheinlich vergeben die dann irgendwann so begrenzte Kontingente an Arschloch-Kulturerbe. Und wenn dein Kontingent erschöpft ist, dann musst du dir als Staat aber überlegen, was dir mehr wert ist. Korruption oder Femizide? Ja, und dann geht es natürlich weiter, dass dann die reicheren Staaten die Kontingente von den ärmeren aufkaufen und schwuppdiwupp, beschissene Traditionen sind das neue CO2. So, vor sich sehen Sie Mozarts Geburtshaus, machen Sie ein Foto. Ja, das müssen Sie schon zugeben, das ist ja faszinierend, ne? Wie wir Menschen uns dauernd an Sachen festhalten, die eigentlich beschissen sind, aber wir wollen es nicht gehen lassen, weil wir uns dadurch irgendwie mit unseren Urahnen verbunden fühlen. So, als ob wir uns sagen, ich gebe doch jetzt nicht alles auf, wofür meine Oma nicht gekämpft hat. Aber, und da müssen wir auch mal drauf achten, das ist ja nur bei sozialem Fortschritt so. Bei technologischem Fortschritt sind wir mal alle ganz vorne mit dabei. Gehen Sie mal in den Elektrofahrmarkt, schauen Sie sich da mal die Leute an. Da können Sie aber auch was über die menschliche Natur lernen. Da sehen Sie dann Menschen, die mit einem Verkäufer sprechen. Ja, bitte, wir bräuchten eine Beratung für die allerneueste Siebträger-Kaffeemaschine. Ja, natürlich sind wir bereit, unser Haus abzureißen, um uns Kupferleitungen in die Wände legen zu lassen. Bei Kaffee machen wir keine Abstriche. Ja, selbstverständlich werde ich mir einen Sensor hinter meine Herzklappe implantieren, der meinen Koffeinspiegel misst und in die Cloud lädt. Das ist ja großartig. Da weiß ja die Kaffeemaschine auch immer, wie stark sie den Kaffee machen muss. Außerdem kann ich dann meinen Koffeinspiegel auch mit meiner Community teilen. Dann wissen auch alle, wann sie mich besser nicht ansprechen sollen. Ne? Ja, bitte gerne noch den allerneuesten Soda-Stream dazu. Kaffee mit Kohlensäure klingt super. So denken wir über Technologien. Aber wenn es um sozialen Fortschritt geht, um irgendeine Kleinigkeit in unserem täglichen Miteinander zu ändern, damit es uns allen ein bisschen besser geht, da scheißen wir dann auf Innovation. Da kann uns das Modell gar nicht alt genug sein, da sind wir dann nur am Rumheulen. Man darf überhaupt nichts mehr sagen. Man darf seine Kinder nicht mehr schlagen. Man darf seine Feinde nicht mehr auf Eisschollen aussetzen und aufs Meer hinaustreiben lassen. Überall nur Verbote. Was ist eigentlich los mit uns?
Können wir nicht mal über sozialen Fortschritt mit der gleichen Begeisterung sprechen, mit der wir über technologischen Fortschritt sprechen? Können wir nicht mal solche Gespräche miteinander führen? Hey, hast du gehört? Es gibt jetzt diese ganz neue Idee. Du kannst deinem Sohn beibringen, dass er Frauen mit Respekt behandelt. Was? Was kostet das? Gar nichts. Und wann kommt es auf den Markt? Sobald du damit anfängst. Boah, geil, da fange ich sofort damit an. Ja, geil, ich fange auch sofort damit an. Ja, geil, geil.

0: Ja. Auf jeden Fall, also Mozart wurde hier geboren, ja. Gut, weiter geht's zum Mönchsberg. Das ist ein bisschen steiler Anstieg. Ne? Wenn Sie nicht so fit sind, bleiben Sie lieber unten, machen Sie die Mozartkugelverkostung. Wir holen Sie dann nachher wieder ab. Haben Sie das gehört? Der Herr da vorne hat gesagt, die Hummel kann nicht fliegen, aber sie weiß es nicht, drum tut sie es trotzdem. Junger Mann, Sie sind keine Hummel. Ja, außerdem ist das Quatsch, das Hummelparadoxon. Ja, das haben Sie alle schon mal gehört in irgendeiner Version. Ne? Das Hummelparadoxon, das heißt, die Hummel kann eigentlich physikalisch gesehen gar nicht fliegen. Aber sie weiß es nicht. Also fliegt sie einfach. Bullshit, natürlich kann die Hummel fliegen, sieht man ja. Es war ein Rechenfehler von einem Physiker in den 30er Jahren. Ja, der hat sich vertan. Das ist längst widerlegt, aber wir halten uns daran immer noch fest, als wäre das die ultimative Wahrheit. Das einzig Paradoxe am Hummelparadoxon ist, dass wir uns denken, es will uns sagen, glaub an dich. Aber eigentlich will es uns sagen, glaub vielleicht ein bisschen weniger an dich. Du hast dich wahrscheinlich verrechnet. Ja, das gehört zu diesen ganzen Mythen, die wir uns immer weiter erzählen, aber wir wissen, sie stimmen nicht. 10%-Mythos ist auch so ein Beispiel. Den kennen Sie auch. Wir benutzen nur 10% unseres Gehirns. Auch so ein Quatsch. Das ist widerlegt. Ja, ganz vereinfacht könnte man noch sagen, wir benutzen immer nur 10% gleichzeitig. Jo, aber ist bei der Speiseröhre nicht anders. Ja, dann benutzen wir auch immer nur 10% gleichzeitig. Ne? Während sich so eine Mozartkugel langsam den Weg nach unten bahnt, sind ja immer nur 10% gerade aktiv. Aber da sagt niemand, wow, hast du gewusst, wir benutzen nur 10% unserer Speiseröhre. Hey, voll krass. Boah, stell dir mal vor, was wir alles machen könnten. Wenn wir unsere ganze Speiseröhre auf einmal nutzen könnten, wir könnten Gurken essen, ohne sie vorher in Scheiben zu schneiden. Ja, das ist eigentlich alles. Gibt's ja nicht, ja? Also ich meine, ich verstehe es ja, ja, dass Menschen sich Mythen erzählen, weil Menschen erzählen sich gerne gegenseitig Geschichten. Das ist ja auch toll, da müssen wir ja nicht mit aufhören. Aber können das nicht mal bessere Geschichten sein? Die Hummel zum Beispiel, ich habe mich mal informiert. Hummeln fliegen auch im Himalaya. Das wusste ich gar nicht. Es ist ja saukalt dort. Aber mit Hilfe dieser tollen kleinen Stummelfliegelchen können die ihren Körper auf über 30 Grad erhitzen. Und daher kommt auch dieses typische Brummgeräusch. So, das ist doch mal eine nette Geschichte. Kann man sich die nicht mal gegenseitig erzählen? Die Moral, Bewegung tut gut, denn du frierst nicht mehr und brummst ganz süß. Ja. Oder der Kuchenstück-Mythos, das ist eigentlich auch so ein gutes Beispiel. Der Kuchenstück-Mythos, der ist sehr faszinierend, weil der ist regional verschieden. Je nachdem, wo du herkommst, wird dir was anderes erzählt, was angeblich Furchtbares passiert, wenn dein Kuchenstück beim Servieren auf die Seite fällt. Ich komme aus Westfalen. Als wir klein waren, hatten wir uns Kindern immer gesagt, wenn dein Tortenstück beim Servieren auf die Seite fällt, dann wirst du nie heiraten. Ich habe 7-jährige Mädchen erlebt, die von ihren Eltern vom Kindergeburtstag abgeholt werden mussten, weil sie nicht mehr aufhören konnten zu weinen. Das ist nicht gesund. Ich schlage folgende Alternative vor. Wenn ein Kuchenstück beim Servieren auf die Seite fällt, dann wirst du eine erfolgreiche und selbstbestimmte Frau, die niemals einem Mann ein Nudelsieb schenken muss. Danke. Ja. An dieser Stelle würde ich gerne noch mal so eine kleine Lanze brechen für meine Generation. Ich bin Millennial. Gibt's noch Millennials hier heute? Ah, okay, eine motivierte Person. Ja. Ganz, und ein schüchternes Händchen von der letzten Reihe. Nee, wir trauen uns immer nicht so richtig. Ne? Wir haben einen schlechten Ruf, wir Millennials. Das heißt immer, wir hätten nichts zu Wege gebracht. Wir hätten eben den nachfolgenden Generationen nichts hinterlassen. Keine Tradition, kein kulturelles Erbe. Ich finde, das stimmt nicht.
1: Wir haben doch ein bisschen was geschafft. Wir Millennials, wir haben die Psychotherapie salonfähig gemacht. Ja, wir haben in die Wege geleitet, dass man sich dafür nicht mehr schämen muss, dass man einfach sagt, es ist eine gute Sache, sich um seine psychische Gesundheit zu kümmern. Na, wir auch nicht nur Psychotherapie, auch Meditation, Achtsamkeit, all diese Dinge, die der Seele gut tun. Ne? Und du kannst das mittlerweile auch ganz niederschwellig erreichen. Also du musst nicht mal mehr irgendwo hin. Meditation zum Beispiel, es gibt ganz viele Apps, mit denen du meditieren kannst. Die sind teilweise auch KI-gestützt. Ja, das heißt, dass diese Apps können dann quasi die Meditation auch an deine Persönlichkeit anpassen. Wobei, wenn wir schon über Generationen reden, da habe ich dann schon ein bisschen Angst, was passiert, wenn so eine Technologie in die falschen Hände gerät. Okay, Boomer.
2: Guten Morgen, Gisela. Was kann ich für dich tun?
0: Meditation 3 Minuten konservativ.
2: Personalisierte Meditation wird gestartet. Begib dich in eine entspannte Position. Atme tief ein und wieder aus. Wieder ein und bei jedem Einatmen ziehe deine Schultern hoch. Bei jedem Ausatmen lasse sie oben und beiße deine Zähne zusammen. Beobachte deine Gedanken, als würdest du Wolken über einem blauen Himmel beobachten. Wenn du merkst, dass ein negativer Gedanke kommt, halte dich daran fest und steigere dich hinein. Machst du dir zum Beispiel Sorgen, dass wild gewordene Tierschützer dir deinen Eierlikör verbieten? Hast du Angst, dass du mit deinem E-Bike nicht mehr auf dem Gehsteig fahren darfst, nachdem du letztens damit mit 160 km/h auf der Autobahn erwischt wurdest? Nimm diese Gedanken an. Alles darf da sein. Hass, Neid, verletzte Eitelkeit. Lass diese Gefühle zu und übertrage sie auf deine Umgebung. Wenn du nachher wieder aufstehst, geh raus in die Sonne und schnauze willkürlich einen Passanten an. Du wirst dich sofort besser fühlen. Konzentriere dich jetzt auf deine Atmung und zähle deine Atemzüge. Versuche, schneller zu atmen, sodass du mehr Atemzüge schaffst als alle anderen. Beim Ausatmen denke daran, was du jetzt alles stattdessen hättest tun können. Du hättest produktiv sein können und damit für unsere Gesellschaft wirklich einen Wert haben, anstatt hier dämlich rumzusitzen und dich selbst zu wichtig zu nehmen. Und jetzt schenke dir selbst ein Lächeln. Fällt es dir schwer? Reiß dich zusammen und schenke dir selbst ein Lächeln. So kommst du nie ins Nirvana. Buddha ist genauso enttäuscht von dir wie deine Eltern. Am besten, du atmest gar nicht mehr.

Dankeschön. Ja, wir sind jetzt tatsächlich fast am Ende meiner Performance angelangt, und am Ende ist mir eine Sache immer noch mal wichtig zu sagen: Alles, was ich heute hier gesagt habe, ist wahr. Ja, nee, wirklich. Es ist alles recherchiert, es ist alles wahr. Es gibt ein 50-seitiges PDF-Dokument mit Quellenangaben. Das kann ich euch auf Wunsch zuschicken, wenn ihr meinen Newsletter abonniert und mir eine Kopie eures Meldezettels schickt. Nee, wirklich, es ist alles gut recherchiert. Ja, weil ich möchte ja nicht irgendwelche E-Mails bekommen, also eigentlich kann die Hummel doch nicht fliegen. Nein, nein, nein, nein. Deswegen sichere ich mich ab. Ich google alles. Das mache ich in meinem Zug. Das ist immer ganz gute Gelegenheit, wenn du schon wieder 8 Stunden in der Deutschen Bahn feststeckst wegen eines vorausfahrenden Zuges, ist eine gute Zeit, um zu googeln. Hat Deutschland nur ein Gleis? Was hätte ein Flug gekostet? Können Hummeln fliegen? Was kann man noch ankurbeln, außer Stoffwechsel? Wie kann ich etwas zum nationalen Kulturerbe erklären lassen? Kann ich mich selbst zum nationalen Kulturerbe erklären lassen? Und das Interessante ist ja, wenn du sowas googelst, das bleibt ja nicht dort, ne? Das wird ja immer alles untereinander weitergegeben, weil Datenschutz haben wir ja schon ganz lange nicht mehr. Das heißt, im Zuge dessen wurden mir jetzt in letzter Zeit auf Amazon kurbelbetriebene Wasserkocher, intelligente Kaffeemaschinen, Selbsthilferatgeber für Zugfahrten und Nackenkissen mit Hummelprint empfohlen. Das hat mich dann ein bisschen amüsiert, weil dann dachte ich, geil, Google und Amazon halten mich jetzt für eine sehr eigenartige Person. Und dann ist mir aufgefallen, sie haben recht. Ich bin eine sehr eigenartige Person. Weil dann habe ich spaßeshalber in meiner Chronik nachgeschaut, was ich in letzter Zeit sonst so gegoogelt habe. Fahren alte Menschen öfter weiße Autos oder verlieren Autos mit der Zeit die Farbe? Warum steht auf Spülmittel drauf, dermatologisch getestet, aber nicht, was bei dem Test rausgekommen ist? Und als ich das dann so schwarz auf weiß vor mir hatte, da habe ich dann irgendwie gedacht, oh shit, ich glaube, ich muss auch in meiner Offline-Persönlichkeit mal nach Logikfehlern suchen. Und ich bin fündig geworden. Ich besitze 4 Heißklebepistolen, die ich nie verwende. Ich rede nicht nur mit meinen Pflanzen, sondern mit allen Gegenständen in meiner Wohnung, bis auf die Mehrfachsteckdosen, weil die sind mir suspekt. Wenn ich immer meine E-Mail schreibe und die Person antwortet mir, sie kann den Anhang nicht öffnen, dann schreibe ich zurück, dann streng dich mehr an! Und als mir dann klar wurde, wie komisch ich bin, und jetzt mal ganz ehrlich, wie komisch wir wohl alle sind, da wurde mir dann bewusst, Moment mal, ich glaube, das ist der Ausweg aus der Dystopie des gläsernen Menschen. Wie können wir verhindern, dass künstliche Intelligenzen die Weltherrschaft an sich reißen und uns kontrollieren? Wir müssen unberechenbar werden. Durch Schrulligkeit. Ja, und deswegen tut mir bitte einen Gefallen. Geht auf Amazon, bestellt euch einen Staubsaugerbeutel und einen Kunstpelz und googelt dann Goldfischteich-Design-Ideen 2026. Ja, tricksen wir die KIs aus. Seien wir irrational. Posten wir Fotos von uns auf Social Media, auf denen wir in einer Badewanne stehen, die mit Kartoffelpüree gefüllt ist. Und in die Caption schreiben wir, ich gestern beim Tanzkurs. Hashtag katholisch, Hashtag Eisbär, Hashtag Purple Rain. Nein, wir müssen einfach die Algorithmen ein bisschen verwirren durch unsere Schrulligkeit, weil die macht uns doch erst zum Menschen. Und der aufrechte Gang. Ja, aber wirklich, wir glauben immer, wir sind so unheimlich leicht gesteuert. Stimmt doch nicht. Wir glauben zum Beispiel, wir sind total vorhersehbar, weil letzten Endes sind wir ja alle doch nur Opfer unseres Sexualtriebes. Ich sage nein, wir sind überhaupt nicht vorhersehbar und wir haben noch viel mehr lustigere Triebe, denen wir viel zu wenig Aufmerksamkeit schenken. Ich zum Beispiel habe einen sehr merkwürdigen Polonesentrieb. Ich habe regelmäßig in der Öffentlichkeit das Bedürfnis, eine Polonaise zu starten. Schlange beim Finanzamt, Wartezimmer beim Arzt. Wie oft ich in der Öffentlichkeit kaum an mich halten kann, weil es in meinem Kopf losgeht, hier fliegen gleich die Löcher aus dem Gehirn. Sonja, zügle dich, du bist die Nächste im Zeugenstand.
Ich weiß, das ist merkwürdig. Zeigen wir uns von unserer merkwürdigsten Seite. Lasst uns der Fehler in der Matrix sein. Bringen wir ein bisschen Verblüffung in die Welt. Dankeschön.

0: Vielen Dank.
1: Vielen Dank, liebe Sonja Pickard. Ich darf aus der Jurybegründung zitieren. Sonja Pickard vermag es, ihr Publikum mit ihrem geistreichen und fantasievollen Humor mitzureißen. Ihre Stärken liegen in der genauen und feinen Beobachtungsgabe, dem untrüglichen Gespür für die kleinen und großen Absurditäten des Alltags sowie dem präzisen schauspielerischen Können, mit dem sie ihre Geschichten und Pointen auf die Bühne bringt. In kunstvoll gebauten, vielschichtigen Erzählungssträngen mit schnellem Rollenwechseln in Szenen und klugen Dialogen übt sie Kritik an gesellschaftlichen und politischen Missständen, ohne belehrend oder moralisierend zu sein. Liebe Sonja Pickard, herzlichen Glückwunsch.
0: Dankeschön.
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1: Dankeschön. Dankeschön. Ich würde ja wahnsinnig gerne sagen, dass ich mich aus dem wunderschönen Kursaal in Meran melde. Aber es stimmt halt nicht, gell? Weil der Saal, wunderschön ist er nicht. Hä? Naja, schauen Sie, ich komme aus Wien. Der Saal ist bestenfalls eh okay. Wie beschreibe ich das jetzt den Leuten, die via Radio dabei sind, wie der Saal ausschaut? Sagen wir so, in Wien würden wir in so einen Saal in der Nacht unsere Taxis hineinstellen. Ja, es ist... Ja, so macht man sich in der Heimat seines Vaters beliebt. Aber es geht ja zum Glück nicht um diesen Saal, es geht auch nicht um mich, es geht um den Salzburger Stier. Und da dürfen wir jetzt gleich einen Jubilar auf der Bühne begrüßen, denn im Herbst jährt sich der Tag, an dem Bodo Wartke sein erstes abendfüllendes Konzert mit eigenen Liedern gegeben hat, zum 30. Mal. Zur Feier gibt er am 16. November ein großes Jubiläumskonzert in der Jahrhunderthalle in Frankfurt am Main. Und auch im 30. Jahr seiner Bühnenkarriere präsentiert sich Bodo Wartke vielseitig und wandelbar. Denn er ist Sänger, Schauspieler, Tänzer, Liedermacher, Aktivist, Dichter, Denker, Kinderbuchautor, Rapper, Opernlibrettist und Kabarettist. Fahrt wird dem nicht. Aktuell tourt er mit 6 unterschiedlichen Programmen durch die deutschsprachigen Länder. Meine Damen und Herren, Bodo Wartke.

Es mangelt uns ja gerade nicht an Problemen. Nehmen wir mal nur so aktuelle Themen wie Umweltschutz und Klimawandel, soziale Gerechtigkeit und fairer Handel, bezahlbarer Wohnraum für Käufer und für Mieter und ausreichend Plätze in der Kita, mehr Personal in der Bildung und der Pflege. Wie bringt man da am besten was zu Wege? Ich habe darüber in den letzten Wochen mit ziemlich vielen Menschen mal gesprochen, zum Beispiel mit ein paar Nationalisten, ob sie vielleicht eine Antwort wüssten auf die Frage, wie man all diese Probleme in den Griff bekommen kann. Und die so, Hähne, aber klar haben wir dafür die Lösung und die ist echt 1A. Pass auf. Und zwar werden alle, die Nächste sind wie wir, von hier remigriert oder gleich eliminiert. Denn wir sind schließlich hier die Herrenrasse und alle anderen sind Menschen zweiter Klasse. Und eine Frau gehört natürlich an den Herd, die ist nur dazu da, dass sie Kinder gebärt. Und zwar solche, die zu etwas taugen, mit blonden Haaren und mit blauen Augen. Und Schwule sind doch alle krank, genau wie jeder linksgrün versiffte Punk. Mit denen haben wir viel zu lange schon Geduld. Ach ja, und die Juden sind an allem schuld. Ah, ach du Scheiße. Nein, von diesen Kandidaten war anscheinend keine Hilfe zu erwarten. Drauf ging ich zu ein paar Islamisten und fragte sie, ob sie denn eine Antwort wüssten. Denn auch die halten sich da ja für Spezialisten. Ey Leute, ihr wisst doch ganz bestimmt, wie die heutigen Probleme in den Griff zu kriegen sind. Und die so, inshallah. Na klar haben wir die Lösung. Und die ist echt 1A. Pass auf. Und zwar werden alle, die Nächste sind wie wir, von uns enthauptet und massakriert. Das ist unsere Pflicht, denn wir erfüllen damit schließlich Gottes Willen. Und eine Frau gehört natürlich an den Herd, die ist nur dazu da, dass sie Kinder gebärt. Und sonst gehört sie ganz körperverschleiert, damit man mit ihr weniger Schererei hat. Und Schwule sind noch alle krank, die gehören ausgerottet durch die Bank. Wir sind am Ende unserer Geduld, ach ja, und die Juden sind an allem schuld. Ah, Mensch. Was für ein Zufall. Auch von diesen lupenreinen Demokraten war anscheinend keine Hilfe zu erwarten. Darauf ging ich zu den christlichen Fundamentalisten und fragte sie, ob sie dann eine Antwort wüssten. Dazu steht doch ganz bestimmt was in der Bibel. Und die befolgte ja nun äußerst penibel. Und die so, ja, in der Tat. Und wir haben auch schon die Lösung parat. Pass auf. Und zwar werden alle, die Nächste sind wie wir, von uns missioniert und kolonialisiert. Das ist unsere Pflicht, denn wir erfüllen damit schließlich Gottes Willen. Und eine Frau gehört natürlich an den Herd, die ist dann dazu da, dass sie Kinder gebärt. Ansonsten ist sie selbstverständlich keusch und macht möglichst auch kein Geräusch. Und Schwule sind noch alle krank, doch die gibt's bei uns ja nicht, Gott sei Dank. Man kann sowas ja wegbeten mit viel Geduld. Ach ja, und die Juden sind an allem schuld. Langsam wird es langweilig. Auch von diesen Religionssoldaten war anscheinend keine Hilfe zu erwarten. Drauf ging ich zu ein paar Gangster-Rabattisten und fragte sie, ob sie dann eine Antwort wüssten. Ey yo, ihr seid doch Vorbild für die Kids und habt in den Charts haufenweise Hits. Hm? Ihr habt doch sicher einen Plan, wa? Und die so, na klar, Digga, Anma. Ah, ah, und zwar kriegen alle, die nicht so sind wie wir, erstmal schon die Fresse poliert. Und werden von uns hart gedisst. Denn Schabos wissen, wer der Babo ist. Und die Bitches gehören an den Herd. Ah.

0: werden von uns richtig gefickt.
1: An dieser Stelle drücken sich ja Gangster-Rapper oft missverständlich aus.
0: Wir machen hier gleich richtig Tumult und die Juden sind an allem.
1: Alles klar. Welch Überraschung. Auch von diesen Jungs, diesen ganz harten, war anscheinend keine Hilfe zu erwarten. Nach all diesen Gesprächen, diesen Vieren, lässt sich also Folgendes resümieren. Nationalisten, Islamisten, Fundamentalisten und Gangster-Rap-Artisten haben, wie mir scheint, viel mehr gemeinsam, als man meint. Die einen glauben an die Überlegenheit der Arier, die anderen an die Scharia, weder andere an die Jungfrau Maria oder machen Drogendeals im Ferrari klar. Doch die kranken Gedanken sind die gleichen in sämtlichen Lebensbereichen und das anscheinend ganz autonom von Hautfarbe, Herkunft und Religion. Vielen Dank. Dankeschön. Vielen Dank für den wundervollen Empfang und vor allem vielen Dank für diesen Preis. Es ist mir eine große Ehre, hier Ihnen entgegennehmen zu dürfen an diesem wunderbaren Ort in Ihrem Beisein. Ich möchte Teile aus meinem aktuellen Programm Wunderpunkt präsentieren. Der Titel lässt schon vermuten, worum es darin geht. Ich habe viele Lieder geschrieben über Wunder und Wunden, über offene Wunden, über überwundene Wunden, über Wundepunkte, über ganz wunderbare Punkte und über Punkte, über die man sich nur wundern kann. Und beim nächsten Lied wäre es ganz, ganz wunderbar, wenn wir das gemeinsam singen könnten. Das ist ein Lied, was man super mitsingen kann, selbst dann, wenn man es gar nicht kennt. Ja, das Einzige, was man dafür können muss, ist zu zählen von 1 bis 15. Und die jeweils nächste Zahl kommt immer dann, wenn ich so ein dezentes Kopfnickzeichen in Ihre Richtung mache. Das hier. Ja, die Radiozuhörerinnen und Zuhörer müssen das jetzt nach Gefühl mitmachen, ne? Also sofern Sie das möchten. Wir üben das hier mal vor Ort. Erstmal nur die ersten vier Zahlen, ja, und auch nur Ihr Text. Ich spiele erstmal nur Klavier. Super. Timing könnte noch ein bisschen besser sein. Ja. Ah, wie aus einer Kehle. Ja, fantastisch. Wir können im Prinzip sofort anfangen. Ich bin total gebannt von deiner Zigartigkeit. Du bist die Frau, die in mir jeden Fall zerstreut. Ich hoffe, du verzeihst mir meine Lästigkeit, wenn ich sage, deine Augen sind wie ein Saar, so tief und weit. Das

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In einer Umfrage wurden Männer gefragt, was würdet ihr tun, wenn es einen ganzen Tag lang keine Frauen gäbe, 24 Stunden lang? Hier ist, was die Männer geantwortet haben. Ich würde den ganzen Tag lang in der Bude hocken und in Ruhe Games auf dem Computer zocken. Ich würde meine Freundin extrem vermissen und ohne schlechtes Gewissen im Stehen pissen. Ich würde mit den Jungs um die Häuser laufen und mich endlich mal wieder voller Freude besaufen, wozu ich dann gepflegt eine Tüte rauch. Ich würde genau das Gleiche machen, wie sonst auch. Aha. Daraufhin wurden dann die Frauen gefragt, was würdet ihr tun, wenn es einen ganzen Tag lang keine Männer gäbe, 24 Stunden lang? Hier ist, was die Frauen geantwortet haben. Ich könnte endlich anziehen, was ich will, egal wie körperbetont oder schrill, und werde nicht mehr dumm angequatscht, beim Tanzen begrapscht und angetatscht.

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Wenn die Welt einen Tag lang ohne Frauen wäre, würden Männer einfach weiterleben, so wie bisher. Doch wenn sie ohne Männer wäre, würden Frauen so banale Dinge tun, wie sich nach draußen trauen. Sie würden sich freier und sicherer fühlen. Und so geht es nicht nur manchen, sondern sicher vielen. Frauen wünschen sich vor uns, keine Angst haben zu müssen. Ich hab gedacht, wir Männer sollten das wissen. Wobei, es gibt ja viele Männer, die glauben, sie wüssten eh schon alles. Und wenn das so ist, halten sie damit ja auch eher selten hinterm Berg. Es gibt im Grunde nichts, was ich nicht kann. Naja, ist ja auch kein Wunder, ich bin ein Mann. Du dagegen bist ja nur eine Frau. Und die sind, wie man weiß, von Natur aus nicht so schlau. Na, da sag ich mal ganz offen, was für ein Glück für dich, dass du mich getroffen hast. 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Ich erklär dir, wie es dir geht. 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Ich erklär dir sogar deinen Beruf. Ich erklär dir, wieso der liebe Gott zuerst den Mann und dann die Frau erschuf. Und ich erkläre mit dem Eifer eines Missionars: Frauen sind von der Venus und Männer vom Mars. Ich rede und rede und hab extrem viel Spaß und bin, ohne es zu merken, a pain in the ass. Yay, mansplaining. Ich bin darin immens im Training und halte mich für super entertaining dank meinem extrem guten Framing. Ich merk doch, dass du meine Hilfe brauchst. Und sei doch ehrlich, du willst es doch auch. Jede Frau braucht im Grunde einen Helden, der ihr unaufgefordert die Welt erklärt. Yeah, so hat es sich bewährt. Ich laber dich zu, aber nicht so knapp, auch wenn ich partout keine Ahnung hab. Doch ich hab ein unerschütterliches Selbstvertrauen. Und Selbstvertrauen, das gefällt den Frauen. Und weil ich so geil überzeugt von mir bin, setz ich mich vor dir schön breitbeinig hin und nehm dabei locker zwei Plätze ein. 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

Dankeschön. Nichtsdestotrotz sind ja Männer, die Frauen die Welt erklären, auch heute immer noch sehr erfolgreich. Man findet sie zum Beispiel als Staatspräsidenten vor bei dem einen oder anderen Land. Und das trifft auch auf großes Einverständnis bei vielen Wählern, die sagen, ja, so einer, das ist doch geil. So, der soll bitte mal die Geschicke unseres Landes führen. Na, also die Demokratie wird immer mehr in Zweifel gezogen und das ausgerechnet in Ländern, in denen sie herrscht. Und das wundert mich, denn bisher dachte ich immer so, naja, also von allen Regierungsformen, die wir so ausprobiert haben als Menschheit, ist jetzt ja die Demokratie nicht die schlechteste. Also um nicht zu sagen, die beste, die wir haben. Und trotzdem sagen viele Leute so, nö, wir haben keinen Bock mehr, das ist uns zu doof, immer das ganze Rumgelaber. So, und dann dauert das ja auch immer so ewig und dann kommt ja am Ende doch wieder nur so ein Kompromiss raus. Oh, geht es nicht auch schneller? Und einfacher, ja, wie in der Autokratie, ne? Wenn da so ein Typ ist, der Sachen einfach mal entscheiden kann, der sich nicht groß absprechen muss mit den anderen, ja, der sich egal sein lassen kann, was da irgendwelche Gerichte sagen, der einfach so ein Dekret unterschreibt und zack, schon geht's los. Das wäre doch toll. Nun, also ich kann schon in gewisser Weise nachvollziehen, dass das ein Gedanke ist, der einen großen Reiz ausübt, ne, auf viele Menschen, ob der vermeintlichen Einfachheit. Ich finde nur, wenn man ihn hegt, dann sollte man ihn aber auch wirklich ganz konsequent zu Ende denken.

Warum regiert unseren schönen Staat nicht eigentlich auch ein Autokrat? Wie in manch anderem Land ein starker Mann mit starker Hand, ein weiser Führer, ein Mann der Tat, der sich die Wahrheit auszusprechen traut und mit der Faust auch mal auf den Tisch draufhaut. Der nicht lange fackelt, weil er so etwas für Kack hält und eine Mauer einfach baut. Das wäre doch fein, dann käme endlich kein Verbrecher, Terrorist und Vergewaltiger mehr rein. Wie, die sind zum Großteil hier geboren. Egal, die haben mir trotzdem nichts verloren. Ja, es wird Zeit, dass wir auf die Straße gehen. 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

Jawohl! Seit kurzer Zeit herrscht in unserem Staat endlich der ersehnte Autokrat. Und der regiert das Land in der Tat mit harter Hand. Naja, manchmal vielleicht etwas rabiat. Mittlerweile sitzt hier nämlich fast jeder Regierungskritiker im Knast. Selbst mein netter Nachbar, weil er wohl irgendwas gesagt haben muss, was dem neuen Machthaber nicht passt. Also das geht jetzt aber schon echt zu weit und zeugt nicht gerade von Gerechtigkeit. Ich finde, er regiert zu rigoros. Wie werden wir ihn bloß wieder los? Ja, es wird Zeit, dass wir auf die Straße gehen.

Vielen Dank. Wenden wir uns kurz vielleicht wieder etwas leichteren Dingen zu. Ich habe ein Lied geschrieben über ein Wort, das lange Zeit als das offiziell längste in der deutschen Sprache galt, nämlich das wunderschöne Wort Rindfleisch-Etikettierungs-Überwachungs-Aufgabenübertragungsgesetz. Nun ist ja unsere Sprache so beschaffen, dass man mit ihr beliebig lange Substantive bilden kann, einfach indem man bestehende Substantive aneinander flanscht und schon ergibt sich ein neues Wort, wie etwa Donaudampfschifffahrtsgesellschaftskapitänsmützenfabrikant. Das zählt aber nicht. Ja? Also damit ein Wort wirklich als offiziell längstes im Deutschen gelten kann, muss es auch verwendet werden in offiziellen Texten. Das überprüft alljährlich der Duden Verlag. Und sobald ein Wort mehr als dreimal irgendwo auftaucht, zählt es. Ja, es ist daher wenig verwunderlich, dass die Top 5 der offiziell längsten Wörter im Deutschen allesamt aus dem juristischen und behördlichen Kontext stammen. Und dementsprechend sexy sind sie auch. Und gerade dieses Wort fand ich derart berückend schön, dass ich ihm ein ganzes Lied gewidmet habe. Das offiziell längste Wort in der deutschen Sprache war bis jetzt Rindfleisch-Etikettierungs-Überwachungs-Aufgabenübertragungsgesetz. Das war in der Tat mal ein wahres Gesetz. Nicht irgendein Blabla-Geschwätz, das Rindfleisch-Etikettierungs-Überwachungs-Aufgabenübertragungsgesetz. Wer Fleisch nicht korrekt etikettiert hatte, ging damals den Behörden dadurch ins Netz dank Rindfleisch-Etikettierungs-Überwachungs-Aufgabenübertragungsgesetz. Ein Wort, das ganz schön kompliziert ist, aber dabei auch im höchsten Maße fetzt. Rindfleisch-Etikettierungs-Überwachungs-Aufgabenübertragungsgesetz. 20 Silben, die sich aneinanderreihen, wie Tänzerinnen eines Starballetts. Rindfleisch-Etikettierungs-Überwachungs-Aufgabenübertragungsgesetz. Mein Nickname auf TikTok und mein WLAN-Passwort war zuletzt... Oh Mann, Sie passen überhaupt nicht auf. Ich habe es doch jetzt mehrmals gesungen. Wie schwer kann es sein? Okay, wir üben es. Bitte sprechen Sie mir nach. Rindfleisch. Sehr gut. Rindfleisch-Etikettierungs... Rindfleisch-Etikettierungs-Überwachungs. Rindfleisch-Etikettierungs-Überwachungsaufgaben. Rindfleisch-Etikettierungs-Überwachungs-Aufgabenübertragungsgesetz. Rindfleisch-Etikettierungs-Überwachungsaufgabenübertragungsgesetz. Na also, es geht doch. Mein Nickname auf TikTok und mein WLAN-Passwort war zuletzt... Ja, was ist es, wofür man Deutschland, unter anderem in den USA, sehr schätzt? Das Rindfleisch-Etikettierungs-Überwachungsgesetz, das soll...

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0: Sehr beschissen.
1: Es wird Zeit, Gesicht zu zeigen. 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

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Man scheitert und scheitert und wird im Grunde nicht gescheiter. Denn da, wo man nicht falscher sein kann, da fühlt es sich genau richtig an. Er stellt sich die Frage, muss das so sein, lebenslang Sklave eines Musters zu sein? Oder würde es uns gelingen, irgendwann neu zu beginnen und den Teufelskreis und dem Teufelskreis zu entrinnen? Genau das möchte ich. Ich wüsste gerne, wie ich meinen schierübermächtigen Mustern entflieh. Zeig mir den Weg, die Muster zu umgehen. 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

Ja, ich freue mich sehr, dass im Jahr meines 30-jährigen Bühnenjubiläums dieser Preis verliehen wird. Ich habe es mir immer sehr gewünscht, dass ich den irgendwann mal bekomme. Jetzt ist es soweit. Und er gebührt nicht mir allein. Also auch wenn ich allein auf der Bühne bin, dass ich hier stehen und sitzen kann, das verdanke ich vielen Menschen, die seit Anbeginn meiner Karriere an mich glauben, die mir gutes Feedback geben und sagen, bei dem Song, da sollst du vielleicht noch mal rangehen, der ist noch nicht so gut, die dafür sorgen, dass es ein Publikum findet, die meine Kunst an den Mann und an die Frau bringen, die dafür sorgen, dass es hörbar und sichtbar wird hinter den Kulissen, eine wahre Heerschar an tollen Menschen, die mit mir zusammenarbeitet. So auch heute. Wie schön, dass das zu sehen und zu hören und vor allem im Radio zu hören ist und dass Sie heute Abend da sind, um das live zu genießen. Danke, dass alle da sind, die heute da sind.

Oft gefragt, wie machst denn du das eigentlich, Bodo? Ne? Also, ach so, falls Sie Lust haben, sich mal ein ganzes Programm von mir anzuschauen, ich bin ja im gesamten deutschsprachigen In- und Umland unterwegs. Wann und wo genau steht auf www.bodowartke.de. Das ist vielleicht auch für die Radio-Zuhörerinnen und Zuhörer interessant. Also falls Sie zur Hörinformation, zum auditiven Eindruck auch eine Bildinformation haben möchten. Ich bin sehr gut angezogen. Ja, also seien Sie meine Gäste bei einem Live-Konzert in Ihrer Nähe. Ich würde mich sehr, sehr freuen und ich werde da sein. Ja, und werde oft gefragt, sag mal, wie machst denn du das, Bodo, überhaupt mit dem Liederschreiben? Wie kriegst du das hin, dass sich das immer so reimt und so? Ja, und die Antwort lautet, ich halte für möglich, dass es geht. Also bei jeder neuen Liedidee weiß ich das ja auch noch nicht. Kriege ich das hin, reimt sich das und bisher hat es immer geklappt. Also anscheinend kann man sich auf die deutsche Sprache verlassen. Sie ist variantenreich genug, dass man mit ihr alles deutlich auf den Punkt bringen kann, was man sagen möchte, so dass sich das auch noch reimt. Und deswegen gehe ich bei jedem neuen Lied mit sehr viel Zuversicht zu Werke. Ich weiß im Grunde immer schon vorher, das wird fertig. Ist noch nicht klar wann, ja, aber irgendwann wird es fertig. Und ich habe mich gefragt, ob sich nicht auch große gesamtgesellschaftliche Probleme so lösen ließen. Einfach mal, also davon ausgehen, wir kriegen die schon in den Griff. Also auch wenn wir jetzt noch nicht wissen, wie, auch wenn wir die Lösung jetzt noch nicht kennen, sie wird sich uns schon offenbaren, sobald wir erstmal loslaufen und nach ihr suchen. Und von dieser Idee getragen ist das letzte Lied, was ich Ihnen heute Abend vorstellen möchte. Es heißt Überwunden.

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0: Vielen Dank.
1: Bleibt bei uns, bitte. Lieber Botho Wartke, danke schön. Ich darf aus der Jurybegründung zitieren. Alltagsbeobachtungen landen veredelt in seinem Wartke-Kosmos. Mal sind es verspielte Reimetüden, mal komplexe Liebeslieder, mal gesellschaftskritische Chansons. Und immer spürt man, da hört jemand ganz genau hin. Mit seinen selbst komponierten und getexteten Liedern hat Botho Wartke inzwischen 7 Klavier-Kabarett-Programme in seiner Reimkultur geschaffen. Hinzu kommen 2 Best-of-Programme mit Orchester und eines mit seiner Band. Seit 2023 begeistert er außerdem ein riesiges Publikum mit Zungenbrechern. Er hat bereits über 50 davon in mehreren Staffeln auf Social Media und Streaming-Plattformen veröffentlicht. Ende September 2025 erschien dazu auch ein Buch mit diesen Zungenbrecher-Geschichten. Dass er zudem ein großartiger Radiomacher ist, sei hier fast schon als Zugabe am Ende auch noch erwähnt. Wir freuen uns sehr, dass der Salzburger Stier nun auch bei ihm eine Heimat findet. Lieber Botho Wartke, herzlichen Glückwunsch.
2: Dankeschön.

0: Wagner. Dankeschön.
1: Ein Dankeschön auch an die Rai Südtirol, die ein großartiger Gastgeber war. Dankeschön auch an alle hier im Saal. Sie waren ein wunderbares Publikum. Und Dankeschön fürs Zuhören an den Radiogeräten. Wir wünschen noch einen wunderschönen Abend aus Meran. Auf Wiederhören.
2: Sie hörten Bodo Wartke mit Ausschnitten aus seinem aktuellen Programm Wunderpunkt bei der Preisverleihung des Salzburger Stiers 2026 im Kursaal Meran. Doch nicht nur Bodo Wartke kann sich Preisträger nennen. Ausgezeichnet wurde in diesem Jahr ein weiterer Musikkabarettist, nämlich Dr. Pop, und zwar beim Deutschen Kleinkunstpreis im Frühjahr in Mainz. In der nächsten Woche können Sie die ganze Veranstaltung bei WDR 5 in der Unterhaltung am Wochenende hören. Hier jetzt schon einmal ein Ausschnitt von Dr. Pop, der den Preis in der Kategorie Musik erhielt, inklusive der ersten KI-generierten Laudatio bei einer Preisverleihung. Viel Vergnügen!
3: Spüren Sie schon!

0: Der Deutsche Kleinkunstpreis 2026 in der Kategorie Kleinkunst geht an Dr. Pop.
1: Vielen Dank. Ich freue mich wirklich über diesen Preis. Und wir haben gerade ein bisschen was Schlagereskes gehört. Ich glaube, ich fange mal an mit Simon & Garfunkel in den 60er Jahren.

0: Und ich habe mich mal gefragt, wie haben die eigentlich diesen Schlagzeugsound damals hinbekommen? Das war 1968, lange bevor Phil Collins diesen Sound erfunden hat. Und die haben damals wirklich das Schlagzeug vor einen Fahrstuhl gestellt, in ein Bürogebäude, die Fahrstuhltüren aufgemacht, den Fahrstuhl nach oben geschickt und dann die Reflexion vom Fahrstuhlschacht genutzt. Und ich glaube, oben waren Leute, die wollten in die Mittagspause gehen. Die sind dann runtergegangen, haben Simon Garfunkel gesehen und dann gemacht, la la la, la la la la. So ist das entstanden, da bin ich mir ganz sicher, ja? Da bin ich mir ganz sicher. Und Sound ist wirklich was sehr Wichtiges. Hier kommt eine Nummer im Deutschrap, die hat gleich so einen fetten Sound. Das war's. Das ist der ganze Refrain von diesem Lied. Taman Taman ist türkisch, heißt alles in Ordnung. Jetzt kommen die Strophen, die sind auf Deutsch.
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0: So. Ja. Wo er recht hat, hat er recht, ne? Das ist Summer Jam. Ich mag den wirklich, der hat gute Textzeilen. Meine Lieblingstextzeile von ihm lautet, Drogen sind wie Türen, man kann sie drücken oder ziehen. Aber ich sammle so ein bisschen bekloppte Deutschrap-Textzeilen. Eine mag ich besonders, die geht so, ich bin Dichter wie Van Gogh. Vielleicht hat er Informationen, die wir nicht haben. Oder er hat im Geschichtsunterricht nur mit einem Ohr zugehört. Das kann auch sein, ne? Aber es gibt da wirklich ein paar interessante Sachen und ich sammle das ganz gerne. Ist so ein Hobby von mir. Hier eine Zeile, ist wirklich mein absoluter Favorite.
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0: So. Zitat. Die Zeit läuft wie die Nase meiner Tochter. Das ist ein Rapper im Homeoffice, würde ich mal sagen, ne? Ich würde für euch auch gerne was rappen. Ich bin gespannt, ob es euch gefällt. Ist eine kurze Textzeile. Ich hoffe, es ist kein Fehler drin. Tschüss. Die Bitches wollen alle vor mir knien. Ich tanke meinen Tesla nur mit Benzin. Es. Das ist von mir, ne? Das wollte ich mal betonen. Und gehen wir mal in die 80er Jahre, weil ich finde es so spannend. Früher in den 80ern hat man sich auch sehr viel Mühe gegeben. Careless Whisper, ich habe das allererste Demo mitgebracht. Das hat George Michael, kein Scherz, in seinem Wohnzimmer produziert. Und dann macht er gleich einen zweiten Kassettenrekorder an. So. Und das war die erste Idee, die er entwickelt hat. Noch ohne Saxophon. Und dann hat er Saxophonisten gebucht und er hat 11 Saxophonisten verschlissen. Hier kommt die 11. Demo-Version. Eigentlich auch ganz schön, ja? So, die Melodie kennen wir auch so. Aber er war nicht ganz zufrieden. Und erst der 12. Saxophonist hat ihn begeistert. Und wir sehen, also in der Popmusik kommt es auch auf die Intonation an, ähnlich wie in der Klassik. Das ist alles gar nicht so einfach, ne? Und apropos Saxophon, kennt ihr aus den 90ern noch Kenny G? Der hat Millionen Platten verkauft mit so einer Musik, Instrumentalmusik. Bisschen Fahrstuhlmusik eigentlich, ne? Und jetzt kommt's. Es gibt ein Lied von ihm, das heißt Going Home, wir gehen nach Hause. Und seit den 90ern ist das ein Rausschmeißerlied in China. Das kennen dort über 1 Milliarde Menschen. Wenn eine Shopping-Mall schließt, kommt dieses Lied, ja? Jetzt ist es so, in den Nullerjahren war Kenny G auf Welttournee, da kam nach China. Der wusste davon nichts. Der wollte ein Konzert spielen, was für 2 Stunden geplant war. Er hat das nach 20 Minuten gespielt, alle sind aufgestanden, nach Hause gegangen, ja? Es ist so passiert, es ist so passiert. Und es gibt so ein paar Lieder, die empfinde ich als Rausschmeißerlied. Das zum Beispiel. Das reicht. Das ist von Sigrid und Marina. Und ich schwöre euch, nichts mit KI gemacht. Das ist ein echtes Lied.
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Und so haut man 50 Jahre Emanzipation in die Tonne, ja? Aber glaub mir, in der volkstümlichen Musik gibt es noch härtere Sachen. Hier was von den Kastelroter Spatzen. Auch das ist echt.

0: Und ich habe das Wort Tschernobyl noch nie so fröhlich gehört, ja.
1: Also wirklich, also die hauen Sachen raus, hier eine andere Sache. Und die haben in den 90ern mehr Echos abgeräumt als Grönemeyer und Lindenberg. Mit so einer Musik, die haben 35 Millionen Platten verkauft. Hört mal das hier.

0: So ein Lied muss man wollen, ne? Aber ich glaube, wir widmen uns jetzt mal wieder einer anderen tollen Epoche. Wir gehen mal in die 50er Jahre. Ist Elvis Presley was für euch? Mögt ihr Elvis Presley? Mögt ihr den? Ja? Weil ich habe mir neulich mal so ein paar schöne Dokumentationen von ihm angesehen und der war immer so höflich. Also wenn er gesungen hat, haben die Leute manchmal so wuh reingerufen und dann hat er sein Lied so ein bisschen unterbrochen und sich bedankt. Hat er so thank you gesagt. Und ich würde das gerne einmal ausprobieren, ja? Also ich versuche, wie Elvis zu singen. Ich weiß nicht einfach, wenn es euch gefällt, dann macht ihr wuh. Und ich brauche am Ende jemand, es ist ein kurzes Lied, der einmal, der hat auch Babys gesegnet, Elvis. Könnte jemand am Ende wie so ein Baby einmal schreien, so wah? Herr Ministerpräsident, könnten Sie das vielleicht... Einmal... So, wah! Richtig lauter, ne? Ich zähle auf Sie. So. Ich sag ihm Bescheid, keine Sorge.
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Und was Elvis aber nicht hatte damals in den 50ern, war Autotune. Habt ihr schon mal was von Autotune gehört? Das ist eine Erfindung aus den 90ern, wurde berühmt durch den Song Believe von Cher. Und die Frau kann ja toll singen, ja? Aber dann haben das einige genutzt. Also Autotune heißt auf Deutsch übersetzt automatische Tonhöhenkorrektur. Und das ist ganz hilfreich für Sängerinnen und Sänger, deren Stärke nicht so im Gesang liegt, ja? Und ich übe gerade so ein Lied aus den 90ern, das ist wirklich schwer. Also saying that I love you. Ich versuch's mal mit Autotune, ich hoffe, es fällt nicht auf.

gesagt. So, jetzt zum Schluss gibt es ein kleines Experiment. Ich habe das auch noch nicht so lange. Das ist eine Laserharfe, die hier steht. Und ich hoffe, dass es jetzt funktioniert, weil da kommen Laserstrahlen raus. Und ich kann mit meinen Händen diese Laser unterbrechen. Und dadurch entstehen Sounds. Also wenn ich jetzt zum Beispiel hier hingehe, klingt das so nach Star Wars, ne? Und ich spiele jetzt mal ein bisschen...

So. Und das so mit so Soundeffekten ist relativ einfach, aber ich versuche jetzt ein Lied für euch zu spielen, weil ich muss die Töne da erkennen. Und dann gehe ich jetzt hier auf so einen, ja, so einen Strings-Sound und dann... Und jetzt lasse ich ein Playback laufen und wünsche mir Glück, dass es funktioniert. Okay.

0: Dank, das war's von mir.
1: Sie hörten Dr. Pop, aufgenommen beim Deutschen Kleinkunstpreis in Mainz. Die ganze Veranstaltung können Sie in der nächsten Woche hier in der Unterhaltung am Wochenende im Kabarett Sommer auf WDR 5 hören. Zuvor hörten Sie Ausschnitte von der Preisverleihung des Salzburger Stiers 2026 von Ende Mai aus dem Kursaal Meran mit Sonja Pickard und Bodo Wartke. Aufgezeichnet wurde die Veranstaltung am 24. Mai im Kursaal Meran als Gemeinschaftsproduktion von ARD, ORF, Rheinsüdtirol und dem Schweizer Radio SRF. Die gesamte Preisverleihung und die Eröffnungsgala finden Sie auch bei ARD Sounds zum Nachhören. He's

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1: 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Es ist 17 Uhr. 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
11: Die Nachrichten mit Katrin Baumhöfe. Guten Tag.
12: Es besteht jetzt erste Hoffnung, dass der Brand unter Kontrolle gebracht werden kann.
11: NRW-Ministerpräsident Wüst hat sich in Hürtgenwald in der Nordeifel ein Bild von den Löscharbeiten gemacht. Mittlerweile bekämpfen 1800 Einsatzkräfte den großen Waldbrand und sie haben erste Erfolge zu vermelden. Aus Hürtgenwald Oliver Mayer.
13: 10 bis 11 Helikopter sollen in der Luft sein und die haben dann immer Wasser dabei, so circa 2000 Liter. Das kippen sie dann über diesen einzelnen Brandherden aus. Also die fliegen schon den ganzen Tag. Sie sagen, sie haben es einigermaßen gut unter Kontrolle. Also man wird das Feuer natürlich nicht jetzt komplett heute löschen können, aber sie sagen, sie sind auf einem guten Weg, dass es vielleicht in den nächsten Tagen dann gelöscht werden kann. Die Moral mit den Menschen, mit denen ich gesprochen habe, die ist gut, auch weil man es eben geschafft hat, dieses Feuer so ein Stück weit unter Kontrolle zu halten gerade.
11: Ein weiteres großes Feuer in der Region gibt es im Osten von Belgien. Im Naturschutzgebiet Hohes Venn an der Grenze zu NRW brennt es auf 16 Quadratkilometern. Schon jetzt ist das Feuer über 5-mal größer als das in Hürtgenwald. Internationale Hilfe ist unterwegs, unter anderem Löschflugzeuge aus Schweden. Auf der italienischen Mittelmeerinsel Sizilien ist der Flughafen wieder geöffnet. Eine Woche lang war er geschlossen, weil der Vulkan Ätna Asche ausgestoßen hatte. Hunderte Flüge fielen aus. Touristen saßen auf Sizilien fest. Die Insel gehört zu den beliebtesten Urlaubszielen Italiens. Jetzt wird der Flugbetrieb Stück für Stück wieder hochgefahren. In Berlin läuft die Techno-Parade Rave the Planet, begleitet von viel Polizei mit Hubschraubern und Drohnen. Bis zu 300.000 Besucher wurden erwartet. Begonnen hat die Musikdemo mit einer Schweigeminute für die Opfer des mutmaßlich islamistischen Anschlags auf den CSD vor 3 Wochen. Aus Berlin, Jule Lippig.
14: In der Eröffnungsrede appellierten die Veranstalter gemeinsam mit dem CSD Berlin und dem Karneval der Kulturen, Haltung zu zeigen und auch bei den Wahlen im September für die Demokratie einzustehen. Rund um den Umzug hat die Polizei 3 Schutzzonen eingerichtet. Rund 1500 Polizisten begleiten die Demonstration. Dazu kommt ein Wasserwerfer der Polizei, der die Menge bei über 35 Grad abkühlen soll. Rave the Planet ist die Nachfolgeveranstaltung der Love Parade und eine der größten Techno-Demonstrationen Europas.
11: Und auch das ist gerade Thema. Das Fürstentum Liechtenstein kann künftig auch von Frauen regiert werden. Die Herrscherfamilie hat beschlossen, dass der Thron in Zukunft an das erstgeborene Kind des Staatsoberhauptes geht, unabhängig vom Geschlecht. Bei Renovierungsarbeiten in einem Haus in Belgien haben Bauarbeiter Gold gefunden, im Wert von rund 9 Millionen Euro. Die Goldbarren und Münzen waren in den Kellerwänden eingemauert. In einem Dorf in Polen ist Europas größte Marienstatue eingeweiht worden. 55 Meter hoch, bezahlt von einem polnischen Millionär. Die Region hofft darauf, ein neuer Wallfahrtsort zu werden. In Minden geht in diesen Minuten das Weserschwimmen zu Ende. Mehr als 800 Menschen sind rund 2 Kilometer durch die Weser geschwommen. Noah Brümmelhorst.
15: 23 Grad Wassertemperatur, eine leichte Brise und im Moment mehr Wolken als Sonne. Bei diesen Bedingungen kommen gerade die letzten Teilnehmer sicher wieder an Land. Und sie haben sich mit richtig coolen Kostümen ausgestattet. Ob als Flamingo, im Hawaii-Outfit oder als Donut. Das Motto dabei, ganz entspannt treiben lassen und die Natur genießen. Denn es geht nicht darum, wer der Schnellste ist. Trotz Niedrigwasser war das alles gut möglich, natürlich bewacht von der DLRG.
11: Das war WDR aktuell. Das Wetter in Nordrhein-Westfalen, bis zum Abend immer noch schwül und stellenweise Schauer und Gewitter. In der Nacht lässt der Regen dann nach, Tiefstwerte dann zwischen 19 und 14 Grad. Der Tag morgen beginnt mit Wolken und gebietsweise etwas Regen. Bis zum Nachmittag setzt sich häufiger die Sonne durch und dann bleibt es trocken. In Monschau bis 25 Grad, in Warendorf bis 26 und in Troisdorf bis 28 Grad. Die Zeit, es ist 17.04 Uhr. WDR 5, die Verkehrslage. A4 Hehlen Richtung Aachen zwischen Simpelfeld in den Niederlanden und Grenzübergang Fettschau 2 Kilometer Stau. Die A33 Bielefeld Richtung Osnabrück ist zwischen Borg-Loh, Kloster Ösede und Harderberg gesperrt. Ein LKW hat dort Abfälle verloren. Die Fahrbahn muss aufwendig gereinigt werden. Zurzeit gibt es 2 Kilometer Stau ab Hilter am Teutoburger Wald. Bis Montag früh gesperrt sind die A57 zwischen Kreuz Meerbusch und Krefeld Zentrum und die A448 zwischen Dreieck Bochum West und Bochum Süd. Und bis Dienstag früh gesperrt ist die A61 Mönchengladbach-Venlo zwischen Kreuz Mönchengladbach und Mackenstein in beiden Richtungen.
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11: Zu Beginn noch ein kurzer Hinweis. In diesem Hörspiel werden Themen behandelt, die sexualisierte Gewalt beinhalten. Have you ever been scared like a woman? Have you ever been stared at like you will be as one? Have you ever had death threats on your doorstep, leaving you breathless?
2: Lass mich rein! Lass mich jetzt endlich rein, verdammt! Du bist in Slumber! Du bist hässlich und dumm! Schau dich doch mal an! Die spielt keiner! Das Beste, was dir je passiert ist. Ich wuchs euch alle ab. Die sind dein Kinder.
7: Sie hatte vom Treppeabsatz gelernt und sich nie mehr bewegt. Genau du war das. Ich meine, jo, da war überall Blut, aber ich hab das einfach nicht gecheckt.
9: Sie haben sich im Wald gefunden, mit 70 Instichstelle. Dort drüber auf dem Weg, sie war ja Jogge. Er hat sie auf dem Fahrrad verfolgt mit einem Küchenmesser. Damit hat sie vorher noch die Krummbeere geschält.
10: According to the UN, every 10 minutes a woman is killed by a man somewhere in the world. Most often by a family member or a partner.
16: Call it what it is, call it feminism.
17: Ah, yeah.
18: Dies ist die Mobilbox von Onno Wachowiak.
19: Onno, hier ist die Luzi. Der Milan ist wieder hinter mir her. Ich muss heim. Ich hab Angst. Kannst du schnell kommen? Wenn er nur der Nora nichts tut.
20: Ja, Luzi, hörst du? Ich bin gleich da. Halt durch, halt nur noch ein bisschen durch, okay? Hase, wo bist du? Bitte melde dich doch. Hase?
21: Hase tot. Kriminalhörspiel von Uta Maria Heim.
22: Wenn das dein Kind ist, deine Tochter, dann ist dein Leben zu Ende. Er hat sie mit einem Umreifungsband erdrosselt und ihr den Mund mit Bauschaum verklebt. Ich kann jetzt nicht weiter.
23: Koordinationsstelle Hochrisikomanagement.
24: Bist du Anima? Komm rein.
23: Bin ich zu spät? Entschuldigung. Findet hier die Schulung statt?
24: Ja.
23: Anima King, Kriminaloberkommissarin, Polizeipräsidium Rheinpfalz.
24: Wir hören gerade die Aufnahmen ab von Opfern, Gefährdern, Tätern, Angehörigen und ZeugInnen. Du kannst das dann später noch nachhören.
23: Sorry, ich stand im Stau. Guten Morgen in die Runde.
25: Morgen.
24: Gut. Wir machen jetzt eine kurze Pause. In 10 Minuten geht's dann weiter.
26: Fenster auf?
27: Dann geht die Klimaanlage mit.
24: Ich bin die Karin. Karin Cempil. Bei mir laufen die Fälle von häuslicher Gewalt zusammen. Nana ist unsere Pressesprecherin.
28: Hallo und willkommen.
24: Und Zeynep, die Opferschutzbeauftragte.
29: Also bei uns geht's um Prävention. Das hast du ja bestimmt schon gehört. Wir versuchen halt einzugreifen, ich sag's mal so, bevor der Femizid passiert ist. Also wir versuchen es zumindest. Mhm. Wir brauchen einfach dringend eine enge Kooperation zwischen uns und Polizei. Deswegen ja die Schulung. Dass du auch noch die Peggy vertrittst, ist doch super.
24: Ja.
28: Ja. Nach Schätzungen der Vereinten Nationen passiert das alle 10 Minuten. Damit wieder eine Frau oder ein Mädchen zum Opfer tödlicher Gewalt. Die Täter sind in den allermeisten Fällen Beziehungspartner oder gehören zur Familie.
24: Nana hat gerade die aktuellen Zahlen herausgegeben. Ja. Weltweit sind es jedes Jahr mehr als 83.000 Frauen, die gezielt umgebracht werden. Etwa 60% sind Opfer sexualisierter oder häuslicher Gewalt oder beides. Und zwar nur, weil sie sich der männlichen Kontrolle und Herrschaft entziehen. Anima, was schaust du mich denn so an?
29: Du erinnerst mich an jemand. Durch Stimmen. Sorry. Also, nee, das wusste ich nicht, dass das so viele sind.
28: Gut, die 5 Frauen, die mit dir diese Schulung hier absolvieren, die kommen auch alle vom Polizeipräsidium Rheinpfalz. Bist du von hier aus Ludwigshafen?
29: Ja, ich komme von der Kriminaldirektion.
28: Ah ja.
29: Aber ich bin noch ziemlich nahe bei der Kripo. Eigentlich bin ich aus Landau.
24: Ach, Landau. Hm. Da ist unsere Koordinationsstelle zu Hause in Landau, hat die KH ihren Hauptsitz.
28: Und jetzt bist du bei uns in der Fachgruppe.
29: Meine Chefin hat mich daher vermittelt. KHK in Eckelsberg? Sie hat gesagt, es sei nur vorübergehend.
24: Das ist die Felicitas Eckelsberg.
28: Ah.
29: Ja.
0: Wir brauchen einfach dringend Verstärkung. Also bei uns im Team konntest du dich wohlfühlen.
29: Ich weiß noch nicht, ob ich das kann.
24: Ah, das sagen am Anfang alle. Aber glaub mir, du kannst das.
28: Wir sind am Anschlag. Wir haben fast jeden Tag eine Fallkonferenz. Pro Stunde werden in Deutschland schätzungsweise 15 Frauen Opfer häuslicher oder sexualisierter Gewalt.
29: Ja.
28: Nur 5% der Fälle werden angezeigt. Die Dunkelziffer nimmt zu, die Zahl der Femizide steigt weiter. Auch hier in Deutschland. Ungefähr jeden zweiten Tag stirbt bei uns in Deutschland eine Frau, weil sie eine Frau ist.
0: Und das ist oft ein langer Weg. Du kannst davon ausgehen, dass vor so einem Mord die Person über Jahrzehnte gedemütigt und misshandelt worden ist.
28: Ja.
0: Auf die verbale und psychische Gewalt folgt dann halt oft die körperliche. Der Tod an sich ist dann einfach nur das Ende von der Tortur.
29: Aber was genau ist meine Aufgabe hier?
24: Du musst begreifen, dass wir im verschärften Patriarchat leben. Und steigende Femizidzahlen sind ein Teil vom internationalen Endzeitfaschismus.
28: Jetzt übertreib mal nicht, Karin. Na, immerhin gibt es die Istanbul-Konvention.
24: Seit Jahren ist die in Deutschland in Kraft. Und was hat sich dadurch verbessert, Nana?
28: Karin.
0: Also bei uns in Rheinland-Pfalz sind die Maßnahmen zur Prävention eigentlich ganz fortschrittlich.
28: Eben.
0: Wir versuchen halt dort Neid zu grätschen, um die negative Entwicklung ein Stück weit zu stoppen, indem wir rechtzeitig Gegenmaßnahmen ergreifen. Wir machen Hausbesuche, wir kontaktieren die Gefährder, dann Therapiegespräche, Mediationen und wir haben ein Deeskalationstraining, sodass wir die Handlungskompetenz von denen Leid erweitern. Das kann als richtig gut funktionieren.
29: Ich kann mir das nicht vorstellen. Ich möchte mit deiner Type nichts zu tun haben.
24: Ja, das verstehe ich. Das will kein Mensch. Aber du wirst es lernen. Wir bilden dich dafür aus. Du bekommst Supervision, Coaching. Wir lassen niemanden im Stich.
3: 10 mal 180. Alles klar. Komm, Robert.
29: Ja. Also dann, jetzt mache ich das halt, Ele. Du musst gut fertig sorgen und alles aufschreiben. Ja, du bist Therapeutin. Wann soll ich denn das machen, Mama? Ich hab keine Zeit. Aber von mir aus, dann halt so. Die Übungen sind eh tot langweilig. Also, Notiz an mich. Es ist jetzt Montag, 10. August, 20.30 Uhr.
3: Hey! Hey, wenn du schon telefonieren musst, geht das auch leiser?
29: Ja, klar, sorry. Okay, so, wie fange ich da jetzt an? Ich soll das alles nicht mir, sondern einer fremde Person erzählen. Okay. Also, am Samstag ist Maria Himmelfahrt. Du geht's ja schon los mit deiner Woi-Feste. Dann kommt bestimmt wieder mein Vater. Was wird wohl diesmal passieren? Meine Mutter sagt, sie kennt damit umgehen. Und er hat ja auch jahrelang Ruhe gegeben. Ja, bis er letztes Sommer wieder vor der Dergstange ist. Und dann hat der Briefkasten gebrannt. Und vorm Haus lag der kleine Kastanienbaum. Ich weiß genau, dass der das war. Obwohl Elio sagt, es war irgend so ein Dummbeil. Mama hat schon immer gute Strategien gehabt, um die Wahrheit nicht zu sehen. Ja, die macht sich die Welt, wie sie ihr gefällt.
23: Ich bin echt froh, dass ich den Absprung endlich geschafft habe und daheim ausgezogen bin. Zwar nur noch Impflinge, viel zu weit weg vom nahen Dienstort, aber in Ludwigshafen habe ich nichts Erschwingliches gefunden. Immerhin, Ele muss jetzt mal ohne mich zurechtkommen. Vielleicht hätte ich viel erzählen sollen, wie das mit meinem Vater ist. Dann wäre mir die Sache mit der Koordinationsstelle Hochrisikomanagement vielleicht erspart geblieben. Aber hätte sie mich doch nicht in Therapie geschickt? Ich will endlich Normalität. Morgen muss ich zu meinem ersten Fall. Ich habe voll die Panik, was falsch zu machen. Oh, Jesus.
4: Anima?
23: Ja?
4: Hojemont, ich habe gerade mit der Karin gesprochen. Die macht sich Sorge, dass du das nicht packst.
23: Nee.
4: Du musst das nicht machen. Wenn du das wirklich nicht kannst, dann nehme ich dich da wieder raus.
23: Nee, ich schaff das schon.
4: Gut, das wollte ich hören.
23: Sarah Molfee, hast du Erfahrungen mit sexualisierter Gewalt? Ich meine, bist du vielleicht selber mal Opfer gewesen?
4: Ich? Nee, mir passiert sowas nicht.
23: Das kann jedere Frau passieren.
4: Ich weiß, aber mir nicht. Komm, vergiss es.

0: aus! Frau Hase, aus! Keine Angst, die tut nix.
1: Alles gut, ist ja bloß ein Dackel.
0: Eine Jagdhündin halt. Die hält Gott und die Welt für ein Kaninchen. Ihr Instinkt zwingt sie zum Aufstöbern der Beute. Der Jagdtrieb.
1: Ganz schön mutig, die Claire. Bei dem Zwergewuchs nimmt sie sich ganz schön was raus.
0: Die Frau Hase ist nicht nur todesmutig, die neigt auch arg zur Selbstüberschätzung. Die glaubt, die ist so groß wie ein Hirsch. Rein mit dir, Frau Hase, du bleibst jetzt kurz in der Küche.
1: So, jetzt hat. Guten Tag, Frau Ernst.
0: Martina, geh mal ins Wohnzimmer. Es ist nicht aufgeräumt.
1: Anima, ich betreue Anliege. Eigentlich bin ich Kripo-Beamtin, aber im Augenblick vertrete ich die Koordinationsstelle Hochrisikomanagement.
0: Kaffee?
1: Danke, ich hatte gerade einer. Sie haben auf dem Revier Ohrzeig erstattet und bei der KH um Hausbesuch gebeten, weil die Situation eskaliert ist?
0: Ja, wir sind bei denen schon ein paar Wochen im Programm. Hat aber nichts genutzt. Bisher. Eher im Gegenteil. Mein Mann, der rastet immer öfter aus.
1: Frau Ernst, es tut mir leid, aber wenn Sie wollen, dass der Beschuldigte bestraft wird, dann reicht die Ohrzeig leider nicht. Dann müssen Sie einen Strafauftrag stellen. Hm, ganz schön lebhaft. Wie halten Sie denn das aus mit dem Hund?
0: Gar nicht. Frau Hase gehört meinem Mann.
1: Ah. Was ist denn das?
0: Sehe sie doch. Ein Jagdgewehr.
1: Und das hängt hier einfach so an der Garderobe?
0: Der Gunnar hat einen Jagdschein. Der ist Jäger. Der darf Waffe besitzen.
1: Ja, aber das Ding braucht einen Schrank. Das muss weggesperrt werden. Ich muss nur dafür sorgen, dass das von hier verschwindet.
0: Das wird nicht viel nutzen. Der hat noch ganz andere Waffe. Die liegen überall rum. Und ein paar sind auch unter Verschluss.
1: Okay. Es wird auf jeden Fall einen richterlichen Durchsuchungsbeschluss geben.
0: Wenn er das erfährt, dann bringt er mich um.
1: Also, Notiz an mich. Dienstag, 11. August, 15.45 Uhr. Erster äußerst bei M. Die ist Anfang 50 und seit fast 30 Jahren mit G verheiratet. Ruhige Wohngegend in einem Vorort von Ludwigshafen. Schicker Garde. Die drei Kinder sind längst aus dem Haus. Seit ca. 10 Jahren erleidet M psychische Gewalt. Letzte Woche ist G erstmals handgreiflich. Woche. Und hat sie geschubst, getreten und gewürgt. Daraufhin hat M Ohrzeige erstattet. M ist hochgefährdet. Als nächstes muss ich Kontakt mit G aufnehmen. Über gezielte Maßnahmen solle Deeskalation erreicht werden. Erstmal werden weitere Gespräche geführt, dann sehen wir, ob das was bringt.
2: Hinweis, das Rauchen ist nur in den gekennzeichneten Raumbereichen.
1: Herr Ernst?
3: Ja?
1: Mir war verabredet.
3: Ich war ab 5:30 im Dienst. Ich habe Feierabend.
1: Sie arbeiten als Lokführer, richtig?
3: Als was sonst. Ich bin müde. Jetzt will ich sofort heim.
1: Moment. Wenn Sie nicht kooperieren, werden Sie für 14 Tage des Hauses verwiesen. Mit elektronischer Fußfessel.
3: Sie können mir gar nichts.
4: Hey, Plemplem oder was?
1: Wir können Sie bis zu 48 Stunden in Gewahrsam nehmen.
3: Das ist reiner Bluff. Ich habe mich schlau gemacht.
1: Wenn Sie sich nicht an unsere Auflage halten, machen Sie sich strafbar.
3: Stimmt nicht. Ich habe mich, wie gesagt, informiert. Das gilt nur, wenn es ein Kontakt- und Näherungsverbot gibt und dagegen verstoßen wird. Oder wenn ein Verstoß gegen einen Platzverweis vorliegt, dann wäre es eine Ordnungswidrigkeit. Aber es wurde ja kein Platzverweis ausgesprochen.
1: Der kommt noch.
3: Ich habe nichts getan.
1: Ich war bei Ihnen daheim. An Ihrer Garderobe hing Ihr Jagdgewehr.
3: Das hat meine Frau dahin gehängt. Absichtlich, um mir zu schaden.
1: Wieso sollte sie das wollen?
3: Meine Frau spinnt. Sie lügt. Sie leidet häufig unter Wahnvorstellungen. Martina war schon mehrfach in der Klapse deswegen.
1: Moment. Ja?
5: Anima, wir haben ein Tötungsdelikt in Mutterstadt. Der Tote ist Milan Helfer, der Gefährder von Luzi Stadler.
1: Was ist passiert?
5: Er wurde vor ein paar Minuten vor die S-Bahn gestoßen. Zeugen haben uns alarmiert. Aber die Täterperson konnte unerkannt entkommen.
1: In Mutterstadt gibt's doch gar keine S-Bahn.
5: Am Bahnhof Limburger Hof.
1: Okay, bin in einer Stunde da.
5: Nicht nötig. Ich glaube, wir nutzen die Zeit, bis die Spusi durch ist, für einen Hausbesuch. Wir zwei treffen uns bei Familie Stadler.
1: Verstanden. Herr Ernst, wir sehen uns dann morgen. Soll es Probleme geben, kommen Sie sofort in Gewahrsam.
5: Kriminalhauptkommissarin Fee Eggelsberg, das ist meine Kollegin Anima King. Hier wohnt Luzi Stadler, ist das richtig?
4: Ja, genau.
1: Onno Wachowiak, wir haben vorhin auch gerufen.
4: Luzi ist immer noch nicht da. Sie hat um 4 Büroschluss.
5: Jetzt ist es nach 5.
4: Vermutlich holt sie Nora heute später von der Kita ab. Die haben bis 6 auf, keine Ahnung. Luzi geht gerade nicht an ihr Handy.
1: Darf ich mal neu kommen?
4: Von mir aus gern, aber ich wohne hier gar nicht.
6: Das ist meine Wohnung, Brigitte Stadler, ich bin die Mutter. Es Luzi ist mit dem Nora bei mir hingezogen.
4: Milan kam nicht darauf klar, dass sie einen neuen Freund hat. Er hat Luzi geschlagen.
6: Das ist dann eskaliert. Die konnte doch nicht bleiben in ihrer Wohnung. Nur ist sie Dormiterin. Ist ein bisschen eng, 3 kleine Zimmer.
1: Danke, aber das wissen wir alles von der Präventivmaßnahme.
4: Präventivmaßnahme?
1: Ja, Luzi Stadler hat der Koordinationsstelle die Kontaktdaten gegeben. Auch ihre. Wussten sie das nicht?
5: Sonst hätten wir sie ja auch gar nicht erreichen können.
7: Mama, sind das die Bulle?
6: Bitte, Noine. Sibylle, meine jüngere Tochter, ist mit meiner Mutter zum Kaffee gekommen. Die Mutter lebt seit ein paar Wochen im Heim. Die weiß es nämlich so.
5: Wie nennen Sie das jetzt?
6: Die ist über 80 und leider dement.
7: Oma, Besuch.
8: Was? Ja, ist recht.
6: Hocken Sie sich doch. Wollen Sie Arthas Kaffee?
5: Nein, ja, danke.
4: Du, lass, ich mach das, Brigitte.
7: Der Orno hat uns schon alles erzählt. Milan ist tödlich verunglückt. Ganz ehrlich, mir weinen dem Kätränen hoch.
8: Milan? Wer soll denn das sein?
6: Der Ex-Freund vom Luzi, Mama. Dem Nora sei Baba.
8: Milan? Also, das sagt mir nix.
7: Ach, Oma.
4: Ja, Milan hat sich immer ganz lieb um Gertraud gekümmert. Ja. Er war der Schwarm aller Schwiegermamas und Großmütter. Mhm. Aber er hatte 2 Gesichter, der Milan. Ich hab das gleich gecheckt.
6: Natürlich tut es uns leid. Das wünscht man Joachim. Aber der Milan, der ist schon lange Problem. Erst hat er Luzi Angst gemacht. Er hat er immer wieder gedroht.
1: Mit was denn?
7: Er wollte die Nora wegnehmen. Er ist zum Jugendamt hingeschlappt und hat behauptet, die gehen nicht für die Claire sorgen. Die haben ihm dort geglaubt, weil er war halt voll nice.
6: Damit hat es ja angefangen. Und dann die Schläge. Und dann hat er wieder bei Rafforte dir gestanden und das volle Programm.
5: Das volle Programm?
7: Die Luzi wollte die Vergewaltigung Ortzeich, aber die Bull, die Beamten hatten gar keine Zeit gehabt, die Ortzeich aufzunehmen. Hammer. Aber ist so. Dabei war Luzi total fertig. Milan hat sie innerlich schwer verletzt gehabt. Die Ärztin hat alles aufgezeichnet.
8: Ja. Auge um Auge, Zahn um Zahn.
4: Ja, hat da jetzt jemand nachgeholfen?
5: Aus ermittlungstechnischen Gründen können wir dazu noch nichts sagen.
1: Wir wollen mit Luzi sprechen.
8: Gedingenst?
4: Und sollen wir das etwa gewesen sein?
1: Um jeden Verdacht auszuschließen, können sie uns freiwillig mitteilen, was sie heute Nachmittag gemacht haben.
7: Ich habe die Oma noch Mittagessen in St. Maria abgeholt. Mhm. Wie meistens am Dienstag. Die essen dort um Punkt 12.
5: So, und? Was gab's?
7: Also, irgendwas mit Fleisch, glaube ich.
8: Saumare mit Sauerkraut hat's gegeben.
7: Das war doch letzte Woche.
6: Ich habe ja am Dienstag nur Mittag frei. Mhm. Der Onno hat extra Überstunden abgebaut, dass er mal mit der Wischmaschine helfen kann.
4: Ja, sie müsste entsorgt werden.
8: Und mein Luzi? Wo ist denn jetzt mein kleine Luzi?
6: Aber Sam, kennt es Sinn, dass der Milan dem Luzi und dem Nora was angetan hat? Dass die 2 deshalb noch nicht da sind.
7: Und dann hat er sich selber...
8: Gedingenst.
9: Ich hier auf der Straße, Männer nerven mich. Guck mich nicht zu lange an, guck mich am besten gar nicht an. Warum denkst du nicht einmal nach, bevor du deinen Mund aufmachst?
1: Notiz an mich. Dienstag, 11. August, 19.05 Uhr. Jetzt habe ich gleich 2 Fälle an der Back. Also... Höchste Priorität hat der Tötungsdelikt Milan H. Es gibt 4 Verdächtige. Luzi, die ist mit ihrer 5-jährigen Tochter Nora noch nicht heimgekommen. Onno, Luzis neuer Freund, der angeblich nichts von der Präventivmaßnahme weiß. Brigitte, Luzis Mutter, die ich irgendwie nicht ausschätzen kann. Sibyl, Luzis jüngere Schwester, die am Dienstag immer ihre demente Großmutter Gertraud betreut. Extrem undurchsichtig sind die alle. Aber ich trau's niemand von denen wirklich zu. Zweiter Fall. Martina und Gunnar Ernst. Das ist ein Gewirr von Widersprüche. Martina ist hochgradig gefährdet. So viel steht fest. Fee?
5: Die Luzi ist gerade mit der Nora heimgekommen. Sie sagt, sie hätte früher Feierabend gehabt und dann war sie mit ihrer Tochter bei einem Kindergeburtstag. Dann gab es noch Prosecco und die Luzi hat sich verquatscht.
1: Also Alibi rund um die Uhr.
5: Ja, sieht so aus.
1: Mein Vater hat sich bei mir gemeldet, ob ich mit ihm am Samstag aufs Wollfest gehen will. Er kommt extra Tode für nach Landau. Ob ich mit ihm eine Kreuzfahrt machen will oder ob er mir lieber so ein Haus auf Mallorca überschreiben soll. Ich will doch einfach nur mal Ruhe vor dem.

0: mir? Schämst du dich denn nicht vor mir? Vor deinem Gott? Vor deiner Familie?
1: Das stimmt doch alles gar nicht. Hör auf, Oskar, hör auf.
0: Oh, ich mach dich kalt, du elende Kuh.
1: Au!
0: Aber erst pack ich dich. Ich nehm dich, du Nutte.
1: Au!
0: Du Nutte.
1: Ach,
0: du verdammtes Luder.
2: Ach Gott. Wie bist du denn an das Material gekommen, Karin? Hat jemand direkt die Koordinationsstelle kontaktiert?
3: Exakt, Fee. Wir haben das von einem Südpfälzer Obstbauern. Der hat von uns aus der Rheinpfalz gehört.
4: Dem sind im letzten Herbst 200 Kilo Birne und 700 Kilo Äpfel in einer Nacht geklaut worden. Deswegen hat er die Wildkameras aufgestellt.
3: Die legen bei der kleinsten Bewegung los und schießen Bilder. Leider kann man jetzt darauf nichts erkennen. Dafür funktioniert die Tonspur umso besser.
2: Sag mal, hast du das nicht zu uns an die Kripo weitergeleitet?
3: Doch, natürlich, selbstverständlich, klar. Schon letzte Woche. Aber die konnten nichts tun und deswegen haben sie mir das Video zurückgegeben.
5: Pff, es gibt ja nicht so viele Paare, die Oskar und Vater mir heißen.
3: Aber die Aufnahme ist nicht beweiskräftig.
4: Also.
3: Ja, Zeynep?
4: Ich stell's mir so vor. Die Frau hat sich im Geräteschuppe versteckt, der Mann hat sie aufgespürt, sie ist geflohen und dann hat er sie vergewaltigt, draußen.
5: Ja, oder er hat's versucht und sie hat ihn überwältigt.
3: Wenn niemand fehlt und keine Leiche auftaucht, dann wird doch wohl auch nicht gestorben, oder?
2: Ist das so einfach?
5: Sind die Felder von der Obstplantage durchsucht worden?
3: Wieso? Die Kripo konnte ja nichts tun.
2: Wir gucken mal, ob wir nicht doch noch irgendwo Anzeichen finden.
5: Ja, das sollte man unbedingt überprüfen.
4: Noch einmal was anderes. Milan.
2: Ja?
4: Die Anima hat uns einiges erzählt.
2: Ja und?
4: Ist ein schicker Kerl. Hübsch, gepflegt, top Maniere. Hat sich voll unter Kontrolle.
3: Ja, der war immer sehr freundlich. Auf eine ganz bestimmte Art zugewandt. Aber dabei war der immer so ein bisschen alert, könnte man sagen. Sehr reflektiert, sportlich und sehr durchtrainiert.
4: Also, wenn der vor die S-Bahn geschubst worden ist, dann von jemand, wo er voll vertraut hat.
6: Gegrüßet seist du, Maria, voll der Gnade. Der Herr ist mit dir, du bist gebändigt unter den
7: Sollen
6: Frauen.
7: Wir zusammen zum Physiothermin?
4: Nein.
8: Guten Morgen, Frau Stadler. Dürfen wir rinkommen?
9: Ich hab nichts bestellt.
5: Erinnern Sie sich an uns? Ich bin Anima King und das ist die Fee Eckelsberg.
9: Ja, King Kong und Ekelpaket.
8: Kripo Ludwigshafen. Wir waren gestern bei Ihrer Tochter Brigitte. Milan Helfer wurde vor die S-Bahn gestoßen.
9: Ja, gedingens, ne? Ich kenn den Bu nicht.
5: Wie lange hat Milan die Luzi schon gequält? Und ab wann haben Sie das nämlich ausgehalten? Das fing doch nicht erst mit dem Onno an, oder?
8: Sind Sie bei Ihrer Tochter ausgezogen, um Platz für die Luzi und Snora zu machen?
9: Was?
5: Sie sind nicht dement, oder? Ich sehe das an Ihrer Aare.
9: So ein Blödsinn. Alles gelogen.
5: Haben Sie sich verstellt, um einen Pflegeheimplatz zu kriegen oder um eine Straftat durchzuziehen?
8: Haben Sie Milan vor die S-Bahn gestoßen? Hat Ihr Enkelin Ihnen dabei geholfen?
9: Habe sie noch alle Tasse im Schrank? Ich war zur Tatzeit im MRT gelehrt. Und die Sibyl hat mir die Hand gehoben.
5: Kennen Sie das Beweise?
9: Ja, sicher, natürlich. Warte. Da, gucken Sie mal. Das ist der QR-Code mit dem Befund. Und ich denke mal, da steht auch, wann die Aufnahme gemacht worden sind. Und die Radiologie, die kann Ihnen bestätigen, dass die Sibyl die ganze Zeit im Untersuchungszimmer geblieben ist.
8: Und danach sind Sie zusammen zu Ihrer Tochter Brigitte.
9: Ja, Kaffee und Kuchen, ne? Bienenstich.
5: Darf ich mal bitte Ihr E-Book mitnehmen?
9: Was? E-Book? Was soll denn das sein?
5: Sie hatten das gestern auf dem Schoß. Wenn Sie uns das ausleihen, verpetzen wir sie auch nicht.
9: Versprochen?
5: Versprochen. Und Sie kriegen das auch bald zurück.
9: Also das E-Book, das liegt bei der Fatime im Stationszimmer. Ich hol's grad schnell.
10: Momentan sind alle Leitungen belegt. Bitte haben Sie

0: Geduld. Bitte haben Sie einen Moment Geduld.
1: Radiologisches Zentrum, Sie sprechen mit Martina Ernst. Was kann ich für Sie tun?
2: Sorry, hab mich verwählt. Die Martina Ernst arbeitet am Empfang von der radiologischen Praxis. Irgend sowas stand an ihrer Unterlage, aber ich war mir nicht mehr sicher. Auf jeden Fall schafft das die Verbindung zu der Gertraud. Die war ja do Patientin. Vielleicht haben die sich einander auch vertraut.
3: Gut, also ich nehme die 13 Panning Pet. Paniertes Fischfilet und roter Currysoße mit Kokosmilch und Gemüse.
4: Mitnehmen zum hier?
3: Zum Brausessen bitte.
4: 10,90. Nächste.
2: Nummer 7, das gelbe Curry mit der Ente. Stimmt so.
4: Essen kommt gleich.
2: Ich bestell gern bei Chen Chen. Ich lieb den Laden.
3: Ich auch. Die Gespräche sind immer so zielführend. Zeig schon mal das E-Book. Kennst du dich mit solchen Dingen aus?
2: Klar, hab's schon gecheckt. Und ich kann dir ziemlich sicher sagen, was als nächstes passiert.
3: Super, dann nehme ich dein Geheimwissen mit in mein Milan-Meeting.
5: Die Soko steht schon. Dillinger ist dabei und vermutlich Piroso.
2: Piro?
5: Ja, der wechselt auch nur Ludwigshafen. Hast du das nicht gewusst?
2: Doch, schon. Ach, du hast schon recht, ich kann das echt nicht.
5: Was jetzt?
2: In der Koordinationsstelle rumhocke.
5: Ja, es ist nur so, solange die Peggy noch in Elternzeit ist, denk dran, die haben uns dringend um Unterstützung angefragt. Wir können die Karin jetzt nicht hängen lassen.
2: Kennt ihr euch schon länger?
5: Ja gut, was heißt kenne?
2: Fee, ich will Ermittler und Kelliste schreiben. Dieser scheiß Erfassungsbürger.
5: Du ermittelst doch die ganze Zeit.
2: Ja, schon.
5: Ah, gib mal her. Warum wolltest du das E-Book unbedingt mitnehmen?
2: Wie gesagt, Intuition.
5: Und? Hast du was rausgefunden?
2: Mhm. Gunnar Ernst. Sein Leben ist in Gefahr.
5: Und das schließt du aus der Lektüre, die da drauf ist?
2: Patricia Highsmith. Zwei Fremde im Zug.
5: Wie bitte? Gertraud Stadler liest zwei Fremde im Zug?
2: Die ist sowas von nett dement.
5: Und jetzt kommst du zu dem Schluss, hier wird nach demselben Muster vorgegangen? Martina Ernst hat Milan Helfer umgebracht, den sie gar nicht kennt. Und jemand aus Luzis Umfeld wird als Gegenleistung Gunnar Ernst umbringen. Todsicheres Muster, das perfekte Verbrechen. Anima, ich bitte dich.
2: Ja, ganz so einfach ist es vermutlich nicht.

0: dir das gut.
1: Notiz an mich. Mittwoch, 12. August, 18.30 Uhr. Das war ein langer Tag. Die Verabredung mit Gunnar Ernst ist wieder geplatzt. Auf dem Heimweg muss ich nachher noch in Landau vorbei.
2: Das ist nicht komisch. Du sagst, du kennst keinen.
1: Ich kenn Gunnar, Milan und meinen Papa.
3: Gib mir mal die Latte rüber.
4: Ja.
3: Jo, gib mir's einfach rüber. Ja, da ist es gut. Danke.
5: Anima, Schatz, hier bin ich.
6: Hallo, Mama.
5: Gut siehst du aus. Komm, lass dich mal umarmen. Oh. Mein Schnuckel. Bist du an Schoppe?
1: Ein halber Liter. Mach mal das Duppelglas bloß halber voll. Ich muss ja noch fahren. Hab den Dienstwache gekapert.
5: Ach, gerade mal Vettelpelzer Schorl, das ist doch so gut wie nix.
1: Danke, reicht.
5: Und nachher gibt's eine Party. Halt, bleibt's nicht bei einer Rett. Diesmal singt sogar der Männergesangsverein Concordia 1899. Sag mal, was stachst du mich so an?
1: Echt was, Ele? So eine neue Kollegin von mir, die heißt Karin. Also, die erinnert mich einfach brutal an dich. Die Haltung, die Gestik, die Mimik und vor allem die Stimme von der.
5: Okay, ist das jetzt gut oder schlecht?
1: Also, Prost.
5: Prost, mein Schatz. Mmh. Ist lecker.
1: Sag mal, hat sich der Papa bei dir gemeldet?
5: Oh, soll der das?
1: Der wollte mit mir aufs Rollfest gehen.
5: Oh, und? Willst du das auch?
1: Nee. Ich glaube, das ist keine gute Idee. Nach dem, was war, früher und dann letzte Sommer?
5: Schon klar. Du, aber man muss lernen, damit umzugehen.
1: Muss man das? Als ich klein war, hat er nachts rumgeschrien. Und ich habe im Bett gegräumt.
5: Du hattest Angst.
1: Ja, klar. Aber vor allem habe ich mich geschämt. Für ihn. Nicht für dich, Mama. Du hast mir leid getan.
5: Das ist lang her. Ich habe mich befreit. Ich habe ihn zum Teufel gejagt.
1: Ja, aber leider erst zu spät. Ich habe das nicht verstanden, Mama, warum du nicht gegangen bist. Spätestens nach dem, der dich geschlagen hat.
5: Ich verstehe, dass das für dich schwer war. Aber du warst noch so klein, Anima. Du hast auch nicht alles mitgekriegt.
1: Ich habe aber genug mitgekriegt. Ich war so wütend, auch auf dich, weil du uns nicht beschützt hast.
5: Anima, dein Vater ist krank, psychisch krank. Ich konnte ihn doch damals nicht einfach verlassen. Ich habe alles versucht und irgendwann ging es halt nicht mehr. Für dich nicht, für mich nicht und ich konnte ihm nicht helfen. Und dann habe ich uns gerettet.
1: Ja, ich weiß. Es tut mir leid, Mama, du. Du warst immer da, nicht so wie der Papa. Und trotzdem bin ich nie so richtig von ihm losgekommen. Und bei dir habe ich auch ewig gebraucht, um auszuziehen.
5: Ach, ich vermisse dich, mein Schatz.
1: Ach, Mama. Der Papa ist trotz der ganzen Scheiße immer irgendwie übermächtig für mich geblieben. Ich habe mich durch den Fuh nie richtig befreien gekannt. Ich habe gar keine Lust auf eine Beziehung mit dem Mann.
5: Ach, musst du doch auch nicht. Ich kann das sagen, es geht auch ohne Männer ganz gut.
1: Schon klar, Mama. Ich frage mich nur, ob das vielleicht anders wäre, wenn er nicht...
5: Ach, das glaube ich nicht, mein Schatz. Hm. Anima, für mich war das immer klar, dass du anders fühlst.
1: Anders, so?
5: Ja, nicht so heteronormativ.
1: Okay, und wieso hast du nie was gesagt?
5: Ach Schatz, ich hab doch gehofft, dass du selber drauf kommst. Ich wollte doch nicht übergriffig sein. Ich wünsch mir doch nichts mehr, als dass du glücklich wärst. Ich bin doch deine Mutter, mein Hase.
1: Ach Mama, nicht Hase. Ich bin 35.
5: Das weiß ich doch.
1: Tut mir leid, Mama. Fee, du wieder? Was gibt's denn noch?
7: Wir haben ein weiteres Tötungsdelikt. Gunnar Ernst wurde erschossen mit einem seiner Jagdgewehre.
1: Wie bitte?
7: Gunnar Ernst ist tot. Die Täterperson hat ihn in der Garde gelockt und dort auf ihn geschossen. Mit seiner eigenen Waffe. Sein Dackel hat ihn offenbar wütend verteidigt. Der ist auch geschossen worden, wurde aber nur leicht verletzt.
1: Frau Hase, die hält sich scheinbar wirklich für so ausladen wie ein Hirsch.
7: Was?
1: Ach, vergiss es.
7: Dillinger und das Team sind schon vor Ort. Ich bin unterwegs.
1: Wurde Martina Ernst festgenommen?
7: Nein, sie war zur Tatzeit beim Doppelkopfspielen. Und sie hätte vermutlich nicht auf den Hund schießen müssen. Als sie heimgekommen ist, hat Dillinger sie abgefangen und umgehend überprüft.
1: Nimmst du mich mit in die Soko?
7: Nein, Anima, du bist raus. Du bleibst in der KH. Ah ja, Anderes Thema. Hast du schon was zu Oskar und Fatemeh herausgefunden?
1: Nee.
7: Es könnte doch sein, dass uns das Video nicht ganz zufällig Zugang ist. Vielleicht wollte jemand die Spur lehnen.
1: Keine Ahnung, vielleicht eine Freundin von der Fatemeh oder sie selber.
7: Such doch mal intensiver nur der.
0: Notiz an mich. Donnerstag, 13. August, 5.20 Uhr. In der KH soll ich mich um die Statistik kümmern. Zahlen in irgendwelche Liste eintragen. Total langweilig. Wenn die mich noch einmal zu dem Helm geschickt hätte, der drunter ernst vielleicht noch lebe. Naja, immer hier soll ich jetzt die Fatemeh finden.
1: Aber es gibt keine konkrete Dienstanweisungen. Eigentlich wollte ich ja keine Lehrgänge mehr machen, aber die Fee zwingt mich schon dazu. Fatemeh, der Name sagt mir doch was. So, er ist doch Pflegerin. Hat die Gertraud bei der nicht das E-Book geholt?

0: Sie schon wieder? Was wollen Sie von mir?
1: Ich bring Ihnen Ihr E-Book zurück.
0: Ach so. Ja, das E-Book.
1: Zwei Fremde im Zug? Patricia Highsmith? Wer hat Ihnen das dort drauf gespielt?
0: Niemand. Das hab ich mir selber runtergeladen.
1: Hm. Wer war das? Wenn Sie kooperieren, tue ich's auch.
0: Alla gut, ja, irgend so eine Pflegerin.
1: Heißt sie zufällig Fatime?
0: Was geht denn Sie das an?
1: Na sowas, haben Sie vielleicht draußen gelauscht?
2: Ja, das stimmt. Ich habe Frau Stadler am Dienstagabend den Krimi runtergeladen, weil sie mir von der Sache mit Milan erzählt hat. Es war alles noch ganz frisch. Die war ganz aufgeregt und ich habe gedacht, so könnte es doch gewesen sein.
1: Was gewesen?
2: Naja, jemand hat Milan vor die S-Bahn gestoßen. Jemand Fremdes.
0: Ach.
2: Und dann wird noch ein zweiter Mann umgebracht, wieder von einer fremden Person.
1: Woher wissen Sie davon?
2: Wovon? Hä, was meinen Sie denn? Ich rede doch nur von dem Krimi.
1: Meinen Sie, die Frau Stadler weiß, wer das gemacht hat?
0: Hallo, da spielt die Musik.
2: Nee, natürlich nicht. Ich dachte nur...
1: Sie haben einen zufälligen Freund namens Oskar.
2: Ich? Werde ich jetzt verhaftet? Hätte ich zur Polizei gehen müssen?
1: Von wem stammt das Video? Kommen Sie, mal gehen ein Stück zusammen. Ist ein guter Ort für ein Gespräch hier am Roy. Und mein Büro ist auch in der Nähe.
2: Wo denn?
1: In der Koordinationsstelle Hochrisikomanagement. Sagt Ihnen das was?
3: Sofort.
1: Es geht um Femizide.
2: Ich habe mich da mal beraten lassen.
1: Okay, und wer war Ihre Ansprechperson?
2: Zeynep, so hieß die.
1: Kennt doch Zoe, dass sie ein Video aufgenommen haben von einem Streit von dem Oskar.
2: Hm.
1: Und das haben sie dann der Zeynep gegeben und die hat dann die Geschichte von dem Obstbauer erfunden, um sie zu schützen.
2: Also...
1: Hat Zeynep deshalb ihrem Wunsch entsprochen? Oder wieso wollte sie die Anonymität nicht aufheben?
2: Wissen Sie, sie können sich das gar nicht vorstellen. Sie haben einfach keine Ahnung, was in der Familie passiert, wenn...
1: Ja...
2: Nee, das geht nicht. Es gibt einfach überhaupt keine Unterstützung von niemandem.
1: Okay. Aber was hätten Sie sich von der Sache erhofft, wenn die Kara das Video hat, aber nicht weiß, wer sie sind?
2: Ich weiß es nicht. Ich weiß es wirklich nicht. Ich dachte mir, vielleicht irgendwo anfangen.
1: Fee, ich rufe dich gleich.
4: Wir haben am Tatort ein Stück Stoff sichergestellt. Stammt vom Saum einer Jeans. Der Dackel hat sich scheinbar festgebissen.
1: Du Mensch, das Fundstück ist von der Täterperson.
4: Möglich. Willst du weiterkommen? Hast du Fatime und Oskar gefunden?
1: Ich bleib dran.
4: Red noch mal mit der Karin.
1: Okay.
2: Wen rufen Sie denn da an?
1: Zeynep.
2: Oh, ich hoffe, die steckt jetzt nicht in Schwierigkeiten wegen mir.
1: Ich hab mir heute mal freigenommen bei dem schönen Wetter. Was ein Jammer, dass die Kinder schon wieder in die Schule müssen.
5: Hast du Kinder?
1: Ja, zwei, da drüben. Maler und Matteo, die wo mit dem Sandzeug spielen. Sind jetzt 9 und 7.
5: Hast du schon was zum Mittag gehabt?
1: Du kannst von mir hoffen, ich hab Börek und Pizza. Und Gemüse, richtig gesund. Nimm dir, greif zu.
5: Danke, Zeynep. Du, eigentlich bin ich schon dienstlich hier. Also Kripo. Wir ermitteln inzwischen in 2 Mordfällen. Wieso hat die Fatime dir das Tondokument überlassen?
1: Muss ich da jetzt was sagen?
5: Leider ja, musst du.
1: Ah jo, die hat halt Angst.
5: Und wieso hat die Karin behauptet, sie hätte das Material von einem Obstbauer?
1: Weil ich das so gesagt habe. Die Fatime wollte anonym bleiben. Das hätte aber die Karin wegen der Höchstgefährdung nicht zugelassen.
5: Du weckst schon, dass du Mist gebaut hast.
1: Fatime braucht sofort Schutz. Aber das ist doch genau das, was ich will.
5: Ja, du denkst doch jetzt nicht, dass ich was mit den 2 Toten zu tun habe.
1: Wieso sollte ich das denken?
6: Möchten Sie noch was zum Trinken?
7: Nein,
3: Setzen Sie sich. So. Hier können wir ungestört reden. Und ja, ich bin Peter Schneider, Pfleger in der Station 4. Sie sind von der Kripo Ludwigshafen?
5: Mhm.
3: Wie kann ich Ihnen helfen?
5: Kriminaloberkommissarin King, ich habe Ihnen was mitgebracht.
6: Du bist fremd. Der besteigt dich. Sag mir endlich, wer es ist. Der Kollege, nicht? Der Peter. Ich schneide dem die... Aber erstmal bist du dran.
5: Reicht das? Oder wollen Sie noch mehr hören?
3: Was soll das? Ich hab nichts mit Fatime.
5: Konnt soll, dass sie zwei Morde begangen hätten, um das Motiv für einen dritten bereits geplanten Mord zu vertuschen? Beziehungsweise den Verdacht auf andere zu lenken, auf Frauen?
3: Ich verstehe nicht.
5: Sie hätten beide Opfer gekannt. Milan Helfer und Gunnar Ernst.
3: Das sagt mir beides gar nichts.
5: Nett? Gertraud Stadler hat den Kontakt hergestellt, hier im Pflegeheim. Die hat die zwei gehasst, weil sie gewusst hat, dass die Frauen bedrohe und quäle. Bei Milan war es die Ex-Freundin, bei Gunnar die Partnerin. Gertraud wollte die beide tot sehen. Und sie wollte den Oskar Schmidt tot sehen.
3: Das ist ja alles Quatsch. Wieso sollte ich ihn umbringen? Weil er Landtagsabgeordneter bei der völlig falschen Partei ist? Es stimmt, dass mir Fatime leid tut, aber mit der Aufnahme habe ich nichts zu tun. Und mit Mord schon gleich gar nicht.
5: Moment bitte. Fatime?
7: Gertraud Stadler ist verschwunden. Ausgebüxt.
5: Kann es sein, dass ihr Enkelin, die Sibyl, sie irgendwo mit hingenommen hat?
7: Nee, mit der habe ich schon telefoniert.
5: Okay, dann ist sie vielleicht zu der Martina Ernst. Ich habe vorhin gehört, dass die Gertraud bei ihr auch gerufen hat.
7: Und was will die da?
5: Keine Ahnung. Der Mörderfange? Irgendwie hat die Lektüre von der Patricia Highsmith wohl doch Früchte getragen.
8: Möchte sie vielleicht ein Campari oder lieber ein Aperol Spritz?
0: Hätte sie vielleicht ein Glas Wasser für mich? Lauwarm, das ist ayurvedisch, wissen Sie?
8: Freilich. Ich hätte auch Antipasti da. Avocado, Artischocke, Olive.
0: Alles vegan. Ist schon ein bisschen komisch, dass die Polizei den Garten so schnell wieder freigewohnt. Das ist ja immerhin Tatort.
8: Es war ja nichts mehr zu holen.
0: Ach, guck mal, da kommt sie schon. Unsere Vertreterin der Staatsmacht. Wäre mir jetzt schon belauscht, oder was?
9: Für mich ein Aperol. Gern.
0: Moment, Sie sind im Dienst.
9: Bei uns Pelzer ist ein kleiner Trink doch erlaubt. Nicht erst bei Sonnenuntergang.
8: Was verschafft mir die Ehre?
9: Wo ist denn die Frau Hase?
8: Drin. Das arme Tier ist doch auch geschossen worden und steht unter Medikamenteneinfluss.
0: Die habe mir ausgenockt. Die Bestie pennt.
9: Wann ist denn die Dackelin wieder wach?
0: Das ist jetzt schwer zu sagen.
9: Wir bräuchten sie für eine Gegenüberstellung.
8: Die frisst gern Kaninchenohren. Rohe Kaninchenohren.
0: Boah.
8: Stärkt die Kaumuskulatur. Wenn ich eins unter die Nase halt, dann ist die gleich wieder da.
0: Mir wollte jetzt gerade ein bisschen die Ruhe genießen. Die Stille, den Frieden.
9: Klar, Augenblick. Ich stell auf laut, dann habe ich schon mal zwei Zeugen. Karin?
10: Ja?
9: Hier, Anima. Ich bin bei Martina Ernst. Konntest du bitte mal herkommen?
10: Wieso ich? Ist das nicht der Job von deiner Chefin, Eckelsberg?
9: Schon, aber ich möchte zuerst euch halt und her bitte, wenn ein paar Basics geklärt sind.
10: Na gut, wenn es sein muss. Also eigentlich habe ich schon Feierabend.
9: Super, danke dir. Bis gleich. So, das hätte man.
8: Feierabend? Die ist doch sonst immer so engagiert.
0: Ach, so ist es jetzt, verstehe ich. Oh je, du liebe Leid. Hätte die mal zwei Fremde im Zug gelesen? Zwei Menschen vereinbaren den Mord am Feind des jeweils anderen und sorgen so für ein perfektes Alibi. Dort drum geht's doch bei der Patricia Highsmith. Es ist genial. Aber die Karin, die muss ja anscheinend immer alles selber in die Hand nehmen.
8: Du Mistvieh, jetzt lass los und hau ab.
9: Super, gut gemacht. Aber jetzt sei doch mal ruhig.
8: Es reicht jetzt. Martina, halt sie jetzt bitte fest.
11: Aus, Frau Hase, aus. Platz.
9: Die Gegenüberstellung hat funktioniert. Die Frau Hase hat dich wiedererkannt.
8: Fein gemacht.
9: Ach, Karin.
8: Brav.
9: Du hast mich immer an meine Mutter erinnert. Die kriegt meistens gerade noch die Kurve.
8: Ja, und jetzt bist du enttäuscht, was? Die meisten Fälle gehen doch straffrei aus. Vergewaltigung, sexualisierte und häusliche Gewalt und selbst der Missbrauch von Minderjährigen sind Delikte, die häufig gar nicht angezeigt werden, die so selten vor Gericht kommen. Und wenn doch, dann gibt's womöglich noch einen Freispruch. Häusliche und sexualisierte Gewalt zerstören das Leben von so vielen Frauen und Mädchen.
3: Ja.
8: Viele sind traumatisiert und können nie mehr ein normales Leben führen. Oder sie fallen einem Femizid zum Opfer. Und ihr wollt nicht wirklich wissen, was dabei an Grausamkeiten passiert.
9: Ich verstehe dich doch. Deine Wut ist ja auch richtig. Aber du konntest ihn doch nicht umbringen. Und wieso gerade in Milan?
8: Ich wollte ihn in die Therapie begleiten. Nicht mein Job, ich weiß. Aber ich wollte, dass er wirklich, wirklich hingeht. Und an der S-Bahn hat er zu mir einen Satz gesagt. Der war so menschenverachtend und brutal. Sein Mund hat mein Ohr gestreift. Ich konnte seinen Atem spüren. Und ich wollte ihn da nicht runterstoßen. Ich wollte bloß Abstand.
3: Tja.
9: Okay. Und Gunnar Ernst?
8: Gunnar Ernst. Er hat mir gedroht. Er hat damit gedroht, Nana und Zeynep zu erschießen und die ganze Koordinationsstelle auseinanderzunehmen.
9: Ach du Scheiße. Das konntest du nachher alles ausführlich erzählen. Moment. Fee?
4: Ja?
9: Wir sind im Garde von der Martina Ernst. Bring Handschelle mit, wir haben die Täterin überführt. Das heißt, Frau Hase hat sie identifiziert.
4: Wer?
9: Es gab eine Gegenüberstellung mit drei Vergleichspersonen. Und die Dackelfrau ist wie wild auf die Tatverdächtige losgegangen, die sie auch geschossen hat.
4: Aha, und wer ist das?
9: Karin Schempiel von der Koordinationsstelle. Die ist hier zusammen mit Gertraud Stadler.
4: Die Karin? Also, das kann doch nicht sein.
9: Sie hat gestanden. Und an ihrer Jeans fehlt ein Stück vom Saum. Wieso hast du denn keine frische Hose angezogen, Karin?
4: Anima, du hättest mich vorher einbeziehen müssen.
9: Es muss schnell gehen.
4: Ich komme, wir retten noch.
9: Ich bin für das, was ich mache, selber verantwortlich. Der Hase ist tot.
4: Was hast du gesagt?
9: Hase tot.
12: Hase tot. Kriminalhörspiel von Uta Maria Heim.
13: Los, junge Kumpel, komm, zack.
9: Hallo, Papa.
14: Anima, bist du tatsächlich wie mir auf das Wäufisch gekommen?
9: Wie du siehst.
14: Das ist Wahnsinn.
9: Ja, ist es.
14: Danke. Gut sieht sie aus. Wo ist die Mama? Vermisst sie mich dann überhaupt nicht?
9: Nein.
12: Es sprachen Anima King, Janina Fautz, Fee Eckelsberg, Lisa Wagner, Ele King und Karin Champiel, Jasmina Jabala, Zeynep, Mirjam Sommer, Gertraud Stadler, Ursula Berlinghof, Martina Ernst, Barbara Zechel, Frau Hase, Annette Strasser. In weiteren Rollen Doris Konrad, Rainer Furch, Sophie von Grudzinski, Gonja de Haas, Robert Hermanns, Carlotta Hofrichter, Fabian Kulp, Jelena Kunz, Leonard Kunz, Chin Chin Lin, Pierre Oskar Musinowski, Andreas Reinhardt, Stefan Roschi, Patricia Scherer und Felix Strobel. Ton und Technik Andreas Völzing, John Kohl und Andrea Gress. Titelsong Clemens Haas. Besetzung Kirstin Petri und Silvia Böttcher. Regieassistenz Andreas Reinhardt und Diana Müller. Dramaturgie Pia Friede. Regie Maidon Bader.
9: Sonntag, 16. August, 1.15 Uhr. Papa ist gegen Baum gefahren. Alkohol am Steuer. Aber ihm ist mal wieder nichts passiert. Es war gut, sich all dem zu stellen. Weil ich weiß, wie viel ich aushalten kann. Ich weich nimm ich aus. Und damit weiß ich, wer ich bin. Ich bin Anima.
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6: Guten Abend, Martin Günther hier. Es brennt in vielen Wäldern in Nordrhein-Westfalen. Wir hören gleich nochmal, wie sich die Lage beim größten NRW-Waldbrand in Hürtgenwald in der Eifel entwickelt, wo sich vorhin Ministerpräsident Wüst die Lage angesehen hat. Und direkt nebenan in Belgien steht ein großer Teil des Naturschutzgebiets Hohes Venn in Flammen. Auch von dort berichten unsere Reporter.
7: Dank des Einsatzes von 1.500 Menschen aus ganz unterschiedlichen Organisationen ist es in der letzten Nacht gelungen, dass die Lage stabilisiert wurde. Es besteht jetzt erste Hoffnung, dass der Brand unter Kontrolle gebracht werden kann. Es besteht auch erste Hoffnung, dass die evakuierten Menschen aus der Ortschaft Gai bald wieder in ihre Häuser zurückkehren können, wenn es weiter gut läuft.
6: Soweit Ministerpräsident Wüst nach seinem Besuch vorhin im Lagezentrum in Hürtgenwald in der Eifel. Wir hören raus, der bisher größte Waldbrand, den Nordrhein-Westfalen je erlebt hat, wütet nach inzwischen knapp 2 Tagen nicht mehr unkontrolliert vor sich hin, aber so ganz Entwarnung geben will auch noch niemand. Ingo Wagner ist für uns in Hürtgenwald. Ich habe ihn kurz vor der Sendung gefragt, wie sich das Feuer nach seiner Einschätzung heute entwickelt hat.
8: Ja, es ist vor allem so, dass es nicht mehr in die Nähe von Ortschaften gerät. Der kleine Ortsteil Gai, der war ja unmittelbar von den Flammen bedroht. Das, hat man jetzt hier gesagt, ist nicht mehr der Fall. Und das hat natürlich für große Erleichterung gesorgt.
6: Beim Löschen spielen ja Wind und Regen auch immer eine Rolle. Was lässt sich da absehen?
8: Ja, in der nächsten Woche soll es ja deutlich kühler und vor allem nasser werden. Es soll ein bisschen regnen. Und das, hat die Feuerwehreinsatzleitung gesagt, das wäre natürlich ein Segen, der sehr bei der Brandbekämpfung helfen würde.
6: Wüst hat es ja eben erwähnt, vielleicht können auch bald die rund 1.800 Menschen in ihre Häuser zurück, die den Ortsteil Gai verlassen mussten. So einen genauen Zeithorizont gibt es aber noch nicht.
8: Nein, dazu ist auch noch nicht klar, wann der Brand wirklich völlig unter Kontrolle sein wird. Und wahrscheinlich können die Bewohner von Gai erst dann in ihre Häuser zurückkehren.
6: Aber die Häuser stehen noch. Also es ist tatsächlich gelungen zu verhindern, dass die Flammen da übergreifen.
8: Ja, das ist sicher eine der großen Leistungen, denn das Feuer hatte sich ja bis auf 100 Meter an die Häuser herangearbeitet und quasi in der letzten Stunde ist es gelungen, das Feuer noch aufzuhalten und da in diesem Bereich zu löschen.
6: Kann die Feuerwehr denn absehen, wie lange sie für diesen Einsatz noch brauchen wird in Hürtgenwald?
8: Ja, ich habe mit dem Landrat des Kreises Düren, Ralf Nolten, gesprochen und der sagte mir, die Einsatzleitung würde davon ausgehen, dass es noch 3 bis 5 Tage dauern würde, bis also von dem Feuer nur noch so ein paar kleine Glutnester übrig bleiben würden, um die man sich dann natürlich auch in den nächsten Tagen weiter kümmern müsste.
6: Jetzt waren heute Ministerpräsident Wüst da und auch NRW-Wirtschaftsministerin Neubauer, Innenminister Reul. Waren die nur da, um moralische Unterstützung zu geben oder haben die auch irgendwas durchblicken lassen an zusätzlicher Hilfe oder Konsequenzen?
8: Mein Eindruck war, es ging in erster Linie um moralische Unterstützung. Sie haben sich sehr bei den Helfern bedankt, haben auch sehr gelobt, beispielsweise, dass Bauern und hier mit großen Tankwagen Wasser hingebracht haben in den ersten Tagen, als die Feuerwehr noch nicht genug Wasser hatte. Das fand ihren absoluten Beifall und ihre Unterstützung. Sie haben natürlich auch gesagt, zum Beispiel Hendrik Wüst, dass so ein Großbrand wie dieser hier, der schlimmste in der Geschichte Nordrhein-Westfalens, nicht ohne Konsequenzen bleiben dürfte. Aber ganz konkret ist er dabei nicht geworden.
6: Wagner über die Lage in Hürtgenwald und eine Äußerung des besagten Landrats dort, Ralf Nolten, war heute bemerkenswert. Da brennen bei ihm 3 Millionen Quadratmeter ab und er denkt noch mit an das, was sich gerade rund 40 Kilometer entfernt in Belgien abspielt.
9: Ein Moor abzulöschen ist eine ganz andere Herausforderung als das, was wir hören. Und da wünsche ich den Kollegen wirklich alles, alles, alles Gute.
6: Ja, denn auch in weiten Teilen aus Moor bestehenden Naturschutzgebiet Hohes Venn im deutsch-belgischen Grenzgebiet brennt es. Bis bisher nur auf belgischer Seite. Und da hat sich dieses Feuer in sehr kurzer Zeit immens ausgebreitet, ist mittlerweile mehr als 5-mal so groß wie das in Hürtgenwald. Jochen Hilgers berichtet aus dem Hohen Venn.
10: Problem dabei, Glutnester dringen tief in den Torfboden ein und können dort mehrere Wochen weiter glimmen. In 12-Stunden-Schichten sind die Einsatzkräfte unterwegs. Zwischendurch kommen sie zu einem Versorgungsposten hier auf der einzigen Landstraße, die mitten durch das Naturschutzgebiet führt, um kurz zu essen, zu trinken und einmal durchzuatmen. Landwirte unterstützen mit ihren Traktoren. Wo sie sonst Gülle auf den Feldern verteilen, ist es jetzt Löschwasser, sagt einer von ihnen.
11: Wir haben immer eine Talsperre unten an der Kabelwerk immer Wasser geholt. Und dann haben wir immer diese Straßenseite immer nass gemacht, für was das Feuer nicht drüber die Straße kam. Und das haben wir gut hingekriegt, mit den ganzen Kollegen natürlich.
10: Menschen sind bisher noch nicht zu Schaden gekommen. Da Ortschaften weiter entfernt liegen, waren bisher auch noch keine Evakuierungsmaßnahmen notwendig. Das könne sich aber ändern, sagen Verantwortliche hier im Hohen Venn an der Sammelstelle für die Einsatzkräfte von Feuerwehr, Polizei und Militär, mitten im Naturschutzgebiet. Die Verantwortlichen hier haben in verschiedenen Ländern um Unterstützung gebeten. Deutschland und die Niederlande können diese anbieten, Frankreich jedoch nicht, wegen eigener Waldbrände.
6: Jochen Hilgers, wir behalten die Waldbrandsituation in NRW und im Hohen Venn natürlich weiter im Blick, auch auf wdr.de und in der WDR-App. Und damit kommen wir zu weiteren Meldungen des Tages mit Katrin Baumhöfer.
12: In Berlin sind Zehntausende zur Techno-Parade Rave the Planet gekommen. Begonnen hat die Musikdemo mit einer Schweigeminute für die Opfer des mutmaßlich islamistischen Anschlags auf den Berliner CSD vor 3 Wochen. Auf der italienischen Mittelmeerinsel Sizilien ist der Flughafen Catania wieder geöffnet. Eine Woche lang war er geschlossen, weil der Vulkan Ätna Asche ausgestoßen hatte. Hunderte Flüge fielen aus. Touristen saßen auf Sizilien fest. Spanien und Marokko haben dieses Wochenende ihre Sicherheitsvorkehrungen in Ceuta deutlich verstärkt. Im Netz hatte es neue Aufrufe zu einem Massenansturm auf die spanische Exklave in Nordafrika gegeben. Beide Länder wollen verhindern, dass sich die Ereignisse von Ende Juli wiederholen. Damals waren bis zu 80.000 Migranten nach Ceuta gelangt.
6: Werfen wir kurz noch einen Blick auf die anderen Dinge im Leben: Fußball. Die erste Bundesliga geht ja erst in 2 Wochen wieder los und in der zweiten Liga sind nur noch 2 Vereine aus NRW übrig, von denen heute keiner spielt. Aber dafür ist ja die dritte Liga in dieser Saison fast schon sowas wie eine NRW-Liga. 8 von 20 Vereinen kommen aus Nordrhein-Westfalen und diese NRW-Spiele haben wir ja jetzt alle auch immer live für Sie im Stream auf wdr.de. Heute hat da zum Beispiel Fortuna Düsseldorf gespielt, immerhin vergangene Saison noch Zweitligist. Peter Schulz, WDR-Sport, dann sollte das ja für Düsseldorf ein leichtes gewesen sein.
13: Ja, sollte man denken, aber in Düsseldorf ist gerade gar nichts leicht. Der Zweitliga-Absteiger hat große Probleme, umfremdelt stark mit der dritten Liga. 2 Spiele, 2 Niederlagen. Heute gab es ein 0:2 im ersten Saisonheimspiel gegen die TSG Hoffenheim. Allerdings die zweite Mannschaft aus Hoffenheim. Ziemlich trostlos das Ganze. Die Fortuna schon nach 3 Minuten im Rückstand. Der zweite Treffer dann kurz nach der Pause. Fortuna ideenlos und immer wieder mit katastrophalen Fehlern. Und das vor fast 30.000 enttäuschten Zuschauern, Innenverteidiger Tim Oberdorf.
14: Wenn man sich die Kulisse hier heute anschaut, nicht selbstverständlich nach dem Abgang dann in die dritte Liga. Und dann haben wir es heute einfach nicht geschafft, beim ersten Heimspiel den Leuten ansatzweise das zurückzugeben, was sie dann verdient haben.
13: Und das haben die Leute auch gemerkt. Die sind mit Schmähgesängen für die eigene Mannschaft aus dem Stadion gegangen. Ganz, ganz bitter. Fortuna 0 Punkte, trostlos Vorletzter.
6: Welche Ergebnisse gab es bei den NRW-Vereinen noch?
13: Ja, der andere Zweitliga-Absteiger, Preußen Münster gegen Ingolstadt 1:1. Rot-Weiß Essen gegen Havelse 1:0. Es gab ein Duell, Fortuna Köln, Alemannia Aachen 1:1 und seit 16:30 läuft ein weiteres Westduell, der SC Verl gegen den MSV Duisburg, da steht es gerade kurz vor Schluss 2:4.
6: Herzlichen Dank, Peter Schulz mit dem Sport. Und dann haben wir noch Zeit für einen ausführlichen Blick auf das Wetter. Das ist ja gerade besonders wichtig, dass vielleicht mal Regen kommt, Marcel Klär. Kommt
15: ja,
6: er?
15: Richtig, aber viel ist es nicht. Also wir haben aktuell auch noch ein paar Schauer, die durchziehen, vor allem Richtung Ostwestfalen. Es gibt aber stellenweise schon wieder ein bisschen Sonnenschein, schwülwarm. Es ist trotzdem am Abend 24 bis 29 Grad. In der kommenden Nacht geht es auf 19 bis 14 Grad runter. Und zum Morgen, ja, vielleicht zwischen Eifel und Westfalen, dass es dann ein bisschen nochmal regnet. Aber es ist auch wieder nicht viel. Morgen dann tagsüber lockern die Wolken weiter auf. Die Sonne kommt raus. Es geht trocken weiter, aber es kühlt sich ab. In Bad Berleburg morgen nur noch in Anführungsstrichen 24 und in Oberhausen 26 Grad.
6: Und die neue Woche wird dann auch ein bisschen kühler als die letzten Tage?
15: Ja, es bleibt ein bisschen verhalten. Montag in der Spitze 21 bis 25 Grad. Es geht auch am Dienstag Dienstag und Mittwoch so weiter. Also wir liegen unter der 30-Grad-Marke. Ist ein bisschen wechselhafter auf jeden Fall. Ja, und was den Regen angeht, Dienstag regnerisch. Vielleicht ist ein bisschen mehr dann endlich mal dabei.
6: Danke, Marcel Klär. Und das war WDR aktuell, der Tag um 6. Ich bin Martin Günther.
12: 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A4 Heerlen Richtung Aachen zwischen Simpelfeld in den Niederlanden und Grenzübergang Fettschau 2 Kilometer Stau. Die A33 Bielefeld Richtung Osnabrück ist zwischen Borglo, Kloster Ösede und Harderberg gesperrt. Dort hat ein LKW Abfälle verloren. Die Fahrbahn muss aufwendig gereinigt werden. Es gibt zurzeit 1 Kilometer Stau. Und A42 Kamp-Lindfort Richtung Dortmund zwischen Gelsenkirchen-Hessler und Gelsenkirchen-Bismarck etwa 15 Minuten plus 3 Kilometer Stau nach einem Unfall.
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17: Wie schafft man es, zurückzukommen, wenn man so richtig am Boden liegt? Im wahrsten Sinne des Wortes. Darüber habe ich mit der Leichtathletin und Weitspringerin Mikael Assani gesprochen. Sie war bei den Olympischen Spielen in Paris. Sie war auf Erfolgskurs. Und knapp ein Jahr später verletzt sie sich. Und zwar so schwer, dass keiner weiß, kann sie sich zurück an die Weltspitze kämpfen? Ja, kann sie. 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Bam! 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
18: Hallo, liebe Mika.
19: Hallo.
18: Also es sind gerade gefühlt 180.000 Grad. Ich danke dir erstmal, dass du dir bei diesen schwitzigen sommerlichen Temperaturen die Zeit für uns nimmst und das, obwohl du mitten in der Wettkampfphase bist. Erzähl doch gern unseren Hörerinnen und Hörern einmal, wo wir jetzt gerade uns getroffen haben, wo wir hier sitzen.
19: Wir befinden uns gerade hier im Wildparkstadion beim KSC. Und ja, wir sind hier in der Loge, in einer Loge, in einer schicken Loge, wurden schön empfangen und ja, genau.
18: Ja, wir sind hier in einer ganz, ganz hübschen VIP-Loge, gucken also aufs Stadion, ins Stadion rein, auf den Rasen, sind aber gut klimatisiert und das ist bei den Temperaturen heute auch bitter nötig. Also es sind wirklich geschätzt irgendwie 36 Grad. Wir hatten ja kurz überlegt, ob wir auf dem Rasen drauf, auf dem heiligen Rasen den Podcast machen. Wäre auch cool gewesen, allerdings vielleicht ein bisschen zu warm. Was steht bei dir heute trainingstechnisch noch an?
19: Ich glaube, dass wir heute sprinten werden. Das ist immer ganz spannend nach meiner Verletzung jetzt, da nochmal dran zu arbeiten. Aber ich lasse mich meistens auch immer überraschen.
18: Ja. Über deine Verletzung werden wir gleich sprechen. Über dieses krasse Comeback, was du hingelegt hast, werden wir gleich sprechen. Wir fangen aber erstmal wirklich ganz von vorne an. Wir haben ja immer die Möglichkeit, dass uns unsere Hörerinnen und Hörer Fragen mitgeben. Über unseren Instagram-Kanal Sportschau F hat uns die Nina zum Beispiel gefragt. Liebe Mika, warum trainierst du überhaupt in Karlsruhe?
19: Ich bin in Karlsruhe aufgewachsen und Karlsruhe hat schon eine lange und gute Leichtathletik-Historie und es kam dann halt einfach so, dass ich da mit Leichtathletik angefangen habe, es mir gefallen hat und ich auch einen sehr guten Weitsprungtrainer dann für mich entdeckt habe, den Udo Metzler, und dann bin ich einfach in Karlsruhe geblieben.
18: So, wir gucken da jetzt auch noch mal genauer drauf in unserem Steckbrief. Mein lieber Kollege Conny Kleine, der hat immer für unsere Gesprächspartnerinnen einen Steckbrief parat und klettert immer bei uns ins Sportschau-Archiv und schaut, was er alles so über euch rausfinden kann. Und das hier ist sein Steckbrief für dich, liebe Mika.
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20: Mikael Assani ist Jahrgang 2002, kommt aus Pforzheim und ist Profi-Weitspringerin. Aufgewachsen ist sie in Karlsruhe. Da geht sie auch zur Schule und studiert nach dem Abi, Achtung, Bioingenieurwesen. Puh. Schon seitdem sie 12 ist, trainiert Mikael intensiv und macht sich durch harte Arbeit und Disziplin einen Namen in der deutschen Leichtathletik-Szene. Die Teilnahme an den Olympischen Spielen 2024 und der 4. Platz bei der Welt- und Europameisterschaft im selben Jahr soll nur der Anfang gewesen sein. Doch dann der Schock. Bei der Hallen-Europameisterschaft im März 2025 verletzt sie sich stark, ausgerechnet am Sprungbein. Die Weitspringerin, die erst 2 Jahre zuvor Sportlerin des Jahres wurde, musste unter Tränen und im Rollstuhl aus der Halle gebracht werden. Mika startet bei Null. Zeitweise war sogar unklar, ob die deutsche Nachwuchsathletin jemals wieder auf höchstem Niveau würde springen können. Doch sie kämpft sich zurück und ihr erster Wettkampf nach mehr als einem Jahr Pause wird zum emotionalen Befreiungsschlag. Das mag Mikael sehr gerne. Ihren christlichen Glauben, Tiramisu, ästhetische Einrichtungsgegenstände, wenn ihre Mom Georgette ihr die Haare fresh macht, und Malaika Mihambo. Das kann sie gar nicht leiden. Pessimismus, Verkrampftheit und wenn Menschen sich nichts zutrauen. Besondere Eigenschaft, ihre Positivität. Mika lacht, Mika tanzt, Mika macht, dass alle um sie herum gute Laune haben. Und sie hat immer das Feuer in sich. Fun Fact: Die junge Weitspringerin ist Mrs. Last Minute. Hier und da kann man ja mal die Zeit aus den Augen verlieren. Aber kurz vor knapp ist eben auch pünktlich. That's a wrap. Here we go. Oder wie Mika sagen würde, Showtime mit Michaela Assani.
19: Stark. Ich finde das so nice, wenn ich das zusammenschneiden könnte und dann auf Insta posten könnte, damit die Leute alles über mich wissen, wie ich das mitnehme. Besonders das Mrs. Last Minute. Hast du ja heute auch mitbekommen?
18: Nee, wobei, ich wollte gerade sagen, das Mrs. Last Minute, finde ich, stimmte zumindest heute nicht. Wir waren verabredet um 13 Uhr und wir waren beide Punkt 13 Uhr da.
19: Ja, Pi mal Daumen. Aber da hast du schon sehr viel Gnade mit mir, muss ich sagen.
18: Nee, also ich habe es jetzt nicht gemerkt, dass es so spät war. Bist du wirklich so eine, die immer so auf den allerletzten Drücker Sachen macht?
19: Ja, ja, es ist sehr schlimm, weil, keine Ahnung, ich bin dann manchmal zu Hause und denke ich mir so, ja, okay, ich kann noch 10 Minuten chillen und dann schaffe ich das schon in 10, 15 Minuten. Und dann merke ich so, okay, ich schaffe das natürlich nicht und dann muss ich mich immer richtig beeilen und dann rase ich und so. Alle sagen auch, dass ich eine Raserin bin.
18: Im Auto?
19: Ja, genau. Aber das Problem ist halt, dass es klappt. Also irgendwie ist es klappt trotzdem manchmal und manchmal klappt es dann halt nicht, dann ist es aber nicht so schlimm. Deswegen, aber ich habe schon viel an mir gearbeitet, muss ich sagen.
18: Wie machst du das? Weil ich bin nämlich auch eine traditionelle Zu-Spät-Kommerin. Also ich bin auch so, dass ich immer dann denke, ach nö, klappt schon noch, gehst ein bisschen später los, wird schon irgendwie alles. Weil ich es aber auch hasse, zu warten auf Sachen oder mich dann zu langweilen, irgendwie schon im Restaurant zu sitzen, die anderen sind noch nicht da. Sowas finde ich ganz, ganz ätzend. Deswegen bin ich immer last minute. Wie schaffst du es daran zu arbeiten, dann doch vielleicht mal ein bisschen pünktlicher zu werden?
19: Also die Tipps, die ich mitbekommen habe, war so, okay, lieber 5 Minuten eher anfangen als die angedachte Zeit, die man sich im Kopf gesetzt hat, um sich fertig zu machen. Und dann auch Zeit einzuplanen, zum Beispiel, ich wohne im 5. Stock und ich brauche Pi mal Daumen bis zu meinem Auto 5 Minuten und diese 5 Minuten plane ich mir auch ein. Und ich versuche dann auch einfach diese 5 Minuten nicht zu klauen, um nochmal mehr Zeit zu haben, um mich ready zu machen. Und das hat mir jetzt in der Vergangenheit schon sehr geholfen.
18: Die 5 Minuten sind es, glaube ich, bei mir, die ich immer nicht einplane, weil ich wohne im 4. Stock und du hast völlig recht, diesen Weg plane ich immer nicht ein. Aber es ist doch geil, wie man sich selbst manchmal dann auch so belügt in seinem eigenen Kopf, sich genau überlegt, 3 Minuten brauche ich bis zur Bahn, dann brauche ich 7 Minuten bis da, dann wird es schon irgendwie werden. Ich habe aber neulich auch gelesen, dass Zu-Spät-Kommer oder traditionelle Fast-Zu-Spät-Kommer wie wir beide einfach Optimisten sind. Dass unsere Grundtendenz charakterlich sehr optimistisch ist, weswegen wir immer denken, wird schon. Und das finde ich eigentlich ganz schön. Also ich würde sagen, wir bezeichnen uns nicht als Zu-Spät-Kommerinnen, weil das klingt so negativ. Wir sind einfach optimistisch, oder?
19: 100%. Da kann ich dir nur recht geben. Ich glaube, bei mir ist das Gras oder vielleicht bei uns ist das Gras einfach immer grüner. Oder ja, das Glas halb voll statt halb leer. Und dann denken wir, okay, let's go, das packen wir. Wir sind Macherinnen. Und dann klappt es dann vielleicht manchmal doch nicht. Aber das ist dann nicht so schlimm.
18: Gucken wir mal auf die kleine Mika, als du gestartet bist, in den Sport gekommen bist. Das war ja schon tatsächlich in der Grundschule. Ich habe mal gehört, dass du gesagt hast, das war schon so 3., 4. Klasse, wo dein Sportlehrer, dein damaliger Schuldirektor gemerkt hat, du hast ein Talent. Wie ging es dir damals mit dem Sport? War es wirklich so, dass dir Schulsport schon wahnsinnig viel Spaß gemacht hat, vor allen Dingen die Leichtathletik?
19: Ja, 100%. Also damals war das schon noch so, dass Sportunterricht mein Lieblingsfach war und ich da auch mehrere Sportarten hatte, in denen ich relativ gut war. Also Basketball war auch eine Sportart, in der ich sehr gut war. Und ich weiß auch immer, dass wir uns in der Grundschule auch immer so mehr oder weniger Weise Titel oder Ränge gegeben haben. Und in meiner Klasse war das so, okay, wer ist der Schnellste, die Zweitschnellste, die Drittschnellste? Und ich war die Drittschnellste in der Klasse. Und das ist mir bis heute in den Kopf geblieben. Und ich glaube, das ist so eine Sache, da merkt man, okay, so ein gewisses Talent hatte man schon. Klar, als Kind kann man das einfach nicht so greifen, weil man einfach am Sein ist. Man macht einfach, man rennt einfach, man spielt einfach. Aber natürlich sind auch die Lehrer immer auf meine Eltern zugegangen, haben gesagt, ey, die Michael hat da ein gewisses Talent und das kann man da fördern. Und ich glaube dann, dann sind halt mehrere Lehrer auf meine Eltern zugegangen und dann erst auf der weiterführenden Schule habe ich dann den Schritt gewagt, quasi in einen Verein zu gehen und Leichtathletik auszuprobieren.
18: Da habe ich aber auch gehört, da hat dich dein Lehrer auch quasi so halb gezwungen, dass du das jetzt machst.
19: Ja,
18: genau. Da gab es so eine Situation an der Tafel, erzähl mal.
19: Ja, genau. Also ich weiß noch, eines Tages mein Sportlehrer in der Ende fünfte Klasse auf jeden Fall, der war auch mein Deutschlehrer. Und dann saß ich da in der ersten Reihe, meine ich, und da kommt er rein, geht direkt an die Tafel und schreibt was hin. Und das war so eine Nummer. Und dann meinte er so, ja, alle, die Leichtathletik machen wollen, bitte schreibt euch die Nummer auf. Und besonders du, Michael, du schreibst dir diese Nummer auf, weil sonst muss ich dir eine schlechte Note geben. Und dann war das natürlich der Moment, wo ich mich darum gekümmert habe und dann quasi der Stein ins Rollen gekommen ist.
18: Ich meine, so einen kleinen Motivationsschub von außen, den haben viele schon mal bekommen. Die Frage ist, was macht man selber daraus? Ich musste direkt dran denken, ich hatte früher einen Sportlehrer, der war auch mein Mathelehrer, der hat damals gesagt, Friederike, du kriegst eine Note besser, wenn du bei uns beim städtischen Kindertriathlon mitmachst. Und dann habe ich das gemacht und er hat, glaube ich, damals schon gesehen, dass ich schon so generell eher eine Sportliche war. Aber ich hatte überhaupt gar keinen Bock darauf. Ich habe es wirklich auch nur wegen der Note gemacht. Und ich weiß noch, dass ich beim Triathlon damals den Fahrradteil habe ich auf so einem kleinen pinken Kinderfahrrad, was halt einfach mein Fahrrad war, absolviert, während alle anderen um mich rum so richtig sportlich auch aussahen. Und ich weiß noch, dass ich wirklich damals dachte, nie wieder mache ich bei einem sportlichen Wettbewerb mit. Das ist einfach überhaupt gar nichts für mich. Wann hast du gemerkt, für dich ist es aber eben was? Nicht nur von außen die Motivation, die kommt, sondern dieses Intrinsische, du willst das wirklich jetzt machen.
19: Ja, ich glaube, bei mir war das einfach auch die Kombination mit der Trainingsgruppe. Ich hatte einfach wirklich super viel Glück, dass meine Trainingsgruppe damals einfach so, ich hatte so coole Menschen um mich herum im Training und ich hatte immer Spaß und wir haben uns gegenseitig gepusht und jeder hatte unterschiedliche Ziele. Dann kam es halt auch so, dadurch, dass ich wusste, okay, ich habe Freunde im Training, hatte ich auch Bock, eher regelmäßiger ins Training zu gehen. Und irgendwann mal hatte ich dann auch dieses Gespräch mit meiner Jugendtrainerin, sehr, okay, Michael, du musst regelmäßig ins Training gehen, um halt auch Ergebnisse zu sehen. Und dann war das halt nicht nur so eine Sache von außen, sondern auch, okay, ich will da was schaffen und ich habe da Bock drauf und ich bin eine Person, die fängt Sachen an und beendet sie und ich habe jetzt Leichtathletik angefangen und ich beende es bis keine Ahnung wann und dann kam der Stein halt ins Rollen. Ich habe dann gemerkt, Weitsprung und Sprint sind so einer meiner stärksten Disziplinen und ich habe gewisse Erfolge dann errungen und ja, das hat mir einfach weitere Motivation gegeben, um halt dran zu bleiben.
18: Zum Thema Weitsprung hat unsere letzte Gesprächspartnerin, die ich besucht habe, mir eine Frage mitgegeben für dich. Das ist ja auch bei uns immer Tradition, dass immer in jeder Folge eine Frage für die nächste Folge mitgegeben werden darf. Und in deinem Fall kommt die Frage jetzt von Jessica von Bredow-Werndl, die vierfache Olympiasiegerin im Dressurreiten. Sie hat diese Frage hier an dich.
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0: Liebe Michael, warum willst du so weit springen? Warum bist du Weitspringerin?
19: Warum ich so weit springen will, ist, weil ich einfach jemand bin, der gerne die Grenzen ausschöpfe. Also ich schöpfe gerne Grenzen aus und ich will meine Grenzen ausschöpfen. Und ich habe dieses Talent, ich habe diese Geschwindigkeit, die ich mit mir bringe. Und ich will einfach wissen, wie weit es geht. Es macht einfach wirklich Bock, da im Anlauf zu stehen. Alle Energie, die ganze Geschwindigkeit mitzunehmen und dann da abzuspringen und zu schauen, okay, wie weit geht es? Und der zweite Teil war nochmal, warum ich Weitsprung mache.
18: Ja,
19: oder
18: warum genau. Du Weitspringerin bist und eben nicht von vielen anderen Disziplinen irgendwie die Beste werden möchtest. Das ist eine ganz ähnliche Frage, hat auch Mia geschrieben. Mia hat geschrieben, hast du auch mal überlegt, Siebenkämpferin zu werden?
19: Also bei mir hat sich das halt einfach so ganz natürlich herauskristallisiert. Ich habe alle Disziplinen, in der Leichtathletik macht man in der Jugend meistens alle Disziplinen, um einfach eine gute Schulung von Koordinationsfähigkeiten und alles zu haben. Und dann hat sich aber dennoch halt als Sprint und halt auch der Weitsprung als sehr stark entpuppt. Und ich habe auch mal Siebenkampf gemacht, aber ich habe einfach gemerkt, dass ich eher prädestiniert dafür bin, weit zu springen und halt auch diese Geschwindigkeit mitzunehmen. Und mir hat es dann halt auch am meisten Spaß gemacht. Und es sind einfach mehrere Faktoren gewesen, die sich einfach so gefügt haben, dass es halt beim Weitsprung geblieben ist.
18: Wann war dein allererster richtiger Wettkampf? Kannst du dich da noch dran erinnern?
19: Ich kann mich daran erinnern. Ja, also mein allererster Wettkampf, ich habe ziemlich lang davor nur trainiert gehabt und dann bin ich zu meiner Jugendtrainerin damals und habe dann gesagt, ey, kann ich da jetzt auch mal langsam Wettkämpfe machen? Und sie so, ja, natürlich, Vereinsmeisterschaften sind dann und dann. Und dann war ich natürlich super aufgeregt Und an dem Tag ist meine ganze Familie gekommen. Also Onkel, Tante, Mama, Geschwister, Papa, wirklich. Und meine Cousine hat ihre Kinder mitgenommen. Also es waren wirklich 10 Leute da, glaube ich, für den Wettkampf. Wie cool. Und ich bin gesprintet und habe Weitsprung gemacht. Und ich glaube, im Weitsprung bin ich sogar Zweite geworden. Hab sogar nicht gewonnen, aber im Sprint bin ich Erste geworden und ich habe einfach gemerkt, dass dieser Rausch, das ist das, was mich catcht in dem Sport.
18: Und wie war es, dass deine Familie da war? Hat sowas dir dann damals mehr Druck gemacht oder war es wirklich einfach nur schön zu wissen, die supporten dich?
19: Nee, das hat mir gar keinen Druck gemacht. Das ist eher so ein beflügelndes Gefühl für mich. Mir hat das Spaß gemacht. Ich mag das auch, zwischen den Wettkämpfen einfach mal zu meiner Family zu gehen, mit denen zu quatschen. Dann damals hatte meine Cousine frisch ihr erstes Kind. Da habe ich das Kind getragen zwischen Weitsprung und Sprint. Und mir gibt es einfach unglaublich viel Energie.
3: Das sagt Weitspringerin Michael Ashani. 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Jetzt springen wir erstmal zurück zur Folge mit Michael Ashani.
18: Welche Rolle spielt Sport bei euch in der Familie?
19: Also man muss halt sagen, bei mir, meine Mutter kommt aus Kamerun und der Großteil unserer Familie kommt auch aus Kamerun. Und da ist es halt so, dass klar, meine Onkel, meine Tante, meine Mom, die hatten alle gewisses Talent im Sport, aber es wird einfach nicht gefördert, weil andere Prioritäten gibt, wie es die Familie durchzubringen, Schule in dem Sinne. Und meine Mom hat mir auch immer erzählt, dass sie mit ihren Freunden hat sie dann mal Hochsprung gemacht, Handball gemacht, aber das war dann halt für ihre Familie nicht das Wichtigste. Aber ich bin umso glücklicher, dass ich einfach das Talent, das sie mir wahrscheinlich gegeben hat, jetzt so ausleben kann, wie sie es sich wahrscheinlich damals gewünscht hätte.
18: Und das macht sie wahrscheinlich auch total stolz, ne?
19: Ja, total, total. Meine Mutter, die ist die stolzeste Frau überhaupt. Die ist einfach nur so dankbar und glücklich.
18: Jetzt gucken wir mal auf die ersten großen, wirklich Erfolge, die du dann relativ schnell auch errungen hast, wenn man sich das mal anschaut, was du alles geschafft hast, ne? Also 2021 deutsche U20-Meisterin, außerdem noch Platz 3 bei der U20-EM. Wie war das damals, auf einmal eben zu merken, okay, das ist jetzt nicht gerade nur eine regionale Erfolgsgeschichte, die ich schreibe, sondern ich kann wirklich auch international mithalten?
19: Ich glaube, dass ich einfach immer nur gemacht habe und gar nicht so dann so war, okay, ich gehe dahin und ich will eine Medaille gewinnen. Oder ich gehe dahin, mir war einfach bewusst, okay, ich habe gut trainiert, ich habe einen stabilen Hintergrund, einen stabilen Background und ich gehe dahin und gebe mein Bestes. Und in der Vergangenheit und auch jetzt war es immer, wenn ich mein Bestes gegeben habe, ist auch immer ein gutes Ergebnis dabei rausgekommen, wie zum Beispiel halt auch der deutsche Meistertitel oder halt auch die Bronzemedaille. Und ich hatte einfach immer so eine sehr große Sicherheit in mir und habe das auch viel mit meinem Glauben verbunden, auch im jungen Jahren, dass ich da Gott aktiv eingeladen habe und gesagt habe, ey, wir machen diesen Sprung jetzt zusammen. Und dann hat es meistens dann auch so, dann hat es einfach hingehauen.
18: Du hast auf Instagram, bist ja auch ganz aktiv bei Social Media, da hast du ein Video mal gepostet, da ging es darum, oder es war ein Ausschnitt aus einem YouTube-Video, wo du gesagt hast, andere haben eine Massage-Gun, ich habe die God-Gun. So, was gibt dir dein Glaube für deinen Sport?
19: Mein Glaube ist einfach alles, muss ich sagen. Also es gibt mir einfach so viel Sicherheit. Es gibt mir auch aber auch Identität, muss ich sagen. Also ich habe gelernt, auch durch meine Verletzung, dass nicht nur der Sport mich ausmacht, sondern dass da so viel mehr einfach hinter der Person Michael Ashani ist und dass ich nicht nur die Weitspringerin bin, dass ich geliebt werde und dass ich einfach frei bin. Und das habe ich einfach mit dem Glauben gelernt und deswegen kann ich am Anlauf stehen und einfach auch mein Ding machen, egal was das Ergebnis ist, solange ich einfach weiß, wo ich hingehöre. Und das ist halt zu Gott.
18: Wir haben von der Freestyle-Skierin Emma Weiß von ein paar Folgen hier gehört. In der Rubrik der Taschenkontrolle hat sie uns erzählt, dass sie immer eine Bibel mit dabei hat, wenn sie Sport macht. Egal wohin sie geht. Eigentlich hat sie immer eine Bibel dabei. Auch mit dir machen wir jetzt, liebe Mika, die Taschenkontrolle. Ich bin gespannt, ob du auch eine Bibel dabei hast oder was du in deiner Tasche dabei hast. Was ist es überhaupt für eine Tasche, die du jetzt mitgebracht hast?

0: mit, nicht so viel Platz.
1: Wie macht man das denn eigentlich? So Massagegun, das hält man sich dann so an den Nacken oder wie? Und dann drückt die?
0: Überall, also überall. Es gibt ja quasi wie so Impulse, wie bei so einem Presslufthammer, würde ich sagen. Und dann hast du da gewisse Aufsätze und dann kannst du halt an den Stellen, wo du Probleme hast, kannst du dich dann halt massieren und mit unterschiedlichen Stufen das halt dann auch variieren.
1: Okay.
0: Also das ist eigentlich ganz praktisch, muss ich sagen. Dann habe ich hier, das ist nicht so wichtig, aber da war mal eine Sonnenbrille drin.
1: Zumindest hast du einen Case von einer Sonnenbrille.
0: Genau.
1: Und bist du so eine, die auch immer ihre Sachen verliert?
0: Oh ja.
1: Sowas wie Schirm oder sowas überlebt bei mir nie länger als 2 Tage.
0: Oh, das ist ganz schlimm. Also ich bin schon manchmal ein bisschen verpeilt, aber das ist schon witzig auch manchmal. Als kleines Kind habe ich ganz viel verloren. Als kleines Kind habe ich mich immer angehauen.
1: Ja. Hast du auch schon mal beim Wettkampf irgendwie deine Schuhe vorher vergessen oder...
0: Ja, ich habe schon mal meine Sportschuhe vor meinen ersten deutschen Meisterschaften vergessen.
1: Oh,
0: und dann sind meine Mom und ich, das war unsere erste Outlet-Experience, das war in Bremen, sind wir dann einen Tag vorher in Outlet gegangen, haben wir neue Sportschuhe gekauft. Was ich auch ganz oft verliere, sind Decken, weil wir Weitspringer haben meistens Decken, dann, wenn es ein bisschen kälter ist, damit wir halt warm bleiben um die Beine. Genau, also ja, es passiert immer wieder so Kleinigkeiten.
1: Ich merke schon, wir zwei sind uns doch sehr ähnlich.
0: Ja.
1: Okay, was haben wir als nächstes in der Tasche?
0: Genau, meine Weitsprungspikes, also super wichtig. Damit kann ich natürlich, also ohne die kann ich natürlich nicht springen.
1: Nimm die mal gerne aus dem weißen Beutel raus und zeig mal, wie sehen eben so Spikes für den Weitsprung anders aus als jetzt normale Trainingssneaker. Was haben die Besonderes?
0: Also beim Weitsprung ist es halt so, dass man eine gewisse Stabilität braucht, weil wir laufen ja auch mit hohen Geschwindigkeiten an und springen halt auch. Ich glaube, wenn wir springen, haben wir irgendwie das 3- bis 4-fache Körpergewicht oder so drauf. Das heißt, der Schuh muss da eigentlich das abhalten. Mhm. Deswegen ist das auch vergleichsweise zu Sprintspikes, hat es eine relativ dicke Sohle auch.
1: Mhm.
0: Und dann natürlich muss es aber auch die, ich sag jetzt mal, Aerodynamik mit sich bringen, um halt auch schnell zu laufen. Und dann haben wir halt hier die 1, 2, 3, 4, 5, 6, 7 Spike-Nägel, um dann halt den Grip zu haben beim Sprinten. Genau, und das ist jetzt halt hier einer von Adidas und genau.
1: Ich frage mich ja immer, wenn ich so Weitsprung sehe, auch bei Olympischen Spielen oder so, ich finde es immer wahnsinnig spannend und bemerkenswert, wie weit ihr springt, aber auch, dass ihr es schafft, im richtigen Moment abzuspringen. Weil man darf ja nicht über die weiße Linie, weil sonst scheidet man ja aus. Sieht man ja auch immer wieder, dass Leute dann disqualifiziert werden, also dass der Sprung disqualifiziert wird. Wie hart muss man dafür trainieren, wirklich genau den richtigen Moment zu finden, um abzuspringen? Um nicht eben... Du weißt, was ich meine.
0: 100%.
1: Weil es geht ja wirklich um Millimeter.
0: Dann. Ja, total, total. Und das ist dann halt einfach Schulung über mehrere Jahre, das wird von einem auf den anderen Tag, wird das nicht besser. Und das kann man mit unterschiedlichen Tools schulen. Aber bei mir ist es zum Beispiel, wir machen halt wirklich fast jedes Sprungtraining, machen wir Anlaufkontrollen. Und da schaut halt mein Trainer, ob es von den ersten bis zu den letzten Schritten einfach gleichförmig ist und ich bei jeder Anlaufkontrolle auch gleich anlaufe. Mhm. Und so lernt man halt auch quasi, gleich anzulaufen. Und dann halt auch, es gibt ja auch so Sachen wie Windverhältnisse und so. Und man lernt dann halt auch, okay, mehr Frequenz zu machen, damit man halt nicht übertritt. Oder halt weniger Frequenz. Also da hat man einfach über die Jahre so ein Feeling.
1: Und ihr guckt ja auch nie auf den Boden dann, wenn ihr lauft. Sondern ihr lauft einfach, ihr wisst ja so ungefähr, also ne, nicht nur ungefähr, sondern ihr wisst ganz genau, wann ist der Moment, wo ich abspringe.
0: Ja.
1: Oder ich habe euch noch nie auf den Boden gucken sehen beim Wettkampf.
0: Nee, also ich meine, beim Laufen selber ist es schwierig, auf den Boden zu schauen. Aber ich weiß auf jeden Fall, dass ich in den letzten Schritten noch einmal kurz nach unten schaue. Also mit den Augen nach unten schaue und dann schaut man eigentlich nach vorne, weil der Blick richtet quasi auch den Sprung aus.
1: Was haben wir noch in der Tasche? Haben wir denn jetzt eine Bibel in der Tasche?
0: Nee, leider nicht. Ich habe keine Bibel dabei, weil ich habe meistens meine Bibel auf dem Handy, wenn ich unterwegs bin. Aber was ich zum Beispiel immer dabei habe, das ist so ein Notizbuch.
1: In Schwarz-Rot-Gold.
0: Ja, genau. Das habe ich von meinem Verband zugeschickt bekommen als Geschenk. Und da habe ich ein Notizbuch und da schreibe ich eigentlich alles rein. Also meine Bible Studies, die ich mache, Gedanken, Pläne. Und das nehme ich auf jeden Fall immer überall mit. Das ist wie so, Braindump so ein bisschen.
1: Was ist der letzte Eintrag? Magst du uns mal so zumindest grob sagen, was das letzte ist, was du notiert hast?
0: Das letzte, was ich reingeschrieben habe, war natürlich wieder eine...

0: Bibelstudium. Genau. Und zum Thema, auch zum, einfach so grundsätzlich einfach. Manchmal ist es so, dass ich je nachdem, ob ich jetzt einen Wettkampf habe, suche ich mir einen Vers für den Wettkampf raus oder halt so einfach so eine Allgemein-Bibelstelle. Und jetzt zum Beispiel habe ich Jesaja 58 und da ging es ums Fasten und solche Sachen. Und da habe ich halt gelernt, okay, was bringt Fasten in dem gläubigen oder im christlichen Kontext und ja, einfach um allgemein Wissen anzueignen.
1: Bist du schon so gläubig auch erzogen worden? Also warst du schon immer gläubig?
0: Ja. Also meine Familie ist komplett gläubig. Wir haben auch als Kind oftmals sonntags zusammen Bibelstudium gemacht und so. Und mal hat mein Bruder gepredigt, mal habe ich gepredigt oder halt meine Eltern. Also ich bin auch damit aufgewachsen.
1: Es gibt bei vielen, die gläubig sind, ja so ein bisschen auch so ein Auf und Ab. Mal ist man gläubiger, geht regelmäßiger zu den Gottesdiensten, mal denkt man sich, ach nee, dieses Wochenende würde ich jetzt lieber gerne mit meinen Freunden oder so, gerade so in der jugendlichen Phase, in der Pubertät, so ach jetzt. Gab es das bei dir tatsächlich auch mal, so ein Auf und Ab oder war das immer so wie jetzt dein Gefühl zu Gott und zum Glauben?
0: Ja, also 100%. Ich würde sagen, dass ich auf jeden Fall auch ein Auf und Ab hatte, weil ich auch mit dem Glauben aufgewachsen bin und mich Gott quasi in meinen unterschiedlichen Lebensphasen begleitet hat. Also das heißt, als Kind habe ich eine andere Beziehung und Wahrnehmung zu Gott gehabt als Teenager. Und natürlich in der Teenagerzeit war da die Verbindung immer da, aber sie war einfach anders. Sie war vielleicht auch nicht so tiefgründig, aber sie war da, die Verbindung. Und dann halt auch, umso älter ich wurde, desto enger wurde einfach diese Verbindung und ich habe dann auch mehr verstanden, okay, was Glaube mit sich bringt, was diese Beziehung auch wirklich bedeutet und hatte einfach ein größeres Verständnis.
1: Während der Fußball-Weltmeisterschaft in den USA, Mexiko und Kanada, da gab es ein ganz spannendes Bild von deutschen Nationalspielern, die mit anderen Nationalspielern zusammen auf dem Rasen standen und die haben zusammen gebetet. Hast du sowas Ähnliches auch schon mal erlebt, dass du im Sport mit anderen internationalen Sportlerinnen und Sportlern eine Gemeinsamkeit im Glauben gefunden hast?
0: Ja, 100%. Und ich glaube, das ist auch das, was uns Christen besonders stärkt, diese Gemeinschaft, in dieser Gemeinschaft zu beten. Und ich hatte das auch schon oft, zum Beispiel mit der Olympiasiegerin Yemisi Marbury, jetzt Marbury, früher Ugun Lehe. Und oftmals ist es so, dass wir im Trainingslager beispielsweise auch zusammen Bibelstudium machen oder halt auch bei Meisterschaften wir uns zusammenfinden, andere Athleten einladen oder eingeladen werden aus unterschiedlichen Ländern und dann beten wir da zusammen und lesen gemeinsam die Bibel und es gibt einfach unglaublich viel Kraft, auch diese Gemeinschaft.
1: Wenn wir weiter gucken auf deinen Trainingsalltag, haben wir auch noch eine Frage von Kati Koala, so heißt sie auf Instagram. Die hat uns geschrieben über unsere Instagram-Seite Sportschau F. Wie kannst du dich jeden Tag aufs Neue motivieren, zu trainieren und weiterzumachen?
0: Ich glaube, bei mir ist es einfach so, dass mir hilft Routine unglaublich viel, weil Routine gibt mir Sicherheit. Und wenn ich weiß, okay, zu Hause mache ich das und das, beispielsweise immer meine liebsten Gerichte oder einfach auch so. Das sind einfach so Sachen, okay, ich fühle mich einfach sicher und dann kann ich wiederum, klarstellen oder halt einfach mich fürs Training vorbereiten und einfach diese Routine zu haben, dann halt auch immer im Hinterkopf zu haben, warum ich den Sport mache. Und ich mache den Sport, weil es mir Spaß macht. Und das motiviert mich wieder, um an meine Ziele zu denken. Das motiviert mich auch zu sagen, okay, beispielsweise ich will bei den nächsten Olympischen Spielen teilnehmen. Und dafür muss man halt die Arbeit hineinsetzen. Und ja, es sind einfach unterschiedliche Faktoren, die mir immer Motivation geben.
1: Die Olympischen Spiele, die sind natürlich für alle Athletinnen und Athleten immer was ganz Besonderes. Auch für uns Zuschauende macht es einfach immer wahnsinnig viel Spaß. Aber für euch ist das natürlich für viele auch ein Once-in-a-Lifetime-Moment. Du selbst hast ja, das sehe ich auch gerade wieder, die Olympischen Ringe als goldene Kette um den Hals. Als du damals wusstest, du hast dich wirklich für Olympia qualifiziert. Für die Olympischen Spiele 2024 in Paris. Was ist da in dir vorgegangen?
0: Oh, ich habe einfach angefangen zu heulen. Ich habe einfach angefangen zu heulen und dann lässt man natürlich so die letzten Jahre Revue passieren und was halt auch passiert ist und die ganzen Höhen und Tiefen, einfach die Gesamtheit der letzten Jahre vorher. Und wenn das dann halt mit dieser Nominierung einherkommt, dann ich hatte einfach ein unglaublich dankbares Gefühl, dass das, was ich mir in den Kopf gesetzt hatte, dass es endlich wahr wurde. Und ja, es war überrollend. Also von der Nominierung hin bis zu den Olympischen Spielen selber, das war wirklich eine krasse Erfahrung.
1: Und dann heißt es ja auch nicht so weit, von Karlsruhe aus, wo wir jetzt auch gerade sind, TGV nehmen, 2,5 Stunden, zack, ist man in Paris. Wie hast du das olympische Dorf und das Leben in Paris dann als Athletin damals wahrgenommen?
0: Ja, also Paris ist ja meine absolute Lieblingsstadt und...
1: Meine auch! Ich sag ja, wir haben viele Gemeinsamkeiten. Es gibt, wenn ich in Paris reinfahre und ich sehe die typischen Pariser Häuschen und die Menschen da, ich bin einfach glücklich.
0: Ne?
1: Ich brauche gar nicht mehr als diese Stadt.
0: Der Vibe ist einfach anders. Ja. Ist einfach anders. Man hat einfach Bock, immer draußen zu sein und so. Ich merke schon, danach können wir Kaffee trinken gehen in Paris.
1: Mhm. Nächste Podcast-Folge machen wir in Paris.
0: Genau. Nee, aber das war dann halt, ich kannte dann Paris natürlich dann auch schon. Und dann halt dann so ein sportliches Event in diese Stadt reinzupacken mit den unterschiedlichen Sehenswürdigkeiten, mit den unterschiedlichen Sportarten. Also ich sag halt auch immer, ich hätte mir vielleicht bis ein paar Tage vor meinem Wettkampf im Olympischen Dorf gewünscht, weil das auch allein schon dieses Dorf so eine krasse Experience war. Wir haben uns, also meine Kollegin, die Laura Kjell-Müller, die auch als Weitspringerin da gestartet ist, wir haben uns so überrollt und so, ja, einfach so überrollt gefühlt. Es war so viel, es gab Kaffee, sie... Kantine 24/7 offen, man konnte sich die Haare machen lassen und die unterschiedlichen Sportarten und Nationen. Also das war wirklich krass.
1: Eine dritte Athletin, die auch noch mit euch da war, ist Malaika Mihambo. Haben wir ja gerade auch schon im Steckbrief gehört. Ihr kennt euch natürlich auch gut. Man sieht es auch immer im Fernsehen bei den Wettkämpfen, dass ihr euch auch gegenseitig natürlich applaudiert und supportet. Gleichzeitig ist man auch Gegnerin. Wie schwer ist das dann eben auch so, da diesen Mittelweg zu finden zwischen, wir verstehen uns sehr gut, aber wir müssen auch gegeneinander antreten?
0: Ja, ich glaube, was im Weitsprung, glaube ich, das Praktischste ist, ist, dass du am Anlauf alleine stehst und nicht wie bei den 100 Meter, wo man sich wirklich Kopf an Kopf so battelt. Das heißt, du als Konkurrentin hast keinen aktiven Einfluss auf deine Mitstreiterin. Das heißt, jeder kann einfach sein Ding machen und man kann das ganz klar trennen. Und ich glaube, Malaika und ich können das einfach trennen. Das ist einmal der Sport und wir geben beide unser Bestes, wenn wir da am Anlauf stehen. Aber wenn wir dann halt wieder aus der Gruppe rauskommen, können wir auch labern über unterschiedliche Sachen. Und ich glaube, das macht uns halt auch einfach aus, diese Lockerheit.
1: Das ist auch wirklich das, was man spürt, so als Zuschauerin dann eben am Fernseher, wenn man euch zusammen sieht irgendwie. Und das ist ja auch irgendwie total schön, dass man sagt, man kann zwar jeder für sich irgendwie auf sein eigenes Ziel gucken, aber trotzdem auch irgendwie füreinander da sein auf einer anderen Ebene. Und das ist ja irgendwie total toll. Wir haben hier im Podcast immer die Tradition des Audiobeweises. Hier haben wir einen Audiobeweis von deinem lieben Bruder Joel, der ja ebenfalls Sportler ist.
2: Audiobeweis. Hallo Mika, Joel hier. Ich wollte dir sagen, dass ich an dir schätze, dass du eine wirklich kluge, starke und intelligente Frau bist. Du hast wirklich ein extrem krasses Durchhaltevermögen und mit deiner Art reißt du einfach alle in deinen Bann. Das ist wirklich krass zu sehen, was für eine krasse Ausstrahlung du hast. Du bist einfach wirklich extrem toll, eine starke Frau und eine starke Frau im deutschen Sport. Und ich bin wirklich gespannt darauf und wirklich froh darauf, deinen Weg weiter begleiten zu dürfen. Grüße.
0: So cool. Also jetzt bei meinem ersten Wettkampf nach meiner Verletzungsphase war das auch wirklich der erste Wettkampf nach langer, langer Zeit, wo wir beide gestartet sind. Und den Abend vorher haben wir zusammen gebetet und wir haben uns einfach so aufgehypt. Also Joel war dann so, come on, Michael, wir packen das und so. Und wir unterstützen uns einfach gegenseitig, weil wir kommen natürlich auch aus dem gleichen Haus und Joel weiß, woher ich komme und warum ich so bin, wie ich bin. Und ich weiß, wo er herkommt und wir verstehen uns einfach und wir sind auf einer Wellenlänge. Und ich glaube, das pusht uns einfach auch im Wettkampf zu wissen, okay, nebendran ist mein Bruder, der 100% gibt, dann will ich da auch 100% geben.
1: Das sagt die aktuelle deutsche Meisterin im Weitsprung, Michael Assani. Ich habe sie für euch, für unseren Podcast Sportschau F in Karlsruhe besucht. Wenn ihr Ideen habt, wen wir als nächstes besuchen sollen und interviewen sollen, dann schreibt uns sehr gerne per Mail an sportschauf@sportschau.de oder über unsere Instagram-Seite Sportschau F. Jetzt geht's zurück zur Folge. Wir gucken jetzt auf den Moment, wo du zwar alles gegeben hast, es aber aus unterschiedlichen Gründen nicht gereicht hat. Diesen krassen Moment der Verletzung. Im März 2025 bei der Leichtathletik-Europameisterschaft beim Anlauf hast du dich verletzt. 2 Sehnen im hinteren Oberschenkel sind gerissen. Es gab eine OP. Es gab das Aus auf unbestimmte Zeit. Was ging in dem Moment auf dem Platz in dir vor, als du gestürzt bist und gemerkt hast, da ist jetzt wirklich gerade was kaputt gegangen?
0: Ja, also ich weiß nur, dass ich hatte das Gefühl noch in mir, wie die Sehne gerissen ist. Das hat sich wie so ein Ploppen angefühlt. Und dann lag ich da auf dem Boden und ich weiß ganz genau, wie ich "Oh Gott" geschrien habe. Ich habe die ganze Zeit "Oh Gott" geschrien und natürlich sind mir die Tränen gelaufen und alles. Und ich weiß, und es war aber kein Ausschrei wie "Okay, oh my days" oder "Oh mein Gott". Mhm. Das war wirklich, ich habe zu Gott geschrien, weil ich konnte es nicht glauben, was in dem Moment passiert ist. Und ich bin eine, wie gesagt, die Sachen eigentlich beenden will und dann im letzten Versuch habe ich es dann nicht mal in die Grube geschafft. Und das war natürlich ein Schlag. Das war einfach ein Schockmoment.
1: Die Podcast-Hörerin Ronja, die ich gerade schon angesprochen habe, hat uns die Frage für dich mitgegeben: Wie schwer hat dich die Verletzung damals mental getroffen?
0: Ich glaube, dass das eher so in Schüben kam. Klar, nach der Verletzung unmittelbar, als wir dann aus Holland nach Hause gefahren sind, hatte ich Schmerzen und so. Da war diese Verletzung spürbar zu 100%. Aber ich habe mich dann immer versucht, weil wir es ja auch über Optimismus hatten, immer versucht, wieder herauszukämpfen. Aber es gab natürlich auch im Verlauf, also das ging jetzt 15 Monate lang, immer wieder Tiefpunkte, wo ich mir gedacht habe, wirklich, das ist so ein Kack, wenn ich
1: das so sagen darf.
0: Genau, aber ich meine, das gehört halt auch dazu, diese Tiefpunkte, ne? Das macht es menschlich und diese Gefühle zu unterdrücken ist auch, glaube ich, nicht praktisch. Deswegen habe ich gesagt, okay, du darfst es mal spüren, aber dann am nächsten Tag arbeiten wir weiter an dem Comeback.
1: Unsere Podcast-Hörerin Mia hat uns noch die Frage mitgegeben: Was hast du in dieser schweren Zeit über dich selbst gelernt in der Zeit der Verletzung?
0: Ich habe über mich selbst gelernt, dass ich keine geduldige Person bin.
1: Sind wir wieder beim Thema zu spät kommen und auf andere warten müssen.
0: Ich bin keine geduldige Person, aber ich habe auch einfach gelernt, das habe ich am Anfang schon angerissen, dass ich mehr bin als der Sport, ne? Dass mich nicht nur der Sport definiert, sondern halt auch viel mehr. Ich bin in den Phasen, konnte ich für meine Familie mehr da sein. Wir waren das erste Mal seit mehreren Jahren mal wirklich im Urlaub zusammen. Dass ich eine große Schwester bin, dass ich eine Studentin bin, dass ich auch in Tiefpunkten auch meinen Optimismus da reinbringen kann und dass ich eine sehr ehrgeizige Person bin auch, ne? Und auch wenn es schwer ist, gerne durch schwere Sachen gehe und dann ja auf der anderen Seite da wieder rauskomme.
1: Wie war dann das Gefühl, als du jetzt, das ist ja wirklich erst wenige Wochen her, zum ersten Mal wieder dann bei einem Wettkampf dabei sein konntest?
0: Ich habe es ganz lange nicht realisiert, dass ich jetzt einen Wettkampf mache. Also ich war so, ja, wirklich? Also es war so, ja, okay, ich mache Wettkampf. Aber ich glaube, das war halt der Moment, wo ich habe einfach nicht gecheckt, dass ich jetzt einen Wettkampf mache nach so langer Zeit, weil es dann doch viel schneller kam, als man sich vorstellen konnte. Und ich weiß, Tag vorher war ich sehr aufgeregt. Ich war wirklich sehr aufgeregt. Und auch mit dieser Aufregung klarzukommen wieder, das war auch was Neues. Ich habe die Nacht vorher gar nicht gut geschlafen, eigentlich gefühlt gar nicht geschlafen. Aber am Wettkampftag selber, ich hatte ein gutes Gefühl, das Wetter war gut und ich wollte einfach nur den ersten Sprung in die Grube setzen und dann einfach das genießen. Und genau das ist halt auch passiert. Also der erste Sprung, da hatte ich so ein bisschen Nerven und dann konnte ich mich wirklich freispringen und das auch genießen, mal wieder einen Wettkampf zu machen.
1: Und die nächsten großen Ziele warten. Ich meine, du hast ja das große Ziel auch, was du schon einmal erreicht hast, aber mit Sicherheit nochmal erreichen willst, um den Hals hängen. Olympische Ringe. So, deine olympische Kette, die soll doch auch nochmal voll im Glanz erstrahlen bei den nächsten Olympischen Spielen, oder? Ist das das große Ziel?
0: Ja, genau. Also das große Ziel, das große Bild, große Ganze ist auf jeden Fall die Olympischen Spiele, sind auf jeden Fall die Olympischen Spiele. Das war auch bei meiner Reha sehr essentiell, dass ich daran denke. Und ich will mich da auf jeden Fall auch besser präsentieren, als ich es bei den Spielen in Paris gemacht habe. Da konnte ich nicht so meine Leistung abrufen, wie ich es mir erhofft hatte. Und ja, das ist das große Ziel, da auch vorne mitzuspielen auf jeden Fall.
1: Und wenn du jetzt sagst, das war für dich auch während der Reha essentiell, hattest du damals dir auch da irgendwie die Olympischen Ringe irgendwo visualisiert oder dir Bilder von Olympia in Paris nochmal irgendwie im Zimmer irgendwo hingehangen, dass du immer diesen Gedanken an das große Ziel aufrechterhältst?
0: Nee, gar nicht wirklich, aber bei mir ist das ja mit der Kette. Wenn ich in den Spiegel schaue, sehe ich die olympischen Ringe immer an meinen Hals hängen. Und ich habe einfach diese zwei Sachen, meine Kreuzkette und die olympischen Ringe. Und das sind die Sachen, die mir wirklich super wichtig sind, mein Sport und halt mein Glaube. Und das immer, wenn ich halt auf meine Kette schaue, war das mein Reminder, warum ich das ja alles mache und was das große Ziel ist. Und ja, kleiner Insider, in meinem Notizbuch habe ich so ein Bild von mir, wie ich da so springe. Und da steht Come Back Stronger. Und das war auf jeden Fall auch das große Ding, wieder zu springen und stärker an den Start zu gehen, als ich es vorher war.
1: Du hast ja tatsächlich neben den sportlichen Zielen, die du verfolgst schon seit so vielen Jahren, auch, wie ich finde, immer das Ziel, so kommt es zumindest rüber, Sichtbarkeit zu schaffen für wichtige Themen und die Plattform und die Reichweite, die du dir aufbaust, zu nutzen. Als Stimme zum Beispiel für Themen, die eigentlich eher so ein bisschen tabuisiert sind. Ich denke zum Beispiel an das Thema Zyklus, wo du ganz offen immer drüber sprichst, was der Zyklus eigentlich für eine Rolle spielt im Trainingsalltag. Warum hast du dich dazu entschlossen, da auch so offen drüber zu reden?
0: Ich habe einfach auch gemerkt, auch mit meiner Historie in den letzten Jahren, das ist eigentlich eine Sache, worüber nicht so viele reden, obwohl das Normalste der Welt ist in dem Sinne. Und ich bin eine sehr offene Person und bei mir gibt es wenige Tabuthemen und ich bin auch so aufgewachsen. Und ich will halt einfach Leute sensibilisieren für Sachen, die schwierig sind, ne? Für Sachen, die schwierig sind in Anführungszeichen, weil an sich ist das eigentlich normal. Und dass man da nicht immer sich ins hinterste Kämmerchen verstecken muss und darüber zu reden, weil das ist einfach die Realität. Wir Frauen, wir bekommen unsere Periode und wir haben unsere Hormone spielen dann verrückt in dem Maßen und manche Leute wissen gar nicht, dass der Körper sich verändert in der Zeit und was das für ein Impact auf den Körper auch hat, besonders im Leistungssport. Und ich will einfach, bei schwierigen Themen will ich manchmal das Licht drauf halten und zu sagen, ey Leute, wenn wir immer nicht darüber reden, dann ist es erst recht schwierig.
1: Hast du tatsächlich deinen Trainingsplan irgendwie anders angepasst als jetzt zum Beispiel Männer, die bei euch trainieren, weil du eben sagst hier, zu der und der Zeit in meinem Zyklus, da bin ich am stärksten, da ist mein Körper am fittesten und hier muss ich eher ein bisschen langsamer machen oder so?
0: Ja, also in den letzten Jahren war das auf jeden Fall ein Thema und ist auch auf jeden Fall ein Thema bei uns im Training. Wir passen das jetzt nicht unbedingt so an, dass wir sagen, okay, Männer und Frauen trainieren anders. Aber mit meinem Trainer kann ich auf jeden Fall so offen und ehrlich reden, dass wenn ich halt dann gewisse Zyklusphasen habe, wo ich mich nicht so gut fühle, dass ich dann so offen rede und sage, okay, vielleicht können wir das Training heute ein bisschen anpassen, ein bisschen weniger, vielleicht eher Fokus auf Wellness oder auch Krafttraining. Genau, wir haben hier zum Glück auch in Karlsruhe eine sehr gute Frauenärztin, mit der wir hier zusammenarbeiten und was Sportthemen angeht, uns auch immer wenden können.
1: Super, das ist ja total gut.
0: Ja.
1: Stimmt, bei dem ganzen Team, was ihr habt an Leuten, die euch zur Höchstleistung bringen, Thema Frauenärztin, hatte ich jetzt noch gar nicht so präsent, aber klar, ist natürlich auch eine große Hilfe in der Wettkampfvorbereitung.
0: Ja, 100%. Ich meine, wir Frauen, es gibt Frauen, die wollen auch Kinder bekommen und dann halt auch die Frage, okay, Kinder und Karriere, wie kann man das vereinen? Wie ist es, wie kommt mein Körper auch wieder zurück, wenn ich zum Beispiel irgendwann mal Kinder habe? Und da ist halt eigentlich auch eine Frauenärztin essentiell in solchen Themen, ne? Und halt auch den Zyklus zu stabilisieren. Also das ist wirklich, das ist so ein großes Thema und ich finde es auch super interessant.
1: Ist Familienplanung bei dir tatsächlich schon ein Thema oder sagst du, ich meine, du hast ja noch ein bisschen Zeit.
0: Also es ist kein aktives Thema, aber wie wir halt manchmal sind, also wie ich es zum Beispiel bin, ich denke über so viele Sachen nach und man malt sich ja sein Leben so ein bisschen aus und ich weiß auf jeden Fall, dass ich irgendwann mal Kinder haben will und dann überlege ich mir schon so, okay, was wäre optimalerweise der Zeitpunkt oder wie würde man das dann machen? Ich tausche mich da auch gerne mit älteren Athletinnen aus und verfolge auch gerne Stories von Athleten, die schon Mütter sind. Und man hat das halt immer im Hinterkopf, aber es ist nicht gerade die Priorität aktuell.
1: Damit einhergeht ja auch immer tatsächlich die Frage des Geldes. Und damit sind wir bei der nächsten Frage, die wir aus der Sportschau F-Community über Instagram bekommen haben. Und zwar hat eine Hörerin mit dem schönen Namen Pondo Rondo, das ist ihr Instagram-Name, die Frage gestellt, wie finanzierst du dir eigentlich deinen Sport, Mika? Wie finanzierst du dich?
0: Also ich finanziere mich größtenteils über Sponsoren. Und halt, ja, Sponsoren, dann natürlich auch über den Verein, die mich da unterstützen. Und dann gibt es zum Beispiel noch die Deutsche Sporthilfe, die auch Kaderathleten unterstützt und ja, über unterschiedliche Töpfe quasi, aber das meiste über Sponsoren.
1: Und würdest du sagen, du verdienst so viel, dass du dir auch schon ein bisschen Polster zur Seite legen kannst, für wenn es mal irgendwann vielleicht schlechter läuft oder Sponsor abspringt oder so?
0: Ja, also ich würde sagen, das ist das Ziel auf jeden Fall und ich habe schon als kleines Kind immer mir Geld zur Seite gelegt und das habe ich halt einfach auch so gelernt. Deswegen, das ist auch das Ziel, dass man sagen kann, okay, ich kann auch nachhaltig dann irgendwann mal vom Sport leben. Ja, daran arbeitet man halt.
1: Und gleichzeitig arbeitest du gefühlt noch an 5 anderen Karrieren, weil du bist ja eben auch als Model aktiv. So, dann bist du auch Studentin in Bioingenieurwissenschaften. Das musste ich mir aufschreiben, weil es so kompliziert ist. Wann bist du damit fertig?
0: Oh, das ist eine gute Frage. Man sollte, glaube ich, Studenten... Nee, kein Scherz. Aber das ist eine gute Frage, weil ich studiere schon sehr, sehr lang und manchmal ist es auch nervig. Aber ich habe gesagt, ich stresse mich da auf jeden Fall nicht, weil ich bin eine sehr ehrgeizige Person. Ich habe viele Interessen und dann hier und da alles auf einmal zu jonglieren ist schwierig. Irgendwie, ich sag, meine Grenze ist mit 30. Mit 30 sollte ich spätestens mit allem, was Studium, was mit Studium zu tun hat, einfach fertig sein.
1: Und das sind dann dezente 20 Semester.
0: Ja.
1: Ey, aber das ist auch sowas, ich meine, das jetzt auch mal für alle Hörerinnen und Hörer, die wir haben, die gerade im Studium sind und sich vielleicht stressen. Ich habe ja auch studiert, auf Lehramt habe ich studiert. Ich glaube, ich habe 13 oder 14 Semester gebaut. Ich glaube, ich weiß es noch nicht mal mehr, wie viele Semester es waren, weil am Ende fragt danach niemand mehr. So wichtig ist, dass man die Zeit des Studiums nutzt. Und wenn es wie bei dir ist, dass du dir halt so eine krasse sportliche Karriere aufbaust und noch modelst und hier und da, geschenkt, ob du 2 oder 4 oder 6 Semester länger brauchst als andere, fragt kein Mensch mehr irgendwann nach. Also
0: voll.
1: Das ist so egal eigentlich. Deine Mama hat mal über dich gesagt, du bist so eine krasse Jongleurin deiner unterschiedlichen, ja fast schon Leben im Alltag, dass du eigentlich immer nach Stundenslots getimed bist. Ist das immer noch so?
0: Ja, 100%. Also ich muss sagen, ich meine, ich hatte jetzt vor unserem Termin, war ich beim Physiotherapeuten. Da bin ich kurz nochmal nach Hause gegangen, mich umgezogen und alles. Und es ist halt auch wirklich so. Also alles ist getaktet, alle Termine sind getaktet. Manchmal, wenn ich wirklich einen stressigen Tag habe, bin ich fast gar nicht zu Hause und renne nur vom einen zum anderen Termin. Ja. Und ich glaube, anders geht es eigentlich gar nicht, weil Organisation ist da die halbe Miete.
1: Wer würdest du sagen, ist in deinem Leben, sei es sportlich oder auch persönlich, dein größtes Vorbild?
0: Meine Mutter. Also ich würde sagen, also so meine Mutter, den Werdegang, die sie auf sich genommen hat und einfach auch was für eine selbstbewusste und inspirierende Frau sie ist, das ist, auch gestern, als ich zu Hause war, ich mir gedacht, meine Mutter ist schon krass. Also sie ist einfach so sicher und sie ist einfach so klar in ihrer Identität und lässt sich auch von niemandem irgendwie was vorschreiben, dass irgendwas Kacke ist an ihr in dem Sinne. Also und sie ist so eine liebevolle Person auch. Also du weißt, wenn meine Mom irgendwas für dich macht, sie macht es aus ganzem Herzen und sie meint es gut und einfach das finde ich super inspirierend.
1: Was findest du besonders inspirierend an ihrem Weg, den du ja gerade schon angesprochen hast?
0: Ja, natürlich. Also ich meine, sie ist als erste von ihrer Familie aus Kamerun hergekommen und nach Europa gekommen und hat quasi den Weg so ein bisschen geebnet und hat sich quasi von nichts auf ihr selbstständig geworden und Kinder auf die Welt gebracht und so, also hat mit Rassismus gekämpft und hat eine neue Sprache erlernt. Es ist einfach so, sie hatte viele Hürden und sie hat sie überwunden. Und allein schon, dass sie diesen Schritt gewagt hat, hierher zu kommen, das ist für mich die größte Inspiration, um alle Schritte zu wagen, die schwierig sind für mich.
1: Du darfst jetzt noch an dieser Stelle zum Ende unseres Podcasts für unsere nächste Gesprächspartnerin eine Frage mitgeben. Als nächstes besuche ich Josephine Schneiders. Sie ist Handballerin und Autorin, setzt sich auch immer wieder kritisch mit dem Sport auseinander und sorgt immer wieder für Sichtbarkeit für wichtige Themen, sei es Finanzierung, sei es Sexismus, Gleichbehandlung. Was ist eine Frage, die du mir mitgeben möchtest für Josephine?
0: Ich habe ja gesehen, dass sie ein Buch veröffentlicht hat und ich fand es super spannend und mich würde interessieren, was der spannendste Teil beim Buchschreiben war. Also was hat ihr da am meisten Spaß gemacht?
1: Die Frage nehmen wir auf jeden Fall mit. Jetzt zum Schluss an dich, Mika. Was würdest du sagen, was hast du aus dem Sport für dein Leben gelernt bis jetzt?
0: Unter Druck klarzukommen und unter Druck zu performen. Ich glaube, das ist das Ding, was ich da für mich mitgenommen habe, einfach auch, dass man bei seinem Job, bei seinem Beruf Spaß haben kann. Also die meisten Leute sagen ja immer so, nee, aber mir macht das einfach Spaß. Und ich glaube, das ist der Anspruch, den ich haben kann, auch für das Leben nach meiner Karriere, dass ich da Spaß haben kann bei dem, was ich mache.
1: Jetzt gleichzeitig, auch für den Spaßfaktor, hatte ich dir Gummibärchen mitgebracht. Du hast sie noch gar nicht angerührt. Jetzt einmal wirklich ehrliche Frage. Darfst du als Athletin die Gummibärchen nicht essen? Oder doch, darfst du essen, oder?
0: Doch, 100%. Doch. Ich liebe Gummibärchen.
1: Okay, weil sonst hätte ich nämlich gesagt, das mit dem Spaß kann ich mir ja gerade gar nicht vorstellen beim vielen Sport. Aber wenn du Gummibärchen isst, dann ist alles gut. Also die Gummibärchen nimmst du gleich bitte mit und beantwortest uns zum Schluss noch folgenden Satz. Wie würdest du diesen Satz beenden? Ohne Sport wäre mein Leben...
0: Ohne Sport wäre mein Leben nur halb so spaßig.
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3: Es ist 19 Uhr. 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
11: Die Nachrichten mit Nina Lenfür. Guten Abend.
12: Es besteht jetzt erste Hoffnung, dass der Brand unter Kontrolle gebracht werden kann.
11: NRW-Ministerpräsident Wüst ist vorsichtig optimistisch, dass der große Waldbrand in Hürtgenwald in der Eifel bald eingedämmt wird. Die rund 2000 Anwohner von Hürtgenwald-Gai können aber noch nicht zurück. Auch in Ostbelgien brennt es, kurz vor der deutschen Grenze im Naturschutzgebiet Hohes Venn. Dort wurden erste Ortschaften evakuiert. Jetzt hat auch die Stadt Monschau Anwohner gebeten, sich darauf vorzubereiten. Jochen Hilgers.
13: Mittlerweile brennt es auf 1600 Hektar Fläche. Heute Morgen waren es 800. Das gibt einen Eindruck, wie rasant das Feuer sich ausbreitet. Menschen sind bisher noch nicht zu Schaden gekommen. Der Brandort liegt in einem der größten zusammenhängenden Naturschutzgebiete Europas. Betroffen ist ein Hochmoor. Problem dabei, Glutnester dringen tief in den Torfboden ein und können dort mehrere Wochen weiterglimmen.
11: Die Bundeswehr will den Einsatz der Vereinten Nationen in Haiti logistisch unterstützen. Laut Verteidigungsministerium wird sie beim Verlegen von Ausrüstung und Material helfen. Ziel des Einsatzes ist es, kriminelle Banden zu bekämpfen, die weite Teile des Karibikstaates kontrollieren. Kirsten Girschig, WDR Berlin.
14: Der Transporteinsatz soll in den nächsten Wochen erfolgen. Damit werde die Bundeswehr die Länder unterstützen, die für den UN-Einsatz in Haiti Truppen vor Ort bereitstellen. Dies sind unter anderem Kenia, Tschad, die Mongolei, Bangladesch, Guatemala und die Elfenbeinküste. Die Bundeswehr unterstützt sie bereits bei der Ausbildung und mit Schutzausrüstung für deren Soldatinnen und Soldaten.
11: Und auch das ist heute Thema. Vor der Küste Indonesiens hat es mehrere Erdbeben gegeben mit Stärken bis zu 7,7. Bisher wurden 47 Tote geborgen. Eine Tsunami-Warnung wurde wieder aufgehoben. Befürchtungen, dass es einen neuen Migrantenansturm auf Ceuta gibt, sind bisher nicht eingetreten. Trotz Aufrufen in sozialen Netzwerken vor heute war die Lage an der Grenze den Tag über ruhig. In Berlin läuft die große Techno-Parade Rave the Planet, begleitet von viel Polizei. Begonnen hatte sie mit einer Schweigeminute für die Opfer des Anschlags auf den CSD. In Düsseldorf läuft die Weltmeisterschaft im Flag Football und dort werden auch Tickets vergeben für die Olympiapremiere der Sportart 2028. Die deutschen Mannschaften haben sich allerdings nicht qualifizieren können bei ihrer Heim-WM in Düsseldorf. Männer und Frauen schieden im Viertelfinale aus. Bei der EM nächstes Jahr gibt es nochmal Olympiatickets. Flag Football ist eine kontaktarme Variante des American Football. Das war wieder R aktuell. Und so wird das Wetter in NRW bis zum Abend teils sonnig, stellenweise Schauer bei 24 bis 29 Grad, morgen anfangs regnerisch, später sonniger bis 28 Grad. 19.03 Uhr. 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
15: Ey Leute, habt ihr schon mal jemand geprankt, also jemanden voll veräppelt? Sowas wie, ihr geht in einen Gitarrenladen und fragt, Entschuldigung, gibt's hier Gitarren? Genial. Ich muss zugeben, ich habe sowas noch nie gemacht. Ich bin nämlich ein bisschen Angsthase und das ist auch okay so. Es gibt viel zu viele Pranks, die einfach nur fies sind und gar nicht lustig. Der Prank zum Beispiel in der ersten Folge von den Pfefferkörnern heute ist genau so einer. Ein Streich, der viel zu weit geht. Ich verrate noch gar nichts, nur eine Sache. Gut, dass ihr Radio nur hören könnt und nicht riechen. Oh.
16: Die Pfefferkörner. Die Fälle als Hörspiel. Stinkbombe. Noch ist die Schule nicht geöffnet. Die Flure sind leer. Wie aus dem Nichts fällt in der Eingangshalle ein kleiner, mit Flüssigkeit gefüllter Glaskolben zu Boden und zerschellt. Rauch steigt zur Decke. Auf einer der größeren Scherben lässt sich ein lila Symbol erkennen. Ein lachendes Gesicht mit Narrenkappe. Das ist das Logo von Eulenspiegel. So heißt der Prank-Channel, bei dem ausschließlich der Hausmeister ihrer Schule reingelegt wird. Niemand weiß, wer dahinter steckt. Und die Videos gehen total viral, weil sich Herr Maas immer so episch aufregt. Doch der hat längst Überwachungskameras in der Schule installiert. Vielleicht haben die was aufgenommen? Um diese Uhrzeit ist Hakim noch allein auf seinem Weg zur Schule. Irgendetwas ist seltsam, sogar sehr seltsam. Mit voller Wucht trifft Hakim etwas am Hinterkopf, so hart, dass er zu Boden geht. Und dann wird alles dunkel.

0: Als Yasina später zur Schule kommt, ist schon ein bisschen mehr los. Der Schuleingang ist abgesperrt, überall stehen Schüler herum. Yasina wühlt sich durch bis zum Absperrband. Alle sabbeln durcheinander, manche filmen.
1: Liebe Kinder, könnt ihr mich hören? Der Unterricht fällt heute aus. Ich als Hausmeister erkläre dieses Haus für abgesperrt. Aus Gründen der Gesundheitsgefährdung.
2: Was ist passiert?
1: Ein Anschlag ist passiert.
3: Das gibt's doch nicht.
1: Mit Gift. Oh. Buttersäure.
2: Eine Stinkbombe?
1: Ein Anschlag. Ein Anschlag ist passiert. Der gesamte Eingangsbereich ist kontaminiert. Und ich wende mich jetzt an den oder an die Attentäter. Diesmal seid ihr zu weit gegangen. Die Kriegserklärung ist angenommen.
0: Ein paar Schüler bleiben unschlüssig stehen. Andere gehen nach Hause. Yasina blickt um sich. Wo zur Hölle ist Hakim? Heute sollte doch sein großes Experiment stattfinden. Bei Herrn Monsee, dem jungen Referendar. Ach, da sitzt Herr Monsee ja. Auf der Tischtennisplatte. Er starrt finster vor sich hin.
2: Herr Monsee, ich suche Hakim. Er wollte sich doch heute vor der Schule mit Ihnen treffen. Wegen des Experiments.
4: Ach Gott, ja, stimmt ja. Das habe ich in der Aufregung hier ganz vergessen. Nein, ich habe Hakim noch nicht.
0: Herr Monsee hält mit offenem Mund inne, weil er in diesem Moment Hakim sieht. Er kommt aus dem Seiteneingang auf den Schulhof getorkelt, offenbar total benommen, und hält sich den Hinterkopf. Und dann fällt er einfach zu Boden.
2: Hakim!
5: Hilfe!
0: Als Leo ins HQ kommt, muss sie erstmal von Amy und Moritz auf Stand gebracht werden. Sie geht ja auf eine andere Schule und hat das ganze Chaos gar nicht so richtig mitbekommen.
6: Das kann doch nicht wahr sein. Wie geht's ihm?
7: Er ist auf jeden Fall zu Hause und nicht im Krankenhaus.
6: Und ich habe gehört, einen Stinkbombenanschlag gab's auch noch?
8: Das mit der Stinkbombe war bestimmt Eulenspiegel. Und ich glaube, da gibt's auch einen Zusammenhang mit Hakim.
6: Eulenspiegel.
8: Das war nicht ihre erste Aktion dieser Art an unserer Schule.
0: Moritz stellt sein Tablet auf den Couchtisch und geht auf den Eulenspiegel-Channel. Profilbild? Der lachende Narr. Einziger Content? Crazy Hausmeister Mars, der legendäre Hausmeister ihrer Schule. Moritz startet das Video mit den meisten Likes. Crazy Hausmeister bringt den Müll zum Container und als er nichtsahnend die Klappe öffnet, springt ihm schreiend ein pinkes Monster entgegen. Und so geht es weiter. Crazy Hausmeisters Schubkarre fällt auseinander. Crazy Hausmeister rastet aus, kickt einmal durch die Gegend und rutscht dabei aus. Es ist endlos.
8: Das ist der Mars, unser Hausmeister.
6: Was? Der Crazy Hausmeister ist bei euch an der Schule?
8: Ja.
6: Dann haben sie ihn heute Morgen wahrscheinlich gefilmt, wie er den Gestank entdeckt hat.
7: Und irgendwie ist Hakim ihm dann in die Quere gekommen.
0: Aber wer hat Hakim niedergeschlagen? Der Hausmeister ja wohl kaum. Und Eulenspiegel? Aber warum? Hakim liegt mit einem Kopfverband im Bett. Yasina sitzt bei ihm. Jamila und Azad al-Khalil, die Eltern der zwei, wuseln im übertriebenen Fürsorgemodus um ihren Sohn herum. Jamila schüttelt Hakim das Kopfkissen auf. Papa Azad bezieht die Decke frisch.
7: Erinnerst du dich an alles, was passiert ist?
9: Na klar.
10: Na, so klar ist das nicht. Verdacht auf Gehirnerschütterung, sagt die Ärzte.
9: Verdacht?
10: Ja,
9: das heißt nicht, dass ich eine habe.
10: Trotzdem.
11: Aber wir sollen dich beobachten. Du bist verletzt und du brauchst Ruhe.
9: Ich wollte mich gerade umdrehen. Keine Ahnung, warum. Ich habe irgendwas hinter meinem Rücken gespürt. Dann kam der Schlag.
7: Und du hast niemanden gesehen?
9: Nein, das kam wie aus dem Nichts. Bam! Als ich wieder zu mir kam, war da keiner.
7: Wie kann das sein?
9: Gute Frage.
0: Leo und Moritz wollen in der Schule nach Spuren suchen. Doch die Eingangstür ist zu.
9: Mist. Ich dachte, vielleicht ist die Reinigungsfirma noch da. Den hätten wir Fragen stellen können.
6: Weißt du vielleicht, wo die Mülltonnen sind? Vielleicht ist beim Saubermachen irgendwas weggeschmissen worden. Etwas, was uns weiterhelfen könnte, wie eine Glasscherbe mit Fingerabdrücken drauf oder so.
0: Sie gehen ums Gebäude herum zur Müllecke. Bei den Containern steigen sie auf zwei ausrangierte Schulstühle, um besser hineinsehen zu können. Es ist der Altpapiercontainer. Viel sieht man nicht. Und was macht Leo? Die steigt einfach rein. Während Leo das Papier und die Kartons durchwühlt, piept Moritz' Handy. Das ist Hakim.
3: Leute, ich habe recherchiert. Buttersäure kriegt man nicht einfach so. Die muss man entweder kompliziert und illegal im Internet besorgen oder man holt sie sich aus dem Chemiesaal der Schule. Ein Experiment mit Buttersäure gehört in den 9. Klassen zum Standardprogramm. Ihr müsst rauskriegen, ob bei uns im Chemiesaal die Buttersäure fehlt.
8: Nichts leichter als das, Hakim.
0: Moritz steckt das Handy weg. Oh nein, Herr Maas kommt aus dem Schulgebäude und entdeckt Moritz. Sofort verzieht er das Gesicht. Wird er jetzt zum Crazy Hausmeister? Während Herr Maas mit zackigen Schritten auf ihn zugestapft kommt, gibt Moritz Leo heimlich ein Zeichen, die versteht, wühlt sich tief in das Papier hinein und deckt sich mit Kartons zu.
4: Hey, was suchst du da?
8: Nichts, ich suche noch Spuren.
4: Damit du sie beseitigen kannst, ist das ein Geständnis?
8: Nein, Sie verstehen das falsch.
0: Herr Maas steigt auf den Stuhl und schaut in die Mülltonne. Leo rührt sich nicht und hält unter den Kartons den Atem an. Dann klappt er den Deckel zu und guckt Moritz streng an.
4: Du kommst jetzt mal mit.
0: Auch Amy und Yasina sind auf Spurensuche. Sie gehen Hakims Schulweg ab. Wegen seines Experiments wollte er den Hintereingang nehmen, direkt zu den Chemieräumen. Vielleicht gibt es dort irgendeinen Hinweis. Die beiden suchen den Boden ab und tatsächlich. Amy bückt sich und hebt mit einem Taschentuch ein kleines, graues Stück Plastik auf. Yasina guckt neugierig.
2: Was ist das?
5: Naja, ein Teil von etwas, was jetzt kaputt ist.
9: Wenn Hakim ungefähr hier war, als es passiert ist, wieso hat er niemanden gesehen?
2: Naja, die kamen doch von hinten.
9: Und er hatte doch Kopfhörer auf. Wieso überhaupt von hinten?
2: Irgendwas stimmt hier nicht.
9: Guck mal da.
0: Sie deutet auf ein Fenster in der obersten Etage des Schulgebäudes. Es ist geöffnet.
2: Meinst du, da ist irgendjemand rausgesprungen? Oder geklettert?
9: Vielleicht Spider-Man.
2: Oder Catwoman.
0: Yasina und Amy schauen sich ratlos an. Wie passt das alles zusammen? Und Moritz? Der sitzt im schummrigen Licht bei Herrn Maas im Kellerbüro. Und staunt nicht schlecht. Direkt vor ihm ist eine riesige Pinnwand, wie man sie aus Ermittlerkrimis kennt. Da hängen Screenshots aus den Eulenspiegel-Videos, archivierte Fingerabdrücke, Fotos von den Tatorten. Vereinzelt auch Fotos von Schülerinnen und Schülern. Zwischen verschiedenen Punkten sind rote Fäden gespannt.
4: So. Jetzt unterhalten wir uns mal, Bürschchen. Hast du die Videos gesehen?
8: Ja.
4: Und? Was wolltest du bei den Mülltonnen?
8: Mein bester Freund ist auch ein Opfer von Eulenspiegel, Herr Maas. Ich will dasselbe wie Sie.
0: Leo hat noch eine Weile gewartet. Jetzt schält sie sich aus dem Container und zupft sich einen klebrigen Lolli von der Jacke. Was jetzt? Sie schaut sich um und nimmt ein leises Surren wahr. Nanu? Sie hebt den Kopf und direkt über ihr fliegt eine Drohne. Hier auf dem Schulhof? Als die Drohne weiterfliegt, folgt Leo ihr. Die Drohne nimmt Kurs in Richtung Gummiplatz und setzt zur Landung an. Leo rennt hinterher und kann sich gerade noch hinter das gemauerte Geländer der Treppe ducken, die hoch zu den Zuschauerrängen führt, denn auf dem Platz stehen zwei Jugendliche. Ein Mädchen und ein Junge. Vorsichtig hebt Leo den Kopf und späht unter dem Handlauf durch. Sie sehen eigentlich cool aus. Der Typ mit grauer Beanie auf dem Kopf, das Mädchen hat eine mega nice Bomberjacke an. Sie hat den Flight Controller in der Hand. Leo lauscht angestrengt.
8: Ach, scheiße, der Akku ist gleich leer.
12: Ja, mich nervt das gerade. Wir machen uns verdächtig.
8: Ey, Quatsch. Wir machen auch nur Fotos, das machen wir doch immer.
0: Wenn das keine heiße Spur ist, das muss sie filmen.
12: Ja, was ist, wenn der Maas uns sieht?
8: Ey, der hat doch gar keine Beweise.
0: Vorsichtig hebt sie ihr Handy über das Geländer und richtet es auf die beiden. Und dann passiert es. Das Telefon fällt ihr aus der Hand direkt in einen Mülleimer.
8: Psst.
13: Komm, entspann dich mal. Jana.
0: Leo atmet durch. Puh, das war wirklich knapp. Im Hausmeister-Kabuff ist Herr Maas voll im Ermittlungsfieber. Moritz sitzt am Schreibtisch und sieht zu, wie der kleine Hausmeister-Polizist einen Computerbildschirm aus der Steinzeit verkabelt. Herr Maas startet das Video. Das Bild der Überwachungskamera erscheint auf dem Schirm. Sie sehen die Eingangshalle der Schule von schräg oben. Das Video ist total grob, körnig und in schwarz-weiß.
14: Ah, hier, da ist er, der Eingangsbereich heute Morgen. Und da kommt die Bombe. Ja, da ist sie zerschellt, mitten im Raum, direkt vor der Kamera.
8: Aber dann hätte die Kamera den Täter doch erfassen müssen.
0: Während Moritz also mit seinem neuen Ermittler-Buddy Herrn Maas in der Schule zugange ist, hat Hakim endlich Zeit für die Pfefferkörner. Sein Vater ist beim Fotografen, doch Azad hat den Termin im Fotostudio nur unter einer Bedingung wahrgenommen. Dass Yasina so lange auf Baby Hakim aufpasst. Das Problem, er müsste eigentlich ins HQ, wo sein Rechner steht. Doch Hakim hat einen Plan. Er hat Leo gebeten, ins Hauptquartier zu fahren. Denn es kann ja eigentlich nicht so schwer sein, ein paar simple Klicks am Computer auszuführen, die er ihr per Videocall durchgibt.
6: Bereit. Steuer mich fern.
3: Okay, super. Also meine Idee, die hat mit der Sprachnachricht zu tun. Der, die ich abgeschickt habe, als ich angegriffen wurde. Ich schicke sie dir per Mail. Du musst sie nur konvertieren, aber lossless. Und dann in der Audio-Software öffnen. Und dann zwei Filter benutzen.
6: Nochmal von vorne. Eins nach dem anderen.
3: Okay, E-Mail-Programm öffnen.
6: Wie geht der Computer nochmal an? War nur ein Spaß.
0: Als Amy kurze Zeit später im HQ ankommt, hört sie Leo und Hakim streiten.
6: Mann, ich schwöre, ich habe auf ohne Kompression geklickt.
3: Kann nicht sein, das sieht man schon an der Dateigröße. Wir brauchen jedes Byte.
6: Oh Mann, ey.
3: Du bist verdammt schwer fernzusteuern.
6: Erstens, das ist ein Kompliment. Zweitens, du bist auch eine verdammt schlechte Fernbedienung. Du gibst verdammt unklare Anweisungen.
3: Nein, meine Anweisungen sind total präzise. Mhm.
0: Amy kann sich das nicht mehr länger ansehen und anhören.
7: Leute, lasst mich mal dran.
6: Sehr gerne.
0: Leo steht auf. Den Platz am Computer kann Amy gern haben. Soll die sich doch fernsteuern lassen? Leos Handy. Oh, das ist Moritz. Ihr Herz klopft gleich ein bisschen schneller. Sie verzieht sich mit dem Telefon in die Sofaecke, damit die beiden Superspezialisten am Computer ihre Ruhe haben. Und sie auch.
6: Hey Moritz.
15: Ich habe hier die Liste des letzten Chemiekurses am Freitag. In dem Kurs muss die Buttersäure verschwunden sein. Den Unterricht hat Frau Weilenbrink gegeben und die ist ziemlich tödlich. Wenn man bei irgendwem was aus dem Chemiesaal mitgehen lassen kann, dann bei ihr.
6: Also stehen die Namen der Täter auf der Liste. Schick mir die mal.
15: Aber wie willst du da jemanden erkennen? Du bist doch nicht auf unserer Schule.
6: Ja, aber ich habe da so eine Vermutung. Schick sie mir trotzdem. Ich melde mich später.
0: Schon wenig später macht ihr Handy Bing das Foto von der Liste. Leo greift sich das Tablet und gibt die Namen nacheinander bei den gängigen Social-Media-Seiten ein. Da! Das ist das Mädchen mit der Bomberjacke vom Gummiplatz. Sie wusste es. Lotta Enders heißt sie. Leo schaut rüber zu Amy. Die scheint sich besser fernsteuern zu lassen. Jedenfalls ist sie hochkonzentriert bei der Sache.
7: Okay, ich habe auf Filtern gedrückt. Es arbeitet.
3: Super. Das Programm filtert jetzt meine Stimme aus der Datei raus. Und dann hört man nur noch, was währenddessen um mich herum passiert ist. Wenn echt jemand so schnell auf mich zugerannt ist, muss man zumindest seine Schritte hören.
7: Fertig.
3: Cool. Dann spiel ab. Ich setz Kopfhörer auf. Warte.
0: Leo kommt jetzt auch dazu. Sie muss Amy und Hakim ja auch unbedingt von Lotta Enders erzählen. Aber die zwei sind anscheinend auch einer heißen Sache auf der Spur.
3: Was ist das denn?
7: Klingt wie ein riesiges Insekt oder so.
3: Oder ein E-Roller.
0: Leo kennt das Geräusch. Natürlich! Jetzt passt alles zusammen. Hat sie den Fall gelöst?
6: Ich weiß, was es war.
3: Was denn?
6: Hakim, dich hat weder Spider-Man noch Catwoman umgehauen. Es war gar kein Mensch.
0: Leo hält das Tablet hoch in die Monitorkamera. Zu sehen ist die Drohnenpilotin mit ihrem Freund. Sie hat es bei Social Media gepostet.
6: Lotta Enders und David Tibursi hatten am Freitag in der 4. Chemie.
3: Aber was hat das denn mit dem Geräusch zu tun?
0: Lotta steht bei der Kletterwand am Kilimandscharo und landet ihre Drohne. Sie hat David gerade beim Klettern gefilmt. Hier am Bunker auf der Schanze sind sie am liebsten. Ist einfach die coolste Location zum Filmen.
12: Und? War's gut?
8: Ja, war schon ganz okay, aber lass uns noch ein paar machen.
0: David will gerade zurück zur Wand. Da bauen sich Moritz, Leo und Yasina vor ihnen auf.
8: Hey, Eulenspiegel.
2: Kommt euch das hier bekannt vor?
0: Sie hebt das kleine, abgebrochene Plastikteil in die Höhe, das Amy dort gefunden hat, wo Hakim niedergestreckt wurde.
8: Das gehört zu einer Vorrichtung, mit der eine Drohne Dinge transportieren und abwerfen kann.
6: Und genau das habt ihr gemacht, mit der Buttersäure, die ihr am Freitag aus dem Chemiesaal geklaut habt.
8: Ihr habt die Drohne an den Überwachungskameras vorbeigesteuert und dann die Bombe abgeworfen.
2: Auf dem Rückweg ist ihr euch abgeschmiert und hat meinen Bruder am Kopf getroffen. Dabei ist das Teil hier abgebrochen. Darf ich mal?
0: Yasina geht zur Drohne, hebt sie hoch, dreht sie um, aber hä? Da ist nichts rausgebrochen.
2: Ihr habt eine andere. Ihr habt eine zweite Drohne.
8: Wow, wow, wow. Okay, ganz ruhig jetzt. Also, ich sag das jetzt nur einmal. Wir geben nichts zu. Aber wenn wir Eulenspiegel wären...
12: Wären.
8: Dann wäre uns wichtig, dass ihr wisst, dass wir einfach nur Spaß haben wollen mit unserem Crazy Hausmeister.
12: Nicht nur wir. Die Views gehen voll ab.
8: Aber Säure verspritzen, das ist wirklich nicht unser Stil.
12: Wir tun niemandem weh.
8: Und mit deinem Bruder haben wir auch nichts zu tun. Darf ich mal?
0: Sie streckt die Hand nach dem Plastikstück aus. Yasina gibt es ihr. Lotta zeigt es David und er nickt. Was wissen die beiden, was die Pfefferkörner noch nicht herausgefunden haben?
8: Aber ich glaube, wir könnten euch vielleicht helfen.
12: Unsere Drohne haben wir erst seit ein paar Monaten. Vorher haben wir uns immer eine geliehen.
8: Ja, die von der Schule aus dem Technikraum. Zu der gehört nämlich auch das Teil hier. Und das ist auch unser letzter Kommentar zu dem Thema.
12: Jo. Tschüss.
2: Wir müssen zur Schule. Wir müssen zum Technikraum.
0: Yasina, Leo und Moritz treffen sich mit dem Hausmeister. Gemeinsam geht es los. Zum Technikraum der Schule. Beamer, Whiteboards und sogar die nicht totzukriegenden Tageslichtprojektoren werden hier gelagert. Aber dafür interessieren sich die Pfefferkörner gerade nicht. Zum Glück kennt Herr Maas die Ordnung im Raum und weiß, wo alles stehen sollte.
16: Die Fotosachen sind da drüben, glaube ich.
0: Amy, Leo und Moritz gehen zum Regal mit der Fotoausrüstung der Schule. Die Drohne hat einen eigenen Platz. Er ist auch korrekt beschriftet.
8: Kameradrohne.
2: Sie ist weg. Ist sie verliehen?
16: Laut dieser Liste hat die Drohne im Moment keinen Schüler, sondern...
0: In der Tür steht Christian Monse. Was macht der denn hier? Er hat einen Koffer in der Hand.
17: Hallo? Herr Maas? Was ist hier los?
16: Was haben Sie denn da, Herr Referendar?
17: Ach das ist nur, das wollte ich zurückgeben.
16: Ja, danke.
0: Maas reißt Herrn Monse den Koffer aus der Hand, hieft ihn auf den Tisch, öffnet ihn. Die Schuldrohne. Yasina hebt sie aus ihrer Schaumstoffeinfassung, dreht sie um. An der Unterseite der Drohne ist etwas herausgebrochen. Sie holt das Plastikstück hervor. Es passt wie ein Puzzleteil.
6: Ja, Treffer.
0: Herr Monse kann die Situation nicht ertragen. Alles in ihm überschlägt sich. Zeit für die Beichte.
17: Es ist verflucht schwer, Lehrer zu werden. Wahnsinnig viel Arbeit, wahnsinnig viel Druck. Ich hatte immer schon Angst in Prüfungssituationen.
6: Wieso haben Sie nicht einfach gesagt, Sie sind krank?
17: Hätte ich einen Attest vom Amtsarzt gebraucht. Keine Chance. Und irgendwann letzte Woche saß ich verzweifelt im Chemiesaal und da fiel mein Blick auf die Butansäure. Und ich dachte, Mensch, wenn man die im richtigen Moment an der richtigen Stelle verschütten könnte, ohne dass Herrn Maas Kamera einen erwischt. Und am besten so, dass sowieso alle denken, es wäre Eulenspiegel.
2: Also haben Sie am Freitag das Fenster oben auf dem Flur offen gelassen?
8: Und dann die Drohne von außen hineingesteuert?
17: Genau. Ich saß in meinem Auto, hatte in der Nähe geparkt und habe die Drohne durch den Flur in die Eingangshalle reingeflogen. Und es hat geklappt.
0: Hermann See blickt viel zu begeistert in die Gesichter der Kinder. Fast selbst stolz wie ein Kind. Hakim räuspert sich. Hermann See erwacht aus seinem Gedankenkarussell. Schnell erzählt er weiter.
17: Aber auf dem Rückweg war die Drohne leichter. Steuert er sich anders. Sie kam ins Trudeln und hat dann dich getroffen. Dann habe ich sie wieder unter Kontrolle gekriegt und zurückgesteuert. Es tut mir wirklich leid, Hakim.
8: Das war echt arm.
17: Ich weiß.
8: Sind Sie wirklich sicher, dass Sie Lehrer werden sollten?
0: Damit trifft Hakim einen wunden Punkt bei Herrn Monsee. Vielleicht sollte er wirklich kein Lehrer werden. Am nächsten Tag ist die Schule wieder geöffnet. Moritz fährt mit seinem Rad direkt auf die Fahrradständer zu, wo Herr Maas gerade Aufkleber von den Stangen schabt. Als er Moritz erblickt, muss er grinsen. Sie haben aber auch echt verdammt gut zusammengearbeitet. Moritz grinst zurück. Irgendwie cool, dass der Crazy Hausmeister jetzt sowas wie sein Homie ist.
8: Hallo, Herr Maas.
16: Moritz. Ich wollte mich nochmal bei euch bedanken.
8: Wir bedanken uns bei Ihnen. Gestern waren Sie ein echtes Hilfspfefferkorn.
16: Ein was?
8: Schon gut.
16: Die Ironie ist, ein Übeltäter ist dingfest, aber Eulenspiegel bleibt auf freiem Fuß.
13: Herr Maas?
0: Lotta und David. Die kommen genau im richtigen Moment. Und offenbar auch mit der richtigen Mission, wie Moritz auf den ersten Blick erkennt. Drucksen richtig rum.
12: Wir würden gerne mal kurz mit Ihnen reden.
16: Ja.
8: Ja, also, es ist so.
12: Wir...
0: Als Herr Maas die Wahrheit erfährt, aus dem Mund seiner Peiniger persönlich, passiert es wieder. In maximaler Lautstärke schallt der legendäre Wutschrei vom Crazy Hausmeister über den Schulhof. Moritz muss schmunzeln. Was wäre Ihre Schule ohne Hausmeister Maas? Die Pfefferkörner. Die Fälle als Hörspiel. Plan Albatros. Mit Musik auf den Ohren joggen gehen, wie Moritz das liebt. Besonders am frühen Morgen, wenn es in Hamburg noch so schön neblig ist. Es gibt so viele coole Laufstrecken in dieser Stadt. Vor einer Villa sieht Moritz einen Transporter der Wasserwerke stehen.

0: Leise betritt Moritz die Villa und horcht. Aus dem oberen Stockwerk kommt ein leises Zischen. Und was ist das für ein Geruch? Natürlich, hier arbeitet jemand mit einem Schneidbrenner. Er geht die Treppe hoch bis ans Ende des Flurs. Ein Typ mit schweißer Brille ist gerade original dabei, einen gigantischen Tresor zu knacken. Sofort zückt Moritz sein Handy, huscht hinter einen Sessel, um Beweisfotos zu machen. Er richtet die Handykamera auf den Einbrecher. Da klingelt sein Telefon. Das ist Leo. Der Mann am Safe fährt herum und klappt seine Schweißerbrille hoch.
1: Leo, hier sind Einbrecher. Option zur Schiller in der Bergstraße.
0: Der Safe-Knacker schlägt ihm das Telefon aus der Hand und wirft sich auf ihn. Doch Moritz verpasst ihm einen Ellbogenschlag in die Seite. Der Typ geht jammernd zu Boden. Jetzt aber nichts wie weg hier. Er fliegt die Treppen hinunter, vorbei am Flügel, durch den kleinen Saal und dann direkt in die Arme eines kräftigen, vollbärtigen Mannes. Der Typ mit der hochgeklappten Schweißerbrille kommt humpelnd die Treppe runter.
2: Schaff ihn in den Wagen.
3: Ja, aber Rostock, ich bin nur der Fahrer.
2: Du fesselst ihn jetzt und schaffst ihn sofort in den Wagen.
3: Okay, jetzt komm mit, Junge. Komm schon.
4: Hilfe!
5: Hör auf zu zappeln, du widerspenstige Krabbe!
0: Eine junge Frau, die gerade mit ihrem gelben Trolley an der Einfahrt der Villa vorbeispaziert, bleibt stehen. Zerrt dieser Mann da ein Kind in Richtung Lieferwagen?
1: Lass sofort den Jungen los!
0: Die Frau kommt näher. Ulm schleudert Moritz zu Boden und schlägt ein Luftloch. Denn die Frau duckt sich unter seinem Schlag weg, dreht ihm beim Wiederhochkommen den Arm auf den Rücken und schleudert den echt nicht gerade zart gebauten Ulm mit Schmackes gegen das Auto. Das war Rettung in letzter Sekunde. Oh nein, wo kommt der denn auf einmal her?
1: Achtung hinter dir!
0: Zu spät. Der Safe-Knacker zögert keinen Augenblick und schlägt die Frau von hinten nieder.
3: Verdammt. Und was jetzt?
0: Die Frau ist noch nicht wieder bei Bewusstsein. Sie wird genau wie Moritz gefesselt. Dann werden die beiden hinten in den Wagen gewuchtet.
2: Abfahrt.
0: Leo und Amy sind im Haku. Seit Moritz' Anruf läuft alles auf Hochtouren. Leo ruft die Polizei an. Amy versucht parallel Moritz auf seinem Handy zu erreichen.
1: Hallo, ich würde gerne einen Einbruch melden. Auktionshaus Schiller in der Parkstraße. Leonie Neumann. Nein, ich bin gerade nicht da, aber mein Freund. Bitte, Sie müssen da schnell hin.
0: Beide legen auf und sehen einander verzweifelt an.
6: Das Handy ist aus.
1: Ich fahre jetzt hin.
6: Ich rufe Hakim an. Er ist da in der Nähe.
0: Leo nickt unglücklich. In ihrem Kopf herrscht absolutes Chaos. Wo ist Moritz? Hakim kommt in voller Fahrt auf den Hof des Auktionshauses gefahren. Vor der Villa steht bereits ein Polizeiwagen. Er springt vom Rad und läuft direkt ins Haus.
7: Moment.
8: Entschuldigung, Hakim Al-Khalil. Mein Freund hat den Einbruch entdeckt. Haben Sie ihn gesehen?
7: Nein, hier war niemand. Wir haben das ganze Haus abgesucht. Aber hat dein Freund vielleicht einen gelben Koffer?
8: Nein.
7: Bestimmt ist er längst wieder zu Hause.
8: Nein, das kann nicht sein. Das wüsste ich. Er wurde entführt.
7: Jetzt muss ich dich bitten, den Tatort zu verlassen.
0: Hakim wendet sich seufzend zum Gehen. Da entdeckt er Moritz' Schweißband hinter einem Sessel. Das muss er hier verloren haben.
8: Warten Sie! Das gehört meinem Freund.
7: Was soll das sein?
8: Ein Schweißband. Mein Freund hat so eins. Er wurde entführt.
7: Okay. Ich überprüfe das.
0: In dem Moment rauscht eine Parfümwolke an den beiden vorbei. Was war das denn?
7: Hallo?
0: Der Polizist eilt der Frau hinterher bis nach oben ins Tresorzimmer. Hakim folgt ihm leise. Noch weitere Beamte wuseln durch den Raum. Er tut einfach so, als ob er hierher gehört und macht Fotos. Da steht die Dame und starrt in den leergeräumten

0: I'm safe.
1: Oh mein Gott. Das gibt's doch nicht. Der ganze Schmuck.
2: Sie sind die Besitzerin, nehme ich an.
1: Ja, Chilchilla. Das ist furchtbar. Da waren Juwelen im Wert von 2 Millionen Euro drin.
2: Und die bewahren Sie einfach so hier im Tresor auf?
1: Das ist doch keine Privatvilla. Das ist ein Auktionshaus. Da ist das ganz normal. Nicht umsonst haben wir die modernste Alarmanlage der Welt.
2: Die nicht funktioniert hat.
1: Aber ich habe Fotos. Alles ist dokumentiert und zertifiziert.
2: Dann dürfte es für die Diebe ziemlich schwierig werden, den Schmuck zu verkaufen.
1: Ich würde sogar sagen, unmöglich.

0: Leo ist total down. Amy und sie sitzen im Hauptquartier und können nichts machen. Wieso schickt die Polizei nicht sofort einen Suchtrupp los?
1: Uns läuft die Zeit davon. Alleine schaffen wir das nie.
2: Du hast recht. Da hilft uns nur noch eins.
0: Amy holt einen gigantischen roten Knopf aus der untersten Schublade, schließt ihn an den Computer an und drückt drauf. Auf dem Bildschirm erscheint ein PK und es wird ein Code angefordert.
1: Und wo hast du jetzt drauf gedrückt?
2: Auf den Notfallknopf?
0: Leo rafft nix. Was zur Hölle ist der Notfallknopf? Amy verdreht die Augen. Sie greift neben sich ins Regal nach einem alten Buch und hält es Leo hin.
2: Hast du eigentlich jemals in unser Buch geguckt?
1: Nö.
0: Amy blättert zur letzten Seite und zieht eine Karte hervor. Darauf steht ein Code. PK-ALLE-55.
2: Das ist ein Geheimcode. Wir senden einen Notruf an alle ehemaligen Pfefferkanger aus.
1: Wie viele gibt's denn von uns?
2: Mit uns 55.
0: Sie tippt den Code in das Eingabefeld und sofort öffnet sich eine Weltkarte auf dem Screen. Nach und nach werden die Standorte aller Pfefferkörner mit blinkenden Punkten angezeigt. Amy öffnet den Chat PK Global und setzt einen Notruf ab. SOS an alle Pfefferkörner. Mein Bruder ist entführt worden. Wir brauchen Hilfe. Dringend. Treffpunkt HQ. SOS. Amy und Leo. Sie tippt auf Senden und schon wird die Nachricht an alle Pfefferkörner weltweit rausgeschickt. Levin und Nele sind am Ziel ihrer Radtour angekommen. Hamburg. Erinnerungen an aufregende Zeiten kommen zurück. Die Geschwister waren nämlich auch mal Pfefferkörner. Was heißt hier waren? Ein Pfefferkorn isst man für immer. Und auch sie haben, wie jede Generation, spektakuläre Fälle gelöst. Mit den Brüdern Tayo und Femi aus Nigeria. Und natürlich mit Kira. Seit sie damals nach Amsterdam gezogen sind, waren sie nicht mehr hier.
3: Du hast gesagt, am Ziel gibt's eine Belohnung.
4: Eigentlich ist es eine Überraschung. Aber sie verspätet sich wohl etwas.
3: Sie? Kira? Was soll das? Wir sind nicht mehr zusammen.
4: Ja, weil du so blöd eifersüchtig bist.
3: Und wenn schon, ich bin da längst drüber hinweg.
4: So, ja, dann ist ja alles gut. Ich habe übrigens noch eine Überraschung. Besser gesagt, zwei. Die sollten eigentlich hier im Moment hier sein.
0: Sie schaut zu den Magellan-Terrassen hinunter und prüft verstohlen die Uhrzeit. Wo bleiben die anderen bloß? Tja, Tayo und Femi sind kurz vor Hamburg mit dem roten, klapprigen Auto von Tayo liegen geblieben. Mitten auf der Landstraße.
5: Platt ist platt, würde Opa sagen.
6: Sehr witzig.
0: Hilft alles nichts. Der Reifen muss gewechselt werden.
5: Ziehen Sie anschließend die Radmutter mit einem Drehmoment zwischen 110 und 120 Newtonmetern fest.
6: Hä?
5: 110 bis 120 Newtonmeter. Kennt man doch.
0: Die Aufgabenverteilung ist klar. Femi liest die Anleitung vor und reicht Werkzeug an. Tayo ist für die Ausführung zuständig.
5: Montieren Sie anschließend die Radkappen.
0: Femi will weiter vorlesen, doch der Bildschirm wird schwarz.
5: Hey!
0: Dann erscheint eine Nachricht.
5: Du glaubst es nicht!
0: Darüber ein blinkendes Warnsymbol.
6: Was?
0: Oh mein Gott.
3: Was ist?
0: Ein Notruf. Auch Nele guckt gerade entgeistert auf ihr Handy.
4: SOS an alle Pfefferkörner. Mein Bruder ist entführt worden.
0: Nele und Levin sehen sich an. Das HQ ist gleich um die Ecke. Bereits wenige Minuten später tauchen die zwei Geschwister bei Amy und Leo im Hauptquartier auf.
1: Hey!
3: Wir sind
2: Levin und Nele. Ich kenne alle Namen der Pfefferkörner in- und auswendig. Ihr seid echt schnell.
1: Das ist Amy und ich bin Leo.
4: Hey, ihr zwei. Und euer Bruder wurde entführt?
2: Ja, Moritz, mein Bruder und ihr Freund.
1: Er hat mich angerufen und irgendwas von Einbruch geschrien. Danach ist die Verbindung abgebrochen.
3: Einbruch? Wo?
1: Auktionshaus Schiller in der Parkstraße.
4: Okay, und was habt ihr bisher?
1: Wir haben nur Bilder vom Tatort. Aber die Polizei macht gar nichts.
4: Lass mal sehen.
0: Amy klickt sich durch die Fotos, die Hakim in der Villa gemacht hat. Die Herren von der Spusi in ihren Schutzanzügen, Samtsessel, die Dame des Hauses, ein gelber Rollkoffer.
3: Stopp mal. Das ist Kiras Koffer.
4: Sie geht nicht ran. Die ganze Zeit schon nicht.
2: Dann haben sie nicht nur Moritz, sondern auch deine Freundin, Kira.

0: Der Kleintransporter mit Moritz und Kira im Laderaum fährt auf ein verlassenes Gelände und biegt direkt in eine Lagerhalle ein. Als der Transporter stoppt, kommt Kira wieder zu sich. Sie blinzelt, bemerkt, dass sie gefesselt ist und schaut zu Moritz.
1: Hey, alles okay?
2: Was? Ja, geht schon.
0: Kaum setzt sie einen Fuß zurück auf Hamburger Boden, hat sie gleich wieder Gangster an der Backe.
2: Wo sind wir?
1: Keine Ahnung. Aber ich habe schon einen Plan, wie wir rauskommen. Sobald die Tür aufgeht, stürzen wir uns auf sie.
2: Gefesselt.
0: Sie sieht den Kleinen belustigt an. Wie alt ist der? Doch dann beugt sich der Kleine nach vorn, nimmt die Hände vom Rücken und hält ein Knäuel Tau in die Höhe. Er hat sich selbst befreit.
2: Nicht schlecht.
0: Na gut, hat sie den Jungen ein bisschen unterschätzt. Aber er sie auch. Denn jetzt will er sich nach vorne beugen, um sie zu befreien. Da hält sie bereits ihre eigenen Fesseln in den Händen. Sie hat sich ebenfalls selbst befreit. Moritz nickt anerkennend. In der Lagerhalle legt Rostock einen Tisch mit Samt aus, holt die Waage und seine Juwelier-Brillenlupe aus dem Rucksack. Er bereitet alles vor, um die Diebesbeute aus dem Tresor zu untersuchen, zu wiegen und ihren Marktwert zu bestimmen. Ulm setzt sich gemütlich in Bewegung, um das Diebesgut aus dem Transporter zu holen. Als er die Hintertür öffnet, stürzen sich Moritz und Kira auf. Ulm wird nur kurz zurückgeworfen. Dann wirft er seine gesamte Körpermasse gegen die beiden und schiebt sie zurück in den Transporter. Kira und Moritz stemmen sich dagegen, treten, versuchen unter seinen Armen hindurch zu entwischen, bis Rostock in seiner Hand ein schweres Eisenrohr, das er gerade gegen einen Stahlträger geschlagen hat.
3: Schluss damit.
0: Moritz und Kira weichen in den Transporter zurück.
3: Und ab jetzt gibt's hier keine Tricks mehr. Verstanden?
0: Er schnappt sich die Sporttasche mit der Beute. Ulm schlägt die Tür zu. Als der Typ weg ist, hält Moritz etwas in die Höhe und grinst.
4: Ja, mein Handy.
0: Kira reißt Moritz das Handy aus der Hand. Drei Versuche hat sie nur für die PIN. 1111? Ist das nicht. 1234? Auch nicht. Ulm zerrt an der Tür des Transporters. Kira startet den letzten Versuch. Die Zahlenreihe in der Mitte. 2580. Na bitte, jetzt schnell Neles Nummer eintippen.
5: Beeil dich!
0: Ulm schafft es, die Tür aufzureißen. Kira weicht zurück ins Innere des Wagens. Ulm zeigt bedrohlich mit seinem fleischigen Finger auf.
6: Ein falsches Wort.
7: Hallo? Kira, bist du's?
0: Nele, die gerade am anderen Ende der Leitung war, ist immer noch mit Amy, Leo und ihrem Bruder Levin im HQ und starrt das Handy in ihrer Hand an.
7: Ich glaube, das waren sie.
8: Wie, was haben sie gesagt?
7: Nichts.
9: Hä?
7: Ich habe nur gehört, wie jemand gedroht hat. Der Entführer.
8: Zeig mal her. Mein Anruf war unbekannt. Mist, sonst hätten wir es orten können.
0: Orten können? Leo und Amy schauen sich an. Sie kennen da jemanden, der eine unbekannte Nummer orten könnte.
9: Jasina!
0: Endlich kann Rostock sich in der Lagerhalle ungestört der Beute widmen.
10: Ich will meinen Anteil in Diamanten. Jetzt sofort.
0: Rostock klappt den Lupenaufsatz seiner Spezialbrille hoch, muss sich wirklich beherrschen, um ruhig zu bleiben. Dann überreicht er ihm einen kleinen Samtbeutel mit Diamanten.
3: Okay.
0: Sofort widmet er sich wieder dem Schmuck, spricht dabei weiter, ohne aufzuschauen.
11: Jetzt holen wir den Jungen.
10: Nur den Jungen?
11: Ja, um das Mädchen kannst du dich kümmern.
0: Ulm zottelt los und kommt mit Moritz zurück. Die Hände wieder auf dem Rücken gefesselt, diesmal mit Kabelbindern. Als Ulm sich wegdreht, greift Rostock nach einer schweren Wertkassette und dann geht es ganz schnell.
3: Ulm, eine Kleinigkeit noch.
0: Mit einem mächtigen Schwung zieht Rostock seinem Komplizen den kleinen Metallkasten über den Kopf. Ulm fällt zu Boden und regt sich nicht mehr. Rostock nimmt den Beutel mit den Diamanten wieder an sich.
11: Keine Angst, der macht nur ein Nickerchen.
3: Weißt du, eigentlich bin ich gar nicht so einer. Aber der hier war einfach zu gierig.
4: Was sind Sie dann?
3: Du bist mir zu neugierig. Und zu frech. Komm, los.
0: Er schultert den Rucksack mit dem geklauten Schmuck, packt Moritz am Nacken und zerrt ihn nach draußen. Unter dem Vordach der Halle steht ein anderes Auto. Rostock öffnet den Kofferraum.
3: So, jetzt gehst du rein da, ja?
4: Nein!
3: Doch, rein da!
0: Inzwischen ist Yasina im HQ angekommen und hat Neles Handy an den Rechner der Pfefferkörner angeschlossen. Wenn sie das Handy orten wollen, von dem aus Kira bei Nele angerufen hat, dann müssen sie erst die Nummer herausfinden. Eine unterdrückte Nummer. Das ist eigentlich unmöglich. Eigentlich.
7: Ich habe das Programm erst vor ein paar Tagen fertiggeschrieben. Keine Ahnung, ob es funktioniert.
5: Es muss. Da! Mist.
7: Was ist los?
5: Das passiert immer, wenn eine 7 kommt. Okay, vielleicht so.
0: Sie haut in die Tasten und startet ein Hilfsprogramm. Ihr Magic Rescue Tool. Ein pinkes Fenster poppt auf mit Feenflügeln. Und dann weht pixeliger Sternstaub über den Screen.
5: Ich weiß, das User Interface ist etwas kitschig. Ich war 8, als ich Magic Rescue geschrieben habe.
7: Du bist ein Genie.
5: Und jetzt? Alter Brok.
0: Das ist keine 5 Minuten vom HQ entfernt. Leo, Nele und Levin verlieren keine Zeit und rasen mit ihren Fahrrädern zum Brok-Torhafen. Yasina schickt ihnen die Koordinaten. Eine alte, flache Lagerhalle. Am Ende schließt ein überdachter Hof an und dort fehlt ein ganzes Stück Wand. Hier kommen sie in die Halle.
7: Hört ihr das? Sie sind da drinnen, Leo.
0: Nele reißt die Flügeltüren des Laderaums auf und...
7: Kira.
0: Kira stürzt aus dem Transporter, direkt in die Arme ihrer Freundin.
7: Alles okay?
1: Ja, mir geht's gut.
7: Wo ist Moritz?
1: Es tut mir so leid, sie haben ihn mitgenommen.
7: Aber wohin? Wir finden einen Freund.
0: Nele ruft im HQ an. Dort gibt es nichts Neues. Yasina hackt sich in sämtliche Straßenkameras der Stadt, ohne wirklich zu wissen, wonach sie sucht. Hakim klickt sich durch die Fotos, die er im Auktionshaus Schiller gemacht hat. Bei dem Bild mit der eingeschlagenen Terrassentür stoppt Hakim.
9: Warte mal, die Terrassentür. Schiller hat gesagt, sie hat die modernste Alarmanlage der Welt. Wieso hat sie da nicht funktioniert?
12: Weil die Einbrecher sie abgestellt haben.
9: Ja, aber das geht nur von innen.
12: Meinst du, die Täter hatten einen Schlüssel? Warum war die Terrassentür dann aufgebrochen? Das macht doch gar keinen Sinn.
5: Außer, es ist ein Ablenkungsmanöver. Und alles soll so aussehen wie ein echter Einbruch.
9: Um von den wahren Tätern abzulenken.
13: Und wer soll das sein?
9: Keine Ahnung.
12: Wir müssen noch mal zum Tatort.
5: Okay, ich treffe euch dort.
0: Als die Pfefferkörner bei der Villa ankommen, ist die Polizei schon wieder weg. Auf dem Kiesplatz vor der Villa steht nur noch ein Auto. Der dunkle Jaguar der Inhaberin des Auktionshauses. Frau Schiller. Yasina, Kira und Levin beziehen vor der Villa Position. Leo und Nele schleichen vorsichtig zur Terrasse hinter der Villa. Als sie die Eingangshalle betreten, kommt die Hausherrin die Holztreppe heruntergeeilt, während sie telefoniert. Sofort gehen die beiden Pfefferkörner in Deckung.
14: Endlich sind alle weg.
0: Frau Schiller bleibt in der Mitte des Saals stehen.
14: Ich war perfekt.
0: Sie ist total begeistert. Von sich selbst.
14: Die Bullen ahnen gar nichts.
0: Frau Schiller höchstpersönlich hat den Raub also inszeniert.
14: Was? Hey, jetzt mal ganz, ganz langsam. Was ist los? Ist was mit dem Schmuck? Wie ein Junge. Hat er dich gesehen?
0: Leo wirft Nele einen entsetzten Blick zu.
14: Erinnerst du Plan Albatros? Ach komm, jetzt reiß dich zusammen, dann werden wir ihn wenigstens los. Ja, also, Plan Albatros. Ich komme jetzt und hole den Schmuck.
7: Yasina, hörst du mich?
0: Leo bringt Yasina auf Stand, die nickt und schaut zu Kira und Levin.
9: Verstanden. Die Schiller stecken mit drin. Die haben irgendwas Schreckliches mit Moritz vor. Ich muss in den Wagen.
0: Währenddessen stoppt Rostock sein Auto vor einer abgelegenen kleinen Halle. Da steht ein kleines Sportflugzeug. Er steigt aus und öffnet den Kofferraum.
3: Wir sind da. Raus. Raus, habe ich gesagt. Mann! Was kommt jetzt? Freu dich. Heute gibt's einen Gratisflug.
1: Gratisflug wohin? Wohin?
3: Nordsee. Nur, dass du unterwegs aussteigen musst.
1: Das können Sie nicht machen!
3: Das ist Plan Albatros. Das ist nicht meine Idee, Junge, ja? So, hier.
0: Sie stehen vor der Sportmaschine. Rostock öffnet die Tür. Moritz starrt ihn entsetzt an. Der Typ will ihn wirklich in die Nordsee werfen? Aus dem Flugzeug? Im HQ sitzt Hakim am Computer und verfolgt Yasinas Standort per GPS. Der blinkende Punkt verlässt die Stadtgrenze Hamburgs und steuert auf eine große, freie Fläche zu. Amy kommt dazu.
7: Also,
4: Sportflugplatz? Ist er da? Warum sitzen wir hier noch rum? Komm!
0: Frau Schillers dunkler Wagen hält vor dem Hangar des Flugplatzes. Rostock kommt ihr lächelnd entgegen. In seinen Händen der Rucksack mit dem Diebesgut.
14: Und?
3: Das Flugzeug ist startklar.
14: Ja, sag ich doch. Ich habe für alles einen Plan. Den Schmuck.
3: Ach so.
14: Ja. Ah. Wir lassen ein bisschen Gras über die Sache wachsen, bis die Versicherung zahlt. In der Zwischenzeit kümmere ich mich um Plan Dagobert.
3: Dagobert?
14: Ich schmelze den Schmuck ein und verkaufe das Gold und die Juwelen.
3: Und dann sind wir reich und müssen nie wieder arbeiten?
14: Ja, das haben wir uns verdient, kleiner Bruder.
0: Die beiden fallen sich in die Arme. Doch während Rostock seine große Schwester umarmt, bemerkt er Yasina, die gerade aus dem Auto geschlüpft ist.
4: Aua, sie tun mir weh!
14: Wie bist du denn in meinen Wagen gekommen?
4: Aua, sie tun mir weh!
0: Hakim und Amy kommen auf ihren Rädern angerast und bremsen scharf vor den Erwachsenen ab.
7: Lassen Sie sofort meine Schwester los!
4: Wir wissen alles.
7: Sie haben es so aussehen lassen wie einen großen Juwelenraub.
4: Aber in Wahrheit haben Sie den Schmuck selbst gestohlen.
7: Das ist Versicherungsbetrug.
4: Und Entführung. Wo ist mein Bruder?
3: Jay, was ist denn jetzt dein Plan?
0: Die kriminellen Geschwister halten Yasina zwischen sich fest. Und zum ersten Mal macht sich Panik in Frau Schillers Gesicht breit.
14: Ihr wollt sie wiederhaben? Da!
0: Ach. Sie stößt Yasina mit so einer Wucht von sich, dass die sich böse den Fuß verknackst und zu Boden sinkt.
14: Aua! Los! Ja, ich flieg mit!
0: Sie rennt zum Flugzeug. Amy und Hakim kümmern sich um die verletzte Yasina.
7: Yasina, was ist?
4: Aua, mein Fuß!
0: In der Halle springt der Motor des Flugzeugs an. Es rollt langsam aus dem Hangar auf die Startbahn. Amy, Hakim und Yasina drehen sich entsetzt zum Flugzeug.
4: Nein!
0: Es rollt los.
4: Moritz! Nein! Moritz!
0: Moritz, der gefesselt auf der Rückbank des Flugzeugs sitzt, guckt panisch um sich. Doch, Moment mal, was ist das? Am Ende der Startbahn ist ein kleines rotes Auto aufgetaucht.
14: Was zum Teufel machen die da?
0: Auch Amy entdeckt das rote Auto. Und als Pfefferkörner-Ultra-Nerd weiß sie sofort Bescheid.
4: Ja, das sind Femi und Tayo.
3: Die mache ich platt.
0: Tayo startet den Motor und atmet einmal tief durch.
3: Schulter.
0: Flugzeug und Auto fahren aufeinander zu. Wer wird als erstes abbremsen?
7: Los, Tayo, fahr schneller!
0: Moritz wird richtig nervös auf der Rückbank.
7: Stoppen Sie das Flugzeug!
0: Da reißt Tayo das Lenkrad herum und stellt sich quer auf die Startbahn. Wird das Flugzeug einfach mit voller Geschwindigkeit ins Auto fahren? Doch einen Meter vor ihnen kommt das Flugzeug zum Stehen.
3: Was ist jetzt dein Plan?
14: Ah, Idiot.
0: Auf der Terrasse beim Wasserschloss haben sich zwei Generationen Pfefferkörner versammelt.
2: Danke, Leute. Ohne euch würde ich jetzt irgendwo in der Nordsee schwimmen.
4: Tust du aber nicht.
15: Hey Leute, wer sind wir?
16: Wir sind die Pfefferkörner!
0: Ich bin Leonie Lander und habe euch diesen Fall der Pfefferkörner erzählt. Geschrieben wurde die Erzählung von Sebastian Stürz nach dem Originaldrehbuch von Thomas Möller und Sebastian Grusnick. Jonas Teichmann hat das Hörspiel technisch gestaltet. Redaktion NDR Sandra Thormehlen. Regie Sebastian Stürz und Sandra Thormehlen. Assistenz Dörte Petersen.
17: Oh, das war so episch. Die Pfefferkörner, die zusammen mit ehemaligen Pfefferkörnern einen Fall lösen. Pfefferkörner und Pfefferkörner, die Pfefferkörner Sachen machen. Oh, wäre diese Folge ein Essen gewesen, dann wäre die sowas von verpfeffert. Und Leute, ich liebe es verpfeffert. Wenn ihr Lust habt, diesen Pfefferkörner-Overload nochmal nachzuhören, auf der App ARD Sounds könnt ihr genau das machen. Da gibt's auch noch ganz viele andere Pfefferkörner-Folgen mit neuen Pfefferkörnern und alten Pfefferkörnern.
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17: Maus Live ist für heute vorbei. Schön, dass ihr eingeschaltet habt. Ich bin Max und wünsche euch noch eine ganz tolle, pfeffrige Zeit. Tschüss!

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4: Die Nachrichten mit Nina Lendfür. Guten Abend. In Belgien an der Grenze zu NRW hat sich ein Waldbrand im Naturpark Hohes Venn inzwischen bedrohlich ausgeweitet. Die Stadt Monschau nahe der belgischen Grenze bittet Einwohner mehrerer Ortschaften jetzt darum, sich auf eine Evakuierung vorzubereiten. Zur Lage im Hohen Venn, Jochen Hilgers.
5: Bis heute Mittag ungefähr hat man hier in diesem Gebiet eigentlich nicht damit gerechnet, dass es überhaupt Evakuierungsmaßnahmen geben müsse, weil natürlich hier dieses Naturschutzgebiet relativ weit weg ist von bewohnten Gebieten. Das hat sich aber verändert. Das sind sehr, sehr schlechte Nachrichten, die sich ein bisschen, glaube ich, auch insgesamt durch die Bilanz deutlich wird. Heute Morgen hatten wir 800 Hektar vernichtete Fläche. Jetzt sind wir schon bei 1800 Hektar und es geht immer weiter. Es ist wahnsinnig schwierig, diese Situation in den Griff zu bekommen.
4: Beim Waldbrand in Hürtgenwald gibt es inzwischen vorsichtige Hoffnung auf eine Entspannung der Lage. Laut Ministerpräsident Wüst ist es den Einsatzkräften gelungen, die Lage zu stabilisieren. Aus dem Lagezentrum in Hürtgenwald, Claudia Becker.
6: Es ist viel, viel technisches Equipment hier. Wasserwerfer, die warten auf ihren Einsatz, Wasserwerfer der Polizei, eine ganze Armada von Feuerwehrwagen. Die Atmosphäre ist an Tag 3, ich würde fast sagen, irgendwie entspannt, so als wäre es Business as usual geworden. Es gibt überhaupt keine Aufregung. Allerdings, wenn man mit den Menschen spricht, hier ist auch oft Angst mit im Spiel. Sie haben da teilweise da draußen Angehörige, haben Kinder, Söhne, Töchter, die da draußen im Wald um die Region, um den Hürtgenwald kämpfen mit allem, was möglich ist.
4: Im WDR-Fernsehen läuft gleich um 20.15 Uhr auch eine Sondersendung zu der Waldbrandlage in NRW. Und das ist auch noch Thema. Bei der Schwimm-EM in Paris hat der Deutsche Johannes Liebmann seinen zweiten Titel geholt. Der 19-Jährige wurde im Finale über 1500 Meter Erster. Vor der Küste Indonesiens hat es mehrere Erdbeben gegeben. Bisher wurden 47 Tote geborgen. Der Flughafen von Catania auf Sizilien ist wieder geöffnet. Eine Woche lang war der Flugbetrieb wegen eines Ausbruchs des Vulkans Ätna eingestellt. In der belgischen Stadt Dendermonde haben Bauarbeiter gestern bei Renovierungsarbeiten Gold im Wert von rund 9 Millionen Euro entdeckt. Nach Angaben der Polizei besteht der Fund aus rund 50 Goldbarren und zahlreichen Goldmünzen. Belgischen Medien zufolge war der Schatz im Haus einer Wohltätigkeitsorganisation in den Kellerwänden eingemauert. Die Polizei hat die Baustelle inzwischen abgesperrt. Das war WDR aktuell. Und so wird das Wetter in NRW. In der Nacht lassen letzte Schauer und Gewitter nach, dabei 19 bis 14 Grad. Morgen anfangs noch dichte Wolken, etwas Regen, später dann auch Sonnenschein bis 28 Grad. Die Zeit 20.03 Uhr.
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7: Westart lesen ist hier. Draußen ist immer noch Sommer und ganz was Erstaunliches passiert. Man verliert bei der unaufhörlichen Hitze nicht nur die Freude am Sommer, sondern auch die Lust am Lesen. Jedenfalls habe ich das in den letzten Tagen ein paar Mal gehört. Zu heiß zum Lesen. Obwohl andererseits bei mir im Schwimmbad am Beckenrand wird fleißig gelesen. Jeder Jeck ist offenbar auch hier anders. Für alle, die bei 30 plus nicht mehr lesen mögen, naht allerdings Rettung. KI-Stimmen sind mittlerweile so gut und so billig, dass die Kosten für die Produktion eines Hörbuchs dramatisch sinken. Und neueste Studien zeigen, den Hörern ist's offenbar weitgehend Schnuppe, ob da ein Mensch liest oder eine Maschine. Hier in Westart Lesen sind wir heute dabei bei einer klassischen Hörbuchproduktion mit einer Sprecherin aus Fleisch und Blut. Und wir haben den brandneuen Roman von Mirko Bonet, in dem Helmut Kohl und Hans-Dietrich Genscher zusammen Filme schauen, von John Ford und Ingmar Bergmann. Im Kanzleramt in Bonn am Rhein. Gleich hier im Gespräch in Westart Lesen. Ich bin Uli Hufen. Schön, dass Sie dabei sind.

0: Westart Lesen startet heute in Ostasien, in Japan. Und diesem Japan, dem verdanken wir in den letzten Jahren so viel tolle Bücher, so viel tolle Autorinnen vor allem. Man kommt aus dem Staunen gar nicht mehr raus. Es ist ja noch gar nicht so lange her, da war Haruki Murakami so ziemlich der einzige wirklich bekannte lebende japanische Autor. Und jetzt haben wir gleich reihenweise tolle Autorinnen. Hiromi Ito, Sayaka Murata, Mieko Kawakami, Hiroko Oyamada. Dazu gesellt sich jetzt Naoko Yamazaki mit ihrem Roman Die Schönheit der Distanz. Barbara Gschwinde ist bei mir im Studio hier. Barbara, geht's dir eigentlich auch so wie mir? Die Namen der Autorinnen sind schon so schön, da kommt man direkt gut drauf, bevor man eine Seite gelesen hat. Und du kannst sie auch noch richtig aussprechen.
1: Ja, also bei Nao Kola habe ich natürlich auch direkt an Banana Yoshimoto oder Durian Tsukigawa gedacht. Also diese Möglichkeit, sich den Namen zu ändern und da Früchte oder andere Lebensmittel einzubauen, ist in Japan scheinbar beliebt.
0: Ah, okay. Die Schönheit der Distanz heißt das Buch heute von Naoko Yamazaki. Worum geht's da?
1: Ja, der Roman erzählt aus der Sicht eines Ehemanns, der seine erkrankte Frau bis zu ihrem Tod begleitet. Und zu Beginn des Romans ist die Frau bereits im Hospiz. Der Mann arbeitet im Vertrieb einer Versicherungsgesellschaft und seine Frau betrieb die Brotzange, einen Sandwichladen. Die beiden sind seit 15 Jahren verheiratet, haben keine Kinder. Und als die Frau unerwartet die Diagnose Krebs im Endstadium bekommt, beschließt der Mann, für seine Frau da zu sein.
2: In japanischen Unternehmen gilt Urlaub nicht als gutes Recht. Die Vorstellung, dass ein zufriedener Mitarbeiter, einer, der sein Leben genießt und nicht von Gewissensbissen geplagt wird, bessere Arbeit leistet, ist nicht sehr weit verbreitet. Dass einem Familienpflegezeit gewährt wird und die Kollegen hilfreich zur Seite stehen, ist wohl eher die Ausnahme. In anderen Unternehmen dürfte es schwieriger sein. Trotzdem fällt es ihm schwer, dankbar zu sein. Es gibt zwar den sogenannten Sonderurlaub bei Todesfällen, aber was soll man mit Urlaub nach dem Tod? Er hätte lieber Urlaub vor dem Tod.
0: Ein kleiner Auszug ist das aus Die Schönheit der Distanz. Und Barbara, ich spüre da auch eine schöne Distanz in der Art, wie erzählt wird. Zum Beispiel heißt es ja in dem Buch auch immer der Mann oder die Frau. Haben die beiden eigentlich keine Namen?
1: Nein, die Familienmitglieder haben alle keine Namen. Da ist der Mann, die Frau, die Schwiegermutter und der Schwiegervater, der immer nur mein ehemaliger Vorgesetzter genannt wird, weil er tatsächlich der Vorgesetzte des Mannes war, früher, bevor die beiden geheiratet haben. Nur Außenstehende, also Geschäftspartnerinnen und Partner der Frau, werden mit ihren Geschäfts- oder Familiennamen genannt. So kommen zum Beispiel die Brotlieferantinnen, die Zwillinge von Gemini, ins Krankenhaus zum Besuch oder der Gemüselieferant Herr Kobayashi, also die haben dann Namen.
0: Ah, ja, die Menschen, die mit sozusagen mit der Frau verbunden waren in dem Geschäft, ne, die Kunden und die Geschäftspartner, die kommen und sozusagen erweisen Dank und Respekt der Frau. Jetzt haben wir keinen Namen für die beiden Hauptfiguren. Was erfahren wir denn über das Paar, das jetzt mit dem Tod konfrontiert ist?
1: Ich finde ganz besonders, wie der Mann seine Frau begleitet in den Tod. Ich finde es absolut ungewöhnlich, dass er insbesondere als Japaner sich so aktiv einbringt in den Sterbeprozess seiner Frau und seine Arbeit und seine Karriere dafür hinten anstellt oder vernachlässigt. Denn in Japan hat immer noch die Arbeit einen extrem hohen Stellenwert. Der Mann bricht also mit gesellschaftlichen Konventionen, wenn er sich so kümmert. Er besucht seine Frau regelmäßig, sorgt für sie, bringt selbstgemachte Smoothies mit, da sie kaum noch essen kann, hilft ihr bei der Körperpflege, beim Waschen, bringt sie im Rollstuhl zur Toilette, kämmt und flechtet ihr die Haare. Das sind alles sehr liebevolle Tätigkeiten und er ist dabei immer darauf bedacht, ihr nicht zu nahe zu treten, also ihre Selbstständigkeit nicht zu rauben an den Stellen, an denen sie noch Dinge alleine erledigen kann. Also dadurch kommt auch zu dieser Titel, die Schönheit der Distanz, aus diesem Respekt.
0: Ja, man spürt da irgendwie auch diese ja sprichwörtliche Höflichkeit der Japaner, ne? Die spielt eine große Rolle hier.
1: Ja, das ist eine Höflichkeit, aber auch wirklich so ein großer Respekt und eine Feinfühligkeit, die der Mann hat. Der teilt auch seine Gedanken und seine Zweifel und seine Zögern mit. Er ist sehr zurückgenommen und auf eine, wie ich finde, berührende Weise unsicher und manchmal auch unbeholfen. Und der Roman ist ja in der dritten Person geschrieben und an einer Stelle heißt es, was soll er tun? Also da wird so diese Distanzierung nochmal deutlich, die Zweifel und die Unsicherheit im Umgang mit dem Tod. Und der Mann ist hingerissen zwischen seinen Bedürfnissen, also bei der Frau zu sein, und den Erwartungen seiner Schwiegereltern und den gesellschaftlichen Erwartungen. Und er findet aber sein kleines bisschen Glück in der Fürsorge in diesen letzten Tagen.
0: Jetzt könnte man sich ja so einen Mann auch bei uns vorstellen, aber es gibt schon dramatische Unterschiede in der Art, wie in Japan mit dem Tod umgegangen wird im Vergleich mit Deutschland zum Beispiel, oder?
1: Ja, das ist wirklich anders. Und viele Japaner haben im Hauseingang so einen kleinen Hausschrein. Da werden die Ahnen verehrt. Es werden ihnen auch so kleine Opfergaben gegeben. Es wird ein bisschen Wasser hingestellt. Kleine Mandarinen liegen da. Also die Vorfahren haben einen großen Stellenwert und sind im Leben vieler Japaner auch im Alltag präsent.
0: Faszinierend. Barbara, Naokola Yamazuki schreibt über ein großes Thema, mit dem die Leute nicht nur in Japan konfrontiert sind, sondern wir auch alle, früher oder später. Und wenn ich es recht verstehe, hat diese Schönheit der Distanz dich sehr berührt, oder?
1: Ja, also der Mann stellt sich dem Sterben, das finde ich ganz besonders. Er rennt nicht weg, lenkt sich nicht ab oder schiebt die Arbeit vor, sondern er begleitet seine Frau mit ganzer Kraft. Also dafür nimmt er sich extra Urlaub, was ja ungewöhnlich ist in Japan. Und ich finde, das Buch ist eben nicht einfach nur ein Roman, auch wenn es sehr poetisch und schön stellenweise geschrieben ist. Es ist auch eine Reflexion über das Leben und das Sterben. Also, und es gibt wirklich noch viele schöne Momente, die beiden teilen. Zum Beispiel haben sie so eine Begrüßungsgeste. Die Frau kann gerade noch so die Hand heben und sie winken sich so zum Besuch beginnen und zum Abschied. Das ist so etwas sehr Eigenes. Ja, und es hat mich auch die Nachdenklichkeit des Mannes berührt und diese respektvolle Zögerlichkeit. Also er möchte, dass die Frau ihre Würde behält bis zum Schluss und auch ihre Autonomie bewahrt. Also für mich ist die Schönheit der Distanz ein Buch über würdevolles Sterben. Also die Frau ist in Liebe gehalten bis zum letzten Atemzug. Und gleichzeitig wird aber auch das Leben gefeiert und die Schönheit des Lebens gewürdigt. Und Naokola Yamazaki schafft es, aus einer kleinen Geschichte, zwei Menschen, die sich lieben, während einer von ihnen stirbt, ein ganzes emotionales Universum zu erschaffen. Und das schafft sie sanft, feinfühlig und wirkungsvoll. Denn mein Blick auf das Sterben hat sich durch diesen Roman verändert.
0: Vielen Dank, liebe Barbara. Barbara Geschwinde war das über den neuen Roman von Naokola Yamazaki. Eigentlich heißt übrigens Naokola Yamazaki Naoko, aber als sie anfing zu schreiben, hat sie offenbar viel Cola getrunken und das Pseudonym deshalb gewählt. Wahre Geschichte, hier in Westart lesen.

0: Emiliana Turini war das gerade aus Island mit ihrem Colorist Orchestra. Und wenn man nicht aufpasst, sagt man bei der Stimme Feen- oder Elfenhaft. Aber dann kommt natürlich die Klischeepolizei. Bestheit Lesen ist hier und jetzt kommt ein Buch aus der stetig wachsenden Ecke. Berühmte Leute schreiben Romane. Sonja Walger ist eine, na, vielleicht eher so mittelberühmte Hollywood-Schauspielerin. Mir sagten weder Name noch Gesicht etwas, aber offenbar war sie in der Serie Lost prominent zu sehen. Jetzt interessant, bevor Sonja Walger nach Hollywood fand, hat sie in Oxford Literatur studiert und ihre Liebe zur Literatur, die hat sie nie verloren. Walger betreibt einen Bücherpodcast und jetzt hat sie einen Roman geschrieben über sich selbst und ihren Vater. Moritz Holler hat Löwe gelesen.
1: Sonja ist noch ein kleines Mädchen, als sich die Eltern scheiden lassen. So unwahrscheinlich wie deren Begegnung in Madrid war. Sie, die englische Sprachstudentin, er, der angehende Jurist und windige Businessman aus Argentinien. So kurz ist dann auch ihre Ehe. 8 Jahre Altersunterschied und verschiedene Muttersprachen sind die offensichtlicheren Gründe. In Wahrheit aber liegt es an seinem unsteten Wesen. Ein Charismatiker und Abenteurer. Mutig, gut aussehend, charmant und mitreißend. Aber leider auch eine treulose Tomate, ein Pleitier und Hallodri. Das Kind wächst also bei der Mutter in London auf. Den Vater sieht sie nur noch bei sporadischen, gegenseitigen Besuchen. Eine Zerreißprobe für die junge Sonja.
2: Von diesen Reisen kehre ich in die Arme meiner Mutter zurück. Ich habe keine Worte dafür, wie die Reisen tatsächlich gewesen sind. Ich erzähle, wovon ich weiß, dass es gut ankommen wird. Von den besuchten Orten, den gelernten Lektionen, den Mythen. Ich halte sie hoch wie Saatperlen, die ich aus den Tiefen einer dunklen Lagune fische. Mir fehlt die Möglichkeit zu sagen, ich habe dich vermisst. Ich habe mich so nach dir gesehnt. Und jetzt, wo ich hier bin, vermisse ich ihn. Und wo soll ich jetzt hin mit diesem Vermissen? Ich muss sie alle vor der Gewalt meiner Gefühle schützen.
1: In Löwe holt Autorin Sonja Walger autobiografische Kindheits- und Jugenderinnerungen hervor und verpackt sie in prägnante Schnappschüsse. Anekdotenreich und zugleich hochkomprimiert erleben wir ihr Heranwachsen im Zeitraffer. Wochenenden auf dem Land bei den Großeltern, die Internatsjahre, Urlaube beim Vater in Peru, Treffen in der Karibik, ein Trip nach Patagonien, Monate in Buenos Aires. In jeder Szene arbeitet Walger handwerklich formvollendet und mit einem Sinn für Poesie das Relevante heraus. Wie etwa beim gemeinsamen Ausflug zu Machu Picchu.
2: Beraubt wirkt das alles, wie ein verlassener Bienenstock. Seltsame Schachteln aus Luft, ohne Deckel, weit offen dem Himmel über ihnen ausgesetzt. Die Festung schmiegt sich zwischen grüne Spitzen, die sich in die Wolken bohren. Und die dicht gedrängten grauen Steine liegen da, still wie der Gehorsam selbst. Ich seufze auf vor Enttäuschung, vor Brechreiz und dem Verlangen, mich hinzulegen. Mein Vater drückt mir die Schulter. Ich wusste, es wird dir gefallen.
1: Löwe ist nicht nur das Porträt eines faszinierenden Mannes und seiner Spleens, dem Leben auf großem Fuß samt Kamelhaarmantel, Kokainsucht, Cabriolet und Polopferden, dem unerschütterlichen Optimismus, der Unvernunft, der Lebenslust. Sonja Walgers Buch handelt auch und vor allem vom kindlichen Haltsuchen und Trittfinden, etwa im Lesen, von Sprachlosigkeit und Leere. Von Erwartungen, Enttäuschungen und Momenten großer Nähe zwischen ihnen. Von ewiger Entfremdung und Annäherung. An einen Vater, der sich über ihre Bedürfnisse und über Verpflichtungen einfach hinwegsetzt. Die Lebensweise dieses Draufgängers stellt auch das klassische Eltern-Kind-Verhältnis auf den Kopf.
2: Ich versuche mir eine Karriere, Freundschaften, Geld zu verschaffen. Morgens mache ich Yoga, nachmittags schreibe ich Kurzgeschichten und warte auf die Rolle, die vielleicht mein Leben ändert. Mein Vater erzählt mir, er habe mit dem Fallschirmspringen angefangen. Aber klar doch, denke ich, was denn auch sonst? Und ich überlege, sollte nicht eigentlich ich so etwas machen? Nicht zum ersten Mal frage ich mich, ob er nicht derjenige ist, der das Leben richtig lebt, während ich die ganze Zeit nur darauf warte, dass es mir passiert. Bald hat er 20, 50, 100 Sprünge beisammen. Er verbringt all seine Wochenenden auf dem Flugplatz.
1: Nach beendetem Studium zieht es die aufstrebende Schauspielerin Sonja mit Mitte 20 nach Los Angeles. Dort findet sie privates Glück und beruflichen Erfolg. Jahre vergehen, in denen der Löwenvater wenigstens sich treu bleibt, bis ein Tag alles verändert. Löwe von Sonia Walger ist ein unheimlich gutes Romandebüt, das intime Nähe und kosmopolitische Weite elegant zusammenführt. Dank sorgsam ausgestalteter Sprache, liebevoll tapezierter Sätze, offenherziger Gedanken und eindringlicher Szenen bringt Walger ebenso tiefgründig wie leichtfüßig die komplexen Gefühle für ihren Vater zum Ausdruck.
0: Moritz Holler war das über Sonia Walgers Debütroman Löwe, erschienen bei Surkamp. Und wie es der Zufall will, haben wir gleich noch einen Roman einer Schauspielerin im Programm. Und auch die hat einen sehr charismatischen Vater von auswärts. Bestart Lesen ist hier im WDR.

0: Westside Lesen ist hier und jetzt geht's nach Bonn, genauer in den Süden von Bonn, dahin, wo bis vor gar nicht so langer Zeit das politische Herz der Bundesrepublik Deutschland schlug. In einem schönen Park zwischen Adenauerallee und Rhein stehen bis heute das Palais Schaumburg und die Villa Hammerschmidt, das Bundeskanzleramt aus den 70er Jahren, ein kleines Teehaus und natürlich der berühmte Kanzlerbungalow des bayerischen Architekten Sepp Ruf. Und genau hier spielen große Teile des neuen Romans von Mirko Bonet. Der heißt allerdings nicht Kanzler Bungalow, sondern Kanzler Kino. Und was es damit auf sich hat, das erzählt uns Mirko Bonet jetzt selbst. Ich grüße Sie, Herr Bonet.
1: Schönen guten Tag.
0: Herr Bonet, den Kanzler Bungalow und diese ganze Bonner Szenerie, die haben wir alle noch irgendwie vor Augen. Jedenfalls all die, die zumindest in den 90er Jahren schon Nachrichten im Fernsehen geschaut haben. Die Älteren natürlich noch mehr. Was war es, dass Sie an diesem Ensemble so berührt hat oder inspiriert hat, dass Sie gesagt haben, da soll mein nächster Roman spielen?
1: Ich kann mich an einen ganz bestimmten Moment erinnern auf der Frankfurter Buchmesse. Es muss ungefähr 15 Jahre her sein, vielleicht sogar etwas länger. Da saß ich am Stand und plötzlich ging umgeben von Bodyguards Helmut Kohl vorbei. Und ich war einfach erstaunt von der hünenhaften Größe dieses Mannes und von der schwebenden Art und Weise, mit der er da vorbeiging. Und ich dachte mir, dieses Bild, das hätte ich ganz gerne mal in einem Roman dargestellt. Und aus diesem Glutkern einer Impression ist dann mit der Zeit die Idee zu diesem Roman gekommen. Ich war dann in Bonn, hab mir den Bungalow angesehen, durfte ins Bundeskanzleramt, hab die Räumlichkeiten gesehen und unter anderem eben auch den sogenannten Vorführraum, in dem die Kanzler und die Kanzlerin wahrscheinlich auch nicht Kino gesehen haben, aber eben Dokumentationen, Filme vorgeführt bekommen haben.
0: Aha. Der Bundeskanzler bei Ihnen ist ein schwerer Mann aus der Pfalz, aber er heißt nicht Helmut Kohl, sondern Viktor Bräugel. Und sein Außenminister ist ein listiger Sachse und heißt Kai Volker Wenkstern. Man denkt direkt Genscher, aber Genscher war zu der Zeit, wo der größte Teil Ihres Romans spielt, 94, 95, schon gar nicht mehr Außenminister. Also da sind viele Sachen, die man wiedererkennt, viele Sachen sind, wie sie waren, andere haben sie sich ausgedacht. Worauf kam es dabei an?
1: Es war für mich ein ganz wichtiger, zündender Moment, die Vorstellung, Figuren zu entwerfen, die zwar reale Vorbilder haben in den Politikern der damaligen Zeit, aber die ich ausgestalten konnte nach meinen Vorstellungen. Und ich bin der Meinung, dass Figuren sowieso irgendwann an einem bestimmten Zeitpunkt des Schreibens frei miteinander agieren, sodass man ihnen folgt und versucht, ihre Wege nachzuvollziehen. Und so ging es mir auch mit meinem Personal. Es gibt zwar Michail Gorbatschow, es gibt Bill Clinton, aber es gibt eben nicht Helmut Kohl und es gibt auch nicht Hannelore Kohl und es gibt auch nicht Genscher und es gibt auch nicht Theo Weigel, sondern es sind eben Figuren, die diesen historischen Vorbildern angelehnt sind, aber die sich frei entwickelt haben.
0: Der Kanzler und sein Außenminister, die sind nicht nur Kollegen bei Ihnen, sondern eben auch sowas wie Freunde fast und Cineasten. Wenn Zeit ist, schauen die in einem privaten Kino, Sie haben das gerade erzählt, es gibt diesen Vorführraum tatsächlich, Filme von Ingmar Bergman oder John Ford. Das ist nun etwas, was man sich schwer vorstellen kann, dass Kohl das getan hätte. Aber Ihr Kanzler ist ein Cineast. Warum ist das so?
1: Ja, ich weiß gar nicht mehr, wie ich auf diese Idee gekommen bin. Es war mir irgendwann klar, dass mein Roman selbst wie ein Film, wie ein Drehbuch funktioniert und dass da auch der Viktor Bräugel, mein Bundeskanzler, der Dr. Bräugel, wie eine Art Regisseur und auch Hauptfigur agiert. Und ich dachte mir, diese Kinometapher ist so stark hier angelegt und auch in der Struktur des Romans so präsent, dass als ich dann über den Vorführraum zum Schreiben kam, dachte ich mir, das müsste man im Grunde genommen doch verbinden können. Und bin so auf die Idee gekommen, den Viktor Bräugel, anders als Helmut Kohl, von dem man das nicht weiß, mit einer Leidenschaft fürs Kino auszurüsten. Es ist so ein Ruheraum auch für ihn und auch

0: untergebracht im Kanzlerbungalow, und zwar ein richtiger DDR-Sachse aus Karl-Marx-Stadt. Bernd vom Turm heißt er. Der lebt seit dem Herbst 89 in Köln. Und dann gibt es zwei schöne Zufälle. Die Kölner Glaser-Firma, für die er arbeitet, die ist zuständig für das ganze Glas dort im Süden von Bonn, im Kanzlerbungalow auch. Und die Schwester der Kanzlergattin verliebt sich in ihn. Was bringt der Mann, was dort gefehlt hat sozusagen in Bonn? Warum wirkt er so explosiv?
1: Ich weiß gar nicht, ob Bernd vom Turm tatsächlich da eine Lücke ausfüllt. Sagen wir mal so, er springt da in eine Position hinein, von der er selbst gar nicht angenommen haben konnte, dass sie sich ihm öffnet. Er steigt ja innerhalb von wenigen Monaten rasant auf. Das liegt natürlich an dem ganzen Klüngel. Das liegt an Erle Balthasar, der Schwester der Kanzlergattin, die ihm sehr viele Türen öffnet. Naja, er bringt so etwas wie einen frischen, jungen Wind da hinein. Das auf jeden Fall, das würde ich schon sagen.
0: Ja, er ist so ein sächsischer Hallodri, auch ein verschlagener Mann, ja, ne, der Intrigen spielt.
1: Ja, ich weiß gar nicht so recht. Ja, vielleicht haben Sie recht, er ist sicherlich auch sehr raffiniert. Aber für mich hat er auch etwas Felix Krullhaftes an sich. Er ist weniger ein Blender als ein Hochstapler. Er weiß ganz genau, dass er eigentlich ganz andere Träume hat. Er will ja Architekt werden. Dasjenige, was ihm in der DDR verweigert wurde durch seinen Vater, einen Staatsarchitekten. Und dazu war er zu kritisch in Karl-Marx-Stadt in der DDR und wurde dann eben Glaser, Glasbaufacharbeiter, Meister. Und als solcher, als Glasermeister, wurde er in Köln dann eben angestellt und ist dann die Treppe hochgefallen. Und das geht bis nach Bonn. Das geht auch immer so weiter. Er ist dann da irgendwann mitten in dem Team des Kanzlers und sein Aufstieg geht immer weiter.
0: Jetzt interessant, Bernd vom Turm, Sie haben es angedeutet, der hat natürlich auch eine Vergangenheit. Da gibt es den Vater, der ein großer Architekt in der DDR war, und da gibt es einen besten Freund und die Ehefrau des besten Freundes. Und dieser beste Freund war, wie sich nun herausstellt und wie Bernd vom Turm irgendwann herausgefunden hat, bei der Stasi, und beide Männer waren in dieselbe Frau verliebt. Was hat Sie interessiert an dieser Stasi-Geschichte noch, dass Sie die noch mit reingebracht haben? Es ist ja auch auf die Art ein deutsch-deutscher Roman, was natürlich in dieser Zeit damals ja sehr wichtig war. Ne?
1: Naja, ich meine, für mich ist das so, ich schildere auf der einen Seite in Bonn das Leben hinter den Kulissen der Macht, und ich schildere in Chemnitz lange Zeit das Leben der Menschen dort vor der Wende und das Leben der Menschen nach der Wende. Zumindest so, wie ich es mir vorstelle und so, wie es mir erzählt wurde von meinen Chemnitzer Vorfahren, Verwandten. Das ist letztendlich der berührende Punkt. Der Punkt, an dem sich das Ganze berührt, diese beiden Seiten, und die vom Turm als einziger miteinander, ja, wie soll ich sagen, wie eine Brücke verbindet. Er geht ja aus Chemnitz, er flieht ja nach Prag, er geht nach Köln und lernt beide Leben kennen. Mir ging es jetzt weniger darum, die sogenannte Stasi-Vergangenheit meiner Figur Lutz Reinmar, heißt er ja, der Freund von Bernd vom Turm, aufzudecken, sondern mir ging es darum zu zeigen, was macht das mit einem Menschen, der verfolgt wird und der aufgezeichnet wird und der davon zunächst keine Ahnung hat, aber was macht das auch mit dem Beschatter, mit demjenigen, der da diese Akte anlegt und der sie irgendwie aus einem Zwang heraus weiter fortführen muss, selbst nach der Wende noch. Das sind Dinge, die mich sehr interessiert haben, das Aufschreiben eines Menschen und das Zusammenkleben eines Menschen. Was passiert, wenn ein solcher Beschatter plötzlich merkt, er ist zu weit gegangen und fängt an, die Akte selbst wieder zu schwärzen? Warum tut er das? Und was macht das mit der Figur, die er dargestellt hat in dieser Akte?
0: Ja, das Interessante ist, ich habe gedacht irgendwann, worum es eigentlich geht, ist, dass diese Leute alle eine Vergangenheit haben und dass keiner ja einen Weg findet, diese Vergangenheit ruhen zu lassen. Da gibt es auch mal so eine Formulierung in Ihrem Buch, dass es eben so schwer ist, wie es bei, ich glaube, Faulkner mal hieß. Ne? Die Vergangenheit ist nicht tot, sie ist noch nicht mal vergangen.
1: Richtig. So heißt es bei Faulkner. Ja, das ist eine sehr gute Beobachtung und das habe ich mich auch gefragt, warum ist das eigentlich so? Ich glaube, der Lutz Reinmar sagt das fast am Ende des Romans, dass da jemand offensichtlich ihm einen Brief geschickt hat, der die Vergangenheit nicht ruhen lassen kann oder ebenso nicht ruhen lassen kann. Und da ist mir auch erst aufgefallen, dass eigentlich selbst der Bundeskanzler Bruegel denkt ständig über seine Kindheit nach, die seine Frau Harriet, die er Hasel nennt, Harriet

0: Bräugel kann die Vergangenheit nicht ruhen lassen. Sie wünscht sich ihren jungen Mann zurück. Sie wünscht sich ein Privatleben zurück. Ausflüge nach Belgien, an die belgische Küste. Und so ist das, so geht das fast jeder Figur, dass vieles, das wahre Leben sozusagen scheint fast in der Vergangenheit gelegen zu haben. Und dahin wollen diese Menschen zurück. Eigentlich geht es um Lebensintensität. Die hatten sie mal und die haben sie verloren. Aber die wünschen sie sich zurück, weil sie dieses Leben anders glücklich gemacht hat als das heutige.
1: Das sind immer Lebenserinnerungen, die spielen in der Zeit, wo die jung waren, also 20, 25, 30 wahrscheinlich.
0: Ja.
1: Interessanterweise ist es, wenn man sich den Zeitraum anschaut, bei Ihnen eigentlich genauso. Ne? Der Roman spielt in einer Zeit, in der Sie so alt waren. Ist es deswegen auch so, dass Sie sich so sehr für die Zeit interessiert haben, diese frühe 90er-Jahre-Epoche nach dem Ende der DDR?
0: Ich wollte auf jeden Fall endlich mal einen Roman schreiben, der zwar in unserer, sagen wir mal, heutigen Zeit noch spielt. Dazu würde ich schon die 90er Jahre, Mitte der 90er Jahre noch rechnen, aber vor dem Zeitenbruch liegt. Das heißt, vor dem Handy, vor dem Computer. Und also vor einem anderen, vor einer vollkommen anderen Kommunikationsstruktur. Mein Roman wäre ja überhaupt nicht denkbar mit Handys, mit Computern, sondern jede einzelne Information muss erst beschafft werden. Es gibt Bewegungen, die gemacht werden müssen, Fahrten, die gemacht werden müssen, um ein Gespräch zu führen. Telefonate finden vollkommen anders statt. Man wartet viel länger, man wartet, wartet und wartet, bis der andere sich meldet. Und das hat mich vor allen Dingen interessiert. Diese Zeit, da wollte ich hinein, an die habe ich natürlich sehr gute Erinnerungen. Da war ich Mitte 20, Ende 20. Und ich kann mich an die unglaubliche Wichtigkeit des Fernsehens und des Radios, der politischen Sendungen, kann ich mich sehr gut erinnern. Und ich wollte natürlich auch diese Lebensintensität, diese Informationsintensität vielleicht noch einmal für mich thematisieren und darstellen.
1: Es ist eine fremde Zeit, obwohl es gar nicht so lange her ist und wir selber da gelebt haben.
0: Ja. Es ist wirklich wahr. Es ist mir auch aufgefallen, wie sehr sich das innerhalb dieser letzten 20, 25 Jahre doch rapide verändert hat. Vieles findet ja sozusagen online statt und nicht in einem Kinovorführraum, obwohl es das bestimmt auch noch gibt. Gerade diese Auszeiten und Ruhezeiten.
1: Ja. Herr Bonnet, vielen herzlichen Dank für das Gespräch.
0: Ich danke Ihnen, Herr Hufen. Hat mir eine große Freude gemacht.
1: Mirko Bonnet war das über seinen neuen Roman Kanzlerkino. Das Buch erscheint nächste Woche bei Schöffling. Und Sie hören Bestart lesen.

0: Hörbücher boomen. 2025 stieg der Umsatz der Hörbuchbranche deutlich, im Gegensatz zu gedruckten Büchern offenbar. Und das hat zwei Gründe. Man kann Bücher hören und gleichzeitig kochen oder aufräumen oder spazieren gehen. Und Hörbücher scheinen beruhigend zu wirken, wenn man vielleicht krank ist oder einsam, einfach weil da noch jemand ist, eine Stimme. Zum Beispiel die der Schauspielerin Safia al-Baghdadi. Sally Cherelle Delin war dabei, als Safia al-Baghdadi in Saarbrücken ihren Debütroman »Unser Haus mit Rutsche« als Hörbuch aufgenommen hat.
1: Ja, Habibi, der war das.
2: Super, sehr gut. Okay. Prima. Ich würde gerne noch den letzten Absatz würde ich gerne noch machen.
3: Saarbrücken, also Anfang 2026. Im High-Quality-Studio des Saarländischen Rundfunks sitzt die Schauspielerin und Autorin Safia al-Baghdadi vor dem Mikrofon und liest den Beginn ihres aktuellen Romans »Unser Haus mit Rutsche« ein. Gar nicht weit von hier entfernt spielt auch die Geschichte des Romans. Denn im Gegensatz zu ihren vorherigen Büchern hat die Autorin sich für dieses neue Werk von ihrer eigenen Biografie inspirieren lassen.
4: Ich muss aufschreiben, was damals alles passiert ist. Vielleicht ändert sich dann etwas. Ganz gleich in welche Richtung. Ausnahmsweise befürworte ich jede Veränderung. Schlimmer kann es sowieso nicht werden. Schließlich gibt es hier in meinem Ausguck nur noch mich. Über den Dächern von Paris. Bei schlechtem Wetter kann ich bis nach Saarbrücken blicken, in meine nebelverhangene Vergangenheit.
3: 1979 in Saarbrücken geboren, wuchs Safia al-Baghdadi als Tochter eines irakischen Vaters und einer französischen Mutter auf, genauso wie ihre Romanfigur Laila. Deren Familie lebt trotz großer Gegensätze ein schönes und auch schillerndes Leben. Doch dann bricht 1991 der Golfkrieg aus und die vorher gut laufenden Geschäfte des Vaters platzen.
4: Er muss sich dann der Realität stellen und gerät darüber in eine absolute Krise. Und die zieht ihn dann so runter, dass sein einziger, also sein Rettungsanker wird die Religion.
3: Diese fanatische Hinwendung zum Islam zerreißt die Familie. Teile des Erzählten hat Safia al-Baghdadi selbst erlebt. Dennoch, betont sie, sei Unser Haus mit Rutsche ein Roman. Dieser ist nun auch als Hörbuch in ARD Sounds verfügbar. Die Besonderheit, die Autorin hat ihn selbst eingelesen.
4: Da ich ja auch Schauspielerin bin, ich habe manchmal Sprecherjobs, also ich habe auch schon Hörspiele gemacht und so. Aber es ist jetzt das erste Mal, dass ich einen meiner Romane komplett lese, ja.
3: Bei der Studioaufnahme immer an ihrer Seite ist Harald Krever vom Hörbuchverlag Speaklow. Als Regisseur spielt er eine wichtige Rolle bei der Produktion.
5: Also unsere Aufgabe im Studio ist zunächst mal sehr aktiv zuzuhören. Hört man zu? Versteht man die Geschichte? Kommt sie an? Berührt sie mich? Ist sie emotional vorgetragen oder emotional erzählt? Und dann achten wir natürlich auf den Rhythmus, auf das Tempo. Wir achten, dass die Worte richtig ausgesprochen sind, dass die Endungen nicht verschliffen werden, dass, wenn die Schauspielerin müde wird, dass wir eine Pause machen. Wir versuchen, eine gute Atmosphäre zu schaffen und helfen ihr bei der Gestaltung des Textes und achten natürlich auch auf formale Kriterien.
1: Aber Amir, überleg doch mal, sagte Ali. Unser Land bliebe in der Familie. Shakir lachte. Du hängst an dem Land, Ali, und siehst.
2: Man macht das ein bisschen, unser Land bliebe in der Familie. Also, dass sozusagen, dass das vom Gedanken noch ein bisschen klarer ist.
1: Stimmt, ja.
3: Während der eigene Bezug zum Text an vielen Stellen hilfreich sein kann, erschwert der Vergleich mit der Wirklichkeit in anderen Momenten die Aufnahme, erzählt Safia al-Baghdadi in einer Produktionspause.
4: Ja, also es macht Spaß. Es ist auch trotzdem ungewohnt, weil ich habe im Kopf oft auch gerade bei den Dialogen die Stimmen der Figuren sehr präsent. Und wenn ich sie dann halt lese, denke ich jedes Mal, ja, so klingen die ja gar nicht in echt. Vielleicht bin ich da besonders anspruchsvoll, ich weiß nicht. Aber es macht sehr viel Spaß auf jeden Fall.
3: Ob Fiktion oder Autobiografie. Mit ihrer charaktervoll rauen Stimme und ihren authentischen Schilderungen haucht Safia al-Baghdadi der Geschichte Leben ein und macht Unser Haus mit Rutsche zu einem eindrucksvollen Hörerlebnis.
0: Sally Cherelle Delin hat zugeschaut und zugehört bei der Produktion von Unser Haus mit Rutsche. Safia al-Baghdadis Hörbuch ist im Verlag Speaklow erschienen und läuft auch hier bei uns auf ARD Sounds. Die Beiträge von Westart Lesen gibt's da übrigens auch. Und jetzt kommt die amerikanische Sängerin Stacey Kent und singt uns einen brasilianischen Bossa Nova-Klassiker, Antonio Carlos Jobims One Note Samba.

0: Sie kann singen, Stacey Kent. Westside Lesen ist hier und zum Schluss für heute eine unerhörte Begebenheit. Vielleicht erinnern Sie sich ja an diese Formulierung aus dem Deutschunterricht in der Schule. Zurück geht das auf Goethe. Der hatte eine kurze Erzählung geschrieben, in der ein Tiger und ein Löwe aus ihren Käfigen entkommen und allerlei Leute erschrecken. Und jetzt suchte Goethe mit seinem Freund Eckermann nach einem Titel für die Geschichte. Und dann hatte er eine Idee. Wir wollen es die Novelle nennen, denn was ist eine Novelle anders als eine sich ereignete, unerhörte Begebenheit? Und genau so lernen es bis heute die Kinder in der Schule. Der Österreicher Heinrich Steinfest hat mit Die Linkshänderinnen jetzt eine Novelle veröffentlicht und Nicole Strecker weiß, was sich da Unerhörtes begibt.
1: Nichts ist für immer verloren, heißt es, und in Heinrich Steinfests neuem Buch wird regelrecht inflationär gefunden. Vielleicht hängt das ja damit zusammen, dass seine drei Protagonistinnen die titelgebenden Linkshänderinnen sind, also der Legende nach übersinnlich begabt. Ein Zufall bringt die drei Frauen zusammen. Während eines Fluges werden sie durch verwickelte Umstände nebeneinander in einer Sitzreihe platziert. Sie sind sich sympathisch, suchen nach Gemeinsamkeiten, finden zunächst nichts, bis sie dann das Bordmenü gereicht bekommen und zu ihren Gabeln greifen.
2: Sie bemerkten es sofort. Und es hatte wirklich etwas von einer Erleuchtung. Jede von ihnen blickte von der eigenen, die Gabel haltenden Hand zu den Hemden der beiden anderen und wieder zurück. Richtig, jede hatte ihre Gabel in der linken Hand.
1: Ein paar Verwicklungen weiter und wir befinden uns in einer angesagten, stylischen Bar irgendwo in der österreichischen Provinz. Dort gibt es nach Hexentrank klingende Cocktailmixturen aus Früchten, Kräutern, psychoaktiven Pilzen. Drinks mit Namen wie Prousts gewonnene Zeit. Die drei Freundinnen haben die Bar gemeinsam eröffnet. Ihr Hauptmerkmal? An ihrem Tresen funktioniert alles links herum.
2: Der Zufall offenbarte seinen Sinn. Freilich stellte sich die Frage, was mit diesem Sinn anzufangen sei.
1: So kommentiert der gelegentlich ziemlich besserwisserisch auftretende Erzähler in Heinrich Steinfests Novelle Die Kultkneipe der feinmotorisch Andersartigen. Nur leider weiß Steinfest dann tatsächlich mit seiner charmanten Idee der linkshändigen Bar gar nichts weiter anzufangen. Offensichtlich kommen dem österreichisch-deutschen Autor ständig andere schöne Einfälle in die Quere. Etwa die Tatsache, dass wegen einer Überbuchung des örtlichen Hotels ein Symposium von französischen Psychoanalytikern zeitgleich mit dem von französischen Floristen stattfinden soll. Das führt nonchalant dazu, dass die beiden Verbände sich zusammentun und als selbsternannte Floralytiker gemeinsam Neurosen und die Symbolik der Blumen erkunden, bis sich ein Desaster ereignet.
2: Spätestens um die Mittagszeit war klar und bereits Hauptmeldung in den Nachrichten, dass allen Ernstes sämtliche Teilnehmenden sowohl der floristischen wie der psychoanalytischen Konferenz spurlos verschwunden waren und auch keiner von ihnen über sein Handy zu erreichen noch zu orten war. 36 Franzosen und Französinnen.
1: Sehr amüsant, wie Heinrich Steinfest ab dann mit Motiven aus so populären Mystery-Serien wie Dark oder Stranger Things spielt. Bei ihm wird es am Ende eine sehr rationale Erklärung für die Verschwundenen geben. Allerdings häufen sich bis dahin das Verlieren und zufällige Wiederfinden in seiner Novelle so sehr, dass eben doch Zweifel geboten sind, ob nicht doch, ja was, das Schicksal, Hexerei, ein göttlicher Wille, am Werke ist. In jedem Fall ist es ein sehr ironischer Autor, der dem Zufall hier einen spektakulären Auftritt nach dem nächsten gönnt und Pointen verschleppt, indem er in langen Satzschlaufen seinen Erzähler Nebensächlichkeiten mit Pedanterie erörtern lässt. Dabei reizt Steinfest das Stilmittel der Anadiplose gründlich aus, also der Wiederholung des Substantivs des vorherigen Satzes.
2: So war das Theater, was es schon immer war. Ein Spiegel der Wirklichkeit. Ein Spiegel mit feinem Schliff und pompösem Rahmen sowie einer Verzerrung, die hinter das Licht führte.
1: Auch märchenhafte Formulierungen wie »Man begab sich« mag Steinfests Erzähler. Sogar Fußnoten pflicht er ein, um umstandskrämerisch wirklich alles zu erklären. Und zwischendurch hält er seine Leserinnen und Leser mit Lebensweisheiten oder ein bisschen Österreich-Bashing bei Laune So etwa, wenn aus der erfolgten Rettung der Franzosen schnell eine, Zitat, tendenziell katholische Legende wird.
2: Aber tendenziell katholische Legenden, selbst dort, wo es um die Aufdeckung von Skandalen und Machtmissbrauch ging, waren gewissermaßen die Grundsubstanz, das Nitrat, der Dünger dieses Landes, das ja gern als Insel bezeichnet wurde. Als Insel mitten im europäischen Kontinent.
1: Man muss die Koketterie mögen, mit der Heinrich Steinfest hier die Tarnung eines etwas onkeligen Erzählers nutzt. Dann aber macht seine originelle, anspielungsreiche Novelle über das Verlieren, Suchen und Finden Spaß. Hier waltet eben eine Welt der verrückten Zufälle, in der am Ende alles in schönster linker Ordnung ist.
0: Nach den Nachrichten gibt's hier auf WDR 5 eine Erzählung von Fjodor Dostojewski. Ein schwaches Herz heißt die, und der Besitzer desselben schwachen Herzens ist der junge Wasja. Schwer verliebt, drauf und dran, die herrliche Lisanka zu heiraten, und zu allem Überfluss ein großer Träumer, dem der geregelte Alltag und vor allem die Arbeit nicht mehr gelingen wollen. Bleiben Sie dran. Ich bin Uli Hufen. Vielen Dank fürs Zuhören. Tschüss.
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0: Es ist 21 Uhr. 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
1: Die Nachrichten mit Nina Lenfel. Guten Abend. In Hürtgenwald dürfen die Bewohner des evakuierten Ortes Gai jetzt zurück in ihre Häuser. Das hat Landrat Nolten eben bekannt gegeben. Die Einsatzkräfte sind trotzdem weiter wachsam, berichtet aus Hürtgenwald Oliver Meyer.
2: Es hat hier den ganzen Tag lang wirklich vorsichtiger Optimismus geherrscht. Die Feuer, die schienen hier weitgehend unter Kontrolle und sie sind es, glaube ich, immer noch. Aber es war jetzt gerade so, dass hier ein Maschinenwerkzeug hier durchgefahren ist, um so eine Art Schneise durch den Wald zu schlagen. Dabei wurden Bäume abgeholzt, dann wurde Sauerstoff freigegeben und daraus wiederum sind diese Feuer entstanden und dann ist hier jetzt durchaus noch mal Hektik ausgebrochen. Also hier ist man jetzt doch noch mal auch jetzt am Abend hier durchaus in Alarmbereitschaft.
1: Die Waldbrandlage in Belgien in der Nähe von NRW verschlechtert sich. Wegen des Brandes im Naturpark Hohes Venn hat auch die Stadt Monschau in der Eifel jetzt die Einwohner mehrerer Orte aufgerufen, sich auf eine Evakuierung vorzubereiten. Aus dem Hohen Venn berichtet Jochen Hilgers.
3: Die Situation hat sich doch deutlich verschlechtert im Laufe des Abends und auch die Einsatzkräfte, das merkt man hier vor Ort, werden immer besorgter. Wir haben uns selbst ein Bild machen können vor ein, zwei Stunden in einem Hochmoor, haben gesehen, wie das vor sich hin qualmt, weil man sieht, dass die Brandherde unterirdisch sind, dass es da also kokelt und man macht sich einfach keine Vorstellung davon, wie lange es dauert, so etwas wirklich gründlich abzulöschen. Wahrscheinlich mehrere Wochen, das sagen auch Fachleute.
1: Und das ist heute auch noch Thema. Der Flughafen von Catania auf Sizilien ist wieder geöffnet. Eine Woche lang war der Flugbetrieb wegen eines Ausbruchs des Vulkans Ätna eingestellt. Auch tausende Urlauber saßen fest. Befürchtungen, dass es einen neuen Migrantenansturm auf Ceuta gibt, sind bisher nicht eingetreten. Trotz Aufrufen in sozialen Netzwerken vor heute war die Lage an der Grenze und in Ceuta den Tag über ruhig. In einem Dorf in Polen ist Europas größte Marienstatue eingeweiht worden, 55 Meter hoch, bezahlt von einem polnischen Millionär. Bei der Schwimm-EM hat der deutsche Johannes Liebmann die zweite Goldmedaille geholt und dabei auch einen neuen Weltrekord aufgestellt.
4: Jetzt schlägt er an die Zeit, 14, 26, 79, neuer Weltrekord. Nicht nur Europameister Johannes Liebmann, was für eine Show!
1: Liebmann holte Gold im Finale über 1500 Meter Freistil. Er hatte erst vor wenigen Tagen Gold über 800 Meter geholt. Das war WDR aktuell. Das Wetter in Nordrhein-Westfalen. In der Nacht lassen letzte Schauer und Gewitter nach. 19 bis 14 Grad. Morgen anfangs dichte Wolken und Regen, bis zum Nachmittag oft Sonnenschein. Meist trocken. Bis 28 Grad in Troisdorf, bis 26 in Castrop-Rauxel und bis 25 in Schleiden. Die Zeit 21.03 Uhr.
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5: Über den politischen und religiösen Dostojewski kann man ganz sicher streiten. Vor allem über diese Themen beim späten Dostojewski. Nicht umsonst bedient sich der russische Präsident gerne bei dem Schriftsteller und seinem Begriff der russischen Seele. Beide sind der Meinung, dass das russische Volk den anderen Europäern moralisch überlegen sei. Und ganz ehrlich, die Gesellschaft von Wladimir Putin ist nicht unbedingt die beste. Als Autor aber ist Fjodor M. Dostojewski ein Titan, ein Jahrhundertliterat mit einem unfassbar scharfen und klugen Blick für gesellschaftliche Verhältnisse und die menschliche Psyche. Das zeigt sich auch schon an den kurzen Geschichten, die Dostojewski mit 28 veröffentlicht hat. Die Weißen Nächte konnten Sie hier in Lies mir was vor bereits hören. Heute liest Benno Schulz für uns Ein schwaches Herz. Die jungen Beamten Wasja und Arkadi sind beste Freunde und eigentlich ist alles in bester Ordnung, denn Wasja hat sich verlobt. Doch eine dringende Aufgabe türmt sich mehr und mehr in Wasjas Kopf auf und droht, ihn unter sich zu begraben. Hören Sie heute den ersten Teil von Ein schwaches Herz von Fjodor M. Dostojewski.
6: Unter demselben Dach, in derselben Wohnung, im selben vierten Stock wohnten zwei junge Beamte und Kanzleikollegen. Arkadi Iwanowitsch Nefjedowitsch und Wasja Schumkow. Natürlich erachtet es der Autor für notwendig, dem Leser zu erklären, warum der eine Held mit seinem vollen Namen, der andere dagegen mit dem Diminutiv genannt wird. Er müsste es schon deshalb tun, weil ihm diese letzte Reform sonst als unanständig und plump vertraulich übel genommen werden könnte. Doch hierzu müsste er zunächst den Rang, das Alter und den Beruf jeder handelnden Person angeben. Da es aber allzu viele Schriftsteller gibt, die ihre Erzählungen mit derartigen Charakteristiken beginnen, hat sich der Autor der vorliegenden Novelle entschlossen, nur um den anderen nicht zu gleichen, manche werden sagen, um seiner grenzenlosen Einbildung Genüge zu tun, direkt mit der Handlung einzusetzen. Nach dieser Einleitung beginnt er wie folgt. Schumkow kam am Silvesterabend so gegen 6 Uhr nach Hause. Arkadi Iwanowitsch, der gerade auf dem Bett lag, erwachte und blickte seinen Freund mit noch schläfrigen Augen an. Er stellte fest, dass dieser seinen besten Zivilanzug trug und ein blendend weißes Vorhemd anhatte. Das versetzte ihn natürlich in Erstaunen. Wo mag er in diesem Aufzug gewesen sein? Auch hatte er heute nicht zu Hause gegessen. Schumkow steckte indessen eine Kerze an, und Arkadi Iwanowitsch erriet sofort, dass sein Freund ihn, als ob unbeabsichtigt und zufällig, wecken wollte. Wasja hüstelte auch tatsächlich zweimal, ging zweimal durchs Zimmer und ließ schließlich ganz zufällig seine Pfeife, die er in der Ecke neben dem Ofen zu stopfen begonnen hatte, auf den Boden fallen. Arkadi Iwanowitsch musste innerlich auflachen. »Wasja, lass die Komödie.« »Du schläfst nicht, Akascha?«
7: »Bestimmt kann ich es nicht sagen. Ich glaube aber, dass ich nicht schlafe.«
6: »Ach, Akascha, guten Abend, mein Teurer. Ja, Bruder, du ahnst noch gar nicht, was ich dir erzählen werde.«
7: »Nein, das ahne ich wirklich nicht. Komm aber etwas näher zu mir.«
6: Wasja kam sofort näher, als hätte er auf diese Aufforderung nur gewartet. Allerdings war er auf die heimtückischen Absichten seines Freundes nicht gefasst. Dieser packte ihn sehr geschickt bei der Hand, drehte ihn um, fiel mit seiner ganzen Körperschwere über ihn her und begann, das unglückliche Opfer zu würgen. Das schien dem lustigen Arkadi Iwanowitsch ein unbeschreibliches Vergnügen zu bereiten.
7: »Nun habe ich dich«, rief er, »nun habe ich dich!«
6: »Akascha, was tust du mir? Lass mich um Gottes Willen los! So wirst du mir meinen Frack schmutzig machen.«
7: »Macht nichts. Was brauchst du den Frack? Warum bist du so leichtgläubig und gibst dich mir selbst in die Hände? Sag einmal, wo warst du? Wo hast du zu Mittag gegessen?«
6: »Akascha, um Gottes Willen, lass mich los.«
7: »Wo hast du gegessen?«
6: »Das ist es ja, was ich dir erzählen will.«
7: »Also erzähle.«
6: »Lass mich erst los.«
7: »Das will ich eben nicht. Ich lasse dich nicht los, bevor du es mir erzählt hast.«
6: »Akascha, Akascha, verstehst du denn selbst nicht, dass ich in dieser Lage nichts erzählen kann, dass es ganz unmöglich ist?« schrie der schwächliche Wasja, indem er vergebliche Anstrengungen machte, sich aus den starken Tatzen seines Freundes und Gegners zu befreien. »Denn es gibt Materien.«
7: »Was für Materien?«
6: »Nun, Materien, über die man in solcher Situation nicht sprechen kann. Sonst verliert man jede menschliche Würde. Es geht wirklich nicht. Es würde lächerlich erscheinen, doch die Sache ist durchaus nicht lächerlich, sondern bitter ernst.«
7: »Das Ernste mag der Teufel holen, was dir nicht einfällt. Du sollst mir die Sache so erzählen, dass ich dabei lachen kann. Ich mag nichts Ernstes hören. Was wärst du sonst für ein Freund? Sag selbst, was wärst du für ein Freund, hä?«
6: »Akascha, ich kann es nicht, bei Gott.«
7: »Keine Widerrede.«
6: »Also gut, Akascha«, begann Wasja, der quer auf dem Bett lag und sich die größte Mühe gab, seinen Worten eine gewisse Würde zu verleihen. »Akascha, ich werde es dir vielleicht sagen, doch...«
7: »Nun?«
6: »Ich habe mich verlobt.« Arkadi Iwanowitsch sagte kein Wort. Er nahm Wasja, der durchaus nicht klein, sondern recht lang, nur etwas mager war, auf die Arme und begann ihn mit großem Geschick auf- und abzutragen und wie ein Kind zu wiegen.
7: »Gleich werde ich dich, du Bräutigam, wie einen Säugling einwickeln«, sagte er dabei.
6: Als er aber sah, dass Wasja ganz regungslos und stumm in seinen Armen lag, besann er sich und merkte, dass er in seinem Scherz doch zu weit gegangen war. Er stellte seinen Freund mitten im Zimmer hin und drückte ihm einen durchaus herzlichen und freundschaftlichen Kuss auf die Wange. »Wasja, du bist doch nicht böse.«
8: »Hör mal, Akasha.«
6: »Nun, vergib mir wegen Silvester.«
8: »Ich bin ja nicht böse. Warum bist du aber so verrückt und ausgelassen? Wie oft habe ich dir schon gesagt, das ist gar nicht witzig. Bei Gott, gar nicht witzig.«
6: »Also böse bist du mir nicht?«
8: »Nein. Auf wen bin ich je böse? Doch du hast mich gekränkt, verstehst du das?«
6: »Gekränkt? Auf welche Weise?«
8: »Ich bin zu dir gekommen, wie zu einem Freund, mit vollem Herzen, um dir meine Seele auszuschütten und von meinem Glück zu erzählen.«
6: »Von was für einem Glück? Warum sagst du das nicht gleich?«
8: »Ich heirate doch«, antwortete Wasja verärgert.
6: Er war wirklich etwas wütend. »Du? Du heiratest? Ist es dein Ernst?« schrie Akasha wie besessen. »Nein, nein, was ist denn das? Er spricht wirklich so sonderbar und weint sogar. Wasja, Wasjuk, mein Söhnchen, beruhige dich doch. Ist es auch wirklich wahr?«
8: Und Arkadi Iwanowitsch schloss ihn wieder in seine Arme. »Verstehst du denn meine Aufregung immer noch nicht? Du bist ja ein guter Freund, ich weiß es. Ich komme zu dir mit solcher Freude, mit solcher Begeisterung in der Seele und muss dir meine Herzensfreude ganz würdelos quer über dem Bett liegend eröffnen. Du verstehst doch, Akasha«, setzte er halb lachend hinzu, »dass es eine durchaus komische Situation war. Ich war aber in diesem Augenblick gewissermaßen nicht bei Sinn. Ich konnte meine Angelegenheit nicht so erniedrigen. Hättest du mich zum Beispiel nach ihrem Namen gefragt, ich schwöre dir, du hättest mich ermorden können, aber den Namen hättest du von mir nicht erfahren.«
6: »Warum hast du es nicht früher gesagt, Wasja? Hättest du mir das alles früher gesagt, dann würde ich nicht so spaßen«, rief Arkadi Iwanowitsch in aufrichtiger Verzweiflung.
8: »Nun, lass es gut sein, genug. Ich sage es ja nur so. Du weißt selbst, warum ich so bin. Ich habe eben ein gutes Herz. Nun ärgere ich mich darüber, dass es mir nicht gelungen ist, die Sache dir so gut und schön zu erzählen, wie ich es wollte, dich zu erfreuen, dir ein Vergnügen zu machen, dich einzuweihen. Im Ernst, Akasha, ich liebe dich so sehr, dass ich, wenn ich dich nicht hätte, wohl überhaupt nicht heiraten würde und auf dieser Welt nicht leben wollte.«
6: Arkadi Iwanowitsch, der sehr empfindsam war, weinte und lachte zugleich, während Wasja dies sagte. Wasja tat dasselbe. Sie fielen sich schließlich wieder in die Arme und vergaßen den ganzen Vorfall. »Wie ist es nun dazu gekommen? Erzähl mir alles, Wasja. Du musst mich entschuldigen, mein Lieber, ich bin erschüttert, wie vom Blitz getroffen. Das kann ja nicht sein, mein Lieber. Du hast das Ganze doch erfunden, bei Gott, du hast es erlogen«, rief Arkadi Iwanowitsch aus und blickte Wasja mit aufrichtigem Misstrauen an. Als er aber in dessen Gesicht die glänzende Bestätigung seiner bestimmten Absicht, so schnell wie möglich zu heiraten, wahrnahm, warf er sich aufs Bett und begann vor lauter Entzücken Purzelbäume zu schlagen, so dass die Wände wackelten. »Wasja, setz dich her«, rief er schließlich und setzte sich ebenfalls hin.
8: »Ja, mein Lieber, ich weiß wirklich nicht, womit ich beginnen soll.«
6: Beide blickten einander in freudiger Erregung an. »Wer ist sie, Wasja?«
8: »Die Artemjewa«, versetzte Wasja mit vor Glück gedämpfter Stimme.
6: »Ist's wahr?«
8: »Ich hab dir schon genug von der Familie erzählt und du hast gar nichts gemerkt. Es fiel mir wirklich schwer, es vor dir zu verheimlichen. Ich hatte solche Angst, davon zu sprechen. Ich fürchtete, das Ganze würde auseinandergehen, aber ich bin verliebt, Akasha.« »Ach, mein Gott, mein Gott. Denk dir nur, die Sache war so«, begann er, alle paar Augenblicke vor Erregung stockend. »Sie hatte bereits vor einem Jahr einen Bräutigam, der wurde aber plötzlich irgendwohin versetzt. Ich kannte ihn, er war so ein... Nun, ich will lieber nicht von ihm sprechen. Er ist also fort, lässt nichts von sich hören, ist verschollen. Man wartet und wartet und weiß nicht, was das zu bedeuten hat. Und plötzlich, so vor 4 Monaten, kehrt er zurück, ist verheiratet und lässt sich bei den Atjemjews nicht einmal sehen. Es ist doch roh und gemein. Und sie haben niemanden, der für sie eintreten könnte. Das arme Mädchen weint und weint und ich verliebe mich in sie. Ich war übrigens schon vorher in sie verliebt. Nun begann ich sie zu trösten, kam jeden Tag ins Haus. Ich weiß wirklich nicht, wie das geschah, doch auch sie gewann mich lieb. Vor 8 Tagen hielt ich es schließlich nicht mehr aus, fing an zu weinen, zu schluchzen und sagte ihr alles. Nun, dass ich sie liebe, mit einem Wort alles. Auch ich bin bereit, sie zu lieben, Wassili Petrowitsch, sagte sie zu mir. Doch ich bin ein armes Mädchen, spotten Sie meiner nicht, denn ich habe gar nicht den Mut, jemanden zu lieben. Nun, mein Lieber, verstehst du? Wir haben uns auch sofort verlobt. Ich überlegte lange hin und her und fragte sie schließlich, wie wollen wir das der Mama sagen? Sie antwortete darauf, ja, es ist schwer, warten Sie lieber noch eine Zeit lang, denn Mama hat jetzt Angst. Jetzt gleich wird sie mich Ihnen vielleicht noch nicht geben wollen, sie weint ja noch immer. Ohne Lisa auch nur mit einem Wort vorzubereiten, platzte ich heute vor der Alten mit der Geschichte heraus. Lisa kniete vor ihr nieder, ich ebenfalls. Die Alte gab uns ihren Segen. Akasha, Akasha, mein Lieber, wir wollen doch zusammen wohnen bleiben. Nein, von dir trenne ich mich nicht.
7: Wasja, ich schaue dich an und kann dir doch nicht glauben. Bei Gott, ich schwöre, ich kann dir unmöglich glauben. Das Ganze kommt mir so vor. Hör mal, du willst heiraten? Wieso habe ich nichts davon gewusst? Ich muss dir gestehen, Wasja, auch ich hatte die Absicht zu heiraten. Doch da du es jetzt tust, kommt es auf dasselbe heraus. Also, ich wünsche dir viel Glück.
8: Mein Freund, ich habe jetzt so ein süßes Gefühl im Herzen, so leicht ist mir zumute, sagte Wasja. Er erhob sich vom Bett und ging einige Male erregt durchs Zimmer. Nicht wahr? Du fühlst es ja auch. Wir werden natürlich sehr bescheiden leben, werden aber trotzdem glücklich sein. Und das ist doch keine Chimäre. Unser Glück ist nicht aus einem Buch geschöpft, es ist die Wirklichkeit. Wir werden wirklich glücklich sein.
7: Wasja, hör mal, Wasja.
8: Was denn? Fragte Wasja vor Arkadi Iwanowitsch stehenbleibend.
7: Mir kommt eben ein Gedanke. Ich weiß nicht, warum, ich fürchte, ihn auszusprechen. Verzeih mir also und löse meine Zweifel. Wovon willst du eigentlich leben? Ich bin ja entzückt, dass du heiratest, bin ganz außer mir vor Freude und doch, wovon willst du leben? Wie?
8: Ach, mein Gott, wie kannst du nur, Akasha, sagte Wasja und blickte Nefjedowitsch sehr erstaunt an. Was denkst du dir denn? Selbst die Alte überlegte sich die Sache keine 2 Minuten lang, als ich ihr alles darlegte. Frag doch zunächst, wovon sie gelebt haben. Sie haben zu dritt ja nur 500 Rubel im Jahr. Das ist die ganze Pension, die sie nach dem Tod des Vaters bekommen. Sie alle, Lisa, die Alte und der kleine Bruder, für den man von diesem Geld die Schule bezahlen muss, alle drei lebten von den 500 Rubeln. So leben eben andere Leute. Wir beide sind Kapitalisten dagegen. Ich habe ja manches Jahr, wenn es gut läuft, beinahe 700 Rubel Einkommen.
7: Was ja, entschuldige. Bei Gott, ich meine ja nur so. Ich bin doch wirklich besorgt, dass die Sache auseinandergeht. Aber von welchen 700 Rubeln sprichst du? Es sind ja im Ganzen nur 300.
8: 300? So, und Julian Mastakowitsch ist nichts? Hast du den vergessen?
7: Julian Mastakowitsch? Das ist aber eine unsichere Sache. Es ist doch etwas ganz anderes als 300 Rubel sicheres Jahresgehalt, wo man sich auf jeden Rubel wie auf einen treuen Freund verlassen kann. Julian Mastakowitsch ist freilich ein hervorragender Mensch. Ich achte und verstehe ihn, obwohl er so viel höher steht als ich. Ich liebe ihn sogar, bei Gott, weil er dich so liebt und dir jede Extraarbeit bezahlt, obwohl er die Möglichkeit hätte, mit diesen Arbeiten irgendeinen Beamten von Amts wegen zu betrauen. Du musst dir aber sagen, was, ja? Höre noch Folgendes. Ich rede wirklich keinen Unsinn. Ich will zugeben, dass es in ganz Petersburg keine Handschrift gibt, die mit der deinigen zu vergleichen wäre. Das erkenne ich gern an, sagte Nefjedowitsch nicht ohne Entzücken. Und doch kann es ja, Gott bewahre, vorkommen, dass du ihm einmal etwas nicht recht machst oder dass er keine Arbeit mehr zu vergeben hat oder er sich einen anderen nimmt. Es kann ja schließlich alles passieren. Heute hast du ihn und morgen nicht. Bedenke das nur, Wasja. Hör mal, Akasha, ebenso gut kann jetzt über uns die Zimmerdecke einstürzen.
9: Ja, gewiss. Du hast recht.
7: Ich meinte es ja nur so. Nein, höre einmal zu. Höre, was ich dir sage. Wie kann er mich gehen lassen? Hör mich nur an. Ich erledige ja alles so aufmerksam und zuverlässig und er ist so gut zu mir. Heute hat er mir, hör nur, Akasha, heute hat er mir 50 Silberrubel gegeben.
9: Wirklich, Wasja? Ist es eine Zulage?
7: Keine Zulage. Aus seiner eigenen Tasche hat er es mir gegeben. Er sagte zu mir, du hast, mein Lieber, seit 4 Monaten nichts bekommen. Wenn du willst, nimm dieses Geld. Ich danke dir, sagte er. Denn ich bin mit dir zufrieden. Das hat er gesagt.
9: Du sollst doch nicht umsonst arbeiten.
7: Mir kamen sogar die Tränen, mein Gott, Akasha.
9: Sag einmal, Wasja, hast du die zuletzt bestellte Abschrift fertig gemacht?
7: Nein, noch nicht ganz fertig.
9: Wasinka, mein Engel, was hast du angerichtet?
7: Das macht nichts, Akasha. Ich habe ja noch 2 Tage Zeit.
9: Warum hast du die Arbeit noch nicht fertig?
7: Nun ja, du siehst mich mit solcher Leichenbittermine an, dass sich mir der Magen umdreht und das Herz wehtut. Was ist denn dabei? Du bringst mich immer auf diese Weise um, wenn du zu schreien anfängst. Ha, überlege dir nur. Was ist denn dabei? Ich werde damit noch fertig werden, bei Gott.
9: Und wenn du nicht fertig wirst,
7: brüllte Arkadi und sprang vom Bett auf.
9: Erst heute hast du von ihm Geld bekommen und du willst heiraten. Oh, weh!
7: Das macht nichts. Ich setze mich gleich an die Arbeit und mache sie fertig. Sei unbesorgt.
9: Wie hast du es versäumen können, Wasja?
7: Ach, Akasha, konnte ich denn ruhig hier sitzen bleiben? War ich denn in solcher Stimmung? Selbst in der Kanzlei konnte ich kaum sitzen. So übervoll ist mein Herz. Ach, nun werde ich die heutige Nacht durcharbeiten. Ebenso morgen und übermorgen und mache es fertig.
9: Ist noch viel übrig geblieben.
7: Stör mich nicht, um Gottes Willen. Stör mich nicht. Schweig.
6: Arkadi Iwanowitsch ging auf Fußspitzen zum Bett und setzte sich. Nach einer Weile wollte er schon wieder aufstehen, besann sich aber, dass er seinen Freund damit stören könnte und blieb sitzen, obwohl es ihm in seiner Aufregung sehr schwer fiel. Die Nachricht hatte ihn offensichtlich furchtbar aufgeregt und seine Begeisterung war noch nicht abgekühlt. Er warf Schumkow einen Blick zu, auch dieser warf ihm einen Blick zu, lächelte, drohte mit dem Finger, zog furchtbar die Brauen zusammen, als ob davon seine Kraft und der ganze Erfolg der Arbeit abhingen und vertiefte sich wieder in die Arbeit. Auch er schien seine Aufregung noch nicht überwunden zu haben. Er wechselte einige Male die Feder, rückte mit seinem Stuhle hin und her, nahm immer neue Stellungen ein, fing immer von neuem an, doch seine Hand zitterte und wollte ihm nicht gehorchen.
7: »Akasha, ich habe ihn auch von dir erzählt«, schrie er plötzlich auf, als wäre es ihm erst eben eingefallen.
9: »So«, rief Akasha, »und ich wollte dich gerade danach fragen.
7: Nun?« »Nun, ach, ich werde dir alles später erzählen. Bei Gott, das ist meine Schuld. Ich hatte eben meinen Vorsatz vergessen, kein Wort zu sprechen, bevor ich nicht 4 Bogen abgeschrieben habe. Und nun musste ich wieder an sie und dich denken. Ich kann, mein Lieber, gar nicht schreiben. Muss immer an euch denken.«
6: Wasja lächelte. Beide verstummten für eine Weile.
7: »Pfui, was für eine elende Feder«,
6: rief Schumkow plötzlich aus und warf die Feder auf den Tisch hin. Er nahm wieder eine neue Feder.
9: »Wasja, hör mal, nur ein Wort.«
7: »Gut, aber schnell und zum allerletzten Mal.
6: ist noch viel übrig.
8: Ach, mein Lieber, Wassja machte ein Gesicht, als ob es in der Welt nichts Schrecklicheres und Tödlicheres gäbe als diese Frage.
6: Es ist noch viel, furchtbar viel.
8: Weißt du, mir kommt eben eine Idee.
6: Was für eine?
8: Nein, nein, schreib nur weiter.
6: Nun was denn? Was wolltest du sagen?
8: Die Uhr geht schon auf 7.
6: Nefjedewitsch lächelte bei diesem Wort Wassja zu, allerdings etwas unsicher.
8: Er wusste nicht, wie Wassja es aufnehmen würde.
6: Also was denn? Fragte Wassja.
8: Er hörte sofort auf zu schreiben, blickte ihm gerade in die Augen und erbleichte vor Erwartung. Weißt du was?
6: Um Gottes Willen, was denn?
8: Weißt du was? Du bist zu aufgeregt und wirst wohl sowieso nicht viel zustande bringen.
6: Warte, ich weiß schon, was du sagen willst, hör mal, sagte Nefjedewitsch in seiner Begeisterung vom Bett aufspringend und Wassja, der etwas entgegnen wollte, unterbrechend, um jedem Einwand zuvorzukommen.
8: Vor allen Dingen musst du dich doch beruhigen und dich sammeln, nicht wahr?
6: Ach Kascha, rief Wassja und sprang von seinem Platz auf. Ich werde die ganze Nacht durcharbeiten, bei Gott, die ganze Nacht.
8: Nun ja, gewiss. Doch gegen morgen wirst du einschlafen.
6: Ich werde nicht einschlafen, um nichts in der Welt.
8: Nein, nein, das geht nicht. Du musst. Um 5 Uhr kannst du dich schlafen legen und um 8 werde ich dich wecken. Morgen ist Feiertag. Du setzt dich hin und schreibst den ganzen Tag und dann wieder die Nacht.
6: Ist noch viel übrig geblieben? Hier, schau her. Wassja zeigte ihm vor Erregung und Erwartung zitternd das Heft. Schau her.
8: Weißt du, mein Lieber, es ist ja gar nicht viel.
6: Mein Lieber, das ist noch nicht alles. Es ist noch etwas da, sagte Wassja und blickte dabei Nefjedewitsch so schüchtern an, als hinge von diesem Entschluss ab, ob sie hingingen oder nicht.
8: Wie viel?
6: 2 Bogen.
8: Nun, was meinst du? Ich meine, wir werden damit noch fertig. Bei Gott, wir werden fertig.
6: Akasha!
8: Wassja, höre einmal. Den Silvesterabend verbringen doch alle Leute bei bekannten Familien. Nur wir beide sind so gottverlassen und wie obdachlos. Ja, Wassinka.
6: Nefjedewitsch umarmte Wassja und erdrückte ihn beinahe in seinen Löwentatzen. Arkadi, es ist abgemacht.
8: Wassjuk, ich wollte dir nur noch das sagen. Sieh mal, Wassjuk, mein Dicker. Hör mal, du kannst ja...
6: Arkadi hielt mit offenem Mund inne, denn er konnte vor Begeisterung nicht weitersprechen. Wassja hielt ihn an den Schultern, starrte ihm ins Gesicht und bewegte die Lippen, als wollte er den Satz statt seiner zu Ende sprechen.
5: Nun,
6: sagte er schließlich,
8: stelle mich ihnen heute vor.
5: Arkadi, wir wollen heute zum Tee hingehen. Weißt du was? Weißt du was? Bis 12 wollen wir nicht sitzen bleiben, sondern vorher heimgehen, rief Wassja in echter Begeisterung.
8: Das heißt, wir wollen im Ganzen 2 Stunden dort bleiben, nicht mehr und nicht weniger.
5: Und dann trennen wir uns, bis ich ganz fertig bin.
8: Wassjuk.
5: Arkadi.
6: In 3 Minuten hatte Arkadi seinen besten Anzug an. Wassja bürstete seinen Anzug nur ab, er hatte ihn noch gar nicht abgelegt. Mit solchem Eifer war er soeben an die Schreibarbeit gegangen. Sie traten eilig auf die Straße hinaus, der eine freudiger als der andere. Ihr Weg ging von der Petersburger Seite zur Kolomna-Vorstadt. Arkadi Iwanowitsch schritt rüstig und energisch aus, so dass man schon an seinem Gang seine Freude über das Glück des sich daran immer mehr berauschenden Wassja merken konnte. Wassja machte kleinere Schritte, trippelte beinahe, bewahrte aber seine Würde vollkommen. Arkadi Iwanowitsch glaubte sogar, noch nie einen so günstigen Eindruck von ihm gehabt zu haben. In diesem Augenblick hatte er sogar mehr Achtung vor ihm als je zuvor, und der gewisse körperliche Fehler Wassjas, von dem der Leser noch nichts weiß, Wassja war nämlich etwas schief gewachsen, der im empfindsamen Herzen Arkadi Iwanowitschs immer tiefes Mitgefühl hervorgerufen hatte, trug jetzt noch mehr zum Gefühl inniger Rührung bei, das er in diesen Augenblicken seinem Freund entgegenbrachte und dessen Wasja selbstverständlich in jeder Beziehung würdig war. Arkadi Iwanowitsch hatte sogar Lust, vor Freude zu weinen, doch er beherrschte sich.
9: »Wohin? Wohin, Wasja?
6: Hier ist es kürzer«, rief er, als er merkte, dass Wasja die Richtung zum Wosnesensky-Prospekt einschlagen wollte.
5: »Schweig, Akascha, schweig!«
9: »Hier lang ist es wirklich näher, Wasja.«
5: »Akascha, was weißt du?«
6: begann Wasja geheimnisvoll mit vor Glück bebender Stimme.
5: »Weißt du was? Ich möchte Lisa ein kleines Präsent mitbringen.«
9: »Was für eins?«
6: »Gleich an der nächsten Ecke ist der Laden von Madame Leroux, ein wundervoller Laden.«
9: »So, so«,

0: hätte Madame Leroux beinahe abgeküsst, so entzückt war er. »Akasha«, sagte er leise, mit scheinbar gleichgültigem Blick all das Schöne und Erhabene musternd, das auf hölzernen Haubenstöcken prangend den großen Ladentisch schmückte. »Es sind doch wahre Wunderwerke. Was sagst du zum Beispiel zu dem da? Hier, dieses Bonbon, meine ich, siehst du es?« flüsterte Wasja, auf ein reizendes Häubchen weisend, das ganz am Rand stand, doch durchaus nicht dasjenige war, das er zu kaufen beabsichtigte. Denn er hatte schon von Weitem seine Blicke in das andere, berühmte, echte Häubchen gebohrt, das am entgegengesetzten Tischende stand. Er starrte es an, als hätte er Angst, dass jemand es stehlen könnte oder dass das Häubchen selbst nur, damit es nicht Wasja in die Hände fiele, von seinem Haubenstock wegfliegen würde. »Dieses da«, sagte Arkadi Iwanowitsch auf ein anderes Häubchen zeigend, »dieses da ist nach meiner Ansicht das Schönste.«
1: »Ja, Akasha, das macht dir sogar Ehre. Ich bringe dir von nun an für deinen guten Geschmack noch mehr Achtung entgegen«, sagte Wasja.
0: Seine Rührung vor Akasha ging so weit, dass er ihm zuliebe aufrichtiges Entzücken vorspiegelte.
1: »Dein Häubchen ist wirklich reizend. Aber komm mal her.«
0: »Wo ist denn noch ein schöneres, mein Lieber?«
1: »Sieh einmal her.«
0: »Dieses da?« fragte Arkadi etwas unsicher.
2: Als aber Wasja, der sich nicht länger beherrschen konnte, das Häubchen vom Ständer nahm, das ihm gleichsam über den lang ersehnten guten Käufer erfreut, selbst zuzufliegen schien, als alle die Bänder, Rüschen und Spitzen zu knistern anfingen, da drang aus der mächtigen Brust Arkadi Iwanowitschs ein Ausruf des Entzückens. Selbst Madame Leroux, die während der Wahl ihre ganze Würde und Überlegenheit in Geschmacksfragen bewahrt und herablassend geschwiegen hatte, belohnte nun Wasja mit einem Lächeln der Anerkennung. Und alles an ihr, in ihren Blicken, in ihren Gesten und in ihrem Lächeln schien zu sagen, ja, sie haben das Richtige getroffen und sind des Glückes wert, das sie erwartet.
1: »Es hat ja mit seiner Einsamkeit kokettiert«, rief Wasja aus, der nun seine ganze Liebe auf das reizende Häubchen übertrug. »Es hat sich mit Absicht versteckt, das Täubchen, das Schelmchen«, und er küsste das Häubchen oder vielmehr die Luft, die es umgab, denn er fürchtete, die Kostbarkeit zu berühren.
0: »So verbirgt sich auch das wahre Verdienst und die echte Tugend«, setzte Arkadi ganz begeistert hinzu.
2: Diese Phrase hatte er am Morgen in einer geistvollen Zeitung gelesen und tischte sie nun des humoristischen Effektes wegen auf.
0: »Also, was meinst du, Wasja?«
1: »Hurra, Akasha! Du bist heute auch geistreich. Du wirst Furore machen, wie es die Damen nennen. Ich prophezeie es dir.« »Madame Leroux? Madame Leroux?«
3: »Was steht zu Diensten?«
1: »Meine liebe Madame Leroux.«
2: Madame Leroux blickte Arkadi Iwanowitsch an und lächelte etwas herablassend.
1: »Sie glauben nicht, wie ich Sie in diesem Augenblick verehre. Gestatten Sie, dass ich Sie küsse.«
2: Und Wasja umarmte und küsste die Verkäuferin. Sie musste in diesem Augenblick ihre ganze Würde zusammennehmen, um sich dem Attentäter gegenüber nichts zu vergeben. Ich behaupte aber, dass dazu auch die ganze angeborene, natürliche Liebenswürdigkeit und Grazie gehört, mit der Madame Leroux den Ausbruch von Wasjas Begeisterung hinnahm. Sie verzieh ihm. Und wie geschickt, wie graziös fand sie sich in die Situation. Wie könnte man auch Wasja zürnen?
1: »Madame Leroux, wie hoch ist der Preis?«
3: 5 Silberrubel«,
2: antwortete sie, ihre Frisur in Ordnung bringend und wieder lächelnd.
0: »Und dieses da, Madame Leroux?« fragte Arkadi Iwanowitsch auf das von ihm gewählte Häubchen weisend.
3: »Dieses kostet 8 Silberrubel.«
1: »Erlauben Sie einmal, Sie werden doch zugeben, Madame Leroux. Nun, welches Häubchen ist Ihrer Meinung nach schöner, graziöser, liebenswürdiger? Welches sieht Ihnen ähnlicher?«
3: »Jenes ist etwas reicher, doch das von Ihnen gewählte, c'est plus coquet.«
1: »Also nehmen wir dieses.«
2: Madame Leroux schlug das Häubchen in einen Bogen unendlich feinen Seidenpapiers ein,

0: das sie mit einer Nadel zusammensteckte. Das Papier mit dem darin eingewickelten Häubchen schien nun leichter geworden zu sein, als es vorher ohne Häubchen gewesen war. Wasja nahm das Paket mit verhaltenem Atem äußerst vorsichtig in die Hand, verabschiedete sich von Madame Leroux, sagte ihr noch etwas höchst Liebenswürdiges und verließ den Laden. »Ich bin ein Lebemann, Akasha. Ich bin zum Lebemann geboren«, rief Wasja lachend. Er lachte wie in einem Krampf, nervös und kaum hörbar. Dabei wich er den Passanten aus, denn er hatte sie alle ohne Ausnahme im Verdacht, ihm sein kostbares Häubchen zerknüllen zu wollen. »Höre mal, Arkadi«, begann er eine Minute später, und eine große Feierlichkeit, eine unsagbare Liebesseligkeit klang aus seiner Stimme. »Arkadi, ich bin so glücklich.«
1: »Wasinka, und wie glücklich bin ich, mein Lieber?«
0: »Nein, Akasha, nein. Deine Liebe zu mir ist grenzenlos. Ich weiß es, doch du kannst nicht auch nur den zehnten Teil von dem empfinden, was ich jetzt empfinde. Mein Herz ist so übervoll. Akasha, ich bin mein Glück gar nicht wert. Ich fühle es. Ich ahne es.« »Womit habe ich es verdient?« sagte er mit tränenerstickter Stimme. »Was habe ich geleistet, das mir ein Recht darauf gibt? Sage es mir nur. Sieh nur hin, wie viele Menschen es gibt, wie viele Tränen, wie viel Kummer, wie viel grauen Alltag ohne Feste. Und ich? Ich werde von einem solchen Mädchen geliebt, ich. Doch du wirst sie gleich selbst sehen, wirst ihr edles Herz selbst kennenlernen. Ich bin von niedriger Herkunft, doch jetzt habe ich einen Beamtenrang und ein unabhängiges Einkommen, mein Gehalt. Ich bin mit einem Gebrechen auf die Welt gekommen. Ich bin etwas schief gewachsen. Und siehe, sie liebt mich so, wie ich bin. Julian Mastakowitsch war heute so zärtlich, so aufmerksam, so höflich zu mir. Er spricht ja sonst fast nie mit mir. Heute ging er aber auf mich zu und sagte, »Nun, was ja?« Bei Gott, er sprach mich mit Wasja an. »Du wirst wohl in den Feiertagen ordentlich bummeln.« Und dabei lachte er. Und ich sagte ihm, »Exzellenz, ich habe ja zu tun.« Doch dann fasste ich Mut und sagte, »Vielleicht werde ich mich auch etwas amüsieren, Exzellenz.« Bei Gott, das sagte ich ihm. Er gab mir sofort Geld und richtete noch einige Worte an mich. Ich war, mein Lieber, so gerührt, dass mir Tränen in die Augen traten. Er war anscheinend auch etwas gerührt. Er klopfte mir auf die Schulter und sagte, sei immer so dankbar und ergeben, wie du es jetzt bist, Wasja.
2: Wasja verstummte für eine Weile. Arkadi Iwanowitsch wandte sich weg und wischte sich ebenfalls einige Tränen aus den Augen.
0: »Und dann noch etwas«, sagte Wasja fortfahrend. »Ich habe es dir ja noch nie gesagt, Arkadi.« »Arkadi? Du beglückst mich so sehr mit deiner Freundschaft. Ohne dich könnte ich gar nicht leben. Nein, nein, widersprich mir nicht. Lass mich deine Hand drücken. Lass mich dir danken.«
2: Wasja kam nicht weiter.
0: Arkadi Iwanowitsch wollte schon Wasja um den Hals fallen. Da sie aber gerade die Straße überquerten und plötzlich dicht hinter ihren Ohren den warnenden Schrei eines Kutschers »Achtung« hörten, liefen sie beide erregt und erschrocken, so schnell sie konnten, aufs Trottoir. Arkadi Iwanowitsch war über diesen Zwischenfall sogar froh. Er entschuldigte Wasjas Erguss von Dankbarkeit nur mit der ganz außergewöhnlich gehobenen Stimmung, in der sich dieser augenblicklich befand. Denn er selbst machte sich Vorwürfe, dass er bisher so wenig für seinen Freund getan hatte. Er schämte sich sogar, als Wasja ihm für die wenigen Gefälligkeiten, die er ihm erwiesen hatte, zu danken begann. Er hatte aber noch sein ganzes Leben vor sich. Bei diesem Gedanken atmete Arkadi Iwanowitsch wieder freier auf. Man hatte schon jede Hoffnung aufgegeben, dass sie kommen würden. Ein Beweis? Man saß bereits am Teetisch. Doch ältere Leute haben oft einen richtigeren Instinkt als die Jugend. Und als was für eine Jugend? Lisa hatte ja ganz ernsthaft behauptet, Er wird nicht kommen, Mamachen. Mein Herz fühlt es, dass er nicht kommen wird.
2: Doch Mamachen sagte immer wieder, sie habe im Gegenteil das Gefühl, dass er unbedingt kommen werde, dass er keine Ruhe finden und herbeieilen würde, umso mehr, als er an Silvester dienstfrei habe. Doch Lisa glaubte es noch immer nicht, selbst als sie die Tür öffnete.
0: Und sie traute ihren Augen nicht, als die beiden eintraten. Sie war vor Erregung ganz atemlos. Ihr Herzchen begann plötzlich wie bei einem eingefangenen Vöglein zu klopfen, und sie wurde so rot wie eine Kirsche, mit der sie auch sonst einige Ähnlichkeit hatte. Mein Gott, diese Überraschung! Was für ein freudiges Ach flog ihr von den Lippen! »Du Treuloser, du Lieber«, rief sie Wassenka umarmend. Doch stellen Sie sich vor, wie sie plötzlich erstaunte und verlegen wurde. Hinter Wassjas Rücken stand, etwas verlegen, als wolle er sich hinter seinem Freund verstecken, Arkadi Iwanowitsch. Ich muss an dieser Stelle bemerken, dass Arkadi Iwanowitsch sich in Damengesellschaft immer etwas unsicher fühlte. Es passierte ihm sogar einmal, doch davon später. Versuchen Sie sich nur in seine Lage zu versetzen. Es ist wirklich nicht zum Lachen. Er steht im Vorzimmer in Galoschen und Mantel, will sich seine Mütze mit den Ohrenklappen vom Kopf reißen, und sein Kopf ist ganz mit einem entsetzlich gelben, gestrickten Schal umwickelt, der zum größeren Effekt im Nacken verknotet ist. Das alles muss er nun entwirren, aufbinden, um so bald wie möglich in vorteilhafterer Gestalt zu erscheinen, denn es gibt keinen Menschen, der nicht wünschte, möglichst vorteilhaften Eindruck zu machen. Und neben ihm steht der unausstehliche und unerträgliche, andererseits natürlich der sonst so liebe und gute Wassja, doch in diesem Augenblick der unerträgliche und erbarmungslose und ruft, »Hier ist mein Arkadi, Lisa. Wie gefällt er dir? Er ist mein bester Freund. Umarme und küsse ihn, liebe Lisa. Gib ihm zuerst einen Kuss, und wenn du ihn später näher kennenlernst, wirst du ihm noch mehr Küsse geben.« Wie gefällt Ihnen das? Ich frage, was blieb Arkadi Iwanowitsch zu tun übrig? Und er hatte seinen Schal erst zur Hälfte aufgebunden. Ich muss mich manchmal selbst für Wassjas übertriebene Begeisterung schämen. Sie ist ja meistens der Beweis für Herzensgüte, doch es war peinlich und ungeschickt. Endlich traten sie in den Salon. Die alte Dame war unsagbar erfreut, Arkadi Iwanowitsch kennenzulernen. Sie hätte ja schon so viel von ihm gehört, sie kam nicht weiter. Ein helles, freudiges »Ach«, das plötzlich ertönte, unterbrach sie mitten im Satz. Lisa stand mit kindlich gefalteten Händen vor dem Häubchen, das plötzlich aus seiner Umhüllung zum Vorschein gekommen war, und lächelte. Lächelte. »Mein Gott!« Warum hat es bei Madame Leroux nicht ein noch viel schöneres Häubchen gegeben? Aber wo kann man denn auch ein schöneres Häubchen finden? Ich meine es durchaus ernst. Mich ärgert und kränkt es sogar, wenn Verliebte so undankbar sind. Schauen Sie nur her, meine Herrschaften, und sagen Sie selbst, ob es überhaupt etwas Schöneres als dieses entzückende, göttliche Häubchen geben kann. Bitte, schauen Sie es sich nur an. Doch, nein, nein, meine Vorwürfe sind unbegründet. Sie sind mit mir bereits alle einverstanden. Es war nur eine momentane Verirrung, ein Fieberanfall, der Ihre Sinne verwirrte. Und ich will Ihnen gerne verzeihen. Schauen Sie es sich dennoch an. Sie müssen mich schon entschuldigen, meine Herrschaften, ich spreche noch immer von diesem Häubchen. Es ist aus ganz leichtem Tüll. Zwischen dem Kopfteil und der Rüsche läuft ein breites, von einer Spitze verdecktes kirschrotes Band, und zwei weitere breite und lange Bänder sind auf der Rückseite angebracht. Sie werden etwas unterhalb des Nackens auf den Hals herabfallen. Man muss das ganze Häubchen etwas in den Nacken rücken. Schauen Sie nur her. Und ich werde Sie dann nach Ihrer Ansicht fragen. Ich sehe aber, dass Sie gar nicht hinschauen. Das Häubchen scheint Sie gar nicht zu interessieren. Sie haben Ihren Blick auf etwas anderes gerichtet. Sie sehen, wie zwei große, perlengleiche Tränen blitzschnell in die pechschwarzen Augen treten, wie sie einen Augenblick in den langen Wimpern zittern und dann in dieses Nichts, das eigentlich Tüll ist, und aus dem das Kunstwerk der Madame Leroux gebildet ist, herabfallen. Doch ich muss mich schon wieder ärgern. Diese beiden Tränen galten anscheinend nicht dem Häubchen allein. Nein, so ein Gegenstand soll nur ein ganz kaltblütiger Mensch schenken. Nur dann kann man seinen Wert richtig einschätzen. Ich muss gestehen, meine Herrschaften, ich gäbe für das Häubchen alles her. Man nahm Platz. Wasja neben Lisa, das alte Mütterchen neben Arkadi Iwanowitsch. Ein Gespräch kam in Fluss und Arkadi Iwanowitsch war der Situation durchaus gewachsen. Ich stelle dies mit Genugtuung fest. Nach einigen einleitenden Worten über Wasja brachte er das Gespräch sehr geschickt auf Wasjas Wohltäter Julian Mastakowitsch. Und er sprach so klug, dass das Gespräch eine ganze Stunde im Fluss blieb. Man muss es wirklich mit angehört haben, mit welchem Geschick und Takt Arkadi Iwanowitsch einige Eigentümlichkeiten Julian Mastakowitsch streifte, die eine direkte oder indirekte Beziehung zu Wasja hatten. Die alte Dame war nun auch wirklich ganz bezaubert. Sie gestand es selbst ein. Sie rief Wasja etwas zur Seite und sagte ihm, dass sein Freund ein ganz ausgezeichneter und wohlerzogener junger Mann sei, vor allen Dingen aber ein ernster und solider junger Mann. Wasja war nah dran, vor Entzücken aufzulachen. Er musste daran denken, wie dieser solide Akascha ihn eine Viertelstunde lang auf dem Bett gewürgt hatte. Die alte Dame zwinkerte Wasja zu und bat ihn, ihr leise und unbemerkt in das andere Zimmer zu folgen. Ich muss gestehen, dass ihre Handlungsweise gegen Lisa nicht ganz einwandfrei war. Von überschwänglichen Gefühlen verleitet, beging sie einen Treuebruch an ihrer Tochter und zeigte Wasja das Geschenk, das diese ihm als Überraschung zu Neujahr zugedacht hatte. Es war eine mit Glasperlen und Gold bestickte Brieftasche. Das Muster war entzückend. Auf der einen Seite war ein sehr schnell rennender Hirsch dargestellt. So natürlich, so ungemein ähnlich und lebensnah. Auf der anderen Seite war das Bildnis eines sehr bekannten Generals gestickt, gleichfalls vorzüglich ausgeführt. Von Wasjas Entzücken will ich schon gar nicht reden. Doch auch die im Salon zurückgebliebenen hatten ihre Zeit nicht unnütz vergeudet. Lisa war auf Arkadi Iwanowitsch zugegangen, hatte seine beiden Hände ergriffen und ihm für irgendetwas gedankt. Arkadi Iwanowitsch hatte begriffen, dass die Rede wiederum vom teuren Wasja war. Lisa war sogar tief gerührt. Sie hätte gehört, dass Arkadi Iwanowitsch ein so guter und aufrichtiger Freund ihres Bräutigams sei, dass er ihn so liebte, bemutterte und auf Schritt und Tritt mit seinen heilsamen Ratschlägen begleitete. Darum könne sie, Lisa, nicht umhin, ihm zu danken. Ja, sie könne das Gefühl ihrer Dankbarkeit gar nicht unterdrücken. Sie hoffe, dass Arkadi Iwanowitsch auch sie liebgewinnen würde, und wenn auch nur halb so, wie er seinen Freund liebte. Dann erkundigte sie sich, ob Wasja seine Gesundheit genügend schone, äußerte einige Bedenken wegen der allzu großen Entzündbarkeit von Wasjas Charakter, wegen seines Mangels an Menschenkenntnis sowie seiner Unkenntnis des praktischen Lebens überhaupt, sagte, dass sie hingebungsvoll auf ihn aufpassen und sein Schicksal mit liebevoller Hand leiten würde, und dass sie schließlich hoffe, Arkadi Iwanowitsch werde sie beide nicht verlassen, sondern bei ihnen wohnen. »Wir wollen alle drei wie ein Mensch sein«, rief sie in naiver Begeisterung aus. Doch die Gäste mussten aufbrechen. Man versuchte natürlich, sie zurückzuhalten. Wasja erklärte aber mit aller Entschiedenheit, dass es nicht ginge. Arkadi Iwanowitsch bestätigte dies. Man fragte sie selbstverständlich nach den Gründen, und nun kam heraus, dass Julian Mastakowitsch Wasja mit einer höchst dringenden und furchtbar wichtigen Arbeit betraut hatte, die unbedingt übermorgen früh abgeliefert werden musste, während Wasja diese Arbeit nicht nur nicht fertig gemacht habe, sondern auch furchtbar im Rückstand sei. Mütterchen schrie vor Entsetzen förmlich auf. Auch Lisa erschrak sehr. Sie wurde unruhig und drängte Wasja zum Gehen. Der Abschiedskuss hat aber unter dieser Eile nicht im geringsten gelitten. Er war kürzer und hastiger, dafür aber glühender und leidenschaftlicher. Schließlich trennte man sich und beide Freunde traten den Heimweg an. Sobald sie auf der Straße waren, begannen sie sofort, ihre Eindrücke auszutauschen. Das war ja durchaus natürlich.
2: Akadi hatte sich bereits unsterblich in Lisa verliebt. Und wem sollte er es anvertrauen, wenn nicht dem Glückspilz Wasja? Er tat es auch ganz ohne Bedenken und gestand Wasja alles. Wasja musste furchtbar lachen und war ganz außer sich vor Freude. Er meinte sogar, dass die Verliebtheit Akadis durchaus nicht überflüssig sei und dass sie beide von nun an noch bessere Freunde sein würden als zuvor.
1: »Du hast mich richtig verstanden, Wasja«, sagte Akadi Iwanowitsch. »Ich liebe sie genau so wie dich. Sie wird mein Schutzengel sein, ebenso wie deiner. Denn euer Glück wird sich auch über mich ergießen und ich werde mich in seinen Strahlen wärmen. Sie wird auch meine Frau sein, Wasja. In ihren Händen wird mein Glück ruhen. Ich möchte, dass sie auch in meinem Leben ebenso waltet wie in deinem. Ja, meine Freundschaft zu dir ist zugleich auch die Freundschaft zu ihr. Ihr beide seid jetzt für mich unzertrennbar. Nur werde ich jetzt zwei solche Wesen haben, statt des einen.«
2: Akadi konnte vor Aufregung nicht weitersprechen, während Wasja durch diese Worte bis ins Innerste seiner Seele erschüttert war. Er hatte nämlich von Akadi niemals solche Worte erwartet. Akadi Iwanowitsch verstand es sonst gar nicht zu sprechen und war allen Schwärmereien abhold. Jetzt baute er auf einmal Luftschlösser, das eine freudiger, lichter und kühner als das andere.
1: »Wie werde ich für euch sorgen und euch bemuttern?« begann er von Neuem. »Erstens werde ich der Taufpate aller deiner Kinder sein, Wasja, aller, ohne Ausnahme. Und zweitens muss man auch an die Zukunft denken. Man muss Möbel kaufen, eine Wohnung mieten, und zwar eine, in der jeder von uns dreien ein Zimmer für sich hat. Weißt du, Wasja, ich will gleich morgen gehen und die Zettel an den Haustoren studieren. Drei. Nein. Zwei Zimmer mehr brauchen wir nicht. Ich glaube sogar, Wasja, dass ich Unsinn erzählt habe. Das Geld wird für euch schon reichen, ganz gewiss. Als ich ihr vorhin in die Äuglein blickte, rechnete ich im Nu aus, dass das Geld reichen wird. Alles für sie. Ach, wie wir nun arbeiten werden. Man muss riskieren und 25 Rubel für die Wohnung ausgeben, denn die Wohnung bedeutet alles. Wenn man gute Zimmer hat, so ist man auch gut gelaunt und hat angenehme Gedanken. Zweitens wird Lisa unsere gemeinsame Kasse verwalten. Es darf keine Kopeke unnütz ausgegeben werden. Dass ich jetzt mal wieder ins Wirtshaus gehe? Für wen hältst du mich eigentlich? Um nichts in der Welt. Auch wird es Gehaltszulagen und Gratifikationen geben, denn wir werden jetzt mit doppeltem Eifer arbeiten. Herrgott, wie wir arbeiten werden! Wie die Ochsen! Nun stell dir vor, Akadi Iwanowitschs Stimme wurde von Seligkeit ganz matt, stell dir vor, dass jeder von uns ganz unerwartet 30 oder 25 Rubel als Gratifikation bekommt. Jede Gehaltszulage bedeutet ein neues Häubchen oder Tüchlein oder ein paar Strümpfchen. Sie muss mir übrigens unbedingt einen neuen Schal stricken. Schau, wie meine aussieht. Gelb. Ekelhaft. Heute hat er mir genug Kummer gemacht. Auch du bist gut, Wasja. Stellst mich ihr vor, während ich in diesem Kummet dastehe. Doch das gehört nicht zur Sache. Weißt du, das ganze Silber nehme ich auf mich. Ich muss euch ja ein Hochzeitsgeschenk machen. Das verlangen meine Ehre und meine Selbstachtung. Eine Neujahrszulage kriege ich sicher. Wem wird man sie denn sonst geben? Vielleicht dem Skorochodow? Das Geld würde bei ihm nicht lange in der Tasche bleiben. Ich will euch silberne Löffel kaufen, gute Tafelmesser, keine aus Silber, aber vortreffliche Messer und eine Weste. Und das heißt die Weste für mich selbst, denn ich will ja euer Trauzeuge sein. Du musst dich jetzt zusammennehmen, mein Lieber. Von heute an werde ich dich Tag und Nacht mit dem Stock antreiben, auf dich aufpassen, dir keinen Augenblick Ruhe gönnen, bis du mit der Arbeit fertig bist. Du musst sie schnell fertig machen. Und wenn du fertig bist, gehen wir wieder abends hin und werden beide glücklich sein, werden Lotto spielen. Gott, wird das herrlich sein, pfui Teufel! Wie schade, dass ich dir nicht helfen kann. Ich würde mich einfach hinsetzen und alles an deiner Stelle fertig schreiben. Warum haben wir nicht die gleiche Handschrift? Ja, sagte Wasja. Ja, ich muss mich beeilen, an die Arbeit. Bei diesen Worten wurde Wasja, der die ganze Zeit über bald gelacht, bald die Ergüsse seines Freundes mit irgendeiner Zwischenbemerkung zu unterbrechen versucht hatte und mit einem Wort die größte Begeisterung für alles gezeigt hatte, plötzlich nachdenklich, schweigsam und still und begann zu rennen.
0: Es war, als ob irgendein schwerer Gedanke seinen glühenden Kopf mit Eis abgekühlt hätte, als ob sein Herz zusammengeschrumpft wäre.
3: Das war der erste Teil von »Ein schwaches Herz« von Fjodor M. Dostojewski, gelesen von Benno Schulz. Ob es Wasja gelingt, Pflicht und Liebe zu vereinbaren, das hören Sie am nächsten Wochenende. Bis dann.

0: Es ist 22 Uhr. 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
1: Die Nachrichten mit Nina Lenföhr. Guten Abend.
2: Ganz grundsätzlich können die Bewohner von Gai jetzt zurück in ihre Häuser kehren.
1: Der Landrat des Kreises Düren-Neulten hat grünes Licht dafür gegeben, dass die Menschen aus dem vom Waldbrand bedrohten Ort Gai zurück können. Bei dem Waldbrand in der Gemeinde Hürtgenwald gibt es vorsichtige Hoffnung auf eine Besserung der Lage. Neulten erklärt warum.
2: Wir haben jetzt die Situation, dass wir um das gesamte Brandgebiet auch eine Art von Bodenschneise und Brandschutz gelegt haben, sodass wir auch da sagen können, das Überspringen bei zumindest normalen Windgeschwindigkeiten kann ausgeschlossen werden. Und das ist ja auch der Grund, warum dass wir überhaupt jemanden zurücklassen können.
1: In Gai rieche es aber noch nach Feuer, deswegen stehe es etwa Asthmatikern frei, mit der Rückkehr zu warten. Betroffene, die in Pflegeheimen und Krankenhäusern untergebracht wurden, sollen laut dem Landrat morgen kontaktiert werden, um den Rücktransport zu klären. Im Naturpark Hohes Venn in Belgien spitzt sich die Waldbrandlage dagegen zu. Inzwischen mussten dort auch Orte evakuiert werden. Dieser Sprecher der betroffenen Region in Belgien erklärt, warum der Einsatz im Hohen Venn so herausfordernd ist.
3: Das Pfeifengras im Hohen Venn ist sehr grün. Das erklärt auch, warum wir so viel Rauch haben. Aber es ist ein Feuer, das sehr tief in den Torfboden geht. Es wird wohl Wochen dauern, um gegen wieder aufflammende Feuer vorzugehen. Generell ist die Zone sehr entflammbar.
1: In NRW hat die Stadt Monschau die Bewohner mehrerer Orte aufgerufen, sich wegen des Brandes in Belgien auf eine Räumung vorzubereiten. Und auch das ist heute Thema. Die Bundeswehr will den Einsatz der Vereinten Nationen in Haiti gegen kriminelle Banden logistisch unterstützen. Dort soll beim Verlegen von Ausrüstung und Material geholfen werden. Bei der Schwimm-EM in Paris hat der Deutsche Johannes Liebmann seinen zweiten Titel geholt. Der 19-Jährige wurde im Finale über 1500 Meter Erster in Weltrekordzeit. Das Fürstentum Liechtenstein kann künftig auch von Frauen regiert werden. Die Herrscherfamilie hat beschlossen, dass der Thron an das erstgeborene Kind des Staatsoberhauptes geht, unabhängig vom Geschlecht. In der belgischen Stadt Dendermonde haben Bauarbeiter gestern bei Renovierungsarbeiten Gold im Wert von rund 9 Millionen Euro entdeckt. Nach Angaben der Polizei besteht der Fund aus rund 50 Goldbarren und zahlreichen Goldmünzen. Belgischen Medien zufolge war der Schatz im Haus einer Wohltätigkeitsorganisation in den Kellerwänden eingemauert. Wo das Gold herkam, wird jetzt ermittelt. Das war WDR aktuell. Und so wird das Wetter in Nordrhein-Westfalen. In der Nacht lassen letzte Schauer und Gewitter nach, dabei 19 bis 14 Grad. Morgen anfangs noch dichte Wolken und Regen, dann im Laufe des Tages Sonnenschein, meist trocken, bis 28 Grad. Die Zeit 22.03 Uhr.
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5: Die A1 Fehmarn Richtung Lübeck zwischen Scharbeutz und Rathekau, 4 Kilometer stockender Verkehr. Und die A33 Bielefeld Richtung Osnabrück ist zwischen Borklo, Kloster Ösede und Harderberg wegen Bergungsarbeiten gesperrt. Das war's vom Verkehr. Ihnen eine gute und freie Fahrt.
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5: Heute mit Detlef Karg im Studio von NDR Info in Hamburg. Ich wünsche Ihnen einen guten Abend. Vor 5 Jahren übernahmen die Taliban wieder die Macht in Afghanistan. Am 15.08.2021, da drangen die Kämpfer in einer Blitzoffensive in die Hauptstadt Kabul vor und riefen ihr islamisches Emirat Afghanistan aus. Die Taliban feiern heute Sieg und Unabhängigkeit, aber ein Großteil der afghanischen Bevölkerung hat nichts zu feiern. Die humanitäre Lage ist schlecht und wird sich höchstwahrscheinlich weiter verschlechtern. Millionen von Flüchtlingen wurden zudem aus Pakistan und Iran nach Afghanistan zurückgeschoben. Und die fragile Wirtschaft ist auch nicht sonderlich stabil. Westliche Staaten investieren nicht, China aber ist wirtschaftlich in dem Land bereits aktiv. Lena Bodewein über die Lage.
6: Die Straßen sind gesäumt von Taliban-Fahnen, das islamische Glaubensbekenntnis auf weißem Grund. Autokorsos, an jeder Ecke bewaffnete Wachen. 5 Jahre nach ihrer Rückkehr an die Macht demonstrieren die Taliban in Kabul ihre Stärke. Gefeiert wird der sogenannte Tag des Sieges. Vor der ehemaligen US-Botschaft bieten Straßenhändler Taliban-Fahnen an, während sich Regimevertreter und Diplomaten aus einigen wenigen Ländern zur zentralen Veranstaltung versammeln. Minister und Minister preisen die Verdienste der Taliban, die Einheit, die Sicherheit, die guten Aussichten.
7: Etwa 5 bis 6 Millionen Migranten kehren in dieser Heimat zurück und lassen sich dort nieder. Das ist ein gutes Zeichen dafür, dass uns großartige Jahre bevorstehen.
6: So der Außenminister Amir Khan Muttaqi. Viele der Rückkehrer kommen nicht freiwillig. Pakistan etwa schickt viele von ihnen zurück. Auf manche wird Druck ausgeübt, freiwillig zurückzukehren, oder sie werden abgeschoben. Für einige der Rückkehrer ist dieses Land komplett unbekannt, wie für Taj Mohammad.
7: Wir waren etwa 55 Jahre lang in Pakistan. Mein Vater ist dorthin gegangen, ich bin dort geboren und auch meine Kinder. Wir sind 2 Brüder hier, die übrigen Familienmitglieder sind noch in Pakistan, werden aber später nachkommen.
6: Sie fühlten sich in Pakistan nicht mehr sicher und lebten in ständiger Furcht, festgenommen und abgeschoben zu werden. Hier leben sie in dicht gedrängten Flüchtlingslagern und hoffen auf Hilfe von der internationalen Gemeinschaft.
7: Die einzige Hilfe, die wir wollen, ist ein Dach über dem Kopf. Arbeit werden wir schon irgendwie finden.
6: Das Ausmaß der Rückkehr übt enormen Druck auf die Gemeinden aus. Jacqueline Dolsky von der Welthungerhilfe nennt es eine der weltweit größten wiederkehrenden Vertreibungskrisen. Die Gemeinschaften erleben derzeit ein rasantes Bevölkerungswachstum. Das übt einen gewaltigen Druck auf eine Wirtschaft und auf öffentliche Systeme aus, die ohnehin schon unter Schwierigkeiten litten. Und da ist noch die Frage, wie sicher ist Afghanistan unter der Herrschaft der Taliban? Sie preisen die Sicherheit, ohne Kämpfe, mit strengen bewaffneten Bewachern. Doch das Ausbleiben größerer Konflikte bedeutet nicht zwangsläufig, dass sich die Menschen sicher fühlen. Dass Afghanen weiterhin ihre gesamten Ersparnisse aufbrauchen und ihr Leben riskieren, um internationale Grenzen zu überqueren, ist ein deutlicher Beleg dafür. Restriktive Migrationspolitiken stoppen die irreguläre Migration nicht. Sie erhöhen lediglich die Gefahren und das Ausmaß der Ausbeutung für diejenigen, die für sich keine andere Möglichkeit sehen. Und von denen gibt es nach wie vor zu viele.
5: Lena Bodewein informierte. Und ich muss da noch etwas nachtragen beim Straßenverkehr. Sie haben es eventuell gemerkt, hier gab es ein kleines Computerproblem. Jetzt liegen mir alle Meldungen vor und ich fange mal an. A1 Fehmarn Richtung Lübeck zwischen Scharbeutz und Rathekau, 6 Kilometer Stau. A1 Dortmund Richtung Köln zwischen Schwerte und Westhofener Kreuz, 2 Kilometer Stau. A3 Passau Richtung Nürnberg zwischen Passau Mitte und Eicher vorm Wald, 6 Kilometer stockender Verkehr. A8 Salzburg Richtung München zwischen Holzkirchen und Kreuz München Süd, stockender Verkehr. Die A33 Bielefeld Richtung Osnabrück ist zwischen Borgloh, Kloster Ösede und Harderberg wegen Bergungsarbeiten gesperrt. Die A57 Köln Richtung Krefeld ist zwischen Kreuz Meerbusch und Krefeld Zentrum wegen Bauarbeiten bis Montag früh gesperrt. Die A61 Mönchengladbach-Venlo ist zwischen Kreuz Gladbach und Mackenstein in beiden Richtungen wegen Brückenarbeiten bis Dienstag 5 Uhr gesperrt. Und die B448 Bochum-West Richtung Dortmund und Witten ist zwischen Dreieck Bochum West und Bochum Süd wegen Bauarbeiten bis Montag früh gesperrt. Und da kommt noch eine Meldung. Die B68 B218 Osnabrück-Kloppenburg ist zwischen Bramsche Nord und Bramsche Hesepe nach einem Unfall in beiden Richtungen gesperrt. Und nun geht's weiter bei uns im Programm. Wir blicken noch einmal nach Afghanistan. Etliche Millionen Kinder in dem Land sind von akuter Mangelernährung betroffen. Shagufa Abdul kommt ursprünglich aus Afghanistan. Sie wuchs in Stuttgart auf und arbeitet jetzt für Save the Children, um die Lage der Kinder in Afghanistan zu verbessern. Und mein WDR-Kollege Andreas Bursche hat sie direkt in Kabul erreicht und er hat sie zunächst gebeten, die aktuelle Lage dort zu beschreiben.
8: Es kommen so viele Krisen aufeinander hinzu. Armut, Hunger, fehlende Arbeit, schwache Wirtschaft. Dann haben wir noch Naturkatastrophen. Und dann haben wir auch noch die ganzen Afghanen und Afghaninnen, die aus den Nachbarländern zurückkommen, in Gemeinden, die so oder so schon stark unter Druck stehen. Und das kommt natürlich dann alles bei den Kindern an. Wenn ein Kind dann keine gesunde Nahrung bekommt, dann wird es langzeitig krank sein. Mhm. Und dann ist es ganz einfach, wieder in die Unterernährung runterzurutschen. Und wenn es dann da weiter reinrutscht, dann wird es wahrscheinlich zu schwach sein, kann nicht mehr in die Schule gehen. Wenn es nicht mehr in die Schule gehen kann, dann muss es wahrscheinlich rausgehen und arbeiten, um die Familie zur Unterstützung und Einkommen beizutragen. Das ist wirklich so ein Teufelskreis, vor allem für Kinder. Und es ist so schwer für Familien, aus so einem Kreis rauszubrechen. Und genau deswegen arbeiten wir bei Save the Children auch ganz eng mit ihnen zusammen und unterstützen Kinder und Familien. Ja. Mit Gesundheitsprogrammen und Ernährungsprogrammen und Bildung und sauberem Wasser, um einfach ihnen zu helfen, aus diesem Kreis rauszukommen.
9: Wie schwierig ist es, in dieser Situation zu helfen? Da kommen wir gleich noch zu. Und das ist ganz toll, dass Sie und andere Hilfsorganisationen das machen. Aber wenn wir noch mal einen Schritt zurückgehen, die Taliban wären ja eigentlich in der Verantwortung als Machthaber die letzten 5 Jahre. Was machen die denn eigentlich?
8: Ja, das Problem ist, dass die Taliban unterstützen uns nicht. Wir arbeiten mit Regierungen, wir arbeiten mit den Behörden wirklich eng zusammen, um sicherzustellen, dass diese Hilfe, die wir anbieten, auch wirklich sicher bei den Kindern und Familien ankommt. Wir bleiben immer mit Behörden in Verbindung, um sicherzustellen, dass wir Genehmigungen haben oder wenig Bewegungsfreiheit haben, dass unsere Teams wirklich die Weiterführung von Gesundheits- und Ernährungsprogrammen auch weiterführen können. Ohne diese Zusammenarbeit könnten viele unserer Programme gar nicht stattfinden. Deswegen ist es für uns auch so wichtig, dass wir diese Zusammenarbeit, wo sie notwendig ist, zusammenarbeiten, damit wir die Kinder erreichen können am Ende des Tages.
9: Jetzt hatten Sie es ja gerade schon angesprochen, dass die Finanzierung der humanitären Hilfe für Afghanistan enorm gesunken ist, um mehr als 2/3 seit der Machtübernahme der Taliban. Also statt 1,5 Milliarden sind es knapp nur noch 500 Millionen für Hilfe fürs Land. Eben auch wegen der radikal-islamischen Taliban. Man befürchtet eben unter anderem, dass die Hilfsgelder und Güter nicht da ankommen, wo sie sollen. Wie schwer ist es in dieser Situation, auch mit immer weniger Geld, überhaupt organisieren zu können, dass Hilfe stattfindet?
8: Für uns ist es natürlich konkret, was bedeutet es für uns in Save the Children? Wir müssen wirklich entscheiden, welche Kliniken wir weiter unterstützen, wie oft wir zum Beispiel mobile Gesundheitsteams in bergige oder abgelegene Orte hinschicken können. Wenn wir jetzt das verlieren, was wir so lange aufgebaut haben, dann steht wirklich immer die Frage, wer am Ende leidet dann unter diesen ganzen Entscheidungen. Am Ende des Tages ist es dann die Mutter, die mit dem kranken Kind zu einem Krankenhaus läuft und vor dem Krankenhaus ist und das Krankenhaus ist geschlossen. Am Ende ist es das Kind, das vor der Schule steht und nicht weiterlernen kann, weil es einfach keine Hilfskräfte gibt. Und das sind dann wirklich Sachen, wo wir sagen, die Hilfsverkürzungen, die treffen immer nur auf die Kinder, die treffen immer nur auf die Mütter, auf Familien. Ja, das ist dann, für manche Kinder würden in so einer Situation einfach die Hilfe nicht mehr erreicht werden sonst.
9: Verstehen Sie denn die Argumentation der westlichen Nationen zu sagen, wir stellen große Teile der Zahlungen ein, weil wir eben Sorge haben, dass es bei den Taliban am Ende landet? Oder halten Sie das für Quatsch?
8: Internationale humanitäre Organisationen, die hier im Land arbeiten, die haben schon sehr starke Systeme aufgebaut. Zum Beispiel hier bei Save the Children, wir unterstützen Familien und Kinder direkt mit Kliniken, mit Ernährungsprogrammen, mit Bildung, mit Bargeldhilfe. Wir haben Systeme, wir haben Monitoring. Das ist nicht so, dass man einfach mal sagen kann, ja, das Geld geht an die Taliban. Okay. Das geht nicht an die Taliban. Wir haben so viele Mitarbeiter, die hier arbeiten, wir haben Strukturen. Deshalb müssen wir auch immer sehr genau kontrollieren, wie die Hilfe eingesetzt wird. Aber wir dürfen am Ende des Tages natürlich nicht sagen, ja, wir dürfen die Kinder eben nicht dafür bezahlen, wie die Politiker Entscheidungen treffen.
9: Ich mache mal so einen Strich drunter. Also ich habe verstanden, mit Mangelwirtschaft, die Sie im Moment vorfinden, müssen Sie versuchen, Mangelernährung und auch Mangel an Bildung zu bekämpfen. Wenn Sie auf Ihre Heimat schauen, in dieser Lage, fühlen Sie sich vom Rest der Welt, von der westlichen Welt im Stich gelassen?
8: Ja, die Wirtschaftslage für viele Familien ist sehr hart. Viele Familien müssen teilweise wirklich Entscheidungen treffen, was sie bezahlen können und was sie nicht bezahlen können. Dann werden zum Beispiel Schulden gemacht und Medikamente aufgeschoben oder Dinge verkauft, die man eigentlich braucht. Und bei uns ist es halt wirklich, dass wichtig, dass Familien nicht nur kurzfristig zu unterstützen, sondern auch Familien langfristig zu unterstützen, damit sie auch ihre Kinder unterstützen können und Stabilität aufbauen können.
5: Sagt Shagufa Abdul, sie arbeitet für Save the Children in Kabul.
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5: Das Eindämmen des Waldbrandes im Hürtgenwald. Es kommt voran. Demnach wurde die Lage jetzt stabilisiert. Das vollständige Löschen wird aber noch Tage dauern. Immerhin eine gute Nachricht. Die Bewohner des evakuierten Ortsteils Gai können in ihre Häuser zurück. Mittlerweile gibt es aber nur etliche Kilometer westlich entfernt in Belgien einen neuen Brand. Und zwar im Hohen Venn, einem Hochmoor, das ein beliebtes Wanderziel in der deutsch-belgischen Grenzregion ist. Stefan Hase fasst den Stand der Dinge zusammen.
10: Es ist vor allem dem Einsatz der rund 1400 Einsatzkräfte und der vielen freiwilligen Helfer zu verdanken, dass der zuständige Dürener Landrat Ralf Nolten sagen kann:
2: Wir haben eine ruhige Lage, wir können an den verschiedensten Einsatzstellen die einzelnen Brände bekämpfen, sodass also die Situation, die wir uns gestern Abend erhofft haben, auch jetzt eingetreten ist.
10: Heißt, der Brand in Hürtgenwald ist weitestgehend unter Kontrolle. Die Chancen, dass jeder der rund 2000 Evakuierten aus dem Ortsteil Gai bald wieder in sein unversehrtes Zuhause zurückkehren kann, stehen gut. Das gilt auch für die tierischen Mitbewohner.
11: Wir haben jetzt im Nachgang auch noch die Tiere ihren Besitzern wieder übergeben. Auch das muss ja koordiniert, aber das läuft alles im Hintergrund und läuft sehr gut,
10: sagt der Hürtgenwalder Bürgermeister Stefan Kranen. Doch auch wenn sich die Situation hier zu entspannen scheint, hat sich NRW-Ministerpräsident Hendrik Wüst heute selbst ein Bild von der Lage gemacht.
12: Bisher ist kein Haus verloren gegangen. Noch schlimmer wäre natürlich, wenn Menschen zu Schaden gekommen wären. Auch das ist verhindert worden. Ganz, ganz großer Dank dafür. Das geht nur, wenn ganz, ganz viele Menschen mit einem großen Herz große Taten vollbringen. Das ist typisch für unser Land, diese Art von Solidarität und Nächstenliebe dann eben auch in praktisches Tun umzusetzen. Und das passiert hier.
10: Rüber auf die andere Seite der deutsch-belgischen Grenze. Im Hohen Venn kämpfen mehr als 200 Einsatzkräfte gegen den Brand im Hochmoor. Dieser Brand ist anscheinend deutlich komplizierter zu löschen, weshalb Landrat Ralf Nolten mit Blick darauf erstmal tief Luft holen muss.
13: Ich wünsche den Kollegen da alles, alles Gute. Und ich bin froh, dass wir nicht die Strukturen haben, die die da haben. Weil Venn heißt Hochmoor, Niedermoor. Und ein Moor abzulöschen, ist eine ganz andere Herausforderung als das, was wir hören. Und da wünsche ich den Kollegen wirklich alles, alles, alles Gute.
10: Der Brandgeruch von dort ist sogar bei der Reit-WM zu riechen, die gerade in Aachen stattfindet. Um die Besucher zu beruhigen, hat der Stadionsprecher deshalb auf Deutsch und auch auf Englisch durchgesagt, dass keine Gefahr bestehe. Im Hohen Venn sind inzwischen laut belgischen Behörden auch Einsatzkräfte aus Deutschland eingetroffen, um mitzuhelfen, den Brand unter Kontrolle zu bekommen. Und ähnlich wie in Hürtgenwald packen auch hier die Bauern mit an. Sie beladen ihre Traktoren mit Gülle und Wasserfässern, um so viel Löschmittel wie möglich zu den Brandherden zu bekommen.
5: Stefan Hase informierte. Wir bleiben bei einem verwandten Thema. Waldbrände, Dürre, niedrige Flusspegel. Die Folgen der Erderwärmung sind momentan sicht- und spürbar in diesem Sommer. Manche Menschen beschäftigt das sehr stark. Andere hingegen sehen darin kein größeres Problem für sich selbst. Psychologen der Universität Jena wollen herausfinden, wie stressig das Thema Klimawandel für Kinder und Jugendliche ist. Juliane Neubauer war bei einem Experiment dabei.
14: Du kannst dich schon mal so hinsetzen, dass du es gut sehen kannst. Und ich muss einmal den PC hier wieder zum Leben erwecken.
15: Wissenschaftlerin Nora Spürkel startet eine Präsentation von Naturbildern auf einem Bürobildschirm. Davor sitzt die 13-jährige Julia Soa. Sie sieht das Meer, den Himmel, Wälder, Berge. Spürkel zeigt ihr anschließend ein Video, in dem die Folgen des Klimawandels deutlich werden. Danach werden Julias Stresshormone gemessen und das Gesehene besprochen. Die Wissenschaftlerin will herausfinden, was die Psyche jenseits von Traumata, sozialen oder genetischen Prägungen belasten kann.
14: Also soziale Situationen, das verstehen wir. Und was wir noch nicht so genau verstehen, ist diese ganzen globalen Themen, Klimakrise, Krieg, Wirtschaftsprobleme, ob das sozusagen dazu beiträgt, sie zu stressen und vielleicht auch zur Entwicklung von psychischen Erkrankungen letztlich beitragen könnte.
15: Die psychischen Folgen von Umweltzerstörungen für den Menschen sind bisher kaum erforscht, gibt Spürkel zu bedenken. Julia ist eine von 50 Jugendlichen, die sich an der Studie beteiligen. Noch sei Klimaangst in der Psychotherapie keine offizielle Diagnose und doch spiele sie eine immer größere Rolle, weiß Psychotherapeutin Nadine Berger. Sie arbeitet unter anderem für die klimaengagierte Vereinigung Psychologists for Future.
16: Wenn wir das in das therapeutische Gespräch einbringen, als Frage, ob das sozusagen eine Rolle spielt, dann wird immer mehr, gibt es eine Reaktion, dass die Menschen erleichtert sind, dass wir es ansprechen. Da gibt es manchmal sehr, sehr heftige emotionale Reaktion, also tatsächlich eher der Erleichterung, dass es jemand anspricht und dass es da sein darf.
15: US-amerikanische Studien zeigen, dass die Sorge um das Weltklima bei den jüngeren Jahrgängen deutlich größer ist als bei älteren Menschen. Auch die 13-jährige Julia scheint Unbehagen zu spüren, wenn sie über die Klimakrise nachdenkt.
17: Ich habe natürlich schon Angst vor dieser Veränderung, weil das Video hat ja auch gezeigt, wie wenig Grad Veränderung so viel auslösen können. Das finde ich einfach krass und unvorstellbar. Und natürlich habe ich da auch ein bisschen Angst. Aber ich glaube, das geht jedem so eigentlich. Wenn man da mal wirklich drüber nachdenkt, dann merkt man nämlich eigentlich auch, wie relativ ernst es jetzt schon ist.
15: Mehr als 80% der Deutschen sehen den Klimawandel als ernstes oder sehr ernstes Problem. Nora Spürkel vom Forschungsinstitut in Jena appelliert an die Politik, bei diesen Fragen die jüngere Generation mehr in den Fokus zu nehmen.
14: Aus der Sicht wäre es total hilfreich, wenn Politik einfach stärker auch einbezieht, was brauchen eigentlich Kinder und Jugendliche, was dieses Thema angeht, auch was andere Themen angeht. Wie kann Politik stärker so gestaltet werden, dass es für die Kinder und Jugendlichen passt und dass sie auch merken, dass sie mitgedacht werden.
15: Wie sich Klimastress genau auf die psychische Gesundheit auswirkt, will Wissenschaftlerin Nora Spürkel im Laufe ihrer Studie immer besser verstehen. Sie betreibe Grundlagenforschung, um künftig Klimaangst therapieren zu können.
5: Juliane Neubauer informierte. Den besten Tarif beim Nahverkehr zu finden, das kennen wir alle, das ist nicht immer einfach. Nicht lange komplizierte Tarifsysteme, am Automaten auch noch studieren müssen, das wünschen sich sehr viele Fahrgäste in Deutschland. Warum also keine App dafür programmieren, einchecken an der Starthaltestelle und auschecken am Ende der Fahrt, wie bei den Elektro-Tretrollern, geht ja auch. Wird das funktionieren und wenn ja, bis wann? Daniel Knopp hat dazu einmal in Bayern recherchiert.
18: Noch ist der öffentliche Personennahverkehr in Bayern ein einziger Tarifdschungel mit schwer verständlichen Preisstrukturen. Zumindest gilt das für viele ÖPNV-Kunden, die ihren eigenen Tarifverbund verlassen. Das soll sich jetzt ändern mit einer bayernweiten Check-in-Check-out-Funktion über einfaches Swipen, also Wischen, über das Smartphone. So das bayerische Verkehrsministerium in einer Landtagsanfrage, die der Grünen-Politiker Markus Büchler gestellt hatte.
19: Ich fürchte nur, dass Bayern das schnell nicht umsetzen kann, weil wir in weiten Teilen des Freistaats noch nicht mal einen Verkehrsverbund haben. Und dann kann das nicht funktionieren, wenn die Basis für die Verrechnung der Einnahmen und der Kosten nicht gegeben ist, dann kann auch kein Swipen funktionieren.
18: Dieses Problem spricht Büchler an. Mehr als ein Viertel der Fläche Bayerns ist verbundfrei, so das bayerische Verkehrsministerium auf BR24-Anfrage. Kosten und Einnahmen zu verrechnen ist ohne Verkehrsverbund jedoch sehr schwierig. Letztendlich müsste mit jedem einzelnen Busunternehmer einzeln verhandelt werden. Das Verkehrsministerium geht außerdem davon aus, dass sich nicht gleich alle Verbundräume anschließen werden. Es könne also noch dauern, bis die bayernweite Bezahl-App funktioniert, vermutet der Sprecher für Mobilität der Landtagsgrünen Markus Büchler. Bei der Umsetzung verweist Bayern jedoch auf die Kommunen. Laut Verkehrsministerium liegt es in der Entscheidung der Landkreise und kreisfreien Städte, ob eine Kommune einem Verkehrsverbund beitritt. Dem Fahrgastverband ProBahn Bayern reicht das nicht. Die verbundfreien Gebiete in Bayern müssten verschwinden, damit ein neues Bezahlsystem funktionieren könne, sagt der ProBahn-Landesvorsitzende Marco Gragoli. Er hat 2021 das erste In-Out-System im Münchner Verkehrsverbund mit gemischten Erfahrungen getestet.
20: Schwierig wird es erst dann, wenn irgendetwas auf der Fahrt nicht funktioniert, dass das Einchecken nicht funktioniert und es ist nicht direkt ersichtlich oder das Auschecken funktioniert nicht. Und was halt dann weiterhin ist, wir machen hier ein rein digitales Angebot. Wir haben immer noch Leute, die sagen, ich möchte kein Smartphone nutzen oder ich kann einfach kein Smartphone nutzen.
18: Entscheidend für den Erfolg des bayernweiten Bezahlsystems ist laut ProBahn eine finanzielle Obergrenze beim Ticket. Das bayerische Verkehrsministerium kündigt hierfür eine Deckelung an. Bei verbundübergreifenden Fahrten komme ein bayernweiter Tagesdeckel zur Anwendung. Damit zahle der Fahrgast nie mehr, als er für ein Ticket am Fahrkartenschalter bezahlt hätte, versichert das Bayerische Verkehrsministerium.
5: So ganz unkompliziert hört sich das trotzdem nicht an. Das war Daniel Knopp.
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5: In Paris bei der Schwimm-EM, da erlebten die Zuschauerinnen und Zuschauer heute Abend Historisches. Finn Hornberg aus der Sportredaktion weiß mehr dazu.
0: Was war das für ein Rennen? Der Deutsche Johannes Liebmann hat einen neuen Weltrekord über die 1500 Meter Freistil aufgestellt und sich damit die Goldmedaille gesichert. Und das mit 19 Jahren. Lars Becker mit den Eindrücken aus Paris.
21: Das ist unfassbar. Das ist wirklich unfassbar, was Johannes Liebmann hier in Paris bietet. Vor wenigen Tagen über 800 Meter Europameister, dabei seinen eigenen Europarekord aus dem Frühjahr nochmal unterboten. Und jetzt setzt er der ganzen Geschichte die Krone auf. 1500 Meter. Er wird nicht nur Doppel-Europameister, sondern er gewinnt mit einem enormen Vorsprung von zig Sekunden, fast 13 Sekunden Vorsprung. Und er bricht den Weltrekord des US-Amerikaners Bobby Fink aufgestellt bei den Olympischen Spielen 2024 in Paris. Saß danach auf der Leine, kann es selber gar nicht fassen, schlägt die Hände an den Kopf. Johannes Liebmann, Doppel-Europameister, Europarekordler und jetzt Weltrekordler über 1500 Meter Freistil. Wohin bitte soll das noch führen?
0: Hinter Johannes Liebmann kommt Oliver Klemet als Dritter ins Ziel und gewinnt Bronze. Außerdem gab es Silber für die deutsche Mixstaffel über 4x200 Meter. Von der einen EM gehen wir zur anderen, nach Birmingham, zur Leichtathletik. Einen durchwachsenen Tag erlebte das deutsche Leichtathletikteam bislang. Heute Mittag gab es Tränen bei den 4x100 Meter Staffelsprinterinnen um Gina Lückenkämper und Co., die das Finale verpassten, weil die Staffelstabübergabe missglückte. Und auch für Robert Faken, der sich über die 1500 Meter so viel vorgenommen hat, lief es nicht so erfolgreich. Ganz anders sieht das bei... Einmal rübergeben zu dir jetzt.
5: Ja, da müssen wir mal ganz kurz dazwischen. Danke dir. Wir haben auf der A5 Karlsruhe-Basel zwischen Offenburg und Lahr Steinewerfer. Ich wiederhole es noch einmal. Auf der A5 Karlsruhe-Basel zwischen Offenburg und Lahr werden Steine auf die Fahrbahn geworfen. Und nun weiter mit dir im Sport.
0: Da machen wir weiter. Ganz anders sieht das beim Speerwurf aus. Jens-Jörg Rieck ist für uns in Birmingham vor Ort. Nimm uns mal mit. Wer liegt denn gerade da vorne? Wer hat gewonnen?
22: Wir sind gerade durch und Ausdruck dessen, dass das gar nicht so selbstverständlich war, ist ein fassungsloser Julian Weber. Das war der Favorit in dieser Konkurrenz, er war die Nummer 1 in Europa. Er hat jetzt die Fahne in Schwarz-Rot-Gold über den Schultern und läuft zu dem viel, viel kleineren Nick Tum vom VfB Stuttgart, der ihn hier ja herausgefordert hat, muss man sagen, denn der führte bis zum letzten Versuch, warf hier persönliche Bestleistung jenseits der 83 Meter. Ganz junger Mann, 21 Jahre jung, ein Kopf kleiner als dieser Riese. Sie feiern gerade da drüben in der Kurve zusammen mit dem Dritten, mit Patrick Skylums, einem Letten. Und dann hat es Julian Weber im letzten Versuch, das ist so ein richtiges Speerwurfding aus deutscher Sicht, kann mich damals an Röhler erinnern, bei den Olympischen Spielen in Brasilien, auch da der sechste und letzte Versuch, da haut er hier ein Ding über die 90 Meter. Da sind die Leute drüben in der Kurve schon ein bisschen enger zusammengerückt, weil sie dachten, mein Gott, jetzt kommt der Speer in unsere Richtung.
0: Jetzt sind gleich noch die 4x100 Meter Staffel der Männer ist noch dran. Mit dem deutschen Team, aber ohne den Europameister über 200 Meter Owen Ansah, holen sich die deutschen Männer da trotzdem noch eine Medaille?
22: Ja, Owen Ansah fehlt ihnen schon sehr. Also mit Ansah hätte ich jetzt mit einem lauten Ja geantwortet. Das Team hatte ja auch schon eine Medaille gehabt bei den Europameisterschaften in Bronze. Favoriten sind ganz klar die Briten, die ja hier über die 100 Meter mit Glaive und mit Azzurro Platz 1 und 2 hatten. Bei den Italienern fehlt Jacobs, also das wäre ein Kandidat, der die italienische Staffel, die sonst auch eine große Wette auf eine Medaille wäre, auch ganz vorn gesehen hätte. Also es ist offen, vielleicht ist Bronze möglich für die Deutschen, aber so sicher wie in einer Staffel mit Owen Ansah ist es nicht.
0: Jens-Jörg Rieck live aus Birmingham. Und gerade laufen noch die letzten Minuten in der zweiten Fußball-Bundesliga zwischen dem FC Kaiserslautern und Karlsruhe. Kurz vor Schluss steht es da noch 0:0. Wir bleiben beim Fußball. Die Frauen des FC Bayern München haben sich den ersten Titel der Saison geschnappt und sind Supercup-Siegerin geworden. Die Münchnerinnen setzten sich 3:0 gegen den VfL Wolfsburg durch. Erich Wartusch mit den Einzelheiten.
23: Es geht genauso weiter wie in der vergangenen Saison. Der FC Bayern ist einfach unschlagbar. Auch im Supercup ein 3:0 gegen den VfL Wolfsburg. Vor 8.700 Zuschauern in Ingolstadt haben aber die Frauen aus Niedersachsen stärker begonnen. Erste gute Chance gleich nach einer Minute durch Sikai. Es dauerte über eine halbe Stunde, bis der FC Bayern zum ersten Mal in Richtung Strafraum kam. So richtig gefährlich war es auch nicht. Schwerer Patzer von Torfrau Stina Johannes, die den Ball nach einer Bogenlampe schon auffing, dann aber ein paar Schritte zurück machte und plötzlich war der Ball hinter der Torlinie. Damjanovic wurde als Torschützin anerkannt. Klara Bühl dann noch mit einem Freistoß kurz vor der Pause zum 2:0 ganz frech ins lange Eck versenkt und das 3:0. Das bewies die Klasse von Klara Bühl, sodass es letztlich doch ein klarer Erfolg war für die Frauen des FC Bayern.
0: Für die Bayern-Frauen womöglich ein Titel von vielen. Ab nächster Woche gehen sie dann in der Bundesliga wieder auf Titeljagd.
5: Danke dir für den Sport.
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1: Um 22.30 Uhr mit Kevin Bieler. Während die Menschen in Hürtgenwald-Gai in der Eifel nach dem Waldbrand noch heute Abend in ihre Häuser zurück dürfen, wachsen die Sorgen im nur rund 20 Kilometer entfernten Monschau. Die Stadt hat wegen eines weiteren Waldbrandes im nahegelegenen Hohenwenn in Belgien Bewohner mehrerer Siedlungen aufgefordert, sich auf eine mögliche Evakuierung vorzubereiten. Aus der Nachrichtenredaktion Rainer Glitz.
3: Anwohner sollten bei Verwandten oder Freunden unterkommen. Die Einrichtung von Notunterkünften werde vorbereitet, hieß es. Doch allerdings sprechen die Behörden von vorbeugenden Maßnahmen. Auf belgischer Seite seien die Ortschaften Küchelscheid und Leikaul bereits evakuiert worden. Der in Belgien wütende Waldbrand hat mittlerweile etwa eine Fläche von 2000 Hektar erfasst. Zum Vergleich, im Hürtgenwald brannten bis zu 300 Hektar Wald.
1: Berlins SPD-Chef und Spitzenkandidat Krach hat gefordert, die Politik der Sozialdemokraten in der schwarz-roten Bundesregierung zu ändern. Krach sagte im Deutschlandfunk, er glaube, dass die Partei insgesamt zu einem Kurswechsel kommen müsse. Unter anderem forderte er, die

0: Kämpfen, die weite Teile des Landes kontrollieren. Aus Berlin, Kirsten Girschig.
1: Das Bundesverteidigungsministerium teilt mit, kurzfristig würden Lufttransportkapazitäten bereitgestellt. Damit wollen die deutschen Streitkräfte bei der Verlegung von Ausrüstung und Material helfen. Der Transporteinsatz soll in den nächsten Wochen erfolgen. Damit werde die Bundeswehr die Länder unterstützen, die für den UN-Einsatz in Haiti Truppen vor Ort bereitstellen. Die Bundeswehr unterstützt sie bereits bei der Ausbildung und mit Schutzausrüstung für deren Soldatinnen und Soldaten.
0: Das Wetter in Deutschland: in der Nacht von Südvorpommern bis nach Baden Schauer und Gewitter, sonst häufig trocken, minimal 21 bis 10 Grad. Morgen im Südosten und Süden mehr Wolken als Sonne und gebietsweise Schauer und Gewitter. Im Nordwesten nur vereinzelt Schauer, sonst meist trocken, maximal 20 bis 33 Grad. Am Montag unbeständig mit Schauern, im Südosten Gewitter, 18 bis 28 Grad. Am Dienstag im Verlauf von Westen her Regen bei 18 bis 32 Grad. Das waren die Nachrichten.
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3: Uns liegt noch die Gefahrenmeldung vor. Achtung, auf der A5 Karlsruhe-Basel zwischen Offenburg und Lahr werden Steine auf die Fahrbahn geworfen. Vorsicht dort in beiden Richtungen. A1 Dortmund Richtung Köln zwischen Schwerte und Westhofener Kreuz 2 Kilometer Stau. A8 Salzburg Richtung München zwischen Holzkirchen und Kreuz München Süd stockender Verkehr wegen Reiserückverkehr. Das war's aktuell von den Staus. Ihnen eine gute und sichere Fahrt.
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3: Im Studio mit Detlef Karg. Ich begrüße Sie an diesem Samstagabend.
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3: Das Verhältnis USA-Europa erodiert und im Moment sind wir am Tiefpunkt. Das sagt zumindest die Journalistin und Schriftstellerin Julie von Kessel, die viele berufliche und auch private Bezüge in die USA hat. So hat sie etwa am 11. September 2001 aus New York über die Anschläge auf das World Trade Center berichtet. In der Reihe Denke ich an Europa hat meine WDR-Kollegin Andrea Oster sie gefragt, welche Momente ihr in den Sinn kommen, wenn sie an diese Tage zurückdenkt.
4: Also ich denke dann erstmal natürlich an das, an die Angst. Ich habe eigentlich immer noch Beklemmung, wenn ich die Bilder von damals sehe. Und die haben irgendwie ihren Schrecken für mich nicht so richtig, also der Schrecken ist nicht so richtig weg. Ich habe damals unheimlich große Angst gehabt und war wahnsinnig traurig, irgendwie auch um diese Stadt und um das Leben dort, wo erstmal dachte man ja, dass dieses Leben vorbei ist, ne? Diese Freiheit vorbei, diese Unbeschwertheit, weil etwas über uns hereingebrochen ist, was wir vorher so gar nicht haben kommen sehen. Also das Jubiläum kommt ja jetzt auch bald wieder, 25 Jahre und dann weiß ich schon, ich werde mich wieder damit auseinandersetzen müssen und freue mich jetzt nicht wirklich darauf. Ja, ich denke da mit Trauer dran.
5: Das war ja auch für Europa ein totaler Schock damals, diese Verletzlichkeit der USA. Wie lange hat das angehalten? Also Sie haben ja da gelebt, Sie haben das ja mitbekommen.
4: Also ich habe noch 3 Jahre etwa dort gelebt und fand, dass New York schon am Anfang sehr verändert war. Jetzt fahren wir seltener hin. Also am Anfang, ich habe dann damals meinen Mann dort kennengelernt und wir sind dann beide nach Europa gezogen, also beide nach Berlin gezogen 2004. Und dann hat man schon gemerkt, dass sich New York da auch wieder berappelt hat. Also das ist ja, die Amerikaner sind eben unheimlich unternehmerisch, dynamisch und schauen nach vorne und haben das eigentlich dann verarbeitet auf eine Art. Es ist bestimmt immer noch da, so als Narbe, aber es ist auf jeden Fall so, dass die Amerikaner schon sich berappelt haben, würde ich sagen.
5: Ihre Familie hat entschieden, nicht länger in den USA zu leben, sondern in Europa. Warum?
4: Das hatte berufliche Gründe. Ich wollte zurück nach Berlin, hatte einen neuen Job dann und habe mich auch auf Berlin gefreut, mag Berlin wahnsinnig gern. Und mein Mann zog dann nach, weil er irgendwie Europe interessant fand. Und aber inzwischen hat sich das auch so, er ist dann irgendwann auch Deutscher geworden. Mit der zweiten Trump-Amtszeit hat er die deutsche Staatsbürgerschaft beantragt. Wir haben Kinder hier und sind eigentlich doch jetzt sehr europäisch, also sehr

0: auf Europa ausgerichtet. Und er ist jetzt deutscher Staatsbürger seit ein paar Monaten und immer wenn er irgendwas, wenn er sich beklagt über irgendwas Deutsches, was passiert ist, oder einen Deutschen, der ihn beim Einparken belehrt hat, oder ein Zug, der nicht funktioniert hat, und ich sage dann immer, tja, das ist jetzt dein Land, also du bist jetzt auch Deutscher, dann sagt er immer, aber ich bin Europäer. Also für ihn war das sehr wichtig, Deutscher zu werden, als Teil hier anzukommen, aber auch eben als ein Teil Europas zu sein.
1: Mhm. Warum war das für ihn so wichtig, oder welche Bedeutung hat das für Sie auch?
0: Ja, ich glaube, das ist wie so eine neue Ausrichtung. Wir waren eben vorher doch sehr auf die USA fixiert, sind oft hingefahren, dachten auch immer, unsere Kinder werden dort studieren, vielleicht eines Tages, wenn das Geld reicht. Aber das ist jetzt eigentlich nicht mehr so durch Trump. Also man hat schon das Gefühl, und mein Mann hat auch sehr das Gefühl, dass die Werte, die Amerika für ihn dargestellt haben, jetzt im Moment nicht so angesagt sind. Und deswegen schaut er nach Europa, und wir auch alle eigentlich, machen unseren Urlaub in Europa, unsere Kinder gehen dann hier auf Universitäten, und ja, das Amerika ist im Moment so ein bisschen vergiftet, ist vielleicht zu viel, aber es ist jedenfalls nicht mehr, man schaut eher mit Sorge hin, was dort passiert.
1: Mhm. In Europa gibt es aber auch viele, die Trump nacheifern oder ihn sogar rechts überholen. Wie gehen Sie damit um, oder was löst das in Ihrer Perspektive aus?
0: Ja, ich sehe das mit Sorge natürlich. Also das Europa, was ich eben... Ja, was ich so liebe, was diese Vielfalt bedeutet, die Vielschichtigkeit, dieses Versprechen von Frieden und Wohlstand und Solidarität aber auch, ja, das sieht man natürlich immer mehr in Gefahr.
1: Mhm. Ist das was Europa von den USA unterscheidet? US-Amerikaner würden sagen, ja, Freiheit, Vielfalt haben wir auch, Versprechen von Wohlstand, aber offenbar gibt es ja da nochmal einen feinen Unterschied für Sie.
0: Ja, also ich meine, es ist eben schon anders, wenn Trump wirklich, da Trump wirklich als Präsident ja doch einiges an Institutionen erstmal abgebaut hat, abgeschafft hat, wirklich weitreichende Veränderungen, die auch nicht so schnell wieder zurückzudrehen sind, durchgesetzt hat. Und das ist hier ja noch nicht so passiert, oder zumindest in Deutschland ja auf jeden Fall auch nicht. Ich merke schon, dass auch Amerikaner Europa mit Skepsis sehen. Das habe ich auch die ganzen Jahre über, schon vor Trump, gemerkt, dass Europa irgendwie für Amerikaner eben so undynamisch wirkt, irgendwie grau, immer gleich, gelähmt von Bürokratie, all das, was wir natürlich auch sehen. Aber für Amerikaner ist das noch mal stärker. Das ist eben ein Land, was sich viel schneller verändert. Und mein Mann kommt ursprünglich aus Ohio, also dort, wo seine Eltern leben. Da merkt man eben ständig Veränderung. Also da jetzt in den letzten Jahren ist da ein wahnsinniger Boom entstanden durch Datenzentren zum Beispiel. Aber das ist ja nicht unbedingt schön. Ja, alles, die ganze Landschaft ist voll mit Datenzentren, und die machen sich große Sorgen, was es Umwelt für die Umwelt bedeutet, fürs Grundwasser, aber natürlich auch verschandelt ist das Land. Aber eben die Dynamik, die Wirtschaft, all das treibt es voran. Und in Deutschland ist sowas alles natürlich viel langsamer, und in Europa.
1: Frau von Kessel, die Tochter eines Freundes von mir, geboren, aufgewachsen, auch in den USA, studiert jetzt in Berlin Public Health, also Gesundheitswesen, weil das an den US-Universitäten offenbar nicht mehr so angeboten wird. Kann Europa vielleicht eine Lücke füllen, vielleicht auch gerade in der Wissenschaft, die sich in den USA seit einigen Jahren auftut, auch durch die Trump-Administration?
0: Also, das wäre toll. Das wäre mein Traum natürlich, wenn Deutschland es schaffen würde, Europa es schaffen würde, so attraktiv zu werden für Wissenschaftler, dass sie hierher kommen und so eine Art Brain Drain von den USA hierher kommt. Das ist aber, glaube ich, auch noch eine finanzielle Frage. Aber vielleicht ist es, also, weil natürlich verdient man in den USA viel mehr als hier an den Universitäten. Gleichzeitig könnte aber Europa punkten mit Lebensstandard, mit einer Art von, also die Tatsache, dass möglicherweise in Europa einfach das Leben noch egalitärer ist, also dass die Menschen größere Chancengleichheit haben, ist dann auch nicht so viel Frust da, es ist nicht so gefährlich. Also in den USA, ich merke das auch an der Schule meiner Kinder, die Lehrer kommen aus den USA, die sind an einer amerikanischen Schule hier in Berlin, und die amerikanischen Lehrer sagen, ich konnte in den USA nicht mehr arbeiten, weil es ständig ständig wurden wir darauf gedrillt, wie ich bei einem Angriff zu reagieren habe. Wie kann ich meine Klasse schützen, wenn ein Mensch mit einer Feuerwaffe reinkommt, mit einer Pistole reinkommt? Und das sind natürlich Sachen, die in Europa nicht so verbreitet sind und möglicherweise eben auch dann von Vorteil oder etwas, was Leute sehen als positiv. Man könnte in Europa eben doch so ein relativ positives Lebensbild zeigen. Einerseits ein bisschen stärkere Balance zwischen Arbeit und Leben, ein ruhigeres Leben, ein etwas weniger gefährliches Leben. Und und das könnte vielleicht das aufwiegen für amerikanische Wissenschaftler, dass man weniger Geld verdient. Aber natürlich kommen dann auch wieder diese bürokratischen Hürden dazu, die in Europa schwierig sind.
1: Ja, und Europa ist ja lange mit Frieden und Gewaltfreiheit verbunden gewesen. Jetzt nicht mehr, seit Russland die Ukraine angegriffen hat. Also spüren Sie das auch, dass ein Gewaltmoment nach Europa gekommen ist?
0: Ja, also zum einen spüre ich sehr stark, dass der Krieg eben jetzt wirklich relativ nah ist. Und was ich aber auch spüre, ist, dass Europa jetzt handeln muss oder eine gewisse Verantwortung übernehmen muss. In einem Buch, was ich geschrieben habe, geht es um eine Journalistin, die in der Ukraine ist als Reporterin. Und um das zu recherchieren, bin ich auch nach Kiew gereist. Und das war im Winter 23, 24 und habe auch mit vielen Ukrainern gesprochen und die haben immer gesagt, ihr dürft uns jetzt nicht im Stich lassen. Deutschland, Europa muss jetzt ganz stark für uns da sein. Und dann auch danach zu sehen, wie Zelensky bei Trump gedemütigt wurde, da dachte ich eben auch, so jetzt müssen wir müssen für die Ukraine da sein, auch aus eigenem Interesse. Aber das heißt, ich finde, dass nicht so sehr viel Gewalt importiert wurde oder nicht so viel Gewalt hier rüberschwappt, sondern eher das Gefühl von, jetzt können wir nicht immer zum großen Bruder schauen, der uns verteidigt, sondern Europa muss selbst handeln und auch solidarisch sein und auch eben für die Ukraine da sein.
1: Jetzt möchte ich ganz schnell noch eine Frage zum Schluss stellen, die mir nämlich wichtig ist. Sie kommen ja selber aus einer Familie, die Flucht und Vertreibung erlebt hat. Wie hat das Ihren Blick auf Europa beeinflusst?
0: Das war jedenfalls immer ein wichtiges Thema, Flucht. Das war ein Familienthema. Also mein Vater kam aus Schlesien, meine Mutter aus Ostpreußen. Diese Wurzeln waren für die sehr wichtig. Mein Vater ist auch jedes Jahr nach Polen wieder gereist, um zu diesem Ort zu fahren, auch wenn er dann in Westdeutschland aufgewachsen ist. Und dieses europäische Versprechen von Frieden und Wohlstand war für die einfach wahnsinnig wichtig. Und insofern ist das was mich eben sehr geprägt hat und auch bei der Welle der Flüchtlinge, die in Deutschland ankamen 2015, war das was jedenfalls unsere Mutter sehr stark beeindruckt hat und gesagt hat, wir müssen jetzt sozusagen da sein, wir sind dann selber geflüchtet und das ist eine europäische Geschichte, Flucht und Vertreibung und wir müssen auch für andere da sein, wenn sie das erleben.
1: Was wünschen Sie sich für Europa?
0: Im Grunde genommen, dass dieses Versprechen eingelöst wird, dass wir es schaffen. Es ist ja sehr schwer, wenn man jetzt Europa nicht nur als Kontinent sieht, sondern eben auch als die EU und wie die EU funktioniert. Das alles ist ja mit großen Schwierigkeiten verbunden durch die Einstimmigkeit, die gefordert wird. Und im Grunde genommen wünsche ich mir, dass Europa es schafft, dieses Versprechen für Frieden und Solidarität einzulösen und eben auch mit einer Stimme zu sprechen. Aber ich weiß, davon sind wir noch weit entfernt.
2: Das sagt die Journalistin und Schriftstellerin Juli von Kessel.
3: Sport.
2: Ja, und der Sport jetzt, der kommt aus Birmingham von Jens Hörkrieg. Jens, was ist heute passiert und was wird noch passieren?
4: Im Hintergrund wird erstmal gejubelt, weil wir jetzt in der Infonacht drauf sind. Das ist ja ganz klar. Nein, das ist der Jubel für die große britannische Staffel über die 4x100 Meter. Sie waren die ganz großen Favoriten, werden hier gerade gefeiert, weil sie sich das Gold geholt haben. Und der Versuch, hier irgendwie Ruhe einkehren zu lassen, weil es gibt gleich noch eine Laufentscheidung über 4x100 Meter bei den Frauen, der wird sicherlich gleich ganz schwer werden. Soll ich weitermachen oder wolltest du was fragen? Wir haben noch ein bisschen Zeit.
2: Du warst so mittendrin. Es gab ja heute einen deutschen Erfolg im Speerwerfen.
4: Genau, den nehmen wir schon mal vorweg. Das ist ein Doppelerfolg, ein ganz großer Erfolg, der uns Erfolge wachsen ja, wenn sie dramatisch sind, der auch wirklich so ein bisschen Drama hatte, denn die Deutschen hatten hier den besten Speerwerfer des Kontinents mitgebracht mit Julian Weber, der ja manchmal so ein bisschen sich selbst im Weg steht, auch bei den Weltmeisterschaften im vergangenen Jahr in Tokio war er der ganz klare Favorit auf Gold, wurde dann nur Fünfter, große Enttäuschung für ihn. Jetzt gab es in diesem Jahr Probleme, Achillessehne, Rücken, hatte wenig geworfen, in Luzern guten Versuch. Und in diesem Wettkampf, trotz seiner herausragenden Rolle im europäischen Speerwurf, waren aber andere besser und vor allen Dingen war einer besser, den man nun nicht unbedingt, wenn man nicht den schwarzen Gürtel in Leichtathletik hat, auf der Rechnung haben muss. Ich muss mal ganz kurz runterschauen, denn wir haben auch noch parallel den Hochsprung, die Entscheidung. Und das wollen wir natürlich nicht verpassen. In diesem Fall ist es Jaroslava Machutschik und die ist immerhin die Weltrekordhalterin, die größte im Feld, läuft jetzt an, von der Ukraine kommen und sie springt drüber, über diese 1,97. Sie ist wieder in der Show, sie ist die Einzige, die darüber ist. Christina Honsel, übrigens Vierte in der Konkurrenz geworden. Das ist natürlich ein gutes Resultat, aber Vierte, da muss ich nicht lange drüber herumreden, das ist dann irgendwie auch super, super schade. Also jetzt muss ich aber ganz kurz, jetzt muss ich mal ganz kurz auf die 4x100 Meter gucken, das ist für mich jetzt auch relativ einfach, weil in der Kurve, wo die Weltrekordhalterin, die am 7. Juli 2024 in Paris 2,10 Meter gesprungen ist, keine Frau logischerweise beim Weltrekord höher, sie hat die Führung im Hochsprung übernommen und in dieser Kurve starten jetzt auch gleich die 4x100 Meter Frauen. Leider das Ganze, das haben wir ja mitbekommen in dem Programm der ARD, ohne deutsche Beteiligung, weil es eben diesen Wechsel gab auf der letzten Position von Sophia Jung auf Gina Lückenkämper, der nicht klappte, Oberschenkelverletzung bei Jung und dann kam die Staffel gar nicht ins Ziel und das ist eigentlich schon eine größere Enttäuschung, denn die deutschen Frauen waren ja bei den Weltmeisterschaften sogar im vergangenen Jahr mit der Bronzemedaille nach Hause gekommen. Damals sensationeller Schlusssport von Gina Lückenkämper und in Paris gab es ebenfalls Bronze, damals mit Alexandra Burkhardt noch, die inzwischen auch im Bob erfolgreich dann unterwegs war. Es wird übrigens ja noch weiter gesprungen, denn im Hochsprung in dieser Kurve ist jetzt Maria Zotzik noch dran. Die hatte jetzt einen zweiten Fehlversuch, aber jetzt kommen die Vorstellungen für die 4x100 Meter. Und bei 4x100 Metern laufen zwar vier mit, aber es geht ganz schnell zu Ende. Das sind dann, wenn sie losgelaufen sind, nur 43 Sekunden. Oder wenn man einen Europarekord laufen will oder die schnellste Zeit überhaupt, die es auf diesem Kontinent gab, dann läuft man 41 Sekunden. Das war damals die DDR in Canberra gewesen, ist ein bisschen her, 1985. Die Vorstellung läuft für die besten Gelegenheit für mich, weil keine Deutschen jetzt mit dabei sind, so ein bisschen nochmal durch diesen Tag zu gehen, der ja für die deutsche Mannschaft nicht nur Gold und Silber im Speerwurf brachte, sondern eben bei den Männern sogar noch Silber brachte. Und dazu muss man sagen, dass das gar nicht hoch genug zu bewerten ist, denn der beste Jubel im Hintergrund, warum? Ja, Sie wissen es, weil Großbritannien vorgestellt wird. Sie sind bei den Frauen ähnlich wie bei den Männern die Staffel, die hier auf Gold gewettet ist. Also weil die Staffel Großbritanniens ihrer Favoritenrolle über die 4x100 Meter bei den Männern gerecht wurde, war klar, vorn wird nichts zu holen sein. Aber wir sind in diesem Fall, also wir, das deutsche Team, muss man sagen, nicht wir, sondern das deutsche Team, ist in diesem Fall nicht mit ohne Ansage gelaufen. Den möglichen drohenden Verlust dieser Medaille, wenn diese vermeintlich verweigerte Dopingprobe am Ende zu seinen Ungunsten ausfällt, wäre die Medaille für das deutsche Team futsch. Das hat die Mannschaftsleitung bewogen, ihn, den besten Deutschen, ganz klar, der ist gestern ja Europameister geworden und hat eine Bronzemedaille gewonnen und war bei allen großen Staffeln mit dabei, eben nicht starten zu lassen. Und umso mehr ist das Team mit Kranz, Schulte, Gussmann und Ansa Peper eine glatte Eins, denn die haben hier Silber geholt. Also drei Medaillen haben wir schon, jetzt wird es keine mehr geben, denn gleich geht's los. Letzte Vorstellung läuft für die Portugiesen. Ist übrigens eine dabei, die früher auch bei Deutschland mitgelaufen ist. Tatiana Pinto, gleich auf der zweiten Position. Drüben in der anderen Kurve ist sie, war lange Zeit, bis vor 5, 6 Jahren noch für die deutsche Mannschaft unterwegs, ist jetzt in die Wahlheimat zurück und startet für Portugal in diesem Rennen. Wir holen noch mal tief Luft, sagen an dieser Stelle noch, dass wir auch den Mehrkampf heute beendet haben mit einem Sieg einer Irin, Kate O'Connor. Deswegen sind wahnsinnig viele irische Fans hier. die jetzt nochmal ordentlich Alarm machen. Denn die irische Staffel wird als letzte vorgestellt. Und bei diesem Erfolg der Iren haben wir uns sehr gefreut über Sophie Weißenberg, die die beste Mehrkämpferin an diesem Tag wurde, am zweiten Tag mit Platz 5. Ein Riesenresultat, wenn man weiß, aus welchem Loch sie kam. Eine Achillessehnenverletzung beim Aufwärmen damals in Paris vor den Olympischen Spielen. Und jetzt hat es fast 2 Jahre gedauert, um dann so stark zurückzukehren. Das ist gar nicht hoch genug zu bewerten. Und der Fokus geht. Sie erinnern sich noch und ihr erinnert euch noch natürlich auf das letzte Rennen des Tages. Vorletzter Tag, noch einmal Alarm. Und wir holen noch mal Luft mit den Läuferinnen, die hier um Gold, Silber und Bronze laufen. 4x100 Meter. Großbritannien, die Staffel, ist das große Favoritenteam hier mit Dina Escher-Smith, die damals in Berlin 2018 schon Gold holte. Und natürlich mit Amy Hunt. Los geht's, hinein mit den Staffeln. Und natürlich wird's laut, weil Großbritannien sehr gut weggekommen ist. Die Polinnen haben schon einen kleinen Rückstand da drüben auf der anderen Seite. Hinein in die Kurve. Auf der anderen Seite haben alle Wechsel geklappt. Alle Wechsel geklappt, alle Staffeln unterwegs. Und sie sind da drüben jetzt aber mit Amy Hunt unterwegs. Haben schon einen kleinen Vorsprung herausgelaufen. Einen kleinen Vorsprung ist gut, es ist ein großer. Großbritannien jetzt vielleicht schon 5-6 Meter vor allen anderen Staffeln. Wer kann da überhaupt noch mithalten? Die Schweiz ist noch relativ gut dabei. Und auch die Staffel da drüben auf der Innenseite kommt mit den Ungarn. Ganz vorne ist Großbritannien, wird einen Sieg geben. Schlussläuferin ist unterwegs, trommelt die letzten Meter herunter. Großbritannien vor Polen und der Staffel, die in diesem Fall aus Italien kommt. Das ist die Reihenfolge im Ziel. Großbritannien ganz, ganz vorn in diesem Duell. 42,05 Sekunden, die schnellste Zeit in diesem Jahr in Europa. Favoritensieg bei den Männern über 4x100 Meter für Großbritannien und auch bei den Frauen leider das Ganze ja ohne deutsche Beteiligung. Aber wir sagen es nochmal, es gab trotzdem 3 Medaillen für die deutsche Mannschaft an diesem vorletzten Tag. Gold für Julian Weber, Silber für Nick Thumm und Silber für das deutsche 4x100-Meter-Quartett.
2: Danke, Jens-Jörg Krieg nach Birmingham, wieder mit vollem Elan für die ARD-Infonacht. Dankeschön.
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2: Und wir kommen jetzt vom Sport weg zu einem ganz anderen Thema. Vor genau einem Jahr, da trafen sich US-Präsident Trump und der russische Präsident Putin in Alaska im Norden der USA in Anchorage, der größten Stadt des US-Bundesstaates. Viel war im Vorfeld von Hoffnungen die Rede. Anschließend war vor allem in Moskau vom Geist von Anchorage die Rede. Ein Jahr später scheint sich dieser Geist verflüchtigt zu haben. Putin konnte Trump nicht auf seine Seite ziehen. Der Ukraine-Krieg. Er läuft weiter. Eberhard Nimbach berichtet.
5: Den entsetzten Beobachtern in Europa kam die Szenerie im fernen Alaska damals vor einem Jahr gleich geisterhaft vor. Auf einem endlos langen roten Teppich schritt Wladimir Putin erkennbar stolz und glücklich auf Donald Trump zu, der ihn auf das Allerherzlichste mit seinem legendären Händedruck auf amerikanischem Boden willkommen hieß. Wobei in Alaska ein wenig auch noch der Geist des alten Russlands weht. Schließlich war Alaska mal eine Kolonie der Zaren. Geistige Getränke haben die beiden dann wohl nicht zu sich genommen. Trump trinkt ja keinen Alkohol. Aber zumindest Putin zeigte sich unmittelbar anschließend und in den darauffolgenden Monaten immer wieder ganz beseelt vom Geist von Anchorage, der bei dem Treffen in Alaska geherrscht habe. Aber schließlich glauben ja nicht alle an Geister. Also die kritische Frage an Trump schon damals, was wurde denn genau vereinbart?
6: There's no deal until there's a deal.
5: Es gibt keinen Deal, solange es keinen Deal gibt, so die geistreiche Antwort. Also nichts aufgeschrieben, keine konkreten Vereinbarungen. Es blieb nebulös und geisterhaft. Trotzdem wurde vor allem in Russland politisch immer wieder dieser sagenumwobene Geist von Anchorage beschworen. Und die Ausgangslage schien ja auch günstig für Moskau. Anfang 2025 hatte Trump den ukrainischen Präsidenten Selenskyj im Weißen Haus vor laufenden Kameras gedemütigt. Es schien möglich, Trump davon zu überzeugen, dass die beiden Großmächte Russland und USA so wie früher zu Zeiten der Sowjetunion gemeinsam Europa neu ordnen könnten, ohne die Europäer selbst zu fragen. Das erinnerte eher an den Geist von Jalta. 1945 hatten Stalin und Roosevelt in dem Ort auf der Krim die Nachkriegsordnung in Europa besprochen. Putin versprach ganz im Geist des Trumpschen Dealmakings wirtschaftlichen Austausch, beiderseitigen Gewinn. Und Trump wirkte, als habe er für den Winner-Typen Putin mehr Sympathie als für Selenskyj. Aber dieser Eindruck war wie so oft bei Trump flüchtig. Trotz aller Streitereien blieb er an der Seite der Europäer, die die Ukraine unterstützen. Und Putins Lieblingseuropäer Viktor Orban verlor auch noch in Ungarn die Wahl. Letztlich war da nicht mehr viel zu spüren vom Geist von Anchorage, wenn er denn je existierte. Er lasse sich diesen Geist von den Europäern nicht kaputtreden, schimpfte Russlands Außenminister Sergei Lavrov im Februar. Der Geist von Anchorage sei unzerstörbar. Das ist derzeit ein sehr angesagtes Thema, dass er zerstört worden sei. Einen Geist kann man aber nicht zerstören. Er kann zwar verwehen oder durch allerlei schädliches chemisches Gas vergiftet werden, was Europa ja auch versucht, aber das wird ihm nicht gelingen. Im Januar 2026 gab es vorsichtig tastende Gespräche in Abu Dhabi. An denen nahm neben Russland und den USA auch die Ukraine teil. Heraus kam hier auch nichts. Der Geist von Anchorage ist wohl auch eher eine Haltung. Russland möchte mit den USA auf Augenhöhe sein. Das macht Putin immer wieder deutlich. Und das schien genau der Geist des Treffens in Alaska gewesen zu sein. Aber für die Geisterbeschwörer von Moskau wurde es immer schwieriger. Putins Berater Juri Uschakow sucht inzwischen schon andere Geister, und zwar in Peking, wo Putin im Mai sehr herzlich empfangen wurde. Den Geist von Peking gibt es wirklich, so Uschakow anlässlich des China-Besuchs. Beim angeblichen Geist von Anchorage bin ich mir da nicht so sicher. Ich habe den Begriff nie gebraucht. Gute Geister in aller Welt bemühen sich um Schritte in Richtung Frieden. Derweil fliegen russische Raketen weiter auf die Ukraine. Aber auch die Ukraine kann Erfolge melden. Nicht zuletzt eine Benzinknappheit in ganz Russland, weil gezielt Raffinerien angegriffen werden. Dazu zerstörte Lagerhäuser des russischen Online-Riesen Wildberries. Damit kommt der Krieg auch weit von der Front im Alltag der Menschen in Russland an. Putin sieht offenbar auch für Donald Trump nicht mehr aus wie ein Winner. Beim US-Präsidenten ist jedenfalls keine Rede von neuen Treffen. Dabei hatte Putin ihn vor einem Jahr in Alaska zum Gegenbesuch eingeladen. Daraus wurde auch nichts. Fazit: Wenn es den Geist von Anchorage je gab, hat er sich wohl verflüchtigt. Zuletzt hatte man das Gefühl, Putin selbst könne es nicht mehr hören. Das Gerede vom Geist von Anchorage geht ihm jetzt, ein Jahr nach dem Gipfel, auf den, na, was wohl, genau, auf den Geist.
2: Eberhard Nimbach war das mit einem Rückblick auf den Geist von Anchorage, den es nun wohl doch nicht mehr in dieser Form gibt. Die Dürre und die Sorgen der Landwirte, die Auswirkungen auf die Ernte, all das beschäftigt uns gleich hier in der ARD-Infonacht nach den 23 Uhr Nachrichten. Bis gleich.

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1: Die Nachrichten mit Nina Lenfür. Guten Abend. Beim Waldbrand in Hürtgenwald in der Eifel hat sich die Lage etwas entspannt. Die Menschen aus Hürtgenwald-Gai dürfen zurück in ihre Häuser. Für ihre Ortschaft bestehe keine akute Gefahr mehr durch den Waldbrand. Im Hohen Venn in Belgien spitzt sich die Situation dagegen zu. Frank Wörner, welche Auswirkungen hat das auf NRW?
2: Das hat Auswirkungen auf die Stadt Monschau. Die liegt ja direkt an der Grenze zu Belgien. Und die hat die Bewohner mehrerer Siedlungen aufgefordert, sich auf eine mögliche Evakuierung vorzubereiten. Denn der Großbrand im Hohen Venn hat sich in den letzten Stunden schnell ausgebreitet, hat bis zum Abend eine Fläche erfasst, die fast 10-mal so groß ist wie der Waldbrand im Hürtgenwald. Lokale Politiker sprechen Medienberichten zufolge schon vom größten Brand, den Belgien je erlebt hat.
1: Ministerpräsident Wüst hat sich heute ein Bild von der Waldbrandlage in Hürtgenwald gemacht.
3: Wir halten dagegen und trotzdem ist das natürlich eine Realität, die wir bisher in dieser Dimension nicht kannten.
1: Im WDR-Interview sagte Wüst, dass die Extremwetterlage wie die anhaltende Trockenheit auch in NRW zunehmen. Das sei eine Folge des Klimawandels.
3: Das Thema Klimaschutz bleibt auf der Agenda. Es ist natürlich unglaublich kompliziert, wenn man 6 Jahre kein Wirtschaftswachstum hatte, einen Klimaschutz zu betreiben, der einen Beitrag leistet, dass es nicht noch schlimmer wird, was wir jetzt hier unter anderem in Nordrhein-Westfalen, aber ja in ganz Europa erleben und dass wir trotzdem wirtschaftlich stark bleiben.
1: Gleichzeitig betonte Wüst, dass es Aufgabe der Politik sei, Klimaschutz und Wirtschaftswachstum zusammenzubringen. Und auch das ist Thema. Der Flughafen von Catania auf Sizilien ist wieder geöffnet. Eine Woche lang war der Flugbetrieb wegen eines Ausbruchs des Vulkans Ätna eingestellt. Nahe der Grenze zu Ceuta sind hunderte Migranten festgenommen worden. Wegen entsprechender Aufrufe in den sozialen Medien gab es Befürchtungen, dass es einen neuen Ansturm auf die spanische Exklave geben könnte. Bei der Leichtathletik-EM hat der deutsche Speerwerfer Julian Weber die Goldmedaille gewonnen mit einem Wurf über 90,4 Meter. In Berlin ist die große Techno-Parade Rave the Planet laut Polizei bislang ohne größere Störungen abgelaufen. Zu Beginn gab es heute eine Schweigeminute für die Opfer des Anschlags auf den CSD vor 3 Wochen. Dieser Frau war die Teilnahme heute trotz der allgemeinen Terrorgefahr wichtig.
4: Es war für mich keine Frage, herzukommen. Umso mehr Leute hierher kommen, desto mehr zeigen wir, wir haben keine Angst und wir lassen uns hier nicht aus dem Konzept bringen.
1: Rave the Planet ist die erste Großveranstaltung in Berlin seit dem CSD-Anschlag. Und so wird das Wetter in Nordrhein-Westfalen. In der Nacht lassen letzte Schauer und Gewitter nach. Dabei 19 bis 14 Grad. Morgen anfangs noch dichte Wolken, auch Regen. Am Nachmittag meist trocken mit Temperaturen bis 28 Grad. Das war WDR aktuell.
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5: Und die Verkehrsmeldungen beginnen mit einem Falschfahrer auf der A73 Nürnberg-Feucht. Zwischen Wendelstein und Feucht kommt Ihnen ein Falschfahrer entgegen. Ich wiederhole, auf der A73 Nürnberg Richtung Feucht. Zwischen Wendelstein und Feucht ist ein Falschfahrer unterwegs. Vorsicht da in beiden Richtungen. Die A1 Lübeck-Fehmarn ist zwischen Neustadt-Pelzerhaken und Lensahn in beiden Richtungen wegen eines Polizeieinsatzes gesperrt. A1 Dortmund Richtung Köln. Da ist die Fahrbahn. Nein, da gibt es zwischen Schwerte und Westhofener Kreuz 2 Kilometer Stau. Die A4 Erfurt Richtung Chemnitz ist zwischen Erfurt West und Erfurt Ost nach einem Unfall gesperrt. A4 Salzburg Richtung München. Zwischen Holzkirchen und Kreuz München Süd stockender Verkehr. Die A57 Köln Richtung Krefeld ist zwischen Kreuz Meerbusch und Krefeld Zentrum wegen Bauarbeiten bis Montag früh gesperrt. Die A61 Mönchengladbach-Venlo ist zwischen Kreuz Mönchengladbach und Mackenstein in beiden Richtungen wegen Brückenarbeiten bis Dienstag 5 Uhr gesperrt. Und die A448 Bochum-West Richtung Dortmund-Witten ist zwischen Dreieck Bochum-West und Bochum-Süd wegen Bauarbeiten bis Montag früh gesperrt. Soweit der Verkehr. Ihnen eine gute und möglichst freie Fahrt.
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5: Wie immer vom Norddeutschen Rundfunk in Hamburg, heute mit Detlef Karg im Studio. Willkommen. Es ist trocken in Deutschland, seit Wochen zu trocken. Und das macht auch und vor allem natürlich der Landwirtschaft die größten Sorgen. Der Bauernpräsident Joachim Ruckwied, er geht von Ernteausfällen in diesem Jahr aus, insbesondere bei Weizen und Raps. Er fordert deshalb bereits Unterstützung von der Politik, etwa Sofortauszahlungen von EU-Hilfen und niedrigere Steuern auf Diesel für die Landwirte. Wie die Lage bei den Landwirten in Nordrhein-Westfalen sich darstellt, hat sich Sebastian Moritz einmal angeschaut.
6: Ein wenig Staub wirbelt auf, als Florian Eumanns über sein Zuckerrübenfeld in Geldern am Niederrhein läuft. Noch vor wenigen Wochen sah es nach einer recht guten Ernte aus, doch dann blieb der Regen aus.
7: Die Aussichten auf eine gute Ernte waren bis Mitte Juni gegeben und dann hat es einfach aufgehört zu regnen und eine Hitzewelle jagt die andere und das Ergebnis davon sehen wir hier im Feld.
6: Die Zuckerrüben sind kleiner als sonst, die Pflanzen leiden unter der Hitze. Das Rheinland gehört zu den wichtigsten Anbaugebieten für Zuckerrüben in Deutschland. Entsprechend groß ist die Sorge vieler Betriebe.
7: Wir haben aktuell die fünfte Hitzewelle in diesem Sommer. Die Pflanzen büßen ganz schön ein und das zerrt an den Nerven.
6: Nicht nur am Niederrhein macht die Trockenheit den Landwirten Sorgen. Besonders bei Zuckerrüben, Mais und Kartoffeln wächst die Angst vor einer schlechten Ernte. Allerdings gibt es innerhalb Nordrhein-Westfalens große Unterschiede. Während Betriebe auf den sandigen Böden am Niederrhein besonders unter den fehlenden Niederschlägen leiden, kommen Landwirte in der Jülicher, Zülpicher oder Soester Börde bislang etwas besser zurecht. Dort können die fruchtbaren Lössböden das Wasser länger speichern. Teilweise versuchen die Landwirte aber auch gegenzusteuern und ihre Felder zu bewässern. Doch das kostet Zeit und Geld. Florian Eumanns hat sich deshalb auf einigen Feldern bewusst dagegen entschieden.
7: Bewässerung ist A, arbeitsintensiv und B, vor allen Dingen sehr kostenintensiv. Insofern war die Entscheidung für uns hier nicht leicht. Bewässern wir nicht, weil wir aktuell nicht sicher sagen können, ob wir die Kosten, die wir hier in die Bewässerung investiert haben, auch über die Rübenpreise am Ende zurückbekommen.
6: Doch auch mit künstlicher Bewässerung lässt sich die Ernte nicht immer retten. Die Maisernte haben einige Betriebe deshalb bereits vorgezogen. Der Grund, die Pflanzen dürfen nicht zu stark austrocknen. Allerdings bedeutet die frühe Ernte auch weniger Zeit zum Wachsen und damit geringere Erträge. Wie stark die Ausfälle am Ende tatsächlich sein werden, lässt sich noch nicht genau sagen. Ein erstes Bild liefert aber die Getreideernte. Nach Angaben des Rheinischen Landwirtschaftsverbands sind die Erträge bei Weizen und Raps vielerorts 20-30% niedriger ausgefallen als üblich. Noch kritischer könnte die Lage bei den Kulturen werden, die derzeit noch auf den Feldern stehen.
8: Bei Zuckerrüben, Kartoffeln, Mais, aber auch Möhren und Zwiebeln. Da findet gar kein Wachstum mehr statt. Die Blätter werden abgeworfen und da droht jetzt wirklich eine Missernte, eine sehr schlechte Ernte. Das sieht gar nicht gut aus.
6: Der Präsident des Rheinischen Landwirtschaftsverbands Erich Gussen hält bei einzelnen Betrieben sogar Ernteverluste von mehr als 50% für möglich. Eigentlich müssten geringere Erträge dafür sorgen, dass die Landwirte ihre Ernte zu höheren Preisen verkaufen können. Ganz so einfach ist es allerdings nicht. Zum einen spielt gerade beim Weizen der Weltmarkt eine wichtige Rolle. Eine schlechte Ernte in Deutschland kann durch eine bessere Ernte in anderen Teilen der Welt ausgeglichen werden, sodass sich der Preis kaum ändert. Außerdem einigen sich die Landwirte oft schon weit im Voraus mit der Lebensmittelindustrie auf die Preise. Das soll für Planungssicherheit sorgen, rächt sich aber für die Landwirte, wenn die Ernte schlechter ausfällt als gedacht, sagt Agrarökonom Martin Keim von der Universität Bonn.
9: Ein Weizen einer bestimmten Qualität, da werden Lebensmittelunternehmen Kontrakte für den Kauf abschließen und damit sichern sie sich ab vor Preisrisiken.
6: Und nicht nur die Ackerbauern sind von der Trockenheit betroffen. Schlechte Mais- und Grasernten verteuern auch das Futter für Rinder und andere Nutztiere. Die Folgen der trockenen Wochen könnten deshalb noch bis in den Herbst und Winter spürbar sein.
5: Ein Bericht von Sebastian Moritz war das. Und dann noch einmal die Falschfahrermeldung auf der A73, und zwar feucht Richtung Nürnberg. Zwischen Feucht und Langwasser wird uns ein Falschfahrer gemeldet. Fahren Sie äußerst rechts und überholen Sie nicht. Ich wiederhole noch einmal, auf der A73 feucht Richtung Nürnberg. Zwischen Feucht und Langwasser ist ein Falschfahrer unterwegs. Vorsicht da in beiden Richtungen. Wir kommen noch einmal zum Thema Landwirtschaft und mögliche Ernteausfälle aufgrund der Dürre. Tobias Dahlhaus ist Professor für Agrarbusiness an der Hochschule Rhein-Waal in Kleve und beschäftigt sich in seiner Forschung mit dem Einfluss und Management von Extremwetter in der Landwirtschaft. Mein Kollege Andreas Bursche vom Westdeutschen Rundfunk hat ihn gefragt, wie er die erwarteten geringeren Ernteerträge einordnet.
10: Auf Gesamtmarktlage können wir sagen, dass wir dieses Jahr bei vielen Kulturen, unter anderem auch im Getreide, weniger ernten werden. Spannender wird es dann, wenn man in die einzelnen Betriebe reingeht, weil die Lage ist eben sehr heterogen. Wir haben Teile Süddeutschlands, die extrem unter der Trockenheit leiden. NRW ist es auch vielerorts für alle sichtbar und ebenso auch in der Landwirtschaft. Wenn man dann aber in die einzelnen Betriebe reingeht, dann sieht es eben sehr heterogen aus. Viele leiden sehr, viele leiden weniger. Und das ist dann im Prinzip schwierig, auf diesen aggregierten Zahlen festzuhalten.
11: Okay. Ja, jetzt kann man natürlich sagen, Landwirtschaft hieß schon immer, man ist vom Wetter abhängig, deswegen Rücklagen bilden in guten Jahren. Letztes Jahr war zum Beispiel überdurchschnittlich an Ertrag. Dieses ist zu trocken, die Jahre zuvor waren zu nass. Ist natürlich schwierig, dann mit Rücklagen bilden, ne?
10: Ja, generell kann man sagen, in der Landwirtschaft ist das Wetter eigentlich nie perfekt. Und es ist immer, kommt dann immer auch noch die Marktlage dazu, wie sich Preise entwickeln. Nichtsdestotrotz können die Betriebe auch außerhalb von Rücklagen Managementmaßnahmen ergreifen, um sich eben resilienter gegen Trockenheit aufzustellen. Das ist dann Sortenwahl, Bodenbearbeitung. An vielen Stellschrauben kann gedreht werden, um eben sich gegen Trockenheit resilient aufzustellen. Nichtsdestotrotz haben wir dann natürlich Jahre wie dieses, wo diese Maßnahmen dann auch ihre Grenzen erreichen.
11: Jetzt hatten Sie gerade gesagt, es ist im Moment sehr heterogen, wenn man auf Deutschland im Ganzen schaut oder im Detail dann auf die Betriebe selber. Woran hängt das denn? Ist das eine Glückssache, dass ich in einer Region bin mit meinem Betrieb, mit meinen Feldern, wo ein wenig mehr Regen ist als in anderen? Oder hat das noch andere Gründe, dass es den einen besser geht als den anderen?
10: Ja, also regionale Unterschiede sind dieses Jahr extrem. Man merkt das vielleicht selber am Wetter. Es ist Regen angesagt und dann ist die Hoffnung groß, ob jetzt an diesem Standort auch was runterkommt und dann ist es vielleicht doch erst ein paar Kilometer weiter. Also das ist dieses Jahr sehr unterschiedlich, lokal, regional. Bodenverhältnisse spielen eine große Rolle. Wie lange kann mein Boden das Wasser speichern? Sandige Böden sind sehr schnell leer sozusagen. Böden in der Köln-Aachener Bucht, super Böden, können das Wasser dann etwas länger halten. Aber wir können auch im Kleinen, wenn man jetzt durch die Felder fährt, sehen, zwei Maisfelder, die direkt nebeneinander stehen, können ganz unterschiedlich aussehen. Und das liegt dann eben am Ende des Tages nicht nur am Wetter, an den Bodenverhältnissen, sondern auch am Management auf den Betrieben selber.
11: Okay, und da haben Sie gesagt, also sind Sie gerade so drüber geflogen, da würde ich gerne noch mal ein bisschen tiefer rein. Da haben Sie gesagt, da kann der Landwirt aber auch so einiges schon machen. Was denn, wenn wir auf die Klimaveränderungen, Extremwetterereignisse, beziehungsweise auch jetzt wie das Trockenheit, wenn wir da mal das weiterdenken, was ist da nötig, sich richtig aufzustellen, damit wir weiterhin was zu essen haben?
10: Ja, also zunächst mal muss man da sagen, dass wir eine sehr gute Versorgungslage in Deutschland haben. Selbst auch diese Trockenheit, die wir gerade sehen, wird nicht dazu führen, dass wir leere Supermarktregale haben.
11: Wobei der Bauernpräsident sagt, das halten die Landwirte hier alles nicht mehr lange durch. Also dann ist das übliche Lobbygeklapper?
10: Die Aussage von dem Bauernpräsident habe ich jetzt nicht vorliegen, aber wie gesagt, die wirtschaftliche Lage für einzelne Betriebe durch so eine Trockenheit kann sicherlich prekär sein. Jetzt hatten Sie gesagt, dass wir nichts mehr zu essen haben. Das ist ja dann eher so eine Gesamtmarktlage, so ein gesamtgesellschaftliches Bild. Und da haben wir sicherlich genug zu essen. Aber die Lage für einzelne Betriebe kann prekär sein. Und das liegt dann eben an der Grundstruktur, an der Aufstellung des Betriebes. Was ist es für ein Betrieb? Bin ich rein auf Ackerbau fokussiert? Habe ich vielleicht auch noch Tierhaltung dabei? Welche Kulturen baue ich an? Und aus diesem Mix an Betriebstyp und den Managementmaßnahmen darin ergibt sich dann halt meine betriebsindividuelle Resilienz sozusagen gegenüber der Trockenheit und der Hitze.
11: Okay, und müssen wir auch ganz kurz noch zum Schluss in Sachen Bepflanzung, also was wir pflanzen, auch was für Arten, nochmal neu denken? Hashtag genetische Veränderungen, die dann resilienter sind, zum Beispiel gegen Trockenheit?
10: Ja, Züchtung spielt bei der Resilienz eine große Rolle und hat auch immer eine große Rolle gespielt. Das ist auch was, wo der Staat unterstützen kann. Wir haben Sortenversuche seitens und Sortenentwicklung seitens des Staates. Und da kann Resilienz eine große Rolle spielen. Aber es ist im Prinzip am Ende des Tages ein Mix aus betrieblichen Maßnahmen und eben, wenn diese betrieblichen Maßnahmen nicht mehr greifen, dann vielleicht auch eine Art Versicherung am Ende des Tages gegenüber dieser Trockenheit, um Landwirte vor existenzbedrohenden Situationen, wirtschaftlich existenzbedrohenden Situationen zu schützen.
5: Sagt Tobias Dahlhaus. Er lehrt an der Hochschule Rheinwahl in Kleve. Und hier noch ganz kurz eine Entwarnung für die A73 Feucht Richtung Nürnberg. Kein Falschfahrer mehr zwischen Feucht und Langwasser.
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5: Der Ölpreis, er legt weiterhin einen Zickzackkurs hin mit vielen Ausschlägen, aber ganz generell ist er etwa zum Stand bei Kriegsbeginn im Iran deutlich gesunken. Sprit bleibt trotzdem teuer, vor allem Diesel. Dahinter steckt nicht nur die Lage an der Straße von Hormus, sondern zunehmend auch ein Engpass bei Raffinerien und fertigen Kraftstoffen. Mehr dazu von Angela Göpfert.
12: Die Spritpreise in Deutschland ziehen wieder an. Besonders Diesel hat sich in den vergangenen Wochen kräftig verteuert. Dabei ist der Ölpreis seit seinem Kriegshoch Ende April deutlich gefallen. Doch an der Tankstelle kommt davon vergleichsweise wenig an. Denn der Ölpreis ist nur ein Teil der Rechnung. Tula Nguyen, Rohstoffexpertin der Commerzbank.
13: Die Tankstellen kaufen ja kein Rohöl ein, sondern sie kaufen das Produkt ein, also Diesel, Benzin etc. Das heißt, das ist eigentlich der relevante Preis.
12: Und genau hier spielt die Verarbeitung in den Raffinerien eine Rolle. Aus Rohöl müssen erst Diesel und Benzin hergestellt werden und das kostet.
13: Die Kosten sind variabel, die können sich verändern. Die sind natürlich in normalen Zeiten relativ stabil, aber wir befinden uns momentan nicht in normalen Zeiten.
12: Der Aufschlag von Diesel gegenüber Rohöl liegt zurzeit nahezu auf Rekordniveau. Denn weltweit sind fertige Kraftstoffe knapp. Aus dem Nahen Osten kommen seit Beginn des Irankriegs weniger Ölprodukte. Zugleich haben ukrainische Drohnenangriffe russische Raffinerien beschädigt. Seit Anfang Juli verschärft zudem ein russischer Exportstopp für Diesel die Lage. Das spürt auch Deutschland, obwohl es selbst keinen russischen Diesel mehr importiert.
13: Wir stehen in Konkurrenz mit Asien, dem sowohl die Lieferungen aus dem Nahosten fehlen, als auch die Lieferungen aus Russland. Ja, und deswegen kommt dementsprechend auch die höheren Preise bei uns in Europa an.
12: In Deutschland kommt ein weiterer Faktor hinzu, das Niedrigwasser am Rhein. Die niedrigen Pegelstände sorgen hierzulande für höhere Transportkosten. Auch beim Öl bleibt die Lage angespannt. Über die Straße von Hormus dürfte auf absehbare Zeit weniger Öl fließen als vor dem Krieg. Ulrich Kater, Chefvolkswirt der Deka Bank, rechnet deshalb weiter mit hohen Preisen.
14: Es wird dauerhaft nicht so viel Volumen dort transportiert werden, sodass die Preise wahrscheinlich sich bis zum Jahresende und ins nächste Jahr rein nicht stark verändern. Das heißt, eine Spanne von 80 bis 100 US-Dollar beim Rohöl wird wahrscheinlich erhalten bleiben.
12: Beim Diesel richtet sich der Blick nun auf die USA. Als einer der größten Exporteure weltweit haben sie ihre Lieferungen zuletzt deutlich ausgeweitet. Doch viel Spielraum bleibt nicht. Die Raffinerien sind bereits nahezu voll ausgelastet. Die Lagerbestände an Diesel und Heizöl so niedrig wie seit 30 Jahren nicht mehr zu dieser Jahreszeit. Im Winter könnte sich die Lage weiter zuspitzen. Denn dann steigt auch in den USA die Nachfrage nach Heizöl, einem chemisch engen Verwandten von Diesel. Für Rohstoffexpertin Nguyen stellt sich deshalb die Frage, ob die USA weiterhin so viele Ölprodukte exportieren können wie derzeit.
13: Wenn sie das nicht tun, dann haben wir noch ein zusätzliches Problem. Dass dann nicht nur weniger Ölprodukte aus dem Nahen Osten kommen, aus Russland, dann auch noch aus den USA. Und das könnte dann die Preise nochmal nach oben treiben.
12: Für Autofahrer bedeutet das, selbst ein sinkender Ölpreis garantiert derzeit noch keine deutlich günstigeren Spritpreise. Solange Raffineriekapazitäten knapp bleiben und wichtige Lieferströme ausfallen, dürfte vor allem Diesel teuer bleiben. Eine schnelle Entspannung an den Tankstellen ist nicht in Sicht.
5: Angela Göpfert informierte. Bei einem schweren Erdbeben vor der Küste Indonesiens sind mindestens 47 Menschen ums Leben gekommen. Das Beben der Stärke 7,7 und weitere Nachbeben erschütterten den Osten des Inselstaates. Besonders betroffen war die Insel Flores. Viele Gebäude sind dort zerstört. Aus dem ARD-Studio Südostasien mehr dazu von Anna-Lu Beckmann.
15: In den frühen Morgenstunden um 4.58 Uhr Ortszeit erschütterte das Beben Teile Ostindonesiens. Handyaufnahmen zeigen, wie Bewohner der Insel Flores aus ihren Häusern stürmen. Auf anderen Videos ist zu sehen, wie ganze Gebäude einstürzen. Das Beben sei sehr stark gewesen. Es sei das erste Mal, dass er so etwas gespürt habe, sagt der 16-jährige Juan Rinto. Er lebt in dem kleinen Dorf Talibura im östlichen Teil der Insel Flores. Er habe noch geschlafen, als das Beben einsetzte, erklärt er einem Reuters-Kamerateam. Er sei wie viele andere den Berg hochgerannt, sagt er. Genau dazu hatten die Behörden unmittelbar nach dem Beben aufgerufen. Die Menschen sollten die Küstenorte verlassen, sich in höher gelegene Gebiete begeben. Rund 3 Stunden lang galt eine Tsunami-Warnung. Indonesien liegt direkt auf dem sogenannten Pazifischen Feuerring. Es ist die geologisch aktivste Zone der Welt. Immer wieder kommt es zu Erdbeben und Vulkanausbrüchen. Doch so etwas wie jetzt, das haben die meisten Inselbewohner noch nie erlebt, wie die 51-jährige Nona schildert. Das Beben war gewaltig, die Erschütterung war so stark. Wir waren mit 13 Personen bei uns im Haus und dann sind wir alle weggerannt, um uns in Sicherheit zu bringen. Unzählige Rettungskräfte sind auf Flores im Einsatz. Sie kämpfen sich durch die Trümmer, wie hier in einem zerstörten Hafengebäude in der Stadt Momer. Zu einem Team der Nachrichtenagentur AFP sagt der örtliche Einsatzleiter: Hier im Regierungsbezirk Sika hat das Rettungs- und Suchteam bereits 3 Opfer evakuiert. 2 davon wurden verletzt, 1 Person wurde tot aufgefunden. Laut offiziellen Angaben hatte das Beben eine Stärke von 7,7 und ereignete sich etwa 70 Kilometer vor der Nordküste der Insel Flores. Es folgten mehrere Nachbeben. Unzählige Straßen seien nach Erdrutschen nun nicht mehr befahrbar. Stromausfälle in einigen Städten und Dörfern würden den Informationsfluss stören und so die Such- und Rettungsmaßnahmen behindern, heißt es von Polizeikräften. Die nationale Katastrophenschutzbehörde sammle aktuell noch Informationen zum Ausmaß des Bebens und seinen Folgen.
5: Anna-Lou Beckmann informierte und wir blicken nach Berlin. Da fand die Techno-Veranstaltung Rave the Planet zum 5. Mal statt. Natürlich stand das Ganze unter dem Eindruck des Anschlages auf den Berliner CSD. Aus Berlin berichtet Jule Lippig.
16: Laute Bässe, tanzende Menschen, 35 Grad und mehr als 300 internationale DJs und Live-Acts. Auch bei der 5. Auflage demonstrieren tausende Techno-Fans für Frieden, Zusammenhalt und für den Schutz der Techno-Kultur. Das Motto Imagine Love. Dazu DJ und Geschäftsführer Dr. Motte auf der Eröffnungsrede.
17: Mögen alle Menschen glücklich sein, an Liebe denken, miteinander, alle heute hier.
16: Der Umzug eröffnete mit einer Schweigeminute für die Opfer des mutmaßlich islamistischen Anschlags am Rande des CSD vor 3 Wochen. In der Eröffnungsrede appellierten die Veranstalter gemeinsam mit dem CSD Berlin und dem Karneval der Kulturen, Haltung zu zeigen und auch bei den Wahlen im September für die Demokratie einzustehen. CSD-Vorständin Julia Mioska:
18: Lasst uns mutig sein und lasst uns Haltung zeigen.
16: Nähert man sich dem Veranstaltungsgelände, merkt man schon, nach dem Anschlag beim CSD vor gerade einmal 3 Wochen wird hier sehr genau hingeschaut. 1500 Polizisten sind vor Ort. Rund um den Umzug hat die Polizei 3 Schutzzonen eingerichtet. Dazu Polizeisprecher Jörn Iffländer.
19: Wir haben es ja anders als noch vor 3 Wochen beim CSD, wo die Veranstaltung wirklich auch durch die ganze Stadt gezogen ist, haben wir hier den großen Vorteil, dass die Veranstaltung hier wirklich sehr eng auf engem Raum zwischen Brandenburger Tor und Siegessäule stattfindet. Und um diesen Bereich haben wir eine sehr enge Schutzzone gezogen. Da ist keinerlei Verkehr möglich. Und wir haben darüber hinaus eine zweite Schutzzone gebildet. Auch da haben wir den Verkehr komplett rausgenommen und gucken individuell, wer dort durch muss. Und wir haben auch noch einen dritten Sicherheitsbereich eingerichtet, wo wir mit Verkehrskontrollen, wo wir mit Einsatzkräften noch mal gucken, wer bewegt sich in dem Bereich.
16: Felina aus Berlin war am Abend des Anschlags auf dem CSD Berlin. Auf dem Rave the Planet zu tanzen, war für sie dennoch keine Frage.
20: Beim CSD waren wir auch 1/2 Stunde, bevor das passiert ist, waren wir noch an dieser Ecke. Und dann ist das passiert, als wir auf dem Weg nach Hause waren. Und ich habe das erst so richtig danach realisiert. Aber es war für mich keine Frage, herzukommen. Ne? Umso mehr Leute hierher kommen, desto mehr zeigen wir, wir haben keine Angst. Wir machen trotzdem unser Ding weiter. Der kann kommen, wer möchte. Und wir lassen uns hier nicht aus dem Konzept bringen.
16: Die Teilnehmenden fühlen sich größtenteils sicher. Sie sind aufgeheitert, sie haben Lust zu tanzen und diesen Tag zu genießen. Bei 35 Grad eine Herausforderung für einige. Sie ziehen sich in den kühlen Schatten des Tiergartens zurück. Andere tanzen unter dem Wasserwerfer der Polizei.
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2: Mit Moritz Knorr. Deutschlands Schwimmsenkrechtstarter Johannes Liebmann ist neuer Weltrekordhalter über 1500 Meter Freistil. Bei den Europameisterschaften in Paris schwamm der 19-Jährige eine Fabelzeit und sicherte sich sein zweites Gold bei dieser EM.
21: Das sind schon die letzten Meter für Johannes Liebmann, hat sich weit abgesetzt vom Feld. Jetzt kommt er an, Begeisterung der Zuschauer. Jetzt schlägt er an die Zeit, 14, 26, 79, neuer Weltrekord. Nicht nur Europameister, Johannes Liebmann, was für eine Show.
2: Liebmann unterbot die bisherige Bestmarke des US-amerikanischen Olympiasiegers Bobby Fink damit um fast 4 Sekunden und konnte seine Leistung im Anschluss selbst gar nicht richtig realisieren.
22: Ja, ich bin mega, mega glücklich. Besser hätte es wirklich nicht laufen können. Die Zeit ist unglaublich schnell. Mit der hätte ich auch nicht gerechnet. Was genau mir vorgeht, weiß ich selber noch nicht genau. Es ist auf jeden Fall viel. Muss ich jetzt auch erstmal gucken, dass ich heute Nacht wieder schlafen kann.
2: Zwei weitere deutsche Medaillen kamen noch hinzu. Oliver Clement gewann im selben Rennen wie Liebmann Bronze. Außerdem holte die Mixed-Staffel Silber über 4x200 Meter Freistil. Und auch bei der Leichtathletik-EM in Birmingham ging der Medaillenregen für die deutsche Mannschaft weiter. Am vorletzten Wettkampftag kam noch 3x Edelmetall hinzu. Irina Gnev hat die Übersicht.
23: Was für eine Show. Seinen besten Wurf hat sich Speerwerfer Julian Weber für seinen letzten Versuch aufgespart. Und was für einen sensationellen 90,40 Meter. Eine Liga für sich. Damit verdrängte Weber Nick Thumm auf Rang 2 und krönte sich zum zweiten Mal zum Europameister. Für Thumm ist EM Silber der größte Erfolg seiner noch jungen Karriere. Spektakel wurde auch die deutsche 4x100 Meter Staffel. Auch ohne Owen Ansah, den Europameister über die 200 Meter, sprintete das DLV-Quartett zu Silber. Den Sieg sicherten sich die favorisierten Briten. Bronze holte Belgien.
2: Ebenfalls golden war der Tag für die deutschen Turnerinnen bei der EM in Zagreb. Helen Kevrich sicherte sich den Titel am Stufenbarren. Ihre Teamkollegin Carina Schönmeier gewann dazu noch Silber am Sprung. In der zweiten Fußball-Bundesliga haben sich der 1. FC Kaiserslautern und der Karlsruher SC im Topspiel des zweiten Spieltags 0:0 unentschieden getrennt. Stefan Kersthold berichtet.
24: Keinen Sieger und keine Tore hier beim Südwestderby zwischen dem 1. FC Kaiserslautern und dem Karlsruher SC. Vor ausverkauftem Haus, knapp 50.000 auf dem Betzenberg, trennen sich beide Teams mit einem 0:0. Die besseren Möglichkeiten hatte über die gesamte Partie hinweg der Karlsruher SC. Und da war es Julian Kral, der Keeper, der seine Mannschaft ein ums andere Mal vor einem Rückstand hier bewahrte. Und deswegen geht dieser Punktgewinn letztendlich für den 1. FC Kaiserslautern ein bisschen glücklich über die Bühne. Der KSC muss sich vorwerfen, aus seinen vielen Chancen nichts gemacht zu haben. Und so heißt es am Ende hier 0:0 zwischen dem FCK und dem KSC.
2: Und im Fußball der Frauen, da wurde bereits der erste Titel der Saison vergeben. Im Supercup gewannen Meister und Pokalsieger Bayern München souverän mit 3:0 gegen Vizemeister VfL Wolfsburg. Erich Wartusch.
25: Das Ergebnis vielleicht etwas zu hoch, denn in der ersten halben Stunde war der VfL das bessere Team, während der Meister und Pokalsieger keine einzige Torchance kreieren konnte. Der Führungstreffer höchst kurios, ein Kopfball von Damjanovic senkt sich wie eine Bogenlampe. Wolfsburgs Keeperin Stina Johannes fängt den Ball, macht aber Rückwärtsschritte, stößt gegen den Pfosten und plötzlich ist die Kugel hinter der Torlinie. Auch beim 2:0, einem gefühlvollen Freistoßschlenzer von Clara Bühl ins lange Eck, sieht Johannes nicht so gut aus. Clara Bühl, sowieso die beste Spielerin des Tages, gleich zu Beginn der zweiten Hälfte tanzt sie im Strafraum ihre Gegenspielerin aus und erzielt das 3:0. Wolfsburg hatte Chancen, muss aber letztlich die Cleverness und die Dominanz der Münchnerinnen auch zu Beginn der neuen Saison anerkennen.
2: Und am nächsten Wochenende starten die Frauen dann auch in die Bundesliga-Saison.
26: Und so viel von Moritz Knorr aus unserer Sportredaktion.
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26: um 23.30 Uhr mit Milat Kupay. Während die Menschen in Hürtgenwald-Gay in der Eifel nach dem Waldbrand noch heute Abend in ihre Häuser zurück dürfen, wachsen die Sorgen im nur rund 20 Kilometer entfernten Monschau. Die Stadt hat wegen eines weiteren Waldbrandes im nahegelegenen Hohenwenn in Belgien Bewohner mehrerer Siedlungen aufgefordert, sich auf eine mögliche Evakuierung vorzubereiten. Aus der Nachrichtenredaktion Rainer Glitz.
1: Anwohner sollten bei Verwandten oder Freunden unterkommen. Die Einrichtung von Notunterkünften werde vorbereitet, hieß es. Doch allerdings sprechen die Behörden von vorbeugenden Maßnahmen. Auf belgischer Seite seien die Ortschaften Küchelscheid und Leikaul bereits evakuiert worden. Der in Belgien wütende Waldbrand hat mittlerweile etwa eine Fläche von 2000 Hektar erfasst. Zum Vergleich, im Hürtgenwald brannten bis zu 300 Hektar Wald.
26: Auch rund zwei Monate nach Unterzeichnung des Rahmenabkommens zwischen Teheran und Washington scheint ein Ende des Iran-Krieges weit entfernt. Statt wie geplant Fortschritte in der Frage des iranischen Atomprogramms zu erzielen, provozierte US-Präsident Trump mit einer neuen Ankündigung. Wörtlich sagte Trump, er werde die Straße von Hormuz zu amerikanischem Territorium erklären. Teheran wies die Pläne zurück. Die Bundeswehr will den UN-Einsatz in Haiti logistisch unterstützen. Dieser läuft seit 2025 mit dem Ziel, kriminelle Banden zu bekämpfen, die weite Teile des Landes kontrollieren. Aus Berlin, Kirsten Girschig.
3: Das Bundesverteidigungsministerium teilt mit, kurzfristig würden Lufttransportkapazitäten bereitgestellt. Damit wollen die deutschen Streitkräfte bei der Verlegung von Ausrüstung und Material helfen. Der Transporteinsatz soll in den nächsten Wochen erfolgen. Damit werde die Bundeswehr die Länder unterstützen, die für den UN-Einsatz in Haiti Truppen vor Ort bereitstellen. Die Bundeswehr unterstützt sie bereits bei der Ausbildung und mit Schutzausrüstung für deren Soldatinnen und Soldaten.
26: Die Berliner Polizei hat eine erste positive Bilanz der großen Technoparade Rave the Planet im Tiergarten gezogen. Ein Sprecher sagte, angesichts der Zahl der Teilnehmer ist alles bisher strömungsarm verlaufen. Mehrere 10.000 Menschen feierten zwischen Großem Stern und Brandenburger Tor. Das Spektakel war die erste Großveranstaltung in Mitte nach dem islamistischen Terroranschlag am Rande des Christopher Street Days vor 3 Wochen. Es fand unter erhöhten Sicherheitsvorkehrungen statt. Und das Wetter in Deutschland. Heute Nacht mal mehr, mal weniger Wolken und vor allem im Nordosten und im Süden einzelne Schauer, 21 bis 15 Grad. Tagsüber Sonne, Wolken und vor allem im Süden Schauer und Gewitter, 21 bis 24 Grad im Norden und Osten, sonst 26 bis 32 Grad. Und am Montag wechselhaft mit Schauern, im Süden wieder Gewitter, 21 bis 25 Grad. Das waren die Nachrichten.
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26: Die A1 Lübeck-Fehmarn ist zwischen Neustadt-Pelzerhaken und Lensahn in beiden Richtungen wegen eines Polizeieinsatzes gesperrt. Die A4 Erfurt Richtung Chemnitz ist zwischen Erfurt-West und Erfurt-Ost nach einem Unfall gesperrt. A5 Karlsruhe Richtung Frankfurt zwischen Karlsruhe-Durlach und Bruchsal 2 Kilometer Stau im Baustellenbereich. Und die A73 Nürnberg Richtung Bamberg ist zwischen Hirscheid und

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1: Und bevor wir gleich das Rechnen anfangen, erstmal diese Diskussion. Was ist da überhaupt passiert, dass das jetzt so abgeht? Allen war schon lange klar, das mit der Rente, das muss irgendwie mal auf andere Füße gestellt werden. Da muss sich was ändern, sonst funktioniert das einfach irgendwann überhaupt nicht mehr. Aber solche Reformen sind natürlich immer unschön, ne? Alle haben das Gefühl, boah, da wird mir was weggenommen. Und deshalb hat die Bundesregierung das ganz clever gemacht und hat gesagt, na dann lassen wir doch die Experten beraten. Wir sind nicht die Bösen, sondern die Experten haben Vorschläge. Und im Juni gab es dann ein Ergebnis. Die Rentenkommission. Die hat 33 Empfehlungen vorgelegt und die Empfehlung Nummer 6, die hat es in sich gehabt. Die abschlagsfreie Rente, hieß es, für besonders langjährig Versicherte soll weg.
2: Und darüber diskutiert jetzt halb Deutschland. Ich muss gestehen, ich gehöre bislang zur anderen Hälfte. Ich gucke mir das so von der Seitenlinie an und denke so, naja, also hat mich noch nicht so richtig gepackt bislang, weil mein Gefühl immer ist so, naja, ich arbeite halt noch knapp 30 Jahre, bis das für mich so richtig relevant ist. Wer weiß, was dann ist? Kurzum, hat das Thema irgendwas mit mir zu tun?
1: Voll! Gerade weil du ja noch so lange arbeiten musst. Und du möchtest ja auch irgendwie davon ausgehen, dass dieses Rentensystem ja auch für dich noch was übrig hat am Ende. Und da ist es jetzt ganz wichtig, wie es damit weitergeht. Auch eben mit dieser Rente mit 63. Was mich nachdenklich macht, ist die Tatsache, dass tatsächlich fast alle Ökonomen darin das große und teure Problem unseres Rentensystems sehen. Fast alle sagen, wir müssen diese abschlagsfreie Frührente, wie sie heißt, abschaffen. Sagen auch so Leute, die überhaupt nicht im Verdacht stehen, super konservativ zu sein. Wie zum Beispiel Marcel Fratscher vom Deutschen Institut für Wirtschaftsforschung. Er meint, dass das sogar das finanziell wichtigste Element der geplanten Rentenreform ist. Er sagt, ohne dieses Element ist die Rentenreform tot.
2: Aber wenn er sagt, das finanziell wichtigste Element, dann klingt das für mich nach, wenn wir das nicht machen, wenn wir die Rente mit 63 nicht abschaffen, dann wird's teuer. Also auch für mich?
1: Ja. Vielleicht sogar unbezahlbar.
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1: Was kostet es uns, wenn wir an der Rente mit 63 festhalten? Dann starten wir direkt mit Fakt 1. Und der ist schon ein bisschen absurd. Die Zahl, ne, über die wir alle reden. Also diese 63, ja, die stimmt eigentlich gar nicht mehr. Es geht eigentlich eher um 64,5 oder 65.
2: Aha, warum?
1: Ja, diese Rente mit 63 gibt's eigentlich gar nicht mehr. Als die eingeführt wurde, ja, da lag die Grenze noch bei 63. Heute liegt sie aber schon bei 64,5 und in ein paar Jahren dann bei 65. Weil die Regel ja nur besagt, du darfst 2 Jahre früher raus. Früher als das normale Renteneintrittsalter. Das ist ja Schritt für Schritt erhöht worden und wird Schritt für Schritt weiter erhöht bis auf 67. Und wenn das passiert, dann wandert eben auch diese abschlagsfreie Frührente nach hinten und dann sind wir am Ende eben bei 65.
2: Aber eigentlich müssten wir jetzt schon den Namen Rente mit 63 einkassieren.
1: Das ist mir aber zu kompliziert. Weil ich weiß, es heißt nämlich ganz fürchterlich, abschlagsfreie Rente für besonders langjährig Versicherte mit 45 Beitragsjahren. Ist das dein Ernst, dass du das lieber sagen willst?
2: Ich wollte gerade überlegen, ob ich da so eine coole Abkürzung mit in allen Anfangsbuchstaben hinkriege. Aber nee, ich verstehe schon. Das ist wirklich kompliziert. Habt ihr vielleicht gute Vorschläge? Schreibt uns gern eure Vorschläge an plus-podcast@ard.de.
1: Okay, auch wenn es jetzt nicht ganz richtig ist, wir bleiben jetzt erstmal der Einfachheit halber bei Rente mit 63 und ihr denkt euch einfach in Anführungszeichen dazu, dass das die alte Zahl ist und jetzt ein bisschen nach oben gegangen ist. Okay, wir kommen jetzt zu Fakt 2. Wie viele Menschen nutzen denn diese Regel überhaupt?
2: Boah, ja, aus dem Bauch heraus würde ich ja denken, alle, die können, alle, die, also super viele, oder? Weil, ich meine, wenn man entscheiden kann, früher ohne finanzielle Einbußen in Rente zu gehen, früher nur machen, worauf man Lust hat, ohne frühes Aufstehen, also ich würde es machen.
1: Ja, machen ganz viele. Das zeigen die Zahlen der deutschen Rentenversicherung. Es ist echt kein Nischending, ne? Jedes Jahr gehen zwischen 250.000 und 280.000 Menschen früher in Rente. Das ist tatsächlich ungefähr jeder Dritte.
2: Und sind es die mit den schweren Jobs, die schon arbeiten seit der Ausbildung mit 16? Sind es die, die es echt verdient haben und die auch einfach nicht mehr länger können?
1: Ja, so war zumindest mal die Idee dahinter, ne? Damals, als die Rente mit 63 eingeführt wurde, gibt es übrigens erst seit 2014. Damals wollte man genau diese Menschen entlasten, die jahrzehntelang richtig harte Jobs gemacht haben, die Mauer.

0: Die Fliesenleger, Altenpflegerinnen, Berufe, die körperlich und aber auch psychisch oft echt anstrengend sind und an die Substanz gehen.
1: Und jetzt bin ich sehr gespannt, ob aus dieser Idee auch Realität geworden ist.
0: Wenn man sich die Daten anschaut, dann sieht man, es sind eigentlich die anderen. Es sind die Besserverdienenden, es sind die Gesunden und es sind die Männer.
1: Ah ja, spannend. Habt ihr rausgefunden, woran das liegt?
0: Ja, also wenn man so 45 Beitragsjahre zusammenkriegen will, ne, dann braucht man tatsächlich echt so eine super stabile Erwerbsbiografie, wie es heißt. Ne? Du musst durchgearbeitet haben von der Ausbildung an, wenige Brüche, keine langen Phasen von Arbeitslosigkeit, Schwangerschaft, in Klammern Mutterschaft, ne, auch so, ne, so Kinder kriegen passen da, das passt da einfach nicht so gut rein. Bei Geringverdienern, bei Müttern, Menschen mit gesundheitlichen Einschränkungen oder eben auch Lücken so im Lebenslauf, da sieht das einfach oft schnell anders aus. Da kommt man oft gar nicht auf diese 45 Beitragsjahre.
1: Also wenn ich zusammenfasse, viele nutzen die Regel, aber sie hilft nicht automatisch denen, die am dringendsten Entlastung bräuchten.
0: Bingo. Genau so. Und damit sind wir bei Fakt 3. Was kostet das Ganze? Also wenn ich jetzt mit 63 in Rente gehe, dann zahle ich ja ab dem Moment nichts mehr ein. Das kann jeder machen, aber dann muss ich normalerweise auf Geld verzichten.
1: Okay, aber das geht.
0: Ja, also man muss 35 Jahre lang eingezahlt haben. Das ist die Bedingung. Dann kann man in Rente gehen, aber wenn man eben noch keine 45 Beitragsjahre gearbeitet hat, dann muss man mit diesen sogenannten Abschlägen leben. Also wenn ich eher aufhöre zu arbeiten, dann bekomme ich einfach auch weniger Geld.
1: Wenn du es aber geschafft hast, bis 63 deine 45 Arbeitsjahre schon geleistet zu haben, dann kannst du bislang in Rente gehen und dir wird nichts abgezogen, richtig?
0: Das stimmt. Und das ist den Experten, sagen sie, zu teuer. Die Deutsche Rentenversicherung schreibt uns, die abschlagsfreie Rente mit 63 verursacht Mehrkosten von 3,5 Milliarden Euro. Und das Geld hat ja auch die Rentenversicherung nicht einfach so rumliegen. Weil die mit allen Zahlungen gar nicht hinkommen, gibt es für die Rentenversicherung Bundeszuschüsse. Das heißt, die Rente mit 63 wird nicht nur über unsere Rentenbeiträge bezahlt, sondern auch über unser Steuergeld. Und wer zahlt die Steuern?
1: Naja, ich, ja. Du, alle, die Geld verdienen. Ja. Aber wenn diese abschlagsfreie Rente wegfällt, dann würde das doch trotzdem was mit meinen Beitragssätzen machen, oder?
0: Ja, schauen wir uns jetzt mal an. Trommelwirbel, Zukunftsszenario.
1: Wow, ich bin gespannt.
0: Das Deutsche Institut für Wirtschaftsforschung hat es im Auftrag der Bertelsmann Stiftung durchgerechnet. Wenn die abschlagsfreie Rente für besonders langjährig Versicherte wegfällt, dann hätte das einen doppelten Effekt. Man müsste nicht mehr den vollen Satz an Rente zahlen und die Leute würden länger einzahlen. Insgesamt hätten wir bis zu 9,5 Milliarden Euro mehr im Topf pro Rentenjahrgang. Tendenz steigend.
1: Und das klingt ja wirklich nach einer Menge Geld.
0: Ja, aber man muss auch ein bisschen aufpassen. Ich habe ja gesagt, bis zu. Wie viel ist dann wirklich ist an Geld, was wir da einsparen könnten. Das hängt natürlich davon ab, wie die Menschen jetzt reagieren. Also arbeiten sie dann wirklich länger oder gehen sie trotzdem früher und nehmen Abschläge in Kauf?
1: Naja, ich würde vermuten, die meisten bleiben länger im Arbeitsleben, um Abzüge zu vermeiden, oder?
0: Ja, die Studie sagt, die gesundheitlich fit sind, für die ist das realistisch, dass sie länger arbeiten. Andere würden aber wahrscheinlich trotzdem früher gehen und dann eben Abschläge hinnehmen müssen.
1: Und das wären dann aber genau die Menschen mit gesundheitlicher Belastung oder unsicheren Jobs, ne?
0: Wahrscheinlich genau die. Und deshalb sagt die Studie auch, für diejenigen, die gesundheitlich einfach nicht mehr können, für die brauchst du eine Härtefallregelung. Aber es gibt noch eine andere Gruppe. Menschen, die privat oder betrieblich gut vorgesorgt haben, die könnten sich diese Abschläge leisten und dann trotzdem früher aussteigen.
1: Ah ja, das ist dann die Luxusvariante, ne?
0: Und wie man das hinkriegt, das fragen wir später einen Experten.
1: Okay, aber wenn wir jetzt mal bei der Rente mit 63 bleiben. Du sagst, wenn wir die abschaffen, dann können wir bis zu 9,5 Milliarden Euro sparen. Aber was heißt das jetzt genau für meinen Rentenbeitrag?
0: Normalerweise, wenn wir die Rente mit 63 so beibehalten würden, dann würde dein Rentenbeitrag in den nächsten Jahren echt deutlich steigen. Experten sagen mehrere Prozentpunkte. Wenn wir die Rente mit 63 aber abschaffen, dann könnte der Beitragssatz sogar fast stabil gleich bleiben. Davon geht zumindest das Forschungsinstitut Prognos aus.
1: Können wir das mal an einem Beispiel durchrechnen?
0: Ja, also es gibt ja diesen Median, dieses Mediangehalt, ne? Also das mittlere Einkommen in Deutschland. Das liegt bei 4.505,50 Euro brutto im Monat. Also ungefähr 4.500 Euro. Wenn die Rente bei 63 bleibt, dann läge der Rentenbeitrag insgesamt bei 901 Euro.
1: Und wenn sie abgeschafft wird?
0: Dann könnte der Beitrag um 22 Euro sinken. Arbeitgeber und Arbeitnehmer, die teilen sich die Summe ja. Also für dich als Arbeitnehmer heißt das 11 Euro weniger Beitrag im Monat, wenn die Rente mit 63 abgeschafft wird.
1: Okay, ich will mich jetzt nicht beklagen über jeden Euro, den ich dann mehr habe, aber 11 Euro klingt jetzt gar nicht so super viel.
0: Ja, weil die Rechnung geht ein bisschen anders. Ne? 11 Euro entweder mehr haben oder die Gegenvariante, du müsstest einfach deutlich mehr bezahlen als jetzt.
1: Stimmt.
0: Also sparen statt mehr ausgeben.
1: Ja, und ich habe ja auch gelernt, Kleinvieh macht auch Mist. Ne? Vor allem beim Sparen und Geldanlegen.
0: Ja, da haben wir echt viele Folgen schon zu gemacht. Muss mal reinhören.
1: Und wenn wir jetzt schon beim Thema sind, da werde ich ja nicht drum herum kommen. Ganz egal, wie unser Rentensystem in 30 Jahren aussieht, ich sollte mir so oder so Gedanken darüber machen, wie ich unabhängiger werde. Und dann kann ich ja bei der Gelegenheit auch gleich mal überlegen, was bräuchte es denn, was kann ich tun, damit ich auch weiterhin in Rente gehen kann, wann ich will, ohne finanzielle Nachteile. Und zwar auch dann, wenn die Rente mit 63 abgeschafft wurde.
0: Ja, das ist sowieso die beste Frage. Denn ich bin voll bei dir. Jeder, der hat ja Lust, in Rente zu gehen, ne? Wann immer er will. Und will auch gerne eher als 67 in Rente gehen. Und wenn es die Gesellschaft allgemein nicht zahlt, vielleicht kann man sich das selber zusammensparen. Wie funktioniert das? Damit man diese Abschläge, die man dann hinnehmen muss, nicht so schmerzhaft spürt, ne? Damit das nicht mehr so wehtut. Also, wie baue ich mir eine eigene Rente mit 63 oder von mir aus auch mit 65? Das fragen wir jetzt unseren Gast, Hartmut Walz. Er ist Professor an der Hochschule Ludwigshafen. Er ist Verhaltensökonom und spezialisiert auf Finanzen und hat einen eigenen Finanzblog. Hallo.
2: Ja, schönen guten Tag. Ich freue mich, dass ich bei Ihnen mitreden darf. Mitdenken darf.
0: Und Sie haben ja den David gehört, ne? Der möchte trotzdem mit 63 in Rente gehen, ohne finanzielle Einbußen erleben zu müssen. Wie viel muss er denn da so ansparen, um das zu schaffen?
2: Das lässt sich leicht errechnen, aber jetzt im Radio ohne Excel-Tabellen zeigen zu können, eben nicht zu schnell zeigen. Aber es ist überraschend wenig, denn er müsste ja nur diese Lücke überbrücken. Und ich habe mitbekommen, dass David eben noch in seinen besten Jahren ist. Und insofern hat er ja viel Zeit. Und wenn man das Geld dann einigermaßen gut anlegt, dann ist es mit überschaubaren Beträgen zu machen. Sehr, sehr effizient.
0: Ja, was heißt denn überschaubar? Sagen Sie jetzt, die 11 Euro pro Monat, die würden schon reichen oder muss ich 50 oder 300 einsetzen?
2: Wie alt ist David? Rückfrage.
1: 36.
2: 36 bis 63 sind 27 Jahre mit Zinseszinseffekt. Klug angelegt in einem, zumindest die ersten 20 Jahre von der Zeit, 100%igen Aktiendepot mit einer Durchschnittsrendite von etwa 8% nach Kosten, aber natürlich vor Inflation. Also ich denke, es sind eher die 11 als die 300 Euro.
0: Wow.
2: Aber der Zinseszinseffekt überrascht auch Professoren, die täglich damit arbeiten.
0: David?
1: Das klingt super.
0: Das eröffnet ganz neue Möglichkeiten.
1: Ich muss gleich noch meine Excel-Tabelle öffnen.
2: Ja. Was mir halt auffällt, ist, unser Problem ist jetzt auch gesellschaftlich, dass die Leute immer viel später anfangen, überhaupt Sozialversicherungsbeiträge, Rentenbeiträge einzubringen. Das heißt, was wir am Ende einsparen, das verlieren wir am Anfang. Mhm. Das ist ein ganz wichtiger Punkt.
0: Und das kostet einen nachher die schönen Rentenjahre.
2: Das ist das eine. Und das zweite, unsere Gesellschaft kostet es einfach Einzahlungen in die Rentenkasse, weil die deutsche Rente ist viel besser als ihr Ruf.
0: Okay. Ja,
2: also ich möchte auch in dem Zusammenhang wieder sagen, schauen Sie einfach mal an, wie die Rente nach dem Zweiten Weltkrieg war, als sie begann, wie sie heute ist, und vergleichen Sie das Wachstum der Rentenzahlung mit der Inflation. Das liegt weit drüber. Das heißt, in Kaufkraft, in Cappuccino oder in von mir aus Portionen Pommes mit Ketchup ist es immer mehr geworden.
0: Das Rentensystem ist gar nicht so schlecht wie sein Ruf. Aber,
2: es ist viel, viel besser.
0: Und ja. Sie würden sagen, es lohnt sich tatsächlich, das einfach so zu reformieren, dass es für die Zukunft gut aufgestellt ist.
2: Genau. Die Frage ist, ob wir jetzt ein bisschen kleinere Brötchen backen, ob wir jetzt eben auf diese Rente mit 63, so wie sie heißt, verzichten. oder ob wir künftige Generationen noch stärker belasten, die durch demografischen Wandel und einige andere Dinge ja ohnehin stark belastet werden. Und da bin ich bei dem Marcel Fratsch und bei den anderen führenden Makroökonomen. Wir müssen jetzt einfach den Gürtel ein bisschen enger schnallen. Mhm. Das ist eine sehr unangenehme Nachricht. Aber es trifft tatsächlich wiederum die Bessergestellten, die sich das eher leisten können.
1: Jetzt gibt es ja ganz unterschiedliche Vorgehensweisen. Die einen fuchsen sich da richtig rein ins Thema, jonglieren mit ganz vielen verschiedenen ETFs, Bitcoins, Gold. Und die anderen sind eigentlich nur komplett überfordert. Was ist das ideale Depot Ihrer Meinung nach?
2: Es ist so einfach. Also meine liebe Ehefrau und ich, wir haben ja auch dazu einen Finanzblog und wir publizieren auch dazu. Wir sind Protagonisten von der sogenannten KISS-Lösung. Das ist jetzt also nicht, dass wir immer küssen, sondern das heißt Keep it simple, stupid. Also ganz, ganz vielen Bürgerinnen und Bürgern wäre wirklich mit einem einzigen ETF, einem weltweit streuenden Produkt, da gibt es seit ein paar Jahren eins völlig seriös, Riesenvolumen, seriöser Anbieter mit 0,07% Kosten. Mhm. So, das heißt, von der Rendite der weltweiten Finanzmärkte kommt eigentlich alles an bis auf 0,07%. Mhm. Insofern wäre diese Einproduktlösung, ein weltweiter ETF, da muss ich gar nichts tun, da kann ich wirklich, wie Costolani sagte, dieser Altmeister, dieser Börsenguru, da kann ich jahrzehntelang in den Dornröschenschlaf gehen und müsste gar nichts tun.
0: Okay, jetzt hat die Bundesregierung aber gesagt, wir machen jetzt keinen Dornröschenschlaf mehr, weil den haben wir vielleicht gehabt, gerade was so Altersvorsorge angeht in Deutschland ganz lange. Und jetzt soll es eine staatlich geförderte Altersvorsorge geben, dieses Altersvorsorgedepot. Kann man das auch gut nutzen, um dann so eine Rentenlücke eventuell zu stopfen und zu füllen?
2: Das kann man auf alle Fälle gut nutzen. Wenn ich es in einem Wort sagen muss, es ist gut. Mhm. Aber auch da sollte man auf die Kosten achten. Und es steht ja im Gesetz jetzt, dass es ein öffentliches Angebot geben soll. Mhm. Und das soll sehr, sehr preiswert sein. Und ich möchte alle Ihre Zuhörer und Zuhörerinnen nur auffordern, bitte warten Sie es ab. Sie können im Dezember 2027 noch die volle Förderung kassieren.
0: Also ich würde mal sagen, danke für so viel Klarheit. Aber Sie kommen natürlich nicht ganz raus hier bei uns im Plus-Minus-Podcast. Denn David, wir haben immer noch unsere Rubrik.
1: Jeder bekommt die Frage gestellt, das persönliche Plus oder Minus, das wir so mitnehmen können. Die letzte Frage stellen wir wirklich jedem Gast. Kann und soll ich mir jetzt in diesem Fall sozusagen meine eigene Rente mit 63 basteln?
2: Also wenn ich solche Interesse habe, wenn ich finanzielle Freiheit möchte, dann sollte ich das tun. Klares Ja. Ich sollte es aber einfach halten. Und meine liebe Ehefrau und ich, wir verbrauchen, ich würde sagen, etwa 3 Stunden pro Jahr zur Verwaltung unserer Alterseinkünfte, unseres Vermögens.
0: Das ist aber ein super Plus. Also Herr Walz, da haben Sie mir aber als die, die gar keine Lust hat, sich mit all dem auseinanderzusetzen, ein super Plus geliefert. Also ein dickes, fettes Plus. Man kann sich eine Rente mit 63 sogar ganz einfach basteln. Vielen Dank, Herr Walz.
2: War schön, bei Ihnen zu sein. Danke und alles Gute. Tschüss.
1: Tschüss.
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1: Ja, dann machen wir unser Plus und Minus der Folge. Also, wenn ich ganz ehrlich bin, ich kann jeden verstehen, der nach 45 Jahren Arbeit früher in Rente gehen will. Ich werde das vermutlich nicht schaffen, aber für die ist die Rente mit 63 natürlich ein dickes Plus.
0: Ja, und das findet mein Bauch ja auch.
1: Und der Rest deines Körpers?
0: Naja, dieses klassische Dilemma, wenn der Kopf mitmacht und dann so rechnet, ja, aus der Sicht des Einzelnen ist das super, aber es müssen halt die anderen bezahlen. Und für wen auch, ne? Für die Bedürftigen zahlt man das vielleicht noch gerne, aber nur weil einer irgendwie eigentlich noch super drauf ist und sagt, nur ich gehe jetzt eher in Rente, da hat man dann wenig Lust zu. Also ich auch. Es ist teuer. Die meisten Ökonomen sagen, das ist Quatsch in unserem Rentensystem. Und deshalb ist die Rente mit 63, so wie sie im Moment ist, ein klares Minus für mich. Aber, ich habe noch ein Aber, David, so wie Herr Walz uns das gesagt hat, dass man sich eine eigene Rente mit 63 selbst finanziert, weil man rechtzeitig ein bisschen was zur Seite legt, vielleicht sogar auch die Ersparnis, die man beim Beitragssatz jetzt hat. Wir haben ja immer gesagt, ne, 5 Euro, 10 Euro pro Monat, super, alles anlegen und sicher machen, dass man später richtig fett was rauskriegt.
1: Aber dann komme ich nochmal zurück auf die Berufsgruppen, für die das ja eigentlich mal gedacht war. Die vielleicht wirklich einfach nicht mehr können, nachdem sie 63 sind, aber schon fast 50 Jahre gearbeitet haben, die aber vielleicht auch nicht genug Geld haben, um Herrn Walz Ratschläge monatlich zu befolgen.
0: Für die muss es eine Lösung geben. Das ist total klar. Und übrigens hat auch die Expertenkommission das schon klar ins Reformpapier reingeschrieben. Sie haben gesagt, es muss eine Härtefallklausel geben. Und darüber wird jetzt natürlich kräftig verhandelt innerhalb der Koalition. Das ist dann wieder die Aufgabe der Politik.
1: Okay, dann beantworten wir jetzt nochmal die Wirtschaftsfrage der Woche. Was kostet es uns, wenn wir an der Rente mit 63 festhalten?
0: Pro Rentenjahrgang 9,5 Milliarden Euro ungefähr. Und wenn die abschlagsfreie Rente bleibt, dann dürfte der Beitragssatz in den nächsten Jahren tatsächlich auch noch steigen.
3: Das könnt ihr mitnehmen.
0: Im Interview mit Hartmut Walz, da haben wir ja schon mal drüber gesprochen, wie wir unsere eigene Frührente uns selber basteln können. Mit ETFs. Oder eine andere Sache sind auch noch Betriebsrenten oder dieses Altersvorsorgedepot, das da kommt. Und jetzt haben wir noch einen anderen mega wichtigen Extra-Tipp für alle, die sagen, ja, aber alles gut und schön, ich habe Angst. Was ist denn, wenn ich es gar nicht schaffe bis zur Rente? Wenn ich krank werde, einen Unfall habe. Statistisch gesehen wird ungefähr jeder vierte Arbeitnehmer vorm Rentenalter berufsunfähig.
1: Ah, und das hat mir mein Vater immer gesagt, ne? Mach unbedingt eine Berufsunfähigkeitsversicherung, eine BU. Ist das auch dein Tipp jetzt?
0: Aber absolut. Papa hat total recht. Übrigens ist das ein Papa-Ding, hat meiner damals auch gesagt. Die BU zahlt eine monatliche Rente, wenn du deinen aktuellen Beruf, den du gerade so hast, voraussichtlich nicht mehr ausüben kannst, voraussichtlich länger als 6 Monate nicht mehr richtig ausüben kannst, weil du eben krank wirst oder einen Unfall hattest.
1: Das klingt sinnvoll, aber es klingt auch teuer.
0: Ja, und wie, das hängt dann tatsächlich davon ab, wie alt bist du, welchen Job hast du, wie gesund bist du. Da gibt es dann Beiträge zwischen 30 und 200 Euro im Monat. Echt eine Riesenspanne, aber es ist echt eine Investition, die wichtig ist.
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4: Der Autor Jochen Missfeld gehört zu den bedeutenden deutschen Schriftstellern seiner Generation. In seinen Romanen verbindet er immer wieder persönliche Erinnerungen mit den großen Themen des Lebens: Herkunft, Liebe, Verlust und Abschied. 3 seiner Bücher sind dabei besonders eng mit seiner eigenen Biografie verbunden: Solsbühl, Gespiegelter Himmel und Steilküste. Nun ist der letzte Teil dieser autobiografisch geprägten Reihe erschienen: Abschiedssommer, und Anne Marie Stoltenberg hat ihn gelesen.
5: Mit dem Titel Abschiedssommer kann in diesem Roman vieles gemeint sein, aber vor allem ist es wohl der Abschied von Kindheit und Jugend der Hauptfigur Gustav Hasse, der nach dem Abitur einen sonnenreichen Sommer an der Ostseeküste verbringt, bevor er ins Erwachsenenleben startet.
6: Umschlungen von Millionen je länger je lieber ranken im Sommer. Himbeeren und Blaubeeren in greifbarer Nähe. Hinter der Küche mit Herd und Brunnenwasser eine winzige Speisekammer, in der Gläser mit Honig und Gläser mit sauren Rippen und Leberwurst ostpreußischer Art standen. Auch ein Klavier spielte eine Rolle.
5: Gustav Hasse, der Ich-Erzähler, spielt Klavier, klassische Stücke für seinen Onkel Reinhard, aber auch Swing und Fetziges in einer Flensburger Rock'n'Roll-Band. Das könnte für ihn sorgenfrei, unbeschwert sein. Aber jeder, der seine eigenen Erinnerungen an die Jugend ungeschönt betrachtet, weiß, so fühlen sich Erwachsenwerden, Pubertät leider selten an. Voraussichtlich ein Leben lang fallen uns Menschen Ereignisse ein, für die man sich schämt. Bei Gustav ist es eine Ohrfeige, die er dem Mädchen verpasst hat, das er liebt.
6: Sollte ich jetzt, gut 2 Monate später und nach der Ohrfeige, Johanna einen Besuch abstatten, sie um Aussprache bitten, um Verzeihung? Oder sollte ich ihr einen Brief schreiben? Ich wusste es nicht. Sie hatte sich in Schweigen gehüllt, wie ich.
5: Es ist die Zeit im Nachkriegsdeutschland, die zweierlei kennzeichnet. Der Wunsch, alle grauenhaften Ereignisse während der Nazizeit möglichst rasch zu überwinden. Die Älteren würden am liebsten gleich vergessen und neu anfangen. Aber da sind die drängenden Fragen der Jugend. Was habt ihr getan? Wo seid ihr gewesen? Welcher Verbrechen habt ihr euch schuldig gemacht? Es lastete tonnenschweres Schweigen auf der Gesellschaft unter all den Versuchen, es zu verdrängen. Es gab kein Lehrbuch, keine Vorbilder, wie man es machen könnte. Und die gibt es ja bis heute nicht. Jochen Missfeld erklärt in einer Nachbemerkung zu seinem Roman:
6: Abschiedssommer ist der Schlussstein meiner Sulzbühl-Romanwelt, die 1989 begründet wurde. Sulzbühl steht für meinen Landstrich Angeln. Es ist das Gebiet zwischen der Flensburger Förde im Norden und der Schlei im Süden, zwischen der Ostsee im Osten und der Geest im Westen. Dass Ostpreußen wieder eine Rolle spielt, liegt an meinen Kindheitserfahrungen. Ich las mir die Namen ostpreußischer Städte laut vor und berauschte mich an ihrem Klang. Pillau, Allenstein, Gumbinnen, Nikolaiken. Im Radio wurde das Ostpreußenlied »Land der dunklen Wälder und kristallenen Seen« gesungen. Und Ostpreußen wurde für mich zum Sehnsuchtsland.
5: Und im Radio kamen die Suchmeldungen vom Deutschen Roten Kreuz. Das gehört zu meinen Erinnerungen. Und ich kann mich an keinen Tag in meiner Kindheit erinnern, an dem ich nicht gewusst hätte, dass vor nicht allzu langer Zeit etwas Entsetzliches passiert ist, mit dem man nicht umgehen konnte. Warum das nicht möglich war und bis heute kaum zu gelingen scheint, versteht man besser bei der Lektüre dieses leisen und großartigen Romans.
4: Jochen Missfelds Roman Abschiedssommer ist bei DTV erschienen, hat 240 Seiten und kostet 23 Euro.

Jetzt folgen hier die Nachrichten in der ARD-Infonacht und dann geht's bei uns gleich weiter im Programm. Unter anderem schauen wir auf den zurückgegangenen Waldbrand in der Eifel und den neu aufgeflammten im Hohen Venn in Belgien. Bis gleich.

0: Es ist 0 Uhr. 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
1: Die Nachrichten mit Ronald Lessig. Guten Abend. Der Waldbrand in Hürtgenwald in der Eifel ist noch nicht gelöscht, aber für die Bewohner des Ortsteils Gai, die am Freitagmorgen ihre Häuser verlassen mussten, gibt es eine gute Nachricht. Aus Hürtgenwald, Katja Stephan.
2: Der Kreis Düren hat in Absprache mit den Einsatzkräften entschieden, dass die Bewohner ab sofort in ihre Häuser zurückkehren dürfen. Es gibt allerdings eine Einschränkung. Menschen aus Krankenhäusern, Alten- und Pflegeheimen können erst am Sonntag zurückkehren. Für sie wird ein Transport organisiert. Am Freitagmorgen hatten die rund 2000 Bewohner ihre Häuser verlassen müssen, weil das Feuer die Ortschaft Gai bedrohte. In Düren hatte der Kreis eine Notunterkunft eingerichtet. Der Großteil der Menschen war allerdings bei Verwandten und Freunden untergekommen.
1: Im Naturpark Hohes Venn in Belgien spitzt sich die Waldbrandlage dagegen zu. Inzwischen mussten auch Orte evakuiert werden. Dieser Sprecher der betroffenen Region erklärt, warum der Einsatz so herausfordernd ist.
3: La Molini.
4: Das Pfeifengras im Hohen Venn ist sehr grün. Das erklärt auch, warum wir so viel Rauch haben. Aber es ist ein Feuer, das sehr tief in den Torfboden geht. Es wird wohl Wochen dauern, um gegen wieder aufflammende Feuer vorzugehen. Generell ist die Zone sehr entflammbar.
1: In NRW hat die Stadt Monschau die Bewohner mehrerer Orte aufgerufen, sich wegen des Brandes in Belgien auf eine Räumung vorzubereiten. Und auch das ist noch wichtig. Nahe der Grenze zu Ceuta sind hunderte Migranten festgenommen worden. Wegen Aufrufen in den sozialen Medien gab es Befürchtungen, dass es einen neuen Ansturm auf die spanische Exklave geben könnte. Die Bundeswehr will den UNO-Einsatz in Haiti gegen kriminelle Banden logistisch unterstützen. Dort soll beim Verlegen von Ausrüstung und Material geholfen werden. Die Technoparade Rave the Planet in Berlin ist laut Polizei bislang weitgehend ohne Störungen abgelaufen. Es ist die erste Großveranstaltung dort seit dem Anschlag auf den CSD. Der deutsche Speerwerfer hat bei der Leichtathletik-EM in Birmingham die Goldmedaille gewonnen. Mit einem Wurf über 90 Metern. Danach sprach er von einem Moment des Speerwurfs.
5: Ich muss ehrlich gestehen, ich habe keine Ahnung mehr, was nach dem Wurf passiert ist. Keine Ahnung, was da abgegangen ist. Ich habe auch Kieferschmerzen vom Schreien. Aber das musste einfach alles raus. Und das war einfach so, oh, so ein geiles Gefühl.
1: Silber gewann der Stuttgarter Nick Thumm mit einer Weite von rund 84 Metern. Das war WDR aktuell. Das Wetter in Nordrhein-Westfalen. In der Nacht lockert es vom Niederrhein her auf. Zwischen Eifel und Weserbergland Schauer bei 19 bis 14 Grad. Tagsüber erst Schauer, am Nachmittag sonnig. Dazu in Bielefeld bis 25 Grad, in Wuppertal bis 26 und in Aachen bis 27 Grad. Am Montag ist es bewölkt und es gibt Schauer 21 bis 24 Grad. Die Zeit, es wird 0 Uhr 3.
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6: Zunächst eine amtliche Information. Wegen aktueller Waldbrände in Rheinland-Pfalz, Nordrhein-Westfalen und auch in Belgien kann es örtlich zu Rauch und Brandgeruch kommen. Es besteht aber derzeit keine akute Gefahr. Bitte rufen Sie nur bei einer akuten Gefahr den medizinischen Notruf oder die Polizei an. Die A1 Lübeck-Fehmarn ist zwischen Neustadt-Pelzerhaken und Lensahn in beiden Richtungen wegen eines Polizeieinsatzes gesperrt. Die A4 Erfurt Richtung Chemnitz ist zwischen Erfurt-West und Erfurt-Ost nach einem Unfall gesperrt. A5 Karlsruhe Richtung Frankfurt zwischen Karlsruhe-Durlach und Bruchsal 2 Kilometer Stau im Baustellenbereich. Die A57 Köln Richtung Krefeld ist zwischen Kreuz Meerbusch und Krefeld Zentrum wegen Bauarbeiten bis Montag früh gesperrt. Die A61 Mönchengladbach-Venlo ist zwischen Kreuz Mönchengladbach und Mackenstein in beiden Richtungen wegen Brückenarbeiten bis Dienstag 5 Uhr gesperrt. Und die A448 Bochum-West Richtung Dortmund-Witten ist zwischen Dreieck Bochum-West und Bochum-Süd wegen Bauarbeiten bis Montag früh gesperrt. Das war's vom Verkehr. Ihnen, wo es geht, eine gute und freie Fahrt.
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6: Wie immer vom Norddeutschen Rundfunk in Hamburg. Im Studio ist Detlef Karg. Es ist jetzt Sonntag, der 16. August. Vor 5 Jahren übernahmen die Taliban wieder die Macht in Afghanistan. Am 15. August drangen die extremistischen Kämpfer in einer schnellen Offensive in die Hauptstadt Kabul vor und riefen ihr islamisches Emirat Afghanistan aus. Die Taliban, sie feierten gestern Sieg und Unabhängigkeit, aber ein Großteil der afghanischen Bevölkerung hat wenig zu feiern. Die humanitäre Lage ist schlecht und wird sich vielleicht noch weiter verschlechtern. Viele Flüchtlinge wurden zudem von Pakistan und Iran nach Afghanistan zurückgeschoben. Und die fragile Wirtschaft ist vielleicht kurz vor dem Zusammenbruch. Genau weiß man das nicht, weil es wenige Zahlen gibt. Westliche Staaten investieren nicht, China aber ist wirtschaftlich natürlich in dem Land bereits aktiv. Lena Bodewein über die Lage.
3: Die Straßen sind gesäumt von Taliban-Fahnen, das islamische Glaubensbekenntnis auf weißem Grund. Autokorsos, an jeder Ecke bewaffnete Wachen. 5 Jahre nach ihrer Rückkehr an die Macht demonstrieren die Taliban in Kabul ihre Stärke. Gefeiert wird der sogenannte Tag des Sieges. Vor der ehemaligen US-Botschaft bieten Straßenhändler Taliban-Fahnen an, während sich Regimevertreter und Diplomaten aus einigen wenigen Ländern zur zentralen Veranstaltung versammeln. Minister und Minister preisen die Verdienste der Taliban, die Einheit, die Sicherheit, die guten Aussichten.
7: Etwa 5 bis 6 Millionen Migranten kehren in diese Heimat zurück und lassen sich dort nieder. Das ist ein gutes Zeichen dafür, dass uns großartige Jahre bevorstehen.
3: So der Außenminister Amir Khan Muttaqi. Viele der Rückkehrer kommen nicht freiwillig. Pakistan etwa schickt viele von ihnen zurück. Auf manche wird Druck ausgeübt, freiwillig zurückzukehren, oder sie werden abgeschoben. Für einige der Rückkehrer ist dieses Land komplett unbekannt, wie für Taj Mohammad.
7: Wir waren etwa 55 Jahre lang in Pakistan. Mein Vater ist dorthin gegangen, ich bin dort geboren und auch meine Kinder. Wir sind 2 Brüder hier, die übrigen Familienmitglieder sind noch in Pakistan, werden aber später nachkommen.
3: Sie fühlten sich in Pakistan nicht mehr sicher und lebten in ständiger Furcht, festgenommen und abgeschoben zu werden. Hier leben sie in dicht gedrängten Flüchtlingslagern und hoffen auf Hilfe von der internationalen Gemeinschaft.
7: Die einzige Hilfe, die wir wollen, ist ein Dach über dem Kopf. Arbeit werden wir schon irgendwie finden.
3: Das Ausmaß der Rückkehr übt enormen Druck auf die Gemeinden aus. Jacqueline Dolsky von der Welthungerhilfe nennt es eine der weltweit größten wiederkehrenden Vertreibungskrisen. Die Gemeinschaften erleben derzeit ein rasantes Bevölkerungswachstum. Das übt einen gewaltigen Druck auf eine Wirtschaft und auf öffentliche Systeme aus, die ohnehin schon unter Schwierigkeiten litten. Und da ist noch die Frage, wie sicher ist Afghanistan unter der Herrschaft der Taliban? Sie preisen die Sicherheit, ohne Kämpfe, mit strengen bewaffneten Bewachern. Doch das Ausbleiben größerer Konflikte bedeutet nicht zwangsläufig, dass sich die Menschen sicher fühlen. Dass Afghanen weiterhin ihre gesamten Ersparnisse aufbrauchen und ihr Leben riskieren, um internationale Grenzen zu überqueren, ist ein deutlicher Beleg dafür. Restriktive Migrationspolitiken stoppen die irreguläre Migration nicht. Sie erhöhen lediglich die Gefahren und das Ausmaß der Ausbeutung für diejenigen, die für sich keine andere Möglichkeit sehen. Und von denen gibt es nach wie vor zu viele.
6: Ein Bericht war das von Lena Bodewein. Vor 5 Jahren also haben die Taliban die Macht in Afghanistan wieder übernommen. Meine MDR-Kollegin Cornelia Kirchner hat darüber mit Veronika Staudacher gesprochen. Sie leitet das Büro von Caritas International in Kabul. Und die erste Frage an sie war, was sich in Afghanistan in der vergangenen Zeit verändert hat.
8: Es hat sich sehr viel verändert in den letzten 5 Jahren. Zum einen hat sich landesweit tatsächlich die Sicherheitslage verbessert, was für viele Menschen natürlich eine sehr positive Entwicklung ist. Gleichzeitig ist die humanitäre Lage wesentlich schlechter geworden in den letzten Jahren, was natürlich sehr viele Menschen stark belastet.
9: Was Ernährung angeht, auch medizinische Versorgung, sicherlich die Probleme in der Versorgungslage. Woran liegt das denn?
8: Das liegt an sehr vielen Faktoren. Also im Schnitt sind fast 50% der Menschen hier im Land auf humanitäre Hilfe angewiesen. Das liegt daran, dass Afghanistan von multiplen Krisen betroffen ist. Das liegt an Klimaschocks, also der Klimawandel, der sich auswirkt, die sehr schlechte Wirtschaftslage. Dann natürlich auch der Grenzkonflikt beispielsweise nach Pakistan, dass es sehr schwierig geworden ist, lebenswichtige Güter wie Medikamente, aber auch Lebensmittel zu importieren und diese wesentlich teurer geworden sind. Afghanistan ist allgemein, ich glaube, fast 50% müssen die aus dem Ausland importieren an Dingen wie Reis, Öl, Zucker, aber auch Medikamente, Baustoffe etc. Und gleichzeitig gab es natürlich in den letzten Jahren massive Hilfskürzungen, sowohl aus den USA, aber auch aus europäischen Staaten. Also auch die deutsche humanitäre und Entwicklungshilfe wurde in den letzten Jahren auf ein Drittel runtergekürzt zu dem, was es davor war.
9: Besonders betroffen, liest man immer, sind Frauen und Kinder. Werden die eigentlich bewusst von Taliban schlechter versorgt oder hat das andere Gründe, dass die so stark betroffen sind?
8: Also Frauen und Kinder sind wesentlich schlechter versorgt. Das liegt hauptsächlich an einer allgemein schlechten Versorgungslage für alle. Ja, es liegt daran, dass Mütter natürlich auch bestimmte medizinische Notwendigkeiten haben, wenn sie schwanger sind, vor der Geburt, nach der Geburt, kleine Kinder etc. Und da der Zugang zu Gesundheitsversorgung hier im Land allgemein sehr schwierig ist. Natürlich liegt es auch an den gesetzlichen Rahmenbedingungen, die hier im Land herrschen, die den Zugang vor allen Dingen von Frauen zu Hilfsleistungen zunehmend erschweren.
9: Wie können Sie denn als Hilfsorganisation, als Caritas, wie können Sie helfen in Afghanistan? Was sind Ihre Schwerpunkte?
8: Die Schwerpunkte, die wir hier haben, sind genau in dieser Gesundheitsversorgung. Also wir haben beispielsweise Projekte, die zur Mutter-Kind-Versorgung beitragen, die aber auch psychosoziale Versorgung, also gerade wenn es um mentale Gesundheit geht, dazu beitragen oder die Versorgung von Menschen mit Behinderung und darüber hinaus dann oft ganz klassische humanitäre Hilfe, wo es um lebensrettende Maßnahmen geht für Menschen, die in Armut leben und sich selbst nicht versorgen können.
9: Wie ist eigentlich Ihr Zugang zum Beispiel zu Frauen und Kindern? Also in welcher Form können Sie die erreichen, wenn die ja irgendwie sozusagen aus der Öffentlichkeit eigentlich so rausgehalten werden?
8: Unser Zugang dazu ist immer noch sehr gut. Das liegt zum einen daran, dass unsere Projekte sich im Gesundheitsbereich bewegen, wo es die Vorgabe ist, dass Frauen diese Dienste spezifisch auch für Frauen leisten können. Aber auch in allen anderen Projekten ist es bei uns so, dass es für die Caritas hier eine rote Linie gibt. Frauen müssen in diesen Projekten arbeiten können, um Hilfe für Frauen zu leisten. Und Frauen müssen auch Zugang zu unseren Hilfsleistungen haben. Ansonsten müssen wir unsere Arbeit leider einschränken. Das ist im Moment noch nicht der Fall.
9: Die Versorgungslage ist das eine. Die Taliban haben auch sehr strenge Regeln eingeführt, was das Leben angeht. Vieles, das was für uns hier im Westen völlig normal ist, ist verboten. Musik hören, singen, rasieren, Zerstreuung aller Art. Wie setzen die Taliban diese Regeln eigentlich um? Also ist das im Land wirklich durchgesetzt oder gibt es doch private Nischen?
8: Also seit diesem Jahr gibt es einen neuen Strafprozesskodex, der diese Regeln, die natürlich auch Frauen betreffen, aber auch alle Menschen weltweit quasi rechtlich manifestiert hat. Davon sind Frauen besonders betroffen. Zum Beispiel gibt es Regelungen, die häusliche Gewalt nur sehr eingeschränkt sanktionieren oder Frauen für bestimmte Verhaltensweisen, zum Beispiel das Reisen ohne Zustimmung eines Ehemanns, strafrechtlich belangen können. Im ganzen Land betrachtet wird das sehr unterschiedlich umgesetzt. Ja, also gerade in größeren Städten sieht man noch sehr viel mehr Frauen, auch nicht in kompletter Verhüllung auf der Straße, auch ohne männliche Begleitung. Man sieht Frauen auch arbeiten in Restaurants, beispielsweise in Banken oder hier am Flughafen. Aber trotzdem ist es so, dass natürlich jede Frau, die sich nicht strikt an diese Regeln hält, persönlich einem großen Risiko aussetzt. Weil es kann sein, dass sie erwischt werden, es kann sein, dass sie nicht erwischt werden. An manchen Tagen wird das stark sanktioniert, an manchen Tagen nicht.
9: Also man kann sich sozusagen auch nicht auf da Rechtsgrundsätze verlassen.
8: Nein, absolut nicht.
6: Sagt Veronika Staudacher. Sie leitet das Büro von Caritas International in Kabul.
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6: Der Waldbrand im Hürtgenwald in Nordrhein-Westfalen ist eingedämmt. Das vollständige Löschen wird aber noch einige Tage dauern. Eine gute Nachricht: Die Bewohner des evakuierten Ortsteils Gai können in ihre Häuser zurück. Mittlerweile gibt es aber nur wenige Kilometer westlich in Belgien einen neuen Brand. Und zwar im Hohen Venn, einem Hochmoor, das ein beliebtes Wanderziel in der deutsch-belgischen Grenzregion ist. Stefan Haase fasst den Stand der Dinge zusammen.
10: Es ist vor allem dem Einsatz der rund 1400 Einsatzkräfte und der vielen freiwilligen Helfer zu verdanken, dass der zuständige Dürener Landrat Ralf Nolten sagen kann:
11: Wir haben eine ruhige Lage, wir können an den verschiedensten Einsatzstellen die einzelnen Brände bekämpfen, sodass also die Situation, die wir uns gestern Abend erhofft haben, auch jetzt eingetreten ist.
10: Heißt, der Brand in Hürtgenwald ist weitestgehend unter Kontrolle. Die Chancen, dass jeder der rund 2000 Evakuierten aus dem Ortsteil Gai bald wieder in sein unversehrtes Zuhause zurückkehren kann, stehen gut. Das gilt auch für die tierischen Mitbewohner.
12: Wir haben jetzt im Nachgang auch noch die Tiere ihren Besitzern wieder übergeben. Auch das muss ja koordiniert, aber das läuft alles im Hintergrund und läuft sehr gut.
10: Sagt der Hürtgenwalder Bürgermeister Stefan Kranen. Doch auch wenn sich die Situation hier zu entspannen scheint, hat sich NRW-Ministerpräsident Hendrik Wüst heute selbst ein Bild von der Lage gemacht.
13: Bisher ist kein Haus verloren gegangen. Noch schlimmer wäre natürlich, wenn Menschen zu Schaden gekommen wären. Auch das ist verhindert worden. Ganz, ganz großer Dank dafür. Das geht nur, wenn ganz, ganz viele Menschen mit einem großen Herz große Taten vollbringen. Das ist typisch für unser Land, diese Art von Solidarität und Nächstenliebe dann eben auch in praktisches Tun umzusetzen. Und das passiert hier.
10: Rüber auf die andere Seite der deutsch-belgischen Grenze. Im Hohen Venn kämpfen mehr als 200 Einsatzkräfte gegen den Brand im Hochmoor. Dieser Brand ist anscheinend deutlich komplizierter zu löschen, weshalb Landrat Ralf Nolten mit Blick darauf erstmal tief Luft holen muss.
14: Ich wünsche den Kollegen da alles, alles Gute. Und ich bin froh, dass wir nicht die Strukturen haben, die die da haben. Weil Venn heißt Hochmoor, Niedermoor. Und ein Moor abzulöschen, ist eine ganz andere Herausforderung als das, was wir hören. Und da wünsche ich den Kollegen wirklich alles, alles, alles Gute.
10: Der Brandgeruch von dort ist sogar bei der Reit-WM zu riechen, die gerade in Aachen stattfindet. Um die Besucher zu beruhigen, hat der Stadionsprecher deshalb auf Deutsch und auch auf Englisch durchgesagt, dass keine Gefahr bestehe. Im Hohen Venn sind inzwischen laut belgischen Behörden auch Einsatzkräfte aus Deutschland eingetroffen, um mitzuhelfen, den Brand unter Kontrolle zu bekommen. Und ähnlich wie in Hürtgenwald packen auch hier die Bauern mit an. Sie beladen ihre Traktoren mit Gülle und Wasserfässern, um so viel Löschmittel wie möglich zu den Brandherden zu bekommen.
6: Ein Bericht war das von Stefan Haase. Waldbrände, Dürre, niedrige Flusspegel. Die Folgen der Erderhitzung sind momentan sicht- und spürbar. Manche Menschen beschäftigt das sehr stark, andere hingegen sehen darin kein größeres Problem für sich selbst. Psychologen der Universität Jena wollen herausfinden, wie stressig dieses Thema für Kinder und Jugendliche ist. Juliane Neubauer war bei einem Experiment dabei.
15: Du kannst dich schon mal so hinsetzen, dass du es gut sehen kannst. Und ich muss einmal den PC hier wieder zum Leben erwecken.
16: Wissenschaftlerin Nora Spürkel startet eine Präsentation von Naturbildern auf einem Bürobildschirm. Davor sitzt die 13-jährige Julia Soa. Sie sieht das Meer, den Himmel, Wälder, Berge. Spürkel zeigt ihr anschließend ein Video, in dem die Folgen des Klimawandels deutlich werden. Danach werden Julias Stresshormone gemessen und das Gesehene besprochen. Die Wissenschaftlerin will herausfinden, was die Psyche jenseits von Traumata, sozialen oder genetischen Prägungen belasten kann.
15: Also soziale Situationen, das verstehen wir. Und was wir noch nicht so genau verstehen, ist diese ganzen globalen Themen, Klimakrise, Krieg, Wirtschaftsprobleme, ob das dazu beiträgt, sie zu stressen und vielleicht auch zur Entwicklung von psychischen Erkrankungen letztlich beitragen könnte.
16: Die psychischen Folgen von Umweltzerstörungen für den Menschen sind bisher kaum erforscht, gibt Spürkel zu bedenken. Julia ist eine von 50 Jugendlichen, die sich an der Studie beteiligen. Noch sei Klimaangst in der Psychotherapie keine offizielle Diagnose und doch spiele sie eine immer größere Rolle, weiß Psychotherapeutin Nadine Berger. Sie arbeitet unter anderem für die klimaengagierte Vereinigung Psychologists for Future.
17: Wenn wir das in das therapeutische Gespräch einbringen, als Frage, ob das sozusagen eine Rolle spielt, dann wird immer mehr, gibt es eine Reaktion, dass die Menschen erleichtert sind, dass wir es ansprechen. Da gibt es manchmal sehr, sehr heftige emotionale Reaktion, also tatsächlich eher der Erleichterung, dass es jemand anspricht und dass es da sein darf.
16: US-amerikanische Studien zeigen, dass die Sorge um das Weltklima bei den jüngeren Jahrgängen deutlich größer ist als bei älteren Menschen. Auch die 13-jährige Julia scheint Unbehagen zu spüren, wenn sie über die Klimakrise nachdenkt.
18: Ich habe natürlich schon Angst vor dieser Veränderung, weil das Video hat ja auch gezeigt, wie wenig Gradveränderungen so viel auslösen können. Und das finde ich einfach krass und unvorstellbar. Und natürlich habe ich da auch ein bisschen Angst. Aber ich glaube, das geht jedem so eigentlich. Wenn man da mal wirklich drüber nachdenkt, dann merkt man nämlich eigentlich auch, wie relativ ernst es jetzt schon ist.
16: Mehr als 80% der Deutschen sehen den Klimawandel als ernstes oder sehr ernstes Problem. Nora Spürkel vom Forschungsinstitut in Jena appelliert an die Politik, bei diesen Fragen die jüngere Generation mehr in den Fokus zu nehmen.
15: Aus der Sicht wäre es total hilfreich, wenn Politik einfach stärker auch einbezieht, was brauchen eigentlich Kinder und Jugendliche, was dieses Thema angeht, auch was andere Themen angeht. Wie kann Politik stärker so gestaltet werden, dass es für die Kinder und Jugendlichen passt und dass sie auch merken, dass sie mitgedacht werden.
16: Wie sich Klimastress genau auf die psychische Gesundheit auswirkt, will Wissenschaftlerin Nora Spürkel im Laufe ihrer Studie immer besser verstehen. Sie betreibe Grundlagenforschung, um künftig Klimaangst therapieren zu können.
6: Juliane Neubauer berichtete, den besten Tarif beim Nahverkehr zu finden, ist nicht immer einfach. Das kennen wir alle. Nicht lange komplizierte Tarife studieren müssen, womöglich noch am Automaten, wenn man gerade fahren will. Das wünschen sich viele Fahrgäste. Besser könnte das mit einer App funktionieren, so wie bei E-Scootern. Bezahlen beim Starten und hinterher kommt dann die Abrechnung je nach Länge einer Strecke. Kann das funktionieren und wenn ja, bis wann? Daniel Knopp hat dazu einmal in Bayern im Tarifdschungel recherchiert.
19: Noch ist der öffentliche Personennahverkehr in Bayern ein einziger Tarifdschungel mit schwer verständlichen Preisstrukturen. Zumindest gilt das für viele ÖPNV-Kunden, die ihren eigenen Tarifverbund verlassen. Das soll sich jetzt ändern mit einer bayernweiten Check-in-Check-out-Funktion über einfaches Swipen, also Wischen, über das Smartphone, so das bayerische Verkehrsministerium in einer Landtagsanfrage, die der Grünen-Politiker Markus Büchler gestellt hatte.
20: Ich fürchte nur, dass Bayern das schnell nicht umsetzen kann, weil wir in weiten Teilen des Freistaats noch nicht mal einen Verkehrsverbund haben. Und dann kann das nicht funktionieren, wenn die Basis für die Verrechnung der Einnahmen und der Kosten nicht gegeben ist, dann kann auch kein Swipen funktionieren.
19: Dieses Problem spricht Büchler an. Mehr als ein Viertel der Fläche Bayerns ist verbundfrei, so das bayerische Verkehrsministerium auf BR24-Anfrage. Kosten und Einnahmen zu verrechnen ist ohne Verkehrsverbund jedoch sehr schwierig. Letztendlich müsste mit jedem einzelnen Busunternehmer einzeln verhandelt werden. Das Verkehrsministerium geht außerdem davon aus, dass sich nicht gleich alle Verbundräume anschließen werden. Es könne also noch dauern, bis die bayernweite Bezahl-App funktioniert, vermutet der Sprecher für Mobilität der Landtagsgrünen Markus Büchler. Bei der Umsetzung verweist Bayern jedoch auf die Kommunen. Laut Verkehrsministerium liegt es in der Entscheidung der Landkreise und kreisfreien Städte, ob eine Kommune einem Verkehrsverbund beitritt. Dem Fahrgastverband ProBahn Bayern reicht das nicht. Die verbundfreien Gebiete in Bayern müssten verschwinden, damit ein neues Bezahlsystem funktionieren könne, sagt der ProBahn-Landesvorsitzende Marco Gragoli. Er hat 2021 das erste In-Out-System im Münchner Verkehrsverbund mit gemischten Erfahrungen getestet.
21: Schwierig wird es erst dann, wenn irgendetwas auf der Fahrt nicht funktioniert, dass das Einchecken nicht funktioniert und es ist nicht direkt ersichtlich oder das Auschecken funktioniert nicht. Und was halt dann weiterhin ist, wir machen hier ein rein digitales Angebot. Wir haben immer noch Leute, die sagen, ich möchte kein Smartphone nutzen oder ich kann einfach kein Smartphone nutzen.
19: Entscheidend für den Erfolg des bayernweiten Bezahlsystems ist laut ProBahn eine finanzielle Obergrenze beim Ticket. Das bayerische Verkehrsministerium kündigt hierfür eine Deckelung an. Bei verbundübergreifenden Fahrten komme ein bayernweiter Tagesdeckel zur Anwendung. Damit zahle der Fahrgast nie mehr, als er für ein Ticket am Fahrkartenschalter bezahlt hätte, versichert das bayerische Verkehrsministerium.
6: Wann kommt die App im bayerischen Nahverkehr? Daniel Knopp hat für uns recherchiert.
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2: In Paris bei der Schwimm-EM erlebten die Zuschauerinnen und Zuschauer gestern Abend Historisches. Der Deutsche Johannes Liebmann stellte einen neuen Weltrekord über die 1500 Meter Freistil auf und sicherte sich die Goldmedaille. Und das mit 19 Jahren. Lars Becker mit den Eindrücken aus Paris.
4: Dieser Johannes Liebmann ist einfach unglaublich. Über 800 Meter Freistil hatte der 19-jährige Magdeburger bereits EM-Gold geholt und dabei seinen eigenen Europarekord unterboten. Jetzt setzte er noch einen drauf, gewann auch über 1500 Meter Freistil hoch überlegen Gold und das mit neuem, überragendem Weltrekord. Liebmann setzte sich schnell von der Konkurrenz ab, schwamm an der Spitze ein einsames Rennen und war beim Anschlag fast 4 Sekunden schneller als der US-Amerikaner Bobby Fink bei seinem Olympiasieg in Paris. Doppel-Europameister, Europa- und Weltrekordler Johannes Liebmann. Unglaublich. Hinter dem Ungarn Sarkani holte Oliver Clement Bronze, die erste Beckenmedaille für den Olympia-Zweiten im Freiwasser. Zum Abschluss des vorletzten Wettkampftags holte die 4x200 Meter Freistil-Mixstaffel mit Lukas Mertens, Jano Beerschnitt, Linda Roth und Schlussschwimmerin Maya Tobin mit deutschem Rekord hinter Großbritannien Silber. Tobin setzte sich auf der letzten Bahn von Russland und Litauen ab. Melvin Imudo kam im 50 Meter Brustsprint auf Platz 6.
2: Deutschland liegt im Medaillenspiegel nun auf Platz 4. Von der 1EM gehen wir zur anderen nach Birmingham, zur Leichtathletik. Einen durchwachsenen Tag erlebte das deutsche Leichtathletikteam, aber ein Erfolg sticht heraus. In einem spannenden Speerwurffinale schleuderte Julian Weber den Speer am weitesten. 90,4 Meter standen am Ende auf der Anzeigetafel. Bis zum letzten Wurf war es aber alles andere als ein perfekter Wettkampf für den Deutschen.
5: Da war so viel Frust, teilweise auch Wut und so viel war in diesem Wurf drin und ich habe das alles rausgelassen und ich bin einfach so froh, dass das so gut geklappt hat. Achillessehne hat wehgetan, der Rücken hat ein bisschen wehgetan, es hat alles wehgetan. Aber im letzten Versuch habe ich es einfach geschafft und es war einfach nur geil.
2: Direkt hinter Weber reihte sich überraschend sein Teamkollege Nick Tumm ein. Silber mit persönlicher Bestleistung. Eine weitere Medaille sicherte sich die deutsche Sprintstaffel bei der EM. Die Männer holten Silber im 4x100-Meter-Sprint, auch ohne Europameister Owen Anser. Medaillen gab es auch für die deutschen Turnerinnen bei der EM der rhythmischen Sportgymnastik in Zagreb. Helen Kevrich krönte sich erstmals zur Europameisterin am Stufenbarren, aber das war nicht die einzige Medaille aus deutscher Sicht. Patrick Stricker mit der Übersicht.
22: Helen Kevrich feierte ein glanzvolles Comeback auf der internationalen Turnbühne. Rund 15 Monate nach ihrer schweren Knieverletzung gewann die Stuttgarterin Gold am Stufenbarren. Ihr erster internationaler Titel, aber ein absolut verdienter. Die 18-Jährige, wie schon bei den deutschen Meisterschaften, auch in Zagreb in Topform und gehört wieder zur Weltspitze. Eine starke Leistung zeigte auch Carina Schönmeier am Sprung. Die Titelverteidigerin aus Bremen musste sich an ihrem Paradegerät diesmal aber mit Silber zufrieden geben. Glücklich war auch Pauline Schäfer-Betz über ihr Ergebnis am Schwebebalken. Die Chemnitzerin, nach einer Hüft-OP doch noch rechtzeitig fit geworden, wurde am Ende Vierte und komplettierte damit das gute Ergebnis der DTB-Riege bei diesen Gerätefinals.
2: Zum Abschluss der EM treten die Turnerinnen dann noch im Teamfinale an. Die Frauen des FC Bayern München haben den ersten Titel der Saison gewonnen und sind Supercup-Siegerinnen. Die Münchnerinnen setzten sich 3:0 gegen den VfL Wolfsburg durch. Mittelfeldstrategin Linda Daimann vom FC Bayern will den Erfolg aber auch nicht so hoch hängen.
23: Also ist schon schön und ist auch ein sehr, sehr guter Gegner. Wie gesagt, Wolfsburg ist die Mannschaft, auf die wir uns national messen wollen. Von daher natürlich nehmen wir den Sieg sehr, sehr gerne mit, sind auch stolz drauf. Aber wie gesagt, wir wissen, dass nächste Woche genauso eine schwere Aufgabe auf uns wartet in Berlin. Und für uns ist es wirklich ein Vorbereitungsspiel jetzt auf nächste Woche.
2: Da spielen die Münchnerinnen beim Bundesliga-Auftakt gegen Union Berlin.
6: Soweit Finn Hornberg mit dem Sport und jetzt haben wir noch einen Hörtipp für Sie.
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1: Um 0.30 Uhr mit Milat Kupay. Der Waldbrand im Hohen Venn in Belgien hat sich in den letzten Stunden rasend schnell ausgebreitet. Medien sprechen vom größten Brand in der Geschichte Belgiens. Die Flammen lodern auf einer Fläche von fast 3000 Hektar. Der Brand liegt direkt an der deutschen Grenze. Die Flammen bedrohen auch Ortschaften in der Stadt Monschau in Nordrhein-Westfalen. Bewohner wurden aufgefordert, sich auf eine mögliche Evakuierung vorzubereiten und bei Bekannten oder Verwandten unterzukommen. Auf belgischer Seite sind bereits Ortschaften evakuiert worden. Gute Nachrichten gibt es dagegen vom Waldbrand im Hürtgenwald zwischen Bonn und Aachen. Dort hat sich die Situation etwas entspannt. 2000 Bewohner in der Ortschaft Gai dürfen in ihre Häuser zurück. Aus Hürtgenwald, Katja Stephan.
2: Der Kreis Düren hat in Absprache mit den Einsatzkräften entschieden, dass die Bewohner ab sofort in ihre Häuser zurückkehren dürfen. Es gibt allerdings eine Einschränkung. Menschen aus Krankenhäusern, Alten- und Pflegeheimen können erst am Sonntag zurückkehren. Für sie wird ein Transport organisiert. Am Freitagmorgen hatten die rund 2000 Bewohner ihre Häuser verlassen müssen, weil das Feuer die Ortschaft Gai bedrohte. In Düren hatte der Kreis eine Notunterkunft eingerichtet. Der Großteil der Menschen war allerdings bei Verwandten und Freunden untergekommen.
1: In Kolumbien hat die Armee ein Drogenlabor zerstört und dabei mehr als 1,8 Tonnen Kokain sichergestellt. Das hat der neue Präsident de la Espriella mitgeteilt. Der Einsatz fand in der Kleinstadt Mercaderes im Südwesten des Landes statt. De la Espriella ordnete die Produktionsstätte einer linken Rebellengruppe zu. Diese bestreitet eine direkte Verbindung zum Drogenhandel. Kolumbien gilt als weltweit größter Kokainproduzent und trat kürzlich einem Anti-Drogen-Bündnis der USA bei. Auf Sylt geht heute das Punk-Protestcamp zu Ende. Seit dem 20. Juli hatten sich auf der Nordseeinsel zahlreiche Teilnehmer aus ganz Deutschland versammelt. Aus der Nachrichtenredaktion Kevin Bieler.
3: Zurzeit kampieren die Punks noch in rund 80 Zelten auf einer Wiese. Mit dem Ende heute müssen sie das Gelände aber nicht sofort verlassen. Bis zum kommenden Mittwoch haben sie noch Zeit, die Zelte und Toiletten abzubauen und den Müll zu entsorgen. Damit endet das seit 2022 fünfte Protestcamp in Folge. Dieses Jahr unter dem Motto Normalize Revolution. Die Punks wollten damit Kritik am Kapitalismus üben und ein Zeichen für mehr Solidarität setzen. Vorher hatte es ein juristisches Tauziehen gegeben. Der Kreis Nordfriesland wollte das Camp auf der Nordseeinsel verbieten. Die Veranstalter sowie das Verwaltungsgericht sahen das aber anders.
1: Und das Wetter in Deutschland? Von Südvorpommern bis nach Baden Schauer und Gewitter, sonst häufig trocken, minimal 21 bis 10 Grad. Tagsüber im Südosten und Süden mehr Wolken als Sonne und gebietsweise Schauer und Gewitter, im Nord

0: zwischen Neustadt-Pelzerhaken und Lensahn in beiden Richtungen wegen eines Polizeieinsatzes gesperrt. Die A7 A215 Hamburg Richtung Kiel ist zwischen Neumünster-Nord und Blumenthal wegen eines brennenden Fahrzeugs gesperrt. Und das war's aktuell von Unfällen und Staus. Ihnen eine gute und sichere Fahrt.
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0: Im Studio ist Detlef Karg. Willkommen. Russische Drohnen, Streit über die Rente, die AfD und soziale Medien für Kinder. Schleswig-Holsteins Ministerpräsident Daniel Günther sieht Deutschland vor großen Herausforderungen. Im ARD-Interview der Woche erklärt der CDU-Politiker, warum er mehr Befugnisse für Sicherheitsbehörden fordert und weshalb aus seiner Sicht Reformen nicht länger aufgeschoben werden dürfen. Das Interview hat Hauptstadtkorrespondent Uwe Berndt geführt.
2: Herr Günther, beginnen möchte ich mit dem Thema, das zurzeit sehr viele Menschen besorgt. Eine bewaffnete, vermutlich russische Drohne versucht auf deutschem Boden ein ukrainisches Flugzeug anzugreifen. Und es war nicht die Bundespolizei oder die Landespolizei oder das neue gemeinsame Drohnenabwehrzentrum, das diese Drohne gestoppt hat, sondern ein Busfahrer am Flughafen in Leipzig. Seitdem werden die Zweifel an der komplizierten deutschen Sicherheitsarchitektur wieder lauter. Was sagen Sie als Vertreter eines Bundeslandes? Ist unser ausgeprägter Föderalismus ein Problem für unsere Sicherheit?
3: Nein, ich glaube nicht, dass der Föderalismus ein Problem dabei ist. Aber ich glaube schon, dass wir auch rechtlichen Änderungsbedarf haben. Denn wenn wir die Sicherheit der Bürgerinnen und Bürger möglichst gut gewährleisten wollen, dann glaube ich, ist es schon auch zu kompliziert in einigen Bereichen. Gerade was die Frage angeht, wer ist eigentlich zuständig dafür in einem solchen Fall? Glaube ich, ist es anachronistisch weiterhin zu trennen zwischen den Bereichen innere und äußere Sicherheit. Das heißt, die Frage, darf die Bundeswehr in den Bereichen auch eingreifen? Da spreche ich mich schon seit längerer Zeit dafür aus, dass wir hier auch eine Änderung des Grundgesetzes brauchen, um hier eine Klarstellung auch zu haben. Ich verstehe alles, warum das historisch mal so gewachsen ist, aber in einer Zeit, wo die Feinde unserer Demokratie, auch unserer Sicherheit ja nicht nur von außen kommen, sondern die auch in unserem Land Menschen haben, die unsere Sicherheit bedrohen, glaube ich, sollte man die Trennung nicht machen. Damit, ich sag mal, die Bürgerinnen und Bürger wirklich spüren, dass der Staat die Sicherheit von ihnen auch gewährleisten kann.
2: Alle sind sich einig, dass es einfacher werden soll, aber im Detail wird es dann gleich kompliziert. Zum Beispiel gibt es ja die Forderung, Drohnenabwehr sollte komplett Aufgabe der Bundespolizei sein, die ja die Flughäfen schützt. Dann müssten die Länder aber auf Zuständigkeiten verzichten. Wären Sie dazu bereit?
3: Also ich finde, wir können uns über alles unterhalten. Allerdings sehe ich auch, dass beispielsweise wir in Schleswig-Holstein als ein Land, was diese Bedrohung ja viel, viel länger schon spürt, weil wir unmittelbare Anrainer an die Ostsee sind. Da ist die russische Schattenflotte. Hier spüren wir oder sehen wir ja auch Drohnenbewegung über unserem Land. In diesem Jahr schon weit über 30, im letzten Jahr auch über 100 über Industrieanlagen, über Einrichtungen der Bundeswehr. Und deswegen haben wir uns aufgemacht, in Schleswig-Holstein unsere Landespolizei zu ertüchtigen. Wir sind in der Lage, uns gegen Drohnen zu verteidigen, haben über 50 Planstellen bei der Polizei geschaffen, haben 7 Millionen Euro investiert, um eben Drohnenabwehr hinzubekommen. Und von daher sind wir in dem Bereich auch gut aufgestellt. Aber da brauchen wir eben am Ende auch ein Hand in Hand mit der Bundeswehr in den Bereichen, auch mit der Bundespolizei. Luftsicherheitsgesetz ist geändert. Es ist schon einfacher geworden, zusammenzuarbeiten. Aber ich glaube, eine größere Klarstellung wäre hilfreich, damit Bund und Länder die Sicherheit der Bürgerinnen und Bürger möglichst gut gewährleisten können.
2: Andere Kritiker sagen, bis man die 110 gewählt hat und die Landespolizei oder Bundespolizei angerückt ist, ist die Drohne längst über alle Berge. Die Betreiber der kritischen Infrastruktur selbst sollten abschießen dürfen. Was halten Sie davon?
3: Ich glaube, dass wir in der Tat Möglichkeiten schaffen sollten, damit die Betreiber auch mit in die Verantwortung genommen werden können. Dazu gibt es ja auch eine große Bereitschaft, das an der Stelle zu tun. Denn auch die Unternehmen haben natürlich ein Interesse daran, sich gegen Spionage, gegen Bedrohung auch entsprechend zu schützen. Und von daher hätte ich auch überhaupt gar keine Bedenken, dass gerade wenn Drohnensichtungen auch über deren Anlagen entstehen, dort auch eine Kompetenz in dem Bereich dort genutzt werden kann. Von daher glaube ich, ist es klug, dass wir alle Möglichkeiten nutzen, uns bestmöglich gegen diese Form der

0: Bedrohung auch zu schützen.
1: Denn auch in Schleswig-Holstein gibt es ja jede Menge kritische Infrastruktur. Die Häfen, die großen Offshore-Windparks, das LNG-Terminal. Also würde eine fremde Macht an den richtigen Stellen zuschlagen, könnte man die deutsche Energieversorgung empfindlich treffen, oder?
0: Das spüren wir auch miteinander. Wir haben in den letzten Tagen ja auch in Deutschland insgesamt gesehen, dass die Bedrohung wirklich real ist und dass wir uns wirklich auch dagegen schützen müssen. Ich habe das eingangs gesagt, in Schleswig-Holstein beobachten wir das schon seit langer Zeit. Zum Glück ist es so, dass wir in Schleswig-Holstein nicht ganz so aufgeregte Menschen sind und solche Dinge vielleicht etwas gelassener uns dort auch ansehen und dann eben einfach in so einer Situation einfach handeln. Das heißt, die Landespolizei ist dabei gut aufgestellt. Wir haben im letzten Jahr eine Übung gemacht, GTEX, wo wir auch getestet haben, wie Landespolizei, Bundeswehr in solchen Terrorlagen auch aufgestellt sind, wo wir auch konkrete Drohnenabschüsse dort auch getestet haben. Das ist eben die Herangehensweise in Schleswig-Holstein. Nicht lang schnacken, sondern wenn neue Lagen da sind, einfach schnell sich gut dafür wappnen. Und ich glaube, das ist der richtige Weg, um auch Vertrauen in der Bevölkerung, in die Handlungsfähigkeit des Staates herzustellen.
1: Also Sie sind zuversichtlich, dass es letztlich nicht am Busfahrer in Schleswig-Holstein hängt.
0: Darauf wollen wir nicht unbedingt zurückgreifen müssen.
1: Die Kompetenzen
0: sind aber auch kompetent.
1: Ja, das wollte ich nicht in Frage stellen. Die Kompetenzen unserer Geheimdienste sollen ja jetzt auch erweitert werden. Auch das stößt in Deutschland traditionell auf Ablehnung mit dem Verweis auf unsere Geschichte. Wie stehen Sie dazu?
0: Ich habe für vieles Verständnis, was aus der Historie heraus in unserem Land gewachsen ist. Ich habe das eingangs auch zur Frage des Einsatzes der Bundeswehr im Inneren gesagt. Es gab gute Gründe, aber die Lage hat sich geändert. Und so hat sich die Lage auch insgesamt, die Sicherheitslage, geändert. Und deswegen brauchen wir mehr Kompetenzen auch der Nachrichtendienste, so wie es in unserem eigenen Verantwortungsbereich in Schleswig-Holstein machen, dass der Verfassungsschutz mehr Kompetenzen bekommt, dass wir dort Befugnisse verbessern, dass wir dort rechtliche Regelungen schaffen, damit sie ihre Arbeit möglichst gut machen können. Und ich glaube, dass die weit überwiegende Mehrheit aus meiner Sicht auch es richtig findet, dass die Behörden ihre Arbeit auch machen können und sie sich weniger Gedanken über Fragen des Datenschutzes und anderer Regelungen machen. Ich glaube, das Vertrauen in die Sicherheitsbehörden bei vielen Menschen ist extrem groß und die wünschen sich, dass wir Regelungen schaffen, dass sie ihre Arbeit möglichst gut machen können. Denn die Bedrohung geht von außen aus, die kommt aus Russland, aus anderen Ländern, die ist im Inneren durch Spione, die unterwegs sind, durch Menschen, die es nicht gut mit unserer Demokratie meinen. Und dafür brauchen wir einfach gut aufgestellte Behörden. Und da habe ich großes Vertrauen, dass wir das entsprechend auch so umsetzen können.
1: Jetzt steht ja erstmal die Wahl in Sachsen-Anhalt an. Die wird mit Spannung erwartet. Die AfD liegt in den Umfragen weit vorne. Wenn Ministerpräsident Sven Schulze dort sein Amt behalten will, muss er sehr wahrscheinlich in irgendeiner Form mit den Linken kooperieren. Aber das widerspräche ja dem Unvereinbarkeitsbeschluss der CDU. Der bezieht sich sowohl ausdrücklich auf die AfD und die Linke. Manch einer befürchtet schon, das könnte eine Zerreißprobe für die CDU werden. Herr Günther, sitzt Ihr Kollege Sven Schulze jetzt in der Falle?
0: Nein, Sven Schulze sitzt nicht in der Falle und ich kann auch wirklich nur sagen, dass wir klug beraten sind, wenn wir Fragen, was danach an Regierungsbildung möglich ist, dann beantworten, wenn die Wahl stattgefunden hat. Genauso wie wir in allen anderen Bereichen immer sagen, Dinge, die danach geregelt werden, Postenverteilung, all das, was dazugehört, um eine Regierung zu bilden, sind alles Fragen, die nach der Wahl geführt werden. Sollten wir uns jetzt darauf konzentrieren, dass wir eine starke demokratische Partei bekommen. Da haben alle ihren Anteil daran, dafür zu kämpfen, wir als CDU auch. Und ich habe so viele Umfragen auch in der Vergangenheit gesehen, die am Ende Makulatur gewesen sind, als das Wahlergebnis feststand. Und deswegen bin ich sehr optimistisch, dass es uns auch als CDU gelingen wird, ein deutlich stärkeres Ergebnis einzufahren. Und das traue ich Sven Schulze insbesondere zu, dass wir hier eben auch deutlich besser abschneiden und es danach auch möglich ist, eine demokratische Regierung auch in Sachsen-Anhalt in Zukunft zu bilden.
1: Eine demokratische Regierung sicherlich, aber nur mit Unterstützung der Linken, oder?
0: Ich glaube, dass wir auch in anderen Ländern gezeigt haben, dass wir bei schwierigen Wahlergebnissen in der Lage waren, Regierungen zu bilden. Wir sehen das in Sachsen, wir sehen das in Thüringen. Trotz Beschlüsse, die wir gefasst haben, ist es ihnen gelungen, dort Stabilität hinzubekommen, eine Regierung zu bilden. Und ich glaube, niemand muss sich Sorgen darüber machen, dass es nicht auch Sven Schulze gelingen wird, in Sachsen-Anhalt eine solche Regierung zu bilden.
1: Konservative Kreise sagen, wenn die CDU mit einer linken Partei regiert, kann sie keine wirklich konservative Politik mehr machen. Dafür sei ja schon die Bundesregierung einbelegt. Und wenn die AfD dann lockt und sagt, so wirkliche konservative Politik ist nur mit uns möglich, hat sie dann einen Punkt?
0: Also die AfD ist alles andere als eine konservative Partei. Und deswegen kenne ich eigentlich nur konservative Menschen, die ich auch als solche respektiere, die davor warnen und einen Unterschied zwischen Konservativismus und radikalen Parteien machen. Und von daher werbe ich auch sehr dafür, dass wir genau in dem Sinne uns auch angucken, mit wem können wir vernünftige konservative oder christdemokratische Politik möglichst gut umsetzen. Und da bieten sich viele demokratische Parteien in den Bereichen an und darauf sollten wir uns auch konzentrieren.
1: Welche Auswirkungen hätte eigentlich eine AfD-Regierung in Sachsen-Anhalt auf die Arbeit im Bundesrat, also die Länderkammer? Ist das ein Szenario, auf das Sie vorbereitet sind?
0: Nein, das ist auch ein Szenario, auf das wir jetzt im Moment nicht unsere Konzentration legen sollten. Denn das, was ich über Regierungsbildung in Sachsen-Anhalt gesagt habe, gilt genauso dafür über Fragen, die man sich dann stellen muss, wenn das Kind in den Brunnen gefallen ist. Wir haben jetzt alle die gemeinsame Verantwortung, für ein möglichst starkes Ergebnis der demokratischen Parteien in Sachsen-Anhalt zu werben. Ich glaube, dass da noch viel im Fluss ist und noch viel möglich ist. Denn immer mehr offenbart sich ja auch den Menschen, was passieren würde, wenn eine solche Partei in Sachsen-Anhalt regiert, dass das ein Schaden für dieses Land wäre, was weit über Sachsen-Anhalt hinausgeht. Von daher habe ich große Hoffnung, weil dort viele vernünftige Menschen leben, dass es dort auch einen Umschwung am Ende geben wird und sie schon auch sehen, dass demokratische Parteien in der Lage sind, Herausforderungen und Probleme zu lösen. Darauf sollte alle unsere Konzentration sein.
1: Diese kommenden Landtagswahlen finden statt in einer Phase, in der in Berlin weitreiche Reformen verhandelt werden, die ja auch wieder für Ängste und Verunsicherung in der Bevölkerung sorgen. Erst das Sparprogramm im Gesundheitssystem, jetzt die Rentenreform und prompt gehen ausgerechnet die drei ostdeutschen CDU-Ministerpräsidenten von der Fahne. Sie wollen keine Einschränkung bei der sogenannten Rente mit 63 mittragen. Insgesamt sind jetzt wohl 7 von 16 Ministerpräsidenten gegen diese Kürzung. Wie bewerten Sie diese Entwicklung?
0: Ich werbe sehr dafür, dass wir die verabredeten Reformen jetzt auch entsprechend umsetzen. Ich glaube, am meisten Ängste schürt man und noch mehr Vertrauen auch in demokratische Parteien geht den Bach runter, wenn wir nicht zeigen, dass wir wirklich solche Reformen auch umsetzen können. Wir haben eine Unsicherheit in unserem Land, was unsere Zukunftsaussichten angeht. Und das hängt aus meiner Sicht damit zusammen, dass die Bürgerinnen und Bürger schon spüren, dass in einer so fundamental aus den Angeln gehobenen Welt wir in Deutschland kein weiter so gebrauchen können, sondern dass wir in der Lage sein müssen, wirklich Reformen umzusetzen. Denn wir alle miteinander wollen doch nicht, dass das Deutschland 2050 weiterhin so Trübsal bläst, wie wir das heute machen, sondern wir wollen doch wieder ein optimistisches Land werden in Deutschland. Und ich glaube, daran müssen wir alle miteinander arbeiten. Und natürlich, wenn Sie bei einer Reform jeden einzelnen Reformvorschlag der Bevölkerung zur Einzelabstimmung vorlegen, dann sind dort natürlich immer Mehrheiten am Ende dagegen. Ich meine, es gibt genügend Beispiele, wo auch ich finde, dass die Rente mit 63 auch eine Berechtigung an der Stelle hat. Aber dabei blendet man ja aus, dass diese Reform auch gemacht wird, um jungen Menschen eine Perspektive zu geben. Und in dieser Abwägungsentscheidung müssen wir alle miteinander sagen, wir haben eine Verantwortung dafür, dass unsere sozialen Sicherungssysteme nicht nur denjenigen dienen, die jetzt davon profitieren oder kurz davor stehen, sondern eine solche Reform soll auch unseren jungen Menschen eine Perspektive für die Zukunft geben. Und ich glaube, wenn man so argumentiert, kann man Menschen auch davon überzeugen, dass auch schwierige Entscheidungen jetzt notwendig sind. Und deswegen werbe ich sehr dafür, dass wir dieses Rentenpaket jetzt auch entsprechend umsetzen.
1: Denn bisher hieß es ja, das ist ein Gesamtkunstwerk. Wer was ändern will, riskiert die ganze Reform. Wie groß ist die Sorge, dass diese ganze Rentenreform jetzt zerredet wird?
0: Naja, wir fangen ja damit schon an. Und meine Erfahrung in der Politik ist, wenn man erstmal anfängt, über einzelne Positionen zu sprechen, wird dann gleich auch über mehrere Positionen gesprochen. Und in der Regel führt es nicht dazu, dass die Einsparung die gleiche bleibt, sondern der Kompromiss sieht so aus, dass die Reform am Ende weniger bringt. Und damit sollten wir gar nicht erst anfangen. Dieser Dominoeffekt sollte möglichst schnell gestoppt werden. Und deswegen werbe ich sehr dafür, dass die Reform genauso wie miteinander verabredet, jetzt auch entsprechend umgesetzt wird.
1: Wenn das schief geht, könnte an dieser Frage die ganze Bundesregierung zerbrechen?
0: Ich gehe davon aus, dass es nicht schief geht. Und ich will das nicht zu pathetisch sagen, aber CDU, CSU, SPD sind die Parteien, die Deutschland seit dem Zweiten Weltkrieg geprägt haben. Und diese Parteien haben in schwierigsten Zeiten Verantwortung getragen. Und dass wir heute auch in einem Deutschland leben, in dem es uns verdammt gut geht, auch im Verhältnis zu vielen anderen Ländern, ist Verdienst dieser Parteien. Und deswegen ist mein Appell wirklich auch an alle, wir müssen doch, wenn jetzt ausgerechnet diese beiden Parteien zusammen Mehrheiten haben, jetzt auch den Menschen zeigen, dass wir auch in diesen Zeiten Verantwortung übernehmen können. Und da wundere ich mich schon manchmal darüber, wenn man selbst, ich sag mal, manchmal Begriffe benutzt, die, ich sag mal, im Prinzip deutlich machen, dass die Demokratie in unserem Land durchaus Herausforderung gestellt ist, dass wir dort nicht bereit sind, auch über unseren Schatten zu springen, immer darauf gucken, was sozusagen hat eine eigene Partei durchgesetzt. Ich glaube, den Leuten ist es am Ende Schnurz, egal welche Partei was durchgesetzt hat, sondern die Menschen wollen sehen, Ärmel hochkrempeln, zusammen Probleme zu lösen. Und ich bin mir hundertprozentig sicher, wenn in dem Geiste Politik gemacht wird, dann werden auch die Umfrageergebnisse für etablierte demokratische Parteien deutlich nach oben gehen. Und von daher gehe ich davon aus, dass wir auch gemeinsam zur Vernunft kommen und die Dinge auch entsprechend umsetzen.
1: Die Unzufriedenheit mit der Regierung ist groß, vor allem auch die Unzufriedenheit mit dem Bundeskanzler, gerade auch bei seinen eigenen Parteifreunden. Er wollte durch die Kabinettsumbildung neuen Schwung in die Sommerpause bringen, aber selbst das wurde verstolpert. Was sagen Sie mit dem Blick von außen? Was läuft da gerade schief in dieser Bundesregierung?
0: Ich glaube, man kann nicht bestreiten, dass das alles gerade kommunikativ nicht besonders glücklich gelaufen ist und wir eigentlich einen guten Abschluss vor der Sommerpause mit weitreichenden beschlossenen Reformen danach, ich sag mal, wieder ein bisschen verspielt haben, weil, ich sag mal, die Kabinettsumbildung und all das, was dort personell geregelt ist, am Ende schon, ich sag mal, suboptimal kommuniziert worden ist. Was allerdings uns allen noch viel mehr schadet, ist, dass wir selbst in der Politik mittlerweile anfangen, das zu tun, was, glaube ich, eines der großen Probleme in unserem Land ist, dass viele Leute sich im Moment an die Seitenlinie stellen, die Arme verschränken und sagen, die Politik hat dafür gesorgt, dass so viele Reformen nicht durchgeführt worden sind. Jetzt sollen die auch mal wieder den Kahn aus dem Dreck fahren. Und wenn wir auch anfangen, selbst als politisch Verantwortliche uns nur noch an die Seitenlinie zu stellen und Daumen hoch, Daumen runter uns anzugucken, was der Bundeskanzler macht oder was die Bundesregierung macht und danach in das Wehklagen, ich sag mal, mancher Bevölkerungskreise auch einzustimmen, dann machen wir uns auch mitverantwortlich dafür, dass die Stimmung in unserem Land so schlecht ist. So, und deswegen von der Seitenlinie weg, auf dem Platz, aus der Politik, aus vielen anderen Kreisen, in Wirtschaft, in allen gesellschaftlichen Gruppen. Wenn wir wieder einen Glauben daran haben wollen, dass Deutschland in Zukunft weiterhin in Frieden, in Demokratie, in Wohlstand lebt, dann können wir uns nicht an die Seite stellen und sagen, lasst mich bitte damit in Ruhe, regelt eure Probleme in der Politik und lasst uns damit in Ruhe. Das wird nicht funktionieren. Wir müssen alle Ärmel hochkrempeln in unserem Land und bei der Kommunikation an die Menschen können wir nicht nur darauf setzen, dass der Bundeskanzler das alleine regelt, sondern da haben die SPD genauso eine Verantwortung wie wir, die in den Ländern, in den Kommunen Verantwortung tragen. Und diese Bereitschaft, finde ich, sollte mal wieder ein bisschen größer werden und dann werden wir manches in unserem Land wieder zu einem Besseren entwickeln.
1: Noch können Sie das Ganze aus der Distanz betrachten. Sie regieren geräuschlos in Kiel, Schwarz-Grün, das letzte Bundesland ohne AfD im Landtag. In 8 Monaten wird sich das ändern, dann wird auch bei Ihnen gewählt. Die AfD wird so zwischen 15% und 18% gehandelt. Haben Sie die Sorgen, dass die Unzufriedenheit mit der Bundesregierung auch Ihnen das Wahlergebnis zunichte machen wird?
0: Zumindest spüren wir im Moment natürlich durch die Lage, die ich ja eben auch beschrieben habe, keinen Rückenwind. Wie die Stimmung im Land ist, werden wir erst sehen können, wenn im Januar, Februar Umfragen gemacht werden. Die alte Erfahrung zeigt ja, dass Umfragen 8 Monate vor der Wahl im Prinzip im Wesentlichen von einem Bundestrend geprägt werden. Vor der letzten Landtagswahl 2022 hat uns das gleiche Umfrageinstitut, was ja heute der CDU 27% bescheinigt und der AfD 18% bescheinigt, damals 21% der CDU bescheinigt und am Ende haben wir 43,4% geholt. Und im Übrigen hat die AfD in Schleswig-Holstein bis heute nie eine Umfrage gehabt, wo sie unter 5% gelegen hat. Sie war immer weit über 5%. Das einzige Mal, dass sie da drunter war, war bei der Landtagswahl im Mai 2022 mit 4,3%. Und deswegen setze ich alles daran, dass die Menschen in Schleswig-Holstein heute stolz darauf sind, dass wir den einzigen Landtag haben, der radikalen frei ist. Und ich glaube, dass dieser Stolz auch mithelfen wird, dass ganz viele Menschen sich dafür engagieren, dass die AfD auch im nächsten schleswig-holsteinischen Landtag nicht vertreten ist. Und ich werde zumindest alles daran setzen, dass sich an der heutigen Situation im schleswig-holsteinischen Landtag nichts ändert, sondern dass wir weiterhin radikalen frei in Schleswig-Holstein bleiben.
1: Da haben Sie sich was vorgenommen. Solche Wahlkampfzeiten sind immer sehr anstrengend. Das kommt jetzt auf Sie zu in den nächsten Monaten. Was machen Sie eigentlich, wenn Sie mal komplett abschalten wollen von der Politik? Geht das überhaupt?
0: Doch, das geht sehr gut. Ich bin da ja sehr diszipliniert, habe von Anfang an immer gesagt, dass ich an den Wochenenden einen Tag habe, wo ich mich wirklich komplett um meine Familie kümmere. Das ist zugegebenermaßen nicht in jeder Woche geglückt, aber ich würde mal sagen, im Jahr schaffe ich das an 40 von 52 Wochenenden, dass an einem Tag weitestgehend das Handy zur Seite gelegt wird. Ich mich um alle Dinge kümmere, aber möglichst nicht um Politik. Und ich glaube, es ist auch in einem solchen Spitzenamt wichtig, ist, dass man mal einen freien Kopf zwischendurch bekommt. Und wenn ich zwischendurch mal ein bisschen Luft habe, dann laufe ich auch mal eine Runde und dann kreisen die Gedanken auch um manches andere. Also auch in der Politik und auch im Wahlkampf ist das möglich.
1: Sie haben 2 Töchter und Sie haben sich ja kürzlich auch mal deutlich für ein Social-Media-Verbot von Kindern ausgesprochen. Wie fanden das eigentlich Ihre Töchter? Gab es Ärger am Küchentisch?
0: Nein, das gab es nicht und wir sind da auch wirklich extrem konsequent und ich kämpfe auch wirklich auch aus sicherlich der Überzeugung als Vater dafür, dass auch meine Kinder geschützt werden davor. Wir haben uns versündigt an ganzen Generationen, weil wir dieses Problem ignoriert haben, weil wir es vielleicht auch nicht besser wussten und vielleicht auch gibt es heute immer noch Politiker, denen nicht klar ist, was junge Menschen bis 16 Jahren zu erleiden haben. Dabei spüren wir doch auch als Erwachsene selbst, was Social Media mit uns macht. Man muss ja nur, ich sag mal, in den Netzwerken mal eine Stunde unterwegs sein, um zu merken, wie einem die eigene Lebenszeit durch die Finger rieselt. Und wenn man dann noch sieht, wir können ja einigermaßen mit dem ganzen Quatsch, den wir da sehen müssen, umgehen. Aber bis 16-Jährige, die von sexueller Gewalt dort erfahren, die sehen, wie Menschen enthauptet werden, die sehen, wie radikale Kräfte sie infiltrieren, wie ihnen Schönheitsideale vorgegaukelt haben. Wir sehen, wie welche psychischen Probleme das auslöst. Und wenn wir das nicht stoppen, wenn wir nicht gegen diese Konzerne, die damit Geld verdienen, auf Kosten der Gesundheit unserer Kinder, wenn wir dagegen nicht mit aller Radikalität als Politik vorgehen, dann wird unser Land aus meiner Sicht in den Untergang gehen. Und deswegen bin ich auch so hart, dass wir unsere jungen Menschen bestmöglich bis 16 davor schützen, sie darauf vorbereiten, wie man danach damit umgeht. Aber bis dahin hat Social Media, haben diese Konzerne, sich nicht an unseren Kindern zu vergreifen.
2: Das sagt Schleswig-Holsteins Ministerpräsident Daniel Günther im ARD-Interview der Woche. Und jetzt haben wir noch einen Hörtipp für Sie.
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Gleich folgen hier die 1 Uhr Nachrichten und danach blicken wir auf die Auswirkungen der Dürre auf die kommende Ernte und die Sorgen der Landwirte. Bis gleich.

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1: Die Nachrichten mit Ronald Lessig. Guten Abend. Die Lage in den Waldbrandgebieten bleibt angespannt. Im Hohen Venn im NRW-Grenzgebiet zu Belgien sind 2700 Hektar betroffen. Unser Reporter Oliver Meyer berichtet, warum sich die Flammen schnell ausbreiten.
2: Ja, das ist wirklich unfassbar. Ich war ja auch noch in Hürtgenwald und der Brand ist in etwa 9-mal größer. Und das war ja schon der größte Brand NRWs. Also das ist Wahnsinn. Weil dass das so schnell geht, hat vor allen Dingen damit zu tun, dass das ein Moorbrand ist. Und Moor besteht ja zu einem großen Teil aus Torf. Das Torf ist aufgrund der klimatischen Bedingungen sehr, sehr trocken und dann entsteht ein sogenannter Bodenbrand. Und das haben mir mehrere Feuerwehrleute heute erzählt, das sei mit der gefährlichste und schwierigste Brand überhaupt zu löschen. Denn das Ganze breitet sich im Boden aus und man kann auch nicht mal sehen, wo die Flammen dann auf einmal hochkommen. Es kann sein, dass neben mir dann die Flamme hochkommt, also völlig unberechenbar. Und deswegen muss dieser Brand auch aus der Luft vor allen Dingen gelöscht werden mit Flugzeugen und Helikoptern.
1: In der Nacht wurden die Bewohner weiterer Ortsteile von Monschau aufgerufen, sich auf eine mögliche Evakuierung vorzubereiten. Es geht um Kaltherberg und Mützenich. Die Bundeswehr will den UN-Einsatz in Haiti unterstützen. Laut Verteidigungsministerium wird beim Verlegen von Ausrüstung und Material geholfen. Ziel sei, Banden zu bekämpfen, die Teile des Karibikstaates kontrollieren. Kirsten Girschig, WDR Berlin.
3: Der Transporteinsatz soll in den nächsten Wochen erfolgen. Damit werde die Bundeswehr die Länder unterstützen, die für den UN-Einsatz in Haiti Truppen vor Ort bereitstellen. Dies sind unter anderem Kenia, Tschad, die Mongolei, Bangladesch, Guatemala und die Elfenbeinküste. Die Bundeswehr unterstützt sie bereits bei der Ausbildung und mit Schutzausrüstung für deren Soldatinnen und Soldaten.
1: Und auch das ist noch wichtig. Der Flughafen auf Sizilien ist wieder geöffnet. Eine Woche lang war der Betrieb eingestellt, nachdem der Vulkan Ätna ausgebrochen war. An der Grenze zur spanischen Exklave Ceuta in Nordafrika sind hunderte Migranten festgenommen worden. Im Internet hatte es Aufrufe gegeben, die EU-Grenze wieder zu stürmen. Bei der Leichtathletik-EM hat der deutsche Speerwerfer Julian Weber Gold geholt. Er setzte sich gegen seinen Teamkollegen Nick Tum durch, der Silber gewann. In Berlin hat es bei der Techno-Parade Rave the Planet eine Schweigeminute gegeben für die Opfer des Anschlags auf den CSD vor 3 Wochen. Dieser Frau war die Teilnahme wichtig.
4: Es war für mich keine Frage, herzukommen. Umso mehr Leute hierher kommen, desto mehr zeigen wir, wir haben keine Angst und wir lassen uns hier nicht aus dem Konzept bringen.
1: Rave the Planet ist die erste Großveranstaltung in Berlin seit dem CSD-Anschlag. Und das war WDR aktuell. Das Wetter in Nordrhein-Westfalen, in der Nacht aufgelockert bis 14 Grad, tagsüber erst Regen, am Nachmittag sonnig. Dazu in Bad Münstereifel bis 25, in Warendorf bis 26 und in Zülpich bis 27 Grad. Es ist 1.03 Uhr.
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5: Zunächst eine amtliche Gefahreninformation wegen des Waldbrandes im Hohen Venn in Belgien. Kann es sein, dass in Monschau in den Ortsteilen Kalterherberg und Mützenich Evakuierungen stattfinden? Die Anwohner sollten sich darauf vorbereiten. Noch besteht allerdings keine akute Gefahr. Die A1 Lübeck-Fehmarn ist zwischen Neustadt-Pelzerhaken und Lensahn in beiden Richtungen wegen eines Polizeieinsatzes gesperrt. Die A57 Köln Richtung Krefeld ist zwischen Kreuz Meerbusch und Krefeld Zentrum wegen Bauarbeiten bis Montag früh gesperrt. Die A61 Mönchengladbach-Venlo ist zwischen Kreuz Mönchengladbach und Mackenstein in beiden Richtungen wegen Brückenarbeiten bis Dienstag 5 Uhr gesperrt. Und die A448 Bochum-West Richtung Dortmund-Witten ist zwischen Dreieck Bochum-West und Bochum-Süd wegen Bauarbeiten bis Montag früh gesperrt. Das war's vom Verkehr. Ihnen eine gute Fahrt.
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5: Wie immer vom Norddeutschen Rundfunk in Hamburg, heute mit Detlef Karg im Studio. Willkommen. Es ist trocken in Deutschland, zu trocken und das seit vielen Wochen in vielen Regionen. Das macht auch und vor allem der Landwirtschaft natürlich große Sorgen. Der Bauernpräsident Joachim Ruckwied, er geht von Ernteausfällen in diesem Jahr aus, insbesondere bei Weizen und Raps. Er fordert darum bereits Unterstützung von der Politik, etwa Sofortauszahlungen von EU-Hilfen und und niedrigere Steuern auf Diesel für Landwirte. Wie die Lage bei den Landwirten in Nordrhein-Westfalen ist, hat sich Sebastian Moritz einmal angesehen.
6: Ein wenig Staub wirbelt auf, als Florian Eumanns über sein Zuckerrübenfeld in Geldern am Niederrhein läuft. Noch vor wenigen Wochen sah es nach einer recht guten Ernte aus, doch dann blieb der Regen aus.
7: Die Aussichten auf eine gute Ernte waren bis Mitte Juni gegeben und dann hat es einfach aufgehört zu regnen und eine Hitzewelle jagt die andere und das Ergebnis davon sehen wir hier im Feld.
6: Die Zuckerrüben sind kleiner als sonst, die Pflanzen leiden unter der Hitze. Das Rheinland gehört zu den wichtigsten Anbaugebieten für Zuckerrüben in Deutschland. Entsprechend groß ist die Sorge vieler Betriebe.
7: Wir haben aktuell die 5. Hitzewelle in diesem Sommer. Die Pflanzen büßen ganz schön ein und das zehrt an den Nerven.
6: Nicht nur am Niederrhein macht die Trockenheit den Landwirten Sorgen. Besonders bei Zuckerrüben, Mais und Kartoffeln wächst die Angst vor einer schlechten Ernte. Allerdings gibt es innerhalb Nordrhein-Westfalens große Unterschiede. Während Betriebe auf den sandigen Böden am Niederrhein besonders unter den fehlenden Niederschlägen leiden, kommen Landwirte in der Jülicher, Zülpicher oder Soester Börde bislang etwas besser zurecht. Dort können die fruchtbaren Lössböden das Wasser länger speichern. Teilweise versuchen die Landwirte aber auch gegenzusteuern und ihre Felder zu bewässern. Doch das kostet Zeit und Geld. Florian Eumanns hat sich deshalb auf einigen Feldern bewusst dagegen entschieden.
7: Bewässerung ist A, arbeitsintensiv und B, vor allen Dingen sehr kostenintensiv. Insofern war die Entscheidung für uns hier nicht leicht. Bewässern wir nicht, weil wir aktuell nicht sicher sagen können, ob wir die Kosten, die wir hier in die Bewässerung investiert haben, auch über die Rübenpreise am Ende zurückbekommen.
6: Doch auch mit künstlicher Bewässerung lässt sich die Ernte nicht immer retten. Die Maisernte haben einige Betriebe deshalb bereits vorgezogen. Der Grund, die Pflanzen dürfen nicht zu stark austrocknen. Allerdings bedeutet die frühe Ernte auch weniger Zeit zum Wachsen und damit geringere Erträge. Wie stark die Ausfälle am Ende tatsächlich sein werden, lässt sich noch nicht genau sagen. Ein erstes Bild liefert aber die Getreideernte. Nach Angaben des Rheinischen Landwirtschaftsverbands sind die Erträge bei Weizen und Raps vielerorts 20-30% niedriger ausgefallen als üblich. Noch kritischer könnte die Lage bei den Kulturen werden, die derzeit noch auf den Feldern stehen.
8: Zuckerrüben, Kartoffeln, Mais, aber auch Möhren und Zwiebeln. Da findet gar kein Wachstum mehr statt. Die Blätter werden abgeworfen und da droht jetzt wirklich eine Missernte, eine sehr schlechte Ernte. Das sieht gar nicht gut aus.
6: Der Präsident des Rheinischen Landwirtschaftsverbands Erich Gussen hält bei einzelnen Betrieben sogar Ernteverluste von mehr als 50% für möglich. Eigentlich müssten geringere Erträge dafür sorgen, dass die Landwirte ihre Ernte zu höheren Preisen verkaufen können. Ganz so einfach ist es allerdings nicht. Zum einen spielt gerade beim Weizen der Weltmarkt eine wichtige Rolle. Eine schlechte Ernte in Deutschland kann durch eine bessere Ernte in anderen Teilen der Welt ausgeglichen werden, sodass sich der Preis kaum ändert. Außerdem einigen sich die Landwirte oft schon weit im Voraus mit der Lebensmittelindustrie auf die Preise. Das soll für Planungssicherheit sorgen, rächt sich aber für die Landwirte, wenn die Ernte schlechter ausfällt als gedacht, sagt Agrarökonom Martin Keim von der Universität Bonn.
9: Ein Weizen einer bestimmten Qualität, da werden Lebensmittelunternehmen Kontrakte für den Kauf abschließen und damit sichern sie sich ab vor Preisrisiken.
6: Und nicht nur die Ackerbauern sind von der Trockenheit betroffen. Schlechte Mais- und Grasernten verteuern auch das Futter für Rinder und andere Nutztiere. Die Folgen der trockenen Wochen könnten deshalb noch bis in den Herbst und Winter spürbar sein.
5: Sebastian Moritz informierte. Vertiefen wir das Thema. Tobias Dahlhaus ist Professor für Agribusiness an der Hochschule Rhein-Waal in Kleve und beschäftigt sich in seiner Forschung mit dem Einfluss und Management von Extremwetter in der Landwirtschaft. Mein WDR-Kollege Andreas Bursche hat ihn gefragt, wie er die erwarteten geringeren Ernteerträge einordnet.
10: Auf Gesamtmarkt können wir sagen, dass wir dieses Jahr bei vielen Kulturen, unter anderem auch im Getreide, weniger ernten werden. Spannender wird es dann, wenn man in die einzelnen Betriebe reingeht, weil die Lage ist eben sehr heterogen. Wir haben Teile Süddeutschlands, die extrem unter der Trockenheit leiden. NRW ist es auch vielerorts für alle sichtbar und ebenso auch in der Landwirtschaft. Wenn man dann aber in die einzelnen Betriebe reingeht, dann sieht es eben sehr heterogen aus. Viele leiden sehr, viele leiden weniger. Und das ist dann im Prinzip schwierig, auf diesen aggregierten Zahlen festzuhalten.
11: Okay. Ja, jetzt kann man natürlich sagen, Landwirtschaft hieß schon immer, man ist vom Wetter abhängig, deswegen Rücklagen bilden in guten Jahren. Letztes Jahr war zum Beispiel überdurchschnittlich an Ertrag. Dieses ist zu trocken, die Jahre zuvor waren zu nass. Ist natürlich schwierig, dann mit Rücklagen bilden, ne?
10: Ja, generell kann man sagen, in der Landwirtschaft ist das Wetter eigentlich nie perfekt. Und es ist immer, kommt dann immer auch noch die Marktlage dazu, wie sich Preise entwickeln. Nichtsdestotrotz können die Betriebe auch außerhalb von Rücklagen Managementmaßnahmen ergreifen, um sich eben resilienter gegen Trockenheit aufzustellen. Das ist dann Sortenwahl, Bodenbearbeitung. An vielen Stellschrauben kann gedreht werden, um eben sich gegen Trockenheit resilient aufzustellen. Nichtsdestotrotz haben wir dann natürlich Jahre wie dieses, wo diese Maßnahmen dann auch ihre Grenzen erreichen.
11: Jetzt hatten Sie gerade gesagt, es ist im Moment sehr heterogen, wenn man auf Deutschland im Ganzen schaut oder im Detail dann auf die Betriebe selber. Woran hängt das denn? Ist das eine Glückssache, dass ich in einer Region bin mit meinem Betrieb, mit meinen Feldern, wo ein wenig mehr Regen ist als in anderen? Oder hat das noch andere Gründe, dass es den einen besser geht als den anderen?
10: Ja, also regionale Unterschiede sind dieses Jahr extrem. Man merkt das vielleicht selber am Wetter. Es ist Regen angesagt und dann ist die Hoffnung groß, ob jetzt an diesem Standort auch was runterkommt und dann ist es vielleicht doch erst ein paar Kilometer weiter. Also das ist dieses Jahr sehr unterschiedlich, lokal, regional. Bodenverhältnisse spielen eine große Rolle. Wie lange kann mein Boden das Wasser speichern? Sandige Böden sind sehr schnell leer sozusagen. Böden in der Köln-Aachener Bucht, super Böden, können das Wasser dann etwas länger halten. Aber wir können auch im Kleinen, wenn man jetzt durch die Felder fährt, sehen, zwei Maisfelder, die direkt nebeneinander stehen, können ganz unterschiedlich aussehen. Und das liegt dann eben am Ende des Tages nicht nur am Wetter, an den Bodenverhältnissen, sondern auch am Management auf den Betrieben selber.
11: Okay, und da haben Sie gesagt, also sind Sie gerade so drüber geflogen, da würde ich gerne noch mal ein bisschen tiefer rein. Da haben Sie gesagt, da kann der Landwirt aber auch so einiges schon machen. Was denn, wenn wir auf die Klimaveränderung, Extremwetterereignisse, beziehungsweise auch jetzt wie das Trockenheit, wenn wir da mal das weiterdenken, was ist da nötig, sich richtig aufzustellen, damit wir weiterhin was zu essen haben?
10: Ja, also zunächst mal muss man da sagen, dass wir eine sehr gute Versorgungslage in Deutschland haben. Selbst auch diese Trockenheit, die wir gerade sehen, wird nicht dazu führen, dass wir leere Supermarktregale haben.
11: Wobei der Bauernpräsident sagt, das halten die Landwirte hier alles nicht mehr lange durch. Also dann ist das übliche Lobbygeklapper?
10: Die Aussage von dem Bauernpräsident habe ich jetzt nicht vorliegen, aber wie gesagt, die wirtschaftliche Lage für einzelne Betriebe durch so eine Trockenheit kann sicherlich prekär sein. Jetzt hatten Sie gesagt, dass wir nichts mehr zu essen haben. Das ist ja dann eher so eine Gesamtmarktlage, so ein gesamtgesellschaftliches Bild. Und da haben wir sicherlich genug zu essen. Aber die Lage für einzelne Betriebe kann prekär sein. Und das liegt dann eben an der Grundstruktur, an der Aufstellung des Betriebes. Was ist es für ein Betrieb? Bin ich rein auf Ackerbau fokussiert? Habe ich vielleicht auch noch Tierhaltung dabei? Welche Kulturen baue ich an? Und aus diesem Mix an Betriebstyp und den Managementmaßnahmen darin ergibt sich dann halt meine betriebsindividuelle Resilienz sozusagen gegenüber der Trockenheit und der Hitze.
11: Okay, und müssen wir auch ganz kurz noch zum Schluss in Sachen Bepflanzung, also was wir pflanzen, auch was für Arten, nochmal neu denken? Hashtag genetische Veränderungen, die dann resilienter sind, zum Beispiel gegen Trockenheit?
10: Ja, Züchtung spielt bei der Resilienz eine große Rolle und hat auch immer eine große Rolle gespielt. Das ist auch was, wo der Staat unterstützen kann. Wir haben Sortenversuche seitens und Sortenentwicklung seitens des Staates und da kann Resilienz eine große Rolle spielen. Aber es ist im Prinzip am Ende des Tages ein Mix aus betrieblichen Maßnahmen und eben, wenn diese betrieblichen Maßnahmen nicht mehr greifen, dann vielleicht auch eine Art Versicherung am Ende des Tages gegenüber dieser Trockenheit, um Landwirte vor existenzbedrohenden Situationen, wirtschaftlich existenzbedrohenden Situationen zu schützen.
5: Sagt Tobias Dahlhaus. Er ist Professor für Agrarbusiness an der Hochschule Rheinwahl in Kleve.
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5: Es ist 1.14 Uhr. Bei einem schweren Erdbeben vor der Küste Indonesiens sind über 40 Menschen ums Leben gekommen. Das Beben der Stärke 7,7 und Dutzende Nachbeben erschütterten den Osten des Inselstaates. Besonders betroffen war die Insel Flores. Aus dem ARD-Studio Südostasien dazu Annalu Beckmann.
12: In den frühen Morgenstunden um 4.58 Uhr Ortszeit erschütterte das Beben Teile Ostindonesiens. Handyaufnahmen zeigen, wie Bewohner der Insel Flores aus ihren Häusern stürmen. Auf anderen Videos ist zu sehen, wie ganze Gebäude einstürzen.
13: Das Beben sei sehr stark gewesen. Es sei das erste Mal, dass er so etwas gespürt habe, sagt der 16-jährige Juan Rinto. Er lebt in dem kleinen Dorf Talibura im östlichen Teil der Insel Flores. Er habe noch geschlafen, als das Beben einsetzte, erklärt er einem Reuters-Kamerateam. Er sei wie viele andere den Berg hochgerannt, sagt er. Genau dazu hatten die Behörden unmittelbar nach dem Beben aufgerufen. Die Menschen sollten die Küstenorte verlassen, sich in höher gelegene Gebiete begeben. Rund 3 Stunden lang galt eine Tsunami-Warnung. Indonesien liegt direkt auf dem sogenannten Pazifischen Feuerring. Es ist die geologisch aktivste Zone der Welt. Immer wieder kommt es zu Erdbeben und Vulkanausbrüchen. Doch so etwas wie jetzt, das haben die meisten Inselbewohner noch nie erlebt, wie die 51-jährige Nona schildert. Das Beben war gewaltig, die Erschütterung war so stark. Wir waren mit 13 Personen bei uns im Haus und dann sind wir alle weggerannt, um uns in Sicherheit zu bringen. Unzählige Rettungskräfte sind auf Flores im Einsatz. Sie kämpfen sich durch die Trümmer, wie hier in einem zerstörten Hafengebäude in der Stadt Momer. Zu einem Team der Nachrichtenagentur AFP sagt der örtliche Einsatzleiter: Hier im Regierungsbezirk Sika hat das Rettungs- und Suchteam bereits 3 Opfer evakuiert. 2 davon wurden verletzt, 1 Person wurde tot aufgefunden. Laut offiziellen Angaben hatte das Beben eine Stärke von 7,7 und ereignete sich etwa 70 Kilometer vor der Nordküste der Insel Flores. Es folgten mehrere Nachbeben. Unzählige Straßen seien nach Erdrutschen nun nicht mehr befahrbar. Stromausfälle in einigen Städten und Dörfern würden den Informationsfluss stören und so die Such- und Rettungsmaßnahmen behindern, heißt es von Polizeikräften. Die nationale Katastrophenschutzbehörde sammle aktuell noch Informationen zum Ausmaß des Bebens und seinen Folgen.
5: Anna-Lou Beckmann informierte. In Berlin ist gerade viel los auf dem Wasser. Touristenschiffe, Partyboote, Kajaks, Tretboote und seit diesem Jahr auch Fahrräder auf dem Wasser. Auf der Spree kann man nun mit speziellen Wasserbikes fahren. Antonia Scheurer hat sie getestet.
14: Die Spree in Berlin-Kreuzberg. Sie ist hier, kurz vor der Oberbaumbrücke, ziemlich breit. Der Blick geht übers Wasser zu den ehemaligen Lagerhäusern am Osthafen. Am Ufer Tretboote, Kajaks und Fahrräder ohne Reifen, dafür aber mit 2 Schwimmern rechts und links.
15: Man muss es sich so vorstellen wie ein Fahrrad mit katamaranartigen, aufblasbaren Schwimmern. Und das zusammen ergibt dann das Spreebike.
14: Das ist Seki Alatur. Ungefähr 30, kurze Haare, Sonnenbrille. Er vermietet die Wasserfahrräder, hat sich in diesem Frühjahr damit selbstständig gemacht. Gerade baut er ein Bike für die nächste Reservierung auf. Aus Richtung Oberbaumbrücke kommen 2 Radler zurück.
16: Das war wunderschön, sehr interessant, viel Spaß. Ja, ich hatte 1,5 Stunden das gefahren und das war einfach und ganz entspannt.
14: 1,5 Stunden kosten 35 Euro. Die 90 Minuten reichen, um einmal zwischen Oberbaumbrücke und Insel der Jugend hin und her zu fahren. Ob das wirklich entspannt ist, teste ich selbst.
15: Aber nicht zu schnell zurücktreten, weil sonst kann die Finne nach oben schießen.
14: Die Finne, das ist das Ruder hinten, das das Fahrrad steuert.
15: Indem man nur langsam zurücktritt.
14: Badesachen sind überflüssig, Straßenkleidung reicht. Die Testrunde führt direkt zwischen den Füßen des Molecule Man hindurch. Das ist die 30 Meter hohe Stahlskulptur, die hier in der Spree steht. Schwimmwesten gibt es, man braucht sie aber nicht unbedingt.
15: Kann man untergehen? Nein. Die werden im Atlantik vermietet und die Spree und der Atlantik schwer zu vergleichen. Man kann reinspringen ins Wasser, das ist glaube ich so die einzige Möglichkeit, wie man dann doch ins Wasser gelangt, aber unfreiwillig auf jeden Fall nicht.
14: Fährt sich fast wie ein normales Fahrrad, mit nur einem Gang und gegen die Strömung. Die Pedale treiben eine kleine Schiffsschraube an und der Lenker steuert eben die Finne, das Ruder. Allerdings etwas zeitverzögert. Nichts für Ungeduldige, ich muss immer wieder gegensteuern. Jetzt ein bisschen schneller.
17: Ja, also wenn man schnell fährt, ist es schon auch anstrengend.
14: Höchstgeschwindigkeit etwa 8 km/h. Schneller als mit einem Tretboot, sagt Spreebikes-Gründer Alatur. Klappt aber nur, wenn das Wetter mitmacht.
15: Heute haben wir eine stärkere Strömung, mehr Wind und dementsprechend ist es anstrengender. Aber an einem ruhigeren Tag gleitet man wirklich übers Wasser. Heute siehst du ja, es gibt mehr Strömung.
14: Das Spreebike hat seine Vorteile. Für mich darf Wassersport aber auch ein bisschen nass sein.
5: Radeln auf der Spree, das war eine Reportage von Antonia Scheurer.
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5: 16. August 2006, heute vor 20 Jahren, feierte Jogi Löw seine Premiere als Trainer der Fußballnationalmannschaft. Und er wurde mit 124 Siegen der bisher statistisch erfolgreichste Bundestrainer. Der Stichtag von Michael Kruse.
18: Eigentlich war Joachim Löw schon ziemlich weg vom Fenster, als der damals gerade neue Bundestrainer Jürgen Klinsmann ihn im Sommer 2004 zurück auf die höchste deutsche Fußballbühne holt und überraschend zu seinem Assistenten macht. Der Yogi, anfangs ein wenig belächelt als Klinsmanns Hütchenaufsteller im Training.
19: Interessiert mich aber im Moment relativ wenig.
18: Nach der Weltmeisterschaft 2006, dem Sommermärchen, tritt Klinsmann zurück und Löw übernimmt den Job, von dem Millionen deutscher Fußballfans denken, ihn mindestens genauso gut machen zu können.
19: Das Amt des Bundestrainers erfüllt mich natürlich auch mit wahnsinniger Freude und denke aber eigentlich auch, dass man diesem Amt jetzt auch nicht zu viel Bedeutung beimessen muss.
18: Da spricht die Bodenständigkeit im breitesten Badisch aus Jogi Löw, aufgewachsen in Schönau im Schwarzwald, wo sein erster Trainer Wolfgang Keller hieß.
20: Wenn der abends hat mir so die Milch hole für seine Familie. Und da ist er zum Bauer gegangen, Milchkanne in der Hand und der Ball am Fuß. Auf dem Weg hin und auf dem Weg zurück.
18: Während seiner Zeit als Fußballprofi, aber auch später als Trainer, bleibt Löw immer irgendwie in der Gegend. Freiburg, Stuttgart, Karlsruhe, ein bisschen Schweiz und Österreich. Ganz kurz auch mal Türkei. Aber sonst bloß nicht zu weit weg von den alten Freunden.
19: Also mich beeindruckt immer wieder, dass auch die engen Freunde von mir immer die Stange halten, obwohl ich sehr wenig Zeit habe.
18: Als Bundestrainer wird die Zeit noch knapper. Sein Debüt gelingt mit einem 3:0 gegen Schweden. Jogi Löw, der den modischen Schal und den Rollkragenpulli auch im Sommer salonfähig gemacht hat, ist ein Genussmensch. Nur die von ihm so oft geforderte höchste Disziplin kann er selbst, zumindest bei einer Sache, nicht aufbringen.
19: Rauchen, das möchte ich eigentlich schon lange aufgeben, aber es gelingt mir jetzt doch eigentlich weniger.
18: Beeindruckender fällt die Bilanz als Bundestrainer aus. 2008 Vize-Europameister, Dritter bei der WM 2010.
21: Fällt Messi noch irgendwas ein?
18: 4 Jahre später in Brasilien dann der größte Triumph seiner Karriere.
21: Schürrle, der kommt an! Mach ihn! Mach ihn! Er macht ihn! Mario Götze! Das ist doch Wahnsinn!
18: 1:0 nach Verlängerung gegen Argentinien. Deutschland ist Weltmeister.
19: In der Kabine sind natürlich auch alle Dämme gebrochen. Das ist klar, die Kanzlerin war da und der Bundespräsident und haben kurze Ansprachen gehalten. Die Spieler, die jubeln natürlich. Klar, es sind keine Grenzen mehr gesetzt jetzt.
18: Doch danach reißt die Erfolgssträhne. Der Tiefpunkt 2018, als die deutsche Nationalmannschaft erstmals in ihrer Geschichte bei einer WM in der Gruppenphase ausscheidet. Auch bei der anschließenden Europameisterschaft 2021 ist bereits im Achtelfinale Schluss.
22: Und dann pfeift der Schiedsrichter ab. Deutschland verliert mit 0:2 gegen England. Und es geht eine große Ära zu Ende.
23: Wie viele graue Haare haben Sie heute mehr gekriegt wie im Verlauf der Partie?
19: Das weiß ich nicht. Ich habe noch nicht in den Spiegel geschaut. Könnte Sie vielleicht besser beurteilen.
18: Nach 15 Jahren im Amt tritt Bundestrainer Joachim Jogi Löw zurück. Das Ende einer Erfolgsgeschichte, die am 16. August 2006 begonnen hatte. Heute vor 20 Jahren.
19: So als wäre es erst gestern gewesen.
5: Der Stichtag war das von Michael Kruse.
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24: Mit Moritz Knorr. Deutschlands Schwimmsenkrechtstarter Johannes Liebmann ist neuer Weltrekordhalter über 1500 Meter Freistil. Bei den Europameisterschaften in Paris schwamm der 19-Jährige eine Fabelzeit und sicherte sich sein zweites Gold bei dieser EM.
25: Sind schon die letzten Meter für Johannes Liebmann, hat sich weit abgesetzt vom Feld. Jetzt kommt er an, Begeisterung der Zuschauer. Jetzt schlägt er an die Zeit, 14, 26, 79, neuer Weltrekord. Nicht nur Europameister, Johannes Liebmann, was für eine Show.
24: Liebmann unterbot die bisherige Bestmarke des US-amerikanischen Olympiasiegers Bobby Fink damit um fast 4 Sekunden und konnte seine Leistung im Anschluss selbst gar nicht richtig realisieren.
1: Ja, ich bin mega, mega glücklich. Besser hätte es wirklich nicht laufen können. Die Zeit ist unglaublich schnell. Mit der hätte ich auch nicht gerechnet. Was genau mit mir vorgeht, weiß ich selber noch nicht genau. Es ist auf jeden Fall viel. Muss ich jetzt auch erstmal gucken, dass ich heute Nacht wieder schlafen kann.
24: Zwei weitere deutsche Medaillen kamen noch hinzu. Oliver Clement gewann im selben Rennen wie Liebmann Bronze. Außerdem holte die Mixed-Staffel Silber über 4x200 Meter Freistil. Und auch bei der Leichtathletik-EM in Birmingham ging der Medaillenregen für die deutsche Mannschaft weiter. Am vorletzten Wettkampftag kam noch dreimal Edelmetall hinzu. Irina Gneb hat die Übersicht.
2: Was für eine Show. Seinen besten Wurf hat sich Speerwerfer Julian Weber für seinen letzten Versuch aufgespart. Und was für einen sensationellen 90,40 Meter. Eine Liga für sich. Damit verdrängte Weber Nick Thumm auf Rang 2 und krönte sich zum zweiten Mal zum Europameister. Für Thumm ist EM Silber der größte Erfolg seiner noch jungen Karriere. Spektakel bot auch die deutsche 4x100 Meter Staffel. Auch ohne Owen Ansah, den Europameister über die 200 Meter, sprintete das DLV-Quartett zu Silber. Den Sieg sicherten sich die favorisierten Briten. Bronze holte Belgien.
24: Ebenfalls golden war der Tag für die deutschen Turnerinnen bei der EM in Zagreb. Helen Kevrich sicherte sich den Titel am Stufenbarren. Ihre Teamkollegin Carina Schönmeier gewann dazu noch Silber am Sprung. In der zweiten Fußball-Bundesliga haben sich der 1. FC Kaiserslautern und der Karlsruher SC im Topspiel des zweiten Spieltags 0:0 unentschieden getrennt. Stefan Kersthold berichtet.
3: Keinen Sieger und keine Tore hier beim Südwestderby zwischen dem 1. FC Kaiserslautern und dem Karlsruher SC. Vor ausverkauftem Haus, knapp 50.000 auf dem Betzenberg, trennen sich beide Teams mit einem 0:0. Die besseren Möglichkeiten hatte über die gesamte Partie hinweg der Karlsruher SC. Und da war es Julian Kral, der Keeper, der seine Mannschaft ein ums andere Mal vor einem Rückstand hier bewahrte. Und deswegen geht dieser Punktgewinn letztendlich für den 1. FC Kaiserslautern ein bisschen glücklich über die Bühne. Der KSC muss sich vorwerfen, aus seinen vielen Chancen nichts gemacht zu haben. Und so heißt es am Ende hier 0:0 zwischen dem FCK und dem KSC.
24: Und im Fußball der Frauen, da wurde bereits der erste Titel der Saison vergeben. Im Supercup gewann Meister und Pokalsieger Bayern München souverän mit 3:0 gegen Vizemeister VfL Wolfsburg. Erich Wartusch.
4: Das Ergebnis vielleicht etwas zu hoch, denn in der ersten halben Stunde war der VfL das bessere Team, während der Meister und Pokalsieger keine einzige Torchance kreieren konnte. Der Führungstreffer höchst kurios, ein Kopfball von Damjanovic senkt sich wie eine Bogenlampe. Wolfsburgs Keeperin Stina Johannes fängt den Ball, macht aber Rückwärtsschritte, stößt gegen den Pfosten und plötzlich ist die Kugel hinter der Torlinie. Auch beim 2:0, einem gefühlvollen Freistoßschlenzer von Clara Bühl ins lange Eck, sieht Johannes nicht so gut aus. Clara Bühl, sowieso die beste Spielerin des Tages, gleich zu Beginn der zweiten Hälfte tanzt sie im Strafraum ihre Gegenspielerin aus und erzielt das 3:0. Wolfsburg hatte Chancen, muss aber letztlich die Cleverness und die Dominanz der Münchnerinnen auch zu Beginn der neuen Saison anerkennen.
24: Und am nächsten Wochenende starten die Frauen dann auch in die Bundesliga-Saison.
5: Soweit Moritz Knorr mit dem Sport.

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1: Um 1.29 Uhr mit Midat Kupay. Der Waldbrand im Hohen Venn in Belgien hat sich in den letzten Stunden rasend schnell ausgebreitet. Medien sprechen vom größten Brand in der Geschichte Belgiens. Die Flammen lodern auf einer Fläche von fast 3000 Hektar. Der Brand liegt direkt an der deutschen Grenze. Die Flammen bedrohen auch Ortschaften in der Stadt Monschau in Nordrhein-Westfalen. Bewohner wurden aufgefordert, sich auf eine mögliche Evakuierung vorzubereiten und bei Bekannten oder Verwandten unterzukommen. Auf belgischer Seite sind bereits Ortschaften evakuiert worden. Gute Nachrichten gibt es dagegen vom Waldbrand im Hürtgenwald zwischen Bonn und Aachen. Dort hat sich die Situation etwas entspannt. 2000 Bewohner der Ortschaft Gai dürfen in ihre Häuser zurück. Aus Hürtgenwald Katja Stefan.
2: Der Kreis Düren hat in Absprache mit den Einsatzkräften entschieden, dass die Bewohner ab sofort in ihre Häuser zurückkehren dürfen. Es gibt allerdings eine Einschränkung. Menschen aus Krankenhäusern, Alten- und Pflegeheimen können erst am Sonntag zurückkehren. Für sie wird ein Transport organisiert. Am Freitagmorgen hatten die rund 2000 Bewohner ihre Häuser verlassen müssen, weil das Feuer die Ortschaft Gai bedrohte. In Düren hatte der Kreis eine Notunterkunft eingerichtet. Der Großteil der Menschen war allerdings bei Verwandten und Freunden untergekommen.
1: In der spanischen Exklave Ceuta in Nordafrika hat es keinen neuen Massenansturm von Migranten gegeben. Zwar haben mehr als 100 Menschen versucht, den Grenzzaun zu überwinden, sie wurden aber von Sicherheitskräften aufgehalten. Aus Madrid, Christian Sachsinger.
3: Viele der Festgenommenen hatten den Angaben zufolge Werkzeuge bei sich, um damit den Grenzzaun besser überwinden zu können. Sie wurden der Zeitung El País zufolge von marokkanischen Einsatzkräften einige hundert Kilometer von Ceuta weg ins Landesinnere gebracht. Das Sicherheitsaufgebot war zuvor auf beiden Seiten der Grenze massiv verstärkt worden, nachdem es in Internetforen Aufrufe zu einem neuerlichen Ansturm gegeben hatte. Um das zu verhindern, wurden in der Exklave 3600 spanische Einsatzkräfte stationiert, darunter Polizisten, Angehörige von Guardia Civil und Militär.
1: In Kolumbien hat die Armee ein Drogenlabor zerstört und dabei mehr als 1,8 Tonnen Kokain sichergestellt. Das hat der neue Präsident de la Espriella mitgeteilt. Der Einsatz fand in der Kleinstadt Mercaderes im Südwesten des Landes statt. De la Espriella ordnete die Produktionsstätte einer linken Rebellengruppe zu. Diese bestreitet eine direkte Verbindung zum Drogenhandel. Kolumbien gilt als weltweit größter Kokainproduzent und trat kürzlich einem Anti-Drogen-Bündnis der USA bei. Und das Wetter in Deutschland: tagsüber Sonne, Wolken und vor allem im Süden Schauer und Gewitter, 21 bis 24 Grad im Norden und Osten, sonst 26 bis 32 Grad. Am Montag wechselhaft mit Schauern, im Süden wieder Gewitter, 21 bis 25 Grad. Das waren die Nachrichten.
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4: Zunächst mit einer amtlichen Gefahreninformation. In Monschau, in den Ortsteilen Kalterherberg und Mützenich, sollten sich die Anwohner wegen des Brandes im Hohen Venn in Belgien auf eine mögliche Evakuierung vorbereiten. Die A1 Lübeck-Fehmarn ist zwischen Neustadt-Pelzerhaken und Lensahn in beiden Richtungen weiterhin wegen eines Polizeieinsatzes gesperrt. Das war's aktuell vom Verkehr und von der Gefahrenmeldung. Ihnen eine gute und sichere Fahrt.
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4: Mit Detlef Karg im Studio. Willkommen. Das Internet ist kein rechtsfreier Raum, aber wo verläuft die Grenze zwischen scharfer Kritik und einer Straftat? Unter anderem, das ist der Arbeitsbereich von Benjamin Krause, seines Zeichens Oberstaatsanwalt von der Zentralstelle zur Bekämpfung der Internetkriminalität. Er war zu Gast bei meinem Kollegen Jens Wolters in der Sendereihe SWR 1 Leute. Dort hat er erklärt, wie er und seine Kollegen arbeiten.
5: Ja, wir arbeiten viel mit dem Bundeskriminalamt zusammen, nur internationale Fälle, international koordiniert. Man kann so sagen, das sind so die großen Fälle, die wir bearbeiten, weil wir sind für die hessischen Staatsanwaltschaften so die Zentralstelle, aber eigentlich bundesweit tätig, weil Internetkriminalität

0: so beschreiben mit digitaler Gewalt, Mobbing, Hasskriminalität, Hassrede. Und alle diese Bereiche machen wir eben international koordiniert. Nicht die, man könnte sagen, kleinen Einzelfälle, sondern die übergeordneten Strukturen der organisierten Kriminalität im Netz. Um die sollen wir uns kümmern.
1: Okay, dann haben Sie schon Bereiche genannt. Hate Speech kennen wir, Deepfakes sind uns auch in den letzten Jahren näher gebracht worden. Welche Straftaten oder welche Art der Straftat hat denn zuletzt so die höchste Zuwachsrate gehabt, wo Sie sagen, da hat sich leider besonders viel getan? Gibt's da was?
0: Ja, also leider nach wie vor hat eine sehr hohe Zuwachsrate der Bereich der Kinderpornografie und der Jugendpornografie, also das Verteilen von Abbildungen des sexuellen Missbrauchs eben von Kindern und Jugendlichen, nach wie vor, obwohl das schon auf einem sehr hohen Stand ist. Was auch sehr stark steigt, sind Cyberangriffe eben auf Unternehmen und für Bürgerinnen und Bürger der Bereich der Online-Betrügereien, dass man also reingelegt wird, dass man Fake-Shops auf den Leim geht, dass man Waren bestellt, aber keine Ware geliefert bekommt, obwohl man sie bezahlt hat. Oder eben das Ausspähen von Daten. Überall kann man vielleicht sagen, wo eben das automatisiert werden kann seitens der Täter, da gibt es eben immer wieder Zuwachs.
1: Welche digitalen Spuren sind denn, sag ich mal, neben der klassischen IP-Adresse für Sie so die wertvollsten bei der Ermittlungsarbeit?
0: Die IP-Adresse ist schon der wertvollste Ansatz, da haben Sie vollkommen recht. Die IP-Adresse bezeichnet die Internetverbindung, mit der irgendeine Tat begangen worden ist, aber die alleine reicht nicht. Sondern wenn man eben diese Internetverbindung hat, dann muss man die ja irgendwie einem Täter zuordnen. Mhm. Und das geht in aller Regel erstmal über die Internetverbindung und den jeweils genutzten Anschluss. Also diese Daten von den Internetzugangsdiensten, wie zum Beispiel Telekom, Vodafone und wie sie alle heißen, das sind letztlich die Daten, die hinter der IP-Adresse dann stehen. Und darüber können wir das dann lokalisieren, von wo aus wurde gehandelt. Das ist also der wichtigste Anknüpfungspunkt, um Personen zu identifizieren. Was wir allerdings auch machen ist, vielleicht kommen wir später im Gespräch noch drauf, dass wir nicht nur gegen Personen ermitteln, sondern auch gegen Infrastrukturen, IT-Infrastrukturen, weil wir Server abschalten wollen, die zur Tatbegehung genutzt werden. Und da ist es ganz ähnlich. Auch die werden über IP-Adressen lokalisiert. Da stehen dann keine Personen dahinter, aber das ist genauso wichtig.
2: Da müssen wir einmal kurz unterbrechen. Wir haben einen Falschfahrer auf der A4 Kirchhammer Dreieck Richtung Erfurt. Zwischen Wommen und Herleshausen kommt Ihnen der Falschfahrer entgegen. Ich wiederhole, auf der A4 Kirchhammer Dreieck Erfurt zwischen Wommen und Herleshausen ist ein Falschfahrer unterwegs. Vorsicht dort in beiden Richtungen und nun weiter im Programm.
1: Das Internet, haben Sie eben schon gesagt, kennt keine Grenzen. Wie gut ist denn da der Austausch mit anderen Behörden? Sie haben es eben, ich weiß nicht, wie war die Formulierung, wir arbeiten auch noch mit den USA eng zusammen, aber potenziellen Tätern auf die Schliche zu kommen, im Austausch sein mit etwa Russland oder China, wie einfach ist das?
0: Es ist ganz einfach, es funktioniert gar nichts. Es gibt überhaupt keinen Kontakt. Wir als Strafverfolgungsbehörden, auch gemeinsam mit der Polizei, Bundeskriminalamt beispielsweise, wir haben keinen Kontakt zu Russland, keinen Kontakt zu China, keinen Kontakt zu Nordkorea beispielsweise. Man könnte das überspitzt formulieren, das sind befeindete Länder. Das ist vielleicht übertrieben, aber man kann sagen, es besteht schlichtweg kein Kontakt. Wenn wir zum Beispiel internationale Haftbefehle haben gegen russische Täter, weil sie Angriffe, Cyberangriffe in Deutschland verübt haben, dann ist das eigentlich so gedacht von dem weltweiten System, wenn man internationale Haftbefehle hat, dass diese Personen dann festgenommen und ausgeliefert werden. Aber natürlich macht da Russland nicht mit. Die Russen werden aus Russland nicht nach Deutschland ausgeliefert. Brauchen wir also nicht warten. Wir haben zwar diese Haftbefehle und wir machen die auch öffentlich, aber es ist vollkommen klar, dass wir diese Personen aus Russland nie bekommen werden. Und selbst auf unteren Stufen, auf weniger eingriffsintensiver Zusammenarbeit. Also wenn wir nur Informationen haben wollen, es gibt keinen Kontakt. Wir müssen das irgendwie alleine hinkriegen.
1: Inkompetenz wird der Justiz im digitalen Raum auch gerne schon mal vorgeworfen. Wenn Sie das hören, welche Erfolgsquoten könnten Sie dagegen halten? Jetzt ohne, dass Sie mir blanke Zahlen nennen.
0: Ja, also zunächst mal kenne ich den Vorwurf und der ist auch grundsätzlich berechtigt, dass man sagt, was bringt das eigentlich, Strafanzeige zu erstatten? Ihr könnt doch, da kommt doch da sowieso nicht weiter.
1: Lauft immer hinterher.
0: Das gehört zur Strafverfolgung eben, wir verfolgen dazu. Man muss da so ein bisschen unterscheiden. In manchen Bereichen haben wir eine sehr gute Erfolgsquote, in anderen Bereichen eine nicht so gute. Aber ich würde gerne zunächst mal überlegen und darüber sprechen, was ist überhaupt ein Erfolg? Mhm. Für uns ist ein Erfolg,

0: wenn wir Personen identifiziert haben und aus dieser Anonymität des Netzes rausgeholt haben. Der Erfolg ist also nicht am Ende eine irgendwie maximal hohe Strafe. Das kommt immer darauf an, wie Gerichte das sehen. Unseren Erfolg bemessen wir mit der Identifizierung, also mit der Aufklärung der Fälle, dass wir zuordnen können, der war das oder die war das. Und da haben wir beispielsweise im Bereich von Hasskriminalität, Beleidigungen, Bedrohungen, Volksverhetzungen im Netz eine relativ gute Aufklärungsquote von um die 60%. Das ist also höher als der Schnitt der polizeilichen Kriminalstatistik insgesamt. In anderen Bereichen haben wir aber eine wesentlich geringere Aufklärungsquote, wenn es zum Beispiel um Cyberangriffe geht oder um die ganz große Vielzahl von Online-Betrügereien. So ehrlich muss man sein, da ist die Quote geringer. Das hat letztlich einfach etwas damit zu tun, welche Ermittlungsansätze uns in den jeweiligen Fällen zur Verfügung stehen. Wenn die Täter natürlich gut sind und keine Fehler machen, dann können wir auch nicht erfolgreich ermitteln. Wir müssen immer auf Fehler warten. Müssen die dann finden.
1: Sie haben es gerade schon deutlich gemacht, wenn wir bei Hasskommentaren sind, diese Identifikation von Tätern, die dann halt auch glauben, sich hinter Pseudonymen im Netz komplett verstecken zu können. Wie schwierig ist das?
0: Teilweise ist es gar nicht schwierig, weil wir natürlich jetzt über die Jahre hinweg Erfahrungswerte aufgebaut haben, wo kann man am besten ermitteln. Manche Personen geben dann doch im Netz relativ viel von sich preis. Mhm. Die einfachsten Fälle sind die, wenn dieses Ermittlungsgeheimnis kann ich, glaube ich, verraten, wenn man also unter Pseudonym agiert, aber dann trotzdem das neue Auto mit dem Kfz-Kennzeichen postet, dann ist es für uns natürlich total einfach. Aber oft, wenn eben etwas gepostet wird, dann sind in diesen Posts doch immer nochmal versteckte Sachen, die wir dann erkennen können. Also einfach schlichtweg Fehler, wenn dann zum Beispiel Adressen irgendwie doch sichtbar sind oder Orte erkennbar sind, dann können wir so natürlich völlig eigenständig ermitteln. Aber was oftmals sogar noch einfacher ist, ist, dass wir mit Plattformbetreibern wie zum Beispiel der Meta-Konzern, Instagram, Facebook oder auch andere große Plattformen, die kooperieren mit uns. Und wenn wir dann fragen, als zum Beispiel ich als Staatsanwalt, ich brauche die Registrierungsdaten eines solchen Profilnutzers, dann geben die uns diese Registrierungsdaten und damit können wir dann die Personen sehr gut identifizieren.
1: Sie haben gerade auch schon gesagt, dass es Ihnen gar nicht um das maximale Strafmaß geht. Das klingt dann so ein bisschen nach so einem pädagogischen Ansatz. Reicht das?
0: Es ist kein pädagogischer Ansatz, sondern es ist einfach etwas, was wir nicht in der Hand haben. Als Staatsanwälte müssen wir diese Ermittlungen leiten, Personen identifizieren, Beweise sichern und dann anklagen. Und dann geht dieser Fall zu einem völlig unabhängigen Gericht und wir können dann noch Anträge stellen und können zum Beispiel sagen, aus unserer Sicht ist die und die Strafe angemessen, aber letztlich haben wir das nicht in der Hand, sondern die Gerichte entscheiden darüber. Und deswegen wehre ich mich auch dagegen, dass ich mich dann für eine Entscheidung einer anderen Person irgendwie messen lassen muss. Ich kann mich nur messen lassen mit der Arbeit, die ich in der Hand habe. Und deswegen ist diese Art der Identifizierung und der Anklage, das ist für uns der Erfolg.
1: Wenn Sie Bundesjustizministerin Stefanie Jubich drei Änderungen im Strafprozessrecht diktieren könnten, welche drei hätten Sie da parat?
0: Also ich würde mich, glaube ich, das ist jetzt nicht abgesprochen gewesen, ich würde mich wahrscheinlich dreimal bedanken, weil die Bundesjustizministerin sehr viele Wünsche aus der Praxis, die jahrzehntelang geäußert worden sind, jetzt aufgenommen hat. Das fängt an mit der verpflichtenden Mindestspeicherung von IP-Adressen. Wir haben schon kurz drüber gesprochen. Das ist für uns wirklich nach wie vor das größte Problem, weil bei uns in Deutschland werden derzeit die Verbindungen von IP-Adresse, also Internetverbindung, zu Anschlussinhaber nicht verpflichtend gespeichert. Es wird gespeichert maximal 7 Tage aus unternehmerischen Gründen, oftmals aber gar nicht, insbesondere bei mobiler Internetnutzung gar nicht. Und das ist das, was uns seit Jahrzehnten wirklich hemmt und die Ermittlungen so aufwendig macht, weil wir dann an anderen Stellen ermitteln müssen. Das soll jetzt geändert werden, es soll eine relativ, aus meiner Sicht, kurze Mindestspeicherfrist von 3 Monaten eingeführt werden. Das ist für mich das Wichtigste und deswegen sage ich eher danke, Frau Justizministerin, für diesen Impuls. Noch ist es nicht beschlossen, es ist jetzt im Gesetzgebungsverfahren. Aber immerhin, das ist aus meiner persönlichen Sicht das Wichtigste und dafür bedanke ich mich lieber dreimal, als noch 2 andere Sachen zu ergänzen.
1: Wo hört die Meinungsäußerung auf und wo fängt die Hassrede an? Das möchte ich jetzt von Oberstaatsanwalt Benjamin Krause wissen. Ihre Zentralstelle zur Bekämpfung der Internetkriminalität bearbeitet Tausende von Hassmeldungen. Ich habe jetzt eben nur mal so 3 Begriffe genannt. Pinocchio, Lackaffe, Schwachkopf. Das ist noch alles okay oder ist das schon, dass mir da jemand auf die Schulter klopft?
0: Tja, das ist gar nicht so leicht zu sagen. Diese vielbeschworenen roten Linien, die gibt es eben nicht so allgemein, sondern es kommt leider wie so häufig in der Justiz immer auf den Einzelfall an. In diesen Fällen haben teilweise Gerichte das verurteilt als Beleidigung, zum Beispiel zunächst mal diesen Bereich Pinocchio und auch Schwachkopf, über den wurde ja sehr viel gesprochen. Da haben Gerichte Durchsuchungsbeschlüsse erlassen, weil sie gesagt haben, da ist was dran und dann sind die Strafverfolgungsbehörden vorgegangen. Das hat ja aus meiner Sicht völlig zu Recht eine Diskussion ausgelöst, ob wir als Strafverfolgungsbehörden da nicht völlig unverhältnismäßig vorgehen. Das ist so ein bisschen ein Dilemma, in dem wir stecken als Strafverfolgungsbehörden, weil auf der einen Seite gibt es Studien, die sagen, gerade Personen des politischen Lebens auf kommunaler Ebene bis hin zu Spitzenpolitikern, die sind sehr stark davon betroffen und es droht, dass die sich zurückziehen wegen des Hasses im Netz. Und auf der anderen Seite gibt es Studien, die sagen, Menschen, Bürgerinnen und Bürger trauen sich nicht mehr, was zu sagen, keine Kritik zu äußern, weil sie Strafverfolgung befürchten. Und zwischen diesen zwei Polen oder in diesem Dilemma stecken wir als Strafverfolgungsbehörden und müssen sowohl die eine als auch die andere Seite berücksichtigen. Die Fälle, die Sie genannt haben, ich glaube, da sind wir uns alle einig, das sind jetzt keine besonders schwerwiegenden Äußerungen und aus meiner persönlichen Sicht sollte die Strafverfolgung da zurückhaltend sein, auch wenn man das vielleicht als Beleidigung im konkreten Kontext ja, würdigen könnte, so einschätzen könnte, sollte man da trotzdem sehr, sehr zurückhaltend vorgehen.
1: Was Politikerbeleidigungen angeht, dann geht es um den Paragraphen 188 des Strafgesetzbuches. Wo verläuft denn dann da so die rote Linie? Kann man die exakt ziehen zwischen scharfer Machtkritik und einer echten Straftat?
0: Nein, das können selbst Juristen nicht. Das muss ich ganz offen so sagen, weil das weder im Gesetz richtig steht. Im Gesetz steht nur drin, die Beleidigung wird bestraft. Aber was eine Beleidigung ist, steht noch nicht mal im Gesetz. Dafür muss man die langjährige, jahrzehntelange Rechtsprechung des Bundesverfassungsgerichts kennen, um genau dann ausloten zu können, in welchem Fall kann das eine Beleidigung sein und in welchem nicht. Deswegen wird auch aus meiner Sicht vollkommen zu Recht gesagt, die Menschen, die Bürgerinnen und Bürger haben das Gefühl verloren, was jetzt strafbar ist und was nicht, das kann ich total gut nachvollziehen. Und wir in unserer spezialisierten Einheit, auch wir müssen manchmal bei einzelnen Äußerungen lange, lange überlegen, prüfen, abwägen, ob das strafbar sein kann oder nicht. Es ist also wirklich nicht so, dass man da einfach sagen kann, das ist eine rote Linie. Außer bei einzelnen Fällen. Und das sind zum Beispiel Fälle, man nennt es Formalbeleidigung, also wenn man die krassesten Schimpfwörter benutzt, um Personen damit verächtlich zu machen. Dafür reicht aber zum Beispiel aus meiner persönlichen Sicht jetzt Schwachkopf oder Vollidiot eben noch lange nicht aus, sondern es muss viel schlimmer sein. Oder wenn die Menschenwürde angegriffen wird, wenn man sagt, du bist überhaupt kein Mensch, du bist wie ein Tier, du bist Abschaum, du bist so Kakerlake oder irgend sowas. Wenn man also sagt, du bist du hast keine Würde, keine Menschenwürde, dann sind das Fälle, bei denen eindeutig das Strafrecht dann greifen sollte. Wir fokussieren uns aber in unserer Dienststelle auf einen anderen Bereich der Hasskriminalität, nämlich auf Gewaltaufrufe. Davon gibt es auch leider mehr als genug im Netz. Und das ist etwas, was wir jetzt nach jahrelanger Erfahrung rausbekommen haben. Das ist für die Menschen, die davon betroffen sind, noch mal viel schlimmer, wenn zu Gewalt aufgerufen wird, wenn Gewalt angedroht wird von anonymen Personen im Netz. Und leider ist es auch sehr häufig so, dass Frauen, einfach weil sie Frauen sind, so als Opfer ausgeguckt werden. Das ist unser Schwerpunkt. Da gehen wir eher gegen vor.
2: Da müssen wir einmal ganz kurz noch einmal unterbrechen. Wir haben den Falschfahrer auf der A4 Kirchhammer Dreieck Erfurt. Jetzt zwischen Eisenach West und Herleshausen. Ich wiederhole, auf der A4 Kirchhammer Dreieck Erfurt. Zwischen Eisenach West und Herleshausen ist ein Falschfahrer noch unterwegs. Vorsicht da in beiden Richtungen. Und nun weiter im Programm.
1: Und dann ist es ja trotzdem in den meisten Fällen eine Entscheidung derjenigen Person zu sagen, ich möchte, dass dagegen vorgegangen wird. Gibt es auch eine Schwelle, wo Sie sagen, ohne offiziellen Strafantrag leiten wir Ermittlungsverfahren ein?
0: Das ist einerseits von Gesetzes wegen so vorgesehen, gerade bei der Beleidigung, sofern es nicht Politiker betrifft, muss ein Strafantrag der betroffenen Person gegeben sein. Also die betroffene Person muss sagen, ich will, dass das Strafverfolgung gibt. Bei Politikerinnen und Politikern gibt es diese Ausnahme in dem von Ihnen angesprochenen Straftatbestand 188 Strafgesetzbuch. Da kann die Staatsanwaltschaft so abwägen und entscheiden, wie schwierig ist es denn oder wie schlimm ist es denn? Und da kann die Staatsanwaltschaft eigenständig tätig werden und muss jetzt nicht die Politiker fragen. Das ist also eigentlich im Gesetz klar angelegt. Und es ist auch so, dass das zu Recht auch kritisiert wird. Wieso ist es denn ausgerechnet bei Politikern so und nicht zum Beispiel bei Personen, die in der Öffentlichkeit stehen? Wir hatten die Diskussion zum Beispiel im Zusammenhang jetzt mit der vergangenen Fußball-Weltmeisterschaft, wenn doch jetzt die Fußball-Nationalspieler, die für Deutschland dort spielen, wenn die angegriffen werden, die müssen einen Strafantrag stellen, die Politiker aber nicht. Ist das nicht irgendwie unangemessen, ist völlig zu Recht die Diskussion.
1: Jetzt gucken wir mal so ein bisschen auf den Einsatz von KI. Den gibt es ja wahrscheinlich auf beiden Seiten. Also heißt auf Seiten der Ermittlerinnen und Ermittler, aber auch auf der kriminellen Seite. Wer ist denn da im Vorteil? Kann man das sagen?
0: Ja, natürlich kann man das sagen. Das sind eindeutig die Kriminellen, weil die die Möglichkeiten der künstlichen Intelligenz nutzen können, ohne sich an Regeln zu halten. Da wird alles, was technisch geht, verwendet. Und wir sehen schon, dass gerade im Bereich so von Cyberangriffen, also Hackerangriffen, dass dafür ganz stark künstliche Intelligenz genutzt wird. Aus unserer persönlichen Sicht sind das so drei Bereiche, die die Kriminellen nutzen. Einerseits ist es die Befähigung. Also sie können Cyberangriffe ausführen, die sie eigentlich gar nicht können, sondern einfach die Technik nutzen können, die da ist, also die Befähigung. Der zweite Bereich ist die Beschleunigung. Es wird alles viel schneller, massenhafter, automatisierter. Viel mehr Angriffe sind dann möglich. Und der dritte Bereich ist die Manipulation. Die wird immer viel besser, wenn wir über Deepfakes reden, über Betrügereien, Verunsicherungen, Manipulationen eben. Die werden durch KI natürlich sehr, sehr gut und sehr realistisch möglich gemacht.
1: Da sind wir ja dann bei verfremdeten Bildern, bei Audiodateien, wo vorgetäuscht wird, es würde eine Stimme sprechen, die spricht dann aber halt gar nicht, weil es der Computer angelegt hat. Wie schwer ist es für Sie und Ihre Ermittlerinnen und Ermittler, tatsächlich zweifelsfrei das Ganze als Fälschung zu identifizieren?
0: Das ist wirklich total schwierig. Wir setzen zwar auch KI-Systeme ein, um zu erkennen, ob das KI generiert und manipuliert worden ist. Das ist aber so ein dynamischer Bereich, dass sich das nahezu alle 6 Monate komplett ändert. Also diese Entwicklung der künstlichen Intelligenz, da kommt man ja kaum hinterher. Und wir haben bei uns in unserer Dienststelle auch Computerexperten, IT-Forensiker, die bei uns auch tätig sind. Bin ich sehr dankbar dafür, damit die uns wenigstens so unterstützen, dass wir halbwegs verstehen, wie diese Entwicklung weitergeht. Wir haben KI-Tools, um das zu erkennen. Aber wir müssen das ständig weiterentwickeln. Das ist nicht so, dass man sagen kann, wir haben ein KI-Tool und haben es im Griff. Wir müssen es ständig anpassen. Und es ist nach wie vor, das ist eigentlich ganz interessant, viel Handarbeit noch notwendig, weil selbst die KI-Systeme sagen dann, das ist zu so und so viel Prozent wahrscheinlich von der oder der KI manipuliert worden. Aber letztlich muss man mit Handarbeit rangehen, um es wirklich klar zu machen. Wir hatten beispielsweise einen Fall, da hat ein Angeklagter auch, der war angeklagt wegen sexuellen Missbrauch seiner Tochter. Der hat sich verteidigt und hat gesagt, das habe ich nicht in Wirklichkeit gemacht, das Bild habe ich einfach KI generiert. Und in so einem Fall mussten wir natürlich klären, stimmt es oder stimmt es nicht. Mhm. Und da konnten wir das aber eben mit viel Aufwand klären, dass das eine Schutzbehauptung war, dass das nicht KI generiert war. Also sozusagen den Negativbeweis, es war echt, es war keine Manipulation. Das ist in solchen Fällen notwendig und dann auch möglich, sich viel Zeit zu nehmen. Aber in anderen massenhaften Fällen haben wir die Zeit natürlich nicht. Da müssen wir dann KI-Systeme einsetzen und sagen, uns reicht eine gewisse Wahrscheinlichkeit aus, um dann weiterarbeiten zu können.
1: Jetzt machen Sie ja deutlich, dass künstliche Intelligenz natürlich immer in der Entwicklung ist. Da frage ich mich, reicht das aktuelle deutsche Strafrecht eigentlich, um den Missbrauch von KI-Identitäten effektiv zu sanktionieren, oder braucht es da neue Tatbestände?
0: Also wir denken aktuell wirklich darüber nach, weil wir jetzt ja immer mehr Fälle sehen, bei denen zum Beispiel legale KI-Systeme aufgebrochen werden, dass also die Schutzmechanismen von großen Modellen aufgehoben werden, sodass man mit großen Modellen zum Beispiel Bombenbauanleitungen bekommen kann oder Anleitungen, wie man irgendwelche schweren Straftaten begehen kann, bis hin zu eben kinderpornografische Bilder künstlich zu erstellen. Das ist ja an sich alles von diesen KI-Systemen untersagt. Aber es gibt eben jetzt Tools, die man nutzen kann, um diese KI-Systeme wie aufzusprengen. Und diese Art der Tätigkeit, die ist tatsächlich nicht von Strafe bedroht. Und das ist etwas, wo wir gerade drüber nachdenken, zu sagen, da muss doch mal eine Initiative gestartet werden. Also das ist immer im Fluss. Und gerade weil diese technische Entwicklung so schnell ist, müssen wir auch da mit der strafrechtlichen Seite auch immer mit dranbleiben. Genau dafür ist letztlich unsere Stelle geschaffen worden.
2: Sagt Benjamin Krause. Er ist Oberstaatsanwalt bei der Zentralstelle zur Bekämpfung der Internetkriminalität.
3: Kultur.
2: Der Autor Jochen Missfeld gehört zu den bedeutenden deutschen Schriftstellern seiner Generation. In seinen Romanen verbindet er immer wieder persönliche Erinnerungen mit den großen Themen des Lebens: Herkunft, Liebe, Verlust und Abschied. Drei seiner Bücher sind dabei besonders eng mit seiner eigenen Biografie verbunden. Die Titel Solsbüll, Gespiegelter Himmel und Steilküste. Nun ist der letzte Teil dieser autobiografisch geprägten Reihe erschienen, Abschiedssommer. Und Anna-Marie Stoltenberg hat ihn gelesen.
4: Mit dem Titel Abschiedssommer kann in diesem Roman vieles gemeint sein. Aber vor allem ist es wohl der Abschied von Kindheit und Jugend der Hauptfigur Gustav Hasse, der nach dem Abitur einen sonnenreichen Sommer an der Ostseeküste verbringt, bevor er ins Erwachsenenleben startet.
5: Umschlungen von Millionen je länger je lieber ranken im Sommer. Himbeeren und Blaubeeren in greifbarer Nähe. Hinter der Küche mit Herd und Brunnenwasser eine winzige Speisekammer, in der Gläser mit Honig und Gläser mit sauren Rippen und Leberwurst ostpreußischer Art standen. Auch ein Klavier spielte eine Rolle.
4: Gustav Hasse, der Ich-Erzähler, spielt Klavier, klassische Stücke für seinen Onkel Reinhard, aber auch Swing und Fetziges in einer Flensburger Rock'n'Roll-Band. Das könnte für ihn sorgenfrei, unbeschwert sein. Aber jeder, der seine eigenen Erinnerungen an die Jugend ungeschönt betrachtet, weiß, so fühlen sich Erwachsenwerden, Pubertät leider selten an. Voraussichtlich ein Leben lang fallen uns Menschen Ereignisse ein, für die man sich schämt. Bei Gustav ist es eine Ohrfeige, die er dem Mädchen verpasst hat, das er liebt.
5: Sollte ich jetzt, gut zwei Monate später und nach der Ohrfeige, Johanna einen Besuch abstatten, sie um Aussprache bitten, um Verzeihung? Oder sollte ich ihr einen Brief schreiben? Ich wusste es nicht. Sie hatte sich in Schweigen gehüllt, wie ich.
4: Es ist die Zeit im Nachkriegsdeutschland, die zweierlei kennzeichnet. Der Wunsch, alle grauenhaften Ereignisse während der Nazizeit möglichst rasch zu überwinden. Die Älteren würden am liebsten gleich vergessen und neu anfangen. Aber da sind die drängenden Fragen der Jugend. Was habt ihr getan? Wo seid ihr gewesen? Welcher Verbrechen habt ihr euch schuldig gemacht? Es lastet tonnenschweres Schweigen auf der Gesellschaft unter all den Versuchen, es zu verdrängen. Es gab kein Lehrbuch, keine Vorbilder, wie man es machen könnte. Und die gibt es ja bis heute nicht. Jochen Missfeld erklärt in einer Nachbemerkung zu seinem Roman:
5: Abschiedssommer ist der Schlussstein meiner Solsbüll-Romanwelt, die 1989 begründet wurde. Solsbüll steht für meinen Landstrich Angeln. Es ist das Gebiet zwischen der Flensburger Förde im Norden und der Schlei im Süden, zwischen der Ostsee im Osten und der Geest im Westen. Dass Ostpreußen wieder eine Rolle spielt, liegt an meinen Kindheitserfahrungen. Ich las mir die Namen ostpreußischer Städte laut vor und berauschte mich an ihrem Klang. Pillau, Allenstein, Gumbinnen, Nikolaiken. Im Radio wurde das Ostpreußenlied »Land der dunklen Wälder und kristallenen Seen« gesungen. Und Ostpreußen wurde für mich zum Sehnsuchtsland.
4: Und im Radio kamen die Suchmeldungen vom Deutschen Roten Kreuz. Das gehört zu meinen Erinnerungen. Und ich kann mich an keinen Tag in meiner Kindheit erinnern, an dem ich nicht gewusst hätte, dass vor nicht allzu langer Zeit etwas Entsetzliches passiert ist, mit dem man nicht umgehen konnte. Warum das nicht möglich war und bis heute kaum zu gelingen scheint, versteht man besser bei der Lektüre dieses leisen und großartigen Romans.
2: Das war Anna-Marie Stoltenberg, und Jochen Missfelds Roman Abschiedssommer ist bei DTV erschienen, hat 240 Seiten und kostet 23 Euro. Und damit endet jetzt der erste Teil der ARD-Infonacht vom Norddeutschen Rundfunk in Hamburg. Nebenan im Studio hat sich bereits mein Kollege Philipp Kavea bereit gemacht, Sie noch gut informiert durch die kommenden 4 Stunden bis 6 Uhr früh zu begleiten. Ich habe für heute meine Arbeit getan. Mein Name ist Detlef Karg. Ich darf Ihnen weiterhin gutes Zuhören wünschen und sofern Sie jetzt ins Bett gehen, morgen einen guten Start in die neue Woche. Und ich sage natürlich danke fürs Zuhören, auch im Namen von Redaktion und Technik.

0: Es ist 2 Uhr. 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
1: Die Nachrichten mit Ronald Lessig. Guten Morgen. Beim Waldbrand in Hürtgenwald in der Eifel hat sich die Lage etwas entspannt. Die Menschen aus Hürtgenwald-Gai dürfen zurück in ihre Häuser. Für die Ortschaft bestehe keine akute Gefahr mehr durch den Waldbrand. Im Hohenfenn in Belgien dagegen spitzt sich die Lage zu. Was das für NRW bedeutet, dazu Frank Werner.
2: Der Brand hat Auswirkungen auf Teile der Stadt Monschau. Die hat am Abend erst die Bewohner mehrerer kleinerer Siedlungen aufgefordert, sich auf eine mögliche Evakuierung vorzubereiten. Das hat sie dann in der Nacht auf die beiden Stadtteile Mützenich und Kalter Herberg ausgeweitet. Die haben zusammen etwa 4000 Einwohner. Der Großbrand im Hohenfenn hatte sich schnell ausgebreitet und bis zum Abend eine Fläche erfasst, die fast 10-mal so groß ist wie der Waldbrand im Hürtgenwald. Lokale Politiker sprechen Medienberichten zufolge schon vom größten Brand, den Belgien je erlebt hat.
1: Bundespräsident Steinmeier hat zur Solidarität mit queeren Menschen aufgerufen. Hintergrund ist der islamistische Anschlag auf den CSD in Berlin vor 3 Wochen. Kirsten Girschig, WDR Berlin.
3: Mit Blick auf die CSD-Veranstaltungen an diesem Wochenende schrieb Steinmeier in einem Gastbeitrag für das Portal Zeit Online: In einer offenen Gesellschaft müsse es allen möglich sein, ihren eigenen Weg zu gehen. Schon in den vergangenen Jahren seien Paraden zum Christopher Street Day vor allem in kleineren Städten bedroht und angegriffen worden. Die Täter seien Islamisten wie in Berlin, aber häufig auch Rechtsextremisten gewesen. Steinmeier rief neben konsequenter Strafverfolgung und Sicherheit im öffentlichen Raum auch zu Solidarität und Empathie auf.
1: Und auch das ist noch wichtig. Die Bundeswehr will den UN-Einsatz in Haiti gegen kriminelle Banden unterstützen. Dort soll beim Verlegen von Ausrüstung und Material geholfen werden. Marokkanische Sicherheitskräfte haben mehr als 110 Menschen festgenommen, die die Grenze zur spanischen Exklave Ceuta übertreten wollten. Zuvor hatte es im Internet Aufrufe dazu gegeben. Das Fürstentum Liechtenstein kann künftig von Frauen regiert werden. Die Herrscherfamilie hat beschlossen, dass der Thron an das erstgeborene Kind des Staatsoberhauptes geht, unabhängig vom Geschlecht. Der deutsche Schwimmer Johannes Liebmann hat bei der Schwimm-WM EM in Paris seine 2. Goldmedaille innerhalb von wenigen Tagen geholt. Diesmal über 1500 Meter Freistil. Dabei übertraf er den bisherigen Weltrekord um fast 4 Sekunden.
4: Ich hatte überlegt im Wasser noch so, okay, vielleicht wird's eng mit dem Weltrekord. Dass ich jetzt so weit runter bin, das hätte ich aber auch nicht gedacht.
1: Für Liebmann ist es die erste EM auf der Langbahn. Schon am Mittwoch hatte er Gold über 800 Meter geholt. Und das war WDR aktuell. Das Wetter in Nordrhein-Westfalen in der Nacht aufgelockert, 19 bis 14 Grad. Tagsüber erst Regen, am Nachmittag sonnig. Dazu im Gummersbach bis 25, in Witten bis 26 und in Meerbusch bis 27 Grad. Es ist 2.03 Uhr.
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6: Achtung, Falschfahrer auf der A4, Kirchheimer Dreieck Richtung Erfurt. Zwischen Eisenach West und Herleshausen kommt Ihnen ein Falschfahrer entgegen. Fahren Sie äußerst rechts und überholen Sie nicht auf der A4, Kirchheimer Dreieck Richtung Erfurt. Zwischen Eisenach West und Herleshausen ist ein Falschfahrer unterwegs. Vorsicht in beiden Richtungen. Eine amtliche Gefahreninformation wegen aktueller Waldbrände in Rheinland-Pfalz, Nordrhein-Westfalen, im Saarland und in Belgien kann es zu Rauch- und Brandgeruch kommen. Es besteht noch keine akute Gefahr. In Monschau, in den Ortsteilen Kalter Herberg und Mützenich, sollten sich die Anwohner jedoch bereits auf eine mögliche Evakuierung vorbereiten. Bitte den Notruf nur bei einem konkret erkennbaren Brand, einer akuten Gefahr oder einem medizinischen Notfall anrufen. Und der weitere Blick jetzt auf die Straßen, die A1 Lübeck Richtung Fehmarn ist zwischen Neustadt, Pelzerhaken und Lensahn in beiden Richtungen wegen eines Polizeieinsatzes gesperrt. Nochmal A1 Bremen, diesmal Richtung Osnabrück, zwischen Bramsche und Osnabrück Nord, Sperrung nach einem Unfall. Die A57 Köln Richtung Krefeld ist zwischen Kreuz